0: seien unterschiedliche Parteien, aber sie sollten sich nicht öffentlich gegenseitig rote Linien aufzeigen, sagte Merz vor einem Besuch der SPD-Bundestagsfraktion in Berlin. Der CDU-Chef kündigte auch weitere Reformen an, etwa eine Reform der Einkommensteuer und eine Rentenreform. Den deutschen Wäldern machen die Folgen von Hitze, Trockenheit und Schädlingen weiter zu schaffen. Bundeslandwirtschaftsminister Rainer sagte bei der Vorstellung des neuesten Zustandsberichts, die Lage der Wälder habe sich aber 2025 im Vergleich zum Vorjahr insgesamt nicht weiter verschlechtert. Allerdings wirkten die Trockenjahre 2018 bis 2020 immer noch nach. Alba Berlin hat im Playoff-Viertelfinale der Basketball-Bundesliga den Ausgleich geschafft. Die Berliner haben ihr zweites Spiel gegen Vechta mit 90-85 gewonnen. Damit steht es in der Best-of-Five-Serie jetzt 1:1. Soweit die Nachrichten. 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Das Wetter. Bis zum Morgen wird es von der Elbe her zusehends wolkiger bei aktuell 9 Grad in Berlin-Spandau und 14 in Steglitz. 11 Grad sind es jetzt in Zedernick und 7 in Klettwitz. Der Tag startet mit vielen Wolken. Im Osten und Süden kann es noch ein paar Lücken am Himmel geben. Später kommt vom Westen her Regen auf bei höchstens 8 bis 13 Grad.
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2: Die Autobahn 1 Bremen Richtung Hamburg ist zwischen Harburg und Stillhorn wegen einer Baustelle noch bis 5 Uhr früh gesperrt. Solange geht die Umleitung für Sie über die U83. Autobahn 1 Lübeck-Hamburg. Auf der Norderelbbrücke gibt's stockenden Verkehr in beiden Richtungen. Autobahn 7 Hannover Richtung Hamburg. Zwischen Ramelsloh und Horster Dreieck 3 Kilometer Stau. Die A39 Salzgitter Richtung Braunschweig ist zwischen Salzgitter-Lebenstedt Süd und Wartenstedt wegen einer Nachtbaustelle auch heute Nacht wieder gesperrt. Bis 5 Uhr früh soll das dauern. Solange gibt's für Sie die U79 als Umleitung. Die A71 Suhl Richtung Erfurt ist zwischen Oberhof und Gräfenroda wegen Tunnelwartungsarbeiten noch bis 6 Uhr früh gesperrt. Die A659 Viernheim Richtung Weinheim ist im Kreuz Weinheim wegen einer Baustelle noch bis 5 Uhr gesperrt. Auch dort gibt's eine Umleitung für Sie. Und die A861 Dreieck Hochrhein Schweiz ist im Nollinger Bergtunnel wegen einer Nachtbaustelle noch bis Freitag gesperrt. Immer ab abends 20 Uhr bis morgens um 5. Das war's vom Verkehr.
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2: Aus dem Studio von NDR Info in Hamburg. Ab jetzt mit Carsten Thiele an Ihrer Seite. Ich freue mich, dass Sie sich auch heute Nacht wieder für die ARD Infonacht entschieden haben. Und das wird sich lohnen, denn wir nehmen uns wieder ganz viel Zeit für die Themen des Tages. Eins davon ist die neue Prämie für E-Autos, die neuen Schwung bringen soll in die Autoindustrie und außerdem einen Anreiz schaffen soll, sich für einen klimafreundlichen Wagen zu entscheiden. Gestern ging es ja los mit der neuen Prämie. Die Internetseite für die Anträge ist freigeschaltet worden. Ja, Sie haben richtig gehört. Der Antrag kann ohne Besuch auf Ämtern einfach online erledigt werden. Dietrich Karl-Meurer berichtet.
3: Schon wenige Minuten nach dem Start des neuen Förderportals für Elektroautos sind mehr als 1.800 Anträge eingegangen, meldet das Bundesamt für Wirtschaft und Ausfuhrkontrolle, kurz BAFA, das für die Bearbeitung zuständig ist. BAFA-Präsidentin Mandy Pastor sagt erfreut,
4: das Interesse ist groß und es ist gut, dass es jetzt losgeht.
3: Privatpersonen können ab sofort die Prämie für Kauf oder Leasing eines Elektroautos oder Plug-in-Hybrid-Fahrzeugs beantragen. Die Förderung gilt auch rückwirkend für seit Jahresbeginn zugelassene Fahrzeuge. Je nach Einkommen und Haushaltsgröße zahlt der Staat 1.500 bis 6.000 Euro. Wer weniger verdient, erhält mehr. Auch Familien profitieren stärker. Darauf verweist Bundesumweltminister Carsten Schneider. Der SPD-Politiker sagt,
5: wir haben ein Förderprogramm aufgelegt, das das Ziel hat, für breite Bevölkerungsschichten, nicht nur für die Spitze der Gesellschaft, sondern gerade für diejenigen, die über mittlere, auch geringere Einkommen verfügen, es möglich zu machen, sich umweltfreundlich, nachhaltig und kostengünstig zu bewegen.
3: Zugleich betont der Minister die energiepolitische Bedeutung von Autos mit Elektroantrieb.
5: Mit ihnen haben wir die Chance, uns unabhängig von Diesel und Benzin zu machen, von den Weltmärkten, aber vor allen Dingen auch von den Kriegen und den eben unserer Erpressbarkeit, die wir in Teilen haben. Wir werden resilienter als Bundesrepublik Deutschland.
3: Die Förderung soll zudem den CO2-Ausstoß im Verkehr senken und die Nachfrage nach neuen Elektrofahrzeugen stärken. Bis 2029 stehen dafür rund 3 Milliarden Euro bereit. Das Ministerium rechnet mit rund 800.000 geförderten Fahrzeugen. Schon jetzt fahre fast jeder vierte Neuwagen elektrisch, sagt Schneider. Er berichtet auf der Pressekonferenz über seine Erfahrungen mit E-Autos des Umweltministeriums.
5: So Elektroautofahren macht auch verdammt viel Spaß.
3: Privat fährt der Minister noch einen 13 Jahre alten Dieselkombi. Zu seinem nächsten Auto sagt er,
5: wenn das neu kommt, dann wird das ein E-Auto.
3: Die Beantragung der Förderung sei bewusst unkompliziert organisiert und laufe komplett digital, erläutert BAFA-Präsidentin Mandy Pastor.
6: Wir haben ein schlankes Verfahren, das sehr, sehr einfach zu bedienen ist.
3: Um sich bei der Förderplattform anzumelden, benötigen die Nutzerinnen und Nutzer einen Personalausweis mit Online-Funktion oder ein Elster-Zertifikat. Danach laden sie Steuerbescheide und Fahrzeugdaten hoch. Viele Angaben übernimmt das System automatisch. Wer Hilfe braucht, erreicht eine Hotline. Die Anträge bearbeitet das BAFA am Standort Weißwasser in der Oberlausitz. Wie lang das dauert, da will sich Pastor nicht festlegen.
6: Wir setzen alles daran, dass es so schnell wie möglich geht.
3: Käufer zahlen das Auto also zunächst selbst. Erst nach der Prüfung überweist der Staat die Förderung. Kritik kommt vom Autoexperten Ferdinand Dudenhöfer. Er hält die Prämie wegen hoher Spritpreise für unnötig. Schneider widerspricht. Die Förderung schaffe zusätzliche Anreize.
2: Wir bleiben noch bei der neuen Förderprämie für E-Autos. Mein NDR-Kollege Andreas Sperling hat darüber mit Jürgen Hasler gesprochen. Er ist Hauptgeschäftsführer im Zentralverband des deutschen Kfz-Gewerbes. Die erste Frage war, bringt diese Prämie jetzt den Umschwung? Bringt sie den E-Auto-Boom, auf den die Branche seit langem wartet?
7: In gewisser Weise ja. Wir müssen bedenken, dass nach dem Förderaus vor über 2 Jahren der Markt für E-Mobilität im privaten Segment extrem eingebrochen ist. Und wir haben nur mühsam es wieder geschafft, bis Ende 2025 das gleiche Niveau zu erreichen, das wir 2023 hatten. Mit anderen Worten, wir haben 2 Jahre verloren. Und jetzt, 2026, glaube ich, kriegen wir wieder den Schwung rein in den Markt, dass die Elektromobilität in Deutschland zum Erfolg wird.
2: Ja, wie sieht denn die Praxis in den Autohäusern jetzt aus? Wie groß ist das Interesse am Kauf eines E-Autos mittlerweile oder eines Plug-in-Hybrid oder vergleichbar?
7: Das Interesse ist da. Kunden fragen zunehmend nach Fahrzeugen, lassen sich beraten. Bisher war die Reichweitenangst das Hauptthema. Und der höhere Preis. Heute ist es eher die Frage, welche technischen Besonderheiten das Elektroauto hat. Also die Skepsis ist gewichen und wir haben stattdessen eine große Neugierde. Das ist erstmal positiv. Aber man muss ehrlich sein, die zweite große Frage dreht sich dann sehr schnell um die Lademöglichkeiten. Und wer privat laden kann oder im Betrieb, ist immer klar im Vorteil.
2: Ja genau, da wollte ich auch danach fragen, weil das hört man eben auch immer wieder bei interessierten Kundinnen und Kunden. Die Ladeinfrastruktur, wo kann ich mein E-Auto wohnortnah aufladen? Können Sie denn die Kundschaft mittlerweile beruhigen?
7: Teilweise. Also es gibt genügend Förderprogramme, jetzt zuletzt auch vom Bundesverkehrsministerium aufgelegt, das Mietquartiere bzw. Wohneigentumanlagen fördert, die eine entsprechende Ladeinfrastruktur hinsetzen. Das ist schon mal ein Fortschritt gegenüber dem klassischen Einfamilienhaus. Wir haben auch einen enormen Ausbau der Ladeinfrastruktur erlebt. Leider aber nur beim Schnellladen. Das heißt, uns fehlen in den Wohnquartieren öffentlich zugängliche Lademöglichkeiten. Und das ist noch ein Thema, das wirklich stark angegangen werden muss.
2: Ja, haben Sie denn den Eindruck, dass sich da zumindest mittelfristig etwas tut?
7: Ja, auf jeden Fall. Also Ideen sind da. Ich will jetzt nicht die Unternehmen nennen, die das machen, aber es gibt das sogenannte Laternenparken, das ausprobiert wird. Also niederschwellige Angebote, wo ich als Privatperson mein Auto laden kann, ohne gleich Blockiergebühren zahlen zu müssen. Stromanbieter haben auch nachts diese Blockiergebühren teilweise aufgehoben. Also es kommt Bewegung in den Markt. Das sehen wir sehr optimistisch. Und es ist auch eine Frage der Gewohnheit, dass man immer wieder beim Einkaufen, bei den Gelegenheiten, wo das Auto steht, bereits zur Ladesäule greift oder lädt, anstatt wie beim Tanken immer darauf warten, dass der Tank fast leer gefahren ist, um dann wieder eine volle Tankfüllung sich zu gönnen. Also die Gewohnheit zwischen Tanken und Laden muss gelernt werden, dass es hier eben einen anderen Zugang zu gibt. Und da beraten unsere Autohäuser vor Ort entsprechend die Kunden auch.
2: Das Interesse am E-Auto ist also vorhanden, das haben Sie uns geschildert. Und nun gibt es die staatliche Förderung rückwirkend zum Jahresbeginn. Können Kundinnen und Kunden denn dann auch noch auf Rabatte der Händler hoffen?
7: Ich will dem nicht vorgreifen, aber es gibt natürlich die Rabattaktion nach wie vor. Auch im Vorfeld hat es die gegeben. Nur müssen wir langsam konstatieren, dass sich die Preise auch angleichen. Also der, der die Förderung bekommt, hat vielleicht bei der Finanzierung einen leichten Vorteil, dass er die Leasing-Sonderzahlung damit abdecken kann. Oder aber er hat andere Paketlösungen, die er mitverhandeln kann, wenn er mit dem entsprechenden Fahrzeug oder das entsprechende Fahrzeug nachfragt. Wir werden sehen, ob die Rabatte, die es bisher zu Jahresanfang gegeben hat, auch in der gleichen Form weitergegeben werden können. Ich kann da leider Ihnen keine Prognose abgeben, weil das auch sehr deutlich die Sache der Hersteller am Ende des Tages ist.
8: Sollte das Interesse am E-Auto also jetzt durch die Förderung weiter steigen, müssen Kundinnen und Kunden sich denn dann auch auf längere Wartezeiten einstellen?
7: Das wird mit Sicherheit eine Konsequenz sein. Wir haben leider bei der Förderung die jungen gebrauchten Fahrzeuge nicht berücksichtigt. Das ist ein eklatanter Fehler. Das hat in der bisherigen Förderung immer funktioniert. Wir haben genügend junge gebrauchte Jahrestageszulassungen auf den Höfen stehen, weil eben insbesondere im vergangenen Jahr die Hersteller und auch Händler Eigenzulassungen forciert haben, um die Flottenziele zu erreichen. Diese Fahrzeuge, da ist unsere Sorge groß, bleiben möglicherweise moderner Elektroschrott, weil jetzt natürlich der Hype auf die Neuwagen geht mit der Förderung und die jungen Gebrauchten, die hervorragende Qualität sind, sogar günstiger als ein Neuwagen sind, bleiben stehen, weil man ja jetzt auch auf den Neuwagen zugreifen kann. Das erfüllt uns ein bisschen mit Sorge, ehrlicherweise.
8: Ja, und wenn wir nochmal zum Neuwagen zurückkommen, mit welchen Wartezeiten muss man da rechnen?
7: Wir sind momentan bei 4 bis 6 Monaten, je nach Fahrzeug und Ausstattungstyp. Aber da ja zum Glück rückwirkend zum 1.1. die Förderung ausgezahlt wird, kommen alle in den Genuss, die möglicherweise im letzten Jahr schon ihr Auto bestellt haben, in diesem Jahr ausgeliefert bekommen haben, dass also die Fördermaschinerie, wenn ich so nennen darf, tatsächlich auch anspringen kann.
8: Ist es denn ein Problem in Ihren Augen, dass Bezieher höhere Einkommen diese staatliche Förderung nicht bekommen? Also halten die sich dann bei E-Autos noch zurück?
7: Eigentlich nicht, denn wir haben aus der Vergangenheit gelernt, wo andere Förderprogramme waren, dass die höheren Einkommen wesentlich eine höhere Bereitschaft haben, generell Neuwagen anzuschaffen. Das ist der eine Punkt. Der zweite Punkt, weil es eben korreliert mit Einfamilien- oder Wohneigentum, auch hier die eigene Ladeinfrastruktur ein Thema spielt. Also ich habe hier eine Kundengruppe, die tendenziell ohnehin beim Thema Elektromobilität zugreift. Und durch die Förderung geht es jetzt eben darum, auch die mittleren und kleineren Einkommen hierfür zu begeistern.
8: Herr Hasler, wie bewerten Sie den Trend? Ist der Abschied vom Verbrenner jetzt endgültig eingeläutet?
7: So würde ich es noch nicht sagen. Immerhin wird ja auch der Plug-in-Hybrid gefördert. Es ist ein Umstieg, wo wir rechnen, rund 25% der Neuzulassungen dürften in diesem Jahr auf jeden Fall voll elektrisch sein. Das ist unsere Prognose für 2026. Die ist durchaus realistisch. Das heißt aber im Umkehrschluss, Sie haben noch 75% der anderen Neuzulassungen, die entweder Plug-in-Hybride sind oder sogenannte Mild-Hybride, die also nicht mit dem Stecker funktionieren, aber eine Batterie zur Rekuperation der Bremsenergie beispielsweise haben. Also wir haben moderne Fahrzeuge im Markt, die extrem gut nachgefragt werden, aber die rein batterieelektrischen Fahrzeuge sind auf einem guten Weg, ihren Marktanteil kontinuierlich auszubauen. Das mit Sicherheit.
9: Sagt Jürgen Hasler, der Hauptgeschäftsführer im Zentralverband des deutschen Kfz-Gewerbes. Und soweit bis hierhin unser Schwerpunkt in der ARD-Infonacht zur neuen E-Auto-Prämie.
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9: Schon wieder gibt's heute hohen Besuch in Peking. Nachdem letzte Woche US-Präsident Trump dort war, ist nun Russlands Staatschef Wladimir Putin an der Reihe. Sein Flugzeug ist am Abend in Peking gelandet, empfangen von einer Ehrengarde. Und nun geht's heute an die Gespräche zwischen Trump und Staatschef Xi. Dabei dürfte es vor allem um Wirtschaftsfragen gehen, um den Ausbau der strategischen Partnerschaft der beiden Länder und vermutlich auch um den Krieg in der Ukraine. Was von diesem Besuch zu erwarten ist, wollte Maximilian Seib wissen und hat seine Recherche an einem eher ungewöhnlichen Ort begonnen.
10: Zu Besuch im ältesten russischen Restaurant in Peking. Zwei Russinnen in traditionellen Gewändern spielen auf. Der Raum sieht aus wie ein Salon im Zarenreich. Opulente Kronleuchter, schwere rot-goldene Vorhänge, große Bilder in Goldrahmen an den Wänden. Seit über 60 Jahren gibt es das Restaurant Moskau. Besitzer ist allerdings das staatliche chinesische Tourismusbüro. und auch die Gäste hier ausschließlich Chinesen, die sich an russischem Essen oder russischer Stimmung erfreuen. Unter ihnen eine Gruppe junger Filmstudenten. Einer von ihnen erzählt: Die Beziehung zwischen China und Russland würde immer besser werden. Die beiden Staatschefs Xi und Putin würden bei ihren regelmäßigen Treffen nicht nur politische Themen diskutieren. Er erinnere sich auch an Szenen aus den Nachrichten, als beide zusammen kochten, Ideen über Essen und Kultur der beiden Länder miteinander teilten. Als er das sah, wollte er auch russisches Essen probieren. Russland, das ist für viele Chinesinnen und Chinesen längst ein wichtiger Partner. Vorgelebt wird das von den beiden Staatschefs. Die Beziehung zwischen Xi und Putin trägt seit mehr als 4 Jahren das Label »grenzenlose Freundschaft«. Verkündet wenige Wochen, bevor Russland die Ukraine überfiel. Eine Invasion, die China bis heute nicht verurteilt hat. Die beiden Seiten sind seither noch enger zusammengewachsen, gerade wirtschaftlich. China kauft große Mengen an Öl und Gas, die Russland nicht mehr an den Westen liefern kann. Das alles zu stark vergünstigten Preisen. Dazu liefert China vieles, was Russland durch die Sanktionen aktuell nur schwer bekommt. Autos, Maschinen, Elektronik, Computerchips. Bernhard Bartsch von der Forschungseinrichtung Marix in Berlin.
11: Die russische Wirtschaft, die so sehr unter Druck ist gegenüber dem Westen, profitiert eben enorm davon. Gerade sogenannte Dual-Use-Güter, Güter, die sowohl zivil als auch militärisch wichtig sind, bezieht Russland zunehmend von China in den letzten Jahren.
10: Peking betont immer wieder, man liefere keine Waffen an Russland, nur zivile Produkte. In der Praxis verschwimmen die Grenzen. Ein Chip, der in einem Laptop steckt, kann auch in einer Drohne verbaut werden. Der Ukraine-Krieg wird Thema sein zwischen Xi und Putin. Auf Schützenhilfe aus Peking bräuchten die Ukraine und der Westen aber nicht hoffen, so Bernhard Bartsch.
11: China möchte nicht, dass Russland als Verlierer aus diesem Krieg hervorgeht. Insofern habe ich keinerlei Erwartung, dass China da irgendwie seine Unterstützung für Russland zurückfährt oder das groß zu einem Thema machen wird.
10: China hat geopolitisch vor allem ein langfristiges Ziel, die bisher von den USA dominierte Weltordnung ein Stück weit neu zu ordnen. Russland und Putin sind auf diesem Weg als wichtiger Partner vorgesehen.
12: Eine Bubble, eine Blase. Da hat man früher an Kaugummiblasen gedacht, an Bubblegum oder vielleicht auch an Seifenblasen. Heute ist mit einer Bubble eine abgeschottete Umgebung gemeint, manchmal auch eine geschützte Umgebung. Wenn man in seiner eigenen Bubble lebt, dann hat das Folgen. Man spricht nur noch mit Gleichgesinnten und beschäftigt sich weniger mit anderen Meinungen. Dabei ist das so wichtig, miteinander im Gespräch zu bleiben, auch mit Menschen, deren Meinungen uns vielleicht nicht so richtig passen. Das ist eins der Themen bei der Digitalkonferenz Republika in Berlin, die ja auch ihre eigene Bubble ist. Unsere Kollegin Julia Herzka war dort.
13: Aber das ist ein total guter Punkt. Ja. Das sind sehr schöne Formulierungen. Da hast du jetzt 2 sehr gute Beispiele. Ja.
14: Besser diskutieren. Das ist der Titel dieser Veranstaltung auf der Digitalmesse Republika. Zweitgrößte Bühne, Riesenandrang. Die Journalisten Stefan Niggemeier und Dirk von Gehlen bestätigen einander darin, wie gut es doch tut, wenn man sich auch mal traut, seine Meinung zu ändern.
13: Also ich finde es langweilig, immer recht zu haben. Weißt du, was ich meine?
14: Ja, zugegeben, das war jetzt alles ein bisschen gemein zusammengeschnitten. Aber trotzdem, ist es nicht irgendwie ein bisschen schief, dass 2 gut situierte Männer mittleren Alters vor einem riesigen Publikum aus Gleichgesinnten miteinander darüber sprechen, wie gut es tut, aus der eigenen Bubble auszutreten? Stefan Niggemeier lächelt bei dieser Frage nach seinem Vortrag.
15: Also es ist natürlich ein Anfang. Also klar wäre das eigentlich genau das Format gewesen, wo man sich da hinsetzt und schon mal das in der Praxis umsetzt und sagt, so, wir reden jetzt mal mit Leuten, mit denen man normalerweise nicht redet oder denen man nicht zuhört. Aber ja, das war jetzt der Versuch, in einem Gespräch einfach überhaupt erstmal für uns zu entwickeln, warum ist es was Positives, die Meinung zu ändern.
14: Klar, wer ändert schon gern seine Meinung? Am liebsten umgeben wir uns doch mit Menschen, die so ähnlich sind wie wir. Sowohl offline als auch online. Ist doch ein tolles Gefühl, wenn wir Freunde haben, die ähnlich denken wie wir. Und ist doch ein gutes Gefühl, wenn uns die KI bestärkt in dem, was wir tun. Aber wie kommen wir denn jetzt ins Gespräch? Die Besucher auf der Republika haben da ein paar Ideen.
16: Ich versuche ganz häufig, wenn ich zum Beispiel im Zug sitze oder so, dass ich einfach so random ins Gespräch kommen mit den Leuten.
17: Ja, es fängt ja schon mal so ein bisschen an bei den eigenen Eltern oder Großeltern. So dieser generationenübergreifende Austausch bringt immer sehr viele Learnings mit sich. Da clashen ja wirklich verschiedene Erfahrungen und Welten aufeinander.
14: Zugfahren? Mit den Eltern sprechen? Wirklich? Ist das die ganze Magie, um rauszukommen aus der Filterblase? Was sagt der Medienjournalist dazu?
15: Also die Frage, ist es so einfach, dass man nur mit Leuten reden muss? Ich finde das gar nicht so einfach. Ich weiß nicht, wie vielen Leuten es auch so geht. Es gibt natürlich Menschen, die suchen das auch. Die sind so, dass sie im Zugabteil gerne dann ein Gespräch anfangen. Ich finde das gar nicht einfach. Aber vielleicht müsste man das mehr trainieren oder sich vornehmen und zulassen.
14: Okay, nicht einfach, aber erlernbar, dieses Miteinanderreden. Aber wie fängt man an? Erstmal die KI fragen. Hey, ChatGPT, wie schaffen wir es denn, aus der eigenen Bubble rauszukommen und mehr miteinander zu sprechen?
18: Aus der Bubble kommt man vor allem durch echte Neugier, statt Recht haben wollen.
14: Die Tipps von Chatty: Zuhören statt bewerten, mit Leuten reden und nicht über sie, offline mehr Kontakte haben. Also toll, da sind wir uns ja alle einig, mehr mit Menschen anderer Meinung reden hilft. Dann müssen wir jetzt nur noch damit anfangen.
12: Wasser ist ein kostbares Gut. Das zeigt sich in vielen Ländern auf der Erde, in denen es nicht selbstverständlich ist, dass Wasser aus der Leitung kommt. Aber auch bei uns gibt es immer heißere Sommer, immer längere Trockenphasen, immer weniger Regen. In Bayern war das letzte Jahr das trockenste seit 1976. Und wenn das Wasser in Bayern knapper wird, dann sind ungewöhnliche Ideen gefragt. Zum Beispiel die Frage, kann man aus Abwasser Bier brauen? Rüdiger Kronthaler hat sich diese ziemlich kreative Idee mal genauer angesehen und hat auch versucht, dieses Bier aus Abwasser unter die Leute zu bringen.
19: Wir stehen am Rand des Münchner Frühlingsfests, Burschen in Lederhose, Mädels in Dirndl. Wir halten sie auf, um sie auf ein Bier einzuladen. Das Bier hat allerdings eine besondere Vorgeschichte. Es wurde aus recyceltem Abwasser gebraut, aus Pipi und Co. Alle Schadstoffe wurden natürlich vollständig rausgereinigt, dennoch skeptisches Schnuppern.
20: Wie riecht so? Ist euer Geruchstest?
21: Riecht nach Bier, ja.
19: Hinter dem Bier aus Abwasser steckt Professor Jörg Drewes vom Lehrstuhl für Siedlungswissenschaft der TU München. Er ist Experte für Recycling von Abwasser. Er hat das Abwasser in mehreren Schritten gereinigt, deutlich intensiver als in einer normalen Kläranlage natürlich, bis am Ende ein spurenfreies Trinkwasser übrig blieb. Daraus ließ er das Bier brauen. Es geht ihm darum, für den Wert von Wasser zu sensibilisieren angesichts der zunehmenden Wasserknappheit.
22: Wir gehen jeden Tag auf die Toilette, wir gehen jeden Tag duschen und waschen uns und das Wasser fällt immer an. Und wenn wir das so aufreinigen können, dass wir da auch andere Dinge mit bespielen können, Bewässerungszwecke im urbanen Bereich oder in der Landwirtschaft, dann hätten wir eine Alternative.
19: Das Wasser des Recyclingbiers stammt aus Schweinfurt, einer der trockensten Regionen Bayerns. Professor Drewes arbeitet mit der dortigen Stadtentwässerung zusammen. Bislang wird in Schweinfurt gereinigtes Abwasser in den Main geleitet. Gereinigtes Abwasser ist qualitativ noch weit weg vom Trinkwasser aus der Leitung, aber an sich sehr sauber. Ab kommendem Jahr soll gereinigtes Abwasser zur Bewässerung von Parks und Grünanlagen verwendet werden. Bisher wird mit Leitungswasser gegossen. Ein bayerisches Pilotprojekt. Nadine Scheier von der Stadtentwässerung Schweinfurt.
23: Der Schuh drückt, weil wir einfach sinkende Grundwasserspiegel haben und alternativlos irgendwann kein Flusswasser mehr zurückholen können, um die Bewässerung städtischer Grünflächen, die keine Trinkwasserqualität erfordern, zu bewässern. Und dann sind wir irgendwann in einer Dürre. Also von daher ist wichtig, dass wir eine alternative Wasserressource verfügbar machen.
19: Die Vereinten Nationen haben dieses Jahr den sogenannten Wasserbankrott erklärt. Das heißt, in manchen Gegenden der Welt sind die Wasserressourcen dermaßen verbraucht oder verschmutzt, dass sie als irreparabel anzusehen sind. Zurück zum Frühlingsfest. Melina und Sophie probieren jetzt auch das Recyclingbier.
24: Das schmeckt eigentlich wie Bier. Ja,
25: voll.
24: Also ich merke keinen Unterschied.
25: So, aber spannend.
24: Es klingt halt sehr eklig, muss man ehrlich sagen. So.
19: Die Technik für Wasserrecycling wäre jedenfalls schon vorhanden.
12: Ach, man muss sich auch mal was trauen. Wenn aus Abwasser Bier gemacht wird, Rüdiger Kronthaler war das für die ARD-Infonacht.
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26: Mit Lars Bente und einem englischen Fußballmeister, den es lange Zeit nicht mehr gegeben hat, nämlich den FC Arsenal. Die Londoner, die haben den Titel, wie man so schön sagt, auf der Couch gewonnen, denn Verfolger Manchester City hat am Abend gepatzt. Mehr zu diesem Meistertitel von Marcel Stober.
27: Dreimal in Folge wurde der FC Arsenal Zweiter. Nun geht die Meisterschaft wieder in den Norden Londons. Und das zum ersten Mal nach 22 Jahren. Damals, 2004, holte Arsenal unter Trainer Arsène Wenger sogar ungeschlagen den Titel. Einen Spieltag vor Schluss steht nun fest, dass die 14. englische Meisterschaft aufs Arsenal-Konto geht. Verfolger Manchester City hätte am Abend bei Bournemouth gewinnen müssen, um das Rennen offen zu halten. City spielte aber nur 1:1. Bei zuvor 19 Duellen hatte man den Gegner 18 Mal geschlagen. Nun aber konnte lediglich Erling Haaland eine Minute vor Schluss den Ausgleich für Manchester erzielen. Zu mehr reichte es nicht. Neben der englischen Meisterschaft könnte Arsenal mit dem deutschen Nationalspieler Kai Havertz Ende Mai auch die Champions League gewinnen. Gegner ist dann Paris Saint-Germain.
26: Und noch weitere Premier League-Club stehen ja in Europapokal-Endspielen, unter anderem Aston Villa. Der Club aus Birmingham, der trifft ja am kommenden Abend in Istanbul auf den Bundesligisten SC Freiburg. Dieses Europa League-Endspiel, das ist definitiv das größte in der Vereinsgeschichte der Breisgauer. Und seit 18 Jahren ist ja auch Julian Schuster Teil dieser Geschichte. Erst als Spieler und dann als Trainer, seit 2 Jahren ja auch als Cheftrainer. Auf der Pressekonferenz, da hat er diese Karriere nochmal Revue passieren lassen.
0: Wir hatten in den letzten Jahren, wo ich jetzt eben auch hier bin, andere Momente. Wir sind abgestiegen in die zweite Liga und ja, jetzt einige Jahre später sitzen wir hier und dürfen ein europäisches Finale spielen. Das ist natürlich sehr besonders. Für den Moment spüre ich weder Nervosität noch einen großen Druck, sondern wirklich eine große Vorfreude. Aber das liegt einfach auch an der Mannschaft, weil sie mir eine unglaubliche Sicherheit eben auch gibt, mir selber auch diesen Glauben dann eben auch schenkt, weil so viel Qualität in ihnen steckt.
26: Anstoß im Finale der Europa League ist am Abend um 21 Uhr. Blicken wir nun aber zum Viertelfinale, und zwar in den Playoffs der Basketball-Bundesliga. Da hat Meister München gegen Außenseiter Trier deutlich gewonnen. Damit steht es in der Serie 2:0 für den FC Bayern. Ja, und vorher hatte Berlin das Team aus Vechta zu Gast. Wie es in diesem zweiten Spiel der Serie lief, das weiß Jakob Rüger.
2: Es ist alles wieder offen in dieser Viertelfinalserie. Nach der überraschenden Auftaktniederlage schlägt Alba Berlin zurück und gleicht zum 1:1 in der Best-of-5-Serie aus. Die Gäste von Rasta Vechta traten selbstbewusst auf, stellten Alba vor Probleme, aber fanden nicht in ihr gefürchtetes Offensivspiel. Nach der Pause baute Alba seinen Vorsprung auf 17 Punkte aus, doch Vechta ließ sich nicht abschütteln und machte das Spiel in der Schlussphase noch einmal spannend. Die Berliner behielten die Nerven und brachten das Spiel mit 90-85 nach Hause. Die beiden nächsten Spiele finden nun in Vechta statt. Schon am Freitag kann sich ein Team den Matchball sichern.
26: Denn wer als erstes 3 Siege auf dem Konto hat, der zieht ein ins Halbfinale. Die Runde der letzten 4, so lautet auch das nächste Ziel von Tennisprofi Daniel Altmaier beim Turnier am Hamburger Roten Baum. Denn der Weltranglisten 65. aus Deutschland, der hat sich im Achtelfinale überraschend gegen die Nummer 6 der Welt, Ben Shelton aus den USA, durchgesetzt. Mit 4:6, 7:6 und 6:4.
3: Ja, ich habe viele sehr, sehr gute Spieler schon besiegt. Ein sehr wichtiger Sieg, glaube ich, seit längerem jetzt gegen keinen Top-10-Mann mehr gewonnen. Von daher, ja, man weiß selber, dass wenn man arbeitet und an sich glaube ich, dann kommen die Chancen und man gewinnt dann auch irgendwann.
26: Altmaier also gut in Form, so kurz vor den French Open. Das Grand Slam Turnier in Paris, das beginnt ja am Sonntag mit der ersten Runde. Und nicht mit dabei sein wird dann ja bekanntlich der Titelverteidiger Carlos Alcaraz. Der Spanier hat nun bekannt gegeben, dass er verletzungsbedingt auch für den Klassiker in Wimbledon passen muss.
9: Soweit der Sport mit Lars Bente. Man kann auf Fußball wetten, man kann auf Tennis wetten, auf Basketball oder American Football und damit viel Geld gewinnen. Aber wie ist es, wenn man auf Kriege wettet und wenn es dafür auch Geld gibt? Ist das makaber? Kann das einflussreich sein auf den Ausgang eines Krieges? Um solche Wetten geht's gleich bei uns nach den Nachrichten in Ihrer ARD-Infonacht.

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1: Um 2.30 Uhr mit Olaf Knapp. Der Weg für die Umsetzung einer Zollvereinbarung zwischen der Europäischen Union und den USA aus dem vergangenen Jahr ist nach monatelangen EU-Verhandlungen frei. Vertreter aus dem Europaparlament und dem Rat der 27 EU-Länder einigten sich in der Nacht in Straßburg darauf, europäische Zölle auf US-Industriewaren abzuschaffen. Darauf hatten sich EU-Kommissionspräsidentin von der Leyen und US-Präsident Trump bereits im vergangenen August verständigt. Die EU hat sich am Abend auf weitere Maßnahmen geeinigt, um ihre Verteidigungsfähigkeit zu erhöhen. Hintergrund ist die Bedrohung durch Russland, aber auch die schwindende Präsenz der Amerikaner in Europa. Aus Brüssel, Sabrina Fritz.
2: Die Europäische Union hat sich darauf geeinigt, dass Genehmigungsverfahren für militärische Projekte deutlich beschleunigt werden. Außerdem sollen die Mitgliedstaaten leichter an Geld kommen, um Verteidigungsprojekte zu finanzieren. Bei der NATO geht man nach wie vor von einer Bedrohung durch Russland aus. Wir sind nicht im Krieg, aber auch nicht im Frieden, hieß es heute in Brüssel. Ein weiterer Grund ist, dass sich die USA aus Europa weiter zurückziehen werden. Der amerikanische Oberbefehlshaber bei der NATO, General Grinkewitsch, bestätigte, dass die USA 5.000 Soldaten aus Deutschland abziehen werden. Langfristig müsse mit einer weiteren Verlegung amerikanischer Soldaten aus Europa gerechnet werden, so der US-General.
1: Russlands Präsident Putin ist zu einem Besuch in China eingetroffen. Sein Flugzeug landete am Abend in Peking. Für heute ist ein Treffen mit dem chinesischen Staatschef Xi geplant. Aus der Nachrichtenredaktion Astrid Rolle.
3: Bei dem Treffen soll es vor allem um den Ausbau der strategischen Partnerschaft zwischen China und Russland gehen. Das betrifft unter anderem den Handel. Weitere Themen dürften auch der Ukraine-Krieg sowie der Nahostkonflikt sein. Putins Besuch in China sorgt auch deshalb für Aufmerksamkeit, weil Xi erst in der vergangenen Woche mit US-Präsident Trump in Peking zusammengekommen war. Trump war dort feierlich empfangen worden. Viele Handelskonflikte und geopolitische Spannungen zwischen den USA und China blieben aber ungelöst.
1: Bei israelischen Angriffen im Süden des Libanon sind laut Behördenangaben mindestens 19 Menschen getötet worden, unter ihnen mehrere Kinder. Das erklärte das libanesische Gesundheitsministerium. Die israelische Armee hatte vorher die Bewohner mehrerer libanesischer Ortschaften aufgerufen, sich in Sicherheit zu bringen. In Israel wiederum wurde laut Militär eine aus dem Libanon kommende Drohne abgefangen. Das Wetter in Deutschland, nachts meist trocken, später Regen, Tiefstwerte 13 bis 7 Grad. Am Tage dichte Wolken, immer wieder Schauer, später trockene Phasen bei Höchstwerten von 16 Grad in den Mittelgebirgen bis 22 Grad am Oberrhein. Und am Donnerstag im Nordosten Schauer und Gewitter, im Südwesten freundlicher, 17 bis 27 Grad. Das waren die Nachrichten.
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4: Die Autobahn 1, Bremen Richtung Hamburg, ist zwischen Harburg und Stillhorn wegen einer Baustelle bis 5 Uhr früh gesperrt. Die Umleitung geht so lange über die U83. Die A39, Salzgitter Richtung Braunschweig, ist zwischen Salzgitter-Lebenstedt Süd und Wartenstedt wegen einer Nachtbaustelle bis 5 Uhr früh gesperrt. Die Umleitung geht über die U79. Die A71 Suhl Richtung Erfurt ist zwischen Oberhof und Gräfenroda bis 6 Uhr früh gesperrt, da wird der Tunnel gewartet. Die A659 Viernheim Richtung Weinheim ist im Kreuz Weinheim wegen einer Baustelle noch bis 5 Uhr früh gesperrt, solange gibt es dort eine Umleitung für Sie. Und die A861 Dreieck Hochrhein Schweiz ist im Nollinger Bergtunnel wegen einer Nachtbaustelle noch bis Freitag immer abends gesperrt zwischen 20 Uhr und 5 Uhr früh. Das war's vom Verkehr. Gute Fahrt.
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4: Mit Carsten Thieler am Mikrofon. Hallo. Bei Wetten um Geld, da denkt man ja als erstes an Sportwetten. Aber es gibt auch Wetten, die haben überhaupt nichts mit Sport zu tun, sondern mit unserem Leben, mit Wahlen, mit Katastrophen oder sogar mit Kriegen. Wetten kann man auf solche Dinge bei der Plattform Polymarket. Aber ist das nicht gefährlich, wenn man auf den Ausgang von Kriegen wetten kann, zumal wenn es um richtig viel Geld geht? Was das für Folgen haben kann, das hören Sie jetzt in der neuen Folge von 11KM, dem Tagesschau-Podcast mit David Krause.
5: Kehrt Jesus 2027 auf die Erde zurück? Ist Friedrich Merz in 12 Monaten noch Kanzler? Oder einigen sich die USA und Iran morgen auf eine Waffenruhe? Um solche Fragen geht es auf sogenannten Prognosemärkten. Einer der ganz großen Player ist die amerikanische Online-Plattform Polymarket. Dahinter steckt ein Milliardengeschäft. Gezockt wird nicht nur auf Sportevents oder die Oscar-Verleihung, sondern auch auf Wahlen, Katastrophen und Kriege. WDR-Journalist Norman Laria hat dazu recherchiert und er erklärt uns in dieser Folge, was das Problematische an den Plattformen ist und warum das System den Insiderhandel fördert. Norman, erstmal herzlich willkommen bei FKM. Schön, dass du da bist.
6: Ja, danke, danke. Ich freue mich.
5: Erklär mir doch mal ganz kurz, Polymarket, wenn ich jetzt noch nie was darüber gehört habe, wie würdest du das beschreiben?
6: Ich würde es so zusammenfassen, es ist wie ein Online-Wettbüro, könnte man sagen, bei dem man auf wirklich alles, was dir in den Kopf kommt, eine Wette platzieren kann. Also nicht nur auf Sportereignisse, sondern auch auf Ereignisse in der Wirtschaft, auf Ereignisse aus der Politik oder aus der Popkultur. Also da sind keine Grenzen gesetzt. Da wird quasi die Welt zur Wette gemacht.
5: So, und genau mit diesem Phänomen hast du dich eingängig beschäftigt. Fangen wir mal ganz vorne an. Du hast einen YouTuber kennengelernt für deine Recherchen. Wer ist das und wie genau hängt der da drin?
6: Also ich habe den YouTuber Robin HD, der heißt eigentlich Robin Clement, getroffen. Und das ist ein YouTuber mit rund 150.000 Followern, also relativ viel.
5: Schon eine Menge.
6: Genau, relativ viel für das Segment, in dem er arbeitet. Er ist nämlich spezialisiert auf Krypto- und Bitcoin-Themen. Also das ist ja erstmal eigentlich eine Nische. Und gemessen daran sind 150.000 Follower wirklich schon groß.
7: Hallo und herzlich willkommen zu einem weiteren Video.
6: Also er gilt auch als einer der größten YouTuber in diesem Bereich in Deutschland.
7: Die Wette hat ein Volumen von über 7 Millionen. Laut Polymarket liegt die Chance bei gerade einmal 26%.
6: Und ich habe mich für ihn entschieden als Protagonisten in diesem Beitrag, weil diese Wettbüros, also Polymarket, auf Kryptobasis funktioniert. Und da dachte ich mir, wer könnte mir das erklären? Wer kann mir das so ein bisschen auseinanderdröseln? Und so bin ich dann eben auf ihn gestoßen.
5: Inwiefern ist er denn auf Polymarket unterwegs?
6: Er nutzt das. Das ist ganz interessant. Ich habe ja gerade erklärt, dass Polymarket eigentlich wie so eine Art riesiges Wettbüro ist. Das ist ein Anwendungsfall für Polymarket. Der andere Anwendungsfall ist, dass man das Ganze als Analyse-Tool nutzt. Also sprich, man kann dadurch, dass man immer bestimmte Wahrscheinlichkeiten sieht bei einer Wette, ablesen, wie wahrscheinlich ist es, dass ein Ereignis eintritt oder nicht.
5: Das klingt natürlich jetzt erstmal relativ unspektakulär, möchte ich meinen. Besonders spannend wird Polymarket ja eben auch durch seine verschiedenen Kategorien, ne? Es geht ja nicht nur um Sportwetten oder eben um Leitzinse.
6: Genau, genau. Also das ist ja auch das, was ich so faszinierend fand, als ich eben auf dieses Thema gestoßen bin. Also man kann da auch wirklich alles wetten. Also es reicht von, wer gewinnt jetzt das nächste American Football Spiel, über wie oft sagt ein Politiker das Wort Kartoffel in einer Rede, oder man kann sogar darauf wetten, wann glaubt man, dass Jesus auf die Erde zurückkehrt. Also auch da kann man tatsächlich sein Geld drauf setzen. Ich habe mir das Ganze dann von Robin HD zeigen lassen. Der saß dann da vor seinen diversen Monitoren und hat mir mal die einzelnen Kategorien gezeigt, die es bei Polymarket gibt. Und das war echt Wahnsinn. Also vom Krieg USA-Israel gegen Iran über Ukraine-Konflikt bis hin zu genaue Subkategorien des Ukraine-Konfliktes.
7: Also es gibt eine ganze Rubrik hier für Geopolitik, wo man auf die verschiedenen momentanen Krisenherde eingehen kann.
6: Mir hat das dann gezeigt. Guck mal hier, Norm, also hier ist die Rubrik. Und dann, wenn du jetzt den Mauszeiger ein bisschen bewegst, dann siehst du, aha, Ukraine-Karte.
7: Ukraine-Karte ist so einer der Punkte, die hier ganz präsent sind. Hier kann man beispielsweise darauf wetten, welche Gebiete als nächstes eingenommen werden. Und auch da kann man natürlich sein Geld drauf setzen. Hier sehen wir beispielsweise ein Volumen von $1,600, hält sich in Grenzen. Es gibt aber auch welche, wo über $400.000 gewettet werden.
5: Wie funktioniert denn das? Also kann da tendenziell jeder und jede eine Wette einstellen oder wie ist da die Mechanik dahinter?
6: Also es funktioniert so, dass die Nutzer, also bei Polymarket, Vorschläge machen können und du musst eigentlich nur genug Leute finden, die deine Wette so interessant finden, dass die sagen, okay, ich investiere da jetzt, ich kaufe jetzt was, ich kaufe jetzt einen Ja-Anteil oder einen Nein-Anteil. Mhm. Und dann gibt es eine riesen Range, also da gibt es Wetten, die haben Volumen von, keine Ahnung, vielleicht ein paar tausend Euro. Es gibt aber auch Wetten, da stecken zum Teil hunderte Millionen Dollar drin. Also das ist wirklich ein riesiges, großes Geschäft. Und sagen wir mal, es interessieren sich dann super viele Leute für diese Wette, dann kann quasi jeder mitmachen und sich eben die entsprechenden Anteile kaufen. Und am Ende, wenn quasi dann richtig viel Geld in diesem Topf drin ist, dann sehe ich, wie die Gewichtung ist. Sagen wir mal, 65% der Leute haben Ja-Anteile gekauft und eben dementsprechend der Rest geht auf Nein-Anteile. Mhm. Und das nutzen Experten, also auch Robin HD, je nachdem, um was für Wetten es geht, als Infotool, um sich zum Beispiel den Markt anzugucken.
7: Also wir können jetzt hier uns beispielsweise eine Wette anschauen zu Friedrich Merz, ob er vor 2027 ausscheiden wird. Und die Wahrscheinlichkeiten sind jetzt tatsächlich relativ gering.
5: Dass auf die Zukunft von Politikern gewettet wird und dass die Prognosen, die dabei rauskommen, gar nicht so schlecht sind, das kommt mir irgendwie bekannt vor. Ich denke da an das Stichwort US-Präsidentschaftswahl, oder?
6: Ja, genau. Also den, sag ich mal, Durchbruch in der Popularität hatte Polymarket bei der zweiten Präsidentschaftswahl, bei der Donald Trump gewonnen hat.
8: Es ist das Bild des Tages. Donald Trump betritt die Bühne als Sieger der Präsidentenwahl in den USA. In Begleitung von Familie und Freunden wird er von seinen Anhängern begeistert empfangen.
6: Und das Besondere war, dass eben die Wahrscheinlichkeit, ob er gewinnt oder verliert, da super genau vorhergesagt wurde. Und Polymarket lag da deutlich, deutlich näher dran als klassische Meinungsumfragen.
9: Dass Trump konstant vor Harris lag, bildete Polymarket früher und genauer ab als viele Meinungsforschungsinstitute.
6: Und das hat quasi dieser Plattform einen richtigen Popularitätsschub gegeben. Und da wurde Polymarket eben auch einer breiteren Öffentlichkeit bekannt.
5: Polymarket ist 2020 gegründet worden, 2 Jahre nach Kelce, dieser anderen großen US-Plattform für Zukunftswetten. Das ist ja also noch ein relativ neues Phänomen. Haben sich das denn Wissenschaftler und Wissenschaftlerinnen schon genauer angeschaut?
6: Ich habe einen der wenigen Forscher, der sich damit beschäftigt hat, ausfindig gemacht, Konstantin Bürgi. Er ist ein Wissenschaftler an der Universität Dublin. Und was der gemacht hat, der hat sich angeschaut, wie hoch ist eigentlich die Gewinnchance? Also bei der Plattform Kelce, das ist neben Polymarket die zweite große Plattform in diesem Segment. Und es war eigentlich sehr ernüchternd. Er sagte, naja, wenn du jetzt wirklich ein Pro bist und dich richtig gut auskennst, dann verlierst du im Schnitt
10: 12-15%, während die Leute, die einfach mehr oder weniger blind reingehen, die verlieren eher um die 30% oder ein bisschen mehr von ihrem investierten Geld.
11: Also nur, dass ich es richtig verstehe, die Anfänger verlieren 30% und die Profis verlieren 12?
10: Ja, aber beide verlieren Geld.
6: Also jeder geht eigentlich am Ende bei diesem Spiel mit Verlust raus. Was ja ganz interessant ist, man kann da natürlich sehr, sehr viel Geld gewinnen, aber die andere Seite ist, wenn dein Ereignis nicht eintritt, dann verlierst du alles, dann ist also dein gesamter Einsatz weg. Und Polymarket verdient bei jeder Transaktion mit, indem sie eben eine kleine Gebühr erheben. Und das ist letztlich das Geschäftsmodell dieser Plattform.
5: Was ist der große Unterschied zu diesen klassischen Online-Wettanbietern?
6: Ja, der eine Unterschied ist eben das Themenfeld, also dass du nicht auf Sportwetten beschränkt bist. Und der zweite Unterschied ist eben genau diese Mechanik, dass es, wenn du es wirklich jetzt mal runterbrichst auf die Struktur, keine Wette ist, sondern eine Finanztransaktion. Du kaufst dir einen Anteil an etwas. Mhm. Und das finden, glaube ich, sehr viele Nutzer sehr attraktiv. Es hat dann mehr so eine Trading-Investment-Anmutung und nicht, ach, ich gehe jetzt mal irgendwie ins Wettbüro und setze jetzt auf A oder B, sondern man ist eigentlich ein Finanztrader. So. Mhm. Und das, ne, das wertet einen ja auch selbst auf. Ich glaube, das spricht sehr viele Leute an. Und man sieht das ja auch allein an der Marktgröße in den USA. Der Sportwettenmarkt, da wurden jetzt zuletzt Wetteinsätze in Höhe von über 150 Milliarden Dollar getätigt. Das heißt, das ist ein riesiger, riesiger Kuchen. Und da wollen sich eben Plattformen wie Polymarket und Kelce auch was von abschneiden.
5: Von was für einer Größenordnung sprechen wir da?
6: Ja, wenn man sich jetzt mal die beiden Marktführer anguckt, also Polymarket und Kelce, da gibt es Bewertungen, also wie diese Firmen bewertet werden, wie viel sie wert sind. Und Polymarket lag zuletzt bei 9 Milliarden Dollar, soll jetzt aber bald eine Bewertung bekommen. Also das steht zumindest aus, das könnte bis auf 15 Milliarden Dollar steigen. Bei Kelce ist es sogar noch ein bisschen mehr. Da geht man von einer Bewertung von 22 Milliarden Dollar aus. Da sieht man auch, das sind jetzt nicht irgendwelche Krypto-Nerds, die da so ein bisschen rumprockeln, sondern das sind wirklich große Milliardenunternehmen. Vielleicht auch nochmal zur Einordnung, der Gründer von Polymarket, Shane Copeland, gilt als einer der jüngsten Self-Made-Milliardäre der Welt. Also,
12: ja, das wollte ich gerade fragen, wo kommt Polymarket eigentlich her? Wer steckt dahinter? Also der jüngste Self-Made-Milliardär offensichtlich?
6: Genau, der hat letztlich gesehen, was das für ein enormes Potenzial hat. Also diese neue Logik anzuwenden von Finanzmarkttransaktionen, ja, was aber eigentlich nur eine verkleidete Form des Glücksspiels ist, zumindest meine Meinung. Und das ist letztlich ja auch die große Diskussion bei der Reglementierung dieser Unternehmen. Alle streiten darüber, ist es Glücksspiel oder ist das jetzt Finanztrading?
12: Ja, und auf der anderen Seite, durch dieses breite Angebot dieser Wetten, ja, also von Jesus bis wie lange bleibt Friedrich Merz Bundeskanzler, bis eben Konflikte auf der ganzen Welt, ich kann mir schon vorstellen, dass das extrem süchtig machen kann.
6: Tobias Heyer, einer der bekanntesten Glücksspielforscher in Deutschland von der Uni Bremen, er hat sich für uns das Thema Polymarket näher angeguckt und seine Einschätzung war, dass das vom Suchtpotenzial so in etwa auf einer Höhe mit Sportwetten vergleichbar ist, also ein mittleres bis hohes Suchtpotenzial. Hat dafür auch mehrere Merkmale genannt. Also zum einen hat man das Thema Kontrollillusion, also sprich, die Menschen, die da Geld setzen, glauben vielleicht besonders viel zu wissen und vielleicht das System austricksen zu können. Das mag ja bis zum gewissen Grad auch stimmen, dass man wirklich eine informierte Entscheidung da trifft. Aber trotzdem, ne, viele denken vielleicht auch einfach, hey, ich kenne mich super aus, ich setze mein Geld und am Ende verliere ich.
12: Sag mal, wenn wir aber jetzt nach Deutschland auch mal schauen, wird hier mitgewettet? Wer wettet da überhaupt?
6: In Deutschland ist die Rechtslage eigentlich ganz klar. Du darfst nicht auf solchen Plattformen Wetten platzieren. In Deutschland ist es so geregelt über den Glücksspielstaatsvertrag, dass nur Anbieter Wetten anbieten dürfen, die eine Lizenz haben, die man sich eben erstmal besorgen muss. Und selbst wenn man diese Lizenz hat, werden Wetten nur auf Sportereignisse getätigt. Also es ist ganz klar, Polymarket oder auch überhaupt dieses Modell, diese Form des Wettens ist in Deutschland nicht legal. Das sagt ja sogar Polymarket auch selbst auf der Plattform. Also wenn man da mal sich durchklickt, steht da, also ne, aus Deutschland heraus dürfen keine Wetten getätigt werden. Und auch Deutschland ist auch geblockt. Also man kann mit einer deutschen IP-Adresse da kein Geld platzieren und mitmachen. Der Haken an der Sache ist, dass man, wenn man zum Beispiel seine IP-Adresse verschleiert, trotzdem auf diesen Plattformen Wetten platzieren kann. Und es hat auch einen komischen Beigeschmack. Zum Teil werden Wetten auf deutsche Ereignisse angeboten, also zum Beispiel, ne, wie geht die nächste Landtagswahl aus in einem bestimmten Bundesland? Ja. Bleibt Friedrich Merz bis 2027 an der Macht, ja oder nein? Also das gibt's auch alles und sogar die Benutzeroberfläche lässt sich auf Deutsch einstellen. Nach Einschätzung von Markus Ruttig, das ist einer der bekanntesten Anwälte für Glücksspielrecht in Deutschland, ist es so, dass diese Anbieter niemals eine Lizenz hier bekommen würden.
13: Mir ist bis jetzt keine Plattform bekannt, die über die entsprechenden Erlaubnisse verfügen würde. Das ist ja auch das, was die deutsche Gesetzgebung schon lange reguliert und vor allen Dingen schon immer verbieten wollte. Nämlich gerade diese Möglichkeit, auf bestimmte Ereignisse zu wetten, weil diese Ereigniswetten sehr, sehr manipulationsanfällig sind. Und auf diesen Prognoseplattformen passiert ja genau das, dass man eben auf Einzelereignisse wetten kann.
6: Und deutsche Nutzer darf es nicht geben. Die dürfen nicht wetten. Ist illegal.
12: Du hast ja schon den Gründer von Polymarket erwähnt, Shane Copeland. Auch der umstrittene Tech-Milliardär Peter Thiel hat Geld bei Polymarket investiert. Der steht politisch ja US-Präsident Trump sehr nah. Gibt es da noch mehr Verbindungen?
6: Ja, genau. Da stecken große Investoren hinter. Ein Name, den man wahrscheinlich auch sehr schnell kennt, ist Donald Trump Jr., also der Sohn des US-Präsidenten. Bei Polymarket ist er investiert und bei Kelce ist er Berater. Also man sieht, da sind wirklich auch hohe politische Kreise mit involviert. Vielleicht auch ganz interessant in dem Kontext, Die Trump-Media-Organisation, also über die auch True Social läuft, also quasi das Privat-Twitter oder jetzt X von Donald Trump, hat angekündigt, dass die sogar eine eigene Plattform rausbringen wollen, also quasi ihr eigenes kleines Polymarket.
12: Jetzt haben wir ja gelernt, bei Plattformen wie Polymarket gibt es nicht nur Sportwetten, sondern im Extremfall auch Wetten auf Kriege wie in der Ukraine, Gaza oder Iran. Und da sind ja Menschen daran beteiligt, die Zugang zu geheimen Infos aus Politik oder Militär haben und dieses Wissen ja auch für genau solche Wetten auf zukünftige Ereignisse nutzen könnten. Wie groß ist denn die Gefahr von Insiderhandel?
6: Ja, das ist eigentlich das große Problem bei diesen Plattformen und das, was auch wirklich im Zentrum der Kritik steht. Also dann gab es ja einen prominenten Fall bei der Festnahme des ehemaligen Präsidenten von Venezuela, Maduro.
14: Zunächst gab es Meldungen über Explosionen in der Hauptstadt Caracas. Dann überschlugen sich die Ereignisse, macht aber Maduro und seine Frau seien gefangen genommen und ausgeflogen worden, teilte Trump auf der Plattform Truth Social mit.
6: Und genau auf diese Festnahme wurde damals auch eine Wette platziert und ein Nutzer hat damit rund $400,000 Gewinn gemacht. Und es stellte sich jetzt raus im Nachgang, dass dieser Mann anscheinend ein US-Soldat sein soll. Und es gibt eine Anklageschrift und ihm wird vorgeworfen, dass er eben mit diesen vertraulichen Informationen, die ihm vorlagen, auf der Plattform Geld machen wollte. Was dieses ganze Thema Insiderhandel angeht, hat mir das auch der Wissenschaftler Konstantin Bürgi ganz klar gesagt, sobald Insider einen Informationsvorsprung haben.
10: Insider, die schon wissen, okay, in der nächsten Woche passiert etwas, kann es durchaus sein, dass gewisse Insider da auf diese Märkte gehen und ihr Geld darauf spekulieren. Andere Anleger, die potenziell da investieren, die das Wissen nicht haben, sind die schon mal im Hintertreffen.
12: Diese beiden Plattformen, was sagen die eigentlich zu den Vorwürfen des Insiderhandels?
6: Ja, also angeblich wurden strengere Kontrollmechanismen implementiert und dass man stärker gegen Insiderhandel auch vorgehen möchte. Kritiker überzeugt das aber nicht so wirklich. Wir haben dann Polymarket natürlich auch noch eine Bitte um Stellungnahme geschickt. Wir haben gar keine Antwort bekommen. Mhm. Also ja, zu den ethischen Bedenken, zum Thema Glücksspiel oder Finanzprodukt, da gab es leider keine Reaktion.
12: Darauf hätte ich fast gewettet.
6: Ja, genau. Ja, welchen Anteil hättest du denn gekauft? Genau, hättest du vielleicht Geld machen können. Also sie sagen, sie tun was dagegen und sie implementieren auch stärkere Kontrollmechanismen, aber die Kritiker scheint das nicht wirklich zu überzeugen. Man sieht ja sogar, wenn man sich die US-Politik anguckt, dass es auch da Gegenwind gibt. So hat zum Beispiel der US-Senat jetzt eine Regel beschlossen, dass US-Senatoren und Mitarbeiter von US-Senatoren nicht auf solchen Plattformen aktiv werden dürfen. Es gibt sogar eine Weisung des Weißen Hauses an Mitarbeiter, nicht auf diesen Plattformen mit Insiderwissen zu handeln. Also da gibt es Gegenwind. Und ansonsten, also wenn es jetzt auch auf Bundesstaatenebene geht, insbesondere von Seiten der Demokraten, wird das Ganze wirklich kritisch gesehen. Und man versucht auch, da sich noch nicht geschlagen zu geben in der Frage Finanzprodukt oder Glücksspiel.
12: Ist es denn diese, weil ich denke jetzt an den Iran-Konflikt beispielsweise, ja, ist das so eine Wette, wo viel Geld gerade drin ist? Oder wo würdest du sagen, in welchen Wetten wird gerade besonders viel investiert?
6: Ja, ganz klar. Also der Krieg der USA und Israels gegen Iran war ein Riesenfeld. Vielleicht nur um mal so eine Größenordnung zu nennen, allein auf den genauen Zeitpunkt, wann die Angriffe starten auf Iran, wurden Wetten in Höhe von mehreren hundert Millionen Dollar platziert. Also da sieht man, wie viel Geld da drin steckt. Und es gab da auch Subkategorien. Also wann genau scheidet der oberste Führer Irans aus dem Amt? Also vulgo, ne, wann wird er vielleicht von einer Rakete erwischt? Also das ist natürlich nicht so formuliert, aber das impliziert das Ganze ja.
12: Könnten nicht EntscheidungsträgerInnen auch einfach manipuliert werden oder gedrängt werden sogar, Dinge zu tun, die sie ohne diese Plattform gar nicht erst machen würden?
6: Ja, da gibt es auch ein interessantes Beispiel. Und zwar gibt es einen israelischen Journalisten, Times of Israel, und er hat über einen iranischen Raketeneinschlag berichtet. Und eigentlich erstmal für ihn Business as usual, also ne, das ist jetzt nichts Ungewöhnliches gewesen. Was ungewöhnlich war, ist, dass kurz darauf er anonym kontaktiert wurde und dazu gedrängt wurde, seine Berichterstattung zu ändern. Also ist diese Rakete wirklich eingeschlagen? Waren das nur Trümmerteile einer Rakete? Waren das vielleicht Teile von einer Abfangrakete? Er wurde dazu quasi befragt und gedrängt, hey, änder das. Und es stellte sich dann am Ende raus, dass er ohne sein Wissen zum Schiedsrichter bei einer Polymarkt-Wette geworden war. Weil es gab eben tatsächlich eine Wette darauf, ne, wann Iran Israel angreift. Und sein Bericht war letztlich dann quasi, hat die Gewinnbedingung festgelegt. So. Und wenn er das natürlich geändert hätte, dann hätten auf Polymarket andere Leute Geld gewonnen und wieder andere hätten Geld verloren. Also dann hätte sich das Ganze quasi verändert und es ging da einfach um hohe Beträge. Einer der Menschen, die ihn da anonym kontaktiert hatten, sprach von $900,000 Einsatz, die er jetzt verloren hätte durch seine Meldung. Mhm. Und dieses Geld würde er jetzt einsetzen, um diesen Journalisten fertig zu machen.
12: Ich finde, hier an dem Punkt stellen sich ja so zwei moralische Fragen. Ne? Die eine ist, darf ich mit meinem Insider-Wissen mich bereichern? Und die andere Frage ist, sollte man auf Kriege und Konflikte wetten dürfen? Was ist da deine Meinung?
6: Also meine ganz persönliche Meinung ist, ich lehne das ab. Ich finde das moralisch sehr, sehr, sehr fragwürdig. Weil was ja passiert ist, dass man letztlich Konflikte und Kriege gamifiziert wird, möchte ich jetzt mal so sagen. Also sprich, wenn ich jetzt sage, wann schlägt die nächste Rakete im Iran ein oder in Israel, dann sind das erstmal nur Zahlen und Graphen und eine schmissige Schlagzeile dann vielleicht auf dieser Plattform. Aber dahinter steckt ja, dass potenziell Menschen sterben,

0: Blühende Bäume und üppiges Grün überall. Ah, so lieben wir den Frühling. Aber auch ein fieser Schädling freut sich über die saftigen Blätter, der Eichenprozessionsspinner. In weiten Teilen Brandenburgs sind die Raupen gerade aktiv, aber bevor sie ihre gefährlichen Brennhaare entwickeln, die bei uns Hautausschlag und Atembeschwerden verursachen können, soll es ihnen an den Kragen gehen. In der Prignitz wird der Eichenprozessionsspinner erstmals seit 5 Jahren wieder aus der Luft bekämpft. Britta Streiter war beim Auftakt in Bad Wilsnack dabei.
1: Punkt 15 Uhr landet der Helikopter auf dem Sportplatz von Legde bei Bad Wilsnack, um mit Pflanzenschutzmittel befüllt zu werden.
2: Jetzt holt er sich wieder Nachschub. Er muss auch wieder ein Mittel auftanken. Das Dippel 4-AES, das ist ja dieses Spritzmittel, das wird jetzt hier alles vor Ort gemischt.
1: 2021 war der Hubschrauber im Prignitzkreis das letzte Mal im Einsatz. Seitdem reichte es, die Raupen lokal vom Boden aus zu vernichten. Doch durch das warme und trockene Wetter in den vergangenen Frühjahren konnte sich der Schädling prächtig entwickeln, erzählt Ordnungssachbereichsleiter Andreas Moch.
3: Im letzten Jahr, da waren ja richtig Kolonien wirklich kahl gefressen. Und das war für uns auch der Anlass zu sagen, wir müssen jetzt großflächig die Aktion hier in diesem Jahr vornehmen, damit wir überhaupt der Sache noch Herr werden.
1: Eichen auf 900 Hektar, das ist fast die Hälfte der Fläche des Prignitzkreises, müssen in diesem Jahr behandelt werden. Allein gut 600 Hektar aus der Luft, sagt Kreissprecher Bernd Atzenroth.
4: Davon fast die Hälfte tatsächlich hier im Amtsbereich Bad Wilsnack-Weißen und auch noch ein größeres Stück im Amt Denzen. Also generell in Elbnähe sind größere Flächen, die dann halt eben da behandelt werden.
1: Die Bekämpfung aus der Luft per Hubschrauber sei die wirksamste Methode, so Andreas Much.
3: Mit diesen Injektionsdüsen, 30 Meter Länge, er kann erstmal die Fläche bearbeiten und er kann von oben, weil das Eigelege, die Eichenprozessionsspinner sind in den oberen Kronen unterwegs und auch viel besser bekämpfen. Und deswegen ist der Hubschrauber jetzt das Mittel der Wahl.
1: Auch wenn das Biozid für Menschen und Haustiere nicht gefährlich ist, sollten Anwohner einiges beachten, wenn der Hubschrauber im Anflug ist, sagt Amtstierärztin Sabine Kramer.
5: Wir können nur raten, also die Fenster geschlossen zu halten. Wenn Tiere dort in der Nähe sind, dann sollten sie erstmal in geschlossene Räume geholt werden. Wenn es denn doch passiert, dass da mal ein paar Tröpfchen ankommen, keine Panik, Kleidung wechseln, duschen und dann ist da auch alles wieder gut.
0: Britta Streiter berichtete.

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1: Um 3 Uhr mit Olaf Knapp. Der Zolldeal zwischen der Europäischen Union und den USA kann umgesetzt werden. Nach monatelangen Verhandlungen haben Vertreter aus dem EU-Parlament und dem Rat der 27 Mitgliedsländer den Weg dafür freigemacht. Aus der Nachrichtenredaktion Markus Weber.
2: Sie einigten sich in der Nacht in Straßburg darauf, europäische Zölle auf Industriewaren aus den USA abzuschaffen, so wie es EU-Kommissionspräsidentin von der Leyen im vergangenen Jahr mit US-Präsident Trump vereinbart hatte. Trump versprach damals im Gegenzug, auf die meisten EU-Produkte maximal einen Zoll von 15% zu erheben. Zuletzt hatte Trump wegen der Verzögerung den Druck erhöht. Er setzte der EU eine Frist bis 4. Juli. Sollte die EU die Umsetzung bis dahin nicht beschlossen haben, werde er neue Aufschläge verhängen und die Zölle auf Autos von zurzeit 15% auf 25% erhöhen.
1: Die Bundesregierung will heute eine Führerscheinreform auf den Weg bringen. Bei den Plänen von Verkehrsminister Schnieder geht es vor allem darum, dass die Fahrerlaubnis günstiger werden soll. Dafür sollen die Fahrschulen unter anderem mehr digitalen Unterricht anbieten und Simulatoren einsetzen können. Vorgesehen sind auch neue Regeln zu Sonderfahrten sowie theoretischen und praktischen Prüfungen. Die USA reduzieren die Zahl ihrer in Europa stationierten Brigaden. Anstatt 4 seien nur noch 3 Kampfbrigaden vorgesehen, teilte das Pentagon mit. Ähnlich äußerte sich zuvor bereits der oberste NATO-Kommandeur, US-General Grinkevich, bei einem Treffen mit führenden Militärs in Brüssel. Aus der Nachrichtenredaktion Gisela Former.
3: Einen konkreten Zeitplan nannte Grinkevich nicht, betonte aber, dass die Alliierten ausreichend Zeit bekämen, um die wegfallenden amerikanischen Streitkräfte durch eigene Einheiten zu ersetzen. Aktuell haben die USA etwa 80.000 Soldaten in Europa stationiert. Präsident Trump hatte vor einiger Zeit angekündigt, mindestens 5.000 Soldaten aus Deutschland abzuziehen. Die EU hat sich am Abend bereits auf Maßnahmen geeinigt, um ihre Verteidigungsfähigkeit zu erhöhen,

0: So sollen Genehmigungsverfahren für militärische Projekte schneller werden und die Mitgliedstaaten sollen dafür leichter an Geld kommen.
1: Das staatliche Förderprogramm für E-Autos ist mit großem Andrang gestartet. Kurz nach Freischaltung des Portals gingen nach Angaben des Bundesamts für Wirtschaft fast 2000 Anträge ein. Wer ein neues E-Auto oder Plug-in-Hybrid-Fahrzeug kaufen oder leasen will, kann digital eine staatliche Kaufprämie beantragen. Wie hoch diese ist, hängt von Modell, Einkommen und Familiengröße ab. Das Wetter in Deutschland. Am Tage dichte Wolken und immer wieder Schauer, später trockene Phasen bei Höchstwerten von 16 Grad in den Mittelgebirgen bis 22 Grad am Oberrhein. Donnerstag im Nordosten Schauer und Gewitter, im Südwesten freundlicher bis 27 Grad. Es ist 3.03 Uhr.
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3: Die Autobahn 1 Bremen Richtung Hamburg ist zwischen Harburg und Stillhorn wegen einer Baustelle noch bis 5 Uhr früh gesperrt. Solange nehmen Sie bitte die Umleitung, das ist für Sie die U83. Die A39 Salzgitter Richtung Braunschweig ist zwischen Salzgitter-Liebenstedt Süd und Wartenstedt wegen einer Nachtbaustelle auch bis 5 Uhr früh gesperrt. Die Umleitung dort ist für Sie die U79. Die A71 Suhl Richtung Erfurt ist zwischen Oberhof und Gräfenroda wegen Tunnelwartungsarbeiten bis 6 Uhr früh gesperrt. Die A659 Viernheim Richtung Weinheim ist im Kreuz Weinheim wegen einer Baustelle noch bis 5 Uhr früh gesperrt. Auch dort gibt es eine Umleitung für Sie. Und die A861 Dreieck Hochrhein, Schweiz, ist im Nollinger Bergtunnel wegen einer Nachtbaustelle noch bis Freitag immer abends von 20 Uhr bis 5 Uhr morgens gesperrt. Das war's vom Verkehr. Kommen Sie gut an Ihr Ziel.
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3: Aus dem Studio von NDR Info in Hamburg, heute Nacht mit Carsten Thiele. Ja, und wieder mit einer Infonacht, in der Sie auch heute wieder gut versorgt werden mit vielen Nachrichtenfutter. Später schalten wir live nach Peking, um zu schauen, wie der Besuch von Wladimir Putin in China verläuft. Jetzt aber kümmern wir uns erstmal um jemanden, der es schon seit Jahrzehnten nicht leicht hat, der bedroht wird, obwohl er so wichtig ist für unser Land. Die Rede ist von unserem Wald in Deutschland. Hitze, Dürre, Umwelteinflüsse, Schädlinge machen ihm zu schaffen. Wie es um ihn steht, das erfasst die sogenannte Waldzustandserhebung. Bundeslandwirtschaftsminister Rainer hat sie jetzt für das Jahr 2025 vorgestellt. Dafür hat sich der CSU-Politiker einen Wald in Berlin ausgesucht, den Tegeler Forst. Von dort berichtet Anne-Kathrin Mellmann.
4: Bäume wachsen langsam. Deshalb weist Bundeslandwirtschaftsminister Alois Rainer im Tegeler Forst in Berlin darauf hin, dass der Waldumbau eine Mammutaufgabe sei.
5: Auch in unseren Wäldern hat sich schon vieles getan. Nur ist die Entwicklung der Wälder nicht ein Sprint, sondern ein Marathon.
4: Und darin steckt die gute Nachricht. Die Daten der bundesweiten Waldzustandserhebung deuten darauf hin, dass der Umbau weg von Monokulturen, so wie zum Beispiel Brandenburgs Kiefernwälder, hin zu widerstandsfähigen Mischwäldern läuft, wenn auch nur langsam.
5: Die Zahl neu abgestorbener Bäume ist weiter zurückgegangen, sowohl bei Laubbäumen als auch bei den Nadelbäumen. Und der Wald verjüngt sich. Vielerorts wächst eine neue Baumgeneration nach.
6: Man kann in Brandenburg ganz gut sehen, unter der Kiefer ist schon viel Laubwald, der jetzt kommt. Da wird Wald umgebaut, aber es dauert einfach im Wald.
4: Dieses Beispiel ergänzt Nicole Wellbrock, Wissenschaftlerin vom Thünen-Institut, das Daten für die Erhebung sammelt. Viele Trupps gehen dafür in die Wälder und begutachten die Baumkronen. Berlins Chefförster Gunnar Heine, der mit Hund zum Termin mit dem Minister in den Wald gekommen ist, erklärt, wonach die Datensammler suchen.
7: Dort wird eben geguckt, wie ist der Nadelzustand, wie ist der Belaubungszustand, welche Veränderungen gibt es, und dann wird praktisch eingeschätzt, gesund, kränkelt, hat große Probleme.
4: Besonders schlecht geht es Kiefern und dem Dauerpatienten Eiche. Nur noch 13% der deutschen Eichen sind gesund. Insgesamt gilt nur jeder fünfte Baum in Deutschland als gesund. Schuld sind unter anderem Trockenheit und Hitze, die Wälder anfällig machen, auch für Schädlinge wie den Borkenkäfer. Linderung verspricht der Waldumbau, aber der geht Umweltverbänden und Opposition nicht schnell genug. CSU-Politiker Rainer betrachtet den Wald als Holzacker, kritisiert der WWF. Rainer ist selbst Waldbesitzer. Unter den hohen Bäumen des Tegeler Forstes lobt der Bayer das staatliche Förderprogramm für den Waldumbau mit hunderten Millionen Euro und sagt, der Wald sei ihm ein Herzensanliegen.
5: Wer heute einen Baum pflanzt, der übernimmt Verantwortung für Jahrzehnte. Und ich denke, genau diesen Geist braucht auch unser Land insgesamt wieder.
4: Und dann geht der Minister nur mit seinem Social-Media-Team für Fotos in den Wald.
3: Der neue Waldzustandsbericht zeigt also, die Lage bleibt angespannt. Mein NDR-Kollege Andreas Sperling hat darüber mit Irene Seeling gesprochen. Sie ist die Hauptgeschäftsführerin des Waldeigentümerverbandes AGDW. Die erste Frage war, wie groß bei ihr die Sorgenfalten sind.
8: Ja, bei uns sind die Sorgenfalten schon sehr groß, denn die Wälder in Deutschland leiden weiterhin stark unter den Folgen des Klimawandels. Wir haben sicherlich nicht so eine kritische Situation, wie wir sie in den sogenannten Dürrejahren 2018 bis 2020 haben. Aber man muss leider feststellen, dass sich dieses kritische Niveau stabilisiert hat. Wir sind weiter auf einem kritischen Niveau und nur einer von 5 Bäumen ist voll belaubt. Das heißt, diese Dürrejahre wirken weiter nach und wir spüren ganz massiv die Folgen des Klimawandels in den Wäldern. Und das ist eben Trockenheit über lange Phasen, eben Dürren. Dann aber auch wiederum Starkregenereignisse, steigende Durchschnittstemperaturen und dadurch eben auch ein hoher Schädlingsdruck, sprich Borkenkäfer, insbesondere in den Fichtenbeständen.
9: Ja, da wollte ich nochmal anknüpfen, weil Sie vor allem eben auch das Klima als Hauptverursacher, als Hauptsorgenthema nennen. Wie steht es denn um die Gefahr durch Schädlinge? Borkenkäfer, das Stichwort ist ja gefallen.
8: Ja, also durch die steigenden Durchschnittstemperaturen und damit die Instabilisierung der Bäume oder die Devitalisierung, besser gesagt, findet der Borkenkäfer da ein leichtes Opfer in den Bäumen und führt dann durch das Anbohren und durch die Unterbrechung des Saftflusses eben zu einer deutlichen Schädigung dieser Bäume und dann letztendlich zu einem Absterben. Und dann ist es eben wichtig, dass Waldeigentümer sehr schnell aktiv werden und die sogenannten Käfernester identifizieren in ihren Wäldern und die Bäume herausholen und möglichst schnell verkaufen, sodass kein Brutmaterial in den Wäldern dann ist, um für eine weitere Vermehrung des Borkenkäfers zu sorgen.
9: Wie werten Sie es denn, wenn es jetzt in der aktuellen Erhebung heißt, der Zustand habe sich leicht verbessert? Vor allem sterben nicht mehr so viele Bäume ab. Ist das an sich schon eine gute Nachricht?
8: Ja, das kann man so oder so interpretieren, würde ich sagen. Also eine Stabilisierung, was ich eingangs sagte, auf einem hohen kritischen Niveau kann man natürlich positiv interpretieren und sagen, es stabilisiert sich, es wird nicht noch schlechter. Aber wie gesagt, das hohe kritische Niveau macht uns eben weiterhin große Sorgen. Und ich denke, wir müssen die Geschwindigkeit beim Waldumbau, also das Herstellen sozusagen von klimaanpassungsfähigen Wäldern für die Zukunft, deutlich forcieren, dieses Tempo. Wir sind da schon sehr gut unterwegs und auch schon seit vielen Jahrzehnten. Wald ist immer ein Mehrgenerationenprojekt und Waldumbau auch im Prinzip eine Daueraufgabe. Und es muss aber noch schneller werden, dieser Waldumbau. Und wir haben ungefähr 3 Millionen Hektar. Das ist gut ein Drittel bis ein Viertel der Waldfläche in Deutschland, die mit großem Risiko behaftet ist angesichts zurückgehender Niederschläge und steigender Durchschnittstemperaturen. Und das sind insbesondere noch immer Fichtenbestände, aber auch Buchenbestände, die nicht so gut wasserversorgt sind, wie sie sein müssten, um vital zu sein. Und diese 3 Millionen Hektar müssen weiterhin umgebaut werden. Das muss man jetzt massiv angehen. Und da wünschen wir uns auch entsprechende Unterstützung der Politik weiter in Förderprogrammen, aber auch die entsprechenden politischen Rahmenbedingungen, die den Waldbesitzern die notwendige Beinfreiheit auf der Fläche geben, also die Möglichkeit, flexible waldbauliche Entscheidungen zu treffen. Und da haben wir im Moment ein massives Problem in Deutschland durch eine EU-Verordnung, bei der wir befürchten, dass sie den Waldumbau ausbremsen wird.
9: Sie meinen das EU-Gesetz zur Wiederherstellung der Natur?
8: Genau, die EU-Wiederherstellungsverordnung ist das, was uns neben den Auswirkungen des Klimawandels auch noch sehr große Sorgenfalten auf die Stirn bringt. Wir haben es da mit einer Verordnung zu tun, die die Wiederherstellung vergangener Waldzustände, also historischer sogenannter Lebensraumtypen im Wald anstrebt. Und diese Orientierung an historischen Referenzen blendet eben die Auswirkungen des Klimawandels aus. Und dieser Bezug auf historische Vegetationszustände, der trägt uns nicht in die Zukunft. Oder um es mal vielleicht in ein Bild auszudrücken, wenn man Auto fährt, bringt der Blick alleine in den Rückspiegel wenig, dann wird man sicherlich irgendwann auf ein Hindernis stoßen, sondern man muss durch die Frontscheibe schauen, um in die Zukunft hineinzukommen. Und dieser Konservierungsansatz oder restaurationsromantische Ansätze sind da sicherlich nicht zielführend, denn Wälder sind eben keine Freilichtmuseen. Und wenn wir es mit einem dynamischen Klimawandel zu tun haben, dann hilft uns kein Regelwerk der Statik in solch einem System von permanenter Dynamik.
9: Frau Seeling, wir haben ja schon über das Klima gesprochen, wir haben auch schon über Schädlinge gesprochen. Ich würde gern noch einen dritten Aspekt mit reinbringen. Wie groß sehen Sie denn die Gefahr durch Waldbrände, die ja Jahr für Jahr im In- und Ausland wirklich große Flächen Wald vernichten?
8: Die Gefahr ist schon da, nur ich glaube, wir sollten sie jetzt nicht überinterpretieren, diese Gefahr. Wenn man die absoluten Flächengrößen anschaut, dann sind es insgesamt nicht so große Flächen. In der medialen Darstellung ist es natürlich, insbesondere wenn es in Siedlungsnähe ist, dann schon von höherer Relevanz. Aber wenn wir die Gesamtfläche der geschädigten Bestände durch die Dürrejahre 2018 bis 20 und die Fläche der Risikobestände anschauen, dann sind diese Flächen deutlich, deutlich größer als die Flächen, die von Waldbränden geschädigt worden sind. Das ist sozusagen der Befund für Deutschland. Das sieht, glaube ich, in anderen europäischen Ländern, in Spanien, in Portugal, in Südfrankreich nochmal anders aus. Da ist sicherlich die Waldbrandgefahr deutlich größer. Aber für Deutschland würde ich sagen, es ist ein Punkt, den wir nicht aus dem Blick verlieren sollten. Aber was sozusagen die vom Klimawandel geschädigten Bestände in ihrer massiven Flächenausdehnung angeht, sind die Waldbrandflächen da etwas weiter unterzuordnen.
10: Sagt die Hauptgeschäftsführerin des Waldeigentümerverbandes AGDW, Irene Seeling, im Interview mit meinem NDR-Kollegen Andreas Sperling. Und soweit bis hierhin unser Schwerpunkt in der ARD-Infonacht zum Waldzustandsbericht.
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10: Denken Sie mal 30 Jahre zurück, ins Jahr 1996. Welchen Stellenwert hatte damals das Internet für Sie? Ich denke mal, für die meisten von uns war es erstmal sicher einfach ein aufregendes neues Medium mit dem piependen Modem, die erste E-Mail, zum ersten Mal was im Internet bestellt und dann die ersten Chatprogramme. Aber damals, vor 30 Jahren, gab es auch schon Gefahren im Netz, vor allem für Jugendliche. Damals haben Bund, Länder und Landesmedienanstalten die Plattform Jugendschutznet ins Leben gerufen. Die Organisation sucht nach Inhalten wie Hass, Extremismus, sexueller Gewalt, Cybermobbing oder auch Kostenfallen. Bundesfamilienministerin Karin Prien hat jetzt den aktuellen Jahresbericht vorgestellt und da geht es auch um eine neue Gefahrenquelle, an die vor 30 Jahren noch niemand gedacht hat, die künstliche Intelligenz. Birte Sönnigsen berichtet.
11: Egal ob TikTok, YouTube, Spotify, Snapchat oder Discord, die Plattformen tun aus Sicht der Jugendschützer nicht genug, um Kinder und Jugendliche im Netz zu schützen. Daran hat sich im vergangenen Jahr kaum etwas geändert, weiß auch CDU-Bundesfamilienministerin Karin Prien. Für sie zeigen die Zahlen
12: die aus meiner Sicht nach wie vor erschreckende Realität, mit der Kinder und Jugendliche in unserem Land heute weitgehend schutzlos konfrontiert sind.
11: Die Organisation Jugendschutz.net hat im vergangenen Jahr rund 15.000 Verstöße gegen Jugendschutzbestimmungen registriert. In mehr als 90% der Fälle geht es um sexualisierte Gewalt. Auch Hass, Cybermobbing und extremistische Inhalte bleiben aus Sicht der Jugendschützer ein zentrales Problem. Häufig wird dabei auch die Unsicherheit von Jugendlichen ausgenutzt. Als Beispiel nennt Stefan Glaser, der Leiter von Jugendschutz.net, die sogenannte Manosphere.
13: Sie fußt auf Hass- und Gewaltfantasien gegen Frauen, die bis zum Femizid reichen.
11: Influencer aus diesem Bereich versuchen, Nähe zu jungen Nutzern aufzubauen und verbreiten ihre Botschaften. Dazu gehören auch Gewaltfantasien und die Überschreitung von sexuellen Grenzen.
13: Für männliche Jugendliche bergen viele der Angebote attraktive Momente. Coolen Protagonisten werden zu Idolen. Die Sichtweise von männlicher Dominanz stärkt das eigene Selbstbewusstsein. Wir sehen hier auch eine Schnittstelle zu extremistischen Szenen.
11: Die Gefahren werden auch durch künstliche Intelligenz größer. Kinder und Jugendliche kommen immer häufiger in Kontakt mit Bots und KI-Profilen, ohne diese als solche zu erkennen. Teilweise werde ihnen durch die Profile ein Perfektionsdruck vermittelt, sagt Stefan Glaser von Jugendschutz.net. Zum Beispiel durch Fitness-Influencerinnen, die mit KI erstellt wurden.
13: Die, wenn man so will, übernatürlich schöne Körper präsentieren und damit eben auch Makellosigkeit als erstrebenswertes Ideal propagieren.
11: Die Jugendschützer kritisieren, dass die Plattformen kaum problematische Inhalte löschen, wenn Nutzer sie melden. YouTube macht das laut Bericht in nur 2% der Fälle. Sobald Organisationen wie Jugendschutz.net solche Beiträge dann melden, löschten die Plattformen deutlich häufiger, sagt Eva-Maria Sommer von der Kommission für Jugendmedienschutz.
14: Ich kann daher nur vermuten, dass es bei einzelnen Diensten mehr am fehlenden Wollen als am fehlenden Können liegt. Denn ehrlich gesagt, wenn wir alle diese Inhalte massenhaft detektieren und melden können, dann stellen wir uns schon die Frage, warum die Anbieter hier selbst nicht mehr tun.
11: Auch Familienministerin Prien will YouTube, Meta, TikTok und Co. mehr in die Pflicht nehmen.
15: Es ist nicht Schuld des einzelnen Kindes, in Kontakt zu kommen mit sexueller Gewalt oder mit politischem Extremismus, sondern es ist Verantwortung der Plattform und die Verantwortlichen müssen dafür auch Verantwortung übernehmen.
11: Prien hat schon häufig kritisiert, dass sich digitale Plattformen nicht an geltende Gesetze halten und häufig trotzdem keine Konsequenzen fürchten müssen. In der Debatte um ein mögliches Social-Media-Verbot für Kinder hat Prien in der Vergangenheit deutlich gemacht, dass sie sich strengere Altersgrenzen für Social Media vorstellen kann. Sie will aber das Ergebnis einer Expertenkommission abwarten.
15: Es wird nicht die eine Lösung geben. Es wird nicht das eine Verbot sein, das das Problem löst, sondern wir brauchen klare Regeln, starke Aufsicht, europäische Durchsetzungskraft, jedenfalls wenn Sie mich fragen. Und wir brauchen deutlich mehr Bildung und Prävention.
11: Im Juni soll die Expertenkommission der Bundesregierung Vorschläge machen, wie Kinder im Netz besser geschützt werden können. Darin soll es dann auch um ein mögliches Social-Media-Verbot gehen.
10: Der letzte kleine Laden hat dicht gemacht, der Bus fährt nur noch dreimal am Tag, immer mehr Leute ziehen weg. Vielen kleineren Orten auf dem Land droht das Aussterben. Also testen sie Ideen, um gegen dieses Schrumpfen vorzugehen. Eisenhüttenstadt in Brandenburg zum Beispiel. Schon zum zweiten Mal hat die Stadt Menschen zum Probewohnen eingeladen, damit die sich mal überlegen können, ob es nicht eigentlich doch ganz lebenswert dort ist. Alina Bröckel hat mit der Probebewohnerin Angelina Heidrich gesprochen.
16: Ich stand dann so am Bahnhof und da war gegenüber ein schon zerfallenes Haus. Und da habe ich so gedacht, oha, oh, das wird interessant. Das ist abenteuerlich.
17: Das waren die ersten Momente in der neuen Wahlheimat der 67-jährigen Angelina Heidrich. Aber
16: dann kam der Bus und fuhr mich in die Stadt rein.
17: Und alles änderte sich. Der versteckte Charme der Stadt an der Oder, der zeigt sich, wenn man sich drauf einlässt. Und das hat Angelina Heidrich gemacht. Sie wollte aus Bonn zurück ins Berliner Umland. Das Probewohnen in Eisenhüttenstadt, das hat es möglich gemacht. Beworben haben sich in der schon zweiten Runde mehr als 300 Leute, um insgesamt 4 Wochen auszuprobieren, ob sie sich ein Leben in der Stadt vorstellen können. Die Wohnung ist für sie in der Zeit kostenlos. Angelina Heidrich ist begeistert.
16: Die Wohnung ist fantastisch. Die ist sehr, sehr gut gelegen, weil das so zentral ist. Wunderbar, ich kann hier auf die Lindenallee rausgucken. Also es ist alles da, was man zum guten Leben und Wohnen hier braucht.
17: So wie es mit Probewohnerin Angelina Heidrich läuft, so wünscht sich die Stadt natürlich ihren Zuwachs. Bürgermeister Marco Henkel beschreibt als zentrales Problem der schrumpfenden Bevölkerung die Alterspyramide. Zu wenig Nachwuchs und viele ältere Bewohner. Mit dem Probewohnen soll Abhilfe geschaffen werden.
18: Wir haben es ja im letzten Jahr gesehen mit einem riesen Andrang. Und im Nachgang sind ja auch Leute nach Eisenhüttenstadt gezogen, die hier nicht zum Probewohnen ausgesucht wurden, aber sich trotzdem beworben haben. Ich finde, da sprechen die Zahlen schon für sich. Also im Endeffekt reden wir über 10 Mietverträge. Ich finde, das ist schon viel und es spricht sich herum. Von daher hat es mit einem Marketing-Gag oder so nichts zu tun. Ich finde es sehr gut, ein sehr, sehr umfassendes Projekt. Aber dementsprechend gut ist auch, finde ich, die Resonanz. Also es lohnt sich. Und es ist gut für Eisenhüttenstadt, weil wir nach außen wieder sichtbar werden.
17: Los ging es letzte Woche. Jetzt haben die Probewohner 3 weitere Wochen, um sich zu überlegen, sehe ich meine Zukunft in Eisenhüttenstadt?
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10: Unser kleiner Rückblick führt uns heute nach China. Vor genau 20 Jahren wurde dort die Drei-Schluchten-Talsperre in der Provinz Hubei in Betrieb genommen. Sifora Rubina stellt uns dieses gigantische Bauwerk vor.
19: Der Yangtze-Kian, kurz Yangtze. 6.380 Kilometer lang fließt er durch die Volksrepublik China. Er wird besungen.
20: Wir preisen den Yangtze, denn du bist eine unerschöpfliche Quelle.
19: Aber auch gefürchtet. Das wilde Wasser bringt nicht nur Wohlstand. Wenn der Yangtze über die Ufer tritt, verlieren Menschen Hab und Gut und nicht selten ihr Leben. Den unbändigen Yangtze zu zähmen, ist Traum vieler großer chinesischer Herrscher gewesen. Erst unter Deng Xiaoping wird das Mammutprojekt durch die Abstimmung im Volkskongress genehmigt. Als die Bagger rollen, hagelt es Protest aus dem In- und Ausland. Gebaut wird die Talsperre trotzdem. 185 Meter hoch und 2 Kilometer lang wird sie. Sie staut den Yangtze auf einer Länge von 600 Kilometern. Drei Schluchten verschwinden unter dem Flusswasser. Die Schäden für die Natur sind nicht abzuschätzen. Dürren werden befürchtet und treten tatsächlich ein. Millionen Menschen müssen umgesiedelt werden. Nicht immer geschieht das freiwillig, erzählt Shang Li, eine Dorfbewohnerin.
21: In dem alten Dorf wohnt ein altes Ehepaar. Sie sind stur geblieben und wollten gar nicht umziehen. Der Dorfvorsteher war oft bei ihnen zu Hause und wollte sie überzeugen. Es ist ihm nicht gelungen. Ob sie jetzt doch umgezogen sind, weiß ich nicht.
19: Auch die Umweltaktivistin Dai Qing kritisiert die Umsiedlung.
22: Dieses Kapitel ist noch nicht vom Tisch. Viele Menschen verharren noch in ihren eigenen vier Wänden und warten, bis das Wasser über die Schwelle tritt.
19: Die Talsperre soll nicht nur große Überschwemmungen flussabwärts verhindern. Ein riesiges Wasserkraftwerk liefert dringend benötigten Strom, wirbt die chinesische Regierung. Dafür sollen auch ausländische Firmen Turbinen für das Mega-Wasserkraftwerk liefern, darunter der deutsche Konzern Siemens. Dass die Bundesregierung für den Milliardenauftrag bei Siemens bürgt, kritisiert die Umweltaktivistin Dai Qing, die früher selbst Teil des umstrittenen Projekts war.
22: Dass die deutsche Regierung als erste diese Bürgschaften vergeben hat, halte ich für ganz und gar ungeheuerlich. Das könnte zur Folge haben, dass andere Staaten ähnliche Aktivitäten starten. Das würde das Staudammprojekt stärken. Wenn das Projekt verwirklicht wird, wäre es eine Katastrophe für China.
19: Das Projekt wird nicht nur verwirklicht. Die Teilflutung der drei Schluchten beginnt, noch bevor die Staumauer überhaupt vollendet ist. Skeptisch sind inzwischen nicht nur Menschen, die zwanghaft umgesiedelt wurden. Gubin arbeitet auf einem der Kreuzfahrtschiffe, die bisher den Yangtze ungehindert befahren haben.
23: Der Stauen ist schlimm genug für uns. Nach dem Stauen erhöht sich der Pegel auf 135 Meter über dem Meeresspiegel. Wie es weitergeht, ob es klappt, weiß keiner so richtig. Alles ist und bleibt ungewiss.
19: Heute ist der umstrittene Drei-Schluchten-Staudamm das leistungsstärkste Wasserkraftwerk der Welt. All der Protest konnte den Bau und die Inbetriebnahme der riesigen Talsperre nicht aufhalten. Am 20. Mai 2006 wird bei einer feierlichen Zeremonie der letzte Beton in die 185 Meter hohe Staumauer gegossen. Das staatliche chinesische Fernsehen überträgt die Feierlichkeiten. Das war heute vor 20 Jahren.
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24: Mit Marcel Stober. Und da ist er wieder. Manuel Neuer fährt wohl doch als deutsche Nummer 1 zur Fußball-WM. Oliver Baumann war zwar eigentlich deutscher Torhüter und hat auch in den Quali-Spielen gespielt, nun aber sagen übereinstimmende Medienberichte, Neuer macht's nochmal und Baumann habe sich mit der Nummer 2 abgefunden. Das alles ist noch nicht offiziell, aber wohl doch schon so spruchreif, dass es schon zahlreiche Reaktionen darauf gibt. Die hat Lars Bente mal zusammengefasst.
25: Es haben sich natürlich schon einige Experten zu Wort gemeldet, wie zum Beispiel Rekordnationalspieler Matthäus, der die Entscheidung zwar sportlich nachvollziehen könnte, weil Neuer ja selbst mit 40 Jahren noch zu den Besten der Welt gehöre. Er kritisiert aber die Art und Weise der Kommunikation und auch den kurzfristigen Zeitpunkt dieses womöglichen Wechsels. Das sorge alles für unnötige Diskussionen. Da Nagelsmann selbst ja vorher ziemlich deutlich Baumann den Rücken gestärkt und eigentlich keine Baustelle auf der Torwartposition gesehen hatte. Ja, zwei Ex-Nationaltorhüter, die haben sich auch geäußert. Oliver Kahn, der spricht von einer abenteuerlichen Entscheidung so kurz vor der WM. Und Jens Lehmann, der nennt den Torwartwechsel einen klaren Vertrauensbruch gegenüber Baumann. Und so etwas würde, wenn es sich da bestätigt, laut Lehmann, auch für viel Unruhe im gesamten DFB-Team sorgen.
24: Ganz offiziell bekannt gegeben soll der Kader am Donnerstag werden. Der FC Arsenal ist zum 14. Mal englischer Meister. Nachdem man in den letzten drei Spielzeiten Zweiter wurde, darf man nach 22 Jahren mal wieder diesen Titel feiern und das ohne gespielt zu haben. Aber Verfolger Manchester City patzte beim 1:1 in Bournemouth und kann die Londoner nicht mehr einholen. Playoff-Zeit in der Basketball-Bundesliga. Im Viertelfinale braucht ein Team 3 Siege, um ins Halbfinale einzuziehen. Berlin hatte das erste Duell gegen Vechta verloren, das zweite innerhalb von 2 Tagen nun aber für sich entschieden. 90:85 der Endstand, 1:1 Ausgleich in der Serie. Für Vechta heißt das aber trotzdem, dass man bei den nächsten 2 Heimspielen das Halbfinale klar machen kann. Ich sag mal, das ist natürlich auch Vechtas Trainer Christian Held bekannt.
0: Natürlich fahren wir mit einem guten Spiel nach Hause. Ich glaube, wir müssen uns gut angucken, warum wir es heute nicht geschafft haben, die Würfe zu treffen. Und dann kommen wir mit Sicherheit ready am Freitag wieder raus.
24: 1:1 steht es also in der Serie bei Berlin gegen Vechta. Und die Bayern, die führen mit 2:0 gegen Trier. Denn auch das zweite Duell in eigener Halle haben sie am Abend für sich entschieden mit 92:65. Für den Tennisspieler Daniel Altmaier endete der Turniertag in Hamburg mit einem der größten Siege in seiner Karriere. Er schlug den hochfavorisierten US-Amerikaner Ben Shelton in 3 Sätzen. Danach war er im kurzen Gespräch bei unserer Reporterin Ina Kast.
1: Daniel Altmaier, die Nummer 6 der Tennis-Weltrangliste zu schlagen, wie fühlt es sich an?
4: Gut, war ein schwerer Kampf, ein Comeback und freue mich natürlich, das zu gewinnen.
1: Wir wissen natürlich alle, dass Sie die Sandplätze dieser Welt lieben. Was macht den Sandplatz hier in Hamburg so besonders?
4: Schwer zu sagen. Ich glaube, ich habe in dem Jahr relativ viele Matches schon gespielt bei den Bedingungen, wenn es ein bisschen langsamer ist und der Ball nicht so hoch abspringt. Ich glaube, die Erfahrung jetzt aus den letzten Turnieren hat mir sehr geholfen.
1: Jetzt im Viertelfinale, welcher Faktor spielt das Publikum hier?
4: Einen positiven Faktor. Ich weiß gar nicht, gegen wen ich spiele. Ich hoffe, viele kommen und ich glaube, jetzt hat man einen Tag Pause, um dann Donnerstag wieder frisch zu sein.
24: Ja, und noch niemand weiß übrigens, wer der Viertelfinalgegner von Altmaier ist. Entweder Tommy Paul oder Thomas Martin Echeverry. Deren Partie wurde beim Stand von 1:1 unterbrochen. Deutschlands Justin Engel ist am Franzosen Hugo Humbert gescheitert. Im Tiebreak des dritten Satzes hat es dann doch nicht gereicht zum Weiterkommen. Der italienische Titelverteidiger Flavio Cobolli ist auch schon raus, verlor gleich seine Auftaktpartie gegen den Peruaner Buse. Beim Giro d'Italia fährt Topfavorit Jonas Vingegaard dem rosa Trikot des Gesamtführenden immer noch hinterher. Der dänische Radprofi erreichte im Einzelzeitfahren auf der 10. Etappe lediglich Platz 13. Filippo Ganna war auf den 42 Kilometern der Schnellste. Der Heidelberger Max Walscheid wurde Sechster, obwohl er schon früh dran war und noch auf nasser Straße fahren musste.
10: Das war der Sport mit Marcel Stober und mehr vom Sport gibt's dann wieder in einer guten Stunde hier in der ARD Infonacht. Kurz vor 3:30 ist es. Ich hoffe, Sie halten gut durch, egal was gerade ansteht bei Ihnen. Und wir werden gleich in der Infonacht 2 Kriegsschauplätze beleuchten. In den vergangenen Tagen hat das russische Militär Städte in der Ukraine wieder massiv angegriffen. Und im Nahen Osten liegen die Positionen der USA und des Iran immer noch weit auseinander. US-Präsident Trump droht dem Regime in Teheran mit neuen Angriffen. Darum geht's gleich in einer neuen Folge von Streitkräfte und Strategien in Ihrer ARD-Infonacht.

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1: Um 3.30 Uhr mit Olaf Knapp. Der Weg für die Umsetzung einer Zollvereinbarung zwischen der Europäischen Union und den USA aus dem vergangenen Jahr ist nach monatelangen EU-Verhandlungen frei. Darauf einigten sich Vertreter aus dem Europaparlament und dem Rat der 27 EU-Länder in der Nacht in Straßburg. Aus der Nachrichtenredaktion Dennis Pützig.
2: Die EU-Vertreter einigten sich konkret darauf, europäische Zölle auf US-Industriewaren abzuschaffen. Der jetzt getroffene Beschluss ist das Kernstück einer Vereinbarung, die EU-Kommissionspräsidentin von der Leyen im vergangenen August mit Trump geschlossen hatte. Der US-Präsident versprach damals im Gegenzug, auf die meisten EU-Produkte maximal einen Zoll von 15% zu erheben. Zuletzt hatte Trump wegen der Verzögerung den Druck erhöht. Er setzte der EU eine Frist bis zum 4. Juli und drohte mit einem 25% Zoll auf Autos.
1: Die Bundesregierung will heute eine Führerscheinreform auf den Weg bringen. Bei den Plänen von Verkehrsminister Schnieder geht es vor allem darum, dass die Fahrerlaubnis günstiger werden soll. Dafür sollen die Fahrschulen unter anderem mehr digitalen Unterricht anbieten und Simulatoren einsetzen können. Vorgesehen sind auch neue Regeln zu Sonderfahrten sowie theoretischen und praktischen Prüfungen. Das US-Verteidigungsministerium hat eine Reduzierung der in Europa stationierten Kampfbrigaden von 4 auf 3 angekündigt. Dies sei das Ergebnis einer umfassenden Überprüfung der US-Truppenpräsenz, teilte ein Sprecher mit. Die EU hat sich zuvor am Abend auf weitere Maßnahmen geeinigt, um ihre Verteidigungsfähigkeit zu erhöhen. Aus Brüssel, Sabrina Fritz.
3: Die Europäische Union hat sich darauf geeinigt, dass Genehmigungsverfahren für militärische Projekte deutlich beschleunigt werden. Außerdem sollen die Mitgliedstaaten leichter an Geld kommen, um Verteidigungsprojekte zu finanzieren. Bei der NATO geht man nach wie vor von einer Bedrohung durch Russland aus. Wir sind nicht im Krieg, aber auch nicht im Frieden, hieß es heute in Brüssel. Ein weiterer Grund ist, dass sich die USA aus Europa weiter zurückziehen werden. Der amerikanische Oberbefehlshaber bei der NATO, General Krinkewitsch, bestätigte, dass die USA 5.000 Soldaten aus Deutschland abziehen werden. Langfristig müsse mit einer weiteren Verlegung amerikanischer Soldaten aus Europa gerechnet werden, so der US-General.
1: Der russische Präsident Putin ist zu einem Besuch in China eingetroffen. Für morgen sind Treffen mit dem chinesischen Staatschef Xi und Ministerpräsident Li geplant. Dabei soll es vor allem um den Ausbau der strategischen Partnerschaft zwischen beiden Staaten gehen. Das betrifft unter anderem den Handel. Das Wetter in Deutschland. Am Tage dichte Wolken und immer wieder Schauer, später trockene Phasen bei Höchstwerten von 16 Grad in den Mittelgebirgen bis 22 am Oberrhein. Am Donnerstag im Nordosten Schauer und Gewitter, im Südwesten freundlicher 17 bis 27 Grad und am Freitag fast überall trocken bei 21 bis 30 Grad. Das waren die Nachrichten.
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4: Die Autobahn 1 Bremen Richtung Hamburg ist zwischen Harburg und Stillhorn wegen Bauarbeiten noch bis 5 Uhr gesperrt. Die Umleitung geht so lange über die U83. Die A39 Salzgitter Richtung Braunschweig ist zwischen Salzgitter-Liebenstedt Süd und Wartenstedt wegen einer Nachtbaustelle auch bis 5 Uhr früh gesperrt. Die Umleitung dort ist für Sie die U79. Die A71 Suhl Richtung Erfurt ist zwischen Oberhof und Gräfenroda wegen Tunnelwartungsarbeiten noch bis 6 Uhr früh gesperrt. Die A659 Viernheim Richtung Weinheim ist im Kreuz Weinheim wegen einer Baustelle noch bis 5 Uhr früh gesperrt. Auch dort gibt es eine Umleitung für Sie. Die A861 Dreieck Hochrhein-Schweiz ist im Nollinger Bergtunnel wegen einer Nachtbaustelle gesperrt. Und zwar bis Freitag jeden Abend zwischen 20 Uhr und 5 Uhr früh. Das war's vom Verkehr.
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4: Heute Nacht mit Carsten Thiele an ihrer Seite. Allerdings habe ich jetzt gleich kurz mal Pause, denn ich gebe ab an zwei Kollegen für die neue Podcast-Folge von Streitkräfte und Strategien. Da geht es heute um die massiven russischen Angriffe auf die Ukraine, die mit Drohnen angegriffen worden ist, mit Raketen. Es gibt aber auch Meldungen über immer stärkere ukrainische Angriffe auf Russland, nicht nur auf die Energieinfrastruktur, sondern auch auf den Großraum Moskau. Stefan Niemann und Kai Küstner begleiten Sie jetzt und Sie beginnen Ihre Podcast-Folge mit Donald Trump.
5: Dass es das erklärte politische Ziel von Donald Trump ist, sich irgendwo auf dieser Welt Freunde zu machen, und zwar so viele wie möglich, mag so manchen überraschen. Mich hat es jedenfalls überrascht. Doch mit genau diesem Arbeitsauftrag hat der US-Präsident diese Woche seinen Sondergesandten für Grönland, Jeff Landy, auf die bodenschatzreiche Insel geschickt.
6: Over there and make a bunch of friends, as many friends as we can.
5: Doch weder die politische Führung Grönlands noch Dänemarks scheint dem fast schon zum Flirt neigenden neuen Tonfall des Trump-Gesandten zu trauen. Dort geht man weiter davon aus, dass der US-Präsident seine Annexionsabsichten für Grönland keineswegs aufgegeben hat. Aber da gibt es ja nun einen anderen, sehr viel, unerwartet viel von Trumps Aufmerksamkeit bindenden Konflikt, den mit dem Iran nämlich. Und wo wir gerade über Trumps Tonfall philosophieren, Stefan, was den Iran betrifft, so erweist sich der US-Präsident hier als eine Art Mann für jede Tonart. Zunächst eine handfeste Drohung in Richtung Teheran, eine ganze Serie von meist mit künstlicher Intelligenz erstellten und nächtlichen Social-Media-Posts mit dem Tenor: Die Uhr tickt, die Zeit läuft ab. Soll heißen, verhandelt gefälligst, Iraner, sonst kommen neue Angriffe. Dann aber wieder ein weißes Friedenstäubchen. Trump hat erklärt, er habe einen eigentlich geplanten Angriff abgeblasen und dass es Hoffnung auf eine Verhandlungslösung gäbe. Sagt er nicht zum ersten Mal, aber hat er jetzt wieder betont. Stefan, was folgerst du aus all dem?
7: Ja, bei allem Respekt, es fällt mir zunehmend schwer, diesen plappernden Präsidenten noch ernst zu nehmen. So offensichtlich maßlos übertrieben ist ja alles, was Donald Trump wild um sich postet. Ob großspurige Ankündigungen angeblich bevorstehender Durchbrüche, ob das Prahlen mit militärischen Erfolgen, die es dann so gar nicht gab, und die Drohung mit der völligen Vernichtung des Feindes. All das kann immer weniger bemänteln, finde ich, dass der US-Präsident sich im Iran ziemlich verkämpft zu haben scheint und zunehmend verzweifelt einen Ausweg aus diesem Krieg sucht.
5: Was die USA und den Iran angeht, so scheinen die beiden Positionen bislang weit auseinander, insbesondere was das Atomprogramm angeht. Auch wenn Trump von seiner Maximalforderung, dass dieses Atomprogramm komplett und bis in alle Ewigkeit beendet werden müsse, abrückt. Siehst du irgendwie eine Lösung am Horizont?
7: Bestenfalls am fernen Horizont, Kai. Wir hören ja, dass die USA bereit seien, sich mit einem Aussetzen des iranischen Atomprogramms für 20 Jahre zufrieden zu geben. Die Mullahs dürften aber nur eine Atomanlage für zivile Zwecke betreiben und müssten alles hoch angereicherte Uran an die USA abgeben. Die Reaktion aus Teheran, die steht noch aus. Einen kleinen Korridor für Kompromisse sehe ich bei einer anderen Frage. Es geht um das in den USA ja eingefrorene Vermögen des iranischen Regimes, das von Trump freigegeben werden könnte. Wir reden da über Milliarden Dollar. Und noch eine Möglichkeit: Die USA könnten auch anbieten, dass der Iran wenigstens einen Teil seines Öls exportieren darf, wenigstens zeitweise. Denn die entscheidenden Verhandlungspositionen, Kai, die liegen wohl immer noch Welten auseinander. Teheran fordert bekanntlich ein sofortiges Ende des Krieges an allen Fronten, also auch ein Ende der israelischen Militärschläge auf vermeintliche Hisbollah-Stellungen im Libanon. Außerdem verlangt das Regime ein Ende der US-Blockade iranischer Häfen, eine Nicht-Angriffsgarantie, Reparationszahlungen für die Kriegsschäden und die Hoheit über die Straße von Hormuz, was das Kassieren einer Maut einschließen soll.
5: Und wie reagiert Irans Führung auf diesen Trump-typischen Mix aus öffentlichen martialischen Drohungen und dem diskreten Ringen um eine diplomatische Lösung hinter den Kulissen?
7: Ja, wie stark der Iran wirklich unter Druck steht, das ist schwer zu beurteilen. Das Regime gibt sich jedenfalls betont gelassen. Der Sprecher des iranischen Außenministeriums, Esmail Bakai, der teilte kühl mit, man beobachte alle Entwicklungen und sei auf jedes Szenario vorbereitet, konzentriere sich ungeachtet aller Drohungen jedoch auf die nationalen Interessen des Iran. Mein Eindruck, Kai, die Mullahs spielen auf Zeit, die Vermittler in Islamabad dürften also noch eine Weile zu tun haben mit diesem Hin und Her zwischen Teheran und Washington. Und ein pakistanischer Insider beklagte gegenüber Journalisten kürzlich, es gehe auch deshalb nicht voran, weil beide Länder immer wieder ihre Bedingungen ändern würden.
5: Dann lass uns jetzt den Schauplatz wechseln und in die Ukraine schauen. Was tut sich da genau? Wir hatten ja hier zuletzt am Freitag über die vielen zivilen Opfer nach russischen Luftangriffen auf Kiew unter anderem berichtet.
7: Ja, erneut sind bei russischen Drohnen- und Raketenangriffen Menschen in der Ukraine getötet und verletzt worden. Mit diesem Satz könnte man fast an jedem Tag die Nachrichten einleiten, Kai, denn Russlands Terrorisierung der ukrainischen Zivilbevölkerung geht auch im fünften Kriegsjahr weiter, Tag für Tag, Nacht für Nacht. Ich greife mal den vergangenen Samstag und die Nacht zum Sonntag heraus. Am 17. Mai meldeten die Behörden, dass binnen 24 Stunden mindestens 2 Menschen getötet und 49 verletzt wurden. Laut ukrainischer Luftwaffe hat Russland mit 524 Drohnen und 14 ballistischen Raketen angegriffen. Der Löwenanteil der Drohnen konnte abgeschossen werden, aber nur ein Bruchteil der Raketen. So gab es also Einschläge an 34 verschiedenen Orten im Land. In der Region Cherson traf es kritische Infrastruktur, ein Wohngebiet, einen Laden, einen Bus und etliche Autos. Auch im Raum Sumy wurden Wohnhäuser der Zivilbevölkerung angegriffen. Und ein Schwerpunkt der russischen Attacken, der lag in der Region Dnipropetrovsk, wo eine Rakete ein Wohngebiet traf. Laut lokalen Behörden waren unter den 26 Verletzten dort auch 2 Kinder. Ähnliche Angriffe wurden aus Donetsk gemeldet und auch die Hafenstadt Odessa wurde erneut von massiven Drohnenangriffen der russischen Streitkräfte getroffen. Es war also, Kai, ein typischer Tag für die Zivilbevölkerung der vor mehr als 4 Jahren von ihren Nachbarn überfallenen Ukraine.
5: Jetzt lassen aber seit geraumer Zeit ja Meldungen über immer stärkere ukrainische Drohnen- und Raketenangriffe auf Russland aufhorchen. Meist geht es da um Ölraffinerien, um Pumpstationen und Tanklager irgendwo im Hinterland. Aber nun hören wir von Treffern in unmittelbarer Umgebung von Moskau. Was hat es damit genau auf sich?
7: Ja, zunächst bestätigten der ukrainische Geheimdienst und auch das Militär diese Luftangriffe auf den Großraum Moskau am Wochenende, genauer in der Nacht vom 16. zum 17. Mai. Man habe Rüstungsanlagen ins Visier genommen, heißt es, auch Energieinfrastruktur, darunter die Moskauer Ölraffinerie. Außerdem seien Flugabwehreinrichtungen angegriffen worden und Infrastruktur des Militärflughafens Belbek auf der von Russland besetzten Krim. Laut russischen Behörden wurden auch Wohnhäuser getroffen und dabei 3 Menschen getötet. Kreml-Sprecher Peskow bezichtigte dann auch die Ukraine prompt gezielter Angriffe auf die russische Zivilbevölkerung. Der ukrainische Präsident nannte diese Luftangriffe später dagegen eine völlig faire Antwort auf die anhaltenden Luftangriffe Russlands auf ukrainische Städte. Du erinnerst dich, dass es zuletzt mindestens 24 Tote allein in Kiew gegeben hatte. Aber hören wir, was Volodymyr Zelensky in seiner Videoansprache zu sagen hatte.
8: Viele westliche Partner signalisieren nun, dass sie sehen, was gerade passiert und wie sich dadurch alles verändert. Zum einen die Einstellung zum Krieg, zum anderen die Erreichbarkeit russischer Ziele auf russischem Territorium.
7: Ja, Kai, da klang durchaus Stolz mit, der wohl die Moral der Bevölkerung heben sollte. Selenskyj betonte, die Luftangriffe auf Moskau dienten als bedeutende Veranschaulichung der ukrainischen Fähigkeiten, auch in 500 Kilometern Entfernung verheerend treffen zu können und das trotz der massiven Anstrengungen des Kremls, Russlands Hauptstadt vor Luftangriffen zu schützen.
8: Aber ukrainische weitreichende Waffen überwinden das bereits. Die Russen sollten über ihre Raffinerien nachdenken, ihre Ölanlagen und Industrieunternehmen und nicht darüber, wie man das Leben anderer Nationen ruinieren könnte, ob in der Ukraine, Moldawien oder anderen Nachbarländern.
7: Eine kaum verhohlene Warnung also vor der gestiegenen Reichweite ukrainischer Raketen, darunter der selbstentwickelte Flamingo, über den wir hier ja schon mehrfach berichtet haben. Aber Kai, wir bleiben bei Meldungen der Kriegsparteien über vermeintliche Erfolge immer skeptisch und das gilt auch für die aus der Ukraine.
5: Und das gilt schon allein aufgrund der Tatsache, dass wir viele Angaben einfach nicht unabhängig überprüfen können. Ein weiteres Beispiel dafür sind ja jüngste Berichte über angeblich erfolgreiche Gegenoffensiven der ukrainischen Streitkräfte. Wissen wir, wie erfolgreich die wirklich sind, diese Gegenoffensiven an den Frontlinien?
7: Nein, und weder der ukrainische Oberbefehlshaber Oleksandr Sirski noch der ukrainische Präsident lieferten dafür nachprüfbare Beispiele, also für diesen Trend, den angeblichen. Selenskyj behauptete lediglich, man habe ebenfalls für die Nacht von Samstag auf Sonntag deutlich deutlich mehr aktive Operationen der Ukraine als der Russen verzeichnet, was ja in Wahrheit nicht mehr als eine Momentaufnahme sein kann, Kai. Und sowohl Sirski als auch Selenskyj betonen in letzter Zeit gern, dass die Russen weniger Gelände neu hinzugewinnen bzw. die Ukrainer mehr Gebiete zurückerobern. Problematisch bleibt aber, dass sich in vielen Frontbereichen ja gar nicht genau sagen lässt, wer eigentlich ein bestimmtes Gebiet wirklich kontrolliert. Denke nur an die immer breiteren Todeszonen, die für beide Seiten ja durch feindliche Drohnen so gefährlich geworden sind, dass sie derzeit eigentlich niemand wirklich beherrschen kann.
5: Trotzdem hatte unsere Kollegin Rebecca Barth in Kiew ja neulich von einem gewachsenen ukrainischen Selbstbewusstsein und auch von Erfolgen an den Frontlinien gesprochen. Präsident Selenskyj nennt die ukrainischen Angriffe auf Russlands Ölanlagen und auf die Energieinfrastruktur ja Sanktionen schon seit geraumer Zeit und verweist auf die so erzwungene Drosselung der Ölproduktion. Laut Geheimdienstberichten angeblich um 10% in den vergangenen Monaten. Man habe interne Dokumente aus Russland, die zeigten, dass die Kosten des Krieges dort manche Regionen extrem belasteten, was der Kreml der eigenen Bevölkerung verheimliche, so sagte Selenskyj. Aber jetzt gibt es eine Entwicklung, die wieder mehr Geld in Putins Kriegskasse spülen wird.
7: Ja, das stimmt. Und dafür kann sich Russlands Machthaber Putin bei Donald Trump bedanken. Denn zum zweiten Mal verlängern die USA Ausnahmen von Sanktionen. Für weitere 30 Tage bleibt der Kauf von russischem Öl, das sich bereits auf Schiffen befindet, also auch auf Schiffen der Schattenflotte, erlaubt. Die Verlängerung bietet den am stärksten unter den hohen Energiepreisen leidenden Ländern die Möglichkeit, vorübergehend auf russisches Öl zuzugreifen, so begründete Trumps Finanzminister Scott Bessent die Entscheidung. Ausgenommen sind lediglich russische Öllieferungen an den Iran, an Kuba und an Nordkorea sowie an von Russland besetzte Gebiete in der Ukraine, einschließlich der Krim.
5: Womit wir wieder bei der Verknüpfung dieser beiden Kriege sind, dem in Nahost und dem russischen Krieg gegen die Ukraine. Dann wollen wir noch kurz, Stefan, Richtung Belarus schauen. Wolodymyr Selenskyj hatte ja in der vergangenen Woche ukrainische Truppen in den Norden des Landes entsandt, um die Grenze zu Belarus zu verstärken. Und er hatte gewarnt, Moskau plane einen weiteren Angriff von dort aus. Russland hatte Belarus bereits 2022 bekanntlich als Truppenaufmarschgebiet genutzt für seine Invasion der Ukraine. Und der ukrainische Präsident bezichtigt Russlands Machthaber jetzt, die frühere Sowjetrepublik Belarus tiefer in diesen Krieg hineinziehen zu wollen. Ist da irgendwas dran?
7: Ja, der Kreml hat diese Anschuldigung natürlich sofort zurückgewiesen, aber wir wissen, dass Belarus seit mehr als 30 Jahren autoritär beherrscht von Putin-Freund Alexander Lukaschenko, dass Belarus also faktisch ein Vasallenstaat Russlands ist, militärisch eine Art verlängerter Arm des Aggressors, und dass Drohnen- und Raketenangriffe auf die Ukraine immer wieder auch von dort gestartet werden, das ist bekannt. Konkrete Hinweise auf einen neuen, geplanten, größeren Angriff auf die Ukraine haben wir nicht, wohl aber Meldungen über gemeinsame Manöver von Belarus mit Russland. Und da geht es um Atomwaffen, Kai. Bei dem am Montag begonnenen Manöver wolle man die Bereitschaft der Streitkräfte stärken, moderne Vernichtungswaffen inklusive von Spezialmunition zu üben, hieß es dazu vom belarussischen Verteidigungsministerium. Gemeint sind Atomsprengköpfe. Die russischen Streitkräfte haben ja einige ihrer Oreschnik-Raketen schon im vergangenen Jahr nach Belarus verlegt, also die jüngste Hyperschallrakete. Und mit einer Reichweite von mehr als 5000 Kilometern könnte diese Rakete ja auch Städte in ganz Europa und sogar in den USA erreichen. Gegen die ukrainische Stadt Lviv wurde sie schon eingesetzt, das haben die Menschen uns da erzählt, Kai. Aber wie ausgereift und wie verlässlich die von der Kreml-Propaganda als eine Art Wunderwaffe gepriesene Oreschnik wirklich ist, das wissen wir nicht. Kiew warnt jedenfalls, Putin wolle das nicht über eigene Atomwaffen verfügende Belarus zu einer Art nuklearem Brückenkopf Russlands unweit der Grenze zu NATO-Staaten machen.
5: Was eine bedrohliche Entwicklung wäre für das westliche Verteidigungsbündnis. Und für uns hier in Deutschland, viele fragen sich seit Russlands Überfall auf die Ukraine, Wie wären wir eigentlich geschützt im Ernstfall? Nicht gut genug, räumt selbst die Bundesregierung ein. Nun will am Mittwoch Innenminister Dobrindt in Berlin einen sogenannten Pakt zum Bevölkerungsschutz vorstellen. 10 Milliarden Euro sollen bis Ende des Jahrzehnts in den viel zu lange vernachlässigten Zivil- und Katastrophenschutz investiert werden. Was wissen wir darüber?
7: Ja, mit dem Geld sollen laut Medienberichten jedenfalls Gebäude modernisiert und zusätzliche Ausrüstung gekauft werden, etwa mehr Fahrzeuge und Feldbetten. Ziel ist es wohl auch, deutlich mehr Personal für Krisenfälle auszubilden. Hierzulande lastet ja ein Großteil der Aufgaben bekanntlich bei Organisationen, die mit Ehrenamtlichen arbeiten, wie das Technische Hilfswerk oder das Deutsche Rote Kreuz. Und Leonard Kaminski, der Sprecher des Bundesinnenministeriums, der formulierte es bei der Ankündigung der Pläne in Berlin so.
9: Der Bevölkerungsschutz muss natürlich ausgebaut werden in Anbetracht der Situation, die wir gerade haben. Hybride Bedrohungen auch aus Russland wachsen und dementsprechend muss hier was getan werden. Und genau das wird jetzt angegangen.
7: Ja, das klang für mich fast aufreizend beiläufig, Kai, so als ginge es um Bürokratieabbau oder irgendeine Verwaltungsreform. Und die Tonart sollte wohl auch beruhigen. Man will in Berlin jedweden Alarmismus und den Eindruck vermeiden, ein Spannungs- oder Ernstfall stünde kurz bevor und die Bevölkerung sei noch nicht hinreichend geschützt.
5: Aber die Wahrheit ist ja, dass beim Zivilschutz noch vieles im Argen liegt und Deutschland hinterher war, auch im Vergleich zu anderen europäischen Nachbarn, und deutlich schlechter aufgestellt ist, oder?
7: Das stimmt, leider. Wir haben hier in diversen Schwerpunkten über die Mängel ja auch schon berichtet in den vergangenen Jahren. Übrigens zuletzt mit anerkennendem Blick nach Skandinavien, das in Sachen Zivilschutz und Resilienz als beispielhaft gilt. Gern wird ja die Verfügbarkeit von Bunkerplätzen oder Schutzräumen für die Bevölkerung verglichen. Und in Finnland, da gäbe es im Ernstfall Schutzräume für mehr als 80% der Bevölkerung, immerhin fast 6 Millionen Menschen. In Deutschland derzeit für nicht einmal 1% der allerdings auch deutlich größeren Bevölkerung. Wer in einer Großstadt wie Hamburg wohnt, der weiß, dass bei uns viele alte Bunkeranlagen seit Jahrzehnten zweckentfremdet genutzt werden oder Ewigkeiten nicht gewartet wurden. Da gibt es also erheblichen Nachholbedarf. Und das sagt auch der Bundesverteidigungsminister.
10: Wir können nicht über Verteidigungsfähigkeit reden und darin investieren und gleichzeitig den Zivilschutz nicht entsprechend befördern. Und genau darum geht es. Von daher begrüße ich diesen Schritt sehr.
7: Ja, zur Wahrheit gehört, Kai, dass die vielen Zuständigkeiten im föderalen Deutschland nicht gerade zu Schnelligkeit beitragen. Beim Thema Bevölkerungsschutz hakt es häufig bei den Abstimmungen zwischen Bund und Ländern. Denn die Länder sind zuständig. Sie müssen sicherstellen, dass die Vorgaben des Bundes bis zur Kommunalebene hinunter tatsächlich umgesetzt werden. Und dabei geht es einerseits um Anforderungen aus dem Operationsplan Deutschland, was sich also aus militärischen Notwendigkeiten ergibt. Parallel müssen die Länder aber auch die Versorgung und den Schutz der eigenen Bevölkerung organisieren. Klassische Aufgaben der zivilen Verteidigung, da geht es um Krisenreaktionspläne, um Alarmketten, um Lageinformationen an den Bund und darum, die eigene Verwaltung auch unter Krisenbedingungen durchgehend funktionstüchtig zu halten. Und das in möglichst enger Abstimmung mit nun zwei Ministerien, dem Innenministerium und dem Verteidigungsministerium. Wie die Bundesregierung all dies optimieren, beschleunigen und gleichzeitig kräftig ausbauen will, das hören wir uns am Mittwoch an, wenn die konkreten Pläne in Berlin vorgestellt werden.
5: Und um das Thema Bundeswehr und um das Thema Ukraine ging es am Montag übrigens auch beim WDR-Europa-Forum in Berlin.
7: Ja, und zu Gast war da auch die Altkanzlerin Angela Merkel. Im Interview musste sie Sätze vervollständigen.
11: In 10 Jahren ist die Wehrpflicht
12: weiter nicht ausgesetzt, also bleibt so, wie es ist. Ich hoffe immer noch, dass sich genug Freiwillige finden.
13: In 10 Jahren ist der Ukraine-Krieg
12: hoffentlich vorbei. Und zwar so, dass die Ukraine ein selbstständiges, freies, souveränes Land ist.
7: Ja, Applaus. Aber die Moderatoren haben auch nachgehakt und Angela Merkel gefragt, ob sie tatsächlich mit Wladimir Putin über ein Ende des Krieges vermitteln würde. Ihre Antwort auf die Spekulationen der vergangenen Woche war klar.
12: Ich habe ja damals zu meiner Zeit vermittelt, im Minsk-Abkommen 2015, im Normandie-Format, immer zusammen mit dem französischen Präsidenten. Und ich hätte mir überhaupt nicht vorstellen können, dass ich jetzt jemanden gefragt hätte, möchtest du das mal für mich machen und mit Putin reden?
7: Soweit die ehemalige Kanzlerin Angela Merkel auf dem WDR-Europa-Forum in Berlin. Und das ganze Interview gibt es auch in einem Podcast zu hören. 6.30 heißt der. 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
14: Und dort finden Sie auch diese aktuelle Ausgabe von Streitkräfte und Strategien in voller Länge, denn wir müssen die immer so ein bisschen kürzen für die ARD-Infonacht. Heute am Mikrofon Stefan Niemann und Kai Küstner.
0: Standpunkte.
14: Kaum ist US-Präsident Trump abgereist, hat Chinas Präsident Xi den nächsten Staatschef zu Gast. Und mit Russlands Präsident Putin kommt kein beliebiger Besuch, sondern ein offenbar wichtiger geopolitischer Partner. Xi und Putin inszenieren sich zwar immer wieder als enge Freunde, um eine Verbindung auf Augenhöhe handelt es sich dabei allerdings nicht, meint unsere Gastautorin Ronja Brier, Chefredakteurin des Online-Portals Watson. In Russland sei längst zum Juniorpartner degradiert, abhängig von Chinas Wohlwollen.
15: China ist einer der letzten Großkunden von russischem Öl und Gas. China liefert vieles, was in Russland seit den Sanktionen des Westens eigentlich kaum mehr erhältlich ist. Maschinen, Elektronik, Computerchips zum Beispiel. Und gerade in den letzten Wochen wurde die Schwäche Russlands immer offensichtlicher. Die Stimmung im Ukraine-Krieg droht zu kippen und die Menschen sind gerade jetzt nach den Angriffen auf Moskau zunehmend besorgt. Auch, dass Putin bei der sonst großen Militärparade in Moskau in diesem Jahr auf die große Militärtechnik-Show verzichtete, verdeutlicht, wie ernst die Lage sein muss. Putin braucht China als Unterstützung im Ukraine-Krieg. Vielleicht sollten wir noch darüber reden, dass eigentlich niemand darüber redet, welche Rolle Europa spielt in dieser Konstellation, denn das ist bezeichnend. Die Bedeutung Europas für China ist praktisch null. Für China geht es vor allem um eins, die eigene Macht und die Frage, wenn man sie noch weiter ausbauen kann. China will den USA den Titel als Weltmacht Nummer 1 ablaufen. Russland kann dabei als Partner sicherlich behilflich sein und Europa schaut zu.
14: Die Meinung von Ronja Brier, Chefredakteurin des Online-Portals Watson. Viele andere Medien schauen ebenfalls auf Chinas Strategie, um seine Interessen durchzusetzen. T-Online zieht einen Vergleich zu Russland.
16: Putin und Xi, beide wollen Macht. Mit einem Unterschied. Moskau ist brutal, aber oft plump. Peking ist geduldiger. Russland setzt auf Panzer, Raketen und Drohungen. China rüstet zwar auch militärisch auf, aber es nutzt überwiegend Abhängigkeiten, Lieferketten, Rohstoffe und

0: Magazin.
1: Anführer aus allen Himmelsrichtungen kämen in die Volksrepublik, um die Zukunft der Menschheit zu besprechen. So intonieren die Staatsmedien. Peking als Nabel der Welt. Da ist was dran. Der einstige Leuchtturm USA begeht unter Trump eine Art Weltmachtsuizid. Der amerikanische Präsident will nicht führen, sondern beherrschen und gibt sich keine Mühe, das vor seinen Verbündeten zu verbergen. Washington setzt Europa unter Zwang, verrät Freunde, fühlt sich groß und macht sich klein.
0: Das Handelsblatt formuliert das gemeinsame Ziel Chinas und Russlands noch deutlicher.
1: Am Ende verbindet Xi und Putin weniger ideologische Nähe als ein gemeinsames Interesse. Beide wollen eine Welt zurückdrängen, die jahrzehntelang von den USA dominiert wurde. Und beide profitieren davon, wenn Washington Unruhe verbreitet. Trumps impulsive Außenpolitik, seine widersprüchlichen Signale im Nahen Osten und seine sprunghaften Allianzen liefern Peking und Moskau die Vorlage, die sie brauchen.
0: Das waren die Standpunkte, zusammengestellt von Marei Beermann. Und um den Besuch von Russlands Präsident Putin in China geht's gleich auch bei uns nach den Nachrichten in der ARD-Infonacht. Wir schalten live nach Peking zu unserem Korrespondenten, der uns erzählt, was bei dem Besuch geplant ist und was sich beide Seiten von diesem Besuch erhoffen. Vorher schauen wir aber auf den Start der neuen E-Auto-Prämie. Wie groß war der Ansturm auf die Förderung und wie effektvoll kann sie sein, diese E-Auto-Prämie? Für die Autowirtschaft, für die Umwelt? Auch das klären wir gleich nach den Nachrichten in Ihrer ARD-Infonacht.

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1: Um 4 Uhr mit Olaf Knapp. Der Zolldeal zwischen der Europäischen Union und den USA kann umgesetzt werden. Nach monatelangen Verhandlungen haben Vertreter aus dem EU-Parlament und dem Rat der 27 Mitgliedsländer den Weg dafür freigemacht. Aus der Nachrichtenredaktion Markus Weber.
2: Sie einigten sich in der Nacht in Straßburg darauf, europäische Zölle auf Industriewaren aus den USA abzuschaffen, so wie es EU-Kommissionspräsidentin von der Leyen im vergangenen Jahr mit US-Präsident Trump vereinbart hatte. Trump versprach damals im Gegenzug, auf die meisten EU-Produkte maximal einen Zoll von 15% zu erheben. Zuletzt hatte Trump wegen der Verzögerung den Druck erhöht. Er setzte der EU eine Frist bis 4. Juli. Sollte die EU die Umsetzung bis dahin nicht beschlossen haben, werde er neue Aufschläge verhängen und die Zölle auf Autos von zurzeit 15% auf 25% erhöhen.
1: Die USA reduzieren die Zahl ihrer in Europa stationierten Brigaden. Anstatt 4 seien nur noch 3 Kampfbrigaden vorgesehen, teilte das Pentagon mit. Ähnlich äußerte sich zuvor der oberste NATO-Kommandeur US-General Grinkewitsch bei einem NATO-Treffen in Brüssel. Er kündigte an, dass die USA in den kommenden Jahren weitere Truppen aus Europa abziehen und anders als geplant vorerst keine weitreichenden Mittelstreckenwaffen in Deutschland stationieren wollen. Die Bundesregierung will heute eine Reform der Führerscheinausbildung auf den Weg bringen. Der Gesetzentwurf von Bundesverkehrsminister Schnieder sah zuletzt mehrere Maßnahmen vor, die vor allem die Kosten für Fahrschüler senken sollen. Einzelheiten von Felix Tenbaum aus Berlin.
3: Der Theorieunterricht soll in Zukunft komplett online absolviert werden können. Fahrschulen könnten dann selbst entscheiden, ob sie digital oder in Präsenz unterrichten. Ein Modellversuch soll bei Übungsfahrten gestartet werden. Fahrschülerinnen und Fahrschüler könnten dann einen Teil der praktischen Fahrausbildung unter bestimmten Auflagen mit Vertrauenspersonen durchführen. Das heißt, dass Jugendliche zum Beispiel ohne Fahrlehrer oder Lehrerin, aber dafür mit ihren Eltern in der Ausbildung begleitet zu Übungszwecken fahren dürfen.
1: Bei israelischen Angriffen im Süden des Libanon sind laut Behördenangaben mindestens 19 Menschen getötet worden, unter ihnen mehrere Kinder. Das erklärte das libanesische Gesundheitsministerium. Die israelische Armee hatte vorher die Bewohner mehrerer libanesischer Ortschaften aufgerufen, sich in Sicherheit zu bringen. In Israel wiederum wurde laut Militär eine aus dem Libanon kommende Drohne abgefangen. Das Wetter in Deutschland. Am Tage dichte Wolken und immer wieder Schauer. Später trockene Phasen bei Höchstwerten von 16 Grad in den Mittelgebirgen bis 22.

0: 20 am Oberrhein. Am Donnerstag im Nordosten Schauer und Gewitter, im Südwesten freundlicher 17 bis maximal 27 Grad. Das waren die Nachrichten, es ist 4.03 Uhr.
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2: Die Autobahn 1 Bremen Richtung Hamburg ist zwischen Harburg und Stillhorn wegen einer Baustelle bis 5 Uhr früh gesperrt. Solange nehmen Sie bitte die Umleitung U83. Die A39 Salzgitter Richtung Braunschweig ist zwischen Salzgitter-Lebenstedt Süd und Wartenstedt wegen einer Nachtbaustelle ebenfalls bis 5 Uhr früh gesperrt. Die Umleitung dort ist für Sie die U79. Die A71 Suhl Richtung Erfurt ist zwischen Oberhof und Gräfenroda wegen Tunnelwartungsarbeiten noch bis 6 Uhr früh gesperrt. Die A659 Viernheim Richtung Weinheim ist im Kreuz Weinheim wegen einer Baustelle noch bis 5 Uhr früh gesperrt. Solange gibt es auch dort eine Umleitung für Sie. Und die A861 Dreieck Hochrhein Schweiz ist im Nollinger Bergtunnel wegen einer Nachtbaustelle immer abends gesperrt. Bis Freitag dauert das jeweils zwischen 20 Uhr und 5 Uhr früh die Sperrung. Das war's vom Verkehr.
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2: Aus dem Studio von NDR Info in Hamburg, heute mit Carsten Thiele an Ihrer Seite. Ich freue mich, dass Sie sich für die Infonacht entschieden haben und das wird sich lohnen. Wir nehmen uns wieder ganz viel Zeit für die Themen des Tages. Und eins davon ist die neue Prämie für E-Autos, die neuen Schwung bringen soll in die Autoindustrie und außerdem einen Anreiz schaffen soll, sich für einen klimafreundlichen Wagen zu entscheiden. Gestern ging es los mit der neuen Prämie. Die Internetseite für die Anträge ist freigeschaltet worden. Ja, Sie haben richtig gehört. Der Antrag kann ohne Besuch auf Ämtern einfach online erledigt werden. Dietrich Karl Meurer.
3: Schon wenige Minuten nach dem Start des neuen Förderportals für Elektroautos sind mehr als 1.800 Anträge eingegangen, meldet das Bundesamt für Wirtschaft und Ausfuhrkontrolle, kurz BAFA, das für die Bearbeitung zuständig ist. BAFA-Präsidentin Mandy Pastor sagt erfreut:
4: Das Interesse ist groß und es ist gut, dass es jetzt losgeht.
3: Privatpersonen können ab sofort die Prämie für Kauf oder Leasing eines Elektroautos oder Plug-in-Hybrid-Fahrzeugs beantragen. Die Förderung gilt auch rückwirkend für seit Jahresbeginn zugelassene Fahrzeuge. Je nach Einkommen und Haushaltsgröße zahlt der Staat 1.500 bis 6.000 Euro. Wer weniger verdient, erhält mehr. Auch Familien profitieren stärker. Darauf verweist Bundesumweltminister Carsten Schneider. Der SPD-Politiker sagt:
5: Wir haben ein Förderprogramm aufgelegt, das das Ziel hat, für breite Bevölkerungsschichten, nicht nur für die Spitze der Gesellschaft, sondern gerade für diejenigen, die über mittlere, auch geringere Einkommen verfügen, es möglich zu machen, sich umweltfreundlich, nachhaltig und kostengünstig zu bewegen.
3: Zugleich betont der Minister die energiepolitische Bedeutung von Autos mit Elektroantrieb.
5: Mit ihnen haben wir die Chance, uns unabhängig von Diesel und Benzin zu machen, von den Weltmärkten, aber vor allen Dingen auch von den Kriegen und den eben unserer Erpressbarkeit, die wir in Teilen haben. Wir werden resilienter als Bundesrepublik Deutschland.
3: Die Förderung soll zudem den CO2-Ausstoß im Verkehr senken und die Nachfrage nach neuen Elektrofahrzeugen stärken. Bis 2029 stehen dafür rund 3 Milliarden Euro bereit. Das Ministerium rechnet mit rund 800.000 geförderten Fahrzeugen. Schon jetzt fahre fast jeder vierte Neuwagen elektrisch, sagt Schneider. Er berichtet auf der Pressekonferenz über seine Erfahrungen mit E-Autos des Umweltministeriums.
5: So Elektroautofahren macht auch verdammt viel Spaß.
3: Privat fährt der Minister noch einen 13 Jahre alten Dieselkombi. Zu seinem nächsten Auto sagt er:
5: Wenn das neu kommt, dann wird das ein E-Auto.
3: Die Beantragung der Förderung sei bewusst unkompliziert organisiert und laufe komplett digital, erläutert BAFA-Präsidentin Mandy Pastor.
4: Wir haben ein schlankes Verfahren, das sehr, sehr einfach zu bedienen ist.
3: Um sich bei der Förderplattform anzumelden, benötigen die Nutzerinnen und Nutzer einen Personalausweis mit Online-Funktion oder ein Elster-Zertifikat. Danach laden sie Steuerbescheide und Fahrzeugdaten hoch. Viele Angaben übernimmt das System automatisch. Wer Hilfe braucht, erreicht eine Hotline. Die Anträge bearbeitet das BAFA am Standort Weißwasser in der Oberlausitz. Wie lang das dauert, da will sich Pastor nicht festlegen.
4: Wir setzen alles daran, dass es so schnell wie möglich geht.
3: Käufer zahlen das Auto also zunächst selbst. Erst nach der Prüfung überweist der Staat die Förderung. Kritik kommt vom Autoexperten Ferdinand Dudenhöfer. Er hält die Prämie wegen hoher Spritpreise für unnötig. Schneider widerspricht. Die Förderung schaffe zusätzliche Anreize.
2: Wir bleiben noch bei der Förderprämie für E-Autos. Mein NDR-Kollege Andreas Sperling hat darüber mit Jürgen Hasler gesprochen. Er ist Hauptgeschäftsführer im Zentralverband des deutschen Kfz-Gewerbes. Die erste Frage war, bringt diese Prämie jetzt den Umschwung? Bringt sie den E-Auto-Boom, auf den die Branche seit langem wartet?
6: In gewisser Weise ja. Wir müssen bedenken, dass nach dem Förderaus vor über 2 Jahren der Markt für E-Mobilität im privaten Segment extrem eingebrochen ist. Und wir haben nur mühsam es wieder geschafft, bis Ende 2025 das gleiche Niveau zu erreichen, das wir 2023 hatten. Mit anderen Worten, wir haben 2 Jahre verloren. Und jetzt, 2026, glaube ich, kriegen wir wieder den Schwung rein in den Markt, dass die Elektromobilität in Deutschland zum Erfolg wird.
7: Ja, wie sieht denn die Praxis in den Autohäusern jetzt aus? Wie groß ist das Interesse am Kauf eines E-Autos mittlerweile oder eines Plug-in-Hybrid oder vergleichbar?
6: Das Interesse ist da. Kunden fragen zunehmend nach Fahrzeugen, lassen sich beraten. Bisher war die Reichweitenangst das Hauptthema. Und der höhere Preis. Heute ist es eher die Frage, welche technischen Besonderheiten das Elektroauto hat. Also die Skepsis ist gewichen und wir haben stattdessen eine große Neugierde. Das ist erstmal positiv. Aber man muss ehrlich sein, die zweite große Frage dreht sich dann sehr schnell um die Lademöglichkeiten. Und wer privat laden kann oder im Betrieb, ist immer klar im Vorteil.
7: Ja genau, da wollte ich auch danach fragen, weil das hört man eben auch immer wieder bei interessierten Kundinnen und Kunden. Die Ladeinfrastruktur, wo kann ich mein E-Auto wohnortnah aufladen? Können Sie denn die Kundschaft mittlerweile beruhigen?
6: Teilweise. Also es gibt genügend Förderprogramme, jetzt zuletzt auch vom Bundesverkehrsministerium aufgelegt, dass Mietquartiere bzw. Wohneigentumanlagen fördert, die eine entsprechende Ladeinfrastruktur hinsetzen. Das ist schon mal ein Fortschritt gegenüber dem klassischen Einfamilienhaus. Wir haben auch einen enormen Ausbau der Ladeinfrastruktur erlebt, leider aber nur beim Schnellladen. Das heißt, uns fehlen in den Wohnquartieren öffentlich zugängliche Lademöglichkeiten und das ist noch ein Thema, das wirklich stark angegangen werden muss.
7: Ja, haben Sie denn den Eindruck, dass sich da zumindest mittelfristig etwas tut?
6: Ja, auf jeden Fall. Also Ideen sind da. Ich will jetzt nicht die Unternehmen nennen, die das machen, aber es gibt das sogenannte Laternenparken, das ausprobiert wird. Also niederschwellige Angebote, wo ich als Privatperson mein Auto laden kann, ohne gleich Blockiergebühren zahlen zu müssen. Stromanbieter haben auch nachts diese Blockiergebühren teilweise aufgehoben. Also es kommt Bewegung in den Markt. Das sehen wir sehr optimistisch. Und es ist auch eine Frage der Gewohnheit, dass man immer wieder beim Einkaufen, bei den Gelegenheiten, wo das Auto steht, bereits zur Ladesäule greift oder lädt, anstatt wie beim Tanken immer darauf warten, dass der Tank fast leer gefahren ist, um dann wieder eine volle Tankfüllung sich zu gönnen. Also die Gewohnheit zwischen Tanken und Laden muss gelernt werden, dass es hier eben einen anderen Zugang zu gibt. Und da beraten unsere Autohäuser vor Ort entsprechend die Kunden auch.
7: Das Interesse am E-Auto ist also vorhanden, das haben Sie uns geschildert. Und nun gibt es die staatliche Förderung rückwirkend zum Jahresbeginn. Können Kundinnen und Kunden denn dann auch noch auf Rabatte der Händler hoffen?
6: Ich will dem nicht vorgreifen, aber es gibt natürlich die Rabattaktion nach wie vor. Auch im Vorfeld hat es die gegeben. Nur müssen wir langsam konstatieren, dass sich die Preise auch angleichen. Also der die Förderung bekommt, hat vielleicht bei der Finanzierung einen leichten Vorteil, dass er die Leasing-Sonderzahlung damit abdecken kann. Oder aber er hat andere Paketlösungen, die er mitverhandeln kann, wenn er mit dem entsprechenden Fahrzeug oder das entsprechende Fahrzeug nachfragt. Wir werden sehen, ob die Rabatte, die es bisher zu Jahresanfang gegeben hat, auch in der gleichen Form weitergegeben werden können. Ich kann da leider Ihnen keine Prognose abgeben, weil das auch sehr deutlich die Sache der Hersteller am Ende des Tages ist.
7: Sollte das Interesse am E-Auto also jetzt durch die Förderung weiter steigen, müssen Kundinnen und Kunden sich denn dann auch auf längere Wartezeiten einstellen?
6: Das wird mit Sicherheit eine Konsequenz sein. Wir haben leider bei der Förderung die jungen gebrauchten Fahrzeuge nicht berücksichtigt. Das ist ein eklatanter Fehler. Das hat in der bisherigen Förderung immer funktioniert. Wir haben genügend junge gebrauchte Jahrestageszulassungen auf den Höfen stehen, weil eben insbesondere im vergangenen Jahr die Hersteller und auch Händler Eigenzulassungen forciert haben, um die Flottenziele zu erreichen. diese Fahrzeuge, da ist unsere Sorge groß, bleiben möglicherweise moderner Elektroschrott, weil jetzt natürlich der Hype auf die Neuwagen geht mit der Förderung und die jungen Gebrauchten, die hervorragende Qualität sind, sogar günstiger als ein Neuwagen sind, bleiben stehen, weil man ja jetzt auch auf den Neuwagen zugreifen kann. Das erfüllt uns ein bisschen mit Sorge, ehrlicherweise.
7: Ja, und wenn wir nochmal zum Neuwagen zurückkommen, mit welchen Wartezeiten muss man da rechnen?
6: Wir sind momentan bei 4 bis 6 Monaten, je nach Fahrzeug und Ausstattungstyp. Aber da ja zum Glück rückwirkend zum 1.1. die Förderung ausgezahlt wird, kommen alle in den Genuss, die möglicherweise im letzten Jahr schon ihr Auto bestellt haben, in diesem Jahr ausgeliefert bekommen haben, dass also die Fördermaschinerie, wenn ich so nennen darf, tatsächlich auch anspringen kann.
7: Herr Hasler, wie bewerten Sie den Trend? Ist der Abschied vom Verbrenner jetzt endgültig eingeläutet?
6: So würde ich es noch nicht sagen. Immerhin wird ja auch der Plug-in-Hybrid gefördert. Es ist ein Umstieg, wo wir rechnen, rund 25% der Neuzulassungen dürften in diesem Jahr auf jeden Fall voll elektrisch sein. Das ist unsere Prognose für 2026. Aber die rein batterieelektrischen Fahrzeuge sind auf einem guten Weg, ihren Marktanteil kontinuierlich auszubauen. Das mit Sicherheit.
8: Sagt Jürgen Hasler, der Hauptgeschäftsführer im Zentralverband des deutschen Kfz-Gewerbes. Und soweit unser Schwerpunkt zum Start der E-Auto-Prämie. Präsident Putin ist heute zu Gast bei Chinas Staatschef Xi Jinping und dieses Treffen, das dürfte mehr sein als nur höfliche Diplomatie. Es geht um Macht, es geht um Wirtschaft und natürlich geht es auch um den Krieg gegen die Ukraine. Moskau und Peking geben sich betont eng, aber wie stark ist dieses Bündnis wirklich? Über diesen Besuch spreche ich jetzt mit unserem Peking-Korrespondenten Max Seib. Was steht denn bei diesem Besuch alles auf dem Programm?
9: Es ist ja schon ein besonderer Zeitpunkt, so eine Woche nach dem Besuch des US-Präsidenten Donald Trump. Insofern werden diese beiden Besuche natürlich genau verglichen, auch wenn man aufs Programm schaut. Und da muss man sagen, der Plan ist durchaus ähnlich. Also man will zweierlei, man will schöne Bilder produzieren und natürlich auch Gespräche und Verhandlungen führen. Was für Trump gilt auch für Putin. Es gibt gleich 2 Begrüßungszeremonien. Die erste war schon gestern Abend nach seiner Landung am Flughafen. Da wurde unter anderem der chinesische Außenminister Wang Yi auch gesehen. Der hat ihn empfangen. Eine Militärkapelle hat aufgespielt. Junge Chinesinnen und Chinesen haben begeistert mit Fähnchen geschwenkt. Also das war sehr ähnlich wie auch der Empfang von Donald Trump. Heute kommt dann Begrüßungszeremonie Nummer 2, in diesem Fall mit Chinas Staats- und Parteichef Xi. Es werden später auch zusammen einen gemeinsamen Tee trinken, Xi und Putin, wie das Xi auch mit Trump gemacht hat. Es wird einen festlichen Akt geben, also genug Material für die eigene Propaganda. Aber es soll, anders als letzte Woche bei Trump, wo ja inhaltlich sehr wenig herausgekommen ist, auch einiges beschlossen werden, insgesamt 40 Abkommen. Da geht es vor allem um wirtschaftliche Themen, wirtschaftliche Zusammenarbeit. Die Details zu diesen Abkommen, die sind aber noch nicht bekannt.
8: Putin spricht von einer Partnerschaft mit China auf so wörtlich beispiellosem Niveau. Wie eng sind Russland und China aber tatsächlich miteinander verbunden?
9: Schon sehr eng, muss man sagen. Also die Beziehung von Xi und Putin, die trägt ja seit einigen Jahren das Label Freundschaft ohne Grenzen. Verkündet wurde das damals wenige Wochen, bevor Russland die Ukraine überfallen hat. Und es gibt, glaube ich, 2 Aspekte, die diese Beziehung so wichtig machen für beide Seiten. Da ist zum einen das Thema Wirtschaft. China ist Russlands wichtigster Wirtschaftspartner, gerade seit dem russischen Angriffskrieg auf die Ukraine. Da gibt es viele westliche Sanktionen. Und so liefert China Waren, die Russland durch die Sanktionen aus dem Westen eben nicht mehr bekommt, auf anderem Wege. Also da geht es zum Beispiel um Maschinen, um Elektronik, um Chips. Das sind Güter, die man sowohl zivil als auch militärisch nutzen kann, also sogenannte Dual-Use-Güter, die Russland da aus China bekommt. Und gleichzeitig bezieht China große Mengen an Öl und Gas aus Russland, die der Westen eben nicht mehr geliefert bekommt durch die Sanktionen oder nicht mehr geliefert bekommen möchte. Das ist der wirtschaftliche Aspekt in dieser Beziehung. Und dann gibt es noch den geopolitischen Aspekt. China hat ein langfristiges Ziel. Es möchte die Weltordnung, die aktuell ja von den USA dominiert wird, ein Stück weit neu ordnen, mehr auf China selbst zuschneiden. Und dafür hat sich die kommunistische Regierung hier in Peking einen großen Partner ausgesucht und das ist Russland.
8: Putin hat eine Wirtschaftsdelegation dabei. Was soll die noch mehr herausholen bei diesem Besuch?
9: Also die russische Seite hat vor allem ein großes Projekt, das endlich unter Dach und Fach gebracht werden soll aus russischer Perspektive und das ist eine neue Gaspipeline. Power of Siberia 2 oder Kraft Sibiriens 2. Der Name sagt es schon, es gibt bereits eine erste Pipeline und diese zweite, die soll noch mehr Gas aus Sibirien nach Nordchina bringen. in etwa in dem Umfang oder Volumen, das Russland zuvor nach Europa geliefert hat. Über diese Pipeline wird schon lange verhandelt, mehrere Jahre. Im September, beim letzten Treffen der beiden von Xi und Putin, hat man sich offenbar grundsätzlich darauf geeinigt, dass diese Pipeline kommen soll. Aber es wird immer noch über Details gefeilscht. Also gerade was die Finanzierung und die Preise angeht. Wir hören von vielen Beobachtern, China drückt gewaltig auf die Preise, weil sie wissen, dass Russland wirtschaftlich unter Druck steht. Deswegen wird eben sehr lange schon verhandelt, ohne konkrete Einigung. Und Putin hat jetzt angekündigt, es gebe was Konkretes zu beschließen im Energiebereich, was Großes. Er wolle da nicht vorweggreifen. Aber insofern hofft man auf russischer Seite, dass es da nun final eine Einigung gibt.
10: Der Ukraine-Krieg soll ja bei dem Besuch auch eine Rolle spielen. Ich habe mich gefragt, wie weit geht es da wirklich um Frieden? Du hast es gesagt, China profitiert ja von den günstigen Energiepreisen, weil Putin schlechter seine Energie los wird seit dem Ukraine-Krieg.
9: Also wer sich da Hoffnungen macht aus europäischer Sicht, aus ukrainischer Sicht, dass es da diplomatisch irgendeinen Fortschritt geben wird, dass Xi auf Putin einwirken könnte, der wird enttäuscht werden. Also China hat den russischen Angriffskrieg bis heute nicht verurteilt. Im Gegenteil, es unterstützt und stützt Russland, wie wir gesagt haben, wirtschaftlich und profitiert eben selbst enorm davon. Wir hatten es eben mit den Waren, die man an Russland liefert, mit dem günstigen Öl und Gas, was man aus Russland bekommt. Pekings offizielle Linie war immer, man sei neutral, man sei für Verhandlungen. Man liefere auch keine Waffen an Russland, man sei militärisch nicht involviert. Es gab gestern jetzt aber eine Meldung der Nachrichtenagentur Reuters, dass China Ende des vergangenen Jahres heimlich rund 200 russische Soldaten militärisch ausgebildet haben soll. Da geht es um Drohnenschulungen und einige dieser Soldaten würden jetzt auch im Ukraine-Krieg kämpfen, so der Bericht. Der beruht auf geheimen Dokumenten, auf Aussagen von Vertretern dreier europäischer Geheimdienste. Offiziell bestätigt ist da nichts. Also Russland hat sich nicht geäußert, Peking hat das Ganze indirekt abgestritten. Aber das zeigt nochmal, dass es sehr, sehr unwahrscheinlich ist, dass Xi bei diesem Gipfel seine Position jetzt plötzlich ändern wird und Putin zu einem Ende des Krieges drängen. Vor allem, weil China ja einen ähnlichen Konflikt vor der eigenen Haustür hat mit Taiwan. Also die Insel wird seit Jahrzehnten demokratisch und unabhängig regiert. Aber China sieht sie als Teil des eigenen Staatsgebietes und hat nie ausgeschlossen, dass es vielleicht mal militärisch auch eingreifen könnte. Und sollte dieser Schritt gegangen werden, dann erwartet man aus Russland da auch keine Opposition und wird sie in dem Fall bei der Ukraine wohl auch nicht geben.
10: Bundeskanzler Merz hofft ja aber, dass Xi auf Putin einwirken kann, um diesen Krieg zu beenden. Das ist dann also eher Wunschdenken, würdest du sagen?
9: Das ist absolutes Wunschdenken und das ist ein Wunschdenken, was nicht nur Kanzler Merz hat, das hatte sein Vorgänger Olaf Scholz schon, das hatte der französische Präsident Macron geäußert, als er hier in Peking war, das hat der britische Premier Starmer geäußert, als er hier war. China verkauft sich aktuell in einer ja sehr unruhigen Weltlage als Stabilitätsanker, aber es hat eigene Interessen und die eigenen Interessen im Ukraine-Krieg sind nicht, dass man Russland da in irgendeiner Form schwächen möchte. Und gerade in einer Zeit, in der die Ukraine auch immer stärker wird im Moment militärisch, also ukrainische Drohnen gehen weit ins russische Landesinnere rein, in dieser Zeit wird man sicher nicht Putin reinreden, sondern man wird die Position behalten, die man bisher hatte. Und das ist nach außen hin Neutralität, aber natürlich eine Unterstützung Russlands.
10: Vielen Dank für die Infos und für die Einschätzung. Live aus Peking war das unser China-Korrespondent Max Seib für die ARD-Infonacht. Ich halte mal kurz die Nase aus dem Fenster für Sie. Ich habe die aktuellen Wetterdaten. Berlin leichter Regen bei 14 Grad, Bremen nach Regen 12 Grad, Frankfurt am Main bedeckt bei 13 Grad. Dresden bedeckter Himmel bei 10 Grad, Hannover meldet Regen bei 12 Grad, Kiel bedeckter Himmel ebenfalls 12 Grad. Köln nach Regen 12 Grad, Leipzig bedeckt bei 13, München stark bewölkt bei 13 Grad und Rostock nach Regen 13 Grad. Und so geht's heute mit dem Wetter weiter. Es ist heute meist dicht bewölkt und dazu gibt's immer wieder Schauer. Später ist es ein bisschen trockener, aber es bleibt wolkig. Das Ganze heute bei Höchstwerten zwischen 16 Grad in den Mittelgebirgen bis 22 Grad am Oberrhein.
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10: Der aktuelle Ebola-Ausbruch in Zentralafrika sorgt weltweit für Sorge, auch bei uns in Deutschland. Viele erinnern sich noch an die großen Ebola-Wellen vergangener Jahre. Es ist eine schwere Krankheit, die sich rasch ausbreiten kann und die viele Todesopfer fordern kann. Besonders alarmierend ist jetzt, dass die Variante in Uganda und der Demokratischen Republik Kongo als sehr tödlich gilt. Und es gibt keinen Impfstoff und keine wirksame Therapie. Über 130 Menschen sind bereits gestorben. Der Chef der Weltgesundheitsorganisation zeigt sich entsprechend tief besorgt.
11: I'm deeply concerned about the scale and the speed of the epidemic.
12: Er sei tief besorgt über das Ausmaß und die Geschwindigkeit der Epidemie, so WHO-Generaldirektor Tedros in Genf. Bereits am Sonntag hat er deshalb einen internationalen Gesundheitsnotstand ausgerufen. Zum ersten Mal in der WHO-Geschichte, also noch vor der Tagung des Notfallkomitees. Die Gruppe unabhängiger Expertinnen und Experten wird nun über das weitere Vorgehen beraten. Eines ist klar, die Zeit drängt. An Anstia ist für die Weltgesundheitsorganisation im Epizentrum des Ebola-Ausbruchs der Provinz Ituri im Nordosten der Demokratischen Republik Kongo. Abwarten ist keine Option, sagt sie. Wir handeln jetzt so schnell wie möglich, um die Übertragungsketten zu stoppen. So werden wir diese Epidemie besiegen und eingrenzen, bevor sie sich noch weiter ausbreitet. Bislang hat das kongolesische Gesundheitsministerium mehr als 500 Verdachtsfälle gemeldet. Mehr als 130 Menschen sind vermutlich an dem Virus gestorben. Auch aus anderen Regionen und dem Nachbarland Uganda werden neue Verdachtsfälle gemeldet. Besonders wichtig sei es nun, bei Verdacht auf eine Infektion die Menschen schneller testen zu können, so an Anstia. Momentan können wir nur 6 Tests pro Stunde durchführen. Wir erwarten morgen die Lieferung eines weiteren Geräts, mit dem dann viel, viel mehr Tests möglich sind. Ab dann werden wir stündlich 96 Menschen auf das Virus testen können. Die Arbeit von WHO und Hilfsorganisationen wird auch dadurch erschwert, dass einige Regionen des Epidemiegebiets nur schwer zugänglich sind. Die humanitäre Lage ist ohnehin schon prekär. Bewaffnete Gruppen treiben Hunderttausende Menschen in die Flucht. Es gibt unaufhörliche Bevölkerungsbewegungen, aktuell mehr als 1 Million Vertriebene. Zahlreiche Gesundheitseinrichtungen wurden geplündert und angegriffen. Es gibt also eklatante Verstöße gegen das humanitäre Völkerrecht. Und nun haben wir in einer ohnehin schon so schwierigen Lage zusätzlich noch diese Epidemie. Für den Ausbruch ist eine seltene Variante des Ebola-Virus verantwortlich, die Bundibugyo-Variante, für die es keinen spezifischen Impfstoff und auch keine Behandlungsmethoden gibt.
13: We are also at the international level looking at what candidate vaccines or treatment are available and if any could be of use in this outbreak.
12: Die Weltgesundheitsorganisation werde nun unter anderem prüfen, so WHO-Expertin Anne Ancia, ob eventuell existierende Impfstoffe oder Medikamente bei der Eindämmung dieser Epidemie helfen könnten.
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15: Mit Lars Bente und einem englischen Fußballmeister, den es lange Zeit nicht mehr gegeben hat, nämlich den FC Arsenal. Die Londoner, die haben den Titel, wie man so schön sagt, auf der Couch gewonnen, denn Verfolger Manchester City hat am Abend gepatzt. Mehr zu diesem Meistertitel von Marcel Stober.
16: 3-mal in Folge wurde der FC Arsenal Zweiter. Nun geht die Meisterschaft wieder in den Norden Londons. Und das zum ersten Mal nach 22 Jahren. Damals, 2004, holte Arsenal unter Trainer Arsène Wenger sogar ungeschlagen den Titel. Einen Spieltag vor Schluss steht nun fest, dass die 14. englische Meisterschaft aufs Arsenal-Konto geht. Verfolger Manchester City hätte am Abend bei Bournemouth gewinnen müssen, um das Rennen offen zu halten. City spielte aber nur 1:1. Bei zuvor 19 Duellen hatte man den Gegner 18 Mal geschlagen. Nun aber konnte lediglich Erling Haaland 1 Minute vor Schluss den Ausgleich für Manchester erzielen. Zu mehr reichte es nicht. Neben der englischen Meisterschaft könnte Arsenal mit dem deutschen Nationalspieler Kai Havertz Ende Mai auch die Champions League gewinnen. Gegner ist dann Paris Saint-Germain.
15: Und noch weitere Premier League-Clubs stehen ja in Europapokal-Endspielen, unter anderem Aston Villa. Der Club aus Birmingham, der trifft ja am kommenden Abend in Istanbul auf den Bundesligisten SC Freiburg. Dieses Europa League-Endspiel, das ist definitiv das größte in der Vereinsgeschichte der Breisgauer. Und seit 18 Jahren ist ja auch Julian Schuster Teil dieser Geschichte. Erst als Spieler und dann als Trainer, seit 2 Jahren ja auch als Cheftrainer. Auf der Pressekonferenz, da hat er diese Karriere nochmal Revue passieren lassen.
17: Wir hatten in den letzten Jahren, wo ich jetzt eben auch hier bin, andere Momente. Wir sind abgestiegen in die zweite Liga und ja, jetzt einige Jahre später sitzen wir hier und dürfen ein europäisches Finale spielen. Das ist natürlich sehr besonders. Für den Moment spüre ich weder Nervosität noch einen großen Druck, sondern wirklich eine große Vorfreude. Aber das liegt einfach auch an der Mannschaft, weil sie mir eine unglaubliche Sicherheit eben auch gibt, mir selber auch diesen Glauben dann eben auch schenkt, weil so viel Qualität in ihnen steckt.
15: Anstoß im Finale der Europa League ist am Abend um 21 Uhr. Blicken wir nun aber zum Viertelfinale und zwar in den Playoffs der Basketball-Bundesliga. Da hat Meister München gegen Außenseiter Trier deutlich gewonnen. Damit steht es in der Serie 2:0 für den FC Bayern. Ja, und vorher hatte Berlin das Team aus Vechta zu Gast. Wie es in diesem zweiten Spiel der Serie lief, das weiß Jakob Rüger.
14: Es ist alles wieder offen in dieser Viertelfinalserie. Nach der überraschenden Auftaktniederlage schlägt Alba Berlin zurück und gleicht zum 1:1 in der Best-of-Five-Serie aus. Die Gäste von Rasta Vechta traten selbstbewusst auf, stellten Alba vor Probleme, aber fanden nicht in ihr gefürchtetes Offensivspiel. Nach der Pause baute Alba seinen Vorsprung auf 17 Punkte aus, doch Vechta ließ sich nicht abschütteln und machte das Spiel in der Schlussphase noch einmal spannend. Die Berliner behielten die Nerven und brachten das Spiel mit 90-85 nach Hause. Die beiden nächsten Spiele finden nun in Vechta statt. Schon am Freitag kann sich ein Team den Matchball sichern.
15: Denn wer als erstes 3 Siege auf dem Konto hat, der zieht ein ins Halbfinale. Die Runde der letzten 4, so lautet auch das nächste Ziel von Tennisprofi Daniel Altmaier beim Turnier am Hamburger Roten Baum. Denn der Weltranglisten 65. aus Deutschland, der hat sich im Achtelfinale überraschend gegen die Nummer 6 der Welt, Ben Shelton aus den USA, durchgesetzt. Mit 4:6, 7:6 und 6:4.
18: Ja, ich habe viele sehr, sehr gute Spieler schon besiegt. Ein sehr wichtiger Sieg, glaube ich, seit längerem jetzt gegen keinen Top-10-Mann mehr gewonnen. Von daher, ja, man weiß selber, dass wenn man arbeitet und an sich glaube ich, dann kommen die Chancen und man gewinnt dann auch irgendwann.
15: Altmaier also gut in Form, so kurz vor den French Open. Das Grand-Slam-Turnier in Paris, das beginnt ja am Sonntag mit der ersten Runde. Und nicht mit dabei sein wird dann ja bekanntlich der Titelverteidiger Carlos Alcaraz. Der Spanier hat nun bekannt gegeben, dass er verletzungsbedingt auch für den Klassiker in Wimbledon passen muss.
19: Das war der Sport mit Lars Bente. Ich bin ja begeisterter Serien- und Filmegucker. Hab einige Anbieter abonniert und finde es dann schon schräg, wenn man dann Werbung eingespielt bekommt, obwohl man den Streaming-Anbieter ja bezahlt hat. Und das sind ja nicht nur kurze Werbeclips, sondern die dauern richtig lang und die unterbrechen dann sogar den Film. Wenn Sie jetzt an Amazon Prime denken, dann denken Sie richtig. Geht's Ihnen vielleicht wie mir? Und dann sind Sie auch gleich weiter bei uns, denn es läuft eine Klage gegen Amazon wegen dieser Werbeeinblendung. Mehr dazu gleich nach den Nachrichten in Ihrer ARD-Infonacht.

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1: Um 4.30 Uhr mit Olaf Knapp. Die Zollvereinbarung zwischen der Europäischen Union und den USA kann wie geplant in Kraft treten. Vertreter des Europaparlaments und der EU-Länder haben sich nach monatelangen Verhandlungen in der Nacht darauf verständigt. Aus der Nachrichtenredaktion Frank Wörner.
2: Die Einigung hat Folgen für Autos und Maschinen, die von den USA nach Europa geliefert werden. Für sie werden demnächst keine Zölle mehr fällig bei der Einfuhr in die EU. Umgekehrt schon. Bis zu 15% wollen die USA aufschlagen für Lieferungen aus Europa. Den Deal hatten Kommissionspräsidentin von der Leyen und US-Präsident Trump im August gemacht. Damit sollte ein Handelskrieg abgewendet werden. Denn zwischenzeitlich hatte Trump mit noch höheren Zöllen gedroht. Die Gespräche innerhalb der EU wurden immer wieder ausgesetzt. Zur Einigung dürfte beigetragen haben, dass der US-Präsident der EU kürzlich eine Frist gesetzt hatte, den Deal bis Anfang Juli umzusetzen.
1: Die USA reduzieren die Zahl ihrer in Europa stationierten Brigaden. Anstatt 4 seien nur noch 3 Kampfbrigaden vorgesehen, teilte das Pentagon mit. Ähnlich äußerte sich zuvor bereits der oberste NATO-Kommandeur US-General Grinkevich bei einem Treffen mit führenden Militärs in Brüssel. Aus der Nachrichtenredaktion Gisela Former.
3: Einen konkreten Zeitplan nannte Grinkevich nicht, betonte aber, dass die Alliierten ausreichend Zeit bekämen, um die wegfallenden amerikanischen Streitkräfte durch eigene Einheiten zu ersetzen. Aktuell haben die USA etwa 80.000 Soldaten in Europa stationiert. Präsident Trump hatte vor einiger Zeit angekündigt, mindestens 5.000 Soldaten aus Deutschland abzuziehen. Die EU hat sich am Abend bereits auf Maßnahmen geeinigt, um ihre Verteidigungsfähigkeit zu erhöhen. So sollen Genehmigungsverfahren für militärische Projekte schneller werden und die Mitgliedstaaten sollen dafür leichter an Geld kommen.
1: Die Bundesregierung will heute eine Führerscheinreform auf den Weg bringen. Bei den Plänen von Verkehrsminister Schnieder geht es vor allem darum, dass die Fahrerlaubnis günstiger werden soll. Dafür sollen die Fahrschulen unter anderem mehr digitalen Unterricht anbieten und Simulatoren einsetzen können. Vorgesehen sind auch neue Regeln zu Sonderfahrten sowie theoretischen und praktischen Prüfungen. Laut Statistischem Bundesamt kostet der Führerschein aktuell im Schnitt 3.400 Euro. Sozialleistungen in Deutschland sollen künftig zentral über ein digitales Portal beantragt werden können. Das kündigten Bundesarbeitsministerin Baas und Bundesdigitalminister Wildberger in einem Gastbeitrag für das Nachrichtenportal T-Online an. Dazu soll heute zunächst eine Expertenkommission zur Digitalisierung des Sozialstaats ihre Arbeit aufnehmen. Hier soll erarbeitet werden, wie Verwaltungssysteme modernisiert und miteinander verbunden werden können. Das Wetter in Deutschland. Am Tage dichte Wolken und immer wieder Schauer. Später trockene Phasen, Höchstwerte 16 Grad in den Mittelgebirgen bis 22 Grad am Oberrhein. Und morgen am Donnerstag im Nordosten Schauer und Gewitter und im Südwesten freundlicher bei 17 bis 27 Grad. Das waren die Nachrichten.
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4: Den können wir relativ kurz halten. Es gibt keine heftigeren Staus zurzeit bei uns auf den Autobahnen. Kommen Sie gut an Ihr Ziel.
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4: Heute mit Carsten Thiele. Schönen guten Morgen wünsche ich Ihnen. Wer gerne aktuelle Filme oder Serien guckt, der gönnt sich ein Abo für einen Streamingdienst. Dort gibt's jede Menge zu gucken und das ohne Werbung. Das war mal so. Mittlerweile zeigen einige Anbieter Werbung, obwohl man bereits eigentlich ja jeden Monat eine Abogebühr bezahlt. So hat es Amazon Prime gemacht und genau darum gab es Streit. Die Verbraucherzentralen reichten eine Sammelklage ein. Sie kritisieren, dass das zunächst werbefreie Angebot Anfang 2024 einfach mit Werbespots versehen wurde. Aus München berichtet Jonathan Schulenberger über den Prozessauftakt.
5: Die Kunden wunderten sich. Sie hatten Amazon Prime gebucht, inklusive Prime Video mit werbefreiem Streaming. Und plötzlich laufen Werbespots, wenn sie einen Film oder eine Serie schauen. Genau darum geht es gerade vor dem Bayerischen Obersten Landesgericht in München. Seit dem 5. Februar 2024 spielt Amazon bei Prime Video Werbung ein. Wer das nicht will, muss 2,99 Euro im Monat extra zahlen. Die Verbraucherzentrale Sachsen sagt, das ist unfair und rechtswidrig. Justiziar Michael Hummel.
6: Wir sind der Meinung, dass es unzulässig ist, in einem laufenden Vertrag eine Änderung vorzunehmen, dass man sagt, bisher war das werbefrei, aber nun gibt es deutlich mehr Werbung. Und wer das vermeiden möchte, der muss einen Zusatzbetrag zahlen. Wir sind der Meinung, Amazon hätte die Kunden vorher fragen müssen um Zustimmung und wenn die Kunden nicht zustimmen, den Vertrag beenden müssen.
5: Rund 220.000 Abonnentinnen und Abonnenten haben sich schon einer Sammelklage angeschlossen. Sie wollen zu viel gezahlte Abogebühren zurück. Nach Rechnung der Verbraucherzentrale inzwischen im Schnitt rund 80 Euro. Das Gericht sieht den Fall allerdings deutlich kritischer als die Verbraucherschützer. Laut Gerichtssprecher Tobias Dallmayr habe der Senat deutlich gemacht,
7: dass die Klage gerichtet auf Schadensersatz doch nennenswerte Hürden hat.
5: Es gebe erhebliche Probleme, ob die Klage überhaupt zulässig und ausreichend begründet sei. Vor allem zweifeln die Richter, ob in den Geschäftsbedingungen von Amazon überhaupt ein klares Versprechen für dauerhafte Werbefreiheit stand. Amazon selbst verteidigt sich. In einer schriftlichen Stellungnahme heißt es, man habe die Kundschaft über die neue Werbung bei Prime Video transparent, im Voraus und in Übereinstimmung mit geltendem Recht informiert. Die Verbraucherzentrale Sachsen ist von der Haltung des Gerichts enttäuscht.
6: Ja, also der Senat hat sich heute sehr klar positioniert, leider gegen unsere Rechtsauffassung. Also der Senat ist der Auffassung, dass bereits die erforderliche Gleichartigkeit der Ansprüche nicht vorliege. Das sehen wir natürlich anders, denn es ist ein Massengeschäft, was Amazon dort betreibt.
5: Aufgeben will die Verbraucherzentrale nicht, selbst wenn die Klage abgewiesen wird. Die Verbraucherschützer wollen dann vor den Bundesgerichtshof ziehen. Bis zum 9. Juni ist das Sammelregister noch geöffnet. Mitmachen können alle, die vor dem 5. Februar 2024 ein Prime-Abo hatten, egal ob sie die 2,99 € für Werbefreiheit zahlen oder jetzt Werbung in Kauf nehmen. Das Bayerische Oberste Landesgericht will am 17. Juli ein Urteil sprechen.
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4: Lange Zeit galten viele Regionalbahnstrecken als unwirtschaftlich und wurden deshalb stillgelegt. Dann kam die Verkehrswende mit weniger Auto- und mehr Bahnverkehr und die lange gesperrten Regionalbahnstrecken wurden wieder attraktiver. Nachdem der Bund seine Finanzierung dafür verdoppelt hat, wecken die Bundesländer nun wieder vermehrt die lange vergessenen Bahnstrecken aus ihrem Dornröschenschlaf. Johannes Frevel zu einer neuen Studie.
8: In den vergangenen Jahrzehnten wurden rund 15.000 Kilometer Gleise, vor allem auf Nebenstrecken, geschlossen. Die Verkehrswende soll die Schiene jedoch nun gegenüber dem Auto stärken. Mittlerweile wurden unter dem Eindruck des Klimawandels die Wirtschaftlichkeitskriterien angepasst und der Bund stellt mehr Geld bereit. Eine Folge: bis 2035 könnten auf bundesweit schrittweise 900 Kilometern stillgelegter Regionalbahnstrecken wieder erste Züge fahren. Bis Mitte der 2030er Jahre dürften mehr als 50 Strecken reaktiviert werden, resümiert Dirk Pflege vom Bahnverband Allianz pro Schiene das Ergebnis seiner aktuellen Studie.
9: Es gibt endlich mal eine erfreuliche Nachricht für den Bahnverkehr in Deutschland. Die Reaktivierung von Schienenstrecken nimmt Tempo auf, nimmt Fahrt auf. Nach einem völligen Stillstand im Jahre 2023 haben wir eine Aufwärtsentwicklung und das macht Mut und Hoffnung.
8: Die meisten Vorhaben wieder recht bald Züge auf alten Regionalbahnstrecken fahren zu lassen, gibt es in Niedersachsen, Nordrhein-Westfalen und Bayern, in den nächsten 10 Jahren auch in Rheinland-Pfalz und Baden-Württemberg. Schlusslicht ist demnach Thüringen. Holger Krawinkel ist Reaktivierungsexperte der Allianz pro Schiene. Er nennt einige Beispiele, wo sich etwas bewegt.
10: Ja, ganz schwierig war zumal in Schleswig-Holstein die Reaktivierung der Gesamtstrecke von Kiel nach Schönberg, Schönberger Strand. Das ist jetzt schon über 10 Jahre im Gange und es werden jetzt Stück für Stück die letzten Abschnitte reaktiviert. Man hat in Niedersachsen lange Strecken und sehr gut ist jetzt, dass die Strecke Lüneburg-Soltau reaktiviert wird. Vorbildlich die Reaktivierung Bentheimer Eisenbahn bis in die Niederlande hinein, sodass da wieder internationaler Verkehr möglich sein wird. Und Aurich, eine der größten Städte ohne Zugverkehr, soll wieder angeschlossen werden.
8: Wirtschaftlicher Motor hinter der Renaissance der Regionalbahnstrecken im Dornröschenschlaf ist der Bund. Er bezahlt den größten Teil der Baukosten. Länder und Kommunen können ihre Verkehrsprojekte deshalb einfacher finanzieren.
9: Die entscheidende Änderung war wahrscheinlich die Aufstockung der Mittel beim Gemeindeverkehrsfinanzierungsgesetz. Das ist das Programm, das vom Bund finanziert wird, mit dem die Länder und die Landkreise die Strecken reaktivieren können. Das ist aufgestockt worden von 1 Milliarde Euro auf 2 Milliarden Euro. Und das hat diesen Beschleunigungsgang maßgeblich verursacht.
8: Das Förderprogramm reicht aber nicht, ist weitgehend ausgebucht. Gebremst wird die Wiederbelebung alter Regionalbahnstrecken auch von einer anderen Regelung. Den laufenden Bahnbetrieb müssen die Länder selbst finanzieren und deren Kassen sind meist nicht gut gefüllt.
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4: Gestern war ja Diversity Day, also der Tag der Vielfalt. Klingt ja erstmal gut, Vielfalt, aber wir alle wissen auch, Vielfalt zu leben, das ist nicht immer so leicht. Die Universität Bielefeld hat sich aber genau das auf die Fahnen geschrieben. Sie fördert Gleichstellung, Diversität und kulturelle Offenheit. Wie das im Alltag aussieht, darüber hat meine WDR-Kollegin Julia Schöning mit Michaela Vogt gesprochen. Sie ist Prorektorin für Internationales, für Diversität und Gesellschaft an der Uni Bielefeld. Und zunächst ging es darum, warum Michaela Vogt gestern genau am Diversity Day nicht in Bielefeld, sondern in Schweden war.
11: Genau, die Universität Bielefeld ist genau an einem Diversity-Tag mit ganz vielen Vertretern auch sehr aktiv am Diversity Day. Das heißt, da werde ich fast nicht gebraucht, weil wir so viele starke Stakeholder haben. Und hier in Örebro bin ich tatsächlich, um das Thema Diversität, Inklusion auf dem Europaparkett auch zu vertreten und in unserer Allianz nochmal zu stärken und zu überlegen, wie wir unseren Bereich Diversity und Inclusion auch noch weiterentwickeln können. Das heißt, hier vertrete ich auch die Werte der Uni Bielefeld europaweit. Und das ist natürlich eine besondere Freude, weil auch die Partner hierfür sehr offen sind und wir ganz viel auch gemeinsam lernen.
12: Das klingt total interessant. Wenn ich jetzt da mal so eine Sekunde mich eindenken kann in so einen Tag jetzt heute bei Ihnen, wenn Sie auch speziell sagen, was können die anderen, also Ihre Allianz, dort auch lernen von der Uni Bielefeld? Was sind so die Akzente, die Sie vielleicht heute auch mitbringen und auch vertreten?
11: Genau, ich habe tatsächlich auch überlegt, was macht uns besonders das Uni Bielefeld im Bereich Diversität, Inklusion und Gleichstellung. Und ich glaube, das sind ganz viele einzelne Bausteine, basierend auf unserer generellen Überzeugung, dass die Themen für unsere Universität zentral sind, um unsere Kultur auch zu stärken. Es ist also nicht die eine Maßnahme, warum wir so erfolgreich sind, sondern es ist wirklich ein Ineinandergreifen, so wie Sie es auch gerade anmoderiert haben, ein Ineinandergreifen von vielen einzelnen Maßnahmen, Überzeugungen der Akteure. Das beginnt zum Beispiel damit, dass ich als auch für den Bereich auch klar stehe und diesen Bereich vertrete, geht weiter damit, dass wir mit Diversität, Inklusion und Gleichstellung 3 verschiedene große Units haben, die sich um die Themen kümmern und auch sehr eng zusammenarbeiten, geht dann über ganz viele Policy Papers, aber wie Sie selber auch gesagt haben, Policy Papers reichen nicht, sondern man muss auch überlegen, wie man das Ganze dann umsetzen kann und welche Maßnahmen auch wirklich greifen und für welche Zielgruppen in der Universität welche Maßnahmen auch besonders wichtig und zielführend sind. Das ist also relativ komplex.
12: Ja, es ist komplex, so wie ja, sage ich mal, auch der Begriff der Diversität schon so wahnsinnig komplex ist. Wie würden Sie den eigentlich für sich definieren?
11: Genau, und das ist tatsächlich unser Startpunkt, warum ich auch Inklusion, Gleichstellung und Diversität in einem Atemzug genannt habe, weil Diversität ist für uns ein bisschen der Überbegriff, der ganz viele unterschiedliche Aspekte zusammennimmt, die auch zu einer Person gehören. Da gehört auf jeden Fall das Geschlecht dazu, nicht nur mit unseren beiden Geschlechtern, sondern eben im Sinne der TIN-Personen auch mit der Geschlechtervarianz, ebenso natürlich dann auch Behinderung, aber auch solche Aspekte wie Alter, Herkunft, aber zum Beispiel auch mentale Gesundheit, weil wenn es den Menschen nicht gut geht mit seinen diversen Kriterien, muss man was machen. Und insofern sind wir da eigentlich unterwegs, dass wir überlegen, wie hängen Diversität und Diskriminierung zusammen und wie können wir auch gegen Diskriminierungen vorgehen und der Diversität der Menschen gerecht werden. Es ist eine große Herausforderung, wenn natürlich auch Studierende mit vielen Hintergründen alle zusammenkommen. Wir haben ja knapp 25.000 Studierende. Und das versuchen wir alles zusammenzuführen.
12: Nehmen wir vielleicht mal die Perspektive jetzt zunächst der Studierenden ein. Wenn ich also jetzt an Ihrer Uni bin und mich dort angemeldet habe für einen der großartigen Fachbereiche, die es dort gibt, wo würden Sie sagen, merkt der Student, die Studentin sofort, dass hier gerade bei diesen Themen Diversität, Gleichstellung und Inklusion irgendwie was passiert?
11: Das merkt ihr sofort, wenn er in das Gebäude kommt. Die Uni Bielefeld hat eine große Halle in der Mitte. Wer schon mal da war, weiß es. Und in der großen Halle ist immer Leben. Da gibt es zum Beispiel gerade auch, wenn die Studierenden beginnen mit ihrem Semester, gibt es viele Veranstaltungen auch von internationalen Studierenden, die dann ihre verschiedenen Kulturen darstellen. Da geht man dann einfach durch die verschiedenen Stände und lernt dann kennen, woher die Kommilitonen kommen und kommt dann ins Gespräch. Es gibt ebenso Wochen, die sich speziell um die Menopause, um die Menstruation kümmern. Ebenso Wochen, die wir veranstalten zum Thema Campus and Balance, das heißt mentale Gesundheit und gesundheitliche Belastungen. Und diese ganzen Aktionen sind keine einzelnen, sondern laufen wirklich über das ganze Jahr, dass wir versuchen, auf der Ebene der Angebote direkt auch den Studierenden zu zeigen und die Studierenden dort mitzunehmen. Mhm. Das zeigt sich natürlich aber genau ebenso daran, dass wir Mentoring-Programme haben, das heißt Studierende, die ankommen, werden sofort dann auch von älteren oder schon etablierten Studierenden betreut, gerade international. Da haben wir ganz viel, damit die Studierenden hier auch gut ankommen können.
12: Und ich habe gerade noch mal gedacht, als ich auch auf Ihrer Seite war, es sind manchmal auch so kleine Details, wo man das schon merkt. Es gibt nämlich zum Beispiel All-Gender-Toiletten an der medizinischen Fakultät. Mhm. Das ist zum Beispiel auch so ein kleines Detail, was aber eine Wirkkraft hat.
11: Genau, die gibt es tatsächlich überall, wie die Periodenprodukte. Mhm. Also insofern, wir schauen, dass wir tatsächlich auch den Studierenden eine Wohlfühlatmosphäre im Sinne der Universitätskultur schaffen, was nicht immer einfach ist, aber wo so viele kleine Bausteine dazugehören, die Sie gerade auch genannt haben.
12: Jetzt haben wir so ein bisschen die Perspektive der Studierenden eingenommen. Nehmen wir mal Ihre ein als Professorin. Also wenn ich mir jetzt anschaue, wer unterrichtet denn da? Wer lehrt dort an der Uni? Denn häufig ist ja die Erfahrung so, je höher die Position eigentlich ist, desto weniger divers.
11: Genau. Und das ist eine der Themen, für die die Uni Bielefeld tatsächlich auch bekannt ist. Und ein paar Zahlen vielleicht. Seit 2003 konnten wir unseren Professorinnenanteil bis heute von 16% auf knapp 40% über verdoppeln. Und das ist schon, glaube ich, sehr aussagekräftig. Das heißt, wir haben, wenn es um Berufungen geht, haben wir Maßnahmen wie zum Beispiel eine Scouting-Liste, in der auf jeden Fall die Hälfte der Personen auf der Liste weiblich sein müssen, dass wir auch garantieren, dass sich weibliche Professorinnen für eine Professur eignen. Wir haben Unterstützungsmaßnahmen für Professoren. Wenn sie also bei sich bewerben, haben wir nicht nur familienfördernde Maßnahmen, sondern auch Unterstützung, wenn diese Frauen sich dann in Gremien engagieren, kriegen sie Support durch Hilfskräfte und auch durch Stellenanteile. Das heißt, wir versuchen, Frauen auch wirklich zu stärken. Wir haben dann auch noch gerade für weibliche Professorinnen Sichtbarkeitsprogramme, dass sie auch selber schauen können, wie sie sich besser darstellen und ihre Forschung besser verkaufen können, was Frauen manchmal etwas schwieriger fällt. Und auch da versuchen wir quasi die Sichtbarkeit von weiblichen Professoren und Forschern im Generellen zu erhöhen. Und wir fangen auch früh an über Mentoring-Programme zum Beispiel noch als ein weiteres Beispiel. Und wenn wir weibliche Promovierende haben oder auch schon an der Promotion Interessierte, haben wir dort auch schon Mentorinnen, die diese Personen ganz klar auf eine akademische Laufbahn ausrichten und dafür motivieren.
12: Ja, das habe ich dann gerade auch nochmal gedacht, denn man zieht ja den Nachwuchs auch ran. Ne? Also wann fängt man eigentlich an, auch in den Seminaren, also an den Veranstaltungen auch die weiblichen Studierenden dann zu unterstützen auch und ihre Sichtbarkeit nach vorne zu bringen und sie vielleicht auch, was Sie gerade sagten, was bei Frauen vielleicht häufiger ein Thema ist, ne, dass man sich da mehr so zurückzieht und auch nicht so nach vorne geht.
11: Genau. Und tatsächlich würde ich da ein bisschen differenzieren zwischen den verschiedenen Fachbereichen. Weil wenn Sie mir jetzt sagen würden, ich muss im Bereich des Lehramtsstudiums, gerade im Bereich des Grundschullehramtsstudiums, den Frauenteil erhöhen, da würde ich Ihnen eher widersprechen. Mhm. Denn das ist auch im Sinne des Gender Mainstreaming so, dass man fachdifferenziert auch durchaus hinblicken muss, wo denn die Geschlechterungleichheiten wie ausgeprägt sind. Im Lehramtsbereich könnten tatsächlich eher auch mehr männliche Lehramtsstudierende durchaus auch die Diversität erhöhen. wenn es aber dann natürlich um die Naturwissenschaften geht, wenn es um die Mathematik geht, hier ist es dann andersherum, dass wir ganz aktiv versuchen, auch durch Praktika, die wir schon auch an Schülerinnen vermitteln, durch Girls Day, das kennt sicherlich jeder als Format, solche Maßnahmen auch Schülerinnen schon zu ermutigen, aber dann auch durch Mentoren, die an der Hand zu nehmen, wenn sie sich wirklich trauen, ein Studium im naturwissenschaftlichen Bereich in Angriff zu nehmen.
12: Ich habe mich auch gerade noch mal erinnert, dass in meiner Grundschule gab es nur Lehrerinnen, also keinen einzigen Lehrer. Genau. Das ist so ein bisschen das, was Sie auch meinen. Und genau für das, also auch für die Gleichstellung der Geschlechter, die Uni Bielefeld, also kann man sagen, ist ein Champion, hat sogar einen Preis der EU bekommen. Genau. Das ist wahrscheinlich etwas, was Sie auch wirklich sehr, sehr erfreut hat und auch bestärkt hat, da weiterzumachen in einer Zeit, wo man man ja sagen muss, dass gerade diese Begriffe Diversity, die Gleichstellung, Inklusion, also vor allem wenn wir in die USA gucken, ja auch zum Teil wirklich problembehaftet sind. Ne? Und auch viele sagen, ja, nee, wir halten dieses Schild nicht mehr so nach außen, dass wir genau in den Punkten nach vorne gehen, weil es dann eben doch auch politisch geprägt ist.
11: Ja, das beobachte ich. Ich bin Prorektorin für Diversität und Internationales und fliege nächste Woche tatsächlich in die USA mit einem gemischten Gefühl. Beobachte auch diese Schnittstelle. Bin also sehr, sehr aufmerksam, was die internationalen Entwicklungen angeht und wie das, wie Sie es zu Recht sagen, mit der Aufmerksamkeit in Richtung Diversität und Gleichstellung zusammenhängt. Zum Glück nicht in Deutschland bisher in meiner Wahrnehmung und zum Glück, also nicht im akademischen, nicht im akademischen Kontext und zum Glück auch nicht an der Uni Bielefeld, weil für uns Universitätskultur im Sinne der diversitätsoffenen und diversitätsfreundlichen Universitätskultur eine ganz zentrale Stellung einnimmt. Und ich will sogar einen Schritt weitergehen. Ich glaube, gerade in solchen Zeiten, in denen wir als Universitäten auch gefragt sind, national und auch international unsere Position zu vertreten und Akzente zu setzen, finde ich, dass wir als Universitäten ganz klar unseren Bildungsauftrag ernst nehmen müssen und ganz klar für unsere Werte wie eine Unterstützung und Stärkung von Diversität einstehen müssen. Und eigentlich sind wir jetzt mehr gefragt denn je, gerade wenn wir diese internationalen Entwicklungen uns anschauen. Sowohl im deutschen als auch im europäischen Kontext.
13: Sagt Michaela Vogt, sie ist Prorektorin für Internationales, Diversität und Gesellschaft an der Uni Bielefeld.
0: Kultur.
13: Er ist einem Millionenpublikum bekannt durch Fernsehkrimis wie Stralsund oder Münchenmord, der Schauspieler Alexander Held. Wer lieber ins Kino geht, kennt ihn aus Sophie Scholl, Der Schuh des Manitou oder Schindlers Liste. Ein Schauspieler voller Überraschungen, so würdigen ihn Kollegen. Nun ist Alexander Held überraschend nach kurzer Krankheit verstorben. Markus Eicher mit einem Nachruf.
14: Alexander Held gehörte zu den bekanntesten Gesichtern des deutschen Fernsehens. Er war ein überaus fleißiger und stets gefragter Darsteller, den man selten an seinem Anwesen in den Tiroler Bergen nahe der bayerischen Grenze antraf. Begonnen hatte der gebürtige Münchner seine Karriere nach Schauspielausbildung an der Falkenbergschule in der bayerischen Landeshauptstadt. Sein erstes Engagement 1980 an den dortigen Kammerspielen. Zuvor war er während seiner Schulzeit Solosänger bei den Regensburger Domspatzen und zudem ein talentierter Fußballspieler in der Jugend von 1860 München. Nach dem im Schauspielbetrieb üblichen Wanderjahren am Theater und kleineren Rollen war er zum ersten Mal 1993 in der Thriller-Reihe Morlock neben Götz George zu sehen. Dann besetzte ihn Steven Spielberg im selben Jahr in Schindlers Liste als Soldat des NS-Systems. Die Besetzung durch Spielberg brachte ihm in der Folge zahlreiche ähnliche Rollen von Funktionsträgern des NS-Regimes ein. So etwa im Fernseh-Zweiteiler Die Gustloff, in Oliver Hirschbiegels Hitlerfilm Der Untergang oder in Sophie Scholl Die letzten Tage als Vernehmer der jungen Widerstandskämpferin.
15: Fräulein Sophia Magdalena Scholl?
16: Ja.
15: Geboren am 9.5.1921 in Feuchtenberg.
17: 21 Jahre.
15: Wollen Sie nachlesen, was auf Hochverrat und Feindbegünstigung steht? Gefängnis, Zuchthaus oder Todesstrafe?
14: Dieser Historienfilm mit Julia Jentsch, der 2005 auf der Berlinale mit dem Preis für die beste Hauptdarstellerin sowie dem Silbernen Bären ausgezeichnet wurde und deutsche Oscar-Nominierung war, war für Alexander Held ein großer Karrieresprung. In der Folge wirkte er bei zahlreichen Produktionen, etwa von Bernd Eichinger oder Josef Filsmeier mit. Er arbeitete aber auch mit Margarete von Trotta oder Sönke Wortmann und spielte in Michael Bulli Herbigs Der Schuh des Manitou den Schriftsteller Karl May. 2014 fand der höchst wandelbare Schauspieler mit der markanten Stimme und den weichen Gesichtszügen dann seine Rolle, die des Hauptkommissar Schaller in der ZDF-Reihe Münchenmord.
18: Bekommen wir die Durchsuchungsbeschlüsse?
19: Ja, da müsste ich erst einmal wissen, was ihr genau durchsuchen wollt. Dann bekäme ich auch Beschlüsse. Was macht ihr da, ihr Wahnsinnigen?
20: Ermitteln, was sonst? Wir kreisen hinein, den Mörder.
19: Das ist ein einziger Ausnahmezustand.
20: Das ist Mord immer, Helmut.
14: Für die Rolle des ironischen Polizisten, der eigene Wege geht, erhielt Alexander Held vor 12 Jahren den Bayerischen Fernsehpreis in der Kategorie Serien und Reihen. 2023 wurde er dann mit dem Ehrenpreis beim Deutschen Fernsehkrimi-Festival ausgezeichnet. Im Privatleben und seiner Wahlheimat Tirol war Held, den der plötzliche Tod seiner geliebten Frau Patricia 2014 schwer gezeichnet hatte, ein höchst nahbarer, sehr charmanter und fideler Charakter. Ganz anders als seine bekannten Krimifiguren, denen er mit scharfem Blick meist ein sinisteres und undurchsichtiges Profil verlieh. Mit ihm verliert die deutsche Filmbranche einen Schauspieler, der beim Publikum ebenso beliebt war wie bei der Kollegenschaft.
0: Standpunkte.
13: Kaum ist US-Präsident Trump abgereist, hat Chinas Präsident Xi den nächsten Staatschef zu Gast. Und mit Russlands Präsident Putin kommt kein beliebiger Besuch, sondern ein offenbar wichtiger geopolitischer Partner. Xi und Putin inszenieren sich zwar immer wieder als enge Freunde, um eine Verbindung auf Augenhöhe handelt es sich dabei allerdings nicht, meint unsere Gastautorin Ronja Brier, Chefautorin des Online-Portals Watson. Russland sei längst zum Juniorpartner degradiert, abhängig von Chinas Wohlwollen.
16: China ist einer der letzten Großkunden von russischem Öl und Gas. China liefert vieles, was in Russland seit den Sanktionen des Westens eigentlich kaum mehr erhältlich ist. Maschinen, Elektronik, Computerchips zum Beispiel. Und gerade in den letzten Wochen wurde die Schwäche Russlands immer offensichtlicher. Die Stimmung im Ukraine-Krieg droht zu kippen und die Menschen sind gerade jetzt nach den Angriffen auf Moskau zunehmend besorgt. Auch, dass Putin bei der sonst großen Militärparade in Moskau in diesem Jahr auf die große Militärtechnik-Show verzichtete, verdeutlicht, wie ernst die Lage sein muss. Putin braucht China als Unterstützung im Ukraine-Krieg. Vielleicht sollten wir noch darüber reden, dass eigentlich niemand darüber redet, welche Rolle Europa spielt in dieser Konstellation, denn das ist bezeichnend. Die Bedeutung Europas für China ist praktisch null. Für China geht es vor allem um eins, die eigene Macht und die Frage, wie man sie noch weiter ausbauen kann. China will den USA den Titel als Weltmacht Nummer 1 ablaufen. Russland kann dabei als Partner sicherlich behilflich sein und Europa schaut zu.
13: Das war die Meinung von Ronja Brier. Sie ist Chefredakteurin des Online-Portals Watson. Viele andere Medien schauen ebenfalls auf Chinas Strategie, um seine Interessen durchzusetzen. T-Online zieht einen Vergleich zu Russland.
17: Putin und Xi, beide wollen Macht. Mit einem Unterschied. Moskau ist brutal, aber oft plump. Peking ist geduldiger. Russland setzt auf Panzer, Raketen und Drohungen. China rüstet zwar auch militärisch auf, aber es nutzt überwiegend Abhängigkeiten, Lieferketten, Rohstoffe und Diplomatie. Putin führt Krieg, weil er Macht verliert. Xi baut Macht auf, weil andere sich in Kriegen verausgaben. Europa sollte aus dieser Woche eine klare Lehre ziehen. Es reicht nicht, China als schwierigen Handelspartner zu behandeln und Russland als isoliertes Sicherheitsproblem. Beide Fragen gehören zusammen.
13: Auch der Spiegel beleuchtet Chinas Umgang mit anderen Ländern und fasst Xis Taktik folgendermaßen zusammen.

0: es vor seinen Verbündeten zu verbergen. Washington setzt Europa unter Zwang, verrät Freunde, fühlt sich groß und macht sich klein.
1: Das Handelsblatt formuliert das gemeinsame Ziel Chinas und Russlands noch deutlicher.
0: Am Ende verbindet Xi und Putin weniger ideologische Nähe als ein gemeinsames Interesse. Beide wollen eine Welt zurückdrängen, die jahrzehntelang von den USA dominiert wurde. Und beide profitieren davon, wenn Washington Unruhe verbreitet. Trumps impulsive Außenpolitik, seine widersprüchlichen Signale im Nahen Osten und seine sprunghaften Allianzen liefern Peking und Moskau die Vorlage, die sie brauchen.
1: Die Volksstimme aus Magdeburg sieht nicht nur ein Dilemma des Westens, sondern auch ein innenpolitisches Ziel Chinas.
0: Während Moskau von der westlichen Welt geschnitten wird, könnten sich die USA und die Europäische Union das im Falle Chinas niemals leisten. Nach der Ausweitung der kommunistischen Herrschaft auf Hongkong steht Peking nun vor der Übernahme Taiwans. Weder der US-Präsident noch andere Kräfte werden dies verhindern können.
1: Das waren die Standpunkte, zusammengestellt von Marei Beermann.

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1: Um 5 Uhr mit Christina Torge. Guten Morgen. Ein an Ebola erkrankter US-amerikanischer Arzt ist in der Nacht in Berlin eingetroffen. Das bestätigte die Berliner Polizei dem RBB. Demnach landete das Sonderflugzeug gegen 0.30 Uhr am Flughafen BER. Der Mann soll unter strengsten Sicherheitsvorkehrungen in der Charité behandelt werden, wie das Bundesgesundheitsministerium bekannt gegeben hatte. Aus dem Hauptstadtstudio Dietrich Kallmeurer.
2: Das Bundesgesundheitsministerium sieht keine Gefahr für die Bevölkerung und auch nicht für die anderen Patienten in der Charité. Der Erkrankte bleibt vollständig isoliert. Es gibt keinen Kontakt zur Öffentlichkeit. Strenge Schutzmaßnahmen sollen eine Ausbreitung verhindern. Erfahrungen aus früheren Ausbrüchen zeigen, dass sich das Virus unter diesen Bedingungen tatsächlich nicht verbreitet.
1: Im Tarifstreit bei der Deutschen Telekom werden die Warnstreiks in Berlin und Brandenburg ab heute ausgeweitet. Wie die Gewerkschaft Verdi mitteilte, soll vor der vierten Verhandlungsrunde der Druck auf den Konzern erhöht werden. Verdi fordert für die Telekom-Beschäftigten 6,6% mehr Geld bei einer Laufzeit von 12 Monaten und für ihre Mitglieder zusätzlich 660 Euro. Die Bundesregierung bringt heute ein Milliardenpaket für den Zivil- und Bevölkerungsschutz auf den Weg. Hauptstadtkorrespondent Oliver Neuroth.
3: Der Bund will zum Beispiel 1000 neue Spezialfahrzeuge für den Zivilschutz anschaffen, außerdem mehr als 100.000 Feldbetten. Gebäude und Anlagen des Technischen Hilfswerks sollen modernisiert werden. Geplant ist auch, an 50 Standorten eine medizinische Eingreiftruppe des Bundes aufzubauen, die im Fall der Fälle eine große Zahl von Verletzten versorgen kann. Alle Bunker, Tunnel und Tiefgaragen, die als Schutzräume dienen könnten, sollen erfasst und in die Warn-App Nina integriert werden.
1: Die USA reduzieren die Zahl ihrer in Europa stationierten Kampfbrigaden. Anstatt 4 seien nur noch 3 Brigaden vorgesehen, teilte das Pentagon mit. Die USA verlangen von ihren europäischen Verbündeten, mehr für ihre eigene Verteidigung zu tun. Anfang Mai hatte die US-Regierung bereits den Abzug von 5000 Soldatinnen und Soldaten aus Deutschland angekündigt. Alba Berlin hat im Playoff-Viertelfinale der Basketball-Bundesliga den Ausgleich geschafft. Die Berliner haben ihr zweites Spiel gegen Vechta mit 90-85 gewonnen. Damit steht es in der Best-of-Five-Serie jetzt 1-1. Soweit die Nachrichten. 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Das Wetter. Heute Morgen wird es vom Westen kommend zusehends wolkiger, bei aktuell 11 Grad in Berlin-Köpenick und 14 in Kreuzberg. 12 Grad sind in Pritzwalk und 7 in Guteborn. Der Tag geht bereits mit vielen Wolken los. Nur im Osten und Süden kann es noch ein paar Lücken am Himmel geben. Später kommt zwischen Prignitz, Havelland und Fläming Regen auf. Die Temperaturen steigen im Tagesverlauf auf 20 bis 23.
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5: Die Autobahn 1 Bremen Richtung Hamburg ist zwischen Harburg und Stillhorn wegen einer Baustelle gesperrt. Solange das so ist, nehmen Sie bitte die Umleitung, das ist die U83. Die A39 Salzgitter Richtung Braunschweig ist zwischen

0: zwischen Salzgitter-Lebenstedt-Süd und Wartenstedt wegen einer Nachtbaustelle auch noch gesperrt. Die Umleitung geht über die U79. Die A71 Suhl Richtung Erfurt ist zwischen Oberhof und Gräfenroda bis 6 Uhr noch gesperrt. Da wird der Tunnel gewartet. Die A659 Viernheim Richtung Weinheim ist im Kreuz Weinheim wegen einer Baustelle ebenfalls noch gesperrt. Da werden sie umgeleitet. Und die A861 Dreieck Hochrhein-Schweiz ist im Nollinger Bergtunnel wegen einer Nachtbaustelle immer abends gesperrt. Bis Freitag dauert das immer zwischen 20 Uhr abends und 5 Uhr früh. Das war's vom Verkehr.
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0: Aus dem Studio von NDR Info in Hamburg, heute mit Carsten Thiele. Schönen guten Morgen wünsche ich Ihnen. Es ist Mittwoch und es gibt viel zu erzählen, was dieser Tag an Neuigkeiten so bringt. Schön, dass Sie wach sind und Lust haben auf unsere Nachrichten. Warnsirenen, die durch die Luft heulen, schnell rein in den Schutzraum unter der Erde oder im Bunker, dann das Bangen, dass der Alarm wieder vorbeigeht, das Bangen, dass man überlebt. Sowas kennen die meisten von uns vielleicht noch aus Berichten von den Eltern oder den Großeltern, falls die überhaupt über diese Schrecken des Krieges sprechen wollten. Der Katastrophenschutz ist bei uns in Deutschland nach dem Kalten Krieg immer weiter zurückgebaut worden. Viele dieser Schutzräume gibt es nicht mehr. Und wie mehr oder weniger gut die Alarmierung im Notfall funktioniert, das zeigen die jährlichen Warntage im September. Das alles soll sich ändern. Bundesinnenminister Dobrindt wird heute im Kabinett seinen Pakt für Bevölkerungsschutz vorstellen. Bis 2029 will er 10 Milliarden Euro in den Zivil- und Katastrophenschutz stecken, um Deutschland besser auf Anschläge und den Kriegsfall vorzubereiten. Christina Nagel berichtet.
2: Am Nachmittag wollen Innenminister Alexander Dobrindt und Verteidigungsminister Boris Pistorius den sogenannten Pakt für Bevölkerungsschutz vorstellen. Es geht darum, sich besser aufzustellen, auch für den schlimmsten Fall, den Krieg.
3: Die aktuelle Bedrohungslage, sie erfordert nicht nur das Ausrüsten der Bundeswehr, sondern auch das Aufrüsten der zivilen Verteidigung und des Bevölkerungsschutzes.
2: Erklärt Innenminister Dobrindt. Der CSU-Politiker will deshalb bis 2029 10 Milliarden Euro in den Zivil- und Katastrophenschutz investieren. Unter anderem sollen Spezialfahrzeuge und Feldbetten angeschafft werden und Geld in Ausbildung fließen. Das klingt konkret, geht aber aus Sicht der Sicherheitsexpertin Helena Quiss möglicherweise am Bedarf vorbei. Auch weil grundsätzliche Fragen nicht geklärt seien, sagt die Politikwissenschaftlerin, die sich bei der Denkfabrik Edina mit dem Thema Gesamtverteidigung beschäftigt.
4: Was brauchen wir eigentlich? Auf welche Art von Krise, auf welche Art von Bedrohungsszenario bereiten wir uns vor? Und was haben wir schon? Und dementsprechend würden wir dann erst wissen, wo liegen jetzt eigentlich die Lücken und wie viel Investitionen brauchen wir, um diese Lücken zu schließen?
2: Ein breiter Sabotageangriff quer über Deutschland erfordere andere Fähigkeiten als ein Luftangriff auf Berlin oder ein großflächiger Stromausfall. Absolut begrüßenswert ist aus ihrer Sicht, dass im Innenministerium eine neue Stabsstelle eingerichtet werden soll, das sogenannte Kommando Zivile Verteidigung. Das sei überfällig.
4: Weil wir in der zivilen Verteidigung ein sehr fragmentiertes System haben, wo verschiedene Fähigkeiten, die wir in der Krise brauchen, auf sehr viele unterschiedliche Akteure und Verwaltungsebenen, also von Bund, Länder, Kommunen bis zu Hilfsorganisationen und private Unternehmen verteilt sind.
2: Mit der Stabsstelle könnte sich darüber hinaus auch die militärische Seite verzahnen. Es seien, so formuliert es Verteidigungsminister Boris Pistorius,
5: zwei Seiten einer Medaille.
2: Zur Gesamtverteidigung gehört aber noch mehr als das, was das Verteidigungs- und das Innenministerium bereits tun oder neu anstoßen. So gut wie alle Ministerien müssen einen Beitrag zur zivilen Verteidigung leisten. Sie sind, was das betrifft, unterschiedlich weit und nach Meinung der Sicherheitsexpertin Helena Quiss auch unterschiedlich stark engagiert.
4: Ein gutes Beispiel ist das Verkehrsministerium, das wohl sehr viel macht und sehr viel vorantreibt, vor allem im Bereich militärische Mobilität, aber von dem so relativ wenig zugänglich sind, weil es einfach ein eingestuftes Thema ist.
2: Also der Geheimhaltung unterliegt, weil es darum geht, wie Soldaten, Panzer und militärisches Material über Straßen, Brücken und Schienen in Deutschland transportiert werden können. Kritik daran, dass sich so vieles aktuell um das Thema Krieg dreht, teilt Helena Quiss nicht. Es sei besser, Vorbereitungen zu treffen, als in der Krise zu lernen. Die Politik gehe das Thema zivile Verteidigung nun endlich an, wenn auch Jahre zu spät.
4: Wir sind mit Minischritten auf dem richtigen Weg.
2: Umso wichtiger sei es nun, Tempo zu machen. Auf staatlicher, aber auch auf gesellschaftlicher Seite. Im besten Fall gemeinsam.
0: Oft lohnt es sich ja mal zu schauen, wie eigentlich andere Länder aufgestellt sind bei bestimmten Herausforderungen. Und das lohnt sich auch beim Thema Zivilschutz. Jetzt mit einem Blick in unser Nachbarland Polen. Dort haben längst alle Haushalte einen Ratgeber bekommen darüber, wie man sich auf den Notfall vorbereitet. Was Polen noch tut für den Zivilschutz, berichtet Florian Kellermann.
6: Seit knapp anderthalb Jahren gilt in Polen ein Gesetz, das den Zivilschutz explizit regelt. Eine Antwort auf die wachsende Bedrohung, der sich Polen ausgesetzt sieht, vor allem durch den Nachbarn Russland. Deshalb steht in den ersten Jahren vor allem die Vorbereitung auf mögliche Angriffe an erster Stelle. Konkret, Schutzbunker werden gebaut und Gerät für die Rettung von Menschenleben angeschafft, etwa um Verschüttete bergen zu können. Zum ersten Mal stünden für solche Maßnahmen nun gesonderte Mittel zur Verfügung, erklärte der Wojewode des Regierungsbezirks Schlesien, Marek Wójcik, vor kurzem bei einer Konferenz. Im vergangenen Jahr sei dies landesweit umgerechnet über 1 Milliarde Euro gewesen. Andere Teilnehmer der Konferenz wiesen darauf hin, dass Polen beim Zivilschutz erst am Anfang stehe. Die Versäumnisse von 30 Jahren ließen sich nicht innerhalb von einem Jahr aufholen, erklärte der Wojewode des Bezirks Kleinpolen. Eine Analyse des polnischen Rechnungshofs hatte dem Zivilschutz vor 2 Jahren ein schlechtes Zeugnis ausgestellt. Schutzräume stünden nur für weniger als 4% der Bevölkerung zur Verfügung, heißt es dort. Die staatliche Feuerwehr hat im vergangenen Jahr eine Liste mit bereits vorhandenen möglichen Schutzräumen erstellt. Etwa 4.500 Gebäude und Bauwerke sind dort aufgeführt. Einige davon werden bereits für den Ernstfall vorbereitet. So ist in Warschau das Programm Unterirdischer Schild angelaufen. Die U-Bahn-Schächte und Tunnels werden darauf vorbereitet, im Notfall 100.000 Menschen aufnehmen zu können. Unter anderem entstehen Lager mit Lebensmittelvorräten. Die Stadt Wrocław, auf Deutsch Breslau, prüft indes, ob Luftschutzbunker, die noch aus dem Zweiten Weltkrieg stammen, wieder benutzbar gemacht werden können. Damit befassten sich derzeit die Feuerwehr und die Bauaufsichtsbehörde, heißt es in der Stadtverwaltung. Das polnische Innenministerium hat indes an alle Haushalte einen Sicherheitsratgeber verschickt. Dort erfahren die Bürgerinnen und Bürger, wie sie sich in Krisensituationen am besten verhalten sollten, etwa zu Hause, in der Schule oder am Arbeitsplatz, aber auch wenn bei einem Konzert oder einem Fußballspiel Panik ausbrechen sollte. Einer der Ratschläge: Notfallrucksäcke vorzubereiten, die im Falle einer Evakuierung griffbereit sind. Sie sollten zum Beispiel Trinkwasser und Medikamente, aber auch Bargeld und wichtige Dokumente enthalten.
0: Es ist 5:11 am frühen Mittwochmorgen. Ich habe die aktuellen Wetterdaten für Sie. Berlin bedeckter Himmel bei 12 Grad, Bremen Nieselregen ebenfalls 12, Frankfurt am Main 13 Grad und bedeckter Himmel. Dresden bedeckter Himmel bei 10 Grad, Hamburg meldet leichten Regen bei 13 Grad, Kiel auch leichten Regen bei 12 Grad, Köln, da hat es aufgehört zu regnen, bei 12 Grad. Leipzig, bedeckter Himmel bei 13 Grad. München, bedeckter Himmel bei 13 Grad. Rostock, auch bedeckt bei 13 Grad. Und Stuttgart, leichter Regen bei 12 Grad. Und so geht's heute weiter mit dem Wetter. Es ist heute meist dicht bewölkt und dazu gibt es immer wieder Schauer. Später ist es ein bisschen trockener, aber es bleibt weiter wolkig. Das Ganze bei Höchstwerten heute zwischen 16 Grad in den Mittelgebirgen bis 22 Grad am Oberrhein. Am Donnerstag im Nordosten dann Schauer und Gewitter. Im Südwesten ein bisschen freundlicher bei 17 bis 27 Grad.
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0: 7 Jahre ist es jetzt her, dass Volodymyr Selenskyj Präsident der Ukraine geworden ist. Er trat an mit dem Wahlversprechen, Krieg und Korruption zu beenden. Und dann kam der russische Überfall auf sein Land. Falls Sie heute am Rechner sitzen oder gerade am Smartphone sind, gehen Sie mal auf Bildersuche mit den Stichworten Selenskyj 2019. Sie werden kaum glauben, wie sehr sich dieser Mann durch den Krieg äußerlich verändert hat. Aber was ist mit seiner Politik? Außenpolitisch gesehen ist er immer selbstbewusster geworden, trifft Russland mit eigenen Waffen auch im Hinterland. Innenpolitisch aber gibt es auch Kritik. Über 7 Jahre Selenskyj, berichtet Rebecca Barth, und sie beginnt mit der ukrainischen Rüstungsindustrie.
7: Eine ausladende Halle, perfekt ausgeleuchtet. Hier präsentiert die Ukraine stolz Waffen aus eigener Produktion. Bodendrohnen, Seedrohnen, Landroboter, sie alle führen laut Beobachtern allmählich zu einer Pattsituation an vielen Frontabschnitten. In nur 4 Jahren habe die Ukraine eine effektive und in jeder Hinsicht beeindruckende Rüstungsindustrie aufgebaut, sagt der ukrainische Präsident in dem von seinem Büro veröffentlichten Video. Eine Rüstungsindustrie, die für neues Selbstbewusstsein sorgt. Zunehmend greift die Ukraine militärische Einrichtungen und Objekte der Ölinfrastruktur tief im russischen Hinterland an. Der Krieg kehrt in seinen Heimathafen zurück. Und das ist ein klares Signal dafür, dass man sich nicht mit der Ukraine anlegen oder einen ungerechten Eroberungskrieg gegen ein anderes Volk führen sollte. 7 Jahre ist Volodymyr Selenskyj nun im Amt, 2 Jahre mehr als die eigentliche Legislaturperiode. Denn wegen des russischen Angriffskriegs sind Wahlen aktuell ausgesetzt, Selenskyj bleibt legitimer Präsident. Und jüngste Umfragen zeigen, 61% der Menschen vertrauen Selenskyj noch immer, auch trotz massiver Korruptionsvorwürfe gegen sein engstes Umfeld, sagt der Journalist Danilo Mokrik vom Kiew Independent.
8: All of his closest political allies
7: and gegen seine engsten politischen Verbündeten und Freunde wie Timur Mindic, Oleksiy Tschernyschow und nun auch Andriy Yermak wurden Verdachtsanzeigen gestellt. Das ist beispiellos. Es ist in der Ukraine noch nie vorgekommen, dass Personen aus dem engsten Umfeld des Präsidenten tatsächlich wegen Straftaten angeklagt wurden. Das ist ein gutes Zeichen, denn es zeigt auch, dass Selenskyj nicht besonders versucht, seine Leute zu schützen.
8: To protect his people.
7: Und es zeigt, so die Meinung vieler in der Ukraine, dass die Ermittlungsbehörden funktionieren, trotz Krieg. Schon im vergangenen Jahr waren Schmiergeldvorwürfe rund um Energoatom, den staatlichen Betreiber ukrainischer Kernkraftwerke, bekannt geworden. Viele Verdächtige sind enge Vertraute von Präsident Selenskyj. Sie sollen zudem Luxuswohnungen außerhalb der ukrainischen Hauptstadt haben bauen lassen, wie aktuelle Ermittlungen der Antikorruptionsbehörden zeigen. Selenskyjs langjähriger Berater Andriy Yermak musste im Zuge der Ermittlungen in Untersuchungshaft. Für den Präsidenten selbst aber seien auch die jüngsten Enthüllungen keine Katastrophe, meint der Politologe Ole Sarkyan. Es wird davon abhängen, wie Selenskyj in dieser Angelegenheit weiter kommuniziert und welche Position er einnimmt. Es ist ein Imageverlust und zweifellos ein politischer Verlust. Der Druck nimmt zu, denn es könnten weitere Ermittlungen und Veröffentlichungen folgen. Gegen den Präsident selbst aber können die Behörden nicht ermitteln. Doch viele Menschen im Land fragen sich, wie viel Volodymyr Selenskyj von den Vorgängen gewusst haben könnte, ob er sich vielleicht sogar selbst bereichert habe. Belege dafür gibt es zum aktuellen Zeitpunkt nicht. Die Antikorruptionsaktivistin Daria Kalinyuk kritisiert Selenskyj scharf. Ich denke, dass Selenskyj in der Hinsicht unaufrichtig ist, dass er dem ukrainischen Volk versprochen hat, das System so zu reformieren, dass es keine Vetternwirtschaft mehr gibt. Das waren sehr große Versprechen, die er aber nicht eingehalten hat. Und doch. Bei aller Kritik sei sie dennoch dankbar, sagt Kalinyuk, denn der ukrainische Präsident sei ein ausgezeichneter Kommunikator und vertrete die Ukraine auf internationaler Bühne. Für die Verteidigungsfähigkeit des Landes seien die kommunikativen Fähigkeiten Volodymyr Selenskyjs sehr wichtig, meint Kalinyuk, und wünscht sich dennoch, dass Europa bei der Korruptionsbekämpfung mehr Druck ausübe, auch auf die Regierung Selenskyj.
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0: Ebola. Das Wort allein reicht aus, dass wir ein bisschen zusammenzucken, auch wenn der aktuelle Ebola-Ausbruch in Zentralafrika weit weg zu sein scheint. Viele erinnern sich noch an die großen Ebola-Wellen vergangener Jahre. Es ist eine schwere Krankheit, die sich rasch ausbreiten kann und viele Todesopfer fordern kann. Der aktuelle Ebola-Ausbruch in Zentralafrika löst weltweit Sorge aus. 130 Todesopfer gab es bereits und ein Erkrankter aus den USA soll jetzt in der Berliner Charité behandelt werden. Wie diese Sonderisolierstation der Charité funktioniert, das wollte Nico Hecht wissen.
9: Die Sonderisolierstation der Berliner Charité ist die größte Deutschlands. Insgesamt gibt es 7 im Land, neben der Hauptstadt noch in Hamburg, Leipzig, Düsseldorf, Frankfurt, Stuttgart und München. Dort überall können Patienten isoliert untersucht und beobachtet werden. Was die Sonderisolierstation der Charité besonders macht, ist ihre Größe und Ausstattung. Der gesamte Bereich kann über ein Schleusensystem hermetisch abgeriegelt werden. Dann verfügt die Station über 12 Schleusenzimmer, einen eigenen OP sowie ein Labor. Damit werden in der Abteilung auch Dialysebehandlungen und chirurgische Eingriffe möglich, bis hin zu Organersatzoperationen. Die Charité kann dort 20 Patienten gleichzeitig betreuen. In anderen Isolierstationen Deutschlands gibt es jeweils 2 bis 6 Betten. Alle Ärzte und Pfleger arbeiten dort in Schutzanzügen, die ein bisschen an Science-Fiction-Filme erinnern. Weiße Ganzkörperanzüge aus komplett virendichtem Material, ausgestattet mit einer Gebläseeinheit, die gefilterte Luft zuführt. Kommuniziert wird über ein Headset im Anzug. Zum Patientenbereich gelangen die Mitarbeiter über ein Schleusensystem, das dafür sorgt, dass keine Erreger nach außen dringen können. Dafür herrscht in der Station überall ein leichter Unterdruck, der verhindert, dass verunreinigte Luft entweichen kann. Die Charité arbeitet mit insgesamt 4 Unterdruckstufen. Zudem wird die Luft in 2 Filtersystemen gereinigt. Auch das Abwasser, das in der Station anfällt, wird bearbeitet. Zuerst in speziellen Tanks gesammelt, dann aufbereitet und neutralisiert. Und um den in der größten Sonderisolierstation Deutschlands anfallenden Müll kümmert sich ein Spezialentsorgungsunternehmen. Für die Bevölkerung gehe so also keine Gefahr aus, erklärt die Charité. Jegliche Patienten werden vollständig isoliert behandelt und jeglicher Austritt von kontaminierten Stoffen wird laut Charité mit großem technischen Aufwand verhindert. Auch jeder Handgriff der Mitarbeiter in den Sonderisolierstationen muss deswegen sitzen. Sie trainieren ihren Einsatz regelmäßig. An der Berliner Charité steht deshalb sogar 2-mal im Monat das Training von konkreten Abläufen und Notfallszenarien auf dem Plan.
0: Wir bleiben noch beim Thema Ebola. Darüber hat Ingo Zamperoni in den ARD-Tagesthemen mit Stefan Becker gesprochen. Er ist Virologe an der Universität Marburg. Die erste Frage an ihn war, wie gefährlich ist diese Variante des Ebola-Virus?
10: Also diese Ebola-Variante ist zwar seltener als das Zaire-Ebola-Virus, aber das ist genauso gefährlich eigentlich. Also 30% der Infizierten sterben daran und das ist wirklich noch sehr hohe Sterberate.
11: Nun soll mindestens ein Betroffener, haben wir gerade gehört, in Deutschland behandelt werden. Das passiert jetzt nicht zum ersten Mal, dass Ebola-Fälle nach Deutschland kommen. Aber warum werden Betroffene gerade dann hierzulande behandelt?
10: Ich glaube, das ist ein Zeichen dafür, dass die Einrichtungen des Gesundheitssystems, die wir hier in Deutschland haben, wirklich international anerkannt werden. Und die Sonderisolierstationen, wie zum Beispiel die in der Charité oder auch in Frankfurt, sind dafür bekannt, dass sie mit Ebola-Patienten sehr gut umgehen können.
11: Und wie gehen sie dann um? Wie behandelt man Ebola eigentlich?
10: Wenn man keine spezifischen Medikamente hat, wie jetzt hier in diesem Fall, also in dem Fall des Bundibugio-Virus, dann sind das vor allen Dingen intensivmedizinische Behandlungen, die man durchführt. Also man sorgt dafür, dass der Flüssigkeitsgehalt im Körper stabil bleibt und dass die Menschen keine Schmerzen haben.
11: Aber in diesem Fall ist es dann die eigene Widerstandsfähigkeit des Körpers, des Organismus, die sich da durchkämpfen muss, oder?
10: Ja, das stimmt, aber die wird unterstützt eben durch diese Maßnahmen. Und das hat tatsächlich auch eine Auswirkung auf die Sterblichkeit.
11: Natürlich werden bei Ausbrüchen von gefährlichen Viren gleich Erinnerungen an die Corona-Pandemie wach. Aber was ist der Unterschied jetzt in diesem Fall?
10: Genau, das kann man sich gut vorstellen, dass da Erinnerungen wach werden. Allerdings ist Ebola-Virus und Coronavirus wirklich sehr unterschiedlich. Das Coronavirus wird durch die Luft übertragen und kann auch schon übertragen werden in der Inkubationszeit, wo noch keine Symptome da sind. Und das ist bei Ebola-Virus nicht so. Das wird erst übertragen dann, wenn die Symptome bei dem Patienten aufgetreten sind. Und außerdem ist es so, dass das Virus nicht durch die Luft übertragen wird, sondern nur bei engem körperlichen Kontakt. Also die Körperflüssigkeiten des Patienten sind hochinfektiös und deswegen muss man vermeiden, mit denen in Kontakt zu kommen. Aber darüber hinaus, wie gesagt, nicht durch die Luft übertragbar.
11: Das heißt, Sie stützen also auch die Ansicht des Gesundheitsministeriums, dass die Gefahr für Deutschland angesichts dieser Variante auch eher gering ist.
10: Ja, das sehe ich ganz genauso.
11: Was muss denn passieren eigentlich, damit dieser Ausbruch aber dort, wo er gerade stattfindet, in den betroffenen Ländern, in Kongo oder auch in Uganda, im Nachbarland, dann auch schnell eingedämmt werden kann?
10: Ja, ich glaube, das ist genau die richtige Frage im Moment, denn in Kongo ist tatsächlich ein großer Notfall. Wir haben nicht genügend Diagnostik da vor Ort, sodass man die Erkrankten eigentlich gar nicht diagnostizieren kann. Es fehlt eigentlich an allem, an Schutzausrüstung, es fehlt an Personal, um die Kontakte nachzuverfolgen. Und genau das wäre wichtig. Also neben der Isolation oder Isolierung von den Patienten selbst ist es wichtig, dass die Kontakte, also die Menschen, die Kontakt hatten mit den Patienten, dass sie nachverfolgt werden und man guckt, ob die jetzt in den nächsten Tagen ebenfalls Symptome zeigen. Und wenn sie das tun, dann werden sie eben auch in Isolierung genommen und behandelt. Und das muss man konsequent durchführen und nur dann kann man diese Erkrankung eindämmen. Aber genauso wichtig ist natürlich auch, dass die Bevölkerung da mitarbeitet, dass also die Kommunikation und die Aufklärung über diesen Ebola oder über dieses Bundibugio-Virus durchgeführt wird und die Bevölkerung versteht, wo ist die eigentlich die größte Gefahr. Die kann zum Beispiel auch sein bei Beerdigungen. Da stecken sich oft sehr viele Menschen an und das muss man eben mitteilen, damit das Verhalten sich ändern kann. Und dann kann man so einen Ausbruch eindämmen.
11: Wie zuversichtlich sind Sie, dass das gelingt, bald und rasch dort in der Region?
10: Ich glaube nicht, dass das schnell passiert. Dafür sind die Fallzahlen im Moment schon viel zu hoch. Es wird sicherlich Monate, vielleicht sogar noch länger dauern.
0: Sagt der Virologe Stefan Becker von der Universität Marburg im Gespräch mit Tagesthemenmoderator Ingo Zamperoni.
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12: Mit Marcel Stober. Und da ist er wieder. Manuel Neuer fährt wohl doch als deutsche Nummer 1 zur Fußball-WM. Oliver Baumann war zwar eigentlich deutscher Torhüter und hat auch in den Quali-Spielen gespielt, nun aber sagen übereinstimmende Medienberichte, Neuer macht's nochmal und Baumann habe sich mit der Nummer 2 abgefunden. Das alles ist noch nicht offiziell, aber wohl doch schon so spruchreif, dass es schon zahlreiche Reaktionen darauf gibt. Die hat Lars Bente mal zusammengefasst.
13: Es haben sich natürlich schon einige Experten zu Wort gemeldet, wie zum Beispiel Rekordnationalspieler Matthäus, der die Entscheidung zwar sportlich nachvollziehen könnte, weil Neuer ja selbst mit 40 Jahren noch zu den Besten der Welt gehöre. Er kritisiert aber die Art und Weise der Kommunikation und auch den kurzfristigen Zeitpunkt dieses womöglichen Wechsels. Das sorge alles für unnötige Diskussionen. Da Nagelsmann selbst ja vorher ziemlich deutlich Baumann den Rücken gestärkt und eigentlich keine Baustelle auf der Torwartposition gesehen hatte. Ja, zwei Ex-Nationaltorhüter, die haben sich auch geäußert. Oliver Kahn, der spricht von einer abenteuerlichen Entscheidung so kurz vor der WM. Und Jens Lehmann, der nennt den Torwartwechsel einen klaren Vertrauensbruch gegenüber Baumann. Und so etwas würde, wenn es sich dann bestätigt, laut Lehmann, auch für viel Unruhe im gesamten DFB-Team sorgen.
12: Ganz offiziell bekannt gegeben soll der Kader am Donnerstag werden. Der FC Arsenal ist zum 14. Mal englischer Meister. Nachdem man in den letzten 3 Spielzeiten Zweiter wurde, darf man nach 22 Jahren mal wieder diesen Titel feiern und das ohne gespielt zu haben. Aber Verfolger Manchester City patzte beim 1:1 in Bournemouth und kann die Londoner nicht mehr einholen. Playoff-Zeit in der Basketball-Bundesliga. Im Viertelfinale braucht ein Team 3 Siege, um ins Halbfinale einzuziehen. Berlin hatte das erste Duell gegen Vechta verloren, das zweite innerhalb von 2 Tagen nun aber für sich entschieden. 90:85 der Endstand, 1:1 Ausgleich in der Serie. Für Vechta heißt das aber trotzdem, dass man bei den nächsten 2 Heimspielen das Halbfinale klar machen kann. Ich sag mal, das ist natürlich auch Vechtas Trainer Christian Held bekannt.
14: Natürlich fahren wir mit einem guten Spiel nach Hause. Ich glaube, wir müssen uns gut angucken, warum wir es heute nicht geschafft haben, die Würfe zu treffen. Und dann kommen wir mit Sicherheit ready am Freitag wieder raus.
12: 1:1 steht es also in der Serie bei Berlin gegen Vechta. Und die Bayern, die führen mit 2:0 gegen Trier. Denn auch das zweite Duell in eigener Halle haben sie am Abend für sich entschieden mit 92:65. Für den Tennisspieler Daniel Altmaier endete der Turniertag in Hamburg mit einem der größten Siege in seiner Karriere. Er schlug den hochfavorisierten US-Amerikaner Ben Shelton in 3 Sätzen. Danach war er im kurzen Gespräch bei unserer Reporterin Ina Kast.
15: Daniel Altmaier, die Nummer 6 der Tennis-Weltrangliste zu schlagen, wie fühlt es sich an?
16: Gut, war ein schwerer Kampf, sagen wir ein Comeback und freue mich natürlich, das zu gewinnen.
15: Wir wissen natürlich alle, dass Sie die Sandplätze dieser Welt lieben. Was macht den Sandplatz hier in Hamburg so besonders?
16: Schwer zu sagen. Ich glaube, ich habe in dem Jahr relativ viele Matches schon gespielt bei den Bedingungen, wenn es ein bisschen langsamer ist und der Ball nicht so hoch abspringt. Ich glaube, die Erfahrung jetzt aus den letzten Turnieren hat mir sehr geholfen.
15: Jetzt im Viertelfinale, welcher Faktor spielt das Publikum hier?
16: Einen positiven Faktor. Ich weiß gar nicht, gegen wen ich spiele. Ich hoffe, viele kommen und ich glaube, jetzt hat man einen Tag Pause, um dann Donnerstag wieder frisch zu sein.
12: Ja, und noch niemand weiß übrigens, wer der Viertelfinalgegner von Altmaier ist. Entweder Tommy Paul oder Thomas Martin Echeverry. Deren Partie wurde beim Stand von 1:1 unterbrochen. Deutschlands Justin Engel ist am Franzosen Hugo Humbert gescheitert. Im Tiebreak des dritten Satzes hat es dann doch nicht gereicht zum Weiterkommen. Der italienische Titelverteidiger Flavio Cobolli ist auch schon raus, verlor gleich seine Auftaktpartie gegen den Peruaner Buse. Beim Giro d'Italia fährt Topfavorit Jonas Vingegaard dem rosa Trikot des Gesamtführenden immer noch hinterher. Der dänische Radprofi erreichte im Einzelzeitfahren auf der 10. Etappe lediglich Platz 13. Filippo Ganna war auf den 42 Kilometern der Schnellste. Der Heidelberger Max Walscheid wurde Sechster, obwohl er schon früh dran war und noch auf nasser Straße fahren musste.
0: Das war der Sport mit Marcel Stober am Mittwochmorgen um kurz vor 5:30. 5.29 Uhr, falls Sie es genau wissen müssen. Russlands Präsident Putin ist zu Gast in China. Heute soll es Gespräche geben mit Staatschef Xi. Unser Korrespondent erzählt uns gleich, was sich beide Seiten versprechen von diesem Besuch. Außerdem geht es bei uns noch um das Recht auf Reparatur. Kennt man ja, ne? Man hat ein Gerät, das hat man noch gar nicht so lange, ist aber kaputt und der Hersteller will es nicht reparieren. Und wir stellen Ihnen ein Kochprojekt gegen Einsamkeit vor. Also, ich habe noch einiges mit Ihnen vor. Volles Programm am Mittwochmorgen in Ihrer ARD-Infonacht.

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1: Um 5.30 Uhr mit Olaf Knapp. Die Zollvereinbarung zwischen der Europäischen Union und den USA kann wie geplant in Kraft treten. Vertreter des Europaparlaments und der EU-Länder haben sich nach monatelangen Verhandlungen in der Nacht darauf verständigt. Aus der Nachrichtenredaktion Frank Wörner.
2: Die Einigung hat Folgen für Autos und Maschinen, die von den USA nach Europa geliefert werden. Für sie werden demnächst keine Zölle mehr fällig bei der Einfuhr in die EU. Umgekehrt schon. Bis zu 15% wollen die USA aufschlagen für Lieferungen aus Europa. Den Deal hatten Kommissionspräsidentin von der Leyen und US-Präsident Trump im August gemacht. Damit sollte ein Handelskrieg abgewendet werden. Denn zwischenzeitlich hatte Trump mit noch höheren Zöllen gedroht. Die Gespräche innerhalb der EU wurden immer wieder ausgesetzt. Zur Einigung dürfte beigetragen haben, dass der US-Präsident der EU kürzlich eine Frist gesetzt hatte, den Deal bis Anfang Juli umzusetzen.
1: Die USA reduzieren die Zahl ihrer in Europa stationierten Brigaden. Anstatt 4 seien nur noch 3 Kampfbrigaden vorgesehen, teilte das Pentagon mit. Ähnlich äußerte sich zuvor bereits der oberste NATO-Kommandeur, US-General Grinkevich, bei einem Treffen mit führenden Militärs in Brüssel. Aus der Nachrichtenredaktion Gisela Former.
3: Einen konkreten Zeitplan nannte Grinkevich nicht, betonte aber, dass die Alliierten ausreichend Zeit bekämen, um die wegfallenden amerikanischen Streitkräfte durch eigene Einheiten zu ersetzen. Aktuell haben die USA etwa 80.000 Soldaten in Europa stationiert. Präsident Trump hatte vor einiger Zeit angekündigt, mindestens 5.000 Soldaten aus Deutschland abzuziehen. Die EU hat sich am Abend bereits auf Maßnahmen geeinigt, um ihre Verteidigungsfähigkeit zu erhöhen. So sollen Genehmigungsverfahren für militärische Projekte schneller werden und die Mitgliedstaaten sollen dafür leichter an Geld kommen.
1: Die Bundesregierung will heute eine Führerscheinreform auf den Weg bringen. Bei den Plänen von Verkehrsminister Schnieder geht es vor allem darum, dass die Fahrerlaubnis günstiger werden soll. Dafür sollen die Fahrschulen unter anderem mehr digitalen Unterricht anbieten und Simulatoren einsetzen können. Vorgesehen sind auch neue Regeln zu Sonderfahrten sowie theoretischen und praktischen Prüfungen. Laut Statistischem Bundesamt kostet der Führerschein aktuell im Schnitt 3.400 Euro. Sozialleistungen in Deutschland sollen künftig zentral über ein digitales Portal beantragt werden können. Das kündigten Bundesarbeitsministerin Baas und Bundesdigitalminister Wildberger in einem Gastbeitrag für das Nachrichtenportal T-Online an. Dazu soll heute zunächst eine Expertenkommission zur Digitalisierung des Sozialstaats ihre Arbeit aufnehmen. Hier soll erarbeitet werden, wie Verwaltungssysteme modernisiert und miteinander verbunden werden können. Das Wetter in Deutschland. Am Tage dichte Wolken, immer wieder Schauer, später trockene Phasen, Höchstwerte 16 Grad in den Mittelgebirgen bis 22 Grad am Oberrhein. Und morgen am Donnerstag im Nordosten Schauer und Gewitter, im Südwesten freundlicher 17 bis 27 Grad. Das waren die Nachrichten.
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4: Können wir kurz halten? Es gibt keine längeren Staus oder Störungen auf den Autobahnen im Sendegebiet. Kommen Sie gut an Ihr Ziel.
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4: Präsident Putin ist heute zu Gast bei Chinas Staatschef Xi Jinping und das Treffen dürfte mehr sein als nur höfliche Diplomatie. Es geht um Macht, es geht um Wirtschaft und natürlich geht es auch um den Krieg gegen die Ukraine. Moskau und Peking geben sich betont eng, aber wie stark ist dieses Bündnis wirklich? Über den Besuch habe ich mit unserem China-Korrespondenten Max Seib gesprochen und ich habe ihn zunächst gefragt, was heute bei dem Besuch auf dem Programm steht.
5: Es ist ja schon ein besonderer Zeitpunkt, so eine Woche nach dem Besuch des US-Präsidenten Donald Trump. Insofern werden diese beiden Besuche natürlich genau verglichen, auch wenn man aufs Programm schaut. Und da muss man sagen, der Plan ist durchaus ähnlich. Also man will zweierlei, man will schöne Bilder produzieren und natürlich auch Gespräche und Verhandlungen führen. Was für Trump galt, gilt auch für Putin. Es gibt gleich zwei Begrüßungszeremonien. Die erste war schon gestern Abend nach seiner Landung am Flughafen. Da wurde unter anderem der chinesische Außenminister Wang Yi auch gesehen. Der hat ihn empfangen. Eine Militärkapelle hat aufgerufen. aufgespielt. Junge Chinesinnen und Chinesen haben begeistert mit Fähnchen geschwenkt. Also das war sehr ähnlich wie auch der Empfang von Donald Trump. Heute kommt dann Begrüßungszeremonie Nummer 2, in diesem Fall mit Chinas Staats- und Parteichef Xi. Es werden später auch gemeinsam Tee trinken, Xi und Putin, wie das Xi auch mit Trump gemacht hat. Es wird einen festlichen Akt geben, also genug Material für die eigene Propaganda. Aber es soll, anders als letzte Woche bei Trump, wo ja inhaltlich sehr wenig herausgekommen ist, auch einiges beschlossen werden. Insgesamt 40 Abkommen. Da geht es vor allem um wirtschaftliche Themen, wirtschaftliche Zusammenarbeit. Die Details zu diesen Abkommen, die sind aber noch nicht bekannt.
4: Putin spricht von einer Partnerschaft mit China auf so wörtlich beispiellosem Niveau. Wie eng sind Russland und China aber tatsächlich miteinander verbunden?
5: Schon sehr eng, muss man sagen. Also die Beziehung von Xi und Putin, die trägt ja seit einigen Jahren das Label Freundschaft ohne Grenzen. Verkündet wurde das damals wenige Wochen, bevor Russland die Ukraine überfallen hat. Und es gibt, glaube ich, zwei Aspekte, die diese Beziehung so wichtig machen für beide Seiten. Da ist zum einen das Thema Wirtschaft. China ist Russlands wichtigster Wirtschaftspartner, gerade seit dem russischen Angriffskrieg auf die Ukraine. Da gibt es viele westliche Sanktionen. Und so liefert China Waren, die Russland durch die Sanktionen aus dem Westen eben nicht mehr bekommt auf anderem Wege. Also da geht es zum Beispiel um Maschinen, um Elektronik, um Chips. Das sind Güter, die man sowohl zivil als auch militärisch nutzen kann, also sogenannte Dual-Use-Güter, die Russland da aus China bekommt. Und gleichzeitig bezieht China große Mengen an Öl und Gas aus Russland, die der Westen eben nicht mehr geliefert bekommt durch die Sanktionen oder nicht mehr geliefert bekommen möchte. Das ist der wirtschaftliche Aspekt in dieser Beziehung. Und dann gibt es noch den geopolitischen Aspekt. China hat ein langfristiges Ziel. Es möchte die Weltordnung, die aktuell ja von den USA dominiert wird, ein Stück weit neu ordnen, mehr auf China selbst zuschneiden. Und dafür hat sich die kommunistische Regierung hier in Peking einen großen Partner ausgesucht, und das ist Russland.
4: Putin hat eine Wirtschaftsdelegation dabei. Was soll die noch mehr herausholen bei diesem Besuch?
5: Also die russische Seite hat vor allem ein großes Projekt, das endlich unter Dach und Fach gebracht werden soll aus russischer Perspektive, und das ist eine neue Gaspipeline. Power of Siberia 2 oder Kraft Sibiriens 2. Der Name sagt es schon, es gibt bereits eine erste Pipeline, und diese zweite, die soll noch mehr Gas aus Sibirien nach Nordchina bringen. In etwa in dem Umfang oder Volumen, das Russland zuvor nach Europa geliefert hat. Über diese Pipeline wird schon lange verhandelt, mehrere Jahre. Im September, beim letzten Treffen der beiden von Xi und Putin, hat man sich offenbar grundsätzlich darauf geeinigt, dass diese Pipeline kommen soll. Aber es wird immer noch über Details gefeilscht. Also gerade was die Finanzierung und die Preise angeht. Wir hören von vielen Beobachtern, China drückt gewaltig auf die Preise, weil sie wissen, dass Russland wirtschaftlich unter Druck steht. Deswegen wird eben sehr lange schon verhandelt, ohne konkrete Einigung. Und Putin hat jetzt angekündigt, es gebe was Konkretes zu beschließen im Energiebereich, was Großes. Er wolle da nicht vorweggreifen. Aber insofern hofft man auf russischer Seite, dass es da nun final eine Einigung gibt.
4: Der Ukraine-Krieg soll ja bei dem Besuch auch eine Rolle spielen. Ich habe mich gefragt, wie weit geht es da wirklich um Frieden? Du hast es gesagt, China profitiert ja von den günstigen Energiepreisen, weil Putin schlechter seine Energie los wird seit dem Ukraine-Krieg.
5: Also wer sich da Hoffnungen macht aus europäischer Sicht, aus ukrainischer Sicht, dass es da diplomatisch irgendeinen Fortschritt geben wird, dass Xi auf Putin einwirken könnte, der wird enttäuscht werden. Also China hat den russischen Angriffskrieg bis heute nicht verurteilt. Im Gegenteil, es unterstützt und stützt Russland, wie wir gesagt haben, wirtschaftlich und profitiert eben selbst enorm davon. Wir hatten es eben mit den Waren, die man an Russland liefert, mit dem günstigen Öl und Gas, was man aus Russland bekommt. Pekings offizielle Linie war immer, man sei neutral, man sei für Verhandlungen. Man liefere auch keine Waffen an Russland, man sei militärisch nicht involviert. Es gab gestern jetzt aber eine Meldung der Nachrichtenagentur Reuters, dass China Ende des vergangenen Jahres heimlich rund 200 russische Soldaten militärisch ausgebildet haben soll. Da geht es um Drohnenschulungen, und einige dieser Soldaten würden jetzt auch im Ukraine-Krieg kämpfen, so der Bericht. Der beruht auf geheimen Dokumenten, auf Aussagen von Vertretern dreier europäischer Geheimdienste. Offiziell bestätigt ist da nichts. Also Russland hat sich nicht geäußert, Peking hat das Ganze indirekt abgestritten. Aber das zeigt nochmal, dass es sehr, sehr unwahrscheinlich ist, dass Xi bei diesem Gipfel seine Position jetzt plötzlich ändern wird und Putin zu einem Ende des Krieges drängen. Mhm. Vor allem, weil China ja einen ähnlichen Konflikt vor der eigenen Haustür hat mit Taiwan. Also die Insel wird seit Jahrzehnten demokratisch und unabhängig regiert. Aber China sieht sie als Teil des eigenen Staatsgebietes und hat nie ausgeschlossen, dass es vielleicht mal militärisch auch eingreifen könnte. Und sollte dieser Schritt gegangen werden, dann erwartet man aus Russland da auch keine Opposition und wird sie in dem Fall bei der Ukraine wohl auch nicht geben.
4: Informationen und Einschätzungen von unserem China-Korrespondenten Max Seib.
0: Wirtschaft.
4: Fast 200 Millionen alte Handys liegen in deutschen Haushalten rum. Laut Branchenverband Bitkom würde man die aneinanderlegen, käme man einmal um die halbe Erdkugel. Dabei könnten viele der Geräte noch Geld bringen. Ob Verkauf oder Kauf von gebrauchten Smartphones, der Markt für sogenannte Refurbished Smartphones, sprich generalüberholte Handys, der boomt. Katharina Bruns erklärt, worauf man beim Verkauf eines gebrauchten Gerätes achten sollte.
6: Alle 2 Jahre leistet sich der Deutsche im Durchschnitt ein neues Smartphone. Aber so neu sind die Smartphones dann doch nicht mehr. Denn der Trend geht zum Gebrauchten. Im letzten Juli war jedes 10. verkaufte Smartphone in der EU ein generalüberholtes Gerät. So die Analyse des Branchenverbands GFU. Das liegt nicht nur an den Preisen für Neuware. Immer mehr Menschen wollen auch nachhaltiger konsumieren. Dazu gehört auch, sein gebrauchtes Handy wieder zu verkaufen. Denn da stecken auch wertvolle Rohstoffe drin. Svenja, die nicht mit vollem Namen genannt werden will, hat ihr Handy vor einiger Zeit auf der Seite des Anbieters Backmarket gekauft und war zufrieden. Dennoch soll jetzt ein neues her und sie will ihr altes verkaufen.
7: Deswegen habe ich gedacht, das wäre eigentlich eine gute Möglichkeit, weil dann landet es auch nicht komplett im Müll, wird nochmal recycelt.
6: Ob Backmarket, Rebuy, Swappy oder Zox, Refurbished-Anbieter gibt es im Netz viele. Sie funktionieren alle nach einem ähnlichen Prinzip. Als Kunde gibt man Infos über den Zustand seines Geräts an. Dann bekommt man ein Angebot und schickt sein Handy per Post zum jeweiligen Anbieter. Dort wird das Handy genau geprüft. Stimmt alles, kriegt der Kunde den vereinbarten Preis. Das Verkaufen eines gebrauchten Handys ist damit nicht nur sehr bequem, sondern in der Regel auch sicher.
8: Dafür habe ich aber auch, dadurch, dass ich als Verbraucherin bei einem Unternehmer kaufe, meine Verbraucherrechte. Sprich Widerrufsrecht, Gewährleistungsrecht, was ich bei einer Privatperson in der Regel nicht oder nicht so einfach habe.
6: So Sonja Gurtat von der Verbraucherzentrale. Bei Svenjas Verkauf läuft nicht alles nach Plan. Laut Backmarket hat ihr Handy einen Schaden. Statt der vereinbarten 120 Euro erhält sie deswegen ein neues Angebot.
7: 21 Euro, das finde ich extrem wenig. Und da habe ich mich sehr geärgert, dass ich mir die Arbeit gemacht habe.
6: Svenja will das Angebot nicht annehmen und lässt sich das Handy kostenfrei zurückschicken. Das bieten die meisten Plattformen an. Doch im Briefkasten wartet eine böse Überraschung.
7: Das Gerät kam defekter, als ich es eingeschickt habe, zurück und auch in einem Zustand, dass ich es tatsächlich nicht mehr anschalten konnte.
6: Das darf so nicht passieren, denn der Anbieter muss das Gerät pfleglich behandeln. Passiert das nicht, können Betroffene Nachbesserung oder im Zweifel auch Schadensersatz verlangen. In diesem Fall hat Backmarket Svenja erstmal nach mehrmaliger Anfrage 39 Euro angeboten. Aber nach ARD-Presseanfrage hat das Unternehmen noch einmal nachgelegt und äußert sich wie folgt dazu.
9: Wird ein angepasstes Angebot abgelehnt, muss das Gerät fachgerecht in den dokumentierten Zustand versetzt und so zurückgesendet werden. Abweichungen von diesem Standard nehmen wir sehr ernst und gehen ihnen sorgfältig nach. Um den Fall fair und zügig abzuschließen, haben wir entschieden, der Verkäuferin den vollständigen Betrag gemäß dem ursprünglichen Angebot auszuzahlen.
6: So Backmarket in der Stellungnahme. Das zeigt, kommt ein Gerät in einem schlechteren Zustand zurück als vorher, sollte man das unbedingt reklamieren. Die Expertin für Verbraucherschutz, Sonja Gurtat, rät deshalb nicht nur vor dem Kauf, auch beim Verkauf eines Handys.
8: Verschiedene Ankaufsportale vergleichen. Was bieten die da genau an? Wie sind da die Bedingungen? Zum Beispiel, wann bekomme ich das Geld ausbezahlt? Gebe ich das Gerät vielleicht nur in Kommission? Also kriege ich das Geld vielleicht erst, wenn es dann auch wirklich verkauft ist, oder kriege ich es sofort? Ich würde mir auch mal die Bewertungen angucken. Was sagen andere, die darüber schon was verkauft haben?
6: Bei der Suche nach dem richtigen Anbieter für den Verkauf oder Kauf können Praxistests und Preisvergleiche von Verbraucherportalen helfen. Und nicht vergessen vor dem Verkauf, alles löschen, sprich das Handy auf Werkseinstellungen zurückzusetzen. Ein Restrisiko bleibt, aber ein Second-Hand-Verkauf ist auf jeden Fall besser, als ein Handy in einer Schublade liegen zu lassen. Liegt es dort zu lange, bleibt nur der Weg in den Elektroschrott.
4: Einsamkeit ist eines der größten sozialen Probleme, auch bei uns in Deutschland. Und Einsamkeit ist keine Frage des Alters. Einsam sind nicht nur ältere Menschen, die vielleicht ihren Partner verloren haben, sondern auch junge Menschen. Im Unterfränkischen Saal wollen Ehrenamtliche Menschen aus ihrer Einsamkeit herausholen. Sie kochen für Alleinstehende und machen aus einem Mittagessen damit viel mehr als nur eine warme Mahlzeit. Alexandra Reese hat sich das angeschaut.
10: Elisabeth Vollner deckt den Frühstückstisch. Nur für sich. Ein Teller, eine Tasse frischen Kaffee. Sie brüht ihn sich jeden Morgen auf. Schräg gegenüber auf der Kommode ein Foto ihres Mannes.
11: Man ist halt alleine, egal wie es ist und wenn man es noch so schön macht. Es ist nicht mehr so wie früher. Und ich bin ein Mensch, der auch immer Gesellschaft braucht und auch immer gern redet.
10: Vor 33 Jahren ist ihr Mann bei einem Verkehrsunfall ums Leben gekommen. Der Sohn aus dem Haus, seitdem lebt sie allein. Ein Kochprojekt in Saal setzt genau da an, Menschen aus ihrer Einsamkeit holen. Jeden zweiten Dienstag im Monat verwandelt sich das Pfarrheim in Saal in ein Restaurant. Gekocht wird fränkische Hausmannskost heute, Hähnchengeschnetzeltes mit Reis und Nachtisch. Das Menü kostet nie mehr als 10 Euro. Was hier passiert, ist mehr als Verpflegung. Es ist soziale Teilhabe. Viele freiwillige Helfer leben selbst allein, wie Gerlinde Höller.
12: Wenn man die Freude sieht, wenn die älteren Menschen dann kommen und unterhalten sich und bleiben auch sitzen nach dem Essen, befriedigt einen dann auch.
10: Waltraud Umhöfer ist die Küchenchefin. Sie kommt vom Fach, hatte früher eine Gaststätte. Mittlerweile ist auch sie in Rente und verwitwet. Alle arbeiten ihr zu, wie früher.
13: Ja, das ist das, was ich gern gemacht habe. Ist schon schön.
10: Mehr als 40 Personen haben sich zum Mittagessen angemeldet. Die Resonanz freut besonders Hanna Kirchner von der Gemeinde. Sie verantwortet das Kochprojekt gegen Einsamkeit in Saal.
14: Manche waren erstmal skeptisch, weil wir vor allen Dingen auch Menschen angesprochen haben, die man so im Dorfleben nicht sieht.
10: Punkt 11.30 Uhr trudeln die Gäste aus Saal und sogar aus den umliegenden Dörfern ein. Manche zu Fuß, manche auf Rädern.
15: Oh. Hallo Helga.
16: Hallo Hanna. Schön, dass du wieder dabei bist.
15: Schön, dass du dabei bist.
17: Wenn jemand nicht so gut zu Fuß ist, dann schauen wir auch, dass jemand entweder mit dem Auto oder von einer Hilfsperson abgeholt wird zu Hause oder nach Hause gebracht wird.
10: 2,5 Stunden wird gelacht, geplaudert und mit Appetit gegessen. Oft mehr als daheim.
18: Kochen für einen selber, das macht keinen Spaß.
19: Gemeinschaft, dass man sich unterhalten kann, ne? und zusammen essen, dass keiner allein essen muss, ne? Das finde ich super.
10: Gemeinsames Kochen, gemeinsames Essen, einfach mehr Lebensqualität.
20: Wir freuen uns schon wieder auf 14 Tage.
21: In 14 Tagen, dass wir alle wieder treffen.
20: Ja.
4: Wie schön, ein Kochprojekt gegen Einsamkeit. Alexandra Reese war dabei.
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4: Eigentlich heißt sie Sharon Sarkisian, aber alle kennen sie nur als Cher. Und sie ist eine Ausnahmekünstlerin, Musikerin, Schauspielerin, Comedian. Sie erfindet sich über ihre lange Karriere hinweg immer wieder neu und darüber hinaus ist sie eine Ikone für die queere Community. Heute wird Cher 80 Jahre alt. Mia von Hirsch.
22: Cher steht für Unabhängigkeit, Selbstbestimmung und künstlerisches Wirken gegen alle Widerstände. In ihrer über 60 Jahre langen Karriere hat sie Emmys, Grammys und sogar einen Oscar gewonnen. Ihren Durchbruch hat die damals 17-jährige Cher mit I Got You Babe, gesungen im Duo mit Sonny Bono. I got you, babe. I got you, babe. Der Song läuft 1965 nicht nur in Radios in ganz USA und Großbritannien rauf und runter, er findet seinen Weg auch in Serien und Filme. Sie und Sonny Bono werden zu Amerikas Lieblingspärchen in der Fernsehshow The Sonny and Cher Comedy Hour. It was a B-A-M-P. Bam. Trotz des gemeinsamen Erfolgs beutet Ehemann Sonny sie finanziell aus, erzählt sie beim Sender CBS.
23: Sonny gehörten 95% der Firma und seinem Anwalt 5%. Und sie hieß Cher Enterprises. Aber mir gehörte nichts. Und wir haben 12 Jahre zusammengearbeitet.
22: Er sei über die Jahre nicht der Einzige gewesen, der ihr unfair mitgespielt habe. Gerade Frauen und People of Color seien früher oft über den Tisch gezogen worden. Von Musiklabels sowie Managern.
23: Ich hatte nie Glück mit Männern und Geld. Es scheint, ich sei eine Zielscheibe.
24: I'm a target.
22: In den 70ern beginnt sie zu Schauspielern und fühlt sich wegen ihres Popstar-Images in der Branche nicht ernst genommen. Über ihre privaten Herausforderungen schreibt sie in ihrer Autobiografie. Ihre Ehen zu Sonny und später zu Greg Allman gehen in die Brüche. Und sie hat mehrere Fehlgeburten. Trotzdem lässt sie sich nicht unterkriegen.
23: Ich habe mich wie ein Autoscooter gefühlt. Man fährt gegen die Wand. Und entweder man bleibt dort stehen oder man fährt gegen die Wand und fährt in diese Richtung.
22: Das sagt sie im Podcast von Dax Shepard. Schon als Kind macht sie einiges mit. Damals habe sie mit ihrer Mutter in Armut und prekären Verhältnissen gelebt, schreibt sie in ihrer Autobiografie.
23: Einmal fuhren wir im Auto und sie sagte, Cher, ich weiß gar nicht, wie wir die Miete bezahlen sollen. Was meinst du? Und ich dachte nur, wie soll das denn klappen?
24: How is this gonna work?
22: Das erzählt Cher im Sender CBS. Sie macht weiter, trotz Misserfolgen und Widrigkeiten. Cher taucht in etwa 20 Kinofilmen auf und gewinnt 1988 den Oscar als beste Hauptdarstellerin für ihre Rolle in Mondsüchtig. Musikalisch wird sie zur Goddess of Pop, macht 1998 den Audioeffekt Autotune groß mit Believe.

0: und hat als Solokünstlerin mehrere Jahre Shows in den 2010ern in Las Vegas. Ihre Fans feiern sie nicht nur für ihre Kunst. Cher tritt für die Rechte von Menschen in der LGBTQ-Szene ein, lässt Drag Queens in ihren Shows auftreten und gilt als Ikone der queeren Community. Und sie behält ihren Humor.
1: Schaust du dich an oder hörst du deine Musik?
2: Ich bin kein großer Cher-Fan,
0: verrät sie der BBC. Auch mit 80 Jahren ist Cher weiter fit. In einem Interview sagt sie, in fast jedem Raum sei sie die älteste Person. Es sei denn, sie sei in einem Altenheim. Davon lässt sich die Künstlerin aber nicht abhalten, produziert weiter neue Musik und gibt Konzerte.
3: Standpunkte.
4: Kaum ist US-Präsident Trump abgereist, hat Chinas Präsident Xi den nächsten Staatschef zu Gast. Und mit Russlands Präsident Putin kommt kein beliebiger Besuch, sondern ein offenbar wichtiger geopolitischer Partner. Xi und Putin inszenieren sich zwar immer wieder als enge Freunde, um eine Verbindung auf Augenhöhe handelt es sich dabei allerdings nicht, meint unsere Gastautorin Ronja Brier, Chefredakteurin des Online-Portals Watson. Russland sei längst zum Juniorpartner degradiert, abhängig von Chinas Wohlwollen.
5: China ist einer der letzten Großkunden von russischem Öl und Gas. China liefert vieles, was in Russland seit den Sanktionen des Westens eigentlich kaum mehr erhältlich ist. Maschinen, Elektronik, Computerchips zum Beispiel. Und gerade in den letzten Wochen wurde die Schwäche Russlands immer offensichtlicher. Die Stimmung im Ukraine-Krieg droht zu kippen und die Menschen sind gerade jetzt nach den Angriffen auf Moskau zunehmend besorgt. Auch, dass Putin bei der sonst großen Militärparade in Moskau in diesem Jahr auf die große Militärtechnik-Show verzichtete, verdeutlicht, wie ernst die Lage sein muss. Putin braucht China als Unterstützung im Ukraine-Krieg. Vielleicht sollten wir noch darüber reden, dass eigentlich niemand darüber redet, welche Rolle Europa spielt in dieser Konstellation, denn das ist bezeichnend. Die Bedeutung Europas für China ist praktisch null. Für China geht es vor allem um eins, die eigene Macht und die Frage, wie man sie noch weiter ausbauen kann. China will den USA den Titel als Weltmacht Nummer 1 ablaufen. Russland kann dabei als Partner sicherlich behilflich sein und Europa schaut zu.
4: Das war die Meinung von Ronja Brier, Chefredakteurin des Online-Portals Watson. Viele andere Medien schauen ebenfalls auf Chinas Strategie, um seine Interessen durchzusetzen. T-Online zieht einen Vergleich zu Russland.
6: Putin und Xi, beide wollen Macht. Mit einem Unterschied. Moskau ist brutal, aber oft plump. Peking ist geduldiger. Russland setzt auf Panzer, Raketen und Drohungen. China rüstet zwar auch militärisch auf, aber es nutzt überwiegend Abhängigkeiten, Lieferketten, Rohstoffe und Diplomatie. Putin führt Krieg, weil er Macht verliert. Xi baut Macht auf, weil andere sich in Kriegen verausgaben. Europa sollte aus dieser Woche eine klare Lehre ziehen. Es reicht nicht, China als schwierigen Handelspartner zu behandeln und Russland als isoliertes Sicherheitsproblem. Beide Fragen gehören zusammen.
4: Auch der Spiegel beleuchtet Chinas Umgang mit anderen Ländern und fasst Xis Taktik folgendermaßen zusammen. Warten, lächeln, reden und die alte Weltordnung sprengen. Das Regime in Peking genieße den hochrangigen Staatsbesuch, meint der Spiegel.
6: Anführer aus allen Himmelsrichtungen kämen in die Volksrepublik, um die Zukunft der Menschheit zu besprechen. So intonieren die Staatsmedien. Peking als Nabel der Welt. Da ist was dran. Der einstige Leuchtturm USA begeht unter Trump eine Art Weltmachtsuizid. Der amerikanische Präsident will nicht führen, sondern beherrschen und gibt sich keine Mühe, das vor seinen Verbündeten zu verbergen. Washington setzt Europa unter Zwang, verrät Freunde, fühlt sich groß und macht sich klein.
4: Das Handelsblatt formuliert das gemeinsame Ziel Chinas und Russlands noch deutlicher.
6: Am Ende verbindet Xi und Putin weniger ideologische Nähe als ein gemeinsames Interesse. Beide wollen eine Welt zurückdrängen, die jahrzehntelang von den USA dominiert wurde. Und beide profitieren davon, wenn Washington Unruhe verbreitet. Trumps impulsive Außenpolitik, seine widersprüchlichen Signale im Nahen Osten und seine sprunghaften Allianzen liefern Peking und Moskau die Vorlage, die sie brauchen.
4: Die Volksstimme aus Magdeburg sieht nicht nur ein Dilemma des Westens, sondern auch ein innenpolitisches Ziel Chinas.
6: Während Moskau von der westlichen Welt geschnitten wird, könnten sich die USA und die Europäische Union das im Falle Chinas niemals leisten. Nach der Ausweitung der kommunistischen Herrschaft auf Hongkong steht Peking nun vor der Übernahme Taiwans. Weder der US-Präsident noch andere Kräfte werden dies verhindern können.
4: Das waren die Standpunkte, heute zusammengestellt von Marei Beermann.
3: Der Stichtag.
4: Der führt uns heute auch nach China. Vor genau 20 Jahren wurde dort die Drei-Schluchten-Talsperre in der Provinz Hubei in Betrieb genommen. Sifora Rubina stellt uns dieses gigantische Bauwerk vor.
7: Der Yangtze-Kian, kurz Yangtze. 6.380 Kilometer lang fließt er durch die Volksrepublik China. Er wird besungen.
8: Wir preisen den Yangtze, denn du bist eine unerschöpfliche Quelle.
7: Aber auch gefürchtet. Das wilde Wasser bringt nicht nur Wohlstand. Wenn der Yangtze über die Ufer tritt, verlieren Menschen Hab und Gut und nicht selten ihr Leben. Den unbändigen Yangtze zu zähmen, ist Traum vieler großer chinesischer Herrscher gewesen. Erst unter Deng Xiaoping wird das Mammutprojekt durch die Abstimmung im Volkskongress genehmigt. 185 Meter hoch und 2 Kilometer lang wird sie. Sie staut den Yangtze auf einer Länge von 600 Kilometern. Drei Schluchten verschwinden unter dem Flusswasser. Die Schäden für die Natur sind nicht abzuschätzen. Millionen Menschen müssen umgesiedelt werden. Nicht immer geschieht das freiwillig. Die Talsperre soll nicht nur große Überschwemmungen flussabwärts verhindern. Ein riesiges Wasserkraftwerk liefert dringend benötigten Strom, wirbt die chinesische Regierung. Dafür sollen auch ausländische Firmen Turbinen für das Mega-Wasserkraftwerk liefern, darunter der deutsche Konzern Siemens. Dass die Bundesregierung für den Milliardenauftrag bei Siemens bürgt, kritisiert die Umweltaktivistin De Qing, die früher selbst Teil des umstrittenen Projekts war.
9: Dass die deutsche Regierung als erste diese Bürgschaften vergeben hat, halte ich für ganz und gar ungeheuerlich. Das könnte zur Folge haben, dass andere Staaten ähnliche Aktivitäten starten. Wenn das Projekt verwirklicht wird, wäre es eine Katastrophe für China.
7: Das Projekt wird nicht nur verwirklicht. Die Teilflutung der drei Schluchten beginnt, noch bevor die Staumauer überhaupt vollendet ist. Heute ist der umstrittene Drei-Schluchten-Staudamm das leistungsstärkste Wasserkraftwerk der Welt. All der Protest konnte den Bau und die Inbetriebnahme der riesigen Talsperre nicht aufhalten. Am 20. Mai 2006 wird bei einer feierlichen Zeremonie der letzte Beton in die 185 Meter hohe Staumauer gegossen. Das war heute vor 20 Jahren.
4: Draußen ist es hell geworden. Ich übergebe Sie jetzt also in die Hände der Morgenteams Ihres Lieblingsinforadios. Die sind schon eine Weile wach und haben alles, was heute wichtig ist, zu wissen. Ich bin raus für heute und sage Tschüss im Namen des ganzen ARD-Infonacht-Teams. Ich mache das hier nämlich nicht alleine. Das war die ARD-Infonacht mit Carsten Thiele. Die Zeit ist es gleich 5:58 Uhr.

0: Baustellen. Ab heute in Biesdorf wird die B1-B5 stadtauswärts zwischen Grabensprung und Köpenicker Straße auf eine Spur verengt. Auf dem Mehringdamm in Kreuzberg stehen zwischen Baruther Straße und Blücherstraße pro Richtung nur noch zwei Spuren zur Verfügung. Und zur S-Bahn. Nach einem Kabeldiebstahl im Bereich Baumschulenweg weiter Einschränkungen auf den Linien S46, 47, S8, 85 und S9. Außerdem Reparaturen an einem Signal im Grunewald.
1: 6 Uhr wird es am Mittwoch. Ich bin Angela Ulrich. Guten Morgen.
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1: Das lässt erstmal aufhorchen, dass wir jetzt auch einen Ebola-Fall in Berlin haben. Aber unter strengsten Sicherheitsvorkehrungen ist der infizierte Arzt in der Nacht eingetroffen und jetzt auf einer Isolierstation in der Charité. Keine Ansteckungsgefahr, sagt das Bundesgesundheitsministerium. Damit beginnt Matthias Wetzel die Meldungen.
0: Die Charité in Berlin behandelt jetzt einen Arzt aus den USA, der sich in der Demokratischen Republik Kongo mit Ebola infiziert hat. Wie ein Polizeisprecher dem RBB sagte, kam das Flugzeug um kurz nach Mitternacht am BER an. Ein spezieller Rettungswagen brachte den Mann etwa 2 Stunden später zur Isolierstation der Klinik. Die Station ist laut Bundesgesundheitsministerium vom regulären Krankenhausbetrieb komplett getrennt. Sie hat eigene Zugänge, Schleusen, Lüftungen und Abwasseranlagen. Die USA haben Deutschland um Hilfe gebeten, weil die Flugzeit aus der Demokratischen Republik Kongo deutlich kürzer ist. Dort breitet sich das lebensgefährliche Virus schnell aus. Bislang wurden mehr als 130 Tote gemeldet. Die Bundesregierung will heute eine Reform auf den Weg bringen, um den Führerschein billiger zu machen. Bisher kostet er oft bis zu 4.000 Euro. Die Kosten sollen laut dem Gesetzentwurf vom Verkehrsminister Schnieder zum Beispiel dadurch gesenkt werden, dass der Theorieunterricht künftig komplett online stattfinden kann. Aus dem Hauptstadtstudio Felix Tenbaum.
3: Außerdem soll der Fragenkatalog für die Prüfung reduziert werden, genau wie die Zahl der verpflichtenden Sonderfahrten. Ein Modellversuch soll bei Übungsfahrten gestartet werden. Fahrschülerinnen und Fahrschüler könnten dann einen Teil der praktischen Fahrausbildung unter bestimmten Auflagen mit Vertrauenspersonen durchführen. Das heißt, dass Jugendliche zum Beispiel ohne Fahrlehrer oder Lehrerin, aber dafür mit ihren Eltern in der Ausbildung begleitet zu Übungszwecken fahren dürfen. Fahrlehrerverbände kritisieren die Pläne der Bundesregierung und befürchten, dass die Änderungen zulasten der Sicherheit im Straßenverkehr geht.
0: Die Bundesregierung will bei ihrer Kabinettssitzung heute auch ein Milliardenpaket beschließen, um die Bevölkerung und die Infrastruktur besser vor Angriffen zu schützen. Dadurch könnten in den nächsten 3 Jahren 10 Milliarden Euro investiert werden. Innenminister Dobrindt will zum Beispiel über 100.000 Feldbetten kaufen und 1.000 neue Spezialfahrzeuge. Außerdem ist geplant, Gebäude und Anlagen des Technischen Hilfswerkes zu modernisieren. Alle Bunker, Tunnel und Tiefgaragen in Deutschland, die als Schutzräume geeignet sind, sollen erfasst werden und anschließend in der Warn-App NINA abrufbar sein. Das Geld für das Projekt ist schon im Haushalt eingeplant. Der Bundestag muss deswegen nicht mehr zustimmen. Nach monatelangen Verhandlungen kann die Zollvereinbarung zwischen der Europäischen Union und den USA wie geplant in Kraft treten. Vertreter des Europaparlaments und der EU-Länder haben sich in der Nacht darauf verständigt, das Abkommen umzusetzen. Frank Warner.
4: Die Einigung hat Folgen für Autos und Maschinen, die von den USA nach Europa geliefert werden. Für sie werden demnächst keine Zölle mehr fällig bei der Einfuhr in die EU. Umgekehrt schon. Bis zu 15% wollen die USA aufschlagen für Lieferungen aus Europa. Den Deal hatten Kommissionspräsidentin von der Leyen und US-Präsident Trump im August gemacht. Damit sollte ein Handelskrieg abgewendet werden. Denn zwischenzeitlich hatte Trump mit noch höheren Zöllen gedroht. Die Gespräche innerhalb der EU wurden immer wieder ausgesetzt. Zur Einigung dürfte beigetragen haben, dass der US-Präsident der EU kürzlich eine Frist gesetzt hatte, den Deal bis Anfang Juli umzusetzen.
0: Bei 9 israelischen Luftangriffen im Libanon sind nach libanesischen Angaben mindestens 19 Menschen getötet worden, unter ihnen auch Frauen und Kinder. Israel äußerte sich bisher nicht zu den Berichten. Seit Mitte April gilt eine Waffenruhe, die am Wochenende bis Ende Juni verlängert wurde. Im Tarifstreit bei der Deutschen Telekom werden die Warnstreiks in Berlin und Brandenburg heute ausgeweitet. Wie die Gewerkschaft Verdi mitteilte, soll vor der 4. Verhandlungsrunde der Druck auf den Konzern erhöht werden. Für morgen ist eine Demonstration in Berlin-Lichtenberg geplant. Verdi fordert für die Telekom-Beschäftigten 6,6%.

0: und mehr Geld bei einer Laufzeit von 12 Monaten, für ihre Mitglieder zusätzlich 660 Euro. Alba Berlin hat im Playoff-Viertelfinale der Basketball-Bundesliga den Ausgleich geschafft. Die Berliner haben ihr zweites Spiel gegen Vechta mit 90-85 gewonnen. Damit steht es in der Best-of-Five-Serie jetzt 1-1. Wer zuerst 3 Spiele gewinnt, zieht ins Halbfinale ein. Soweit die Nachrichten. 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Das Wetter: heute deutlich mehr Wolken als Sonne, zunächst nur vereinzelt Regen, am Nachmittag und Abend dann verbreitet Schauer und Gewitter bei 19 bis 23 Grad. Aktuell in Berlin-Kreuzberg 14 Grad, in Friedrichshagen 11, in Wittstock 13, in Ruhland 7 Grad. Morgen erst neblig, dann scheint häufig die Sonne, nur noch vereinzelt kurze Schauer bei bis zu 23 Grad. Die Zeit 6.05 Uhr.
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2: Mit Angela Ulrich. Guten Morgen. In Zentralafrika, in der Demokratischen Republik Kongo, wütet das Ebola-Virus in einer neuen Variante, gegen die es noch keine Impfung gibt. Bei der WHO, der Weltgesundheitsorganisation, ist man besorgt, hat eine internationale Gesundheitsnotlage ausgerufen. Und in der Nacht ist nun ein mit Ebola infizierter Arzt nach Berlin gebracht worden. Die Charité übernimmt die Behandlung und Bundesgesundheitsministerin Wagner spricht von bestmöglicher Versorgung. Warum ist dieser US-Arzt ausgerechnet in Berlin gelandet? Dazu unser Korrespondent im Hauptstadtstudio, Dietrich Karl Meurer.
3: Die USA haben Deutschland um Unterstützung gebeten. Das Bundesgesundheitsministerium erklärt, dabei habe die kürzere Flugzeit im Vergleich zu einem Transport in die USA eine wichtige Rolle gespielt. Zudem, und das ist wohl der entscheidende Punkt, verfügt Deutschland über Erfahrung im Umgang mit Ebola. Deutsche Kliniken behandelten ja bereits während des großen Ausbruchs in Westafrika in den Jahren 2014, 2015 mehrere infizierte Personen. Fachleute sehen darin einen Vorteil für die Versorgung des aktuellen Patienten. Ein bundesweites Expertennetzwerk unterstützt solche Einsätze. Es koordiniert Diagnose und Behandlung bei solchen gefährlichen Erregern.
2: Wo und unter welchen Bedingungen der Patient jetzt behandelt wird, dazu nochmal Dietrich Karl Meurer.
3: Die Behandlung soll in der Sonderisolierstation der Charité erfolgen. Diese Station ist baulich und organisatorisch vom restlichen Krankenhaus getrennt. Sie verfügt über eigene Zugänge, über Schleusen und auch Belüftungssysteme. Unterdruckanlagen sorgen dafür, dass keine Luft nach außen entweicht. Filter reinigen die Abluft. Fachleute sammeln Abwasser und bereiten es speziell auf, bevor es entsorgt wird. Auch der Müll, zum Beispiel Schutzkleidung, wird getrennt gesammelt und sicher beseitigt. Ärzte und Pflegekräfte dort in dieser Station tragen Schutzanzüge mit eigenem Luftfiltersystem. Die Mediziner, muss man dazu noch mal sagen, sind speziell ausgebildet. Sie trainieren regelmäßig für solche Einsätze und arbeiten nur für begrenzte Zeit im Isolationsbereich.
2: Also sehr hohe Sicherheitsvorkehrungen in der Charité, heißt, hier in der Region ist nichts zu befürchten, sagt Dietrich Karl Meurer.
3: Das Bundesgesundheitsministerium stuft das Risiko als sehr gering ein. Es sieht keine Gefahr für die Bevölkerung und auch nicht für die anderen Patienten in der Charité. Der Erkrankte bleibt vollständig isoliert. Es gibt keinen Kontakt zur Öffentlichkeit. Strenge Schutzmaßnahmen sollen eine Ausbreitung verhindern. Erfahrungen aus früheren Ausbrüchen zeigen, dass sich das Virus unter diesen Bedingungen tatsächlich nicht verbreitet.
2: Seit der Nacht wird ein Ebola-Patient in der Seuchenstation der Berliner Charité behandelt. Kurz vor 3 ist er angekommen, ein US-Arzt, Dietrich Karl Meurer war das. Und wir fragen auch in einer guten halben Stunde gegen 6:45 nach bei Ärzte ohne Grenzen, wie die Lage in Zentralafrika in Sachen Ebola ist. 6:08 jetzt.
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2: Seit 2019, also 7 Jahre lang, ist Volodymyr Zelensky nun schon Präsident der Ukraine. Damals trat er mit dem Wahlversprechen an, Krieg und Korruption zu beenden. Versprechen, die er aber eben nicht einlösen konnte. Der russische Angriffskrieg dauert weiterhin an und auch die Korruption scheint nicht unter Kontrolle zu sein. Immer wieder gibt es Skandale, auch im engsten politischen Umfeld von Zelensky. Aber der ukrainische Präsident ist in der Bevölkerung weiterhin recht beliebt, wie unsere Korrespondentin Rebecca Barth beobachtet.
4: 7 Jahre ist Volodymyr Zelensky nun im Amt, 2 Jahre mehr als die eigentliche Legislaturperiode. Denn wegen des russischen Angriffskriegs sind Wahlen aktuell ausgesetzt. Selenskyj bleibt legitimer Präsident. Und jüngste Umfragen zeigen, 61% der Menschen vertrauen Selenskyj noch immer, auch trotz massiver Korruptionsvorwürfe gegen sein engstes Umfeld, sagt der Journalist Danilo Mokrik vom Kiew Independent.
5: All of his closest political allies
4: and gegen seine engsten politischen Verbündeten und Freunde wie Timur Mindic, Oleksiy Chernyshov und nun auch Andriy Yermak wurden Verdachtsanzeigen gestellt. Das ist beispiellos. Es ist in der Ukraine noch nie vorgekommen, dass Personen aus dem engsten Umfeld des Präsidenten tatsächlich wegen Straftaten angeklagt wurden. Das ist ein gutes Zeichen, denn es zeigt auch, dass Selenskyj nicht besonders versucht, seine Leute zu schützen.
5: To protect his people.
4: Und es zeigt, so die Meinung vieler in der Ukraine, dass die Ermittlungsbehörden funktionieren, trotz Krieg. Schon im vergangenen Jahr waren Schmiergeldvorwürfe rund um Energoatom, den staatlichen Betreiber ukrainischer Kernkraftwerke, bekannt geworden. Viele Verdächtige sind enge Vertraute von Präsident Selenskyj. Sie sollen zudem Luxuswohnungen außerhalb der ukrainischen Hauptstadt haben bauen lassen, wie aktuelle Ermittlungen der Antikorruptionsbehörden zeigen. Selenskyjs langjähriger Berater Andriy Yermak musste im Zuge der Ermittlungen in Untersuchungshaft. Für den Präsidenten selbst aber seien auch die jüngsten Enthüllungen keine Katastrophe, meint der Politologe Ole Sarkyan. Es wird davon abhängen, wie Selenskyj in dieser Angelegenheit weiter kommuniziert und welche Position er einnimmt. Es ist ein Imageverlust und zweifellos ein politischer Verlust. Der Druck nimmt zu, denn es könnten weitere Ermittlungen und Veröffentlichungen folgen. Gegen den Präsident selbst aber können die Behörden nicht ermitteln. Doch viele Menschen im Land fragen sich, wie viel Volodymyr Selenskyj von den Vorgängen gewusst haben könnte, ob er sich vielleicht sogar selbst bereichert habe. Belege dafür gibt es zum aktuellen Zeitpunkt nicht. Die Antikorruptionsaktivistin Daria Kalinyuk kritisiert Selenskyj scharf. Ich denke, dass Selenskyj in der Hinsicht unaufrichtig ist, dass er dem ukrainischen Volk versprochen hat, das System so zu reformieren, dass es keine Vetternwirtschaft mehr gibt. Das waren sehr große Versprechen, die er aber nicht eingehalten hat. Und doch. Bei aller Kritik sei sie dennoch dankbar, sagt Kalinyuk, denn der ukrainische Präsident sei ein ausgezeichneter Kommunikator und vertrete die Ukraine auf internationaler Bühne. Für die Verteidigungsfähigkeit des Landes seien die kommunikativen Fähigkeiten Volodymyr Selenskyjs sehr wichtig, meint Kalinyuk, und wünscht sich dennoch, dass Europa bei der Korruptionsbekämpfung mehr Druck ausübe, auch auf die Regierung Selenskyj.
2: 7 Jahre, Volodymyr, so ist es, Selenskyj, Rebecca Barth, über die Zeit, die sich der Präsident der Ukraine sicher anders vorgestellt hat. 6:12. Da sage noch einer, die Generation Z, Gen Z sei faul. In Deutschland sind mehr als ein Drittel der jungen Menschen zwischen 14 und 29 ehrenamtlich aktiv. In den kommenden Tagen lädt die Bundeszentrale für politische Bildung zum Jugendengagement-Kongress. Mit dabei sind auch Mitglieder des Kinder- und Jugendparlaments Charlottenburg-Wilmersdorf. Inforadio-Reporterin Antonia Scheurer hat sie getroffen.
6: Aber wir haben richtig große Sprache.
7: Im Büro des Kinder- und Jugendparlaments Charlottenburg-Wilmersdorf, kurz KJP, sitzen 10 Jugendliche an einem großen Tisch und suchen das perfekte Motiv. Sie bemalen Stoffbeutel, die sie später befüllen und an bedürftige Kinder verteilen. Seit einigen Jahren gibt es diese Wohltätigkeitsaktion des KJP. Die 20-jährige Nasria ist seit 3 Jahren Mitglied im KJP und hat Spaß an solchen Projekten.
8: Ich finde das sehr wichtig und auch toll, dass wir das machen. Dadurch zeigen wir den Leuten aus dem Bezirk, dass wir eben auch aktiv unseren Bezirk mitgestalten möchten und auch mal zusammenzukommen, über verschiedene Dinge zu reden, weil es, finde ich, in der Schule und im Alltag irgendwie viel zu kurz kommt.
7: In diesem Jahr ist das KJP zum ersten Mal beim Jugendengagement-Kongress dabei, und zwar mit 4 Teilnehmerinnen, darunter Nasria und die 16-jährige Rosa. An den Kongress haben die beiden einige Erwartungen.
8: Vor allem Networking, würde ich sagen, und ja, tolle Gespräche mit jungen Leuten.
9: Ich bin das erste Mal dabei und das ist, glaube ich, ziemlich gut, dann auch andere Perspektiven kennenzulernen und ich glaube auch, um durch die Kurse natürlich ganz viel Neues lernen.
7: Rund 300 junge Menschen zwischen 16 und 23 nehmen am Jugendengagement-Kongress teil. Das bedeutet leider, dass nicht alle aus dem KJP

0: Das Mehrfamilienhaus in der Görlitzer Innenstadt eingestürzt ist. Vermutet wird eine Gasexplosion. Etwa 4.500 Schülerinnen und Schüler aus Berlin und Brandenburg nehmen heute in der Hauptstadt am Friedenslauf teil. Die 1,6 Kilometer lange Strecke führt vom Brandenburger Tor quer durch den Tiergarten. Nach Angaben der Schulstiftung der Evangelischen Kirche Berlin-Brandenburg-Schlesische Oberlausitz sammeln die Läuferinnen und Läufer Spenden für eine Friedensorganisation. Im vergangenen Jahr kamen mehr als 53.000 Euro zusammen. Alba Berlin hat im Playoff-Viertelfinale der Basketball-Bundesliga den Ausgleich geschafft. Die Berliner haben ihr zweites Spiel gegen Vechta mit 90-85 gewonnen. Damit steht es in der Best-of-Five-Serie jetzt 1-1. Soweit die Nachrichten. 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Das Wetter. Heute deutlich mehr Wolken als Sonne. Zunächst vereinzelte Regen, am Nachmittag und Abend verbreitet. Schauer und Gewitter 19 bis 23 Grad. Aktuell in Berlin-Kreuzberg 14 Grad, in Friedrichshagen 11, in Wittstock 13, in Ruhland 7. Morgen erst neblig, dann scheint häufig die Sonne, nur noch vereinzelt kurze Schauer bis 23 Grad. Die Zeit 6.25 Uhr.
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2: 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Guten Morgen. Zölle, wissen wir inzwischen, sind mit die Lieblingsinstrumente von US-Präsident Donald Trump, um befreundete und weniger befreundete Länder unter Druck zu setzen. Die Europäische Union hat das auch schmerzlich zu spüren bekommen. In der Nacht haben sich die USA und die EU nun geeinigt, dass der Zolldeal, den es ja schon eine Weile gibt, nun auch endlich umgesetzt wird. Was heißt das? Thomas Spickhofen aus Brüssel.
3: Das heißt konkret, dass künftig US-Industriegüter zollfrei in die Europäische Union eingeführt werden können. Umgekehrt gilt ja für europäische Produkte, wenn sie in die USA kommen, schon ein 15% Zoll. Dabei soll es nun ja auch bleiben. Allerdings haben Rat und Parlament ein paar Schutzklauseln noch eingezogen. So kann die Kommission zum Beispiel, wenn sich die USA nicht vollständig an die Vereinbarung halten, Teile des Abkommens aussetzen. Das gilt auch, wenn mehrere Mitgliedstaaten Überprüfung verlangen oder sich bestimmte Branchen besonders unter Druck sehen. Und ganz wichtig noch, das Abkommen läuft Ende 2029 aus, wenn nicht vorher eine andere Entscheidung getroffen wird. Dazu wird es noch ein paar Überprüfungen geben. Die Kommission muss nämlich dem Rat und dem Parlament alle 3 Monate Bericht erstatten.
2: Unsicherheiten bleiben also und der Prozess geht noch weiter, sagt Thomas Spickhofen.
3: Jetzt müssen noch der Rat der 27 Mitgliedsländer und das Plenum des Parlaments dem Ergebnis ihrer Unterhändler aus der vergangenen Nacht zustimmen. Das kann im Rat sehr schnell gehen. Im Parlament kann das noch ein bisschen dauern. Da soll es dann im Juni passieren, ist ja auch bald, sodass dann die Verträge mit den USA Anfang Juli unterzeichnet werden können. Das Zieldatum hat ja ein bisschen noch Donald Trump vorgegeben, der gesagt hat, am 4. Juli, dem Unabhängigkeitstag, dem 250. Da will er das Ganze unter Dach und Fach haben. Und da haben wir immer wieder in der Kommission gehört, dass sie dieses Datum auch erreichen wollen.
2: Thomas Spickhofen war das aus Brüssel. Eigentlich sagt zumindest Russland-Staatschef Wladimir Putin, sei die Reise von ihm nach China, nach Peking, schon lange geplant gewesen. Aber es ist natürlich doch ganz passend gewesen, dass Putin kurz nach Donald Trump bei Xi, dem Präsidenten Chinas, aufgelaufen ist. China demonstriert seine diplomatische und politische Macht. Wladimir Putin da eher der kleinere Partner. China-Korrespondentin Eva Lambi-Schmidt hat das Zeremoniell des Besuchs beobachtet.
4: Mit Ehrengarden am Pekinger Hauptstadtflughafen wurde der russische Präsident Wladimir Putin in den späten Abendstunden gestern kurz vor Mitternacht empfangen. Junge Chinesinnen und Chinesen in blauen Hemden wehten mit kleinen chinesischen und russischen Handflaggen, während Außenminister Wang Yi den Staatsgast begrüßte. Die offiziellen Gespräche mit Staats- und Parteichef Xi Jinping finden heute statt, nach einer offiziellen Begrüßungszeremonie am Vormittag. Putin, der einer Einladung von Xi gefolgt ist, sagte vorab in einer Videobotschaft, er freue sich auf den erneuten Besuch in China. Dabei hat er die enge strategische Partnerschaft zwischen den beiden Ländern angepriesen. Ich weiß das Engagement von Staatschef Xi Jinping für eine langfristige Zusammenarbeit mit Russland sehr zu schätzen. Ich bin überzeugt, dass unsere freundschaftlichen Beziehungen es uns ermöglichen, die kühnsten Pläne für die Zukunft zu schmieden und sie in die Tat umzusetzen. So Putin, der in China bereits zum 25. Mal zu Gast ist. Vor 4 Jahren haben Russland und China eine grenzenlose Freundschaft verkündet. Das war kurz vor Beginn des russischen Angriffskriegs in der Ukraine. Die Invasion

0: Hat die chinesische Staats- und Parteiführung bis heute nicht verurteilt. Vielmehr ist China zum wichtigsten politischen und wirtschaftlichen Unterstützer Russlands geworden. Beide Länder haben den Handel deutlich ausgebaut. Aus der Volksrepublik bezieht Russland vieles, was es durch die Sanktionen des Westens nicht so leicht bekommt. Autos, Maschinen und Elektronik und Dual-Use-Güter, das heißt Waren, die sowohl zivil als auch militärisch genutzt werden können. China kauft Öl und Gas aus Russland. Seit mehreren Jahren ist eine neue Pipeline im Gespräch, über die Russland über die Mongolei noch mehr Gas an die Volksrepublik liefern könnte. Bislang ging das Projekt schleppend voran. Ich glaube, das wird Putins große Hoffnung sein, dass China diesem Abkommen zustimmt. Das war bereits in Chinas 5-Jahres-Plan vom März vorgesehen. Also wird es in dieser Hinsicht wahrscheinlich Fortschritte geben, sagt Graham Smith, China-Experte an der Australischen Nationaluniversität der Nachrichtenagentur Reuters. Geopolitisch wird erwartet, dass sowohl der russische Angriffskrieg in der Ukraine als auch der Konflikt im Nahen Osten Thema sein werden. In Europa wird das Treffen aufmerksam beobachtet, auch im deutschen Kanzleramt.
1: Wir erwarten jetzt nicht einen grundlegenden Wechsel in den strategischen Beziehungen zwischen Russland und China. Aber wir verbinden natürlich mit diesem Besuch die Hoffnung, dass Präsident Xi auch auf Präsident Putin einwirkt.
0: So Bundeskanzler Friedrich Merz. Beobachter sehen es allerdings als unwahrscheinlich, dass China von der Position der vergangenen Jahre abweicht.
2: Eva Lambi-Schmidt war das aus Peking. Die Regierungskoalition aus Union und SPD ringt ja mit schlechten Umfragewerten, der kriselnden Wirtschaft und einem hohen Erwartungsdruck in den eigenen Reihen. Zuletzt hatten beide Seiten auch öffentlich verkündet, es soll jetzt Schluss sein mit Zankereien. Man würde wieder an einem Strang ziehen. Passend dazu hat der Kanzler Friedrich Merz gestern die SPD-Fraktion im Bundestag besucht. Und da soll sogar gelacht worden sein, haben zumindest Teilnehmende erzählt. Immerhin Hauptstadtkorrespondent Philipp Eckstein.
3: Die Ausgangslage vor dem Besuch des Kanzlers bei der SPD-Fraktion im Bundestag: schwierig. Die vergangenen Wochen für die schwarz-rote Koalition waren durchwachsen. Auch Friedrich Merz hatte da seinen Anteil.
4: Ich bin sehr geduldig gewesen mit unserem sozialdemokratischen Partner,
3: erklärte er vor 2 Wochen und forderte, es sei Zeit
4: für mehr Kompromissbereitschaft auch auf Seiten der SPD.
3: Bei der SPD war und ist man über diese und ähnliche Äußerungen des Kanzlers wenig amüsiert. Wenig amüsiert aber auch die Abgeordneten von CDU und CSU, wenn Bärbel Baas verkündet:
5: Wenn es nach der SPD und nach mir persönlich geht, fassen wir das Thema Arbeitszeit gar nicht erst an.
3: So die SPD-Co-Chefin und Arbeitsministerin zuletzt.
5: Aber es steht im Koalitionsvertrag.
3: Beim Besuch des Kanzlers in der SPD-Fraktion soll jetzt aber miteinander gesprochen werden und nicht weiter übereinander.
6: Heute lese ich wieder ganz
3: Gedränge im Fraktionssaal, viel Presse, ein beliebtes Motiv der Fotografen, Friedrich Merz und sein Namensschild. Natürlich mit dem roten Logo der SPD-Fraktion.
7: So, ich bitte dann alle, die nicht der Fraktionssitzung beiwohnen wollen und können und sollen, den Fraktionsraum zu verlassen.
3: Presse raus, die Ansage von SPD-Fraktionschef Matthias Mirsch. Danach eine knappe Stunde Aussprache mit dem Kanzler. Der sagt beim Rausgehen:
8: Sehr gute Diskussion in einer gut laufenden Koalition.
3: Ob es von den SPD-Abgeordneten viel Kritik gab:
8: Wir haben wirklich offen über viele Themen miteinander gesprochen und es war eine ausgesprochen gute Atmosphäre.
3: Ein guter Austausch, das wolle man jetzt häufiger tun, ist danach auch von der SPD zu hören. Sebastian Roloff:
9: Es schadet ja nicht, sich auch mal über die Parteigrenzen hinweg auszutauschen. Und ich glaube, es war gut, dass er an die gemeinsame Verantwortung für die Situation jetzt im Land und auch die Situation der Koalition appelliert hat. Und das ist, glaube ich, auf beiden Seiten durchaus gesehen worden. Und so gesehen war es ein wohltuender Besuch.
3: Und sein SPD-Fraktionskollege Armand Zorn berichtet:
10: Der Austausch war ehrlich und kritisch. Wir sind alle Profis und es geht hier nicht um meine Emotionen. Es geht nicht darum, was ich empfinde und ob ich beleidigt bin. Es geht darum, dass wir eine Verantwortung haben und das gemeinsam als Koalition hinkriegen wollen.
3: Allen Beteiligten ist anzumerken, keiner möchte bei dem Besuch die Stimmung trüben. Allen ist aber auch klar, so SPD-Fraktionschef Mirsch:
11: Das sind jetzt wichtige Wochen, die vor uns liegen.
3: CDU, CSU und SPD wollen noch vor der parlamentarischen Sommerpause, die Mitte Juli startet, zahlreiche Reformen anstoßen. Dabei geht es um die Einkommenssteuer, die Rente, die Themen Arbeitsmarkt und Bürokratieabbau. Und im Bundestag bereits verhandelt wird auch noch die Gesundheitsreform. Der Appell von Merz an seine Union und die SPD.
8: Wir brauchen jetzt Ruhe, wir brauchen Vertrauen, wir brauchen aber auch Mut in der Regierung.
3: Und sollte es ihm mal kalt werden, von der SPD bekam der Kanzler einen Schal geschenkt. Natürlich rot, mit der Aufschrift: Zusammen ist unsere Stärke.
2: Ein Schal für Friedrich Merz. Hilft das gegen Kälte innerhalb der Koalition? Frage ich auch hier in einer guten halben Stunde Albrecht von Lucke, den Politikwissenschaftler. Kurz nach 7 sind wir verabredet.
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2: 5 Minuten nach halb 7. Fernsehen kann frustrieren, und zwar wenn bei einem spannenden Film in der entscheidenden Szene Werbung einsetzt. Wer stattdessen einen Film oder eine Serie streamt, der blieb davon lange verschont. Doch auch Netflix, YouTube und Co. sind auf den Zug aufgesprungen und unterbrechen Videos mit Werbeblöcken trotz Abo. Verbraucherschützer klagen deswegen aktuell gegen Amazon Prime. Thema ist das für Sören Hinze, der zu mir gekommen ist. Guten Morgen, Sören.
12: Guten Morgen.
2: Werbeunterbrechungen, obwohl man für ein Abo bezahlt. Ist das erlaubt?
12: Ja, das ist schon grundsätzlich erlaubt und auch ziemlich gängig. Netflix, Disney Plus und halt auch Amazon, die bieten das ja alle mittlerweile an. Ein Standard mit Werbung oder halt ein Stream ohne Werbung, dafür aber deutlich teurer. Und im Live-Fernsehen-Stream ebenfalls sind die nicht werbefrei. RTL Plus und Join, da bezahlt man zwar für bessere Bildqualität, für ein besseres Angebot, mehr Sendungen, aber man wird halt auch mit Werbung berieselt. Und auch früher, wenn man früher Kabelfernsehen, also auch ein Premium-Angebot bezahlt hat, da hat man eine monatliche Kabelgebühr bezahlt und trotzdem Werbung bekommen, weil man sozusagen die Transportkosten bezahlt hat, aber nicht für die Inhalte.
2: Nun klagt ja die Verbraucherzentrale Sachsen gegen Amazon, den Streamingdienst Prime Video. Warum ausgerechnet gegen die?
12: Die Kritik der Verbraucherzentrale ist die Einführung von diesem Abo, nicht die Praxis. Denn aus Sicht der Verbraucherzentrale ist das eine nachträgliche Verschlechterung eines laufenden Vertrags. Was hat Amazon gemacht? Wer ein Abo hatte bei Prime, also dieses Video-Abo, dem wurde sozusagen die Werbung untergejubelt. 2024 wurde Werbung im Abo eingeführt. Zu einem Abo, also dieses Abo mit Werbung, da ist der Preis gleich geblieben und nicht etwa günstiger geworden. Und dadurch gab es dann halt ein Angebot, ein ganz normales Standardangebot mit Werbung. Oder man konnte halt 3 Euro ungefähr mehr draufzahlen und hat dann keine Werbung mehr bekommen. Und genau darin sieht die Verbraucherzentrale diese nachträgliche Verschlechterung eines laufenden Vertrags. Und da sind sie auch nicht alleine. Das ist eine Sammelklage, der sich über 200.000 Abonnentinnen angeschlossen haben.
2: Und was springt für Verbraucherinnen und Verbraucher raus, wenn jetzt die Zentrale vor Gericht erfolgreich sein sollte?
12: 80 Euro Rückerstattung, die stehen so im Raum, denn wenn man halt diese 3 Euro gezahlt hat für das werbefreie Abo, das Zusatzabo, wenn man sich darauf eingelassen hat, dann werden 80 Euro so ungefähr die 2 Jahre von Zusatzkosten, die da zusammengekommen sind. Außerdem fordert die Verbraucherzentrale eine Entschädigung für alle Abonnenten, die die Werbung akzeptiert haben. Und wenn wir jetzt einfach mal rechnen, diese 80 Euro mal 200 Kunden, das wären ungefähr 16 Millionen Euro für Amazon.
2: Die 200.
12: 200.000 meine ich natürlich, 200.000 genau. Klägerinnen und Kläger.
2: Und wie stehen die Chancen?
12: Die stehen relativ schlecht, denn gestern gab es eine mündliche Verhandlung vor dem Oberlandesgericht München, das ist der Sitz von Amazon, und da hat die Verbraucherzentrale sich schon enttäuscht gezeigt. Das Gericht folgt anscheinend nicht der Argumentation der Verbraucherzentrale, also dass da so ein Schadensersatz besteht. Urteil gibt es aber erst im Juli. Es ist da also noch wirklich viel Bewegung drin, und die Verbraucherzentrale hat auch schon angekündigt, dass sie vor die höhere Instanz ziehen möchte, und das ist der Bundesgerichtshof.
2: Sören Hinze über die Klage gegen Amazon gegen Werbung im Streaming-Abo. Und ich habe noch das Wetter für Sie, für Brandenburg und Berlin. Wir starten zweistellig in diesem Mittwoch, 10 bis 14 Grad. Überall viele Wolken heute, ab und zu guckt aber doch die Sonne durch. Am Nachmittag und Abend soll es dann langsam feuchter werden. Schauer und Gewitter sind angesagt, heute maximal bei 23 Grad, und so ähnlich soll es weitergehen. Ziemlich warm, aber dann auch zunehmend feucht.
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2: Matthias Wetzel.
13: A115 Richtung Berlin zwischen Potsdam-Babelsberg und Kreuz Zehlendorf. Stockender Verkehr wegen Bauarbeiten. Sie brauchen etwa 10 Minuten länger. Stadtverkehr Berlin. A100 Stadtring Richtung Wedding zwischen Innsbrucker Platz und Hohenzollern-Damm. Stau an einer Baustelle plus 10 Minuten. Altklinike Rudower Straße. Höhe Wegedornstraße sind die Ampeln außer Betrieb. Tiergarten, die Straße des 17. Juni ist bis morgen früh zwischen Brandenburger Tor und Großem Stern gesperrt. Außerdem die Eberts- und Jezak-Rabin-Straße, Grund ist der Berliner Firmenlauf. 17 Uhr wird dann die Laufstrecke auch gesperrt. Zwei neue Baustellen ab heute. In Biesdorf wird die B1, B5 stadtauswärts zwischen Grabensprung und Köpenicker Straße auf eine Spur verengt. Auf dem Mehringdamm in Kreuzberg stehen zwischen Baruther und Blücherstraße pro Richtung nur noch zwei Spuren zur Verfügung. Und zur S-Bahn nach einem Kabeldiebstahl im Bereich Baumschulenweg weiterhin Einschränkungen auf den Linien S46, 47, S8, 85 und 9. Außerdem Reparaturen an einem Signal in Grunewald. Die S7 fährt zwischen Grunewald und Potsdam Hauptbahnhof nur im 20-Minuten-Takt.
2: 6.40 Uhr, Angela Ulrich im Studio. Guten Morgen.
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2: Es ist ein großer Aufwand für einen Ebola-Infizierten, der seit der Nacht in der Charité in Berlin behandelt wird, unter höchsten Sicherheitsvorkehrungen. Wie lässt sich Ebola aber vor Ort in Zentralafrika eindämmen, frage ich gleich nach bei Ärzte ohne Grenzen. Die Lage des Berliner Patienten erst in den Meldungen dazu, Matthias Wetzel.
13: Die Charité in Berlin behandelt jetzt einen Arzt aus den USA, der sich in der Demokratischen Republik Kongo mit Ebola infiziert hat. Wie ein Polizeisprecher dem RBB sagte, kam das Flugzeug um kurz nach Mitternacht am BER an. Ein spezieller Rettungswagen brachte den Mann etwa 2 Stunden später zur Isolierstation der Klinik. Die Station ist laut Bundesgesundheitsministerium vom regulären Krankenhausbetrieb komplett getrennt. Sie hat eigene Zugänge, Schleusen, Lüftungen und Abwasseranlagen. Die USA haben Deutschland um Hilfe gebeten, weil die Flugzeit aus der Demokratischen Republik Kongo deutlich kürzer ist. Dort breitet sich das lebensgefährliche Virus schnell aus. Bislang wurden mehr als 130 Tote gemeldet. Die Bundesregierung will heute eine Führerscheinreform beschließen. Dadurch soll es billiger werden, den Führerschein zu machen. Bisher kostet er in vielen Fällen bis zu 4.000 Euro. Laut dem Gesetzentwurf von Verkehrsminister Schnieder kann der Theorieunterricht künftig komplett online stattfinden, ein Teil der praktischen Ausbildung am Simulator. Außerdem soll es zum Beispiel weniger verpflichtende Sonderfahrten geben. In einem Modellversuch ist geplant, dass Fahrschülerinnen und Schüler einige Übungsfahrten auch mit ihren Eltern machen können. Fahrlehrerverbände kritisieren die Pläne und warnen, dass die Sicherheit im Straßenverkehr dadurch leiden könnte. Die Bundesregierung will bei ihrer Kabinettssitzung außerdem auch ein Programm beschließen, um Menschen und Infrastruktur besser vor Krieg und Angriffen zu schützen. Dafür sind in den nächsten 3 Jahren im Haushalt schon 10 Milliarden Euro eingeplant. Hauptstadtkorrespondent Oliver Neuroth.
14: Der Bund will zum Beispiel 1.000 neue Spezialfahrzeuge für den Zivilschutz anschaffen, außerdem mehr als 100.000 Feldbetten. Gebäude und Anlagen des Technischen Hilfswerks sollen modernisiert werden. Geplant ist auch, an 50 Standorten eine medizinische Eingreiftruppe des Bundes aufzubauen, die im Fall der Fälle eine große Zahl von Verletzten versorgen kann. Alle Bunker, Tunnel und Tiefgaragen, die als Schutzräume dienen könnten, sollen erfasst und in die Warn-App Nina integriert werden. Bundesinnenminister Dobrindt spricht von einer klaren Kante gegen Hybrid Bedrohungen und einer konsequenten Unterstützung ehrenamtlicher Kräfte.
13: Bürgerinnen und Bürger sollen künftig alle Sozialleistungen einheitlich über ein digitales Portal beantragen können. Dazu nimmt heute eine Expertenkommission die Arbeit auf, wie Arbeitsministerin Baas und Digitalminister Wildberger angekündigt haben. Aus dem Hauptstadtstudio Georg Schwarte.
15: Das Ziel: IT-Inseln von Bund, Ländern und Kommunen zu vernetzen. auch um Mehrfachabfragen überflüssig zu machen. Verwaltungsleistungen sollen nicht länger aus Sicht der Zuständigkeiten gedacht werden, sondern aus Sicht der betroffenen Menschen, schreiben Baas und Wildberger in einem Gastbeitrag für das Nachrichtenportal T-Online. Die Digitalisierung der Arbeits- und Sozialverwaltung ist Teil der angekündigten Sozialstaatsreform. Das Gremium, das aus Vertretern von Bund, Ländern und kommunalen Spitzenverbänden besteht und heute an den Start geht, soll dafür in 6 Monaten einen Digitalisierungsfahrplan erstellen.
16: Die EU hat in der Nacht beschlossen, die Zollvereinbarung mit den USA wie geplant umzusetzen. Vertreter des Europaparlaments und der EU-Länder einigten sich in Straßburg darauf, europäische Zölle auf US-Industriewaren abzuschaffen. Für ähnliche EU-Importe in die USA werden weiter bis zu 15% Zoll fällig. US-Präsident Trump hat zuletzt gedroht, die Aufschläge auf bis zu 25% zu erhöhen, sollte das Abkommen nicht bis Anfang Juli umgesetzt werden. Das hatte besonders die deutschen Autobauer getroffen. Bei neuen israelischen Luftangriffen im Libanon sind nach libanesischen Angaben mindestens 19 Menschen getötet worden. Unter den Opfern seien auch Frauen und Kinder, teilte das Gesundheitsministerium in Beirut mit. Israel äußerte sich bisher nicht zu den Berichten. Seit Mitte April gilt eine Waffenruhe, die am Wochenende bis Ende Juni verlängert wurde. Alba Berlin hat im Playoff-Viertelfinale der Basketball-Bundesliga den Ausgleich geschafft. Die Berliner haben ihr zweites Spiel gegen Vechta mit 90-85 gewonnen. Damit steht es in der Best-of-Five-Serie jetzt 1-1. Wer zuerst 3 Spiele gewinnt, zieht ins Halbfinale ein. Soweit die Nachrichten. 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Das Wetter. Heute deutlich mehr Wolken als Sonne. Zunächst nur vereinzelt Regen, am Nachmittag und Abend verbreitet. Schauer und Gewitter bei 19 bis 23 Grad. Aktuell in Berlin-Kreuzberg 14 Grad, in Friedrichshagen 11, in Wittstock 13, in Ruhland 7. Morgen erst neblig, dann scheint häufiger die Sonne. Nur noch vereinzelt kurze Schauer bei bis zu 23 Grad. Die Zeit 6.45 Uhr.
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2: Mit Angela Ulrich. Guten Morgen. Es waren höchste Sicherheitsvorkehrungen. Heute Nacht ist ein Ebola-Patient in Berlin angekommen am BER. Ein US-Arzt, der sich im Kongo mit dem Virus infiziert hatte. Mit einem Spezialfahrzeug ist der Mann dann um kurz vor 3 in die Charité gebracht worden. Eskortiert von Feuerwehren, Krankenwagen, denn die Charité hat eine spezielle Isolierstation und die USA hatten um diese Hilfe gebeten, weil es so lange dauert, den Mann in die USA zu fliegen. Klar, dass wir unterstützen, hat Gesundheitsministerin Nina Wagen gesagt. Unterdessen steigen die Infektionszahlen im Kongo. Maximilian Gärtler ist der Ebola-Experte bei Ärzte ohne Grenzen. Schönen guten Morgen, Herr Gärtler.
17: Guten Morgen.
2: Die WHO hat ja wegen Ebola einen internationalen Gesundheitsnotstand ausgerufen, schon Anfang der Woche. Was wissen Sie über die Infektionslage vor Ort im Ostkongo?
17: Ja, es ist vieles weiterhin. Es ist gar nicht so einfach, da jetzt wirklich verlässliche Zahlen zu bekommen. Man hat jetzt 536 Fälle berichtet, 134 Verstorbene. Das sind wirklich dramatische Zahlen, gerade dafür, dass die Epidemie erst seit 3 Tagen bekannt ist. Da muss man annehmen, dass das schon eine ganze Zeit fortgeschritten ist, ohne dass das diagnostiziert werden konnte und die Epidemie in Bekämpfung starten konnte.
2: Was kann man denn überhaupt tun, um diese Epidemie zu begrenzen? Ich lese ja, dass es keine Impfung dafür gibt. Was tun die Leute sinnvollerweise dort?
17: Ja, also vielleicht noch ein Wort zu dem Szenario. Ja. Wir haben es sind nicht nur die Zahlen, sondern es ist auch das Ausbreitungsgebiet, was ausgesprochen groß ist, sich an der gesamten nördlichen Ostgrenze des Kongo abspielt, eine Region mit sehr schwacher Infrastruktur, mit militärischen Konflikten, politischer Instabilität. Ja, der Boden, auf dem aus solchen Erkrankungen dann wirklich dramatische Epidemien werden, das kennen wir ja aus der Region auch von anderen Krankheiten, wie Cholera, Masern, Mpox in den letzten Jahren. Solche Ausbrüche gibt es da immer, wegen dieser Umstände in erster Linie. Und mit der Größe dieses Gebiets ist es auch sehr schwer, das jetzt gut zu beantworten, weil man einfach immer eine enorme Logistik vor Ort bringen muss und geschultes Personal, um die einzelnen Erkrankten dann sicher zu isolieren und einigermaßen zu behandeln.
2: Ihre Organisation Ärzte ohne Grenzen hat ja gesagt, wir können da auch unterstützen, helfen, einen Großeinsatz. Was konkret tun Sie da?
17: Im Moment sind wir damit beschäftigt, Teams und Experten auf der ganzen Welt zusammen zu telefonieren, die wir in unseren in Einsätzen bereits hatten oder die sich mit diesen Erkrankungen auskennen. Wir ziehen Personal aus Projekten in Afrika zusammen in die Region. Wir mobilisieren tonnenweise Material mit Schutzausrüstung und Gerät, um in Isolierstationen zu improvisieren, zu bauen. Wir mobilisieren Notfallfonds aus unseren Budgets, denn es wird wahnsinnig teuer werden, das zu machen. Aber wir sehen natürlich, dass das in diesem Kontext durch die Behörden in der Region nicht alleine geleistet werden kann.
2: Die Bundesgesundheitsministerin hat ja auch schon Hilfe aus Deutschland angeboten, zusätzliche von den Experten unserer Virologen und Institute. Wie schätzen Sie da insgesamt die Gefahr ein? Wir reden ja noch nicht von einer Pandemie, was Ebola angeht.
17: Nein, das kennen wir ja auch aus den über 20 vorangegangenen Ebola-Ausbrüchen nicht. Ja. Das sind im Allgemeinen lokale Geschehen, weil die diese Infektion gar nicht so ansteckend ist wie zum Beispiel ein atemwegsübertragenes Virus. Diese Epidemien sind so dramatisch, weil sie sich in einem Kontext entwickeln, in dem es keine vernünftige Gesundheitsversorgung für die einfachsten Dinge gibt. Und dann werden diese Erkrankungen natürlich viel zu spät diagnostiziert, wenn man bereits eine lange Infektionskette hat und es gibt keine Voraussetzung, dann die komplizierte Entwicklung die schweren Verläufe zu versorgen. Damit steigt die Sterblichkeit.
2: Ein schwerer Verlauf wird ja jetzt in Berlin versorgt. Da ist in der Nacht ein Arzt in die Charité gebracht worden, ein US-Arzt. Sie haben ja auch eben zu tun mit Ebola, waren da ja auch schon aktiv. Wie sehen Sie das, dass das jetzt hier für ihn so gute und so aufmerksame Versorgung gestellt wird?
17: Naja, das Schicksal dieser einzelnen Person will ich gar nicht beurteilen, aber für die Menschen, die wir dort aus Jahren, Jahrzehnten der Zusammenarbeit kennen, wir haben ja Projekte da auch für andere, für die Notlage generell, dass die jetzt einmal Aufmerksamkeit bekommen mit dieser dramatischen Entwicklung, gehört zum wenigen Positiven von Ebola, dass sich der Fokus da jetzt verschiebt, liegt in der Natur der Sache, aber ich finde, wir sollten Ebola-Behandlung ist kompliziert und auch nicht ungefährlich. Aber es ist auch kein Grund, in Panik zu verfallen. Man kann in einem kontrollierten Setting gut damit umgehen. Und dieses kontrollierte Setting in der Region zu etablieren für die Patientenversorgung, das ist unser Fokus. Da kennen wir uns aus. Da kann man dann auch viel erreichen.
2: Maximilian Gärtler sagt das. Danke Ihnen ganz herzlich. Ebola-Experte bei Ärzte ohne Grenzen.
17: Vielen Dank.
2: 9 Minuten jetzt. Vor 7 ist es.
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2: Glück im Unglück wird immer deutlicher, je weiter die Untersuchungen in San Diego in den USA voranschreiten, in Kalifornien. Dort hatten zwei bewaffnete Täter eine Moschee gestürmt, in der sich zum Tatzeitpunkt rund 140 Kinder befanden. 3 Menschen sind bei dem Angriff getötet worden, einer von ihnen ein Wachmann, der wohl ein Blutbad verhindert hat. Antje Sieb, unsere Korrespondentin, fasst zusammen, was die Behörden in San Diego inzwischen über die Tat bekannt gegeben haben.
18: Bei den Opfern handelt es sich um einen 51-jährigen Wachmann, einen 78-jährigen Hausmeister und einen 57-jährigen Nachbarn, dessen Frau als Lehrerin im Zentrum arbeitet. Die 17- und 18-jährigen mutmaßlichen Täter sollen sich online kennengelernt und radikalisiert haben. Schriftstücke in ihrem Auto deuten offenbar auf Rassismus und Hass auf verschiedene Religionen hin. Beide seien am Montag zum Islamischen Zentrum gefahren und hätten sich mit dem Wachmann einen Schusswechsel geliefert. Der 51-Jährige konnte offenbar davor noch erreichen, dass die Einrichtung, in der sich über 100 Kinder befanden, teilweise abgeriegelt wurde. So fanden die Eindringlinge leere Räume vor und verließen das Gebäude wieder. Dort hätten die Verdächtigen den Hausmeister und einen wegen der Schüsse herbeigeeilten Nachbarn angetroffen und getötet. Ein paar Straßen weiter sollen sie auf der Flucht auf einen Gärtner geschossen haben, der unverletzt blieb. Danach hätten sie sich in ihrem Auto das Leben genommen, so die Ermittler. Die Polizei sei im Vorfeld des Anschlags schon auf der Suche nach einem der mutmaßlichen Täter gewesen. Es habe vorab jedoch keinen Hinweis auf das Islamische Zentrum gegeben, sagte Polizeichef Scott Wahl. Die Ermittler haben nach eigenen Angaben mittlerweile 3 Wohnhäuser in San Diego durchsucht und dabei über 30 Waffen beschlagnahmt.
2: Antje Sieb war das aus Kalifornien.
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2: Um 7:07. Madison Beer wurde im Alter von gerade mal 13 Jahren bekannt. Anfang der 2010er Jahre teilte Weltstar Justin Bieber eine Cover-Video-Version der US-Amerikanerin und hat sie damit quasi über Nacht berühmt gemacht. Mittlerweile ist Madison Beer 27, hat 3 Alben veröffentlicht und mit ihrem neuesten ist sie derzeit auf Tour in der Berliner Max-Schmeling-Halle. Und Jakob Bauer, unser Konzertkritiker, war gestern dabei.
19: Es scheint eine Art inoffiziellen Dresscode zu geben an diesem Abend. Viele der jungen Frauen im Publikum tragen knappe, helle Kleidchen mit Spitze oder Schleifchen. Die Fans lieben Madison Beer nicht nur wegen ihrer Musik, sondern auch wegen ihres Styles. Ein Popstar zum Anhimmeln, der an diesem Abend standesgemäß ein paar junge Menschen vor Freude zum Weinen bringen wird. Aber erstmal bringt Madison Beer die Menschen ordentlich zum Kreischen. Der Anfang des Konzerts ist eine durchchoreografierte Tanzshow. Man beginnt selbst zu schwitzen bei den akrobatischen Körperverrenkungen, die Madison und ihre 4 Tänzerinnen und Tänzer hier abliefern. Und sich dabei ganz schön in Pose werfen. Madison inszeniert sich ultrafeminin, trägt ein extrem kurzes Negligé, zwinkert kokett, greift sich verführerisch in die Haare. Ihre Tänzerpaare sind teilweise kurz vorm Rummachen. Das ist schon ordentlich sexy aufgeladen, wenn auch nicht sexualisiert, würde Madison Beer sagen, die schon ganz jung in die Branche kam, sich dort von anderen sexualisiert fühlte. Und jetzt sagt, ich entscheide heute selbst über mich und meine Inszenierung und das ist meine künstlerische Entscheidung. Wenn sie das sagt, dann ist das so. Allerdings rutscht der Fokus bei dieser sehr visuellen Inszenierung leider ein bisschen von der Musik weg und das ist sehr schade, denn für einen Mainstream-Popstar ist die Musik von Madison Beer ziemlich spannend. Das ist mal Dance, mal Synthie-Pop, mal lässt sie ihrer Stimme freien Lauf und wird zur R&B-Queen, mal ist alles eher verwaschen wie hinter einem Vorhang, melancholisch und warm. Madison Beer hat offensichtlich viel alternative Popmusik gehört und baut aus diesen Einflüssen einen tollen zeitgenössischen Sound. Ein bisschen weint man da einer Band nach, denn das alles in einem ausdifferenzierten Live-Klang zu hören wäre super spannend. Aber live gibt's hier nur ein Schlagzeug und einen Gitarristen, der Rest kommt vom Band. Und da ist auch der Gesang von Madison Beer gedoppelt. So laut, dass man manchmal gar nicht erkennen kann, ob jetzt gerade die echte oder die digitale singt. Schade, aber der Fokus liegt eben auf der Star-Inszenierung. Und die ist durchaus abwechslungsreich. Das Bühnenbild ist eine Art Mischung aus klassizistischem Balkon, Säulenpavillon und sich drehender Riesenspieluhr, auf die sich Madison legt und räkelt. Dann wandelt sie wie eine Fee durch den Nebel und kommt runter ins Publikum, macht Selfies und provoziert Freudentränen. Die Fans sind überglücklich, trotzdem ist es etwas kurios. Normalerweise rettet bei manchen Popstars die Show über die schwache Musik hinweg. Madison Beer hingegen könnte gerne die hochglanzpolierte Inszenierung etwas runterfahren und sich mehr auf ihre Musik verlassen.
2: Madison Beer in der Max-Schmeling-Halle, Jakob Bauer war dabei.
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2: Das Wetter für Brandenburg und Berlin. Wir haben wieder so einen Mix, so wie gestern. Sonne, Wolken. Diesmal soll es dann aber tatsächlich ein paar Regentropfen, Schauer und Gewitter am Nachmittag geben. Aber erstmal starten wir trocken in den Tag. Viele Wolken, die Sonne guckt ab und zu durch. Wir haben 11 Grad in Grünow bei Prenzlau, 13 in Brandenburg an der Havel. Und so ähnlich auch die Temperaturspanne in Berlin. Da sind wir in Wannsee und in Kreuzberg schon bei 14 Grad angekommen. Wie gesagt, bis 23 heute maximal.
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2: Und den beginnt Matthias Wetzel mit einer Gefahrenmeldung.
4: Vorsicht auf der A10 südlicher Berliner Ring Richtung Dreieck Spreeau zwischen Dreieck Notetal und Ludwigsfelde West. Ein Reifen auf der Fahrbahn, außerdem ein defekter LKW auf der Standspur. A115 Richtung Berlin zwischen Potsdam-Babelsberg und Kreuz-Zehlendorf stockender Verkehr wegen Bauarbeiten. Sie brauchen etwa 10 Minuten länger. Stadtverkehr Berlin A100 Stadtring Richtung Wedding zwischen Innsbrucker Platz und Hohenzollerndamm Stau an einer Baustelle. Plus 10 Minuten noch hier. Altklinike, Rudower Straße, Höhe Wegedornstraße sind die Ampeln außer Betrieb. Tiergarten, die Straße des 17. Juni ist bis morgen früh zwischen Brandenburger Tor und Großem Stern gesperrt. Außerdem gesperrt Ebert- und Yitzhak-Rabin-Straße. Grund ist der Berliner Firmenlauf.
2: Und damit wird es 7 Uhr. Guten Morgen, Angela Ulrich im Studio.
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2: Wir wissen nicht, wie es dem US-Arzt geht, der in der Nacht in Berlin angekommen ist. Er hatte sich im Kongo mit Ebola infiziert. Ein hochgefährliches Virus ist das. Wir wissen aber, dass der Patient in der Berliner Charité in allerbesten Händen ist. Matthias Wetzel hat dazu die Meldungen.
4: Die Berliner Charité hat einen US-amerikanischen Arzt aufgenommen, der sich in der Demokratischen Republik Kongo mit Ebola infiziert hat. Wie ein Polizeisprecher dem RBB sagte, kam das Sonderflugzeug in der Nacht am BER an. Polizeikräfte begleiteten dann einen speziellen Rettungswagen vom Flughafen zum Krankenhaus. Nach Angaben des Bundesgesundheitsministeriums haben die USA Deutschland um Hilfe gebeten, weil die Flugzeit hierher kürzer ist. Der Mann wird jetzt auf einer Isolierstation der Charité versorgt. Hauptstadtkorrespondent Dietrich Karl Meurer.
5: Sie arbeitet vollständig abgeschirmt vom übrigen Krankenhausbetrieb. Das Personal trägt geschlossene Schutzkleidung mit eigener Atemversorgung. Die Abluft wird durch mehrere Filtersysteme geführt. Das Bundesgesundheitsministerium betont, für die Bevölkerung bestehe kein Risiko.
4: Der Ebola-Experte bei Ärzte ohne Grenzen Gärtler hat im RBB 24 Inforadio mit Blick auf den Ausbruch in der Demokratischen Republik Kongo gerade gesagt, die Behandlung von Ebola sei kompliziert und nicht ungefährlich, aber auch kein Grund, in Panik zu verfallen. In einem kontrollierten Setting könne man gut damit umgehen. Laut Gärtler wird daran gearbeitet, dieses Setting in der Region zu etablieren. Die Bundesregierung will heute eine Führerscheinreform beschließen. Dadurch soll es billiger werden, den Führerschein zu machen. Bisher kostet er in vielen Fällen bis zu 4.000 Euro. Laut dem Gesetzentwurf von Verkehrsminister Schnieder kann der Theorieunterricht künftig komplett online stattfinden und ein Teil der praktischen Ausbildung am Simulator. Außerdem soll es zum Beispiel weniger verpflichtende Sonderfahrten geben. In einem Modellversuch ist geplant, dass Fahrschülerinnen und Schüler einige Übungsfahrten auch mit ihren Eltern machen können. Fahrlehrerverbände warnen, dass durch die Reform die Sicherheit im Straßenverkehr leiden könnte. Das Handelsabkommen zwischen der Europäischen Union und den USA kann umgesetzt werden. Darauf haben sich Vertreter der Mitgliedstaaten und des EU-Parlaments in der Nacht geeinigt. Höhere US-Zölle auf europäische Produkte sind damit vorerst abgewendet. Laut der Vereinbarung schafft die EU Zölle auf US-Industriegüter komplett ab und gewährt Agrarprodukten und Meeresfrüchten einen besseren Zugang zum europäischen Markt. Im Gegenzug begrenzen die Vereinigten Staaten die Einfuhrzölle auf die meisten Waren aus Europa auf 15%.
6: US-Präsident Trump hatte mit deutlich höheren Importzöllen gedroht, falls die EU die Vereinbarung nicht bis 4. Juli umsetzt. In Görlitz wird nach dem Einsturz eines Hauses weiter nach drei Vermissten gesucht. Die Rettungskräfte haben bisher kein Lebenszeichen unter den Trümmern registriert. Es steht aber immer noch nicht fest, dass die zwei Frauen und der Mann bei dem Unglück vorgestern tatsächlich in dem Gebäude waren. Wie Polizeisprecherin Leuschner dem MDR sagte, wurden die Arbeiten vorübergehend unterbrochen.
7: Wir mussten die Maßnahmen in der Nacht zeitweise unterbrechen aufgrund der Abstellung des Gases und Stützmaßnahmen. Das Gas ist jetzt abgestellt. Die Einsatzmaßnahmen werden natürlich so lange fortgeführt, bis die gesuchten Personen gefunden sind. Eher ruht hier keiner und oberste Priorität ist, die Vermissten zu finden.
6: Anja Leuschner, Polizeisprecherin in Görlitz. Im Tarifstreit bei der Deutschen Telekom werden die Warnstreiks in Berlin und Brandenburg heute ausgeweitet. Wie die Gewerkschaft Verdi mitteilte, soll vor der vierten Verhandlungsrunde der Druck auf den Konzern erhöht werden. Für morgen ist eine Demonstration in Berlin-Lichtenberg geplant. Verdi fordert für die Telekom-Beschäftigten 6,6% mehr Geld und für ihre Mitglieder zusätzlich 660 Euro. Etwa 4.500 Schülerinnen und Schüler aus Berlin und Brandenburg nehmen heute in der Hauptstadt am Friedenslauf teil. Die 1,6 Kilometer lange Strecke führt vom Brandenburger Tor quer durch den Tiergarten. Nach Angaben der Schulstiftung der Evangelischen Kirche Berlin-Brandenburg-Schlesische Oberlausitz sammeln die Läuferinnen und Läufer Spenden für eine Friedensorganisation. Im vergangenen Jahr kamen mehr als 53.000 Euro zusammen. Alba Berlin hat im Playoff-Viertelfinale der Basketball-Bundesliga den Ausgleich geschafft. Die Berliner haben ihr zweites Spiel gegen Vechta mit 90-85 gewonnen. Damit steht es in der Best-of-Five-Serie jetzt 1-1. Soweit die Nachrichten. 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Das Wetter. Heute deutlich mehr Wolken als Sonne, zunächst nur vereinzelt Regen, am Nachmittag und Abend verbreitet, Schauer und Gewitter bei 19 bis 23 Grad. Aktuell in Berlin-Kreuzberg 14 Grad, in Friedrichshagen 11, in Wittstock 13, in Ruhland 7 Grad. Morgen erst neblig, dann scheint häufig die Sonne, nur noch vereinzelt kurze Schauer bei bis zu 23 Grad. Die Zeit 7.05 Uhr.
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2: Angela Ulrich im Studio. Guten Morgen. Im Kongo breitet sich die Ebola-Epidemie immer weiter aus. Wir haben hier ja gerade den Ebola-Experten von Ärzte ohne Grenzen dazu gehört, wie gefährlich das dort in Zentralafrika ist. Keine Gefahr dagegen in Berlin, sagen Experten, auch wenn ein Infizierter inzwischen in der Charité ist seit der Nacht. Ein Arzt aus den USA, der sich bei seinem Einsatz im Kongo infiziert hatte. Auf Bitten der amerikanischen Behörden ist er hier, weil der Flug in die USA zu weit gewesen wäre und weil es eben viele Ebola-Experten unter deutschen Ärzten gibt. Und es gibt vor allem die Sonderisolierstation in der Charité. Was sie so besonders macht, erklärt Inforadio-Reporter Nico Hecht.
9: Die Sonderisolierstation der Berliner Charité ist die größte Deutschlands. Insgesamt gibt es 7 im Land, neben der Hauptstadt noch in Hamburg, Leipzig, Düsseldorf, Frankfurt, Stuttgart und München. Dort überall können Patienten isoliert untersucht und beobachtet werden. Was die Sonderisolierstation der Charité besonders macht, ist ihre Größe und Ausstattung. Der gesamte Bereich kann über ein Schleusensystem hermetisch abgeriegelt werden. Dann verfügt die Station über 12 Schleusenzimmer, einen eigenen OP sowie ein Labor. Damit werden in der Abteilung auch Dialysebehandlungen und chirurgische Eingriffe möglich, bis hin zu Organersatzoperationen. Die Charité kann dort 20 Patienten gleichzeitig betreuen. In anderen Isolierstationen Deutschlands gibt es jeweils 2 bis 6 Betten. Alle Ärzte und Pfleger arbeiten dort in Schutzanzügen, die ein bisschen an Science-Fiction-Filme erinnern. Weiße Ganzkörperanzüge aus komplett virendichtem Material, ausgestattet mit einer Gebläseeinheit, die gefilterte Luft zuführt. Kommuniziert wird über ein Headset im Anzug. Zum Patientenbereich gelangen die Mitarbeiter über ein Schleusensystem, das dafür sorgt, dass keine Erreger nach außen dringen können. Dafür herrscht in der Station überall ein leichter Unterdruck, der verhindert, dass verunreinigte Luft entweichen kann. Die Charité arbeitet mit insgesamt 4 Unterdruckstufen. Zudem wird die Luft in 2 Filtersystemen gereinigt. Auch das Abwasser, das in der Station anfällt, wird bearbeitet. Zuerst in speziellen Tanks gesammelt, dann aufbereitet und neutralisiert. Und um den in der größten Sonderisolierstation Deutschlands anfallenden Müll kümmert sich ein Spezialentsorgungsunternehmen. Für die Bevölkerung gehe so also keine Gefahr aus, erklärt die Charité. Jegliche Patienten werden vollständig isoliert behandelt und jeglicher Austritt von kontaminierten Stoffen wird laut Charité mit großem technischen Aufwand verhindert. Auch jeder Handgriff der Mitarbeiter in den Sonderisolierstationen muss deswegen sitzen. Sie trainieren ihren Einsatz regelmäßig. An der Berliner Charité steht deshalb sogar 2-mal im Monat das Training von konkreten Abläufen und Notfallszenarien auf dem Plan.
2: Jetzt also kein Training, sondern echt wird ein Ebola-Patient in der Seuchenstation der Charité versorgt unter höchsten Sicherheitsvorkehrungen. Nico Hecht hat uns das näher gebracht.
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2: 7:08. Na, immerhin soll auch gelacht worden sein, als Friedrich Merz bei der SPD-Fraktion war gestern. Das haben Teilnehmer erzählt. Vergleichsweise gute Stimmung also, die der Kanzler ja auch erzeugen wollte mit seinem Besuch beim Koalitionspartner. In den letzten Wochen hatte es immer wieder gekracht. Zwischen Union und SPD hatten sich die Regierungspartner gegenseitig Knüppel zwischen die Beine geworfen bei ihren Reformplänen. Die Botschaft von Merz bei der SPD nun: Die Koalition braucht Ruhe, Vertrauen, aber auch Mut. Albrecht von Lucke ist Redakteur bei den Blättern für deutsche und internationale Politik. Schönen guten Morgen, Herr von Lucke.
10: Schönen guten Morgen, Frau Ulrich.
2: Ist das jetzt schon mal Mut, dass der Kanzler bei der SPD vorbeischaut? Sowas sollte ja gerade beim Koalitionspartner eigentlich selbstverständlich sein, ist es aber offenbar nicht.
10: Sie sagen es. Ich glaube tatsächlich, ist zunächst einmal der Umstand, dass es ein Jahr nach Beginn der Koalition dieser vertrauensbildenden Maßnahme überhaupt bedurfte, ein ganz, ganz fatales Zeichen. Denn wir sehen, wie viel Vertrauen zerstört wurde. Der Kanzler sah es offensichtlich als notwendig an, nach den, ja, man kann schon fast sagen, Wirtshausschlägereien der letzten Wochen jetzt wieder gut Wetter zu machen. Wir dürfen nicht vergessen, selbst Matthias Mürsch, immerhin Fraktionsvorsitzender der SPD und gestern gewissermaßen der Einladende, hatte noch vor kurzem gesagt, der Kanzler kann es einfach nicht. Der stößt allen Menschen vor den Kopf, womit er ja leider einen fatalen Punkt trifft. Und gestern war es der Versuch des Kanzlers, hier wieder zu beruhigen. Er war aber so unsicher, ganz offensichtlich, dass er weitgehend ein vorgefertigtes Papier, das darf man nicht vergessen, vorgelesen hat. Also er merkte schon, ich muss hier auch ein Stück weit in die Höhle des Löwen. Ich muss versuchen, die aufgeputschten Gemüter zu beruhigen.
2: Und Stichwort, der Kanzler kann es einfach nicht. Wie schätzen Sie das ein? Ist das ein Mangel an Regierungshandwerk oder hat er den Mund zu voll genommen, Friedrich Merz? Woran hakt es da vor allem?
10: Es kommt leider all das zusammen und wir erleben einen ganz großen dramatischen Fehler. Wir haben jetzt, wie ich sagte, ein Jahr nach Beginn der Koalition. Die Werte sind absolut im Keller, sowohl was die Koalition anbelangt, aber auch die Werte des Kanzlers persönlich. Und das große Drama besteht für mein Verständnis darin, dass der Kanzler von Anfang an diese Gemeinsamkeit der verschiedenen Lager und Interessengruppen nicht gesucht hat. Er ist, das musste er auch, sehr stark in der Außenpolitik aufgetreten. Er hat versucht, wir haben es allerdings auch da erlebt, mit gewaltigem Zickzackkurs die USA erst sehr zu Recht an der Seite Europas zu halten, um sie am Ende dann ziemlich zu verprellen. Aber er hat sich als Außenkanzler versucht zu betätigen. Übrigens auch, weil es ihm liegt, weil er daran Freude hat, weil er sich auch gerne auf der großen Bühne präsentiert.
2: Aber die Themen sind ja da auch sehr wichtig, ne? Muss man ja auch sagen.
10: Ja, natürlich sind sie wichtig, aber das Drama ist, wenn die Innenpolitik, in der es jetzt darauf ankommt, deutlich zu machen, dass wir in dramatischen Krisenzeiten leben, in denen beispielsweise auch all die Forderungen, ich meine damit auch durchaus manche Forderungen der Gewerkschaften, vielleicht nicht so ins Kraut schießen dürfen. Wenn man das nicht frühzeitig kommuniziert, in beide Richtungen, übrigens auch sehr stark in Richtung der Arbeitgeberseite, der Kapitalseite, wo man hätte sagen können, wir müssen auch als starke Schultern die starken Schultern mehr in Anspruch nehmen. Wenn er das von Anfang an gemacht hätte, dann hätte er nicht diese enormen Fliehkräfte über dieses Jahr erzeugt. Jetzt versucht er meines Erachtens viel zu spät so etwas wie einen gewissen Gesamtplan zu erzeugen, ein großes Paket zu schnüren. Aber dramatischerweise hat er in diesem Jahr die Gesellschaft in ziemlichem Maße verloren. Übrigens auch, weil auch auf der anderen Seite, eben bei den Gewerkschaften, bei Frau Baas, die Fliehkräfte genau in die andere Richtung gegangen sind. Diese Treffen, die er jetzt tätigt bei der Fraktion, übrigens dann auch mit dem DGB und anderen Gewerkschaften, das kommt ein Jahr zu spät und ich glaube, das kann er nicht mehr einholen.
2: Wenn Sie sagen, das kann er nicht mehr einholen, was heißt das denn? Es gibt ja auch schon innerhalb der CDU Stimmen, die sagen, das hält sowieso nicht mehr lange. Der Kanzler, der aber selber immer wieder sagt, auf gar keinen Fall, will er da früher die Flinte ins Korn werfen. Minderheitsregierung ist völliger Blödsinn. Glauben Sie, dass solche Appelle wie jetzt gestern, Ruhe, Vertrauen und Mut, dass die helfen?
10: Das wird die ganz entscheidende Frage sein, weil eines ist, glaube ich, beiden Seiten bewusst, sowohl der SPD wie auch CDU, CSU, die großen Reformen müssen jetzt kommen. Dafür sind aber nur noch 6 Wochen Zeit und in diesen 6 Wochen wird sich entscheiden, ob das gelingt, was der Kanzler jetzt fordert. Ich bin ganz sicher, dass es auch da wieder Quertreiber geben wird, denn eines dürfen wir nicht vergessen, das werden Reformen sein, die gewaltige Zumutungen bedeuten. Dem gucken wir uns nur die Rente an, da geht es um die Frage, ob die Älteren länger arbeiten, damit die Jüngeren mehr Luft bekommen. Das ist ersichtlich erforderlich, aber das wird vielen nicht gefallen, übrigens vor allem denen nicht, die die eigentlichen Wählerinnen und Wähler, ich sag mal die Restwähler von CDU, CSU und SPD sind, das sind nämlich noch die verbliebenen Älteren. Das heißt, schon da wird es sehr hart. Ich rede noch gar nicht von der Steuerfrage. Auch da ist ein großer Disput im Raum. Müssen, ich meine zu Recht, die Stärkeren, die besonders Reichen, müssen sich stärker beitragen, damit andere entlastet werden. Das gibt wieder Streit und das heißt natürlich dann mit Blick auf den Herbst, wo die großen wichtigen Wahlen in Sachsen-Anhalt und Mecklenburg-Vorpommern anstehen, das wird dann nochmal eine riesige Belastungsprobe für diese Koalition und ich befürchte, dass die Werte beider Parteien, CDU und SPD, wieder eher schwächer werden als stärker und die AfD jubiliert.
2: Das heißt, es ist das Riesenproblem, entweder wenn sie keine Reformen liefern, ist blöd, aber wenn sie Reformen liefern, Sie haben es ja beschrieben, sind das Zumutungen, die wehtun. Also man kann als Regierung im Moment eigentlich nur verlieren oder gibt es dann doch ein Verständnis, dass die Bevölkerung sagt, wir sind auch bereit, Opfer zu bringen, weil wir wissen, es muss was vorangehen.
10: Genau das ist der eigentlich entscheidende Punkt, leider mit einem Jahr Verlust, um es nochmal zu wiederholen. Hätte er das bereits vor einem Jahr gemacht, hätte er eine Rede dieser Art, hätte er ein Gesamtpaket geschnürt, die Menschen darauf eingestimmt, von denen, glaube ich, sehr, sehr viele wissen, dass es so nicht weitergeht. Weder mit maximalen Forderungen im Bereich der Gewerkschaften, aber auch nicht mit gewaltigen Kapitalgewinnen. Es ist eine Situation, in der man wirklich das als eine Schicksalsstunde, auch als die Gemeinsamkeit begreifen muss. Wenn es gelingt, dem Kanzler und der Koalition das noch einmal deutlich zu machen, dann könnte ich einen Hoffnungsschimmer am Horizont erkennen. Aber ich befürchte, das kommt ein Jahr zu spät. Und insofern, in der Tat, Sie sagen es, auch wenn die Reformen passieren müssen, das weiß die Koalition, es droht eine Lose-Lose-Situation zu sein. Entweder man lässt es bleiben, dann hat man ohnehin verloren, oder man versucht es und treibt damit sehr viele Menschen auf die Bäume und lässt die AfD jubilieren. Das ist meine leider fatale Prognose, aber ein bisschen in der Hoffnung, dass vielleicht doch noch der Turnaround kommt, der Kanzler sich vielleicht gemeinsam mit Lars Klingbeil zu einem großen Appell an den Mut und die Entschiedenheit der Bevölkerung aufrafft.
2: Und dann werden wir uns hoffentlich widersprechen. Danke Ihnen herzlich, Albrecht von Lucke, Redakteur bei den Blättern für deutsche und internationale Politik. Danke Ihnen.
10: Ich danke Ihnen, Frau Ulrich. Auf bald.
2: Auf bald um 7:15 jetzt.
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2: Nach der klaren Niederlage im Auftaktspiel gab es gestern Abend dann doch einen Sieg für die Basketballer von Alba Berlin. In den Playoffs der Basketball-Bundesliga gleichen sie aus. Im Viertelfinale Best of 5 gegen Rasta Vechta. Jetzt steht es 1:1 und das Ganze hat sich meine Sportkollegin Antonia Kurzhals angeschaut. Schönen guten Morgen, Antonia.
13: Guten Morgen.
2: Ein richtig souveräner Auftritt war es aber nicht.
13: Nee, nicht so wirklich. Also klar, am Ende steht der Sieg und es war für Alba nach dieser klaren Auftaktniederlage auch extrem wichtig, aber es war spielerisch wieder keine Vorstellung von den Berlinern, wo ich jetzt sagen würde, boah, die sind komplett angekommen in diesen Playoffs. Dafür war dieses Spiel wieder viel zu wechselhaft. Es gab gute Phasen auf jeden Fall. Alba ist stark ins Spiel gestartet. Es hat auch erstmal so gewirkt, als hätten sie vor allem diese defensiven Probleme aus dem ersten Spiel gut gelöst. Die führen nach jedem Viertel. Zwischenzeitlich haben sie sogar 17 Punkte Vorsprung. Aber dann kommen sie halt immer wieder. Diese Momente, in denen die Mannschaft plötzlich irgendwie den Faden verliert. Es gibt viele Ballverluste. Und das nutzt Vechta natürlich aus, um dann doch immer wieder ranzukommen. Der Vorsprung, der schmilzt immer weiter. Und am Ende geben sie es sogar fast noch komplett aus der Hand. Es ist ein knapper Sieg mit 90-85. Kapitän Jonas Matisek erklärt sich nach dem Spiel übrigens so.
14: Ich glaube, wir haben das einfach gebraucht heute, den Sieg. Ich glaube, man hat gemerkt, wie auch nervös wir am Ende nochmal geworden sind. Ich glaube, weil es uns ist natürlich unsere große Stärke, dass es uns nahe geht und es uns wichtig ist. Aber ja, es bringt natürlich dann auch ein bisschen Nervosität mit.
13: Nervosität verständlich, aber von Alba Berlin wird irgendwie mehr erwartet.
2: Ja, allerdings. Warum tut sich Alba in dieser Saison, das ist ja schon die ganze Zeit, so schwer?
13: Es fehlt so ein bisschen an Konstanz. Ja? Die hat Trainer Pedro Calles die ganze Saison irgendwie nicht reingekriegt. Es gab klar viele Verletzungen, personelle Wechsel. Deswegen kommt irgendwie nicht so ein Rhythmus rein. Es fehlt defensiv eine gewisse Stabilität. Und das ist ja gerade das, was Alba in den letzten Jahren so ausgemacht hat. Darauf konnten sie sich eigentlich immer verlassen, auch wenn es offensiv mal nicht so lief. Die Defensive war stabil. Das ist diese Saison ganz anders.
2: So, und jetzt kommt das nächste Spiel in Vechta. Was muss Alba besser machen?
13: Eigentlich über das gesamte, das gesamte Spiel muss einfach ein bisschen konstanter sein. Nicht mehr so viele Phasen, in denen sie irgendwie einbrechen. Einfach mal über 4 Viertel das Spiel von Anfang bis Ende kontrollieren. Da muss vor allem defensiv viel mehr Stabilität rein. Die haben mit Fechter natürlich einen Gegner, die eine unfassbar schnelle, eine unfassbar aggressive Offense haben. Und Kapitän Jonas Matissek hat es vorhin auch schon angesprochen, dieses mentale Problem in den Griff kriegen. Klar, man geht als Tabellenzweiter in die Playoffs, Fechter ist 7. Die Erwartungen an Alba sind also definitiv höher, aber man darf sich dann nicht so aus dem Konzept bringen lassen. Einfach wird es für die Albatrosse auch nicht. Sie müssen nämlich die nächsten beiden Spiele auswärts bei Fechter ran. Heißt, die haben einen klaren Heimvorteil. Also es ist noch komplett offen in dieser Viertelfinalserie.
2: Aber wir drücken natürlich die Daumen. Das nächste Spiel in Fechter, Freitagabend. Alba macht es also spannend in der Viertelfinalserie der Basketball-Bundesliga-Playoffs. Antonia Kurzhals hat uns auf den Stand gebracht. Und ich habe jetzt noch den kurzen Blick aufs Wetter für Sie. Wir haben heute wieder den berühmten Mix. Sonne, Wolken und dann ab Nachmittag kann es auch ein bisschen feucht werden. Da sind Schauer und Gewitter angesagt. Maximal 23 Grad heute. Wir haben im Moment 11 Grad in Cottbus, 10 in Frankfurt-Oder und im Stadtgebiet Berlins ein bisschen wärmer, eher 12 bis 14 Grad.
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2: Matthias Wetzel.
16: Vorsicht auf der A9, Berlin Richtung Leipzig zwischen Brück und Niemegk, ein Reifen auf der Fahrbahn, außerdem ein defektes Fahrzeug auf der Standspur. Vorsicht auch auf der A10, westlicher Berliner Ring Richtung Dreieckwerder zwischen Spandau und Potsdam Nord, eine ungesicherte Unfallstelle und es liegen Fahrzeugteile auf der Fahrbahn. A115 Richtung Berlin zwischen Potsdam-Babelsberg und Kreuz-Zehlendorf stockender Verkehr wegen Bauarbeiten, plus 10 Minuten dort, Stadtverkehr Berlin, A100 Stadtring Richtung Wedding zwischen Innsbrucker Platz und Hohenzollern-Damm Stau an einer Baustelle, auch hier plus 10 Minuten. Altklinike Rudower Straße, Höhe Wegedornstraße sind die Ampeln außer Betrieb. Tiergarten, die Straße des 17. Juni, ist bis morgen früh zwischen Brandenburger Tor und Großem Stern gesperrt. Ebenfalls gesperrt die Ebert- und die Zagrabinstraße wegen des Berliner Firmenlaufs. 2 neue Baustellen. Ab heute in Biesdorf wird die B1, B5 stadtauswärts zwischen Grabensprung und Köpenicker Straße auf eine Spur verengt. Auf dem Mehringdamm in Kreuzberg stehen zwischen Baruther und Blücherstraße pro Richtung nur noch 2 Spuren zur Verfügung. Und zur S-Bahn nach einem Kabeldiebstahl im Bereich Baumschulenweg weiterhin Einschränkungen. Auf den Linien S46, 47, S8, 85 und S9. Außerdem Reparaturen an einem Signal in Grunewald. Die S7 fährt daher zwischen Grunewald und Potsdam Hauptbahnhof nur im 20-Minuten-Takt.
2: 7.20 Uhr.
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2: Mit Angela Ulrich, guten Morgen. Das lässt erstmal aufhorchen, dass wir jetzt auch einen Ebola-Fall in Berlin haben. Aber unter strengsten Sicherheitsvorkehrungen ist der infizierte Arzt in der Nacht in der Charité eingetroffen, wird dort auf einer Isolierstation behandelt. Keine Ansteckungsgefahr, heißt es. Matthias Wetzel hat die Meldungen.
16: Die Charité in Berlin behandelt jetzt einen Arzt aus den USA, der sich in der Demokratischen Republik Kongo mit Ebola infiziert hat. Wie ein Polizeisprecher dem RBB sagte, kam das Flugzeug um kurz nach Mitternacht am BER an. Ein spezieller Rettungswagen brachte den Mann etwa 2 Stunden später zu der Isolierstation der Klinik. Die Station ist laut Bundesgesundheitsministerium vom regulären Krankenhausbetrieb komplett getrennt. Sie hat eigene Zugänge, Schleusen, Lüftungen und Abwasseranlagen. Die USA haben Deutschland um Hilfe gebeten, weil die Flugzeit aus der Demokratischen Republik Kongo deutlich kürzer ist. Dort breitet sich das lebensgefährliche Virus schnell aus. Bislang wurden mehr als 130 Tote gemeldet. Die Bundesregierung will heute eine Reform auf den Weg bringen, um den Führerschein billiger zu machen. Bisher kostet er oft bis zu 4.000 Euro. Die Kosten sollen laut dem Gesetzentwurf vom Verkehrsminister Schnieder zum Beispiel dadurch gesenkt werden, dass der Theorieunterricht künftig komplett online stattfinden kann. Aus dem Hauptstadtstudio Felix Tenbaum.
17: Außerdem soll der Fragenkatalog für die Prüfung reduziert werden, genau wie die Zahl der verpflichtenden Sonderfahrten. Ein Modellversuch soll bei Übungsfahrten gestartet werden. Fahrschülerinnen und Fahrschüler könnten dann einen Teil der praktischen Fahrausbildung unter bestimmten Auflagen mit Vertrauenspersonen durchführen. Das heißt, dass Jugendliche zum Beispiel ohne Fahrlehrer oder Lehrerin, aber dafür mit ihren Eltern in der Ausbildung begleitet zu Übungszwecken fahren dürfen. Fahrlehrerverbände kritisieren die Pläne der Bundesregierung und befürchten, dass die Änderungen zu Lasten der Sicherheit im Straßenverkehr geht.
16: 7.22 Uhr der RBB 24 Inforadio Verkehrsservice. Vorsicht auf der A12 Berlin Richtung Frankfurt oder zwischen Frankfurt West und Mitte. Eine ungesicherte Unfallstelle. Die Bundesregierung will bei ihrer Kabinettssitzung heute auch ein Milliardenpaket beschließen, um die Bevölkerung und die Infrastruktur besser vor Angriffen zu schützen. Dadurch könnten in den nächsten 3 Jahren 10 Milliarden Euro investiert werden. Innenminister Dobrindt will zum Beispiel über 100.000 Feldbetten kaufen und 1.000 neue Spezialfahrzeuge. Außerdem ist es geplant, Gebäude und Anlagen des Technischen Hilfswerkes zu modernisieren. Alle Bunker, Tunnel und Tiefgaragen in Deutschland, die als Schutzräume geeignet sind, sollen erfasst werden und anschließend in der Warn-App NINA abrufbar sein. Das Geld für das Projekt ist schon im Haushalt eingeplant. Der Bundestag muss deswegen nicht mehr zustimmen. Bundesweit sollen Sozialleistungen künftig über ein digitales Portal beantragt werden können. Nach Angaben von Arbeitsministerin Baas und Digitalminister Wildberger soll es einen einheitlichen Zugang zur Sozialverwaltung geben, unabhängig davon, welche Behörde zuständig ist. Der Bearbeitungsstand werde jederzeit online einsehbar sein, schreiben die Minister in einem Gastbeitrag für das Nachrichtenportal T-Online. Sie betonen zugleich, dass das digitale Antragsverfahren die persönliche Beratung nicht ersetzen soll. Eine Expertenkommission zur Digitalisierung des Sozialstaates nimmt am Nachmittag ihre Arbeit auf. Die Zollvereinbarung zwischen der Europäischen Union und den USA kann in Kraft treten. Darauf haben sich Vertreter des EU-Parlaments und der Mitgliedstaaten nach monatelangen Verhandlungen geeinigt. Aus Brüssel

0: müssen allerdings noch der Rat der 27 Mitgliedsländer und das Plenum des Parlaments dem Ergebnis der Unterhändler zustimmen.
1: Alba Berlin hat im Playoff-Viertelfinale der Basketball-Bundesliga den Ausgleich geschafft. Die Berliner haben ihr zweites Spiel gegen Vechta mit 90-85 gewonnen. Damit steht es in der Best-of-Five-Serie jetzt 1-1. Wer zuerst 3 Spiele gewinnt, zieht ins Halbfinale ein. Soweit die Nachrichten. 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Das Wetter. Heute deutlich mehr Wolken als Sonne. Zunächst nur vereinzelt Regen am Nachmittag und Abend. Verbreitet Schauer und Gewitter bei 19 bis 23 Grad. Aktuell in Berlin-Kreuzberg 14 Grad, in Friedrichshagen 12, in Wiesenburg 14, in Guteborn 8 Grad. Morgen erst neblig, dann scheint häufig die Sonne, nur noch vereinzelt kurze Schauer bei bis zu 23 Grad. Die Zeit 7.25 Uhr.
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3: mit Angela Ulrich. Guten Morgen. Auf der Nordseeinsel Norderney beginnt heute die Energieministerkonferenz von Bund und Ländern. Angesichts weiter hoher Energiepreise steckt da einiger Sprengstoff drin. Bürger weiter entlasten oder konsequenter auf Erneuerbare setzen, was ja aktuell nicht wirklich der Kurs von Bundeswirtschaftsministerin Katharina Reiche ist. Viel Gesprächsstoff also auf der kleinen Insel, auf die dann auch noch Brandenburgs Wirtschafts- und Energieministerin Martina Clement reisen wird. Schönen guten Morgen, Frau Clement.
4: Wunderschönen guten Morgen.
3: Brandenburg, Sie sind ja da jetzt Wirtschafts- und Energieministerin, erzeugt ja schon sehr viel erneuerbaren Strom, vor allem über Windkraft. Und das wollen Sie auch weiter vorantreiben, sagen Sie. Wie sehr nervt es dann, dass die Bundesenergieministerin Reiche Erneuerbare aktuell eher bremst als fördert?
4: Ja, also ich hoffe, dass wir bei der Energieministerkonferenz in den nächsten beiden Tagen in Norderney gemeinsam ein starkes Bekenntnis dazu abgeben können, dass wir uns eben zur Energiewende bekennen und dass wir hoffentlich auch viele gute Beschlüsse treffen können für tatsächlich verlässliche Rahmenbedingungen, für Planbarkeit und vor allen Dingen für den weiteren Ausbau von erneuerbaren Energien, der aber mit dem Netzausbau harmonisiert ist.
3: Aber was macht Sie da hoffnungsvoll? Denn bisher gefühlt ist der Kurs von Katharina Reiche eher ganz anderer.
4: Ja, ich glaube, die Kritik rührt ja insbesondere daher, dass die 30 aktuell in der Abstimmung befindeten Gesetzentwürfe noch an der einen oder anderen Stelle Nachbesserungsbedarf gesehen wird. Ich glaube, bei den Ländern ist man sich relativ einig. Wir in Brandenburg jedenfalls setzen weiterhin auf die erneuerbaren Energien, wollen die auch ausbauen. Uns ist es aber wirklich insbesondere wichtig. Wir haben ja schon sehr viele erneuerbare Energien, insbesondere sehr viel Wind und Solar in Brandenburg, deutlich mehr als in anderen Bundesländern, dass wir insbesondere die Netze stärker ausbauen und damit dann die Kosten auch reduzieren.
3: Genau, der Netzausbau, der hinkt ja und deswegen, Sie produzieren sehr viel, was zum Teil gar nicht nach Süden transportiert werden kann, weil es halt immer noch zu wenig Netze gibt, was auch dazu führt, dass der Strom in Brandenburg, wo er produziert wird, sogar teurer ist als in Bayern zum Beispiel. Da gibt es immer wieder die Frage, unterschiedliche Strompreiszonen, dass Sie eben in Brandenburg billiger Strom haben und in Bayern oder Baden-Württemberg es teurer wird. Da ist ja die Bundesregierung bisher nicht geneigt. Finden Sie das trotzdem wichtig?
4: Ja, wir müssen natürlich aufpassen, dass wir in Brandenburg und auch in Ostdeutschland im Ganzen, sage ich mal, nicht abgehängt werden. Es wäre natürlich schön, wenn wir es hinbekommen, perspektivisch, dass dort, wo der Strom produziert wird, die Leute auch tatsächlich was davon haben, dass der Strom bei ihnen produziert wird. Und insbesondere müssen wir eben sicherstellen, wenn wir schon den Strom produzieren oder produzieren können, dass wir den dann auch in die Netze einspeisen können und eben nicht abriegeln müssen, wie es derzeit zum Teil der Fall ist.
3: Dass eben so viel nicht genutzt werden kann. Was werden Sie da bei dieser Konferenz genau in dieser Frage Strom besser selber nutzen, den man produziert hat? Was wollen Sie da in Gang setzen?
4: Ja, ich glaube, wir müssen insbesondere als Land Brandenburg gemeinsam mit den anderen betroffenen Ländern aus dem Norden und energietechnischen Norden und Osten, sagt man ja, sicherstellen, dass wir jetzt bei der Ausschreibung der neuen Kraftwerke auch zum Zug kommen, dass da eben, wie gesagt, die ostdeutschen Bundesländer und Brandenburg nicht abgehängt wird. Da kursiert ja immer wieder der Begriff Südbonus. Es darf also keinesfalls dazu führen, dass das jetzt die gesamten Kraftwerke nur in die südlichen Länder gehen. Da werden wir uns in jedem Fall stark dafür einsetzen. Und ansonsten, wie gesagt, wir müssen sicherstellen, dass der Netzausbau vorangeht, dass das Schritt für Schritt sozusagen vorangeht, dass das miteinander einhergeht und harmonisiert ist, der Netzausbau, und dass wir insbesondere verlässliche Rahmenbedingungen haben, auf die wir dann alle miteinander auch aufbauen können.
3: Frau Clement, ein Thema des Energieministertreffens werden sicher angesichts von weiter eben steigenden Gas- und Ölpreisen auch Entlastungen sein für die Bürger.

0: Es gibt ja diesen Tankrabatt, sehr stark in der Kritik. Er gilt noch 6 Wochen. Wie sollte es dann weitergehen? Fortsetzen? Etwas anders machen?
1: Ja, das wird aktuell bei der Energieministerkonferenz die nächsten beiden Tage, steht jetzt derzeit nicht auf der Tagesordnung, wird sicherlich am Rande der Konferenz auch Thema sein und dann in den nächsten Wochen sich die Frage stellen, dass da Forderungen gibt aus unterschiedlichen Seiten. Das natürlich schön wäre, wenn wir das fortsetzen können, ist klar. Aber wir müssen auch immer natürlich im Blick behalten, dass die ganzen Maßnahmen auch finanzierbar sein müssen.
0: Und was ist da Ihre Position?
1: Wenn wir es hinbekommen, dass wir weiterhin den Tankrabatt noch verlängern können, wäre das natürlich sehr schön. Ich persönlich habe mich schon geäußert, dass ich mir auch sehr gut vorstellen könnte, dass wir vielleicht bei der Pendlerpauschale was machen, um eben diejenigen zu unterstützen, die tatsächlich täglich zur Arbeit fahren müssen, vielleicht auch weite Strecken zur Arbeit fahren müssen. Und dass der 1.000-Euro-Bonus von vielen als nicht so gute Idee empfunden wurde, hat, glaube ich, der Bundesrat schon hinreichend deutlich gemacht. Deswegen glaube ich, wenn wir tatsächlich den Tankrabatt nochmal verlängern könnten, wäre das sicherlich hilfreich.
0: Martina Clement sagt das, Brandenburgs Energieministerin. Heute beginnt die Energieministerkonferenz auf Norderney, zu der sie dann auch stoßen wird morgen. Ich danke Ihnen herzlich für Ihre Zeit, Frau Clement.
1: Vielen Dank und einen schönen Tag.
0: Wünsche ich Ihnen auch um 8:01.
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0: Auf eigenen Beinen stehen, so lässt sich zugespitzt das Ziel Europas in Sachen Verteidigung zusammenfassen. Besonders nach der Ankündigung der USA, tausende Soldaten aus Deutschland abzuziehen, schieben die EU-Staaten dieses Vorhaben an. Wobei, ganz alleine wird es nicht reichen, aber besser zu werden ohne die USA, das ist schon mal echt ein großes Thema. Und es eilt, wie Sabrina Fritz in Brüssel beobachtet.
3: Die Europäische Union hat sich darauf geeinigt, dass Genehmigungsverfahren für militärische Projekte deutlich beschleunigt werden. Außerdem sollen die Mitgliedstaaten leichter an Geld kommen, um Verteidigungsprojekte zu finanzieren. Hintergrund ist, dass Europa seine eigene Verteidigungsfähigkeit in den nächsten Jahren deutlich erhöhen will. NATO-Generalsekretär Mark Rutte spricht in dieser Woche mit europäischen Rüstungsfirmen darüber. Bei der NATO geht man nach wie vor von einer Bedrohung durch Russland aus. Wir sind nicht im Krieg, aber auch nicht im Frieden, hieß es heute in Brüssel. Ein weiterer Grund ist, dass sich die USA aus Europa weiter zurückziehen werden. Der amerikanische Oberbefehlshaber bei der NATO, General Krinkewitsch, bestätigte, dass die USA 5.000 Soldaten aus Deutschland abziehen werden. Langfristig müsse mit einer weiteren Verlegung amerikanischer Soldaten aus Europa gerechnet werden, so der US-General. Auch weitreichende Mittelstreckenraketen werden nicht wie geplant in Deutschland stationiert.
0: Die USA machen ernst, wollen tausende Soldaten aus Deutschland abziehen. Sabrina Fritz war das aus Brüssel. Burkhard Kieker, vielleicht haben Sie den Namen schon mal gehört. Den kennt man in Berlin sehr gut, auch aus unserem Programm. Denn 17 Jahre lang hat Burkhard Kieker Touristen nach Berlin geholt und gerne und viel darüber gesprochen. Jetzt hört er als Geschäftsführer von Visit Berlin auf. Für die Stadt sieht Kieker weiterhin große Chancen, aber auch hemmende Faktoren.
4: Ja, wir hatten 2008, 2009, als ich anfing, war ja die Weltfinanzkrise und wir haben damals den Spruch geprägt, die Weltstadt, die nicht die Welt kostet. Das würde ich heute so nicht mehr sagen. Wir sind über Corona durch die Inflation, aber auch durch steigende Löhne insgesamt so zwischen 25% und 30% teurer geworden in den letzten 6 Jahren. Das macht sich natürlich bemerkbar, allerdings die anderen auch. Und im Moment ist es so, dass ein Wochenende in Berlin, ein verlängertes 3 Nächte, immer noch 50-60% günstiger ist. Und wer jetzt gerade da war, wird es bestätigen, als ein Wochenende in London, Paris oder Rom. Also Berlin ist im Vergleich immer noch leistbar. Die Hotels sind wirklich günstig, aber am Ende ist alles teurer geworden.
0: Sagt Burkhard Kieker. Er hört im Juni als Tourismuschef Berlins auf. 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
0: 8:04. Die Commerzbank ist die zweitgrößte Aktienbank in Deutschland. Heute versammelt der DAX-Konzern seine Aktionäre zur Hauptversammlung. Es geht um nicht weniger als um den Fortbestand der Commerzbank in eigener Hand. Denn im Hintergrund lauert ja schon so lange die italienische Großbank UniCredit. Sie will die Commerzbank übernehmen. Sören Hinze ist wieder bei mir aus unserer Wirtschaftsredaktion. Sören, wie will sich die Commerzbank denn gegen die Übernahme verteidigen?
5: Na, indem sie heute die Aktionäre schön beruhigt und ihnen erklärt, bleibt bei uns, verkauft nicht eure Anteile an die UniCredit. Es lohnt sich, bei der Commerzbank zu bleiben und die Aktien zu halten. Und die Gewinne und die Aktien, der Aktienkurs, die werden steigen. Also das wird so ein bisschen das Mantra sein, das heute bei der Hauptversammlung herrschen wird. Und in diesem Sinne verfolgt die Commerzbank auch eine Strategie, die heißt Momentum 2030. Also ist gekoppelt an das Jahr 2030. Und die Commerzbank will den Gewinn bis dahin mehr als verdoppeln. Aktuell 2,5 Milliarden Gewinn im Jahr und 2030 soll der bei rund 6 Milliarden liegen. Und das soll geschehen durch künstliche Intelligenz, durch Stellenabbau und durch neue Kunden. Es heißt dann halt sowas wie Effizienzsteigerung.
0: Na, da hat sich die Commerzbank was vorgenommen. Welches Angebot macht die UniCredit denn den Aktionären?
5: Im Prinzip ein Tauschangebot und das sieht ungefähr so aus. Für 2 Commerzbank-Aktien bekommt man eine UniCredit-Aktie. Lohnt sich das aktuell? Eigentlich nicht, weil eine UniCredit-Aktie, die kostet gerade so ungefähr 70 Euro und eine Commerzbank-Aktie kostet 36 Euro. Das heißt, man bekommt 2 Euro weniger. Wenn man tauscht, hat man also einen Verlust. Und wenn man es genau nimmt, bietet die UniCredit sogar nur 0,485 UniCredit-Aktien für eine Commerzbank-Aktie. Und bislang läuft dieses Angebot bei den Aktionären noch nicht so gut an, macht kaum jemand. Aber die Taktik dahinter ist vielleicht auch eine andere. Die UniCredit nimmt so eine Art passive Rolle ein. Wie so ein Krokodil lauert sie hinter der Commerzbank und wenn der Kurs der Commerzbank fällt, dann wird das Angebot der UniCredit attraktiver und die Aktionäre schlagen vielleicht zu. Also die Commerzbank steht jetzt unter Zugzwang und muss Erfolge erzielen.
0: Und welche Folgen hätte das, wenn tatsächlich die UniCredit die Commerzbank übernimmt?
5: Das würde zwangsläufig zu einer Fusion der Commerzbank mit der Hypo Vereinsbank führen. Das ist die Tochter der UniCredit. Und dann werden halt Doppelstrukturen abgebaut. UniCredit sagt 7.000 Arbeitsplätze. Der Betriebsrat der Commerzbank, der fürchtet sogar mehr als 20.000 Jobs, die wegfallen. Die andere Seite der Medaille ist, es gäbe ja auch dann eine europäische Großbank. Mehr Kredite für Großunternehmen, aber auch mehr Sicherheiten und Möglichkeiten für mittlere Unternehmen. Und solche Banken, so eine Großbank, die gibt es auch schon in Deutschland. Das ist Santander und ING, die halt über die europäischen Grenzen hinaus, also über ganz Europa, agieren. Und bislang sind halt die kleinen Banken in der Minderheit gegenüber den amerikanischen Großbanken. Und auf Europaebene gibt es halt auch immer wieder Kritik, dass dass der europäische Bankenmarkt so in viele einzelne Länder gesplittet ist.
0: Und ganz kurz noch, schnappt UniCredit zu? Die versuchen das ja schon länger. Bisher hat sich die Commerzbank gewehrt.
5: Ich glaube, es wird noch mehrere Monate, wenn nicht auch Jahre dauern. Das ist eine Ausdauerprobe, die die UniCredit stellt. Aber ich glaube, die Commerzbank steht gar nicht mal so schlecht da.
0: Sagt Sören Hinzer aus unserer Wirtschaftsredaktion. Heute ist Hauptversammlung der Commerzbank. Baden in der Spree. Seit genau 101 Jahr heute ist das verboten wegen der Wasserqualität, aber der Verein Flussbad Berlin will das ändern, lädt heute zur ersten Mitschwimm-Demo, wie dann auch an jedem weiteren 20. im Monat bis zur Wahl in Berlin, die ist ja auch am 20. September dann, um zu zeigen, wir können schon im Wasser der Spree schwimmen. Also wenn Sie Lust haben, heute mitzumachen. Kundgebung 17 Uhr am Schinkelplatz und dann rein ins Wasser. Weiß nicht, ob ich das tun würde, aber das Wetter sieht gar nicht so schlecht aus für Baden. 23 Grad heute maximal drin. Die Temperaturen im Moment zwischen 11 und 14 Grad. Erst Wolken und Sonne und später dann ein bisschen Regen.
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0: Matthias Wetzel.
6: Vorsicht auf der A12 Berlin Richtung Frankfurt-Oder zwischen Frankfurt-West und Mitte. Eine ungesicherte Unfallstelle. A10 westlicher Berliner Ring Richtung Dreieck Werder zwischen Spandau und Potsdam-Nord. Behinderung nach einem Unfall. A115 Richtung Berlin zwischen Potsdam-Babelsberg und Kreuz-Zehlendorf. Stockender Verkehr wegen Bauarbeiten plus 10 Minuten. Stadtverkehr Berlin A100 Stadtring Richtung Wedding zwischen Britzer Tunnel und Gradestraße. Blockiert ein defektes Fahrzeug die rechte Spur. Im weiteren Verlauf Richtung Wedding Stau an einer Baustelle zwischen Innsbrucker Platz und Hohenzollern-Damm plus 10 Minuten. Tiergartenstraße der 17. Juni, die ist bis morgen früh zwischen Brandenburger Tor und Großem Stern gesperrt. Außerdem gesperrt Ebert- und Jitzer-Grabin-Straße, Grund ist der Berliner Firmenlauf. Und zur S-Bahn nach einem Kabeldiebstahl im Bereich Baumschulenweg weiter Einschränkungen auf den Linien S46, 47, S8, 85 und S9.
0: 7.39 Uhr, guten Morgen. Ich bin Angela Ulrich.
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0: Eigene Zugänge, Schleusen, Lüftungen, Abwasseranlagen. Die Sonderisolierstation der Berliner Charité ist die größte ihrer Art in Deutschland. Seit der Nacht wird sie genutzt durch einen Ebola-Infizierten, der aus dem Kongo nach Berlin gekommen ist. Die Nachrichten mit Matthias Wetzel.
6: Die Charité in Berlin behandelt jetzt einen Arzt aus den USA, der sich in der Demokratischen Republik Kongo mit Ebola infiziert hat. Wie ein Polizeisprecher dem RBB sagte, kam das Flugzeug um kurz nach Mitternacht am BER an. Ein spezieller Rettungswagen brachte den Mann etwa 2 Stunden später zur Isolierstation der Klinik. Die Station ist laut Bundesgesundheitsministerium vom regulären Krankenhausbetrieb komplett getrennt. Die USA haben Deutschland um Hilfe gebeten, weil die Flugzeit aus der Demokratischen Republik Kongo deutlich kürzer ist. Der Ebola-Experte der Organisation Ärzte ohne Grenzen Gärtler hat im RBB 24 Inforadio auf die dramatische Lage in der Demokratischen Republik Kongo hingewiesen. Die Region sei sehr unterentwickelt und politisch instabil. Daher seien die einheimischen Behörden auf internationale Hilfe angewiesen.
7: Im Moment sind wir damit beschäftigt, Teams und Experten auf der ganzen Welt zusammen zu telefonieren, die sich mit diesen Erkrankungen auskennen. Wir ziehen Personal aus Projekten in Afrika zusammen in die Region. Wir mobilisieren tonnenweise Material mit Schutzausrüstung und Gerät, um in Isolierstationen zu improvisieren. Wir mobilisieren Notfallfonds aus unseren Budgets. Wir sehen natürlich, dass das in diesem Kontext durch die Behörden in der Region nicht alleine geleistet werden kann.
6: Maximilian Gärtler, Ebola-Experte der Organisation Ärzte ohne Grenzen. Die Bundesregierung will heute eine Führerscheinreform beschließen. Dadurch soll es billiger werden, den Führerschein zu machen. Bisher kostet er in vielen Fällen bis zu 4.000 Euro. Laut dem Gesetzentwurf von Verkehrsminister Schnieder kann der Theorieunterricht künftig komplett online stattfinden und ein Teil der praktischen Ausbildung am Simulator. Außerdem soll es zum Beispiel weniger verpflichtende Sonderfahrten geben. In einem Modellversuch ist geplant, dass Fahrschülerinnen und Schüler einige Übungsfahrten auch mit ihren Eltern machen können. Fahrlehrerverbände kritisieren die Pläne und warnen, dass die Sicherheit im Straßenverkehr dadurch leiden könnte. Bürgerinnen und Bürger sollen künftig alle Sozialleistungen einheitlich über ein digitales Portal beantragen können. Dazu nimmt heute eine Expertenkommission die Arbeit auf, wie Arbeitsministerin Baas und Digitalminister Wildberger angekündigt haben. Aus dem Hauptstadtstudio Georg Schwarte.
8: Das Ziel: IT-Inseln von Bund, Ländern und Kommunen zu vernetzen, auch um Mehrfachabfragen überflüssig zu machen. Verwaltungsleistungen sollen nicht länger aus Sicht der Zuständigkeiten gedacht werden, sondern aus Sicht der betroffenen Menschen, schreiben Baas und Wildberger in einem Gastbeitrag für das Nachrichtenportal T-Online. Die Digitalisierung der Arbeits- und Sozialverwaltung ist Teil der angekündigten Sozialstaatsreform. Das Gremium, das aus Vertretern von Bund, Ländern und kommunalen Spitzenverbänden besteht und heute an den Start geht, soll dafür in 6 Monaten einen Digitalisierungsfahrplan erstellen.
6: Nach dem Einsturz eines Hauses in Görlitz geht heute die Suche nach den Vermissten weiter. Sie musste laut einer Polizeisprecherin unterbrochen werden, um die Gasleitungen vollständig zu leeren. Außerdem müsse eine Seitenwand des Nachbarhauses abgestützt werden. Sobald das geschehen sei, werde die Suche wieder aufgenommen. Seit dem Unglück am Montagabend werden 2 Frauen und ein Mann vermisst. Unklar ist noch, warum das Mehrfamilienhaus in der Görlitzer Innenstadt eingestürzt ist. Vermutet wird eine Gasexplosion. Die EU hat in der Nacht beschlossen, die Zollvereinbarung mit den USA wie geplant umzusetzen. Vertreter des Europaparlaments und der EU-Länder einigten sich in Straßburg darauf, europäische Zölle auf US-Industriewaren ganz abzuschaffen. Für ähnliche EU-Importe in die USA werden weiter bis zu 15% zollfällig. US-Präsident Trump hat zuletzt damit gedroht, die Aufschläge auf bis zu 25% zu erhöhen, sollte das Abkommen nicht bis Anfang Juli umgesetzt werden. Das hätte besonders die deutschen Autobauer getroffen. Alba Berlin hat im Playoff-Viertelfinale der Basketball-Bundesliga den Ausgleich geschafft. Die Berliner haben ihr 2. Spiel gegen Vechta mit 90-85 gewonnen. Damit steht es in der Best-of-Five-Serie jetzt 1-1. Soweit die Nachrichten, weitere Meldungen aus Berlin und Brandenburg auf rbb24.de. Das Wetter. Heute deutlich mehr Wolken als Sonne, zunächst nur vereinzelt Regen. Am Nachmittag und Abend verbreitet Schauer und Gewitter bei 19 bis 23 Grad. Aktuell in Berlin-Kreuzberg 14 Grad, in Friedrichshagen 12, in Wiesenburg 14, in Guteborn 8 Grad. Morgen erst neblig, dann scheint häufiger die Sonne, nur noch vereinzelt kurze Schauer bei bis zu 23 Grad. Die Zeit 7.45 Uhr.
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0: Mit Angela Ulrich. Im Kongo wütet das Ebola-Virus in einer neuen Variante, gegen die es ja noch keine Impfung gibt. Das heißt, man ist besorgt bei der WHO. Nun ist in der Nacht ein mit Ebola infizierter US-Arzt nach Berlin gebracht worden. Die Charité übernimmt die Behandlung auf Wunsch der USA. Die Gesundheitsministerin spricht von der bestmöglichen Versorgung. Unser Hauptstadtkorrespondent Dietrich Karl Meurer erklärt, warum ausgerechnet hierher dieser Patient gekommen ist.
9: Die USA haben Deutschland um Unterstützung gebeten. Das Bundesgesundheitsministerium erklärt, dabei habe die kürzere Flugzeit im Vergleich zu einem Transport in die USA eine wichtige Rolle gespielt. Zudem, und das ist wohl der entscheidende Punkt, verfügt Deutschland über Erfahrung im Umgang mit Ebola. Deutsche Kliniken behandelten ja bereits während des großen Ausbruchs in Westafrika in den Jahren 2014, 2015 mehrere infizierte Personen. Fachleute sehen darin einen Vorteil für die Versorgung des aktuellen Patienten. Ein bundesweites Expertennetzwerk unterstützt solche Einsätze. Es koordiniert Diagnose und Behandlung bei solchen gefährlichen Erregern.
0: Wo und unter welchen Bedingungen der Patient jetzt behandelt wird, erklärt unser Korrespondent so.
9: Die Behandlung soll in der Sonderisolierstation der Charité erfolgen. Diese Station ist baulich und organisatorisch vom restlichen Krankenhaus getrennt. Sie verfügt über eigene Zugänge, über Schleusen und auch Belüftungssysteme. Unterdruckanlagen sorgen dafür, dass keine Luft nach außen entweicht. Filter reinigen die Abluft. Fachleute sammeln Abwasser und bereiten es speziell auf, bevor es entsorgt wird. Auch der Müll, zum Beispiel Schutzkleidung, wird getrennt gesammelt und sicher beseitigt. Ärzte und Pflegekräfte dort in dieser Station tragen Schutzanzüge mit eigenem Luftfiltersystem. Die Mediziner, muss man dazu noch mal sagen, sind speziell ausgebildet. Sie trainieren regelmäßig für solche Einsätze und arbeiten nur für begrenzte Zeit im Isolationsbereich.
0: Und Gefahr für uns hier besteht nicht, sagt der Korrespondent.
9: Das Bundesgesundheitsministerium stuft das Risiko als sehr gering ein. Es sieht keine Gefahr für die Bevölkerung und auch nicht für die anderen Patienten in der Charité. Der Erkrankte bleibt vollständig isoliert. Es gibt keinen Kontakt zur Öffentlichkeit. Strenge Schutzmaßnahmen sollen eine Ausbreitung verhindern. Erfahrungen aus früheren Ausbrüchen zeigen, dass sich das Virus unter diesen Bedingungen tatsächlich nicht verbreitet.
0: Seit der Nacht wird ein Ebola-Infizierter in der Charité behandelt auf einer Sonderisolierstation. Dietrich Karl Meurer war das. 13 Minuten vor 8 jetzt. Der Krieg im Nahen Osten trifft längst nicht mehr nur die Ölmärkte. Auch auf Deutschlands Äckern kommen die Folgen an. Für viele Landwirte werden Diesel und Dünger immer teurer. Die Bundesregierung und die EU-Kommission drängen deshalb auf Entlastungen. Wie könnte das aussehen? Hauptstadtkorrespondentin Nicole Markwald.
10: Vorratswirtschaft. Für Landwirte wie Tobias Pelz von der Agrargenossenschaft Kreinitz in Sachsen ein Muss. Doch die Scheune, in der sonst Dünger lagert, ist leer.
11: Wir würden ja auch schon gern Dünger vorkaufen fürs neue Jahr, aber die derzeitigen Preise sind so hoch, dass wir sagen, wir warten mal ab, was das Jahr bringt.
10: Der Krieg gegen den Iran hat nicht nur die Energiekosten steigen lassen, sondern auch die Preise für Düngemittel. Durch die Straße von Hormus wird eigentlich rund ein Drittel des weltweiten Düngemittelhandels abgewickelt. Allein seit Beginn des Jahres sind laut EU-Kommission die Preise für Stickstoffdünger in Europa um 40% gestiegen. Tobias Pelz befürchtet,
11: es wird so werden, dass wir weniger düngen werden, dadurch weniger Erträge haben, weniger Einkommen.
10: Bundeslandwirtschaftsminister Alois Reinert, CSU, versteht die Sorgen der Landwirte. Die Bundesregierung will helfen. Schon bald können in Not geratene Bauern Darlehen beantragen.
12: Ich kann die Preise für Düngemittel nicht machen, aber wenn Landwirte, die in Liquiditätsprobleme geraten sind, nach welchen Gründen auch immer, haben wir ein Liquiditätsprogramm aufgelegt über die Rentenbank, das ab 1.6. dann beantragt werden kann.
10: Weitere Unterstützung kommt nun aus Brüssel. Die EU-Kommission will zusätzliche Hilfen an Bauern zahlen und so Ernteausfälle und höhere Lebensmittelpreise abwenden. Dazu sollen Krisengelder aus dem Topf der gemeinsamen Agrarpolitik für Bauern bereitgestellt werden. Außerdem will die EU-Kommission die Wettbewerbsfähigkeit der EU-Düngemittelproduktion stärken. Und sie schlägt vor, die Produktion von alternativen grünen Düngerarten wie Gülle und grünem Ammoniak stärker zu fördern. Über die unmittelbare, schnelle Hilfe hinaus fordert Landwirtschaftsminister Rainer:
12: Langfristig brauchen wir eine starke und resiliente Düngemittelindustrie in Europa und in Deutschland.
10: Bislang importiert die EU rund 30% der Stickstoff- und 70% der Phosphatdünger. Und die Düngemittel, die innerhalb der EU produziert werden, sind auf Erdgas angewiesen. Auch das muss eingeführt werden. Karl Bär ist Agrarwissenschaftler und sitzt für Bündnis 90 Die Grünen im Bundestag. Er fordert:
13: Wir brauchen eine Strategie, wie wir wegkommen von dem Kunstdünger und wegkommen von dem Gas und am besten auch vom Diesel. Dann sind wir unabhängiger und dann passiert es uns nicht, dass wir wegen dem Krieg im Nahen Osten hier die Preise für Düngemittel und Sprit und alles Mögliche raufkommen.
10: Doch aktuell sind die Aussichten für Landwirte wie Tobias Pelz trübe. Er befürchtet:
11: Also Ackerbau wird dieses Jahr kein einträgliches Geschäft werden, wenn es dabei bleibt.
10: Und für Kunden im Supermarkt könnte das bedeuten steigende Preise.
0: Und neben Düngemitteln sind die hier für unsere Ernährung und die Artenvielfalt so wichtig. Sie hören richtig, genau. Die Bienen, kein Leben ohne sie. Rund 80% unserer Wild- und Nutzpflanzen werden durch Bienen bestäubt. Heute ist Weltbienentag. Da stehen die Wildbienen im Mittelpunkt. Und Annette Miersch aus unserer Inforadio-Redaktion, Bienenfreundin, würde ich mal tippen, ist zu mir gekommen. Annette, wie geht's den Wildbienen?
14: Ja, den Wildbienen in der Hauptstadt, denen geht es leider nicht so gut. Nach wie vor, muss man ja sagen. Von den ca. 335 hier vorkommenden Arten stehen 42% auf der roten Liste. Das heißt, fast jede zweite Wildbienenart in Berlin ist in ihrem Bestand gefährdet. Das sind aktuelle Zahlen vom NABU und der Senatsverwaltung für Umweltschutz.
0: Und welche Arten gibt es da zum Beispiel?
14: Die haben wunderbare Namen. Also bekannte Arten sind zum Beispiel die gemeine Pelzbiene, die rotpelzige Sandbiene, die Gartenwollbiene, die dunkle Erdhummel, die Natternkopfmauerbiene und die blaue Holzbiene. Und auch gut zu wissen, Wildbienen, die stechen im Unterschied zur Honigbiene in der Regel nicht, nur wenn man sie massiv bedrängt. Und sie haben auch einen viel schwächeren Stachel.
0: Okay, bedrängen würde ich Wildbienen mit so tollen Namen sowieso nie. Aber warum geht's den Berliner Wildbienen nicht gut?
14: Es fehlt an Freiflächen in der Stadt. Wiesen, Kräutern und Blumen, immer mehr Brachen und Freiräume, die werden ja bebaut. Der Lebensraum wird immer kleiner. Das heißt, es fehlt erstens an Nahrung, zweitens an Nistplätzen. Denn anders als die Honigbiene wohnen Wildbienen nicht im Bienenstock, schön gemütlich betreut vom Imker, sondern die kampieren wild, also im Steinhaufen, in altem Holz, lockeren Sandböden oder Abbruchkanten.
0: Und davon gibt es eben weniger, aber es gibt dafür Nisthilfen, die der Mensch aufstellen könnte. Welche sind da geeignet?
14: Also man kennt ja die im Handel erhältlichen Wildbienen- oder Insektenhotels, meist aus Holz. Die sind zwar dekorativ, aber nicht immer nützlich. Der NABU erklärt, worauf man achten sollte. Erstens, viele Röhren mit unterschiedlichen Durchmessern, mindestens 10 bis 15 Zentimeter tief. Totholz mit waagerechten Bohrröhren. Auch Pflanzenstängel sind geeignet und nicht zu harte Lehmflächen. Und ein sonniger Standort ist alles.
0: Also vielleicht im Schrebergarten sowas mal einrichten. Und manche Wildbienen nisten ja auch unterirdisch. Was ist mit denen?
14: Ja, richtig. Ich habe gelernt, das ist sogar die Mehrheit von ihnen. Also über 2/3 nisten unterirdisch. Die freuen sich über offene Bodenstellen und einen Sandnistplatz. Und ganz wichtig, für Futter kann fast jeder von uns sorgen. Heimische Blumen, Gräser und Kräuter, die gedeihen ja auch auf dem Fensterbrett, auf dem Balkon, an der Baumscheibe. Und je mehr Blüten, desto mehr weiblicher Nachwuchs. Gut für den Erhalt der Arten.
0: Ganz genau. Und es gibt übrigens ein Mai-Mäh-Verbot oder zumindest Einschränkungen in manchen Schrebergärten. Denn die Wildbienen in unserer Stadt brauchen unsere Hilfe. Annette Miersch hat das zusammengefasst zum Weltbienentag. Heute danke dir.
14: Gerne.
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0: Um 6:06. Vor 2 Jahren hatte es Jenny Erpenbeck zusammen mit ihrem Übersetzer Michael Hoffmann geschafft. Als erste Deutsche hatte sie den International Booker Prize gewonnen. Der britische Literaturpreis zeichnet seit 10 Jahren nicht nur das Werk aus, sondern auch die Übersetzung ins Englische. In diesem Jahr waren gleich 2 Deutsche nominiert, Daniel Kehlmann und Shada Basyar. Für einen Preis hat es aber dann doch nicht gereicht, wie unsere Korrespondentin Gabi Biesinger bei der Preisverleihung in London erfahren hat.
15: The winner of the International Booker Prize 2026 is Taiwan Travelogue by Yang Xuanzi.
16: Die Juryvorsitzende, die britische Autorin Natasha Brown, lobte den Siegertitel, den Roman Taiwan Travelogue von Autorin Yang Xuanzi und ihrer Übersetzerin Lin King, als leuchtendes Beispiel für nuanciertes, vielschichtiges und opulentes Erzählen.
15: Nuanced, layered, sumptuous storytelling.
16: Das Buch vollbringe ein Doppelkunststück, so die Jury. Es überzeuge gleichermaßen als Liebesgeschichte und als scharfsinniger postkolonialer Roman. Taiwan Travelogue ist gestaltet als fiktive Übersetzung einer wiederentdeckten japanischen Reiseerinnerung. Der Roman folgt einer japanischen Romanautorin mit einem monströsen Appetit auf einer kulinarischen Reise durch das von Japan besetzte Taiwan der 1930er Jahre, begleitet von einer einheimischen Dolmetscherin, die nicht nur ihre Leidenschaft fürs Essen teilt. Die 41-jährige Autorin Yang trug ihre Dankesworte in ihrer Muttersprache vor. Übersetzerin Lin übersetzte, dass Literatur niemals unpolitisch sei.
17: Literature on a fundamental level cannot disentangle itself from politics.
16: Angesichts der Bedrohung durch China schilderte Übersetzerin Lin, sie werde nur taiwanesische Literatur übersetzen, bis sie sich keine verletzenden Bemerkungen mehr anhören müsse. Man müsse Taiwan ja schnell noch besuchen, solange es noch existiere.
17: I really should come visit you in Taiwan while it still exists.
16: Taiwan Travelogue ist ursprünglich auf Mandarin-Chinesisch in Taiwan erschienen und wurde in Festlandchina nicht veröffentlicht. Auf der Shortlist von 6 Werken für den internationalen Booker Prize hatten auch 2 ursprünglich auf Deutsch erschienene Bücher gestanden. Zum einen war die in Rheinland-Pfalz geborene Shada Basyar mit ihrer Übersetzerin Ruth Martin für ihren vielschichtigen Roman »Nachts ist es leise in Teheran, The Nights are quiet in Tehran« nominiert. Die iranische Familiengeschichte zwischen Revolution, Flucht und Exil verbindet historische Entwicklungen mit persönlichen Erfahrungen und zeigt, wie politische Ereignisse über Generationen hinweg nachwirken und die eigene Identität prägen. Angesichts des aktuellen Kriegs im Iran beschrieb Shada Basyar auf dem roten Teppich vor der Gala ihre gemischten Gefühle.
18: Ich halte mich daran fest, dass wenn das Buch von mehr Menschen gelesen wird, und das ist jetzt durch die Nominierung ja passiert, dann schickt es sozusagen ein Spotlight auf die Menschen in Iran und das ist mir wichtig.
16: Nominiert war auch der deutsch-österreichische Autor Daniel Kehlmann mit Übersetzer Ross Benjamin für seinen historischen Roman Lichtspiel, The Director. Darin geht es um Kunst, Macht und moralische Verantwortung im Nationalsozialismus. Kehlmann zeigt anhand der Figur des österreichischen Regisseurs G.W. Pabst, wie leicht Menschen sich schrittweise an Unrecht anpassen können. Ein Phänomen, das man ja weiterhin beobachten könne, meint Kehlmann, der gerade in den USA lebt.
0: 2 Deutsche sind also leer ausgegangen beim International Booker Prize. Eine Taiwanesin hat dafür gewonnen. Gabi Biesinger war das. Das Wetter für Brandenburg und Berlin. Wolken und Sonne zum Start in diesen Tag. Ich sehe hier schon eher mehr Sonne. Und die Temperaturen 11 bis 14 Grad in Brandenburg und Berlin. Am Nachmittag und Abend soll es dann auch ein paar Regentropfen geben, feuchter werden. Und wenn wir mal auf die Temperaturen ein bisschen genauer gucken. 14 Grad Brandenburg an der Havel aktuell, 15 schon Cottbus, also da klettert das Thermometer, die Temperatur ein bisschen hoch. Der untere Wert 12 Grad in Grünau bei Prenzlau und auch in den kommenden Tagen. Da wird es eher feuchter, aber dafür eher auch noch wärmer. Am Wochenende dann um die 26 Grad drin.
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0: Und den hat Matthias Wetzel.
19: Vorsicht auf der B96 Fürstenberg-Gransee. Zwischen Fürstenberg-Havel und Drögen laufen 6 Pferde auf der Straße. A10 westlicher Berliner Ring Richtung Dreieck Werder zwischen Spandau und Potsdam-Nord nach einem LKW-Unfall die rechte Spur gesperrt. Stau plus 10 Minuten. A12 Berlin Richtung Frankfurt-Oder zwischen Frankfurt-West und Mitte nach einem Unfall die rechte Spur blockiert. A115 Richtung Berlin zwischen Potsdam-Babelsberg und Kreuz Zehlendorf Stockender Verkehr wegen Bauarbeiten plus 10 Minuten. Stadtverkehr Berlin A100 Stadtring Richtung Wedding zwischen Britzer Tunnel und Grade Straße blockiert ein defektes Fahrzeug die rechte Spur. Im weiteren Verlauf Richtung Wedding Stau an einer Baustelle zwischen Innsbrucker Platz und Hohenzollerndamm plus 10 Minuten. Tiergarten, die Straße des 17. Juni, ist bis morgen früh zwischen Brandenburger Tor und Großem Stern gesperrt. Außerdem gesperrt Ebert- und Jezak-Rabin-Straße wegen des Berliner Firmenlaufs und bei der S-Bahn noch Behinderungen wegen eines Kabeldiebstahls im Bereich Baumschulenweg.
0: 8 Uhr ist es. Guten Morgen.
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0: Mit Angela Ulrich. Es ist ja ein großer Aufwand für einen Ebola-Infizierten, der seit der Nacht in der Charité behandelt wird. Hohe Sicherheitsvorkehrungen. Wie lässt sich Ebola aber vor Ort in Zentralafrika eindämmen, habe ich nachgefragt bei Ärzte ohne Grenzen. Gleich das Gespräch, vorher aber der Blick auf die Lage des Berliner Patienten. Matthias Wetzel.
19: Die Charité in Berlin behandelt jetzt einen US-Amerikaner, der sich in der Demokratischen Republik Kongo mit Ebola infiziert hat. Wie ein Polizeisprecher dem RBB sagte, kam das Sonderflugzeug in der Nacht am BER an. Polizeikräfte begleiteten dann einen speziellen Rettungswagen vom Flughafen zur Klinik im Stadtteil Wedding. Hauptstadtkorrespondentin Bianca Schwarz.
20: Für die Bundesregierung ist es selbstverständlich, dass wir unseren Partnern helfen. Das sagt Bundesgesundheitsministerin Nina Waken und verweist auf das leistungsfähige Versorgungsnetzwerk in Deutschland, auch für Patienten mit hochinfektiösen Krankheiten. Die US-Behörden hatten die Bundesregierung auch wegen der kürzeren Flugzeit nach Deutschland um Hilfe gebeten. Kurz vor 3 Uhr heute Nacht hat der Patient die Sonderisolierstation auf dem Campus Virchow-Klinikum erreicht. Sie verfügt über eine geschlossene, spezialisierte Infrastruktur zur Versorgung von Patienten mit hochansteckenden Infektionskrankheiten. Laut Bundesgesundheitsministerium bestehe keine Gefahr für die Bevölkerung.
19: Die Bundesregierung will heute eine Führerscheinreform beschließen. Dadurch soll es billiger werden, den Führerschein zu machen. Bisher kostet er in vielen Fällen bis zu 4.000 Euro. Laut dem Gesetzentwurf von Verkehrsminister Schnieder kann der Theorieunterricht künftig komplett online stattfinden, ein Teil der praktischen Ausbildung am Simulator. Außerdem soll es zum Beispiel weniger verpflichtende Sonderfahrten geben. In einem Modellversuch ist geplant, dass Fahrschülerinnen und Schüler einige Übungsfahrten auch mit ihren Eltern machen können. Fahrlehrerverbände kritisieren die Pläne und warnen, dass die Sicherheit im Straßenverkehr dadurch leiden könnte. Die Bundesregierung will bei ihrer Kabinettssitzung außerdem auch ein Programm beschließen, um Menschen und Infrastruktur besser vor Krieg und Angriffen zu schützen. Dafür sind in den nächsten 3 Jahren im Haushalt schon 10 Milliarden Euro eingeplant. Hauptstadtkorrespondent Oliver Neuroth.
21: Der Bund will zum Beispiel 1.000 neue Spezialfahrzeuge für den Zivilschutz anschaffen, außerdem mehr als 100.000 Feldbetten. Gebäude und Anlagen des Technischen Hilfswerks sollen modernisiert werden. Geplant ist auch, an 50 Standorten eine medizinische Eingreiftruppe des Bundes aufzubauen, die im Fall der Fälle eine große Zahl von Verletzten versorgen kann. Alle Bunker, Tunnel und Tiefgaragen, die als Schutzräume dienen könnten, sollen erfasst und in die Warn-App Nina integriert werden. Bundesinnenminister Dobrindt spricht von einer klaren Kante gegen Hybrid Bedrohungen und einer konsequenten Unterstützung ehrenamtlicher Kräfte.
19: Das Handelsabkommen zwischen der Europäischen Union und den USA kann umgesetzt werden. Darauf haben sich Vertreter der Mitgliedstaaten und des EU-Parlaments über Nacht geeinigt. Höhere US-Zölle auf europäische Produkte sind damit vorerst abgewendet. Laut der Vereinbarung schafft die EU Zölle auf US-Industriegüter komplett ab und gewährt Agrarprodukten und Meeresfrüchten einen besseren Zugang zum europäischen Markt. Im Gegenzug begrenzen die Vereinigten Staaten die Einfuhrzölle auf die meisten Waren aus Europa auf 15%. US-Präsident Trump hatte mit deutlich höheren Importzöllen gedroht, falls die EU die Vereinbarung nicht bis zum 4. Juli umsetzt. Der russische Präsident Putin und der chinesische Staatschef Xi haben bei ihrem Treffen in Peking die guten Beziehungen zwischen beiden Ländern hervorgehoben. Es sei gelungen, die strategische Zusammenarbeit weiter zu vertiefen, sagte Xi. Putin sprach von einer positiven Dynamik in den wirtschaftlichen Beziehungen. Zentral sei die Kooperation im Energiebereich. China bezieht große Mengen an Erdöl und Gas aus Russland. Ein Thema der Gespräche dürfte auch der geplante Bau einer neuen Gaspipeline von Russland nach China sein. Putin ist am Abend in Peking gelandet, nur wenige Tage nach dem Besuch von US-Präsident Trump in China. Bei neuen israelischen Luftangriffen im Libanon sind nach libanesischen Angaben mindestens 19 Menschen getötet worden, unter ihnen offenbar auch Frauen und Kinder. Israel äußerte sich bisher nicht zu den Berichten. Nach Beginn der israelischen Angriffe auf den Iran hatte die Hisbollah-Miliz Anfang März ihre Angriffe auf Israel verstärkt. Israel reagierte mit heftigen Gegenangriffen, bei denen nach libanesischen Angaben inzwischen mehr als 3000 Menschen getötet wurden. Seit Mitte April gilt eine Waffenruhe, die am Wochenende bis Ende Juni verlängert wurde. Soweit die Nachrichten. 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Das Wetter. Heute deutlich mehr Wolken als Sonne, zunächst nur vereinzelt Regen. Am Nachmittag und Abend verbreitet Schauer und Gewitter bei 19 bis 23 Grad. Aktuell in Berlin-Kreuzberg 14 Grad, in Friedrichshagen 12, in Wiesenburg 14, in Guteborn 8 Grad. Morgen erst neblig, dann scheint häufiger die Sonne. Nur noch vereinzelt kurze Schauer bis 23 Grad. Die Zeit 8.05 Uhr.
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0: Mit Angela Ulrich. Guten Morgen. Höchste Sicherheitsvorkehrungen waren das heute Nacht in Berlin, als ein Spezialflugzeug mit einem Ebola-Infizierten auf dem BER angekommen ist. Ein US-Arzt, der im Kongo im Einsatz war, der wurde dann mit einem Spezialfahrzeug um kurz vor drei in die Berliner Charité gebracht, eskortiert von Feuerwehren, Krankenwagen. Denn die Charité hat ja eine spezielle Isolierstation und die USA hatten um diese Hilfe gebeten, weil es so lange gedauert hätte, den Mann in die USA fliegen zu lassen. Klar, dass wir da unterstützen, hat die Gesundheitsministerin Nina Wagen gesagt. Unterdessen steigen die Infektionszahlen im Kongo weiter. Die WHO hatte ja schon zu Anfang der Woche eine internationale Gesundheitsnotlage ausgerufen. Was er über die Lage im Kongo weiß, habe ich Maximilian Gärtler von Ärzte ohne Grenzen gefragt.
1: Ja, es ist weiterhin gar nicht so einfach, da jetzt wirklich verlässliche Zahlen zu bekommen. Man hat jetzt 536 Fälle berichtet, 134 Verstorbene. Das sind wirklich dramatische Zahlen, gerade dafür, dass die Epidemie erst seit drei Tagen bekannt ist. Da muss man annehmen, dass das schon eine ganze Zeit fortgeschritten ist, ohne dass das diagnostiziert werden konnte und die Epidemiebekämpfung starten konnte. Es sind nicht nur die Zahlen, sondern es ist auch das Ausbreitungsgebiet, was ausgesprochen groß ist, sich an der gesamten nördlichen Ostgrenze des Kongo abspielt, eine Region mit sehr schwacher Infrastruktur, mit militärischen Konflikten, politischer Instabilität. Ja, der Boden, auf dem aus solchen Erkrankungen dann wirklich dramatische Epidemien werden, das kennen wir ja aus der Region auch von anderen Krankheiten, wie Cholera, Masern, Mpox in den letzten Jahren. Solche Ausbrüche gibt es da immer, wegen dieser Umstände in erster Linie.
0: Was kann man denn überhaupt tun, um diese Epidemie zu begrenzen? Ich lese ja, dass es keine Impfung dafür gibt. Was tun die Leute sinnvollerweise dort?
1: Mit der Größe dieses Gebiets ist es auch sehr schwer, das jetzt gut zu beantworten, weil man einfach immer eine enorme Logistik vor Ort bringen muss und geschultes Personal, um die einzelnen Erkrankten dann sicher zu isolieren und einigermaßen zu behandeln.
0: Ihre Organisation Ärzte ohne Grenzen hat ja gesagt, wir können da auch unterstützen, helfen, einen Großeinsatz. Was konkret tun Sie da?
1: Im Moment sind wir damit beschäftigt, Teams und Experten auf der ganzen Welt zusammen zu telefonieren, die wir in unseren Einsätzen bereits hatten oder die sich mit diesen Erkrankungen auskennen. Wir ziehen Personal aus Projekten in Afrika zusammen in die Region. Wir mobilisieren tonnenweise Material mit Schutzausrüstung und Gerät, um Isolierstationen zu improvisieren, zu bauen. Wir mobilisieren Notfallfonds aus unseren Budgets, denn es wird wahnsinnig teuer werden, das zu machen. Aber wir sehen natürlich, dass das in diesem Kontext durch die Behörden in der Region nicht alleine geleistet werden kann.
0: Die Bundesgesundheitsministerin hat ja auch schon Hilfe aus Deutschland angeboten, zusätzliche von den Experten unserer Virologen und Institute. Wie schätzen Sie da insgesamt die Gefahr ein? Wir reden ja noch nicht von einer Pandemie, was Ebola angeht.
1: Nein, das kennen wir ja auch aus den über 20 vorangegangenen Ebola-Ausbrüchen nicht. Ja. Das sind im Allgemeinen lokale Geschehen, weil diese Infektion gar nicht so ansteckend ist wie zum Beispiel ein atemwegsübertragenes Virus. Diese Epidemien sind so dramatisch, weil sie sich in einem Kontext entwickeln, in dem es keine vernünftige Gesundheitsversorgung für die einfachsten Dinge gibt. Und dann werden diese Erkrankungen natürlich viel zu spät diagnostiziert, wenn man bereits eine lange Infektionskette hat,
7: Es gibt keine Voraussetzung, dann die komplizierte Entwicklung, die schweren Verläufe zu versorgen. Damit steigt die Sterblichkeit.
0: Ein schwerer Verlauf wird ja jetzt in Berlin versorgt. Da ist in der Nacht ein Arzt in die Charité gebracht worden, ein US-Arzt. Sie haben ja auch eben zu tun mit Ebola, waren da ja auch schon aktiv. Wie sehen Sie das, dass das jetzt hier für ihn so gute und so aufmerksame Versorgung gestellt wird?
7: Naja, das Schicksal dieser einzelnen Person will ich gar nicht beurteilen, aber für die Menschen, die wir dort aus Jahren, Jahrzehnten der Zusammenarbeit kennen, wir haben ja Projekte da auch für andere, für die Notlage generell, dass die jetzt einmal Aufmerksamkeit bekommen mit dieser dramatischen Entwicklung, es gehört zum wenigen Positiven von Ebola. Dass sich der Fokus da jetzt verschiebt, das liegt in der Natur der Sache. Ebola-Behandlung ist kompliziert und auch nicht ungefährlich. Aber es ist auch kein Grund, in Panik zu verfallen. Man kann in einem kontrollierten Setting gut damit umgehen. Und dieses kontrollierte Setting in der Region zu etablieren für die Patientenversorgung, das ist unser Fokus. Da kennen wir uns aus. Da kann man dann auch viel erreichen.
0: Maximilian Gärtler sagt das. Er ist Ebola-Experte bei Ärzte ohne Grenzen. Und was das genau für eine Sonderisolierstation ist und was die kann und was nicht, hören Sie hier bei uns auch ein wenig später im Programm. 8:10 jetzt.
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0: Bekanntlich droht ja der US-Präsident immer wieder mit zusätzlichen Zöllen. Es gibt schon welche, aber Donald Trump will die immer wieder hochsetzen. Die Europäische Union hat eigentlich schon vor Monaten einen Zolldeal mit den USA geschlossen. Und jetzt soll der auch tatsächlich umgesetzt werden. Nicht immer nur gut für Europa, aber dann hätte man mal was, was nicht immer wieder nach oben korrigiert werden könnte. Thomas Spickhofen erklärt, was das nun bedeutet, dass dieser Zolldeal jetzt wohl kommen soll.
3: Das heißt konkret, dass künftig US-Industriegüter zollfrei in die Europäische Union eingeführt werden können. Umgekehrt gilt ja für europäische Produkte, wenn sie in die USA kommen, schon ein 15% Zoll. Dabei soll es nun ja auch bleiben. Allerdings haben Rat und Parlament ein paar Schutzklauseln noch eingezogen. So kann die Kommission zum Beispiel, wenn sich die USA nicht vollständig an die Vereinbarung halten, Teile des Abkommens aussetzen. Das gilt auch, wenn mehrere Mitgliedstaaten Überprüfung verlangen oder sich bestimmte Branchen besonders unter Druck sehen. Und ganz wichtig noch, das Abkommen läuft Ende 2029 aus, wenn nicht vorher eine andere Entscheidung getroffen wird. Dazu wird es noch ein paar Überprüfungen geben. Die Kommission muss nämlich dem Rat und dem Parlament alle 3 Monate Bericht erstatten.
0: Eine Einigung wurde nun also erzielt, aber der Prozess geht noch weiter, sagt Thomas Spickhofen.
3: Jetzt müssen noch der Rat der 27 Mitgliedsländer und das Plenum des Parlaments dem Ergebnis ihrer Unterhändler aus der vergangenen Nacht zustimmen. Das kann im Rat sehr schnell gehen. Im Parlament kann das noch ein bisschen dauern. Da soll es dann im Juni passieren, ist ja auch bald, sodass dann die Verträge mit den USA Anfang Juli unterzeichnet werden können. Das Zieldatum hat ja ein bisschen noch Donald Trump vorgegeben, der gesagt hat, am 4. Juli, dem Unabhängigkeitstag, dem 250. Da will er das Ganze unter Dach und Fach haben. Und da haben wir immer wieder in der Kommission gehört, dass sie dieses Datum auch erreichen wollen.
0: Na und ob er sich dann dran hält, Donald Trump an den eigenen Zolldeal, wir werden sehen. Thomas Spickhofen war das aus Brüssel. Wie geht's weiter mit der Technischen Universität in Berlin und wer hat Schuld an der aktuellen Misere? Klar ist, das marode Hauptgebäude bleibt vorerst weiter geschlossen, obwohl Geld fließen soll. Und mal sehen, wie schnell das mit den Ausweichquartieren so geht für die Studierenden. Unsere Inforadio-Kolumnistin Doris Anselm findet diese Lösungen noch viel zu unkreativ.
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4: Mit Hochdruck wird jetzt mal wieder gearbeitet. Im TU-Präsidium, in der Senatsbauverwaltung, überall. Hier nur ein paar Google-Anfragen aus der letzten Woche. Gebäude, warum kein Verfallsdatum? Bierzelt mit Flipchart, gebraucht billig. Also ich finde, diese Entschlossenheit ist erstmal positiv zu werten. Ich hätte befürchtet, dass die Verantwortlichen sich noch sehr viel länger gegenseitig die Schuld zuschieben, um am Ende gemeinsam zu verlautbaren, die Lage sei völlig normal, weil Universitäten früher eben aus Pfefferkuchen gebaut wurden. Ich war auch positiv überrascht, dass niemand den sofortigen Abriss ins Spiel brachte, von wegen, super, damit steht einem Weiterbau der A100 von Schmargendorf bis direkt zum Ernst-Reuter-Platz nichts mehr im Weg. Das neue Autobahnteilstück sorgt künftig auch für eine viel bessere Anbindung der Technischen Universität. Ach so, nee. Wie auch immer, Denkverbote darf es nicht geben. Eine Nachnutzung des maroden Gebäudes muss her. Wir sind hier in Berlin, also was für Touristen. Lost Places, Riesentrend. Führungen mit Taschenlampe und Gummistiefel durch den überschwemmten Unikeller. Extra Nervenkitzel geht von den zitteraalgleichen Stromkabeln aus, die sich dort im Wasser winden. Bzzz. In Sachen Sanierung oder Neubau sollte man das TU-Lehrpersonal natürlich einbinden. Vor allem, weil die Profs nachweisen, exzellent sind im Drittmittel einwerben. Das können die doch bestimmt auch bei Hochtief oder bei Obi. Ansonsten bleibt uns zur Finanzierung nur noch eine neue Lotterie. Welches öffentliche Bauwerk kracht als nächstes zusammen? Also fast. Ich nenne hier aber jetzt mal lieber keine Beispiele.
0: Ein cooler Lost Place, das TU-Hauptgebäude. Die 100 Sekunden Leben von Doris Anselm.
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0: Und da gucken wir nochmal. Jetzt kann ich draufschauen. Am Wochenende war ja der letzte Spieltag in der Bundesliga. Aber Fußballfans müssen nicht lange auf das nächste Highlight warten. Heute Abend gibt es das Finale der Europa League mit deutscher Beteiligung. SC Freiburg, ach, wie hört sich das schön an, steht im Endspiel gegen Englands Aston Villa. Die Breisgauer gehen da zwar als Underdog in dieses Finale, aber wer weiß. Antonia Kurzhals aus unserer Sportredaktion. Ja, mit wem müssen die Freiburger sich da messen heute Abend?
5: Also mit einem absoluten internationalen Top-Club, kann man sagen. Aston Villa ist Tabellenvierter in der Premier League, gilt ja als die beste Liga der Welt. Und jetzt gerade am Wochenende haben wir es gesehen, die haben den FC Liverpool einfach mal mit 4:2 in der Liga weggehauen und sich somit vorzeitig für die Champions League in der nächsten Saison qualifiziert. Dieses Team ist wahnsinnig gut aufgestellt. Das sagt auch Freiburgs Innenverteidiger Matthias Ginter.
8: Wir wissen natürlich, dass sie einen sehr, sehr guten und breiten Kader haben. Ich glaube, auf jeder Position mindestens doppelt besetzt, sehr, sehr gut sind.
5: Alleine, wenn wir uns die Kaderwerte der beiden Mannschaften anschauen, ja, da treffen 550 Millionen Euro von Aston Villa auf 190 Millionen aus Freiburg. Das ist schon ein Klassenunterschied.
0: Okay, aber in der Bundesliga war auch ein ganz kleiner Verein, ist jetzt nach oben gekommen mit wenig Geld. Also deswegen, Hoffnung stirbt zuletzt, aber nicht nur auf dem Platz stimmt's ja. Vor allem hat Aston Villa auch einen Europa-League-Profi an der Seitenlinie stehen, oder?
5: Definitiv. Coach Unai Emery ist wirklich ein echter Experte, wenn es um Europa-League-Titel geht. Mit dem FC Sevilla konnte er schon dreimal in Folge den Titel holen. 2021 dann nochmal als Trainer von Villarreal. Also vor so einer Leistung, da haben auch die Trainerkollegen Respekt, so wie Julian Schuster aus Freiburg.
22: Wenn man ihn sieht und beobachtet, ich kenne ja auch nur aus den Spielen, die man dann im Fernsehen dann auch sehen darf, dann siehst du dann unglaublichen Willen, unglaublichen Ehrgeiz, den er da lebt.
5: Top-Trainer, Top-Mannschaft. Ich würde fast sagen, es ist heute Abend vielleicht so ein bisschen David gegen Goliath.
0: Okay, aber da liegt ja vielleicht auch eine Chance oder hat Freiburg überhaupt keine und braucht gar nicht erst anzutreten?
5: Ich nehme jetzt mal meinen Euro und packe ihn ins Phrasenschwein und würde sagen, der Fußball hat seine eigenen Regeln. Ja? In so einem Endspiel hat man natürlich in der Vergangenheit schon die ein oder andere Überraschung erlebt. Und manchmal kann es ja auch von Vorteil sein, wenn die Mannschaft wie Freiburg einfach nichts zu verlieren hat, sondern einfach nur
0: Absolut.
5: Diesen einen großen Traum. Und ich glaube ja, allein ins Finale einzuziehen war ja für die Breisgauer schon ein historischer Erfolg. Das gab es noch nie. Auch Kapitän Christian Günther spricht von einem ganz besonderen Spiel.
23: Ich glaube, das ist nicht nur für die Fans was Besonderes, sondern für mich und für die Mannschaft auch. Und wir haben sehr, sehr viel Schweiß da reingesteckt, um hier zu stehen.
5: Freiburg hat also viel weniger Druck. Die können dieses Finale in vollen Zügen genießen, diese Atmosphäre in Istanbul aufsaugen, die wahnsinnig toll sein wird. Ich bin mir ziemlich sicher, die Freiburg-Fans, die mitgereist sind, die werden definitiv eine tolle Zeit haben. Und da ist es auch so ein bisschen egal, wie das Spiel am Ende dann ausgeht.
0: Ich habe die Hoffnung nicht aufgegeben. Habe mal in Freiburg gewohnt. Super Verein. Also heute das Finale in der Fußball-Europa-League. SC Freiburg gegen Aston Villa. 21 Uhr ist Anpfiff in Istanbul. Danke herzlich, Antonia Kurzhals, und morgen werden wir dann hören, wie es ausgegangen ist.
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0: Das Wetter für Brandenburg und Berlin. Wir haben Sonne und Wolken im Mix heute. Die Temperaturen sind im Moment bei 12 bis 15 Grad. Langsam wird es wärmer und wärmer. 23 heute maximal. Aber ehe Sie sich zu doll auf einen richtig schönen Frühsommertag freuen, wobei vielleicht freuen Sie sich ja, dass es dann auch endlich mal ein paar Regenschauer geben kann. Die Natur braucht es dringend. Werden wir sehen, ob es heute dazu kommt. War auch gestern schon im Portfolio der Wettervorhersagen.
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0: Und da haben wir erstmal keine Pferde, aber Stau, Matthias Wetzel.
19: A10 westlicher Berliner Ring Richtung Dreieck Werder zwischen Spandau und Potsdam Nord ist nach einem LKW-Unfall die rechte Spur gesperrt. Sie brauchen etwa 45 Minuten länger dort. A12 Berlin Richtung Frankfurt Oder zwischen Frankfurt West und Mitte nach einem Unfall die rechte Spur blockiert. A115 Richtung Berlin zwischen Potsdam-Babelsberg und Kreuz Zehlendorf stocken der Verkehr wegen Bauarbeiten plus 10 Minuten. Stadtverkehr Berlin A100 Stadtring Richtung Wedding zwischen Britzer Tunnel und Grader Straße blockiert ein defektes Fahrzeug die rechte Spur, stockender Verkehr davor bis zur A113 Anschluss Spätstraße. Im weiteren Verlauf Richtung Wedding Stau an einer Baustelle zwischen Innsbrucker Platz und Hohenzollerndamm, auch hier plus 10 Minuten. Stockender Verkehr außerdem auf der A111 stadteinwärts ab am Festplatz und auf der B2 stadteinwärts Höhe Malchow. Tiergarten, Straße des 17. Juni bis morgen früh zwischen Brandenburger Tor und Großem Stern gesperrt. Außerdem gesperrt Ebert- und Jitzhak-Rabin-Straße. Und bei der S-Bahn nach einem Kabeldiebstahl im Bereich Baumschulenweg weiterhin Einschränkungen auf den Linien S46, 47, 885 und S9.
0: 8.20 Uhr. Guten Morgen, ich bin Angela Ulrich.
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0: Der Iran-Krieg sorgt weiter für hohe Preise an den Zapfsäulen. Zwar nicht mehr mit Schnappatmung, wie es schon mal war, aber der Tankrabatt, der läuft ja in ein paar Wochen aus. Dann könnten die Preise wieder klettern. Länder machen deshalb Druck auf die Bundesregierung. Die Meldungen mit Matthias Wetzel.
19: Die Brandenburger Wirtschafts- und Energieministerin Clement hat sich dafür ausgesprochen, den Tankrabatt zu verlängern. Er gilt noch bis Ende Juni und würde dann auslaufen. Im RBB 24 Inforadio hat die CSU-Politikerin gesagt, der Tankrabatt werde sicher auch Thema bei der Energieministerkonferenz sein, die heute beginnt. Sie plädiere dafür, die Maßnahme beizubehalten, vorausgesetzt, dass sie auch finanzierbar ist.
9: Wenn wir tatsächlich den Tankrabatt nochmal verlängern könnten, wäre das sicherlich hilfreich. Ich persönlich habe mich schon geäußert, dass ich mir auch sehr gut vorstellen könnte, dass wir vielleicht bei der Pendlerpauschale etwas machen, um eben diejenigen zu unterstützen, die tatsächlich täglich zur Arbeit fahren müssen, vielleicht auch weite Strecken zur Arbeit fahren müssen. Und dass der 1.000-Euro-Bonus von vielen als nicht so gute Idee empfunden wurde, hat, glaube ich, der Bundesrat schon hinreichend deutlich gemacht.
19: Die Brandenburger Wirtschafts- und Energieministerin Martina Clement, CSU. Die Charité in Berlin behandelt jetzt einen Arzt aus den USA, der sich in der Demokratischen Republik Kongo mit Ebola infiziert hat. Wie ein Polizeisprecher dem RBB sagte, kam das Flugzeug um kurz nach Mitternacht am BER an. Ein spezieller Rettungswagen brachte den Mann etwa 2 Stunden später zur Isolierstation der Klinik. Die Station ist laut Bundesgesundheitsministerium vom regulären Krankenhausbetrieb komplett getrennt. Sie hat eigene Zugänge, Schleusen, Lüftungen und Abwasseranlagen. Die USA haben Deutschland um Hilfe gebeten, weil die Flugzeit aus der Demokratischen Republik Kongo deutlich kürzer ist. Die Hilfsorganisation Ärzte ohne Grenzen hat auf die dramatische Lage in der Demokratischen Republik Kongo hingewiesen. Ihr Ebola-Experte Gärtler sagte im RBB 24 Inforadio, die betroffene Region sei politisch instabil, die Infrastruktur dort sei schlecht. Deshalb seien die einheimischen Behörden auf internationale Hilfe angewiesen. Ärzte ohne Grenzen stellt laut Gärtler derzeit Teams zusammen und beschafft Material für Isolierstationen. Die EU hat in der Nacht beschlossen, die Zollvereinbarung mit den USA wie geplant umzusetzen. Vertreter des Europaparlaments und der EU-Länder einigten sich in Straßburg darauf, europäische Zölle auf US-Industriewaren abzuschaffen. Für ähnliche EU-Importe in die USA werden weiter bis zu 15% Zoll fällig. US-Präsident Trump hat zuletzt gedroht, die Aufschläge auf bis zu 25% zu erhöhen, sollte das Abkommen nicht bis Anfang Juli umgesetzt werden. Das hätte besonders die deutschen Autobauer getroffen. Die Bundesregierung will heute eine Reform auf den Weg bringen, um den Führerschein billiger zu machen. Er kostet bisher oft bis zu 4.000 Euro. Die Kosten sollen laut dem Gesetzentwurf von Verkehrsminister Schnieder zum Beispiel dadurch gesenkt werden, dass der Theorieunterricht künftig komplett online stattfinden kann. Aus dem Hauptstadtstudio Felix Tenbaum.
10: Außerdem soll der Fragenkatalog für die Prüfung reduziert werden, genau wie die Zahl der verpflichtenden Sonderfahrten. Ein Modellversuch soll bei Übungsfahrten gestartet werden. Fahrschülerinnen und Fahrschüler könnten dann einen Teil der praktischen Fahrausbildung unter bestimmten Auflagen mit Vertrauenspersonen durchführen. Das heißt, dass Jugendliche zum Beispiel ohne Fahrlehrer oder Lehrerin, aber dafür mit ihren Eltern in der Ausbildung begleitet zu Übungszwecken fahren dürfen. Fahrlehrerverbände kritisieren die Pläne der Bundesregierung und befürchten, dass die Änderungen zulasten der Sicherheit im Straßenverkehr geht.
19: Bundesweit sollen Sozialleistungen künftig über ein digitales Portal beantragt werden können. Nach Angaben von Arbeitsministerin Baas und Digitalminister Wildberger soll es einen einheitlichen Zugang zur Sozialverwaltung geben, unabhängig davon, welche Behörde zuständig ist. Der Bearbeitungsstand werde jederzeit online einsehbar sein, schreiben die Minister in einem Gastbeitrag für das Nachrichtenportal T-Online. Sie betonten zugleich, dass das digitale Antragsverfahren die persönliche Beratung nicht ersetzen soll. Eine Expertenkommission zur Digitalisierung des Sozialstaates nimmt am Nachmittag ihre Arbeit auf.

0: 21 Grad. Aktuell in Berlin-Kreuzberg 14 Grad, in Friedrichshagen 12, in Wiesenburg 14, in Guteborn 8 Grad. Morgen erst neblig, dann scheint häufig die Sonne, nur noch vereinzelt kurze Schauer bei bis zu 23 Grad. Die Zeit 8.25 Uhr.
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2: Mit Angela Ulrich, ich grüße Sie. Immerhin soll auch gelacht worden sein, als Friedrich Merz bei der SPD-Fraktion war. Gestern haben Teilnehmer erzählt, hoffentlich nicht höhnisch, sondern freundlich. Denn Kanzler Merz wollte ja für eine vergleichsweise gute Stimmung sorgen durch diesen Besuch beim Koalitionspartner. Hatte es doch zuletzt immer wieder gekracht zwischen Union und SPD, sich die Regierungspartner Knüppel zwischen die Beine geworfen bei ihren Reformplänen. Die Botschaft nun von Merz bei der SPD, die Koalition braucht Ruhe, Vertrauen, aber auch Mut, Stichwort Reformen. Darüber habe ich mit Albrecht von Lucke gesprochen, Redakteur bei den Blättern für deutsche und internationale Politik, und ihn gefragt, dass das ja schon skurril ist, dass so ein Besuch des Regierungspartners, des Kanzlers, für so viel Aufsehen sorgt. Eigentlich sollte sowas ja selbstverständlich sein, solche Treffen.
3: Sie sagen es. Ich glaube tatsächlich, ist zunächst einmal der Umstand, dass es ein Jahr nach Beginn der Koalition dieser vertrauensbildenden Maßnahmen überhaupt bedurfte, ein ganz, ganz fatales Zeichen. Denn wir sehen, wie viel Vertrauen zerstört wurde. Der Kanzler sah es offensichtlich als notwendig an, nach den, ja, man kann schon fast sagen, Wirtshausschlägereien der letzten Wochen jetzt wieder gut Wetter zu machen. Wir dürfen nicht vergessen, selbst Matthias Mürsch, immerhin Fraktionsvorsitzender der SPD und gestern gewissermaßen der Einladende, hatte noch vor kurzem gesagt, der Kanzler kann es einfach nicht. Der stößt allen Menschen vor den Kopf, womit er ja leider einen fatalen Punkt trifft. Und gestern war es der Versuch des Kanzlers, hier wieder zu beruhigen. Er war aber so unsicher, ganz offensichtlich, dass er weitgehend ein vorgefertigtes Papier, das darf man nicht vergessen, vorgelesen hat. Also er merkte schon, ich muss hier auch ein Stück weit in die Höhle des Löwen. Ich muss versuchen, die aufgeputschten Gemüter zu beruhigen.
2: Und Stichwort, der Kanzler kann es einfach nicht. Wie schätzen Sie das ein? Ist das ein Mangel an Regierungshandwerk oder hat er den Mund zu voll genommen, Friedrich Merz? Woran hakt es da vor allem?
3: Es kommt leider all das zusammen und wir erleben einen ganz großen dramatischen Fehler. Wir haben jetzt, wie ich sagte, ein Jahr nach Beginn der Koalition. Die Werte sind absolut im Keller, sowohl was die Koalition anbelangt, aber auch die Werte des Kanzlers persönlich. Und das große Drama besteht für mein Verständnis darin, dass der Kanzler von Anfang an diese Gemeinsamkeit der verschiedenen Lager und Interessengruppen nicht gesucht hat. Er ist, das musste er auch, sehr stark in der Außenpolitik aufgetreten. Er hat versucht, wir haben es allerdings auch da erlebt, mit gewaltigem Zickzackkurs die USA erst sehr zu Recht an der Seite Europas zu halten, um sie am Ende dann ziemlich zu verprellen. Aber er hat sich als Außenkanzler versucht zu betätigen. Übrigens auch, weil es ihm liegt, weil er daran Freude hat, weil er sich auch gerne auf der großen Bühne präsentiert.
2: Aber die Themen sind ja da auch sehr wichtig, ne? Muss man ja auch sagen.
3: Ja, natürlich sind sie wichtig, aber das Drama ist, wenn die Innenpolitik, in der es jetzt darauf ankommt, deutlich zu machen, dass wir in dramatischen Krisenzeiten leben, in denen beispielsweise auch all die Forderungen, und ich meine damit auch durchaus manche Forderungen der Gewerkschaften, vielleicht nicht so ins Kraut schießen dürfen. Wenn man das nicht frühzeitig kommuniziert, in beide Richtungen, übrigens auch sehr stark in Richtung der Arbeitgeberseite, der Kapitalseite, wo man hätte sagen können, wir müssen auch als starke Schultern die starken Schultern mehr in Anspruch nehmen. Wenn er das von Anfang an gemacht hätte, dann hätte er nicht diese enormen Fliehkräfte über dieses Jahr erzeugt. Jetzt versucht er meines Erachtens viel zu spät, so etwas wie einen gewissen Gesamtplan zu erzeugen, ein großes Paket zu schnüren. Aber dramatischerweise hat er in diesem Jahr die Gesellschaft in ziemlichem Maße verloren. Übrigens auch, weil auch auf der anderen Seite, eben bei den Gewerkschaften, bei Frau Baas, die Fliehkräfte genau in die andere Richtung gegangen sind. Diese Treffen, die er jetzt tätigt bei der Fraktion, übrigens dann auch mit dem DGB und anderen Gewerkschaften, das kommt ein Jahr zu spät und ich glaube, das kann er nicht mehr einholen.
2: Wenn Sie sagen, das kann er nicht mehr einholen, was heißt das denn? Es gibt ja auch schon innerhalb der CDU Stimmen, die sagen, das hält sowieso nicht mehr lange. Der Kanzler, der aber selber immer wieder sagt, auf gar keinen Fall, will er da früher die Flinte ins Korn werfen. Minderheitsregierung ist völliger Blödsinn. Glauben Sie, dass solche Appelle wie jetzt gestern, Ruhe, Vertrauen und Mut, dass die helfen?
3: Das wird die ganz entscheidende Frage sein, weil eines ist, glaube ich, beiden Seiten bewusst, sowohl der SPD wie auch CDU, CSU, die großen Reformen müssen jetzt kommen. Dafür sind aber nur noch 6 Wochen Zeit und in diesen 6 Wochen wird sich entscheiden, ob das gelingt, was der Kanzler jetzt fordert. Ich bin ganz sicher, dass es auch da wieder Quertreiber geben wird, denn eines dürfen wir nicht vergessen, das werden Reformen sein, die gewaltige Zumutungen bedeuten. Gucken wir uns nur die Rente an, da geht es um die Frage, ob die Älteren länger arbeiten, damit die Jüngeren mehr Luft bekommen. Das ist ersichtlich erforderlich, aber das wird vielen nicht gefallen, übrigens vor allem denen nicht, die eigentlichen Wählerinnen und Wähler, ich sag mal die Restwähler von CDU, CSU und SPD sind, das sind nämlich noch die verbliebenen Älteren. Das heißt, schon da wird es sehr hart. Ich rede noch gar nicht von der Steuerfrage. Auch da ist ein großer Disput im Raum. Müssen, ich meine zu Recht, die stärkeren

0: Die besonders Reichen müssen sich stärker beitragen, damit andere entlastet werden. Das gibt wieder Streit und das heißt natürlich dann mit Blick auf den Herbst, wo die großen wichtigen Wahlen in Sachsen-Anhalt und Mecklenburg-Vorpommern anstehen, das wird dann nochmal eine riesige Belastungsprobe für diese Koalition und ich befürchte, dass die Werte beider Parteien, CDU und SPD, wieder eher schwächer werden als stärker und die AfD jubiliert.
1: Das heißt, es ist das Riesenproblem, entweder wenn Sie keine Reformen liefern, ist blöd, aber wenn Sie Reformen liefern, Sie haben es ja beschrieben, sind das Zumutungen, die wehtun, also man kann als Regierung im Moment eigentlich nur verlieren oder gibt es dann doch ein Verständnis, dass die Bevölkerung sagt, wir sind auch bereit, Opfer zu bringen, weil wir wissen, es muss was vorangehen?
0: Genau das ist der eigentlich entscheidende Punkt, leider mit einem Jahr Verlust, um es nochmal zu wiederholen. Hätte er das bereits vor einem Jahr gemacht, hätte er eine Rede dieser Art, hätte er ein Gesamtpaket geschnürt, die Menschen darauf eingestimmt, von denen, glaube ich, sehr, sehr viele wissen, dass es so nicht weitergeht. Weder mit maximalen Forderungen im Bereich der Gewerkschaften, aber auch nicht mit gewaltigen Kapitalgewinnen. Es ist eine Situation, in der man wirklich das als eine Schicksalsstunde, auch als die Gemeinsamkeit begreifen muss. Wenn es gelingt, dem Kanzler und der Koalition das noch einmal deutlich zu machen, dann könnte ich einen Hoffnungsschimmer am Horizont erkennen. Aber ich befürchte, das kommt ein Jahr zu spät. Und insofern, in der Tat, Sie sagen es, auch wenn die Reformen passieren müssen, das weiß die Koalition, es droht eine Lose-Lose-Situation zu sein. Entweder man lässt es bleiben, dann hat man ohnehin verloren, oder man versucht es und treibt damit sehr viele Menschen auf die Bäume und lässt die AfD jubilieren. Das ist meine leider fatale Prognose, aber ein bisschen in der Hoffnung, dass vielleicht doch noch der Turnaround kommt, der Kanzler sich vielleicht gemeinsam mit Lars Klingbeil zu einem großen Appell an den Mut und die Entschiedenheit der Bevölkerung aufrafft.
1: Die Analyse von Politikwissenschaftler Albrecht von Lucke. 2:59 jetzt. Legionellen sind Bakterien, die bei uns im Leitungswasser vorkommen. Ist ihre Konzentration zu hoch, kann es gefährlich werden. Und zwar, Achtung, nicht solches Wasser zu trinken in erster Linie, sondern es einzuatmen, etwa beim Duschen. Dann können die Keime in die Lunge geraten und Lungenkrankheiten auslösen. In der Naharia-Siedlung in Berlin-Lichtenrade gab es immer wieder Legionellenbefall des Wassers. Bewohner sind verunsichert. Meine Kollegin Juliane Kowolik hat sich in der Siedlung umgehört.
2: Wenn Daniela Scott in ihrem Badezimmer die Dusche anmacht, fängt es an, nach Schwefel zu riechen.
3: Ich stinke. Ne? Eklig, nach faulen Eiern, faulig, schimmelig, modrig. Sehr unangenehm, um sich damit waschen zu müssen.
2: Das Wasser stinkt zwar weiter, aber jetzt kann sie sich zumindest sicher sein, dass die Legionellen endlich weg sind. Ein Anruf beim Gesundheitsamt hat ihr Entwarnung gegeben. Eigentlich nicht dessen Aufgabe, die Hausverwaltung wäre im Auftrag des Eigentümers zuständig, die Mieter zu informieren. Von dort gab es lediglich einen Aushang an der Hauseingangstür, die den Bewohnern vor einigen Wochen ein Duschverbot aussprach, wegen der extrem hohen Belastung mit Legionellen. Dass die Gefahr vorüber ist, erfuhr sie dort nicht.
3: Die Untersuchungsergebnisse werden uns nicht bekannt gegeben, leider auch nicht auf Nachfrage. Und das ist halt gefährlich, bedenklich, auch gesundheitlich, weil es wohnen ja hier auch Mieter, die haben kein intaktes Immunsystem, Kinder, COPD, Asthma, ne, sind ja alles Leute, die gefährdet sind und es besteht eine Informationspflicht. Und ich finde schon, dass die Verwaltung der nachkommen muss.
2: In der Naharia-Siedlung reiht sich ein graues Hochhaus an das nächste. Die Fassaden und Hausflure sind oft verschmutzt. Sperrmüll liegt herum und Ratten bevölkern die Mülltonnen. Die Häuser gehören dem großen luxemburgischen Immobilienkonzern Adler Group. Die Anwohner werfen ihm vor, sich nicht um den Kiez zu kümmern, auch nicht um den Legionellenbefall. Auf RBB-Anfrage heißt es, der erhöhte Wert sei Anfang des Jahres bei einer Routineprobe des Trinkwassers festgestellt und dem Gesundheitsamt gemeldet worden. Weiter heißt es:
4: Aktuell sind 13 Wohnungen von 900 betroffen. Als Maßnahmen wurden über 300 Sterilfilter in den Duschen eingebaut und eine thermische Desinfektion vorgenommen. Es wurde in über 200 Wohnungen gespült. Bewohner werden fortlaufend informiert.
2: Immer wieder bemängeln Mieter aber eine fehlende Kommunikation der Hausverwaltung. Das Gesundheitsamt sagt, der Eigentümer sei zuständig, geeignete Maßnahmen einzuleiten. Er habe nur auf Nachdruck reagiert. Im Extremfall könne man auch ein Ordnungswidrigkeitsverfahren mit hohen Strafen einleiten. Das sei hier aber noch nicht nötig gewesen. Katharina Mark, gesundheitspolitische Sprecherin der Linken im Bezirk.
5: Für die Mai-Bezirksverordnetenversammlung erhoffe ich mir, dass wir erfahren, ob jetzt alle akuten Gefährdungen durch die hohen Legionellenwerte beseitigt sind Und wir wollen auch wissen, ob die grundsätzlichen Sanierungen der Wasserleitungen abgeschlossen sind, damit das Problem nicht immer wieder auftritt.
2: Das Thema wird heute erneut in die Bezirksverordnetenversammlung eingebracht. Vor allem die Mieter erhoffen sich Informationen über den aktuellen Legionellenbefall im Quartier.
1: In der Naharia-Siedlung in Berlin-Lichtenrade geht Sorge um zu Legionellenbefall. Juliane Kowalik war das.
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1: Streamen ist ja eine feine Sache, aber Filme werden auch da, aber im Netz ständig unterbrochen von Werbevideos, von Werbeblöcken trotz Abo. Netflix, YouTube und Co. machen das lange schon so. Verbraucherschützer klagen aktuell dagegen im Fall von Amazon Prime. Sören Hinze ist bei mir wieder aus unserer Wirtschaftsredaktion. Sören, warum klagt die Verbraucherzentrale gegen Amazon?
7: Ja, das ist so ein typischer Fall von Verbraucher gegen Konzern oder Verbraucherzentrale gegen Konzern. Und es geht hier, die Kritik richtet sich gegen die Einführung, nicht das Prinzip Werbung schalten. Denn aus Sicht der Verbraucherzentrale hat Amazon eine nachträgliche Verschlechterung eines laufenden Vertrags ausgeübt. Was hat Amazon genau gemacht? Amazon hat den Kunden so diese Werbung ein bisschen untergeschoben aus Sicht der Verbraucherzentrale. Denn wer früher ein Prime-Abo hatte, der hat automatisch jetzt auch dieses Werbeabo beim Videostream für denselben Preis. Also Amazon hat einfach dieses normale Abo in ein Werbungsabo überlaufen lassen und das war 2024 und zugleich wurde aber ein Premium-Angebot eingeführt, das da sagt, zahl 3 Euro mehr und du bekommst keine Werbung. Und genau darin sieht die Verbraucherzentrale eine nachträgliche Verschlechterung eines laufenden Vertrags und da ist die Verbraucherzentrale nicht allein, das ist eine sogenannte Sammelklage, der sich schon über 200.000 Abonnentinnen und Abonnenten angeschlossen haben und man kann sich auch immer noch anschließen.
1: Und was würde rausspringen, wenn jetzt die Verbraucherzentrale vor Gericht erfolgreich wäre?
7: Es geht hier so um Schadensersatz, insbesondere für die Kunden, die diese 3 Euro mehr im Monat zahlen, um halt werbefrei Amazon zu streamen. Und die Verbraucherzentrale, die fordert eine Rückerstattung, genau diese 3 Euro pro Monat seit Februar 2024, also 26 Monate mal 3 Euro, macht ungefähr 80 Euro pro Kunde. Für Amazon wäre das ein Schaden von 16 Millionen Euro, also 200.000 Kläger mal 80 Euro, 16 Millionen. Aber selbst wenn gar nicht alle Kläger diese 3 Euro mehr zahlen, fordert die Verbraucherzentrale eine eigene Entschädigung für alle Kundinnen und Kunden, die diese Werbung einfach akzeptiert haben.
1: Und wie stehen die Chancen?
7: Relativ schlecht. Das hat die Verbraucherzentrale selber eingeräumt, gestern nach der mündlichen Verhandlung vor dem Oberlandesgericht München. Da sitzt Amazon Deutschland. Die Verbraucherzentrale hat sich so enttäuscht gezeigt. Das Gericht folgt anscheinend nicht der Argumentation der Verbraucherzentrale, also dass so ein Recht auf einen Schadensersatz besteht. Das Urteil erwarten wir aber erst im Mitte Juli. Und die Verbraucherzentrale hat aber schon angekündigt, sie zieht einfach auf höhere Instanz vor dem Bundesgerichtshof. Also da ist noch viel Bewegung in dem Rechtsstreit.
1: Und ist das erlaubt, Werbung zu schalten, obwohl man monatlich für ein Streaming-Abo zahlt?
7: Ja, das ist eigentlich ziemlich gängig. Mittlerweile haben das die großen Streaming-Anbieter Netflix, Disney Plus und halt auch Amazon. Man hat ein Abo mit Werbung, das ist günstiger und ein Abo ohne Werbung deutlich teurer. Früher gab es das auch beim Kabelfernsehen, hat man auch eine monatliche Kabelgebühr gezahlt und hat sozusagen die Transportkosten bezahlt, aber nicht den Inhalt, trotzdem Werbung bekommen. Also das Prinzip, es geht hier wirklich um das Prinzip bei der Verbraucherzentrale, die Einführung dieses Werbeabos.
1: Amazon bekommt Ärger von der Verbraucherzentrale. Mein Kollege Sören Hinze hat uns das erklärt.
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1: Matthias Wetzel.
8: A2 Magdeburg Richtung Berlin. Vorsicht zwischen Ciesa und Wollin. Ein defekter LKW auf der rechten Spur. A10 westlicher Berliner Ring Richtung Dreieck Havelland zwischen Großkreuz und Leest. Stau an einer Baustelle plus 10 Minuten. A12 Berlin Richtung Frankfurt-Oder zwischen Frankfurt-West und Mitte nach einem Unfall die rechte Spur blockiert. A115 Richtung Berlin zwischen Potsdam-Babelsberg und Kreuz-Zehlendorf. Stockender Verkehr wegen Bauarbeiten plus 10 Minuten. Stadtverkehr Berlin A100 Stadtring Richtung Wedding zwischen Innsbrucker Platz und Hohenzollerndamm. Stau an einer Baustelle auch hier plus 10 Minuten. Stockender Verkehr außerdem A111 stadteinwärts ab am Festplatz. Auf der A113 stadteinwärts ab Ernst-Russ. Ufer und auf der B2 Stadteinwärtshöhe Malchow. Tiergarten. Die Straße des 17. Juni ist bis morgen früh zwischen Brandenburger Tor und Großem Stern gesperrt. Außerdem gesperrt Ebert- und Jitzak-Rabin-Straße. Grund ist der Berliner Firmenlauf. Und zur S-Bahn nach einem Kabeldiebstahl im Bereich Baumschulenweg. Weiter Einschränkungen auf den Linien S46, 47, 8, 85 und S9.
1: 8.40 Uhr, 20 vor 9 ist es. Guten Morgen.
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1: Angela Ulrich bin ich. Der Tankrabatt, also minus 17 Cent Steuern an der Zapfsäule, wirkt inzwischen, auch wenn damit wir alle die Entlastung von Autofahrenden zahlen. Der Rabatt ist eigentlich auch nur befristet. Brandenburgs Energieministerin findet das aber angesichts von weiter teurem Öl keine gute Idee. Matthias Wetzel hat die Nachrichten.
9: Die Brandenburger Wirtschafts- und Energieministerin Clement hat sich dafür ausgesprochen, den Tankrabatt zu verlängern. Voraussetzung sei allerdings, dass die Maßnahme auch finanzierbar ist, sagte die CSU-Politikerin im RBB 24 Inforadio. Der Tankrabatt ist eingeführt worden, um die stark gestiegenen Spritpreise abzufedern. Er gilt noch bis Ende Juni und würde dann auslaufen. Clement sagte, sie gehe davon aus, dass der Rabatt auch Thema bei der Energieministerkonferenz von Bund und Ländern sein wird, die heute beginnt. Im Mittelpunkt dabei steht der Ausbau der erneuerbaren Energien. Das Interview mit Brandenburgs Wirtschaftsministerin hören Sie nach diesen Nachrichten. Die Charité in Berlin hat einen US-amerikanischen Arzt aufgenommen, der sich in der Demokratischen Republik Kongo mit Ebola infiziert hat. Wie ein Polizeisprecher dem RBB sagte, kam das Sonderflugzeug in der Nacht am BER an. Polizeikräfte begleiteten dann einen speziellen Rettungswagen vom Flughafen zum Krankenhaus. Nach Angaben des Bundesgesundheitsministeriums haben die USA Deutschland um Hilfe gebeten, weil die Flugzeit hierhin kürzer ist. Der Mann wird jetzt auf einer Isolierstation der Charité versorgt. Hauptstadtkorrespondent Dietrich Karl Meurer.
10: Sie arbeitet vollständig abgeschirmt vom übrigen Krankenhausbetrieb. Das Personal trägt geschlossene Schutzkleidung mit eigener Atemversorgung. Abfälle und Flüssigkeiten werden separat gesammelt und technisch gereinigt. Die Abluft wird durch mehrere Filtersysteme geführt. Das Bundesgesundheitsministerium betont, für die Bevölkerung bestehe kein Risiko.
9: Die Bundesregierung will heute eine Führerscheinreform beschließen. Dadurch soll es billiger werden, den Führerschein zu machen. Bisher kostet er in vielen Fällen bis zu 4.000 Euro. Nach dem Gesetzentwurf von Verkehrsminister Schnieder kann der Theorieunterricht künftig komplett online stattfinden und ein Teil der praktischen Ausbildung am Simulator. Außerdem soll es zum Beispiel weniger verpflichtende Sonderfahrten geben. In einem Modellversuch ist geplant, dass Fahrschülerinnen und Schüler einige Übungsfahrten auch mit ihren Eltern machen können. Fahrlehrerverbände kritisieren die Pläne und warnen, dass die Sicherheit im Straßenverkehr dadurch leiden könnte. Die Bundesregierung will bei ihrer Kabinettssitzung heute auch ein Milliardenpaket beschließen, um die Bevölkerung und die Infrastruktur besser vor Angriffen zu schützen. Dadurch könnten in den nächsten 3 Jahren 10 Milliarden Euro investiert werden. Innenminister Dobrindt will zum Beispiel über 100.000 Feldbetten kaufen und 1.000 neue Spezialfahrzeuge. Außerdem ist geplant, Gebäude und Anlagen des Technischen Hilfswerkes zu modernisieren. Alle Bunker, Tunnel und Tiefgaragen in Deutschland, die als Schutzräume geeignet sind, sollen erfasst werden und anschließend in der Warn-App NINA abrufbar sein. Das Handelsabkommen zwischen der Europäischen Union und den USA kann umgesetzt werden. Darauf haben sich Vertreter der Mitgliedstaaten und des EU-Parlaments in der Nacht geeinigt. Höhere US-Zölle auf europäische Produkte sind damit vorerst abgewendet. Laut der Vereinbarung schafft die EU Zölle auf US-Industriegüter komplett ab und gewährt Agrarprodukten und Meeresfrüchten einen besseren Zugang zum europäischen Markt. Im Gegenzug begrenzen die Vereinigten Staaten die Einfuhrzölle auf die meisten Waren aus Europa auf 15%. Der russische Präsident Putin und der chinesische Staatschef Xi haben bei ihrem Treffen in Peking die engen Beziehungen zwischen beiden Ländern hervorgehoben. Es sei gelungen, die strategische Zusammenarbeit weiter zu vertiefen, sagte Xi. Putin sprach von einer positiven Dynamik in der wirtschaftlichen Kooperation. Aus Peking, Eva Lambi-Schmidt.
11: Ein Thema dürfte der geplante Bau einer neuen Gaspipeline von Russland nach China sein. Darüber wird schon seit mehreren Jahren verhandelt. China ist Russlands wichtigster Handelspartner. Aus der Volksrepublik bezieht Russland vieles, was es durch die Sanktionen des Westens nicht so leicht bekommt. Autos, Maschinen und Elektronik. China kauft Öl und Gas aus Russland. Seit dem russischen Angriffskrieg in der Ukraine haben die beiden Länder den Handel deutlich ausgebaut.
9: Soweit die Nachrichten. 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Das Wetter. Heute deutlich mehr Wolken als Sonne. Zunächst nur vereinzelt Regen. Am Nachmittag und Abend verbreitet Schauer und Gewitter. 19 bis 23 Grad. Aktuell in Berlin-Steglitz 14 Grad, in Mügelheim 12, in Cottbus 15, in Gutebaum 10 Grad. Morgen erst neblig, dann scheint häufiger die Sonne. Nur noch vereinzelt kurze Schauer bei bis zu 23 Grad. Die Zeit 8.45 Uhr.
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1: mit Angela Ulrich. Auf der Nordseeinsel Norderney beginnt heute die Energieministerkonferenz von Bund und Ländern. Angesichts weiter hoher Energiepreise steckt da einiger Sprengstoff drin. Bürger weiter entlasten oder konsequenter auf Erneuerbare setzen, was aktuell ja nicht der Kurs von Bundeswirtschaftsministerin Katharina Reiche ist. Viel Gesprächsstoff also auf der kleinen Insel, auf die dann auch noch Brandenburgs Wirtschafts- und Energieministerin Martina Clement reist, mit der ich heute früh gesprochen habe. Und wir haben erstmal auf die erneuerbaren Strom geguckt. Brandenburg erzeugt ja sehr viel davon. Clement will das auch weiter vorantreiben. Aber wie sehr sie das nervt, dass die Bundesenergieministerin Erneuerbare aktueller eher bremst als fördert, habe ich sie gefragt.
12: Also ich hoffe, dass wir bei der Energieministerkonferenz in den nächsten beiden Tagen in Norderney gemeinsam ein starkes Bekenntnis dazu abgeben können, dass wir uns eben zur Energiewende bekennen und dass wir hoffentlich auch viele gute Beschlüsse treffen können für tatsächlich verlässliche Rahmenbedingungen, für Planbarkeit und vor allen Dingen für den weiteren Ausbau von erneuerbaren Energien, der aber mit dem Netzausbau harmonisiert ist.
1: Aber was macht Sie da hoffnungsvoll? Denn bisher gefühlt ist der Kurs von Katharina Reiche eher ganz anderer.
12: Ja, ich glaube, die Kritik rührt ja insbesondere daher, dass die 30 aktuell in der Abstimmung befindeten Gesetzentwürfe noch an der einen oder anderen Stelle Nachbesserungsbedarf gesehen wird. Ich glaube, bei den Ländern ist man sich relativ einig. Wir in Brandenburg jedenfalls setzen weiterhin auf die erneuerbaren Energien, wollen die auch ausbauen. Uns ist es aber wirklich insbesondere wichtig. Wir haben ja schon sehr viele erneuerbare Energien, insbesondere sehr viel Wind und Solar in Brandenburg, deutlich mehr als in anderen Bundesländern, dass wir insbesondere die Netze stärker ausbauen und damit dann die Kosten auch reduzieren.
1: Genau, der Netzausbau, der hinkt ja und deswegen, Sie produzieren sehr viel, was zum Teil gar nicht nach Süden transportiert werden kann, weil es halt immer noch zu wenig Netze gibt, was auch dazu führt, dass der Strom in Brandenburg, wo er produziert wird, sogar teurer ist als in Bayern zum Beispiel. Da gibt es immer wieder die Frage, unterschiedliche Strompreiszonen, dass Sie eben in Brandenburg billiger Strom haben und in Bayern oder Baden-Württemberg es teurer wird. Da ist ja die Bundesregierung bisher nicht geneigt. Finden Sie das trotzdem wichtig?
12: Ja, wir müssen natürlich aufpassen, dass wir in Brandenburg und auch in Ostdeutschland im Ganzen, sage ich mal, nicht abgehängt werden. Es wäre natürlich schön, wenn wir es hinbekommen, perspektivisch, dass dort, wo der Strom produziert wird, die Leute auch tatsächlich was davon haben, dass der Strom bei ihnen produziert wird. Und insbesondere müssen wir eben sicherstellen, wenn wir schon den Strom produzieren oder produzieren können, dass wir den dann auch in den Netz einspeisen können und eben nicht abriegeln müssen, wie es derzeit zum Teil der Fall ist.
1: Dass eben so viel nicht genutzt werden kann. Was werden Sie da bei dieser Konferenz genau in dieser Frage Strom besser selber nutzen, den man produziert hat? Was wollen Sie da in Gang setzen?
12: Ja, ich glaube, wir müssen insbesondere als Land Brandenburg gemeinsam mit den anderen betroffenen Ländern aus dem Norden und energietechnischen Norden und Osten, sagt man ja, sicherstellen, dass wir jetzt bei der Ausschreibung der neuen Kraftwerke auch zum Zug kommen, dass da eben, wie gesagt, Brandenburg nicht abgehängt wird. Da kursiert ja immer wieder der Begriff Südbonus. Es darf also keinesfalls dazu führen, dass die gesamten Kraftwerke nur in die südlichen Länder gehen. Da werden wir uns in jedem Fall stark dafür einsetzen. Und ansonsten, wie gesagt, wir müssen sicherstellen, dass der Netzausbau vorangeht, dass das Schritt für Schritt sozusagen vorangeht, dass das miteinander einhergeht und harmonisiert, dass wir insbesondere verlässliche Rahmenbedingungen haben, auf die wir dann alle miteinander auch aufbauen können.
1: Frau Clement, ein Thema des Energieministertreffens werden sicher angesichts von weiter eben steigenden Gas- und Ölpreisen auch Entlastungen sein für die Bürger. Es gibt ja diesen Tankrabatt, sehr stark in der Kritik. Er gilt noch 6 Wochen. Wie sollte es dann weitergehen? Fortsetzen? Etwas anders machen?
12: Ja, das wird aktuell bei der Energieministerkonferenz die nächsten beiden Tage, steht jetzt derzeit nicht auf der Tagesordnung, wird sicherlich am Rande der Konferenz auch Thema sein und dann in den nächsten Wochen sich die Frage stellen, dass da Forderungen gibt aus unterschiedlichen Seiten. Das natürlich schön wäre, wenn wir das fortsetzen können, ist klar. Aber wir müssen auch immer natürlich im Blick behalten, dass die ganzen Maßnahmen auch finanzierbar sein müssen.
1: Und was ist da Ihre Position?
12: Wenn wir es hinbekommen, dass wir weiterhin den Tankrabatt noch verlängern können, wäre das natürlich sehr schön. Ich persönlich habe mich schon geäußert, dass ich mir auch sehr gut vorstellen könnte, dass wir vielleicht bei der Pendlerpauschale was machen, um eben diejenigen zu unterstützen, die tatsächlich täglich zur Arbeit fahren müssen, vielleicht auch weite Strecken zur Arbeit fahren müssen. Und dass der 1.000-Euro-Bonus von vielen als nicht so gute Idee empfunden wurde, hat, glaube ich, der Bundesrat schon hinreichend deutlich gemacht. Deswegen glaube ich, wenn wir tatsächlich den Tankrabatt noch mal verlängern könnten, wäre das sicherlich hilfreich.
1: Martina Clement sagt das. Die Energieministerin Brandenburgs. Die Energieministerkonferenz beginnt heute auf Norderney. Ja, Sie hören ganz richtig. So summen Bienen. Rund 80% unserer Wild- und Nutzpflanzen werden durch Bienen bestäubt. Ohne sie kein Leben. Der Weltbienentag der Vereinten Nationen heute soll dran erinnern. Und da stehen die Wildbienen im Mittelpunkt. Wie es denen in Berlin geht, hat mir vorhin Inforadio-Redakteurin Annette Miersch erklärt.
13: Ja, den Wildbienen in der Hauptstadt, denen geht es leider nicht so gut. Nach wie vor, muss man ja sagen. Von den ca. 335 hier vorkommenden Arten stehen 42% auf der roten Liste. Das heißt, fast jede zweite Wildbienenart in Berlin ist in ihrem Bestand gefährdet. Das sind aktuelle Zahlen vom NABU und der Senatsverwaltung für Umweltschutz.
1: Und welche Arten gibt es da zum Beispiel?
13: Die haben wunderbare Namen. Also bekannte Arten sind zum Beispiel die gemeine Pelzbiene, die rotpelzige Sandbiene, die Gartenwollbiene, die dunkle Erdhummel, die Natternkopfmauerbiene und die blaue Holzbiene. Und auch gut zu wissen, Wildbienen, die stechen im Unterschied zur Honigbiene in der Regel nicht, nur wenn man sie massiv bedrängt, und sie haben auch einen viel schwächeren Stachel.
1: Okay, bedrängen würde ich Wildbienen mit so tollen Namen sowieso nie. Aber warum geht's den Berliner Wildbienen nicht gut?
13: Es fehlt an Freiflächen in der Stadt. Wiesen, Kräutern und Blumen, immer mehr Brachen und Freiräume, die werden ja bebaut. Der Lebensraum wird immer kleiner. Das heißt, es fehlt erstens an Nahrung, zweitens an Nistplätzen. Denn anders als die Honigbiene wohnen Wildbienen nicht im Bienenstock, schön gemütlich betreut vom Imker, sondern die kampieren wild, also im Steinhaufen, in altem Holz, lockeren Sandböden oder Abbruchkanten.
1: Und davon gibt es eben weniger, aber es gibt dafür Nisthilfen, die der Mensch aufstellen könnte. Welche sind da geeignet?
13: Also man kennt ja die im Handel erhältlichen Wildbienen- oder Insektenhotels, meist aus Holz. Ja, die sind zwar dekorativ, aber nicht immer nützlich. Der NABU erklärt, worauf man achten sollte. Erstens, viele Röhren mit unterschiedlichen Durchmessern, mindestens 10 bis 15 Zentimeter tief. Totholz mit waagerechten Bohrröhren. Auch Pflanzenstängel sind geeignet und nicht zu harte Lehmflächen. Und ein sonniger Standort ist alles.
1: Also vielleicht im Schrebergarten sowas mal einrichten. Und manche Wildbienen nisten ja auch unterirdisch. Was ist mit denen?
13: Ja, richtig. Ich habe gelernt, das ist sogar die Mehrheit von ihnen. Also über 2/3 nisten unterirdisch. Die freuen sich über offene Bodenstellen und einen Sandnistplatz. Und ganz wichtig, für Futter kann fast jeder von uns sorgen. Heimische Blumen, Gräser und Kräuter, die gedeihen ja auch auf dem Fensterbrett, auf dem Balkon, an der Baumscheibe. Und je mehr Blüten, desto mehr weiblicher Nachwuchs. Gut für den Erhalt der Arten.
1: Die Wildbienen in der Stadt brauchen unsere Hilfe. Zum Weltbienentag waren das Informationen von Annette Miersch.
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1: Sie war echt jung, als sie bekannt wurde. 13 Jahre Madison Beer. Anfang der 2010er Jahre teilte Weltstar Justin Bieber ein Covervideo der US-Amerikanerin und hat sie damit quasi über Nacht berühmt gemacht. Mittlerweile ist Madison Beer 27, hat schon 3 Alben veröffentlicht. Mit ihrem neuesten ist sie derzeit auf Tour. Gestern in der Max-Schmeling-Halle in Berlin und unser Konzertkritiker Jakob Bauer war dabei.
14: Es scheint eine Art inoffiziellen Dresscode zu geben an diesem Abend. Viele der jungen Frauen im Publikum tragen knappe, helle Kleidchen mit Spitze oder Schleifchen. Die Fans lieben Madison Beer nicht nur wegen ihrer Musik, sondern auch wegen ihres Styles. Ein Popstar zum Anhimmeln, der an diesem Abend standesgemäß ein paar junge Menschen vor Freude zum Weinen bringen wird. Aber erstmal bringt Madison Beer die Menschen ordentlich zum Kreischen. Der Anfang des Konzerts ist eine durchchoreografierte Tanzshow. Man beginnt selbst zu schwitzen bei den akrobatischen Körperverrenkungen, die Madison und ihre vier Tänzerinnen und Tänzer hier abliefern. 15 und sich dabei ganz schön in Pose werfen. Madison inszeniert sich ultrafeminin, trägt ein extrem kurzes Negligé, zwinkert kokett, greift sich verführerisch in die Haare. Ihre Tänzerpaare sind teilweise kurz vorm Rummachen. Das ist schon ordentlich sexy aufgeladen, wenn auch nicht sexualisiert, würde Madison Beer sagen, die schon ganz jung in die Branche kam, sich dort von anderen sexualisiert fühlte. Und jetzt sagt, ich entscheide heute selbst über mich und meine Inszenierung und das ist meine künstlerische Entscheidung. Wenn sie das sagt, dann ist das so. Allerdings rutscht der Fokus bei dieser sehr visuellen Inszenierung leider ein bisschen von der Musik weg und das ist sehr schade, denn für einen Mainstream-Popstar ist die Musik von Madison Beer ziemlich spannend. Das ist mal Dance, mal Synthie-Pop, mal lässt sie ihrer Stimme freien Lauf und wird zur R&B-Queen, mal ist alles eher verwaschen wie hinter einem Vorhang, melancholisch und warm. Madison Beer hat offensichtlich viel alternative Popmusik gehört und baut aus diesen Einflüssen einen tollen zeitgenössischen Sound. Ein bisschen weint man da einer Band nach, denn das alles in einem ausdifferenzierten Live-Klang zu hören wäre super spannend, aber live gibt's hier nur ein Schlagzeug und einen Gitarristen, der Rest kommt vom Band. Und da ist auch der Gesang von Madison Beer gedoppelt, so laut, dass man manchmal gar nicht erkennen kann, ob jetzt gerade die echte oder die digitale singt. Schade, aber der Fokus liegt eben auf der Star-Inszenierung. Die ist durchaus abwechslungsreich. Das Bühnenbild ist eine Art Mischung aus klassizistischem Balkon, Säulenpavillon und sich drehender Riesenspieluhr, auf die sich Madison legt und räkelt. Dann wandelt sie wie eine Fee durch den Nebel und kommt runter ins Publikum, macht Selfies und provoziert Freudentränen. Die Fans sind überglücklich, trotzdem ist es etwas kurios. Normalerweise rettet bei manchen Popstars die Show über die schwache Musik hinweg. Madison Beer hingegen könnte gerne die hochglanzpolierte Inszenierung etwas runterfahren und sich mehr auf ihre Musik verlassen.
1: Madison Beer in der Max-Schmeling-Halle gestern Abend. Konzertkritiker war Jakob Bauer.
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1: Ein junger US-Arzt ist nach Berlin gekommen. Unter Hochsicherheitsvorkehrungen ist er auf einer Isolierstation der Charité mit Ebola infiziert bei seinem Einsatz in Zentralafrika. Bernhard Kempf ist bei mir. Bernhard, gegen Ebola, das Virus, diese Variante, gibt es keinen Impfstoff. Die Todeszahlen steigen. Die WHO ist besorgt. Ganz, bei dir Thema.
22: Ganz genau, Angela. Sie ist besorgt vor allem darüber, wie schnell sich diese Infektionskrankheit verbreitet. Wie steht es um die Gesundheitsversorgung eigentlich in den Ländern, die betroffen sind? Ja, und was können die eigentlich tun, um diesen Ausbruch einzudämmen? Das will ich gleich fragen, unsere Korrespondentin in Nairobi.
1: Und zwar um kurz vor 9:30. Vorher noch ein Mini-Blick aufs Wetter. Wolken, Sonne, im Tagesverlauf dann auch Gewitter angesagt. Temperaturen im Moment 12 bis 15 Grad.
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1: Da gibt es schon wieder eine Gefahrenmeldung für Matthias Wetzel.
23: Vorsicht auf der A15 Übergang Forst Richtung Dreieck Spreewald zwischen Fetschau und Boblitz. Gegenstände auf der Fahrbahn. A2 Magdeburg Richtung Berlin. Vorsicht zwischen Zieser und Wolin. Ein defekter LKW auf der rechten Spur. A10 westlicher Berliner Ring Richtung Dreieck Havelland zwischen Großkreuz und Leest. Stau an einer Baustelle plus 10 Minuten. A12 Berlin Richtung Frankfurt-Oder zwischen Frankfurt-West und Mitte nach einem Unfall die rechte Spur blockiert. A115 Richtung Berlin zwischen Potsdam-Babelsberg und Kreuz-Zehlendorf. Stockender Verkehr wegen Bauarbeiten plus 10 Minuten. Stadtverkehr Berlin, A100 Stadtring Richtung Wedding zwischen Innsbrucker Platz und Hohenzollerndamm. Stau an einer Baustelle, auch hier plus 10 Minuten.
22: 9 Uhr, die Zeit jetzt.
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22: Mit Bernhard Kempf, schönen guten Morgen. Der Tankrabatt, gezielte Hilfe oder ist das eine Verschwendung von Steuergeld? Da gehen die Meinungen auseinander. Fest steht, der Tankrabatt gilt bis Ende Juni, dann ist Schluss oder soll die Maßnahme verlängert werden? Die Debatte dazu läuft. Die Nachrichten hat Matthias Wetzel.
23: Die Brandenburger Wirtschafts- und Energieministerin Clement hat sich dafür ausgesprochen, den Tankrabatt zu verlängern. Voraussetzung sei allerdings, dass die Maßnahme auch finanzierbar ist, sagte die CSU-Politikerin im rbb24-Inforadio. Der Tankrabatt ist eingeführt worden, um die stark gestiegenen Spritpreise abzufedern. Er gilt noch bis Ende Juni und würde dann auslaufen. Clement sagte, sie gehe davon aus, dass der Rabatt auch Thema bei der Energieministerkonferenz von Bund und Ländern sein wird, die heute beginnt. Im Mittelpunkt dabei steht der Ausbau der erneuerbaren Energien. Einige Länder befürchten, dass die Reformpläne des Bundes den Ausbau der Erneuerbaren bremsen könnten. Die Charité in Berlin behandelt jetzt einen US-Amerikaner, der sich in der Demokratischen Republik Kongo mit Ebola infiziert hat. Wie ein Polizeisprecher dem RBB sagte, kam das Sonderflugzeug in der Nacht am BER an. Polizeikräfte begleiteten dann einen speziellen Rettungswagen vom Flughafen zu der Klinik im Stadtteil Wedding. Hauptstadtkorrespondentin Bianca Schwarz.
0: Für die Bundesregierung ist es selbstverständlich, dass wir unseren Partnern helfen. Das sagt Bundesgesundheitsministerin Nina Waken und verweist auf das leistungsfähige Versorgungsnetzwerk in Deutschland, auch für Patienten mit hochinfektiösen Krankheiten. Die US-Behörden hatten die Bundesregierung auch wegen der kürzeren Flugzeit nach Deutschland um Hilfe gebeten. Kurz vor 3 Uhr heute Nacht hat der Patient die Sonderisolierstation auf dem Campus Virchow-Klinikum erreicht. Sie verfügt über eine geschlossene, spezialisierte Infrastruktur zur Versorgung von Patienten mit hochansteckenden Infektionskrankheiten. Laut Bundesgesundheitsministerium bestehe keine Gefahr für die Bevölkerung.
23: Der Ebola-Experte der Organisation Ärzte ohne Grenzen Gärtler hat im rbb24-Inforadio auf die dramatische Lage in der Demokratischen Republik Kongo hingewiesen. Die betroffene Region sei politisch instabil, die Infrastruktur dort sei schlecht, deshalb seien die einheimischen Behörden auf internationale Hilfe angewiesen.
3: Im Moment sind wir damit beschäftigt, Teams und Experten auf der ganzen Welt zusammen zu telefonieren, die sich mit diesen Erkrankungen auskennen. Wir ziehen Personal aus Projekten in Afrika zusammen in die Region. Wir mobilisieren tonnenweise Material mit Schutzausrüstung und Gerät, um in Isolierstationen zu improvisieren. Wir mobilisieren Notfallfonds aus unseren Budgets. Wir sehen natürlich, dass das in diesem Kontext durch die Behörden in der Region nicht alleine geleistet werden kann.
23: Maximilian Gärtler, Ebola-Experte der Organisation Ärzte ohne Grenzen. Die Bundesregierung will heute eine Führerscheinreform beschließen. Dadurch soll es billiger werden, den Führerschein zu machen. Bisher kostet er in vielen Fällen bis zu 4.000 Euro. Laut dem Gesetzentwurf von Verkehrsminister Schnieder kann der Theorieunterricht künftig komplett online stattfinden und ein Teil der praktischen Ausbildung am Simulator. Außerdem soll es zum Beispiel weniger verpflichtende Sonderfahrten geben. In einem Modellversuch ist geplant, dass Fahrschülerinnen und Schüler einige Übungsfahrten auch mit ihren Eltern machen können. Fahrlehrerverbände kritisieren die Pläne und warnen, dass die Sicherheit im Straßenverkehr dadurch leiden könnte. Bundesweit sollen Sozialleistungen künftig über ein digitales Portal beantragt werden können. Nach Angaben von Arbeitsministerin Baas und Digitalminister Wildberger soll es einen einheitlichen Zugang zur Sozialverwaltung geben, unabhängig davon, welche Behörde zuständig ist. Der Bearbeitungsstand werde derzeit online einsehbar sein, schreiben die Minister in einem Gastbeitrag für das Nachrichtenportal T-Online. Das digitale Antragsverfahren solle die persönliche Beratung aber nicht ersetzen. Eine Expertenkommission zur Digitalisierung des Sozialstaates nimmt am Nachmittag ihre Arbeit auf. Bei neuen israelischen Luftangriffen im Libanon sind nach libanesischen Angaben mindestens 19 Menschen getötet worden, darunter offenbar auch Frauen und Kinder. Israel hat sich bisher nicht zu den Berichten geäußert. Nach Beginn der israelischen Angriffe auf den Iran hatte die Hisbollah-Miliz Anfang März ihre Angriffe auf Israel verstärkt. Israel reagierte mit heftigen Gegenangriffen, bei denen nach libanesischen Angaben inzwischen mehr als 3000 Menschen getötet wurden. Seit April gilt eine Waffenruhe. Soweit die Nachrichten. 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Das Wetter. Heute deutlich mehr Wolken als Sonne, zunächst nur vereinzelt Regen. Am Nachmittag und Abend verbreitet Schauer und Gewitter bei 19 bis 23 Grad. Aktuell in Berlin-Steglitz 14 Grad, in Müggelheim 12, in Cottbus 15, in Guteborn 10. Morgen erst neblig, dann scheint häufiger die Sonne, nur noch vereinzelt kurze Schauer bis 23 Grad. Die Zeit 9.05 Uhr.
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2: Jetzt im Studio für Sie, Bernhard Kemp. Schön, dass Sie wieder mit dabei sind. Ja, viele Beobachter sind sich sicher, das ist kein Zufall, denn nur kurz nach dem Besuch von US-Präsident Donald Trump ist jetzt Russlands Staatschef Wladimir Putin in Peking und auch für ihn gab es militärische Ehren und den roten Teppich. China-Korrespondentin Eva Lambi-Schmidt über den Empfang gestern in Peking.
11: Mit Ehrengarden am Pekinger Hauptstadtflughafen wurde der russische Präsident Wladimir Putin in den späten Abendstunden gestern kurz vor Mitternacht empfangen. Junge Chinesinnen und Chinesen in blauen Hemden wehten mit kleinen chinesischen und russischen Handflaggen, während Außenminister Wang Yi den Staatsgast begrüßte. Die offiziellen Gespräche mit Staats- und Parteichef Xi Jinping finden heute statt, nach einer offiziellen Begrüßungszeremonie am Vormittag. Putin, der einer Einladung von Xi gefolgt ist, sagte vorab in einer Videobotschaft, er freue sich auf den erneuten Besuch in China. Dabei hat er die enge strategische Partnerschaft zwischen den beiden Ländern angepriesen. Ich weiß das Engagement von Staatschef Xi Jinping für eine langfristige Zusammenarbeit mit Russland sehr zu schätzen. Ich bin überzeugt, dass unsere freundschaftlichen Beziehungen es uns ermöglichen, die kühnsten Pläne für die Zukunft zu schmieden und sie in die Tat umzusetzen. So Putin, der in China bereits zum 25. Mal zu Gast ist. Vor 4 Jahren haben Russland und China eine grenzenlose Freundschaft verkündet. Das war kurz vor Beginn des russischen Angriffskriegs in der Ukraine. Die Invasion hat die chinesische Staats- und Parteiführung bis heute nicht verurteilt. Vielmehr ist China zum wichtigsten politischen und wirtschaftlichen Unterstützer Russlands geworden. Beide Länder haben den Handel deutlich ausgebaut. Aus der Volksrepublik bezieht Russland vieles, was es durch die Sanktionen des Westens nicht so leicht bekommt. Autos, Maschinen und Elektronik und Dual-Use-Güter, das heißt Waren, die sowohl zivil als auch militärisch genutzt werden können. China kauft Öl und Gas aus Russland. Seit mehreren Jahren ist eine neue Pipeline im Gespräch, über die Russland über die Mongolei noch mehr Gas an die Volksrepublik liefern könnte. Bislang ging das Projekt schleppend voran. Ich glaube, das wird Putins große Hoffnung sein, dass China diesem Abkommen zustimmt. Das war bereits in Chinas 5-Jahres-Plan vom März vorgesehen. Also wird es in dieser Hinsicht wahrscheinlich Fortschritte geben, sagt Graham Smith, China-Experte an der Australischen Nationaluniversität der Nachrichtenagentur Reuters. Geopolitisch wird erwartet, dass sowohl der russische Angriffskrieg in der Ukraine als auch der Konflikt im Nahen Osten Thema sein werden. In Europa wird das Treffen aufmerksam beobachtet, auch im deutschen Kanzleramt.
4: Wir erwarten jetzt nicht einen grundlegenden Wechsel in den strategischen Beziehungen zwischen Russland und China. Aber wir verbinden natürlich mit diesem Besuch die Hoffnung, dass Präsident Xi auch auf Präsident Putin einwirkt.
11: So Bundeskanzler Friedrich Merz. Beobachter sehen es allerdings als unwahrscheinlich, dass China von der Position der vergangenen Jahre abweicht.
2: Soweit Eva Lambi-Schmidt über den Besuch des russischen Präsidenten Wladimir Putin in Peking. Nach Deutschland. Wer heutzutage hier den Führerschein machen will, der sollte in jedem Fall schon ein bisschen was angespart haben, denn der Führerschein ist teuer. Zwischen 3.500 und 5.000 Euro kann das schon mal kosten. Viel zu teuer, sagt die Bundesregierung und will das ändern. Heute will das Kabinett neue Regeln für den Führerschein beschließen. Felix Tenbaum aus dem Hauptstadtstudio mit den Hintergründen.
5: Einen Führerschein zu machen, ist schon sehr teuer geworden in den letzten Monaten. Die Inflation, höhere Spritpreise, gestiegene Löhne, alles Gründe dafür, dass es in Deutschland inzwischen Fahrschulen gibt, in denen es gut und gern mal 4.000 Euro kosten kann, den Führerschein zu machen. Und diese hohen Kosten, so hat es Bundesverkehrsminister Patrick Schnieder von der CDU gesagt, sind der Hauptgrund für die Reform. Es geht aber noch um mehr. Die Prüfungen sollen leichter werden, damit die Durchfallquote nicht mehr so hoch ist. Und vor allem will die Bundesregierung die Führerscheinausbildung digital modernisieren.
2: Ja, und dieser Gesetzentwurf, der sieht gleich eine ganze Reihe von Änderungen vor. Unser Hauptstadtkorrespondent hat die Einzelheiten.
5: Zum Beispiel sollen die Verwaltungskosten dadurch sinken, dass große Teile der Theorieausbildung digital, also über Videounterricht, möglich sein sollen. Dann soll die Zahl der verpflichtenden Sonderstunden sinken, also Nacht- oder Autobahnfahrten, die Fahrschüler dann nicht bezahlen müssten. Und der Fragenkatalog für die Theorieprüfung soll kleiner werden. Ausgeglichen werden soll das Ganze dadurch, dass in einem Modellversuch die sogenannte Laienausbildung getestet wird. Das bedeutet, dass in Zukunft Jugendliche mit ihren Eltern oder anderen Vertrauenspersonen statt mit einem Fahrlehrer Übungsfahrten machen können. Ein Vorbild dafür ist ein Modell aus Österreich. Und in der Fahrausbildung sollen bald auch Simulatoren erlaubt sein.
2: Also neue Regeln für den Führerschein. Informationen waren das von Hauptstadtkorrespondent Felix Tenbaum. Jetzt haben wir es 9:10. Da soll noch einer sagen, die Gen Z sei faul und hedonistisch. In Deutschland sind mehr als ein Drittel der jungen Menschen zwischen 14 und 29 ehrenamtlich tätig. In den kommenden Tagen lädt die Bundeszentrale für politische Bildung zum Jugendengagement-Kongress. Mit dabei auch Mitglieder des Kinder- und Jugendparlaments Charlottenburg-Wilmersdorf und Inforadio-Reporterin Antonia Scheurer hat sie getroffen.
7: Im Büro des Kinder- und Jugendparlaments Charlottenburg-Wilmersdorf, kurz KJP, sitzen 10 Jugendliche an einem großen Tisch und suchen das perfekte Motiv. Sie bemalen Stoffbeutel, die sie später befüllen und an bedürftige Kinder verteilen. Seit einigen Jahren gibt es diese Wohltätigkeitsaktion des KJP. Die 20-jährige Nasria ist seit 3 Jahren Mitglied im KJP und hat Spaß an solchen Projekten.
8: Ich finde das sehr wichtig und auch toll, dass wir das machen. Dadurch zeigen wir den Leuten aus dem Bezirk, dass wir eben auch aktiv in unserem Bezirk mitgestalten möchten und auch mal zusammenzukommen, über verschiedene Dinge zu reden, weil es, finde ich, in der Schule und im Alltag irgendwie viel zu kurz kommt.
7: In diesem Jahr ist das KJP zum ersten Mal beim Jugendengagement-Kongress dabei, und zwar mit 4 Teilnehmerinnen, darunter Nasria und die 16-jährige Rosa. An den Kongress haben die beiden einige Erwartungen.
8: Vor allem dem Networking, würde ich sagen, und ja, tolle Gespräche mit jungen Leuten.
10: Ich bin das erste Mal dabei und das ist, glaube ich, ziemlich gut, dann auch andere Perspektiven kennenzulernen und ich glaube auch, um durch die Kurse natürlich ganz viel Neues lernen.
7: Rund 300 junge Menschen zwischen 16 und 23 nehmen am Jugendengagement-Kongress teil. Das bedeutet leider, dass nicht alle aus dem KJP mitkommen können. Die Runde tröstet.
24: Ja, nächstes Jahr bist du mit dabei.
25: Nächstes Jahr aber wieder der Bundespräsident dabei.
7: Die Idee, beim Jugendengagement-Kongress teilzunehmen, kam von Sertab Özcelik. Sie ist gerne Übungsleiterin beim KJP Charlottenburg-Wilmersdorf.
26: Tatsächlich denkt man immer, dass das irgendwie sehr leer ist, aber wie man auch sehen kann, ist das Büro gerade relativ voll und auch voller Motivation arbeiten wir auch schon an solchen Wohltätigkeitsprojekten.
7: 140 junge Menschen vertreten aktuell ihre Schulen und Jugendclubs im KJP. Für Nasria ist ihr Engagement auch ein spannender Einblick in politische Abläufe.
8: Man hat so einen anderen Blickwinkel auf die Politik. Vieles kriegt man ja nur von außen mitgeteilt. Aber durch das Kinder- und Jugendparlament ist man auch irgendwie mittendrin.
7: Die Jugendlichen freuen sich auf den Jugendengagement-Kongress. An 4 Tagen können sie aus über 40 Workshops und Exkursionen ein Programm zusammenstellen und sich mit anderen vernetzen. Zur Auswahl stehen zum Beispiel Workshops zum Umgang mit Konflikten, Anfeindungen oder Sexismus. Bei einer Exkursion können die Teilnehmer einen Blick auf Islamismus in den sozialen Medien werfen oder mit einer wohnungslosen Frau über das Leben auf der Straße sprechen. Wichtig ist für Sertab neben dem Programm noch etwas anderes.
26: Ich glaube, das wird eine sehr tolle Stimmung dort und es macht das, glaube ich, alles aus.
2: Das sagt Sertab Özcelik im Beitrag von Inforadio-Reporterin Antonia Scheurer.
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2: Ja, es kribbelt schon. Das sagt Freiburg-Kapitän Christian Günther über eins der wohl bedeutendsten Spiele seiner Karriere. Denn heute Abend, da spielt der SC Freiburg zum ersten Mal in einem Europa-League-Finale, ja, und dann direkt auch gegen den englischen Topclub Aston Villa. Meine Sportkollegin Antonia Kurzhalt ist jetzt bei uns. Antonia, Aston Villa, ein Gegner, vor dem die Freiburger Respekt haben dürfen, oder nicht?
9: Definitiv. Aston Villa gehört zu den besten Clubs in Europa. Die haben einen wahnsinnig guten, wahnsinnig breit aufgestellten Kader. Die sind auf jeder Position einfach gut besetzt und haben natürlich mit ihrem Trainer Unai Emery einen echten Europa-League-Experten da an der Seitenlinie. Der konnte einmal mit dem FC Sevilla schon 3 Titel holen. Mit Villarreal hat er auch schon Europa League gewonnen. Jetzt soll auch für Aston Villa der erste Europa-League-Titel her.
2: Einer der besten Clubs Europas, sagst du, hat Freiburg da eigentlich überhaupt eine Chance?
9: Ich würde sagen, eher als Außenseiter. Also wir haben ja schon wilde Dinge erlebt in solchen Finalspielen, aber klar ist, Aston Villa ist da der ganz klare Favorit. Wer weiß, vielleicht wird ja das gerade auch zum Vorteil für die Breisgauer, weil Nervosität ist bei denen wirklich gar kein Thema, zumindest nicht bei Freiburg-Trainer Julian Schuster.
12: Für den Moment spüre ich weder Nervosität noch im großen Druck, sondern wirklich eine große Vorfreude, aber das liegt einfach auch an der Mannschaft, weil sie mir eine unglaubliche Sicherheit eben auch gibt, diesen Glauben dann eben auch schenkt, gegen eine große Mannschaft, gegen einen großen Trainer eben auch bestehen zu können.
9: Die können dieses Finale einfach voll genießen, diese Atmosphäre in Istanbul aufsaugen. Und wer weiß, vielleicht passiert die große Überraschung. Es wäre sehr, sehr spannend.
2: Wir bleiben dran. Freiburg in der Champions League, es wäre wirklich ein Fußballmärchen. Heute Abend also das Europa-League-Finale gegen Aston Villa. Los geht's dann um 21 Uhr. Ja, Mensch, weniger Grund zur Euphorie gibt's aktuell dafür beim deutschen Eishockey-Team. Bei der Weltmeisterschaft in der Schweiz, da läuft's nicht wirklich rund, nur Niederlagen und ein Torverhältnis von 2:11. Antonio, ja, wenn man auf die letzten Jahre schaut, dann kommt das aber nicht komplett überraschend, oder?
9: Es ist schon ein bisschen verrückt. Wir waren vor 3 Jahren ja noch Vize-Weltmeister, aber seitdem läuft es wirklich gar nicht. Olympia dieses Jahr, da war schon im Viertelfinale Schluss. Bei der letzten Weltmeisterschaft sind sie auch schon in der Vorrunde raus. Da konnten sie immerhin 3 Spiele gewinnen. Es sieht dieses Jahr wirklich alles danach aus, als würde es echt noch schlechter laufen.
2: Heute Abend letzte Chance auf die K.O.-Runde. Es muss ein Sieg her, ganz dringend. Wenn ich mir aber den Gegner so angucke, ist es eher unwahrscheinlich, oder?
9: Ja, es muss ein kleines Wunder passieren. Also der Gegner, auf den sie treffen, ist wirklich einer, vor dem man echt Respekt haben darf. Olympiasieger und WM-Titelverteidiger aus dem letzten Jahr. Es sind die USA. Es gibt so einen kleinen Mini-Lichtblick, denn auch für die Amerikaner läuft es bisher nicht so wirklich perfekt im Turnier. Auch die haben schon 2 Niederlagen einstecken müssen. Bei dem deutschen Team heißt es jetzt alles auf Reset. Die haben gestern auch kein Training gehabt. Da hat der Trainer gesagt, ey, ihr müsst jetzt einfach mal den Kopf freikriegen, Jungs. Der Fokus, der muss auf heute Abend gesetzt sein. Also da muss echt noch ein bisschen was passieren.
2: Die Daumen sind natürlich trotzdem gedrückt, dass es für die deutschen Eishockeyherren doch noch reicht. Heute Abend also das wichtige Gruppenspiel gegen die USA. Los geht's da ab 20.20 Uhr. Vielen Dank. Infos waren das aus der Sportredaktion von Antonia Kurzhals.
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2: So, wir schauen aufs Wetter für Berlin und Brandenburg. Heute gibt es noch mehr Wolken als Sonne. Temperaturen aktuell Berlin-Steglitz 14, Cottbus 15 Grad. Bis zu 23 Grad können es heute noch werden. Dazu am Nachmittag und auch am Abend verbreitet Schauer und Gewitter.
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2: Mit Matthias Wetzel.
17: Vorsicht auf der A10 südlicher Berliner Ring Richtung Dreieck Werder zwischen Schönefelder Kreuz und Rangsdorf. Gegenstände auf der Fahrbahn. A2 Magdeburg Richtung Berlin. Vorsicht zwischen Cieser und Wollin. Ein defekter LKW auf der rechten Spur. A9 Berlin Richtung Leipzig zwischen Brück und Niemeck. Blockiert ein defekter LKW die rechte Spur. A10 westlicher Berliner Ring Richtung Dreieck Havelland zwischen Großkreuz und Leest. Stau an einer Baustelle plus 10 Minuten.
23: A12 Berlin Richtung Frankfurt-Oder zwischen Frankfurt-West und Mitte nach einem Unfall die rechte Spur blockiert. A115 Richtung Berlin zwischen Potsdam-Babelsberg und Kreuz-Zehlendorf stockender Verkehr wegen Bauarbeiten. Stadtverkehr Berlin A100 Stadtring Richtung Wedding zwischen Innsbrucker Platz und Hohenzollern-Damm Stau an einer Baustelle. Stockender Verkehr außerdem A111 stadteinwärts ab am Festplatz, A113 stadteinwärts ab Ernst-Ruska-Ufer und auf der B2 stadteinwärts in Höhe Malchow.
2: 11:50.
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2: Mit Bernhard Kempf. Er soll Entlastung bringen für die seit dem Irankrieg stark gestiegenen Preise, denn seit Mai gilt der Tankrabatt, heißt konkret 17 Cent weniger Steuern pro Liter. Ende Juni aber ist Schluss, dann endet der Tankrabatt. Jetzt wird diskutiert, ob er verlängert werden soll oder auch nicht. Die Nachrichten hat Matthias Wetzel.
23: Die Brandenburger Wirtschafts- und Energieministerin Clement hat sich dafür ausgesprochen, den Tankrabatt zu verlängern. Er gilt noch bis Ende Juni und würde dann auslaufen. Im RBB 24 Inforadio hat die CSU-Politikerin gesagt, der Tankrabatt werde sicher auch Thema bei der Energieministerkonferenz sein, die heute beginnt. Sie plädiere dafür, die Maßnahme beizubehalten, vorausgesetzt, dass sie auch finanzierbar ist.
1: Wenn wir tatsächlich den Tankrabatt nochmal verlängern könnten, wäre das sicherlich hilfreich. Ich persönlich habe mich schon geäußert, dass ich mir auch sehr gut vorstellen könnte, dass wir vielleicht bei der Pendlerpauschale was machen, um eben diejenigen zu unterstützen, die tatsächlich täglich zur Arbeit fahren müssen, vielleicht auch weite Strecken zur Arbeit fahren müssen. Und dass der 1.000-Euro-Bonus von vielen als nicht so gute Idee empfunden wurde, hat, glaube ich, der Bundesrat schon hinreichend deutlich gemacht.
23: Brandenburgs Wirtschafts- und Energieministerin Martina Clement, CSU. Die Bundesregierung will heute eine Führerscheinreform beschließen. Dadurch soll es billiger werden, den Führerschein zu machen. Bisher kostet er in vielen Fällen bis zu 4.000 Euro. Nach dem Gesetzentwurf von Verkehrsminister Schnieder kann der Theorieunterricht künftig komplett online stattfinden und ein Teil der praktischen Ausbildung am Simulator. Außerdem soll es zum Beispiel weniger verpflichtende Sonderfahrten geben. In einem Modellversuch ist geplant, dass Fahrschülerinnen und Schüler einige Übungsfahrten auch mit ihren Eltern machen können. Fahrlehrerverbände kritisieren die Pläne und warnen, dass die Sicherheit im Straßenverkehr dadurch leiden könnte. Die Charité in Berlin behandelt jetzt einen Arzt aus den USA, der sich in der Demokratischen Republik Kongo mit Ebola infiziert hat. Wie ein Polizeisprecher dem RBB sagte, kam das Flugzeug um kurz nach Mitternacht am BER an. Ein spezieller Rettungswagen brachte den Mann etwa 2 Stunden später zur Isolierstation der Klinik. Die Station ist laut Bundesgesundheitsministerium vom regulären Krankenhausbetrieb komplett getrennt. Sie hat eigene Zugänge, Schleusen, Lüftungen und Abwasseranlagen. Die USA haben Deutschland um Hilfe gebeten, weil die Flugzeit aus der Demokratischen Republik Kongo deutlich kürzer ist. Dort breitet sich das lebensgefährliche Virus schnell aus. Bislang wurden mehr als 130 Tote gemeldet. Was den jetzigen Ausbruch von den bisherigen unterscheidet, fragen wir nach den Nachrichten unsere Korrespondentin für das Land. Die Zollvereinbarung zwischen der Europäischen Union und den USA kann in Kraft treten. Darauf haben sich Vertreter des EU-Parlaments und der Mitgliedstaaten nach monatelanger Verhandlung geeinigt. Aus Brüssel Thomas Spickhofen.
15: Damit können US-Industriegüter zukünftig zollfrei in die EU eingeführt werden. Umgekehrt gilt für europäische Produkte bei der Einfuhr in die USA bereits ein 15% Zoll. Der soll erhalten bleiben. Allerdings haben Rat und Parlament ein paar Schutzklauseln eingezogen. So kann die Kommission zum Beispiel, wenn sich die USA nicht vollständig an die Vereinbarungen halten, Teile des Abkommens aussetzen. Das gilt auch, wenn mindestens 3 Mitgliedstaaten eine Überprüfung verlangen oder sich bestimmte Branchen besonders unter Druck sehen. Außerdem läuft das Abkommen Ende 2029 aus, wenn nicht vorher eine andere Entscheidung getroffen wird. Jetzt müssen allerdings noch der Rat der 27 Mitgliedsländer und das Plenum des Parlaments dem Ergebnis der Unterhändler zustimmen.
23: Der russische Präsident Putin und der chinesische Staatschef Xi haben bei ihrem Treffen in Peking die guten Beziehungen zwischen beiden Ländern hervorgehoben. Es sei gelungen, die strategische Zusammenarbeit weiter zu vertiefen, sagte Xi. Putin sprach von einer positiven Dynamik in den wirtschaftlichen Beziehungen. Zentral sei die Kooperation im Energiebereich. China bezieht große Mengen an Erdöl und Gas aus Russland. Ein Thema der Gespräche dürfte der geplante Bau einer neuen Gaspipeline von Russland nach China sein. Putin ist am Abend in Peking gelandet, nur wenige Tage nach dem Besuch von US-Präsident Trump in China. In Görlitz wird nach dem Einsturz eines Hauses seit dem Morgen weiter nach drei Vermissten gesucht. Die Rettungskräfte haben bisher keine Lebenszeichen unter den Trümmern registriert. Es steht aber immer noch nicht fest, dass die zwei Frauen und der Mann bei dem Unglück vorgestern tatsächlich in dem Gebäude waren. Wie Polizeisprecherin Leuschner dem MDR sagte, konnten die Retter in der Nacht zeitweise nicht arbeiten.
0: Wir mussten die Maßnahmen unterbrechen aufgrund der Abstellung des Gases und Stützmaßnahmen. Das Gas ist jetzt abgestellt. Die Einsatzmaßnahmen werden natürlich so lange fortgeführt, bis die gesuchten Personen gefunden sind. Eher ruht hier keiner und oberste Priorität ist, die Vermissten zu finden.
23: Anja Leuschner, Polizeisprecherin in Görlitz. Soweit die Nachrichten. 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Das Wetter. Heute deutlich mehr Wolken als Sonne, zunächst nur vereinzelt Regen, am Nachmittag und Abend verbreitet Schauer und Gewitter, 19 bis 23 Grad, aktuell in Berlin-Steglitz 14 Grad, in Mögelheim 12, in Cottbus 15, in Guteborn 10 Grad. Morgen erst neblig, dann scheint häufig die Sonne, nur noch vereinzelt kurze Schauer bis 23 Grad. Die Zeit 9.25 Uhr.
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2: Weiter für Sie im Studio Bernhard Kempf. Ja, die Ebola-Ausbreitung in Zentralafrika scheint ja weit weg von uns hier in Deutschland zu sein. Doch in einer globalen Welt ist auch diese internationale Gesundheitsnotlage nicht weit. Genau so hat die Weltgesundheitsorganisation die Lage eingestuft und die WHO zeigt sich sehr besorgt über das Ausmaß und vor allem über die Geschwindigkeit des aktuellen Ausbruchs. Mehr als 130

0: Schwierigen.
1: Ja, seit dem Jahr, in dem der Virus erstmals entdeckt wurde, das war 1976, gab es ja schon 17 Ebola-Ausbrüche allein in der Demokratischen Republik Kongo. Es gibt da verschiedene Virusvarianten und bei dem aktuellen Ausbruch handelt es sich um den selteneren Bundibugyu-Stamm. Aufgrund seiner Seltenheit gibt es für diese Variante keinen zugelassenen Impfstoff und keine Therapie. Sie soll aber nach Angaben des US-amerikanischen Gesundheitsinstituts NIH eine niedrigere Sterblichkeitsrate haben als die anderen Varianten.
0: Jetzt sprechen wir über eine Region, in der die Gesundheitsversorgung ohnehin schon ziemlich schwierig ist. Was tun denn die Behörden vor Ort? Wie können die helfen, um diesen aktuellen Ausbruch überhaupt einzudämmen?
1: Die Behörden haben provisorische Versorgungszentren eingerichtet. Das muss man sich so vorstellen. Das sind ganz einfache Zelte. Das Material fehlt an allen Ecken und Enden. Aber umso mehr kommt es jetzt auf die internationale Hilfe an. Im Zuge dieser Epidemie wird allerdings auch noch mal besonders deutlich, wie viel Schaden die internationalen Kürzungen bei der WHO und anderen Gesundheitsorganisationen angerichtet haben. Allein die Weltgesundheitsorganisation hat gut 20% für Geld zur Verfügung. Und da ist es natürlich jetzt besonders wichtig, diese internationale Alarmstufe hilft eben bei der Koordination der Gegenmaßnahmen.
0: Deutschland hat ja beispielsweise schon Hilfe angeboten, will, wenn das gewünscht ist, mobile Labore hinschicken. Was kann denn helfen? Was bräuchte es noch an internationaler Hilfe?
1: Ja, also es gibt von der WHO jetzt schon tonnenweise Lieferungen hier aus dem Depot in Nairobi in die betroffene Region. Darunter sind Schutzkleidung, Betten. Auch die Ärzte ohne Grenzen sind mit medizinischem Personal und Hilfsgütern dort eingetroffen. Andere Hilfsorganisationen schicken Personal, um zum Beispiel bei Informationskampagnen zu helfen. Denn das ist in der Region ein ganz besonders großes Thema, dass eben einfach die Informationen über die Krankheit auch recht gering ist. Also am Anfang haben wohl einige Gemeinden gedacht, das sei irgendeine mythische Krankheit oder eben vielleicht auch Hexerei.
0: Kommen wir noch mal kurz auf die Krankheit als solche zurück. In der Regel, sagen Mediziner, geht es ja darum, Kontakte zu vermeiden, denn übertragen wird das Ebola-Virus, anders als Corona beispielsweise, bei engem Körperkontakt. Das heißt, man müsste die Menschen, die sich infiziert haben, ja eigentlich isolieren. Ist das überhaupt realistisch? Kann man sowas machen?
1: Das ist sicher schwierig in einem so dicht besiedelten Gebiet mit engen Wohnverhältnissen wie in Ituri. Man darf sich das auch nicht so vorstellen, dass es wie eine Sonderisolierstation in Deutschland etwa ist. Alles beginnt mit der richtigen Information über die Krankheit, das sagte ich ja eben schon. Und da ist eben ja auch viel zu tun, obwohl ja Ebola-Epidemien in diesem Land häufig gewesen sind. In der Bevölkerung ist aber eben doch nicht so richtig klar, dass Fieber und die Symptome, die wie Malaria und Grippe sind, eben durchaus auch Ebola sein können.
0: Ausgebrochen ist diese Ebola-Variante, über die wir reden, ja in der Demokratischen Republik Kongo. Wie reagieren denn die Nachbarländer? Was machen die? Machen die ihre Grenzen zu beispielsweise?
1: Ja, also die Grenze zum Nachbarland Ruanda in Goma und Bukavu ist zu, soweit wir wissen, also das in der Kivu-Region. Außerdem wurde an anderen Grenzen das Gesundheitsscreening verstärkt. Da gibt es ja nicht erst seit der Corona-Pandemie eine gewisse Übung an vielen Grenzen. Allerdings, wie ich gerade schon sagte, die Symptome sind eben doch sehr ähnlich wie Malaria oder Grippe. Das erschwert natürlich eine schnelle Diagnose. Und das ist ja auch an Grenzen jetzt nicht unbedingt das medizinische Fachpersonal, was in etwa einer Klinik oder so tätig ist.
0: Ganz vielen Dank. Informationen und Einschätzungen waren das aus Nairobi von unserer Korrespondentin Caroline Imlau über die Ebola. Epidemie in Zentralafrika. 9.30 Uhr ganz genau jetzt. Sirenen, Schutzräume oder Notfallpläne, lange wirkten solche Themen wie Relikte aus dem Kalten Krieg, aber spätestens seit dem russischen Angriff auf die Ukraine rückt der Bevölkerungsschutz wieder stärker in den Fokus. Deutschland soll krisenfester werden. Wie genau das funktionieren soll, haben wir uns in den vergangenen Tagen schon immer wieder angeschaut. Hauptstadtkorrespondentin Christina Nagel fasst das Ganze nochmal zusammen.
2: Am Nachmittag wollen Innenminister Alexander Dobrindt und Verteidigungsminister Boris Pistorius den sogenannten Pakt für Bevölkerungsschutz vorstellen. Es geht darum, sich besser aufzustellen, auch für den schlimmsten Fall, den Krieg.
3: Die aktuelle Bedrohungslage, sie erfordert nicht nur das Ausrüsten der Bundeswehr, sondern auch das Aufrüsten

0: der zivilen Verteidigung und des Bevölkerungsschutzes.
1: Erklärt Innenminister Dobrindt. Der CSU-Politiker will deshalb bis 2029 10 Milliarden Euro in den Zivil- und Katastrophenschutz investieren. Unter anderem sollen Spezialfahrzeuge und Feldbetten angeschafft werden und Geld in Ausbildung fließen. Das klingt konkret, geht aber aus Sicht der Sicherheitsexpertin Helena Quiss möglicherweise am Bedarf vorbei. Auch weil grundsätzliche Fragen nicht geklärt seien, sagt die Politikwissenschaftlerin, die sich bei der Denkfabrik Edina mit dem Thema Gesamtverteidigung beschäftigt.
2: Was brauchen wir eigentlich? Auf welche Art von Krise, auf welche Art von Bedrohungsszenario bereiten wir uns vor? Und was haben wir schon? Und dementsprechend würden wir dann erst wissen, wo liegen jetzt eigentlich die Lücken und wie viel Investitionen brauchen wir, um diese Lücken zu schließen?
1: Ein breiter Sabotageangriff quer über Deutschland erfordere andere Fähigkeiten als ein Luftangriff auf Berlin oder ein großflächiger Stromausfall. Absolut begrüßenswert ist aus ihrer Sicht, dass im Innenministerium eine neue Stabsstelle eingerichtet werden soll, das sogenannte Kommando Zivile Verteidigung. Das sei überfällig.
2: Weil wir in der zivilen Verteidigung ein sehr fragmentiertes System haben, wo verschiedene Fähigkeiten, die wir in der Krise brauchen, auf sehr viele unterschiedliche Akteure und Verwaltungsebenen, also von Bund, Länder, Kommunen bis zu Hilfsorganisationen und private Unternehmen verteilt sind.
1: Mit der Stabsstelle könnte sich darüber hinaus auch die militärische Seite verzahnen. Es seien, so formuliert es Verteidigungsminister Boris Pistorius,
3: zwei Seiten einer Medaille.
1: Zur Gesamtverteidigung gehört aber noch mehr als das, was das Verteidigungs- und das Innenministerium bereits tun oder neu anstoßen. So gut wie alle Ministerien müssen einen Beitrag zur zivilen Verteidigung leisten. Sie sind, was das betrifft, unterschiedlich weit und nach Meinung der Sicherheitsexpertin Helena Quiss auch unterschiedlich stark engagiert.
2: Ein gutes Beispiel ist das Verkehrsministerium, das wohl sehr viel macht und sehr viel vorantreibt, vor allem im Bereich militärische Mobilität, aber von dem so relativ wenig zugänglich sind, weil es einfach ein eingestuftes Thema ist.
1: Also der Geheimhaltung unterliegt, weil es darum geht, wie Soldaten, Panzer und militärisches Material über Straßen, Brücken und Schienen in Deutschland transportiert werden können. Kritik daran, dass sich so vieles aktuell um das Thema Krieg dreht, teilt Helena Quiss nicht. Es sei besser, Vorbereitungen zu treffen, als in der Krise zu lernen. Die Politik gehe das Thema zivile Verteidigung nun endlich an, wenn auch Jahre zu spät.
2: Wir sind mit Minischritten auf dem richtigen Weg.
1: Umso wichtiger sei es nun, Tempo zu machen. Auf staatlicher, aber auch auf gesellschaftlicher Seite. Im besten Fall gemeinsam.
4: Christina Nagelbart ist aus dem Hauptstadtstudio über den neuen Pakt für Bevölkerungsschutz, der heute vorgestellt wird. Burkhard Kicker, den Namen kennt man in Berlin ziemlich gut, auch aus unserem Programm. 17 ganze Jahre hat er Touristen nach Berlin geholt und gerne und auch viel darüber gesprochen. Jetzt aber hört er als Geschäftsführer von Visit Berlin auf. Für die Stadt sieht er trotzdem weiter große Chancen, aber auch hemmende Faktoren.
5: Ja, wir hatten 2008, 2009, als ich anfing, war ja die Weltfinanzkrise. Und wir haben damals den Spruch geprägt, die Weltstadt, die nicht die Welt kostet. Das würde ich heute so nicht mehr sagen. Wir sind über Corona durch die Inflation, aber auch durch steigende Löhne insgesamt so zwischen 25% und 30% teurer geworden in den letzten 6 Jahren. Das macht sich natürlich bemerkbar, allerdings die anderen auch. Und im Moment ist es so, dass ein Wochenende in Berlin, ein verlängertes 3 Nächte, immer noch 50-60% günstiger ist. Und wer jetzt gerade da war, wird es bestätigen, als ein Wochenende in London, Paris oder Rom. Also Berlin ist im Vergleich immer noch leistbar. Die Hotels sind wirklich günstig. Aber am Ende ist alles teurer geworden.
4: Das sagt Burkhard Kicker. Im Juni hört er als Tourismuschef Berlins auf. 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
4: So, kurz nach 9:30, in einer halben Stunde um 10 nämlich beginnt die reguläre Hauptversammlung der Commerzbank. Es geht um nichts weniger als den Fortbestand der Bank in eigener Hand, denn im Hintergrund lauert ja die italienische Großbank UniCredit, denn die will Deutschlands zweitgrößtes Kreditinstitut übernehmen. Die Details hat Wirtschaftsredakteur Sören Hinze, der ist jetzt bei mir. Guten Morgen, Sören.
7: Guten Morgen, Bernhard.
4: Wie will sich die Commerzbank denn heute gegen die Übernahme verteidigen?
7: Indem sie die Aktionäre ganz doll beruhigt. beruhigt und sagt, bei uns, bleibt bei uns, verkauft eure Anteile nicht, eure Papiere nicht, geht nicht zur UniCredit. Es lohnt sich, bei der Commerzbank zu bleiben und wir werden halt die Gewinne und den Aktienkurs steigern in den nächsten Monaten und Jahren. Und dafür hat die Commerzbank auch einen konkreten Plan unter dem Titel Momentum 2030. Bis 2030 soll der Gewinn der Commerzbank mehr als verdoppelt werden. Von aktuell 2,5 Milliarden Euro pro Jahr auf rund 6 Milliarden Euro bis 2030. Und zwar durch Effizienzsteigerung, das heißt Investitionen in künstliche Intelligenz, das heißt auch Stellenabbau und das heißt vor allem neue Kundengewinn.
4: Dann schauen wir mal auf die UniCredit. Wie lockt die denn die Aktionäre der Commerzbank?
7: Einfach gesagt, die bieten ein Tauschangebot an. Und das sieht ungefähr so aus. Für 2 Commerzbank-Aktien bekommt man eine UniCredit-Aktie. Lohnt sich das aktuell? Nein, lohnt sich aktuell nicht, weil eine UniCredit-Aktie, die kostet gerade 70 Euro ungefähr. Und eine Commerzbank-Aktie, von der man ja dann 2 bekommen würde, also 36 Euro für eine Commerzbank-Aktie. Man würde also 2 Euro Verlust machen bei den aktuellen Kursen. Und bislang verfängt dieses Angebot nicht bei den Aktionären. Das macht kaum jemand. Aber die Taktik der UniCredit, die ist sozusagen die Taktik des langen Atems. Man nimmt eine passive Rolle ein. Wie ein Krokodil lauert man hinter dem Aktienkurs der Commerzbank und wenn der Kurs der Commerzbank, wenn der fällt, dann schnappt die UniCredit zu und dann wird nämlich das Angebot der UniCredit attraktiver für die Aktionäre. Und solange steht jetzt die Commerzbank unter Zugzwang und muss Erfolge erzielen.
4: Krokodil, schönes Bild, kann sich glaube ich jeder vorstellen, was das heißt. Sag uns, welche Folgen hätte denn eine Übernahme für die Commerzbank?
7: Das würde zwangsläufig zu einer Fusion von der Commerzbank mit der Hypo Vereinsbank führen. Das ist die Tochter der UniCredit. Und dann werden natürlich Doppelstrukturen abgebaut. Die UniCredit sagt ungefähr 7.000 Arbeitsplätze. Der Betriebsrat, der fürchtet sogar mehr als 20.000 Jobs, die bei der Commerzbank wegfallen könnten. Auf der anderen Seite der Medaille heißt es, es gäbe eine neue europäische Großbank mit ganz viel Kapital. Das heißt auch mehr Kredite für Großunternehmen und mehr Sicherheiten und Möglichkeiten für mittlere Unternehmen. Ein bisschen wie in den USA, wo Großbankenunternehmen auf ganz andere Art und Weise skalieren können.
4: Sören, ganz kurz noch, wie schätzt du das ein? Wird sich die Commerzbank behaupten oder wird die bald geschluckt?
7: Also an der Ausdauer der UniCredit wird es nicht scheitern, aber die Lage der Commerzbank ist gar nicht so schlecht. Plus von 30% beim Aktienkurs innerhalb von einem Jahr. Aber dieser Stellenabbau, das wird schwierig. Sobald diese Strategie der Commerzbank bröckelt, wird die UniCredit zuschlagen.
4: Ganz wichtiger Termin, also gleich um 10 Hauptversammlung der Commerzbank. Informationen waren das aus der Wirtschaftsredaktion von Sören Hinze.
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4: Matthias Wetzel.
8: A9 Berlin Richtung Leipzig zwischen Brück und Niemeck blockiert ein defektes Fahrzeug die rechte Spur. A10 westlicher Berliner Ring Richtung Dreieck Havelland zwischen Großkreuz und Leest Stau an einer Baustelle. Sie brauchen bis zu 10 Minuten länger. A115 Richtung Berlin zwischen Potsdam-Babelsberg und Kreuz Zehlendorf stockender Verkehr wegen Bauarbeiten. Plus 10 Minuten auch hier. Stadtverkehr Berlin A100 Stadtring Richtung Wedding zwischen Innsbrucker Platz und Hohenzollerndamm brauchen Sie 10 Minuten länger. Tiergarten, die Straße des 17. Juni ist bis morgen früh zwischen Brandenburger Tor und Großem Stern gesperrt. Ebenfalls gesperrt Ebert- und Jezer-Grabin-Straße. Wegen des Berliner Firmenlaufs ab 17 Uhr wird außerdem die Strecke gesperrt. 2 neue Baustellen ab heute in Biesdorf. Wird die B1, B5 stadtauswärts zwischen Grabensprung und Köpenicker Straße auf eine Spur verengt. Auf dem Mehringdamm in Kreuzberg zwischen Baruther und Blücherstraße pro Richtung nur noch 2 Spuren. Und zur S-Bahn. Nach einem Kabeldiebstahl kommt es weiterhin zu Einschränkungen auf den Linien S46, 47, 8, 85 und S9.
4: Und damit wird es 9.40 Uhr.
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4: Mit Bernhard Kempf. Verbraucher wegen den wirtschaftlichen Folgen des Irankriegs entlasten. Das macht die Bundesregierung mit dem Tankrabatt. Sie gewährt seit Mai einen Steuernachlass auf Benzin und Diesel. Aber ist dieser Tankrabatt sinnvoll und soll er verlängert werden? Erstes Thema jetzt in den Nachrichten mit Matthias Wetzel.
8: Die Brandenburger Wirtschafts- und Energieministerin Clement hat sich dafür ausgesprochen, den Tankrabatt zu verlängern. Voraussetzung sei allerdings, dass die Maßnahme auch finanzierbar ist, sagte die CSU-Politikerin im RBB 24 Inforadio. Der Tankrabatt ist eingeführt worden, um die stark gestiegenen Spritpreise abzufedern. Er gilt noch bis Ende Juni und würde dann auslaufen. Clement sagte, sie gehe davon aus, dass der Rabatt auch Thema bei der Energieministerkonferenz von Bund und Ländern sein wird, die heute beginnt. Im Mittelpunkt dabei steht aber der Ausbau der erneuerbaren Energien. Einige Länder befürchten, dass die Reformpläne des Bundes den Ausbau der Erneuerbaren bremsen könnten. Die Bundesregierung will heute eine Reform auf den Weg bringen, um den Führerschein billiger zu machen. Bisher kostet er oft bis zu 4.000 Euro. Die Kosten sollen laut dem Gesetzentwurf, den Verkehrsminister Schnieder zum Beispiel, dadurch gesenkt werden, dass der Theorieunterricht künftig komplett online stattfinden kann. Aus dem Hauptstadtstudio Felix Tenbaum.
9: Außerdem soll der Fragenkatalog für die Prüfung reduziert werden, genau wie die Zahl der verpflichtenden Sonderfahrten. Ein Modellversuch soll bei Übungsfahrten gestartet werden. Fahrschülerinnen und Fahrschüler könnten dann einen Teil der praktischen Fahrausbildung unter bestimmten Auflagen mit Vertrauenspersonen durchführen. Das heißt, dass Jugendliche zum Beispiel ohne Fahrlehrer oder Lehrerin, aber dafür mit ihren Eltern in der Ausbildung begleitet zu Übungszwecken fahren dürfen. Fahrlehrerverbände kritisieren die Pläne der Bundesregierung und befürchten, dass die Änderungen zulasten der Sicherheit im Straßenverkehr geht.
8: Bundesweit sollen Sozialleistungen künftig über ein digitales Portal beantragt werden können. Nach Angaben von Arbeitsministerin Baas und Digitalminister Wildberger soll es einen einheitlichen Zugang zur Sozialverwaltung geben, unabhängig davon, welche Behörde zuständig ist. Der Bearbeitungsstand werde jederzeit online einsehbar sein, schreiben die Minister in einem Gastbeitrag für das Nachrichtenportal T-Online. Sie betonen zugleich, dass die digitale Antragsverfahren die persönliche Beratung nicht ersetzen soll. Eine Expertenkommission zur Digitalisierung des Sozialstaates nimmt am Nachmittag ihre Arbeit auf. Die IHK Ostbrandenburg und Fahrgastverbände kritisieren, dass die Bahnstrecke Berlin-Frankfurt-Oder monatelang komplett gesperrt werden soll. Das betreffe besonders Arbeitnehmer aus Polen, die zur Arbeit nach Berlin oder ins Tesla-Werk nach Grünheide fahren, sagte ein Sprecher der Industrie- und Handelskammer Frankfurt. Nach Einschätzung des Fahrgastverbandes Pro Bahn wird sich die geplante Sperrung auf ganz Ostbrandenburg auswirken. Die Deutsche Bahn hatte angekündigt, dass die Strecke des RE1 ab Januar 2029 für 9 Monate komplett gesperrt werden soll, um sie zu sanieren. Wie die Bahn dem RBB auf Anfrage mitteilte, wird noch geprüft, wie lange die Sperrung tatsächlich dauern soll. Die Charité in Berlin hat einen US-amerikanischen Arzt aufgenommen, der sich in der Demokratischen Republik Kongo mit Ebola infiziert hat. Wie ein Polizeisprecher dem RBB sagte, kam das Sonderflugzeug in der Nacht am BER an. Polizeikräfte begleiteten dann einen speziellen Rettungswagen vom Flughafen zum Krankenhaus. Nach Angaben des Bundesgesundheitsministeriums haben die USA Deutschland um Hilfe gebeten, weil die Flugzeit hierhin kürzer ist. Der Mann wird jetzt auf einer Isolierstation der Charité versorgt. Hauptstadtkorrespondent Dietrich Karl Meurer.
10: Sie arbeitet vollständig abgeschirmt vom übrigen Krankenhausbetrieb. Das Personal trägt geschlossene Schutzkleidung mit eigener Atemversorgung. Abfälle und Flüssigkeiten werden separat gesammelt und technisch gereinigt. Die Abluft wird durch mehrere Filtersysteme geführt. Das Bundesgesundheitsministerium betont, für die Bevölkerung bestehe kein Risiko.
8: Ein Stichwort zu der Sonderisolierstation im Virchow-Klinikum im Berliner Wedding hören Sie in unserem Schwerpunkt zur deutschen Hilfe beim Ebola-Ausbruch nach diesen Nachrichten. Bei neuen israelischen Luftangriffen im Libanon sind nach libanesischen Angaben mindestens 19 Menschen getötet worden, unter ihnen offenbar auch Frauen und Kinder. Israel hat sich bisher nicht zu den Berichten geäußert. Seit Mitte April gilt eigentlich eine Waffenruhe, die am Wochenende bis Ende Juni verlängert wurde. Soweit die Nachrichten, weitere Meldungen aus Berlin und Brandenburg auf rbb24.de. Das Wetter. Heute deutlich mehr Wolken als Sonne, zunächst nur vereinzelt Regen, am Nachmittag und Abend verbreitet Schauer und Gewitter, 19 bis 23 Grad. Aktuell in Berlin-Steglitz 14 Grad, in Müggelheim 12, in Cottbus 15, in Guteborn 10 Grad. Morgen erst neblig, dann scheint häufig die Sonne, nur noch vereinzelt kurze Schauer bis 23 Grad. Die Zeit 9.45 Uhr.
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4: Weiter im Studio Bernhard Kempf und wir schauen auf den Kongo. Dort breitet sich die Ebola-Epidemie immer weiter aus. Die Weltgesundheitsorganisation WHO gibt fast täglich besorgte Meldungen heraus. 130 Menschen sind bisher gestorben, 100 weitere haben sich infiziert. Darunter ist auch ein Arzt aus den USA, der jetzt hier in Deutschland behandelt wird. Der Mann liegt seit der vergangenen Nacht in der Berliner Charité auf Bitten der amerikanischen Behörden, weil der Flug in die USA zu weit war und weil es viele Ebola-Experten unter deutschen Ärzten gibt. Einzelheiten hat Hauptstadtkorrespondentin Bianca Schwarz.
11: Für die Bundesregierung ist es selbstverständlich, dass wir unseren Partnern helfen. Das sagt Bundesgesundheitsministerin Nina Wagen und verweist auf das leistungsfähige Versorgungsnetzwerk in Deutschland, auch für Patienten mit hochinfektiösen Krankheiten. Der mit Ebola infizierte US-Soldat werde bestmöglich versorgt. Gleichzeitig werde Deutschland dabei die höchsten Sicherheitsvorkehrungen wahren, so Wagen zur deutschen Presseagentur. Die US-Behörden hatten die Bundesregierung auch wegen der kürzeren Flugzeit nach Deutschland um Hilfe gebeten. Der US-Soldat wurde mit einem Spezialflugzeug für hochinfektiöse Patienten von Uganda nach Berlin geflogen. Zur Charité erfolgte der Transport ebenfalls mit einem speziell ausgestatteten Fahrzeug, eskortiert von Polizei, Feuerwehr und Krankenwagen. Kurz vor 3 Uhr heute Nacht hat der Patient die Sonderisolierstation auf dem Campus Virchow-Klinikum erreicht. Sie verfügt über eine geschlossene, spezialisierte Infrastruktur zur Versorgung von Patienten mit hochansteckenden Infektionskrankheiten. Laut Bundesgesundheitsministerium bestehe keine Gefahr für die Bevölkerung. Das Ebola-Virus wird nicht über die Luft übertragen, sondern ausschließlich durch Körperkontakt oder Kontakt mit Körperflüssigkeiten.
4: Bianca Schwarz war das ja. Und wie eben schon gehört, wird der betroffene US-Bürger auf dem Charité-Campus Virchow-Klinikum in Wedding in einer Sonderisolierstation betreut. Was diese Station so besonders macht, das erklärt rbb24 Inforadio-Reporter Nico Hecht.
12: Die Sonderisolierstation der Berliner Charité ist die größte Deutschlands. Insgesamt gibt es 7 im Land, neben der Hauptstadt noch in Hamburg, Leipzig, Düsseldorf, Frankfurt, Stuttgart und München. Dort überall können Patienten isoliert untersucht und beobachtet werden. Was die Sonderisolierstation der Charité besonders macht, ist ihre Größe und Ausstattung. Der gesamte Bereich kann über ein Schleusensystem hermetisch abgeriegelt werden. Dann verfügt die Station über 12 Schleusenzimmer, einen eigenen OP sowie ein Labor. Damit werden in der Abteilung auch Dialysebehandlungen und chirurgische Eingriffe möglich, bis hin zu Organersatzoperationen. Die Charité kann dort 20 Patienten gleichzeitig betreuen. In anderen Isolierstationen Deutschlands gibt es jeweils 2 bis 6 Betten. Alle Ärzte und Pfleger arbeiten dort in Schutzanzügen, die ein bisschen an Science-Fiction-Filme erinnern. Weiße Ganzkörperanzüge aus komplett virendichtem Material, ausgestattet mit einer Gebläseeinheit, die gefilterte Luft zuführt. Kommuniziert wird über ein Headset im Anzug. Zum Patientenbereich gelangen die Mitarbeiter über ein Schleusensystem, das dafür sorgt, dass keine Erreger nach außen dringen können. Dafür herrscht in der Station überall ein leichter Unterdruck, der verhindert, dass verunreinigte Luft entweichen kann. Die Charité arbeitet mit insgesamt 4 Unterdruckstufen. Zudem wird die Luft in 2 Filtersystemen gereinigt. Auch das Abwasser, das in der Station anfällt, wird bearbeitet. Zuerst in speziellen Tanks gesammelt, dann aufbereitet und neutralisiert. Und um den in der größten Sonderisolierstation Deutschlands anfallenden Müll kümmert sich ein Spezialentsorgungsunternehmen. Für die Bevölkerung gehe so also keine Gefahr aus, erklärt die Charité. Jegliche Patienten werden vollständig isoliert behandelt und jeglicher Austritt von kontaminierten Stoffen wird laut Charité mit großem technischen Aufwand verhindert. Auch jeder Handgriff der Mitarbeiter in den Sonderisolierstationen muss deswegen sitzen. Sie trainieren ihren Einsatz regelmäßig. An der Berliner Charité steht deshalb sogar 2-mal im Monat das Training von konkreten Abläufen und Notfallszenarien auf dem Plan.
4: Nico Hecht war das über die Sonderisolierstation an der Berliner Charité. Höchste Sicherheitsvorkehrungen also für den Ebola-Patienten in Berlin. Unterdessen steigen die Infektionszahlen im Kongo. Die Weltgesundheitsorganisation hat einen internationalen Gesundheitsnotstand ausgerufen. Maximilian Gärtler ist Ebola-Experte bei Ärzte ohne Grenzen. Im Interview mit meiner Kollegin Angela Ulrich hat er uns heute Morgen erzählt, was er über die Infektionslage vor Ort im Ostkongo weiß.
13: Ja, es ist weiterhin gar nicht so einfach, da jetzt wirklich verlässliche Zahlen zu bekommen. Man hat jetzt 536 Fälle berichtet, 134 Verstorbene. Das sind wirklich dramatische Zahlen, gerade dafür, dass die Epidemie erst seit 3 Tagen bekannt ist. Da muss man annehmen, dass das schon eine ganze Zeit fortgeschritten ist, ohne dass das diagnostiziert werden konnte. und die Epidemiebekämpfung starten konnte. Es sind nicht nur die Zahlen, sondern es ist auch das Ausbreitungsgebiet, was ausgesprochen groß ist, sich an der gesamten nördlichen Ostgrenze des Kongo abspielt, eine Region mit sehr schwacher Infrastruktur, mit militärischen Konflikten, politischer Instabilität. Ja, der Boden, auf dem aus solchen Erkrankungen dann wirklich dramatische Epidemien werden, das kennen wir ja aus der Region auch von anderen Krankheiten, wie Cholera, Masern, Mpox in den letzten Jahren. Solche Ausbrüche gibt es da immer, wegen dieser Umstände in erster Linie.
14: Was kann man denn überhaupt tun, um diese Epidemie zu begrenzen? Ich lese ja, dass es keine Impfung dafür gibt. Was tun die Leute sinnvollerweise dort?
13: Mit der Größe dieses Gebiets ist es auch sehr schwer, das jetzt gut zu beantworten, weil man einfach immer eine enorme Logistik vor Ort bringen muss und geschultes Personal, um die einzelnen Erkrankten dann sicher zu isolieren und einigermaßen zu behandeln.
14: Ihre Organisation Ärzte ohne Grenzen hat ja gesagt, wir können da auch unterstützen, helfen, einen Großeinsatz. Was konkret tun Sie da?
13: Im Moment sind wir damit beschäftigt, Teams und Experten auf der ganzen Welt zusammen zu telefonieren, die wir in unseren Einsätzen bereits hatten oder die sich mit diesen Erkrankungen auskennen. Wir ziehen Personal aus Projekten in Afrika zusammen in die Region. Wir mobilisieren tonnenweise Material mit Schutzausrüstung und Gerät, um Isolierstationen zu improvisieren, zu bauen. Wir mobilisieren Notfallfonds aus unseren Budgets, denn es wird wahnsinnig teuer werden, das zu machen. Aber wir sehen natürlich, dass das in diesem Kontext durch die Behörden in der Region nicht alleine geleistet werden kann.
14: Die Bundesgesundheitsministerin hat ja auch schon Hilfe aus Deutschland angeboten, zusätzliche von den Experten unserer Virologen und Institute. Wie schätzen Sie da insgesamt die Gefahr ein? Wir reden ja noch nicht von einer Pandemie, was Ebola angeht.
13: Nein, das kennen wir ja auch aus den über 20 vorangegangenen Ebola-Ausbrüchen nicht. Ja. Das sind im Allgemeinen lokale Geschehen, weil diese Infektion gar nicht so ansteckend ist wie zum Beispiel ein atemwegsübertragenes Virus. Diese Epidemien sind so dramatisch, weil sie sich in einem Kontext entwickeln, in dem es keine vernünftige Gesundheitsversorgung für die einfachsten Dinge gibt. Und dann werden diese Erkrankungen natürlich viel zu spät diagnostiziert, wenn man bereits eine lange Infektionskette hat. Und es gibt keine Voraussetzung, dann die komplizierte Entwicklung, die schweren Verläufe zu versorgen. Damit steigt die Sterblichkeit.
14: Ein schwerer Verlauf wird ja jetzt in Berlin versorgt. Da ist in der Nacht ein Arzt in die Charité gebracht worden, ein US-Arzt. Sie haben ja auch eben zu tun mit Ebola, waren da ja auch schon aktiv. Wie sehen Sie das, dass das jetzt hier für ihn so gute und so aufmerksame Versorgung gestellt wird?
13: Naja, das Schicksal dieser einzelnen Person will ich gar nicht beurteilen, aber für die Menschen, die wir dort aus Jahren, Jahrzehnten der Zusammenarbeit kennen, wir haben ja Projekte da auch für andere, für die Notlage generell, dass die jetzt einmal Aufmerksamkeit bekommen mit dieser dramatischen Entwicklung, es gehört zum wenigen Positiven von Ebola. Dass sich der Fokus da jetzt verschiebt, das liegt in der Natur der Sache. Ebola-Behandlung ist kompliziert und auch nicht ungefährlich, aber es ist auch kein Grund, in Panik zu verfallen. Man kann in einem kontrollierten Setting gut damit umgehen. Und dieses kontrollierte Setting in der Region zu etablieren für die Patientenversorgung, das ist unser Fokus. Da kennen wir uns aus. Da kann man dann auch viel erreichen.
4: Das sagt Maximilian Gärtler. Er ist Ebola-Experte bei Ärzte ohne Grenzen. In der Berliner Charité wird seit heute Nacht ein Ebola-Patient betreut, ein US-Arzt, der sich im Kongo angesteckt hat. Und das war unser Top-Thema heute hier im RBB 24 Inforadio.
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4: Vor 2 Jahren hatte es Jenny Erpenbeck zusammen mit ihrem Übersetzer Michael Hoffmann geschafft. Als erste Deutsche hatte sie den International Booker Prize gewonnen. Der britische Literaturpreis zeichnet schon seit 10 Jahren nicht nur das Werk aus, sondern auch die Übersetzung ins Englische. In diesem Jahr, da waren gleich 2 Deutsche nominiert, Daniel Kehlmann und Shaida Bazian. Für einen Preis aber hat es am Ende nicht gereicht, wie unsere Korrespondentin in London Gabi Biesinger erfahren hat.
15: The winner of the International Booker Prize 2026 ist Taiwan Travelogue bei Yang Shuangzi.
16: Die Juryvorsitzende, die britische Autorin Natasha Brown, lobte den Siegertitel, den Roman Taiwan Travelogue von Autorin Yang Shuangzi und ihrer Übersetzerin Lin King als leuchtendes Beispiel für nuanciertes, vielschichtiges und opulentes Erzählen.
15: Nuanced, layered, sumptuous storytelling.
16: Das Buch vollbringe ein Doppelkunststück, so die Jury. Es überzeuge gleichermaßen als Liebesgeschichte und als scharfsinniger postkolonialer Roman. Taiwan Travelogue ist gestaltet als fiktive Übersetzung einer wiederentdeckten japanischen Reiseerinnerung. Der Roman folgt einer japanischen Romanautorin mit einem monströsen Appetit auf einer kulinarischen Reise durch das von Japan besetzte Taiwan der 1930er Jahre, begleitet von einer einheimischen Dolmetscherin, die nicht nur ihre Leidenschaft fürs Essen teilt. Die 41-jährige Autorin Yang trug ihre Dankesworte in ihrer Muttersprache vor. Übersetzerin Lin übersetzte, dass Literatur niemals unpolitisch sei.
17: Literature on a fundamental level cannot disentangle itself from politics.
16: Angesichts der Bedrohung durch China schilderte Übersetzerin Lin, sie werde nur taiwanesische Literatur übersetzen, bis sie sich keine verletzenden Bemerkungen mehr anhören müsse. Man müsse Taiwan ja schnell noch besuchen, solange es noch existiere.
17: I really should come visit you in Taiwan while it still exists.
16: Taiwan Travelogue ist ursprünglich auf Mandarin-Chinesisch in Taiwan erschienen und wurde in Festlandchina nicht veröffentlicht. Auf der Shortlist von 6 Werken für den internationalen Booker Prize hatten auch 2 ursprünglich auf Deutsch erschienene Bücher gestanden. Zum einen war die in Rheinland-Pfalz geborene Shada Basia mit ihrer Übersetzerin Ruth Martin für ihren vielschichtigen Roman »Nachts ist es leise in Teheran – The Nights are quiet in Tehran« nominiert. Die iranische Familiengeschichte zwischen Revolution, Flucht und Exil verbindet historische Entwicklungen mit persönlichen Erfahrungen und zeigt, wie politische Ereignisse über Generationen hinweg nachwirken und die eigene Identität prägen. Angesichts des aktuellen Kriegs im Iran beschrieb Shada Basia auf dem roten Teppich vor der Gala ihre gemischten Gefühle.
18: Ich halte mich daran fest, dass wenn das Buch von mehr Menschen gelesen wird, und das ist jetzt durch die Nominierung ja passiert, dann schickt es sozusagen ein Spotlight auf die Menschen in Iran und das ist mir wichtig.
16: Nominiert war auch der deutsch-österreichische Autor Daniel Killmann mit Übersetzer Ross Benjamin für seinen historischen Roman Lichtspiel – The Director. Darin geht es um Kunst, Macht und moralische Verantwortung im Nationalsozialismus. Kehlmann zeigt anhand der Figur des österreichischen Regisseurs G.W. Pabst, wie leicht Menschen sich schrittweise an Unrecht anpassen können. Ein Phänomen, das man ja weiterhin beobachten könne, meint Kehlmann, der gerade in den USA lebt.
4: Der International Booker Prize ist in London verliehen worden. Von dort berichtete Gabi Biesinger. Der Blick aufs Wetter für Berlin und Brandenburg. Berlin-Dahlem 17 Grad, 16 Grad sind es in Altdöbern. Heute mehr Wolken als Sonne. Später sind dann auch Schauer und Gewitter drin. Heute 19 bis 23 Grad. Morgen am Donnerstag dann auch häufig sonnig, nur vereinzelt Schauer. 20 bis 23 Grad. Und die gute Nachricht, bis zum Wochenende wird es dann jeden Tag etwas wärmer. Sonntag, Montag und Dienstag steht hier nur Sonne, Sonne, Sonne und Temperaturen 25 bis 28 Grad.
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4: Den hat Matthias Wetzel.
19: A9 Berlin Richtung Leipzig zwischen Brück und Niemegk blockiert ein defektes Fahrzeug die rechte Spur. A12 Berlin Richtung Frankfurt-Oder zwischen Friedersdorf und Fürstenwalde West. Stockender Verkehr an einer Baustelle plus 10 Minuten. A111 Richtung Oranienburg zwischen Stolpe und Hennigsdorf blockiert ein defektes Fahrzeug die rechte Spur. A115 Richtung Berlin zwischen Potsdam-Babelsberg und Kreuz-Zehlendorf. Stockender Verkehr wegen Bauarbeiten plus 10 Minuten. Stadtverkehr Berlin A100. Stadtring Richtung Wedding. Die Auffahrt Pritzerdamm ist wegen eines defekten Fahrzeugs blockiert. Im weiteren Verlauf Richtung Wedding zwischen Innsbrucker Platz und Hohenzollerndamm Stau an einer Baustelle plus 10 Minuten. Klado, die Kurpromenade ist zwischen Otto-von-Wollank-Straße und Birkenallee in beiden Richtungen wegen eines Gasaustritts gesperrt. Und Tiergartenstraße des 17. Juni bis morgen früh zwischen Brandenburger Tor und Großem Stern gesperrt.
4: 10 Uhr.
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4: Mit Bernhard Kempf. Der Tankrabatt, gezielte Hilfe oder aber Verschwendung von Steuergeld? Da gehen die Meinungen ziemlich auseinander. Fest steht nur, der Tankrabatt gilt bis Ende Juni, dann ist Schluss oder soll die Maßnahme verlängert werden? Die Debatte jedenfalls dazu, die läuft. Die Nachrichten hat Matthias Wetzel.
19: Die Brandenburger Wirtschafts- und Energieministerin Clement hat sich dafür ausgesprochen, den Tankrabatt zu verlängern. Er gilt noch bis Ende Juni und würde dann auslaufen. Im rbb24-Inforadio hat die CSU-Politikerin gesagt, der Tankrabatt werde sicher auch Thema bei der Energieministerkonferenz, die heute beginnt.
20: Das Putin hat bei dem Treffen Chinas Rolle als Abnehmer von russischem
19: Öl. Da ist einiges durcheinander geraten. Ich versuche es gleich nochmal.
21: Das ist natürlich schön, wenn wir das fortsetzen können, ist klar. Aber wir müssen auch immer natürlich im Blick behalten, dass die ganzen Maßnahmen auch finanzierbar sein müssen. Ich persönlich habe mich schon geäußert, dass ich mir auch sehr gut vorstellen könnte, dass wir vielleicht bei der Pendlerpauschale was machen, um eben diejenigen zu unterstützen, die tatsächlich täglich zur Arbeit fahren müssen, vielleicht auch weite Strecken zur Arbeit fahren müssen. Deswegen glaube ich, wenn wir tatsächlich den Tankrabatt nochmal verlängern könnten, wäre das sicherlich hilfreich.
19: Brandenburgs Wirtschafts- und Energieministerin Martina Clement, CSU. Die Bundesregierung will heute eine Führerscheinreform beschließen. Dadurch soll es billiger werden, den Führerschein zu machen. Bisher kostet er in vielen Fällen bis zu 4.000 Euro. Laut dem Gesetzentwurf von Verkehrsminister Schnieder kann der Theorieunterricht künftig komplett online stattfinden. Ein Teil der praktischen Ausbildung am Simulator. Außerdem soll es zum Beispiel weniger verpflichtende Sonderfahrten geben. In einem Modellversuch ist geplant, dass Fahrschülerinnen und Schüler einige Übungsfahrten auch mit ihren Eltern machen können. Fahrlehrerverbände kritisieren die Pläne und warnen, dass die Sicherheit im Straßenverkehr dadurch leiden könnte. Die Charité in Berlin behandelt jetzt einen Arzt aus den USA, der sich in der Demokratischen Republik Kongo mit Ebola infiziert hat. Wie ein Polizeisprecher dem RBB sagte, kam das Flugzeug um kurz nach Mitternacht am BER an. Ein spezieller Rettungswagen brachte den Mann etwa 2 Stunden später zu der Isolierstation der Klinik. Die Station ist laut Bundesgesundheitsministerium vom regulären Krankenhausbetrieb komplett getrennt. Die USA haben Deutschland um Hilfe gebeten, weil die Flugzeit aus der Demokratischen Republik Kongo deutlich kürzer ist. Die IHK Ostbrandenburg und Fahrgastverbände kritisieren, dass die Bahnstrecke Berlin-Frankfurt-Oder monatelang komplett gesperrt werden soll. Das betreffe besonders Arbeitnehmer aus Polen, die zur Arbeit nach Berlin oder ins Tesla-Werk nach Grünheide fahren, sagte ein Sprecher der Industrie- und Handelskammer in Frankfurt. Nach Einschätzung des Fahrgastverbandes Pro Bahn wird sich die geplante Sperrung auf ganz Ostbrandenburg auswirken. Die Deutsche Bahn hatte angekündigt, dass die Strecke des RE1 ab Januar 2029 für 9 Monate komplett gesperrt werden soll, um sie zu sanieren. Wie die Bahn dem RBB auf Anfrage mitteilte, wird noch geprüft, wie lange die Sperrung tatsächlich dauern soll. Die Staatschefs von Russland und China, Putin und Xi, haben zum Auftakt ihres Treffens in Peking die engen Beziehungen zwischen beiden Ländern hervorgehoben. Es sei gelungen, die strategische Zusammenarbeit weiter zu vertiefen, sagte Xi. Aus Peking, Eva Lambi-Schmidt.
20: Putin hat bei dem Treffen Chinas Rolle als Abnehmer von russischem Öl und Gas gelobt. China ist Russlands wichtigster Handelspartner. Seit Beginn des russischen Angriffskriegs in der Ukraine vor 4 Jahren haben die beiden Länder den Handel deutlich ausgebaut. China kauft Öl und Gas aus Russland zu günstigen Preisen. Russland bekommt von China wiederum vieles, was es durch die Sanktionen des Westens nicht so leicht bekommt: Autos, Maschinen und Elektronik. Bei dem heutigen Treffen sollen 40 Dokumente zur bilateralen Zusammenarbeit unterzeichnet werden. Ein Thema dürfte auch der geplante Bau einer neuen Pipeline sein, über die Russland noch mehr Gas nach China liefern könnte.
19: Etwa 4.500 Schülerinnen und Schüler aus Berlin und Brandenburg nehmen heute in der Hauptstadt am Friedenslauf teil. Die 1,6 Kilometer lange Strecke führt vom Brandenburger Tor quer durch den Tiergarten. Nach Angaben der Schulstiftung der Evangelischen Kirche Berlin-Brandenburg, Schlesische Oberlausitz, sammeln die Läuferinnen und Läufer Spenden für eine Friedensorganisation. Dazu haben die Kinder und Jugendlichen vorher einen Spender gesucht und einen festen Betrag für jede gelaufene Runde vereinbart. Im vergangenen Jahr kamen so mehr als 53.000 Euro zusammen. Soweit die Nachrichten. 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Das Wetter. Heute deutlich mehr Wolken als Sonne, zunächst nur vereinzelt Regen, am Nachmittag und Abend verbreitet Schauer, 19 bis 23 Grad. Aktuell in Berlin-Steglitz 14 Grad, in Müggelheim 12, in Cottbus 15, in Guteborn 10 Grad. Morgen erst neblig, dann scheint häufig die Sonne, nur noch vereinzelt kurze Schauer bei bis zu 23 Grad. Die Zeit 10.05 Uhr. Der rbb24-Inforadio-Verkehrsservice mit einer Gefahrenmeldung. Vorsicht auf der A10 östlicher Berliner Ring Richtung Dreieck Barnim zwischen Hellersdorf und Raststätte Seeberg. Ein Auspuff auf der linken Spur.
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4: Weiter geht's mit Bernhard Kempf. Für Sie im Studio einen schönen guten Tag. Ja, Keller als Schutzräume, Warn-Apps auf dem Handy und Vorräte für den Ernstfall. Heute stellt Bundesinnenminister Alexander Dobrindt seine Pläne für einen besseren Bevölkerungsschutz vor. Wie ernst die Lage in anderen europäischen Ländern schon eingeschätzt wird, das zeigt beispielsweise der Blick zu unserem Nachbarn nach Polen. Denn dort laufen die Vorbereitungen auf mögliche Krisen und Angriffe schon seit längerem auf Hochtouren. Unser Korrespondent Florian Kellermann hat sich das angeschaut.
0: Seit knapp anderthalb Jahren gilt in Polen ein Gesetz, das den Zivilschutz explizit regelt. Eine Antwort auf die wachsende Bedrohung, der sich Polen ausgesetzt sieht, vor allem durch den Nachbarn Russland. Deshalb steht in den ersten Jahren vor allem die Vorbereitung auf mögliche Angriffe an erster Stelle. Konkret, Schutzbunker werden gebaut und Gerät für die Rettung von Menschenleben angeschafft, etwa um Verschüttete bergen zu können. Zum ersten Mal stünden für solche Maßnahmen nun gesonderte Mittel zur Verfügung, erklärte der Wojewode des Regierungsbezirks Schlesien, Marek Wójcik, vor kurzem bei einer Konferenz. Im vergangenen Jahr sei dies landesweit umgerechnet über 1 Milliarde Euro gewesen. Andere Teilnehmer der Konferenz wiesen darauf hin, dass Polen beim Zivilschutz erst am Anfang stehe. Die Versäumnisse von 30 Jahren ließen sich nicht innerhalb von einem Jahr aufholen, erklärte der Wojewode des Bezirks Kleinpolen. Eine Analyse des polnischen Rechnungshofs hatte dem Zivilschutz vor 2 Jahren ein schlechtes Zeugnis ausgestellt. Schutzräume stünden nur für weniger als 4% der Bevölkerung zur Verfügung, heißt es dort. Die staatliche Feuerwehr hat im vergangenen Jahr eine Liste mit bereits vorhandenen möglichen Schutzräumen erstellt. Etwa 4.500 Gebäude und Bauwerke sind dort aufgeführt. Einige davon werden bereits für den Ernstfall vorbereitet. So ist in Warschau das Programm Unterirdischer Schild angelaufen. Die U-Bahn-Schächte und Tunnels werden darauf vorbereitet, im Notfall 100.000 Menschen aufnehmen zu können. Unter anderem entstehen Lager mit Lebensmittelvorräten. Die Stadt Wrocław, auf Deutsch Breslau, prüft indes, ob Luftschutzbunker, die noch aus dem Zweiten Weltkrieg stammen, wieder benutzbar gemacht werden können. Damit befassten sich derzeit die Feuerwehr und die Bauaufsichtsbehörde, heißt es in der Stadtverwaltung. Das polnische Innenministerium hat indes an alle Haushalte einen Sicherheitsratgeber verschickt. Dort erfahren die Bürgerinnen und Bürger, wie sie sich in Krisensituationen am besten verhalten sollten, etwa zu Hause, in der Schule oder am Arbeitsplatz, aber auch wenn bei einem Konzert oder einem Fußballspiel Panik ausbrechen sollte. Einer der Ratschläge, Notfallrucksäcke vorzubereiten, die im Falle einer Evakuierung griffbereit sind. Sie sollten zum Beispiel Trinkwasser und Medikamente, aber auch Bargeld und wichtige Dokumente enthalten.
4: Polen plant Bunker und legt Vorräte an. Informationen waren das von Florian Kellermann. Haben Sie schon mal was von Urban Beekeeping gehört? Das scheint ein Trend und bezeichnet das, was Hobby-Imker tun, wenn sie in der Stadt hier auf Dächern, Balkonen oder Parks Honigbienenvölker halten. Das Ziel dabei ist nicht nur eigenen Stadthonig herzustellen, sondern auch dem Bienensterben entgegenzuwirken. Das allerdings kann auch Risiken mit sich bringen. Mehr dazu von Wissenschaftsreporterin Sidia Dabas.
3: Besonders in Städten geraten Wildbienen zunehmend unter Druck. Neben dem Verlust von Lebensräumen macht ihnen auch die wachsende Konkurrenz durch Honigbienen zu schaffen, deren Zahl in den letzten Jahren deutlich gestiegen ist, sagt Monika Egerer, Umweltökologin von der Technischen Universität München.
22: Wir brauchen dann genug Lebensräume oder Nahrungsangebote für beide Wildbienen und Honigbienen, um keine Konkurrenz zu haben. So, das ist eine Haupttreiber von dieser Konkurrenz, ist, dass wir weniger Nahrungsangebot in Städten haben, wenn wir mehr Honigbienen auf eine Fläche stellen, aber nicht die Ressourcen, die die brauchen.
3: Mehr Honigbienen und wenige Blüten, die gemeinsam genutzt werden, bergen ein weiteres Risiko. Bei gemeinsamen Nahrungsquellen kann es vorkommen, dass kranke Honigbienen Parasiten und Viren auf Wildbienen übertragen.
22: Die wohnen in einem Volk, so das geht dann zu jedem Individuum weiter. Und viele Wildbienen sind solitär. So, wenn sie eine Krankheit bekommen, weil sie vielleicht dieselbe Blüte besuchen als eine Honigbiene, und diese Krankheit ist dann durch diesen Kontakt verbreitet, die solitären Wildbienen haben keine Imker, die pflegen können.
3: Dabei gibt es verschiedene Maßnahmen, die man umsetzen könnte, um eine Koexistenz von Honig und Wildbienen zu sichern, wie Monika Egerer in ihrer Studie der Technischen Universität München erläutert. Der erste Schritt?
22: Wir brauchen viel mehr Wissen über wie viele Völker sind in Städten. So, das ist nicht, dass jede Stadt hat dieselbe Erfassung von wie viele Imkern oder Völker es gibt in Städten. So, wir brauchen von dieser Top-Down-Ebene bessere Erfassung und Regulierungen. So Regeln, wer kann Imkern, wie viele Völker darf eine Imker oder Imkerin haben. Und dann auch wissen, gibt es genug Blue-Ressourcen oder Blue-Angebot in der Landschaft, um diese Völker in ein Gebiet zu erlauben.
3: Ein Profi in dieser Disziplin ist das Ökologische Bildungszentrum München, die neben Bildungsangeboten auch eine kleine Imkerei betreiben. Dort bemühen sie sich, Maßnahmen zum Schutz der Wildbienen umzusetzen, erklärt Marc Haug, Geschäftsführer des Münchner Umweltzentrums im Ökologischen Bildungszentrum München.
1: Wir haben ja Streuobstwiesen. Wir haben ja Bäume, die dann blühen, oder Wiesen, wo ganz viel Löwenzahn drauf ist, wo die Honigbiene sich dann sozusagen ganz gut ernähren kann. Und dann, und das ist der entscheidende Punkt, dann muss man schauen, dass man das Blühangebot, das Pflanzenangebot und Lebensraumangebot für die Wildbienen, dass man die gezielt erhöht. Und das war auch die Erkenntnis in dem Weg der letzten Jahre, wo wir gemerkt haben, da müssen wir uns drauf konzentrieren. Und das machen wir jetzt ganz konkret.
3: Gleichzeitig schaffen sie am ÖBZ auch mehr Nistmöglichkeiten für Wildbienen.
1: Totholzstrukturen ist etwas, was wichtig ist. Oder offene Bodenflächen mit Sand, also sogenannte Sandarien. Weil ein großer Teil der Wildbienen, man denkt ja immer an die hohlraumnistenden Wildbienen, die oberirdisch in Pflanzenstängeln oder im Totholz in den Löchern von Käfern dann irgendwie ihre Nester machen. Das ist ein Teil, das, was man so im Insektenhotel beobachten kann. Ein großer Teil brütet und nistet im Boden.
3: Das Konzept des Urban Beekeepings muss also nicht komplett umgeworfen werden. Entscheidend ist, dass auch in Städten Maßnahmen umgesetzt werden, die das Zusammenleben von Honigbienen und Wildbienen möglich machen.
2: Wie Honig und Wildbienen in Städten leben, ein Beitrag zum heutigen Weltbienentag war das von Sedir Dabas. Wer heutzutage den Führerschein machen will, der sollte in jedem Fall schon ein bisschen Geld auf die Seite gelegt haben, denn in den letzten Jahren sind die Kosten für den Führerschein immer nur weiter gestiegen. Das will die Bundesregierung ändern. Heute will das Kabinett neue Regeln für den Führerschein beschließen. Felix Tenbaum aus dem Hauptstadtstudio mit den Hintergründen.
5: Ein Führerschein zu machen ist schon sehr teuer geworden in den letzten Monaten. Die Inflation, höhere Spritpreise, gestiegene Löhne, alles Gründe dafür, dass es in Deutschland inzwischen Fahrschulen gibt, in denen es gut und gern mal 4.000 Euro kosten kann, den Führerschein zu machen. Und diese hohen Kosten, so hat es Bundesverkehrsminister Patrick Schnieder von der CDU gesagt, sind der Hauptgrund für die Reform. Es geht aber noch um mehr. Die Prüfungen sollen leichter werden, damit die Durchfallquote nicht mehr so hoch ist. Und vor allem will die Bundesregierung die Führerscheinausbildung digital modernisieren.
2: Ja, und dieser Gesetzentwurf von Patrick Schnieder, der sieht gleich eine ganze Reihe von Änderungen vor, berichtet unser Hauptstadtkorrespondent.
5: Zum Beispiel sollen die Verwaltungskosten dadurch sinken, dass große Teile der Theorieausbildung digital, also über Videounterricht, möglich sein sollen. Dann soll die Zahl der verpflichtenden Sonderstunden sinken, also Nacht- oder Autobahnfahrten, die Fahrschüler dann nicht bezahlen müssten. Und der Fragenkatalog für die Theorieprüfung soll kleiner werden. Ausgeglichen werden soll das Ganze dadurch, dass in einem Modellversuch die sogenannte Laienausbildung getestet wird. Das bedeutet, dass in Zukunft Jugendliche mit ihren Eltern oder anderen Vertrauenspersonen statt mit einem Fahrlehrer Übungsfahrten machen können. Ein Vorbild dafür ist ein Modell aus Österreich. Und in der Fahrausbildung sollen bald auch Simulatoren erlaubt sein.
2: Der Führerschein in Deutschland soll günstiger werden. Heute bespricht das Kabinett einen entsprechenden Entwurf des Verkehrsministers. Informationen waren das von Felix Tenbaum.
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2: Ausgleich in den Basketball-Playoffs. Die Basketballer von Alba Berlin, die konnten gestern das zweite Spiel der Viertelfinalserie gegen Vechta gewinnen. In der Best-of-Five-Serie steht es somit 1:1. Ein wichtiger Sieg für die Berliner, aber einer, zu dem sie sich am Ende auch ein bisschen zittern mussten. Jakob Rüger.
7: Es ist alles wieder offen in dieser Viertelfinalserie. Nach der überraschenden Auftaktniederlage schlägt Alba Berlin zurück und gleicht zum 1:1 in der Best-of-Five-Serie aus. Die Gäste von Rasta Vechta traten selbstbewusst auf, stellten Alba vor Probleme, aber fanden nicht in ihr gefürchtetes Offensivspiel. Nach der Pause baute Alba seinen Vorsprung auf 17 Punkte aus, doch Vechta ließ sich nicht abschütteln und machte das Spiel in der Schlussphase noch einmal spannend. Die Berliner behielten die Nerven und brachten das Spiel mit 90:85 nach Hause. Die beiden nächsten Spiele finden nun in Vechta statt. Schon am Freitag kann sich ein Team den Matchball sichern.
2: Ja, diesen Freitag also dann das dritte Viertelfinalspiel von Alba Berlin gegen Rasta Vechta. Die Meisterschaft mal eben ganz entspannt vom Sofa aus gewinnen. So ging es dem FC Arsenal gestern Abend. Der Londoner Club hat die Premier League gewonnen, weil Verfolger Manchester City gepatzt hat. Marcel Stober über die frühzeitige Entscheidung in der ersten englischen Liga.
9: Dreimal in Folge wurde der FC Arsenal Zweiter. Nun geht die Meisterschaft wieder in den Norden Londons. Und das zum ersten Mal nach 22 Jahren. Damals, 2004, holte Arsenal unter Trainer Arsène Wenger sogar ungeschlagen den Titel. Einen Spieltag vor Schluss steht nun fest, dass die 14. englische Meisterschaft aufs Arsenal-Konto geht. Verfolger Manchester City hätte am Abend bei Bournemouth gewinnen müssen, um das Rennen offen zu halten. City spielte aber nur 1:1. Bei zuvor 19 Duellen hatte man den Gegner 18 Mal geschlagen. Nun aber konnte lediglich Erling Haaland eine Minute vor Schluss den Ausgleich für Manchester erzielen. Zu mehr reichte es nicht. Neben der englischen Meisterschaft könnte Arsenal mit dem deutschen Nationalspieler Kai Havertz Ende Mai auch die Champions League gewinnen. Gegner ist dann Paris Saint-Germain.
2: Berichtet Marcel Stober. Ja, und Arsenals Liga-Konkurrent Aston Villa steht aktuell auf Platz 4, konnte an diesem Wochenende die Champions League-Qualifikation klar machen und heute Abend auch einen Titel holen. Und zwar im Finale der Europa League. Da treffen sie heute Abend in Istanbul auf einen deutschen Club, nämlich den SC Freiburg.
10: Freiburg fiebert dem Europa-League-Finale entgegen und das mit Zuversicht und Vorfreude. Die Breisgauer möchten gegen den englischen Topclub Aston Villa ihr europäisches Märchen mit dem ersten Titel krönen. Über 11.000 Fans werden im Beşiktaş-Stadion von Istanbul mit dabei sein. Auch die DFB-Spitze um Präsident Bernd Neuendorf und Bundestrainer Julian Nagelsmann. Die Freiburger sind gegen die Mannschaft aus dem Vorort von Birmingham klarer Außenseiter. Der Kader der Engländer ist qualitativ hochkarätig besetzt und mit ihrem Trainer haben sie den Mr. Europa League an der Seitenlinie. Unai Emery gewann die Trophäe bereits 4-mal. Aber der Sportclub hat nach einer bislang starken Europapokalreise, vor allem in der K.O.-Phase, genug Selbstvertrauen im Gepäck, um vom Europa-League-Titel träumen zu dürfen.
2: Berichtet Sportkollege Florian Winkler.
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2: Das Wetter für Berlin und Brandenburg zeigt sich an diesem Mittwoch noch unbeständig. Es gibt mehr Wolken als Sonne. Zurzeit auch ein vereinzeltes Regen möglich. Temperaturen im Augenblick in Berlin-Steglitz 14 Grad, 15 Grad sind es in Cottbus. Heute können es noch 23 Grad werden. Morgen am Donnerstag, der beginnt mit Nebel. Dann kommt die Sonne raus, nur vereinzelt kurze Schauer. Temperaturen morgen am Donnerstag dann 20 bis 23 Grad.
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2: Den hat Jonas Ziegler.
26: Bitte Vorsicht auf der A10 östlicher Berliner Ring Richtung Dreieck-Barnim. Zwischen Hellersdorf und Raststätte Seeberg liegt ein Auspuff auf der linken Spur. A9 Berlin Richtung Leipzig zwischen Brück und Niemek blockiert ein defektes Fahrzeug die rechte Spur. A12 Berlin Richtung Frankfurt-Oder zwischen Friedersdorf und Fürstenwalde West stockender Verkehr an einer Baustelle. Es dauert 10 Minuten länger. A115 Richtung Berlin zwischen Potsdam-Babelsberg und Kreuz-Zehlendorf stockender Verkehr an einer Baustelle. Es dauert 10 Minuten länger. Stadtverkehr Berlin A100 Stadtring Richtung Wedding. Die Auffahrt Britzerdamm ist durch ein defektes Fahrzeug blockiert. Im weiteren Verlauf Richtung Wedding zwischen Innsbrucker Platz und Hohenzollerndamm Stau an der Baustelle 10 Minuten. Klado, die Kurpromenade ist zwischen Otto-von-Wollang-Straße und Birkenallee In beiden Richtungen wegen eines Gasaustritts gesperrt. Und zur S-Bahn: nach einem Kabeldiebstahl im Bereich Baumschulenweg kommt es weiterhin zu Einschränkungen bei der S46, 47, 8, 85 und 9.
2: Jetzt haben wir es 20 Minuten nach 10.
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2: Mit Bernhard Kempf. Er soll Entlastung bringen für die seit dem Iran-Krieg stark gestiegenen Preise. Seit Mai gilt der Tankrabatt, heißt konkret 17 Cent weniger Steuern pro Liter Ende Juni. Aber ist Schluss, dann endet der Tankrabatt. Jetzt wird diskutiert, ob er verlängert werden soll oder nicht. Die Nachrichten mit Jonas Ziegler.
26: Um Autofahrer weiter zu entlasten, hat die Brandenburger Wirtschafts- und Energieministerin Clement vorgeschlagen, den Tankrabatt zu verlängern. Im RBB 24 Inforadio sagte die CSU-Politikerin, das wäre sicherlich hilfreich. Voraussetzung sei allerdings, dass die Maßnahme auch finanzierbar sei. Matthias Wetzel, RBB 24.
8: Der Tankrabatt wurde eingeführt, weil der Ölpreis nach Beginn des US-Krieges gegen den Iran und die Blockade der Straße von Hormuz stark gestiegen war. Die Steuerreduzierung gilt noch bis Ende Juni. Clement sagte nun, sie gehe davon aus, dass bei der Energieministerkonferenz von Bund und Ländern ab heute auch über eine Verlängerung gesprochen werde. Sie persönlich befürworte außerdem eine Entlastung über die Pendlerpauschale. Dadurch könnten diejenigen unterstützt werden, die täglich auch über längere Strecken zur Arbeit fahren müssen. Im Mittelpunkt des Treffens steht allerdings der Ausbau der erneuerbaren Energien.
26: Die Bundesregierung will heute ein Programm beschließen, durch das Menschen und Infrastruktur besser vor Krieg und Angriffen geschützt werden. Dafür sind in den nächsten 3 Jahren im Haushalt schon 10 Milliarden Euro eingeplant. Hauptstadtkorrespondent Oliver Neuroth.
11: Der Bund will zum Beispiel 1000 neue Spezialfahrzeuge für den Zivilschutz anschaffen, außerdem mehr als 100.000 Feldbetten. Gebäude und Anlagen des Technischen Hilfswerks sollen modernisiert werden. Geplant ist auch, an 50 Standorten eine medizinische Eingreiftruppe des Bundes aufzubauen, die im Fall der Fälle eine große Zahl von Verletzten versorgen kann. Alle Bunker, Tunnel und Tiefgaragen, die als Schutzräume dienen können, sollen erfasst und in die Warn-App Nina integriert werden. Bundesinnenminister Dobrindt spricht von einer klaren Kante gegen hybride Bedrohungen und einer konsequenten Unterstützung ehrenamtlicher Kräfte.
26: Bundesweit sollen Sozialleistungen künftig über ein digitales Portal beantragt werden können. Nach Angaben von Arbeitsministerin Baas und Digitalminister Wildberger soll es einen einheitlichen Zugang zur Sozialverwaltung geben, unabhängig davon, welche Behörde zuständig ist. Der Bearbeitungsstand werde jederzeit online einsehbar sein, schreiben die Minister in einem Gastbeitrag für das Nachrichtenportal T-Online. Sie betonen zugleich, dass das digitale Antragsverfahren die persönliche Beratung nicht ersetzen soll. Eine Expertenkommission zur Digitalisierung des Sozialstaats nimmt am Nachmittag ihre Arbeit auf. Die Charité in Berlin behandelt jetzt einen Arzt aus den USA, der sich in der Demokratischen Republik Kongo mit Ebola infiziert hat. Wie ein Polizeisprecher dem RBB sagte, kam das Flugzeug um kurz nach Mitternacht am BER an. Ein spezieller Rettungswagen brachte den Mann etwa 2 Stunden später zu der Isolierstation der Klinik. Die Station ist laut Bundesgesundheitsministerium vom regulären Krankenhausbetrieb komplett getrennt. Sie hat eigene Zugänge, Schleusen, Lüftungen und Abwasseranlagen. Die USA haben Deutschland um Hilfe gebeten, weil die Flugzeit aus der Demokratischen Republik Kongo deutlich kürzer ist. Dort breitet sich das lebensgefährliche Virus schnell aus. Bislang wurden mehr als 130 Tote gemeldet. Die Fluggesellschaft Eurowings baut ihr Angebot am Flughafen BER aus. Wie die Billigflug-Tochter der Lufthansa mitteilte, sollen zum Winterflugplan 2 weitere Maschinen in Schönefeld stationiert werden. Damit steige auch die Zahl der Crewmitglieder. Es sollen zum Beispiel mehr Verbindungen auf die Kanarischen Inseln angeboten werden. Die Lufthansa-Gruppe stellt nach eigenen Angaben damit 30% aller Flüge am BER. Im April hatte die Billig-Airline Ryanair dagegen angekündigt, ihre Basis zu schließen und das Flugangebot zu halbieren. Als Grund wurden zu hohe Standortkosten genannt. Die EU hat in der Nacht beschlossen, die Zollvereinbarung mit den USA wie geplant umzusetzen. Vertreter des Europaparlaments und der EU-Länder einigten sich in Straßburg darauf, europäische Zölle auf US-Industriewaren abzuschaffen. Für ähnliche EU-Importe in die USA werden weiter bis zu 15% zollfällig. US-Präsident Trump hat zuletzt gedroht, die Aufschläge auf bis zu 25% zu erhöhen, sollte das Abkommen nicht bis Anfang Juli umgesetzt werden. Das hätte besonders die deutschen Autobauer getroffen. Kommissionspräsidentin von der Leyen hatte die Vereinbarung im vergangenen August mit Trump geschlossen, um eine Eskalation im Handelsstreit zu verhindern. Soweit die Nachrichten. 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Das Wetter. Heute mehr Wolken als Sonne, zunächst nur vereinzelt Regen, ab dem Nachmittag verbreitet Schauer und Gewitter, maximal 19 bis 23 Grad. Zurzeit in Berlin-Köpenick 12 und in Steglitz 14 Grad, in Guteborn 10 und in Cottbus 15 Grad. Morgen zunächst neblig, im Verlauf häufig sonnig, nur vereinzelt kurze Schauer bei 20 bis 23 Grad. Die Zeit 10.25 Uhr.
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2: Jetzt weiter mit Bernhard Kempf für Sie im Studio. Die Bundesregierung ringt mit schlechten Umfragewerten, einer kriselnden Wirtschaft, hohem Erwartungsdruck und dazu Unzufriedenheit in den eigenen Reihen. Zuletzt hatten Union und SPD auch öffentlich verkündet, Schluss mit den Zankereien, jetzt soll wieder an einem Strang gezogen werden. Wohl auch, um das nochmal zu unterstreichen, hat der Bundeskanzler gestern die SPD-Fraktion im Bundestag besucht, Hauptstadtkorrespondent Philipp Eckstein, mit einem aktuellen Stimmungsbild.
12: Die Ausgangslage vor dem Besuch des Kanzlers bei der SPD-Fraktion im Bundestag: schwierig. Die vergangenen Wochen für die schwarz-rote Koalition

0: EU-Fraktion soll jetzt aber miteinander gesprochen werden und nicht weiter übereinander.
1: Heute lese ich
0: Gedränge im Fraktionssaal, viel Presse, ein beliebtes Motiv der Fotografen, Friedrich Merz und sein Namensschild. Natürlich mit dem roten Logo der SPD-Fraktion.
2: So, ich bitte dann alle, die nicht der Fraktionssitzung beiwohnen wollen und können und sollen, den Fraktionsraum zu verlassen.
0: Presse raus, die Ansage von SPD-Fraktionschef Matthias Mirsch. Danach eine knappe Stunde Aussprache mit dem Kanzler. Der sagt beim Rausgehen:
3: Sehr gute Diskussion in einer gut laufenden Koalition.
0: Ob es von den SPD-Abgeordneten viel Kritik gab.
3: Wir haben wirklich offen über viele Themen miteinander gesprochen und es war eine ausgesprochen gute Atmosphäre.
0: Ein guter Austausch, das wolle man jetzt häufiger tun, ist danach auch von der SPD zu hören. Sebastian Roloff:
4: Es schadet ja nicht, sich auch mal über die Parteigrenzen hinweg auszutauschen. Und ich glaube, es war gut, dass er an die gemeinsame Verantwortung für die Situation jetzt im Land und auch die Situation der Koalition appelliert hat. Und das ist, glaube ich, auf beiden Seiten durchaus gesehen worden. Und so gesehen war es ein wohltuender Besuch.
0: Und sein SPD-Fraktionskollege Armand Zorn berichtet:
5: Der Austausch war ehrlich und kritisch. Wir sind alle Profis und es geht hier nicht um meine Emotionen. Es geht nicht darum, was ich empfinde und ob ich beleidigt bin. Es geht darum, dass wir eine Verantwortung haben und das gemeinsam als Koalition hinkriegen wollen.
0: Allen Beteiligten ist anzumerken, keiner möchte bei dem Besuch die Stimmung trüben. Allen ist aber auch klar, so SPD-Fraktionschef Mirsch:
6: Das sind jetzt wichtige Wochen, die vor uns liegen.
0: CDU, CSU und SPD wollen noch vor der parlamentarischen Sommerpause, die Mitte Juli startet, zahlreiche Reformen anstoßen. Dabei geht es um die Einkommenssteuer, die Rente, die Themen Arbeitsmarkt und Bürokratieabbau. Und im Bundestag bereits verhandelt wird auch noch die Gesundheitsreform. Der Appell von Merz an seine Union und die SPD:
3: Wir brauchen jetzt Ruhe, wir brauchen Vertrauen, wir brauchen aber auch Mut in der Regierung.
0: Und sollte es ihm mal kalt werden, von der SPD bekam der Kanzler einen Schal geschenkt. Natürlich rot, mit der Aufschrift: Zusammen ist unsere Stärke.
7: Der Bundeskanzler auf Stippvisite bei der SPD-Bundestagsfraktion. Informationen waren das von Philipp Eckstein aus dem ARD-Hauptstadtstudio. Ebola in Zentralafrika, das scheint von uns in Deutschland weit weg zu sein, aber in einer globalen Welt ist auch diese internationale Gesundheitsnotlage nicht weit. Genau so hat die Weltgesundheitsorganisation die Lage eingestuft und die WHO zeigt sich sehr besorgt über das Ausmaß, vor allem aber über die Geschwindigkeit des aktuellen Ausbruchs. Mehr als 130 Menschen sind bislang gestorben, mehr als 500 Virusfälle offiziell bestätigt. Bundesgesundheitsministerin Wagen hat das Risiko für die deutsche Bevölkerung als äußerst gering eingeschätzt, aber für die Menschen vor Ort ist diese Erkrankung sehr gefährlich. Ich habe Caroline Imlau, ARD-Korrespondentin in Nairobi, vorhin gefragt. Ebola, das ist eine Krankheit, die ja immer wieder in Zentralafrika ausbricht. Aber was unterscheidet denn diesen Ausbruch von den bisherigen?
8: Ja, seit dem Jahr, in dem der Virus erstmals entdeckt wurde, das war 1976, gab es ja schon 17 Ebola-Ausbrüche allein in der Demokratischen Republik Kongo. Es gibt da verschiedene Virusvarianten und bei dem aktuellen Ausbruch handelt es sich um den selteneren Bundibugyu-Stamm. Aufgrund seiner Seltenheit gibt es für diese Variante keinen zugelassenen Impfstoff und keine Therapie. Sie soll aber nach Angaben des US-amerikanischen Gesundheitsinstituts NIH eine niedrigere Sterblichkeitsrate haben als die anderen Varianten.
7: Jetzt sprechen wir über eine Region, in der die Gesundheitsversorgung ohnehin schon ziemlich schwierig ist. Was tun denn die Behörden vor Ort? Wie können die helfen, um diesen aktuellen Ausbruch überhaupt einzudämmen?
8: Die Behörden haben provisorische Versorgungszentren eingerichtet. Das muss man sich so vorstellen. Das sind ganz einfache Zelte. Das Material fehlt an allen Ecken und Enden. Aber umso mehr kommt es jetzt auf die internationale Hilfe an. Im Zuge dieser Epidemie wird allerdings auch noch mal besonders deutlich, wie viel Schaden die internationalen Kürzungen bei der WHO und anderen Gesundheitsorganisationen angerichtet haben. Allein die Weltgesundheitsorganisation hat gut 20% weniger Geld zur Verfügung. Und da ist es natürlich jetzt besonders wichtig, diese internationale Alarmstufe hilft eben bei der Koordination der Gegenmaßnahmen.
7: Deutschland hat ja beispielsweise schon Hilfe angeboten, will, wenn das gewünscht ist, mobile Labore hinschicken. Was kann denn helfen? Was bräuchte es noch an internationaler Hilfe?
8: Ja, also es gibt von der WHO jetzt schon tonnenweise Lieferungen hier aus dem Depot in Nairobi in die

0: Die betroffene Region, darunter sind Schutzkleidung, Betten. Auch die Ärzte ohne Grenzen sind mit medizinischem Personal und Hilfsgütern dort eingetroffen. Andere Hilfsorganisationen schicken Personal, um zum Beispiel bei Informationskampagnen zu helfen. Denn das ist in der Region ein ganz besonders großes Thema, dass eben einfach die Information über die Krankheit auch recht gering ist. Also am Anfang haben wohl einige Gemeinden gedacht, das sei irgendeine mythische Krankheit oder eben vielleicht auch Hexerei.
1: Kommen wir noch mal kurz auf die Krankheit als solche zurück. In der Regel, sagen Mediziner, geht es ja darum, Kontakte zu vermeiden, denn übertragen wird das Ebola-Virus anders als Corona beispielsweise bei engem Körperkontakt. Das heißt, man müsste die Menschen, die sich infiziert haben, ja eigentlich isolieren. Ist das überhaupt realistisch? Kann man sowas machen?
0: Das ist sicher schwierig in einem so dicht besiedelten Gebiet mit engen Wohnverhältnissen wie in Ituri. Man darf sich das auch nicht so vorstellen, dass es wie eine Sonderisolierstation in Deutschland etwa ist. Alles beginnt mit der richtigen Information über die Krankheit, das sagte ich ja eben schon. Und da ist eben ja auch viel zu tun, obwohl ja Ebola-Epidemien in diesem Land häufig gewesen sind. In der Bevölkerung ist aber eben doch nicht so richtig klar, dass Fieber und die Symptome, die wie Malaria und Grippe sind, eben durchaus auch Ebola sein können.
1: Ausgebrochen ist diese Ebola-Variante, über die wir reden, ja in der Demokratischen Republik Kongo. Wie reagieren denn die Nachbarländer? Was machen die? Machen die ihre Grenzen zu beispielsweise?
0: Ja, also die Grenze zum Nachbarland Ruanda in Goma und Bukavu ist zu, soweit wir wissen, also das in der Kivu-Region. Außerdem wurde an anderen Grenzen das Gesundheitsscreening verstärkt. Da gibt es ja nicht erst seit der Corona-Pandemie eine gewisse Übung an vielen Grenzen. Allerdings, wie ich gerade schon sagte, die Symptome sind eben doch sehr ähnlich wie Malaria oder Grippe. Das erschwert natürlich eine schnelle Diagnose. Und das ist ja auch an Grenzen jetzt nicht unbedingt das medizinische Fachpersonal, was in etwa einer Klinik oder so tätig ist.
1: Einschätzungen und Informationen von Caroline Imlau, ARD-Korrespondentin in Nairobi.
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1: Ist Kakao das neue Gold? Lange Zeit sah das ganz danach aus, denn die Preise für Kakao, die schossen in bislang ungeahnte Höhen an den weltweiten Börsen. Seitdem ist der Preis zwar von umgerechnet rund 12.000 Euro auf etwa 3.500 Euro je Tonne gerutscht. Kakao ist aber immer noch vergleichsweise teuer. Schokoladenhersteller haben Tafeln deshalb teurer und auch kleiner gemacht oder gleich beides zusammen. Ein Start-up hat jedoch für die Lebensmittelbranche eine günstige Alternative auf Basis von Sonnenblumenkernen entwickelt, das ganz ähnlich schmeckt. Chovia. Petra Dierks aus der ARD-Verbraucherredaktion hat das Ganze mal probiert.
3: Christian Brück backt einen Kundenliebling. Den süßen Hefeteig verfeinert der Bäckermeister mit einer neuen Zutat.
4: Das werden Choviva-Brötchen.
3: Choviva, eine Schokoladenalternative aus Sonnenblumenkernen, die es mittlerweile in vielen Varianten gibt. Auch als Zutat für Bäckereibetriebe. Christian Brück hat die gestiegenen Kakaopreise in seinem Betrieb deutlich gemerkt. Choviva ist für ihn günstiger als Schokolade.
4: Die Schokopreise sind halt einfach noch hoch. Und anfangs war ich sehr skeptisch, aber geschmacklich hat es mich einfach total überzeugt. Ich fand es mega.
3: Dem Bäckermeister war wichtig, dass seine Kunden wissen, was sie da essen. In seinem Laden klärt er auf und auf seinen Instagram- und Facebook-Accounts hat er Infovideos gepostet und einiges dafür eingesteckt.
4: Es gab wahnsinnig, wahnsinnig viele negative Kommentare von Leuten, die es noch nie probiert haben. Solche Sachen wie, da will sich der Bäcker dran bereichern, weil er billige Zutaten einsetzt. Ja, natürlich, ich möchte da Geld mit verdienen. Jeder möchte seine Arbeit bezahlt haben. Dass wir dann aber das Produkt halt auch günstiger anbieten, soweit wurde gar nicht geguckt.
3: Für die Süßwarenindustrie ist Choviva eine Alternative zur Schokolade. Das Münchner Startup Planet A Foods hatte vor 5 Jahren die Idee für Choviva, erzählt Gründer Maximilian Marquardt.
5: Unsere Mission ist, Genuss zukunftsfähig zu machen, also eine nachhaltige, lokale Alternative zur Schokolade anzubieten, also nicht gegen Schokolade, sondern mit Schokolade.
3: Denn der Kakaoanbau wird durch den Klimawandel immer schwieriger. Dürren, Überschwemmungen und Parasiten, explodierende Preise, Kinderarbeit. All das macht Kakao zu einem kritischen Rohstoff. Der Bedarf an Choviva in der Süßwarenindustrie ist riesig. Allein im vergangenen Jahr wurden laut dem Bundesverband der Süßwarenindustrie in Deutschland mehr als 1 Million Tonnen Schokoladenwaren produziert. Die Schokoladenalternative wird in Europa produziert, mit kurzen Lieferketten und somit klimafreundlicher als Schokolade.
5: Wir nehmen alte Produktionsprozesse, Fermentation und Röstung, die seit Jahrhunderten bekannt sind, und transformieren die in die Zukunft.
3: Über 140 Produkte gibt es mittlerweile mit Choviva. Die Verbraucherzentrale beobachtet die Entwicklung eher misstrauisch. Der Vorwurf, Choviva sei ein billiges Imitat und werde nicht ausreichend gekennzeichnet, erklärt Stefanie Wetzel vom Bundesverband.
6: Die Verbraucher müssen doch entscheiden können, was kaufe ich hier und möchte ich genau das haben. Und wenn man ihnen das nicht auf der Schauseite klar kommuniziert, dann kaufen sie unter Umständen was sie eigentlich gar nicht kaufen wollten.
5: Wir schreiben hier ganz bewusst drauf mit einer kakaofreien Schokoladenalternative mit gemahlenen Sonnenblumenkerne. Wir setzen auf extrem hochwertige Rohstoffe. Wir nehmen eigentlich fast immer das teuerste und nachhaltigste, was wir kriegen können für das Produkt. Und das führt halt dazu, dass Choviva eben nicht die billigere Zutat ist.
3: Am Ende werden die Verbraucher das wohl an der Supermarktkasse entscheiden.
1: Choviva also als Ersatz für Kakao. Informationen von Petra Dierks waren das. Burkhard Kicker, den Namen kennt man in Berlin sehr gut, auch aus unserem Programm. 17 Jahre lang hat er Touristen nach Berlin geholt und gerne und auch viel darüber gesprochen. Jetzt aber hört er als Geschäftsführer von Visit Berlin auf. Für die Stadt sieht er weiterhin große Chancen, aber auch hemmende Faktoren.
7: Ja, wir hatten 2008, 2009, als ich anfing, war ja die Weltfinanzkrise, und wir haben damals den Spruch geprägt, die Weltstadt, die nicht die Welt kostet. Das würde ich heute so nicht mehr sagen. Wir sind über Corona durch die Inflation, aber auch durch steigende Löhne insgesamt so zwischen 25% und 30% teurer geworden in den letzten 6 Jahren. Das macht sich natürlich bemerkbar, allerdings die anderen auch. Und im Moment ist es so, dass ein Wochenende in Berlin, ein verlängertes 3 Nächte, immer noch 50-60% günstiger ist, und wer jetzt gerade da war, wird es bestätigen, als ein Wochenende in London, Paris oder Rom. Also Berlin ist im Vergleich immer noch leistbar. Die Hotels sind wirklich günstig, aber am Ende ist alles teurer geworden.
1: Das sagt Burkhard Kicker. Im Juni hört er als Tourismuschef Berlin auf. 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
1: Den hat Jonas Ziegler.
8: A9 Berlin Richtung Leipzig zwischen Brück und Nemeck blockiert ein defektes Fahrzeug die rechte Spur. A12 Berlin Richtung Frankfurt-Oder zwischen Friedersdorf und Fürstenwalde West stockender Verkehr an einer Baustelle. Plus 10 Minuten. A115 Richtung Berlin zwischen Potsdam-Babelsberg und Kreuz-Zehlendorf 10 Minuten stockender Verkehr an einer Baustelle. Stadtverkehr Berlin A100 Stadtring Richtung Wedding zwischen Innsbrucker Platz und Hohenzollerndamm 10 Minuten Stau an der Baustelle. Tiergarten, die Straße des 17. Juni ist bis morgen früh zwischen Brandenburger Tor und Großem Stern gesperrt. Gesperrt sind auch Ebert- und Jitzchak-Rabin-Straße. Grund ist der Berliner Firmenlauf.
1: 10.40 Uhr haben wir es jetzt.
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1: Mit Bernhard Kempf. Verbraucher wegen den wirtschaftlichen Folgen des Iran-Kriegs entlasten, das macht die Bundesregierung mit dem Tankrabatt. Sie gewährt seit Mai einen Steuernachlass auf Benzin und Diesel. Aber ist der Tankrabatt sinnvoll und soll er verlängert werden? Die Nachrichten hat Jonas Ziegler.
8: Die Brandenburger Wirtschafts- und Energieministerin Clement hat sich dafür ausgesprochen, den Tankrabatt zu verlängern. Voraussetzung sei allerdings, dass die Maßnahme auch finanzierbar ist, sagte die CSU-Politikerin im RBB 24 Inforadio. Der Tankrabatt ist eingeführt worden, um die stark gestiegenen Spritpreise abzufedern. Er gilt noch bis Ende Juni und würde dann auslaufen. Clement sagte, sie gehe davon aus, dass der Rabatt auch Thema bei der Energieministerkonferenz von Bund und Ländern sein wird, die heute beginnt. Im Mittelpunkt dabei steht der Ausbau der erneuerbaren Energien. Einige Länder befürchten, dass die Reformpläne des Bundes den Ausbau der Erneuerbaren bremsen könnten. Die Bundesregierung will heute eine Reform auf den Weg bringen, um den Führerschein billiger zu machen. Bisher kostet er oft bis zu 4.000 Euro. Die Kosten sollen laut dem Gesetzentwurf von Verkehrsminister Schnieder zum Beispiel dadurch gesenkt werden, dass der Theorieunterricht künftig komplett online stattfinden kann. Aus dem Hauptstadtstudio Felix Tenbaum.
9: Außerdem soll der Fragenkatalog für die Prüfung reduziert werden, genau wie die Zahl der verpflichtenden Sonderfahrten. Ein Modellversuch soll bei Übungsfahrten gestartet werden. Fahrschülerinnen und Fahrschüler könnten dann einen Teil der praktischen Fahrausbildung unter bestimmten Auflagen mit Vertrauenspersonen durchführen. Das heißt, dass Jugendliche zum Beispiel ohne Fahrlehrer oder Lehrerin, aber dafür mit ihren Eltern in der Ausbildung begleitet zu Übungszwecken fahren dürfen. Fahrlehrerverbände kritisieren die Pläne der Bundesregierung und befürchten, dass die Änderungen zulasten der Sicherheit im Straßenverkehr geht.
8: Die IHK Ostbrandenburg und Fahrgastverbände kritisieren, dass die Bahnstrecke Berlin-Frankfurt-Oder monatelang komplett gesperrt werden soll. Das betreffe besonders Arbeitnehmer aus Polen, die zur Arbeit nach Berlin oder ins Tesla-Werk nach Grünheide fahren, sagte ein Sprecher der Industrie- und Handelskammer in Frankfurt. Nach Einschätzung des Fahrgastverbands ProBahn wird sich die geplante Sperrung auf ganz Ostbrandenburg auswirken. Die Deutsche Bahn hatte angekündigt, dass die Strecke des RE1 ab Januar 2029 neun Monate komplett gesperrt werden soll, um sie zu sanieren. Wie die Bahn dem RBB auf Anfrage mitteilte, wird noch geprüft, wie lange die Sperrung tatsächlich dauern soll. Hersteller sollen bestimmte elektrische Geräte künftig auch dann noch reparieren müssen, wenn die Garantie schon abgelaufen ist. Der Bundestag berät heute zum ersten Mal über das geplante Recht auf Reparatur. Ziel ist es, Elektroschrott zu vermeiden. Es geht um Waschmaschinen und Kühlschränke, aber auch etwa um Smartphones. Ersatzteile müssen dann mindestens 7 Jahre verfügbar sein. Außerdem müssen die Geräte so konzipiert sein, dass man sie überhaupt reparieren kann. Ein Akku darf also nicht so verbaut sein, dass es nicht möglich ist, ihn auszutauschen. Mit dem Gesetz setzt die Bundesregierung eine Vorgabe der EU um. Die Zollvereinbarung zwischen der Europäischen Union und den USA kann in Kraft treten. Darauf haben sich Vertreter des EU-Parlaments und der Mitgliedstaaten nach monatelangen Verhandlungen geeinigt. Aus Brüssel Thomas Spickhofen.
10: Damit können US-Industriegüter zukünftig zollfrei in die EU eingeführt werden. Umgekehrt gilt für europäische Produkte bei der Einfuhr in die USA bereits ein 15% Zoll. Der soll erhalten bleiben. Allerdings haben Rat und Parlament ein paar Schutzklauseln eingezogen. So kann die Kommission zum Beispiel, wenn sich die USA nicht vollständig an die Vereinbarungen halten, Teile des Abkommens aussetzen. Das gilt auch, wenn mindestens 3 Mitgliedstaaten eine Überprüfung verlangen oder sich bestimmte Branchen besonders unter Druck sehen. Außerdem läuft das Abkommen Ende 2029 aus, wenn nicht vorher eine andere Entscheidung getroffen wird. Jetzt müssen allerdings noch der Rat der 27 Mitgliedsländer und das Plenum des Parlaments dem Ergebnis der Unterhändler zustimmen.
8: Bei neuen israelischen Luftangriffen im Libanon sind nach libanesischen Angaben mindestens 19 Menschen getötet worden. Unter den Opfern seien auch Frauen und Kinder, teilte das Gesundheitsministerium in Beirut mit. Israel äußerte sich bisher nicht zu den Berichten. Nach Beginn der israelischen Angriffe auf den Iran hatte die Hisbollah-Miliz Anfang März ihre Angriffe auf Israel verstärkt. Israel reagierte mit heftigen Gegenangriffen, bei denen nach libanesischen Angaben inzwischen mehr als 3000 Menschen getötet wurden. Seit Mitte April gilt eine Waffenruhe, die am Wochenende bis Ende Juni verlängert wurde. Soweit die Nachrichten. 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Das Wetter. Heute mehr Wolken als Sonne. Zunächst nur vereinzelt Regen, ab dem Nachmittag verbreitet Schauer und Gewitter. Maximal 19 bis 23 Grad. Zurzeit in Berlin-Kladow 16 und in Adlershof 19 Grad, in Lenzen in der Prignitz 14 und in Strausberg 18 Grad. Mäßiger bis böiger Wind aus Südwest. Morgen zunächst neblig, im Verlauf häufig sonnig, nur vereinzelt kurze Schauer bei 20 bis 23 Grad. Die Zeit 10.45 Uhr.
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11: Zeit für Geschichte zur Vergangenheit aus der Nähe betrachtet, begrüßt Sie Harald Asel. Berlin war aus dem Häuschen. Diesen nicht ganz so naiv gemeinten Gesang trällerte die ganze Stadt sofort nach der Uraufführung des Freischütz im Schauspielhaus am Gendarmenmarkt am 18. Juni 1821. Es war der größte Triumph für den damals 31-jährigen Komponisten Karl Maria von Weber. Der 200. Todestag am 5. Juni hat eine Fülle von Aktivitäten hervorgerufen, merkwürdigerweise weniger in Berlin als an seinem langjährigen Wohnort Dresden.
12: Man sieht ihn verträumt, man sieht ihn mit dem Blick, wenn man jetzt ein bisschen um die Ecke schaut bei der Oper, da hinten war ja dann diese Wohnstadt, die erste, nachdem man nach Dresden kam. Das waren Fachwerkhäuser, die aus der Geschichte des Baus der Kirche italienisches Dörfchen genannt wurden. Und danach zur Elbe kam das Morettische Theater, wo er gearbeitet hat.
11: Stadtführerinnen und Stadtführer wie Annette Orzischek haben es nicht leicht, authentische Orte aus der Weberzeit in der Elbestadt vorzuzeigen. Da, wo einer seiner Wohnungen gegenüber der Kreuzkirche am Altmarkt stand, findet sich heute ein modernes Hotel. Die kleinen Gassen sind verschwunden. Gut also, dass das Denkmal in der Nähe der Semperoper steht, die allerdings auch erst 1841 erbaut wurde. Entworfen wurde es von Ernst Rietschel, einem der Stars in der Denkmalkunst des 19. Jahrhunderts.
12: Ernst Rietschel kommt aus Pulsnitz, das ist in der Lausitz, aber der hat hier so viele Denkmäler. Also in seiner Zeit, der hatte auf der Brüschenterrasse ein Pavillon, wo er gearbeitet hat in der Werkstatt, und dann ließ er das eben in Lauchhammer gießen.
11: Lauchhammer in der Niederlausitz, heute Teil von Brandenburg. Seit Ende des 18. Jahrhunderts ist der Ort für hochwertigen Eisenguss berühmt. 1815, nach der Niederlage Sachsens in den Napoleonischen Kriegen, zu Preußen gekommen, keine 50 Kilometer von Dresden entfernt. Sachsen und Preußen. Um Karl Maria von Weber bemühten sich beide. Am sächsischen Hof war er seit 1817 angestellt für die Deutsche Oper. Kein Freischütz für Dresden heißt aber die Sonderausstellung in der Sächsischen Landesbibliothek, Staats- und Universitätsbibliothek, wie die SLUB etwas umständlich heißt.
13: Das, was der Kapellmeister Weber da getan hat, um den Betrieb zu verbessern, das hat dem Komponisten Weber nicht gereicht.
11: Erläutert Kuratorin Andrea Hammes.
13: Also das muss am Anfang wirklich furchtbar für ihn gewesen sein. Er musste nämlich seine Opern mit Schauspielern aufführen. Er hatte keine professionellen Sänger. Und er sagt dann auch am Anfang irgendwie ganz verzweifelt, ja, was soll ich denn mit denen überhaupt machen? Das sind Anfänger im Gesang. Also ich muss denen erst mal singen beibringen.
11: Und so fand die Uraufführung des Freischütz in Berlin, die der Folgeoper Euryanthe in Wien und die des Oberon in London statt. Was den Dresdner Hof ziemlich vergrätzte, zumal es Abwerbeversuche in Richtung Berlin gab. Weber, aus einer Wandertheaterfamilie stammend, hatte schon an verschiedenen Orten erlebt, was es heißt, mit künstlerischem Schlendrian umzugehen.
13: Er hat am Anfang des Jahres 1817 die ganzen Personen aufgeschrieben, mit denen er da gearbeitet hat, und hat versucht, denen erstmal Rollen zuzuweisen. Also zu überlegen, was kann ich mit denen tun? Und diesen Leuten können wir jetzt auch hier mal ins Gesicht gucken. Die haben wir nämlich letztes Jahr erst ankaufen können. Das sind Kostümentwürfe zu Produktion des Dresdner Hoftheaters aus der Weberzeit. Hier, das ist Juli Zucker. Weber sagt, für das naive, muntere Fach. Wilhelmine Dorothee Schubert zu Anstandsmütter oder tiefen Gesangsrollen.
11: Deutsche Oper. Das hieß zu Webers Zeiten erstmal nur Oper auf Deutsch. Und dazu bediente er sich französischer Opern, die übersetzt und ergänzt wurden. Dass der Freischütz so einschlug, hat auch etwas damit zu tun, dass er die bedrohliche Stimmung seiner Zeit in Musik fasste.

0: Die Romantik war eigentlich eine sehr kriegerische Zeit. Also die war alles andere als romantisch eigentlich.
1: Erzählt uns die Mitarbeiterin der Museen der Stadt Dresden, Franziska Müller.
0: Also was die Romantik nicht ist, ist romantisch im Sinne einer romantischen Liebe. So, was tatsächlich ist, es waren napoleonische Kriege, es gab kein einiges Land, es gab viele, viele tragische Tote einfach aus diesen Ereignissen. Die Menschen sind viel umhergezogen, weil sie zum Teil flüchten mussten.
1: Wenn es einen authentischen Ort in Dresden zur Zeit der Romantik gibt, dann ist es das Kügelgenhaus in der Neustadt. Hier wohnte der Maler Gerhard von Kügelgen. Hier trafen sich gleichgesinnte Künstler, Dichter, Musiker. Und hier ist in die Dauerausstellung eingepflegt auch die Schau »Wo Schatten wohnen«, E.T.R. Hoffmann, Karl-Maria von Weber und das Dunkle der Romantik zu sehen. Ein Objekt sticht heraus, das Modell jenes morettischen Theaters, dass die Wirkungsstätte von Weber war.
0: Wir verbinden immer Hofkapellmeister mit der Semperoper, aber die gab es damals noch gar nicht. Und deshalb finde ich das so eindrücklich, dieses Modell hier zu sehen, um einfach mal sich vor Augen zu führen, wie anders das damals aussah. Es gab noch andere Theater, zum Beispiel das Theater am Linkischen Bad. Da war E.T.H. Hoffmann tatsächlich Kapellmeister. Das war eine Gruppe, die von extern kam, eine Wandergruppe. Das ist ein Hintergrund, den auch Weber hatte.
1: Das Weber-Museum im Vorort Hosterwitz ist derzeit geschlossen. Das alte Winzerhaus musste dringend saniert werden.
0: Es wird Putz abgenommen, es werden Balken begutachtet. Das ist auch die Herausforderung. Wir arbeiten mit dem Grundriss, der so ist. Und wenn Sie das Haus kennen, der ist kleinteilig. Und da versuchen wir, ein Museum mit Besucherverkehr einzubauen.
1: Man hofft, 2028 fertig zu werden. Hier verbrachte Weber mit Familie seine Sommer und zog mit Sack und Pack und das heißt mit dem ganzen Mobiliar um. Im Kügelgenhaus findet sich übrigens ein Hammerklavier der Wiener Firma Götting um 1830, auf der die Webersche Aufforderung zum Tanz ganz anders klingt als auf modernen Instrumenten. Wo aber ist die Romantik so richtig authentisch? Wo hat sich Weber auch seine Inspiration geholt?
2: Wir sind das einzige Opernhaus ohne Dach in einem Nationalpark.
1: Jedes Jahr steht auf der Felsenbühne Rathen in einem Elbe-Seitental der Freischütz auf dem Programm.
2: Das ist ja überhaupt auch ein Unterschied, was sich in der Romantik erst aufgetan hat, dass man gesagt hat, die Natur ist nicht mehr unser Feind. Wir sind Teil der Natur und erleben die Natur als etwas Regenerierendes, was Schönes, was Inspirierendes.
1: Die Landesbühnen Sachsen bespielen den Ort. Verantwortlich ist Johannes Gärtner als Leiter Spielbetrieb, der hier von der Verbindung von Natur und Künsten schwärmt.
2: Wenn wir jetzt mal ganz weit zurückgehen, sage ich immer, wir spielen mit den ältesten Stars, die es überhaupt gibt. Vor 60 Millionen Jahren hat das Meer, was damals hier war, das war ungefähr 300 Meter nur flach oder tief, sehr warm, sich zurückgezogen und hat diese Landschaft zurückgelassen.
1: Dieses Jahr steht der Freischütz ab 12. Juni auf dem Programm der Felsenbühne Rathen, inszeniert von Manuel Schöbel, der früher das Karusselltheater in Berlin geleitet hat, heute Intendant der Landesbühne. Johannes Gärtner weiß noch von einer besonderen Verbundenheit zu berichten.
2: Jemand, der wahrscheinlich die älteste familiäre Verbindung zur Felsenbühne hat, ist Bernd Arnold, unser Lokalmatador hier im Klettern. Schon dessen Großmutter war hier Kartenabreiserin und Platzanweiserin. Und er war schon als Kind, als 7-8-Jähriger hier mit. Und irgendwann hat er die Wand im frühen Morgenlicht, also hier diese große Direttissima dort, eröffnet. Innerhalb von 3 Tagen hat er das dann geschafft. Und er erzählt immer die Anekdote, dass hier unten der Freischütz geprobt wurde und die zu der Musik des Freischützes geklettert sind. Und er sagt, er hatte so eine Anspannung, weil er ja auch mit seinem Gerassel, den Karabinern am Gürtel, wenn er fällt, nicht die Musik unterbrechen wollte.
1: Karl-Maria von Weber für Dresden und Umgebung ein wichtiges Ereignis 2026, anknüpfend an das Jubiläum zu Caspar David Friedrich vor 2 Jahren. Romantik, ob hell, ob dunkel, sie spielt in der Region eine große Rolle. Und ganz zum Schluss darf ich noch ein Geheimnis lüften. Das Von bei Karl-Maria von Weber ist erfunden. Sein Vater hat sich den Freiherrntitel einfach gegeben, damit er als Wanderbühnendirektor besser dasteht. Soweit für heute. Vergangenheit aus der Nähe betrachtet. Danke fürs Zu- und Weiterhören, sagt Harald Asel.
3: 10.54 Uhr, RBB 24 Inforadio mit einer Gefahrenmeldung. Vorsicht auf der A2 Berlin Richtung Magdeburg zwischen Brandenburg und Wohlin. Dort liegen Gegenstände auf der Fahrbahn und es gibt noch eine Meldung, die betrifft die A10 nördlicher Berliner Ring Richtung Dreieckhaveland zwischen Birkenwerder und Kreuz Oranienburg. Ebenfalls Gegenstände auf der Fahrbahn.
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3: Popstar, Stilikone, Gesamtkunstwerk. Für die Musikerin und Schauspielerin Cher gibt es viele Labels. Seit über 60 Jahren steht sie jetzt auf der Bühne und vor der Kamera, hat Grammys und auch einen Oscar gewonnen. Und sie erfindet sich dabei immer wieder neu. Heute wird, man will es kaum glauben, Cher 80 Jahre alt. Reporterin Mia von Hirsch.
5: Ihren Durchbruch hat die damals 17-jährige Cher mit I Got You Babe, gesungen im Duo mit Sonny Bono. I got you, babe. Der Song läuft 1965 nicht nur in Radios in ganz USA und Großbritannien rauf und runter, er findet seinen Weg auch in Serien und Filme. Sie und Sonny Bono werden zu Amerikas Lieblingspärchen in der Fernsehshow The Sonny and Cher Comedy Hour. Trotz des gemeinsamen Erfolgs beutet Ehemann Sonny sie finanziell aus, erzählt sie beim Sender CBS.
6: Sonny gehörten 95% der Firma und seinem Anwalt 5%. Und sie hieß Cher Enterprises. Aber mir gehörte nichts. Und wir haben 12 Jahre zusammengearbeitet.
5: Er sei über die Jahre nicht der Einzige gewesen, der ihr unfair mitgespielt habe. Gerade Frauen und People of Color seien früher oft über den Tisch gezogen worden. Von Musiklabels sowie Managern.
6: Ich hatte nie Glück mit Männern und Geld. Es scheint, ich sei eine Zielscheibe.
5: In den 70ern beginnt sie zu schauspielern und fühlt sich wegen ihres Popstar-Images in der Branche nicht ernst genommen. Über ihre privaten Herausforderungen schreibt sie in ihrer Autobiografie. Ihre Ehen zu Sonny und später zu Greg Allman gehen in die Brüche. Und sie hat mehrere Fehlgeburten. Trotzdem lässt sie sich nicht unterkriegen.
6: Ich habe mich wie ein Autoscooter gefühlt. Man fährt gegen die Wand. Und entweder man bleibt dort stehen oder man fährt gegen die Wand und fährt in diese Richtung.
5: Das sagt sie im Podcast von Dax Shepard. Schon als Kind macht sie einiges mit. Damals habe sie mit ihrer Mutter in Armut und prekären Verhältnissen gelebt, schreibt sie in ihrer Autobiografie.
6: Einmal fuhren wir im Auto und sie sagte, Cher, ich weiß gar nicht, wie wir die Miete bezahlen sollen. Was meinst du? Und ich dachte nur, wie soll das denn klappen?
7: How is this gonna work?
5: Das erzählt Cher im Sender CBS. Sie macht weiter, trotz Misserfolgen und Widrigkeiten. Cher taucht in etwa 20 Kinofilmen auf und gewinnt 1988 den Oscar als beste Hauptdarstellerin für ihre Rolle in Mondsüchtig. Musikalisch wird sie zur Goddess of Pop, macht 1998 den Audioeffekt Autotune groß mit Believe. Und hat als Solokünstlerin mehrere Jahre Shows in den 2010ern in Las Vegas. Ihre Fans feiern sie nicht nur für ihre Kunst. Cher tritt für die Rechte von Menschen in der LGBTQ-Szene ein, lässt Drag Queens in ihren Shows auftreten und gilt als Ikone der queeren Community. Auch mit 80 Jahren ist Cher weiter fit. In einem Interview sagt sie, in fast jedem Raum sei sie die älteste Person. Es sei denn, sie sei in einem Altenheim. Davon lässt sich die Künstlerin aber nicht abhalten, produziert weiter neue Musik und gibt Konzerte.
3: Popstar Cher feiert heute ihren 80. Geburtstag und Mia von Hirsch hat ihr gratuliert.
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3: Mit Jonas Ziegler.
8: Bitte Vorsicht auf der A2 Berlin Richtung Magdeburg. Zwischen Brandenburg und Wollin liegen Gegenstände. Vorsicht auf der A10 nördlicher Berliner Ring Richtung Dreieckhaveland. Zwischen Birkenwerder und Kreuz Oranienburg liegen ebenfalls Gegenstände auf der Fahrbahn. A9 Berlin Richtung Leipzig zwischen Brück und Niemeck blockiert ein defektes Fahrzeug die rechte Spur. A12 Berlin Richtung Frankfurt-Oder zwischen Friedersdorf und Fürstenwalde West stockender Verkehr an einer Baustelle, 10 Minuten Verzögerung. A115 in Richtung Berlin zwischen Potsdam-Babelsberg und Kreuz-Zehlendorf, 10 Minuten stockender Verkehr an einer Baustelle. Stadtverkehr Berlin, A100 Stadtring Richtung Wedding zwischen Innsbrucker Platz und Hohenzollern-Damm, Stau an einer Baustelle, 10 Minuten Verzögerung. Klado, die Kurpromenade ist zwischen Otto von Wollangstraße und Birkenallee in beiden Richtungen wegen Gasaustritts gesperrt. Tiergarten, die Straße des 17. Juni, ist bis morgen früh zwischen Brandenburger Tor und Großem Stern gesperrt. Gesperrt sind auch Ebert- und Yitzhak-Rabin-Straße.
3: Jetzt haben wir es 11 Uhr.
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3: Mit Bernhard Kempf. Der Tankrabatt, gezielte Hilfe oder aber Verschwendung von Steuergeld. Da gehen die Meinungen auseinander. Fest steht, der Tankrabatt gilt bis Ende Juni, dann ist Schluss. Oder soll die Maßnahme verlängert werden? Die Debatte dazu, die läuft. Erstes Thema in den Nachrichten und die hat jetzt Jonas Zieler.
8: Die Brandenburger Wirtschafts- und Energieministerin Clement hat sich dafür ausgesprochen, den Tankrabatt zu verlängern. Er gilt noch bis Ende Juni und würde dann auslaufen. Im RBB 24 Inforadio hat die CSU-Politikerin gesagt, der Tankrabatt werde sicher auch Thema bei der Energieministerkonferenz sein, die heute beginnt.
7: Das ist natürlich schön, wenn wir das fortsetzen können, ist klar. Aber wir müssen auch immer natürlich im Blick behalten, dass die ganzen Maßnahmen auch finanzierbar sein müssen. Ich persönlich habe mich schon geäußert, dass ich mir auch sehr gut vorstellen könnte, dass wir vielleicht bei der Pendlerpauschale was machen, um eben diejenigen zu unterstützen, die tatsächlich täglich zur Arbeit fahren müssen, vielleicht auch weite Strecken zur Arbeit fahren müssen. Deswegen glaube ich, wenn wir tatsächlich den Tankrabatt nochmal verlängern könnten, wäre das sicherlich hilfreich.
8: Brandenburgs Wirtschafts- und Energieministerin Martina Clement, CSU. Die Bundesregierung will heute eine Führerscheinreform beschließen. Dadurch soll es billiger werden, den Führerschein zu machen. Bisher kostet er in vielen Fällen bis zu 4.000 Euro. Laut Gesetzentwurf von Verkehrsminister Schnieder kann der Theorieunterricht künftig komplett online stattfinden und einen Teil der praktischen Ausbildung am Simulator. Außerdem soll es zum Beispiel weniger verpflichtende Sonderfahrten geben. In einem Modellversuch ist geplant, dass Fahrschülerinnen und Schüler einige Übungsfahrten auch mit ihren Eltern machen können. Fahrlehrerverbände kritisieren die Pläne und warnen, dass die Sicherheit im Straßenverkehr dadurch leiden könnte. Bundesweit sollen Sozialleistungen künftig über ein digitales Portal beantragt werden können. Nach Angaben von Arbeitsministerin Baas und Digitalminister Wildberger soll es einen einheitlichen Zugang zur Sozialverwaltung geben, unabhängig davon, welche Behörde zuständig ist. Der Bearbeitungsstand werde jederzeit online einsehbar sein, schreiben die Minister in einem Gastbeitrag für das Nachrichtenportal T-Online. Sie betonen zugleich, dass das digitale Antragsverfahren die persönliche Beratung nicht ersetzen soll. Eine Expertenkommission zur Digitalisierung des Sozialstaats nimmt am Nachmittag ihre Arbeit auf. Die Weltgesundheitsorganisation rechnet nicht damit, dass die neue Ebola-Epidemie schnell besiegt wird. Ein Grund dafür ist demnach, dass es gegen die aktuelle Virusvariante keinen Impfstoff gibt. Deshalb prüft die WHO nach eigenen Angaben, ob bereits existierende Medikamente helfen könnten. Unsere Korrespondentin für die Demokratische Republik Kongo, Karin Bensch.
9: Der seltene Ebola-Virenstamm Bundibugyo hat sich Experten zufolge einige Wochen lang unbemerkt ausgebreitet. US-Außenminister Rubio warf der Weltgesundheitsorganisation vor, den Ebola-Ausbruch zu spät erkannt zu haben. Bei den ersten Tests sei nach dem falschen Ebola-Stamm gesucht worden. Deshalb habe es falsch negative Ergebnisse gegeben. Kostbare Zeit sei dadurch verloren gegangen, so ein Experte an der Georgetown University in Washington. Er kritisierte dagegen die Entscheidung der US-Regierung, aus der WHO auszutreten und die Entwicklungshilfe drastisch zu kürzen.
8: Die IHK Ostbrandenburg und Fahrgastverbände kritisieren, dass die Bahnstrecke Berlin-Frankfurt-Oder monatelang komplett gesperrt werden soll. Nach Einschätzung des Fahrgastverbands ProBahn wird sich die geplante Sperrung auf ganz Ostbrandenburg auswirken. Felix Moniak, RBB 24.
10: Die angekündigte Sperrung betreffe besonders Arbeitnehmer aus Polen, die zur Arbeit nach Berlin oder ins Tesla-Werk nach Grünheide fahren, sagte ein Sprecher der Industrie- und Handelskammer in Frankfurt. Die Deutsche Bahn hatte angekündigt, dass die Strecke des RE1 ab Januar 2029 9 Monate komplett gesperrt werden soll, um sie zu sanieren. Wie die Bahn dem RBB auf Anfrage mitteilte, wird noch geprüft, wie lange die Sperrung tatsächlich dauern soll. Auf der meistbefahrenen Regionalbahnstrecke Deutschlands sind pro Tag rund 60.000 Fahrgäste unterwegs.
8: Der Bürgermeister von Döbern, Jörg Rakete, ist tot. Das bestätigte das Amt Döbern-Land im Südosten Brandenburgs, dem RBB. Rakete wurde 52 Jahre alt. Der SPD-Politiker war seit 2008 Bürgermeister. Wer das Amt jetzt übernimmt, ist noch unklar. Auch der stellvertretende Bürgermeister war erst vor kurzem gestorben. Soweit die Nachrichten. 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Das Wetter. Heute mehr Wolken als Sonne, zunächst nur vereinzelt Regen. Ab dem Nachmittag verbreitet Schauer und Gewitter, maximal 19 bis 23 Grad. Zurzeit in Berlin-Kladow 16 und in Adlershof 19 Grad, in Lenzen in der Prignitz 14 und in Strausberg 18 Grad. Es weht mäßiger bis böiger Wind aus Südwest. Morgen am Donnerstag zunächst neblig, im Verlauf häufig sonnig, nur vereinzelt kurze Schauer bei 20 bis 23 Grad. Am Freitag ein Wechsel von Sonne und kompakten Wolken, aber verbreitet trocken, wärmer mit 22 bis 26 Grad. Die Zeit 11.05 Uhr.
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3: Weiter im Studio für Sie, Bernhard Kempf. Ja, seit 17 Jahren schon kümmert sich Burkhard Kicker darum, dass Menschen zum Urlaub oder aber zu Kongressen nach Berlin kommen. Im Juni ist Schluss für den Geschäftsführer von Visit Berlin. Wo steht die deutsche Hauptstadt in Sachen Tourismus? Darüber hat sich unser Redakteur Henning Wächter mit Burkhard Kicker unterhalten.
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11: Hallo, Herr Kicker.
12: Hallo, Herr Wächter.
11: Lange Jahre ging es mit dem Tourismus in Berlin immer bergauf. Das ist vorbei, oder?
12: Ja, ob es vorbei ist, wissen wir nicht. Jedenfalls machen wir gerade eine kleine Pause. Es wird eine Menge Leute geben in der Stadt, denen das gefällt, die vorher auch gesagt haben, ist ja vielleicht ein bisschen viel, wo soll das noch hinführen? Letztendlich ist die Attraktivität von Berlin ungebrochen, wenn Sie sich die wirtschaftlichen Bedingungen anschauen. Andere Städte haben da auch Schwierigkeiten. Natürlich wird an einem Städtetrip gespart, um den Sommerurlaub zu retten, wenn das Geld knapper wird.
11: Die Besuchszahlen von vor Corona hat die Stadt nicht wieder erreicht. Von 2024 zu 2025 gingen die Zahlen bei Gästen und Übernachtungen zurück. Woran liegt?
12: Ja, natürlich die wirtschaftliche Entwicklung. Und dass wir zwei Flughäfen, die gut funktioniert haben, zusammengelegt haben, Tegel und Schönefeld zum BER. Und während Corona haben sich viele der Point-to-Point-Fluggesellschaften wie EasyJet oder Ryanair in Berlin zurückgezogen. Nicht komplett, aber doch stark. Und weil der Flughafen einfach sehr teuer ist. Ganz Deutschland ist teuer, aber der Flughafen ist halt eine Lebensader. Und der hatte vor Corona 35 Millionen Passagiere, jetzt hat er noch 25. Das spricht, glaube ich, für sich. Uns fehlen, wenn man die Innerdeutschen abzieht, ungefähr 6 Millionen europäische Gäste, die per Flugzeug kommen. Und viel ist auf die Bahn abgewandert, was innerdeutsch ist oder auch aus Dänemark von mir aus, auch aus Holland. Aber ehrlich, aus Madrid oder aus Palermo kommt keiner mit dem Zug.
11: Und ist es da ein Schlag ins Kontor, dass Ryanair kürzlich nochmal Verringerungen der Kapazitäten hier von und nach Berlin angekündigt hat?
12: Also den Ryanair-Rückzug werden wir merken. Die fangen ja an, mit dem Winterflugplan zu reduzieren. Das im Weihnachtsgeschäft, auf den Weihnachtsmärkten. Viele Menschen kommen ja hier auch wegen der Winter Magic, ja wegen des besonderen Weihnachtsgefühls nach Berlin geflogen. Wir müssen, und das versuchen wir gerade, der Flughafen, aber auch Visit Berlin, wir reden mit anderen Airlines, werden es in Teilen ersetzen können, aber nicht komplett. Also die Flughafenentwicklung insgesamt macht mir Sorgen.
11: Ist Berlin aber auch als Stadt nicht einfach zu teuer geworden? Also nicht nur für die Berlinerinnen und Berliner, sondern auch für Menschen, die zu uns kommen wollen, um die Stadt zu besuchen.
12: Ja, wir hatten 2008, 2009, als ich anfing, war ja die Weltfinanzkrise und wir haben damals den Spruch geprägt, die Weltstadt, die nicht die Welt kostet. Das würde ich heute so nicht mehr sagen. Wir sind über Corona durch die Inflation, aber auch durch steigende Löhne insgesamt so zwischen 25% und 30% teurer geworden in den letzten 6 Jahren. Das macht sich natürlich bemerkbar, allerdings die anderen auch. Und im Moment ist es so, dass ein Wochenende in Berlin, ein verlängertes 3 Nächte, immer noch 50-60% günstiger ist. Und wer jetzt gerade da war, wird es bestätigen, als ein Wochenende in London, Paris oder Rom. Also Berlin ist im Vergleich immer noch leistbar. Die Hotels sind wirklich günstig. Aber am Ende ist alles teurer geworden, ja.
11: Hotels, ja, kann ich nicht beurteilen. Gehe in Berlin natürlich nicht ins Hotel. Gastronomie fällt mir auf. Also mein Bauchgefühl sagt mir, Gastronomie ist so teuer wie in Paris und deutlich teurer als in Rom. Das ist meine Erfahrung der letzten 2-3 Jahre. Das finde ich schon erstaunlich.
12: Ja, die Gastronomie kämpft. Das merkt man ja auch. Das merkt man daran, dass sie teilweise auch früher schließen. Gefällt uns natürlich nicht. Wenn man um 10 Uhr aus dem Kino kommt, war es früher überhaupt kein Problem, noch ein Restaurant zu finden. Heute muss man das richtig vorbereiten, wo gehe ich dann hin. Das liegt daran, dass sie sich einfach eine dritte Schicht nicht leisten können. Also für die ist alles teurer geworden. Die Lebensmittel sind deutlich teurer geworden, die Löhne sind gestiegen. Und dann überlegen die sehr genau, wie sie damit zurechtkommen. Und wenn sie sich das anschauen, das eine oder andere Restaurant macht ja auch zu. Das hat die gleichen Ursachen. Ja, die Leute haben weniger verfügbares Einkommen oder fühlen es wenigstens, dass sie weniger haben. Psychologie ist eine wesentliche Triebfeder. Das macht mich aber auch wieder sehr optimistisch, weil irgendwann ist dieser Spuk auch vorbei. Und ich glaube, dass wir dann ein sehr schönes Comeback sehen werden.
11: Die meisten Übernachtungen von ausländischen Besuchern fallen im vergangenen Jahr auf die USA, Großbritannien und die Niederlande. Bei allen drei gingen die Zahlen im vergangenen Jahr zurück. Gibt es denn auch Länder, in denen wir interessanter werden?
12: Ja, also ich glaube, dass wir sehr interessant sind für China, die Chinesen. Die sollen auch reisen, die sollen Geld ausgeben, das möchte die Regierung. Da arbeiten wir seit vielen Jahren an diesem Markt. Wir haben ja auch einen Flug nach Peking, das ist sehr wichtig, ein unserer wenigen Interkontinentalflüge. Und das Gleiche gilt für Indien. Indien ist auch ein Markt mit, das muss man sich vorstellen, 120 Millionen Menschen in der Mittelschicht, die also in der Lage sind, sich einen Interkontinentalflug mit zwei Kindern zu leisten. Riesenmarkt, auf den setzen wir. Also liebe Berliner, wartet schon mal auf die Inder.
11: Sie hören das Vis-à-vis im rbb 24 Inforadio. Heute mit Burkhard Kieker, Berlins langjährigen Tourismuschef. Herr Kieker, will Berlin heute andere Touristen ansprechen als vor 17 Jahren, als Sie Ihren Job begonnen haben?
12: Nein, überhaupt nicht. Ich glaube, der Mix macht es. Viele sagen, ach, diese Schulklassen, die lärmen, die stehen im Weg. Ich sage, nein, das sind die Besucher von morgen. Das sind die Menschen, die dann auch mit mehr Geld wieder zurückkommen. Natürlich haben wir ein Interesse, wie alle, an Menschen, die in der Lage sind, mal in ein Restaurant zu gehen oder sich ein Theaterticket zu kaufen. Das ist übrigens auch die größte Gruppe. Über 60% unserer Besucher sind kulturelle Entdecker, nennen wir sie. Die kommen, um sich kulturell aufzutanken in der Stadt. Die Deutschen gucken, wo entstehen die Moden. Guck dir mal die verrückten Berliner an. Auch eine ganz wichtige Funktion. Dieses sogenannte.
11: Ehrlich gesagt überrascht, Entschuldigung, wenn ich unterbreche. Die Berliner Mode ist ja nun nicht gerade berühmt.
12: Ja, da haben wir einen interessanten Einfluss auf den Rest der Republik. Aber na gut, wenn Sie sehen, dass immer noch die großen Markenartikler hier Versuchsshops aufmachen. Berlin ist eben ein Testfeld. Und dieses Testfeld schauen sich die Leute gerne an. Die gucken auch, wo sitzt die Macht, wie fühlt sich das an. Das ist eben die Aufgabe einer Hauptstadt. Was ich sagen wollte, dieses sogenannte Easy-Jet-Set, also das Thema reinfliegen nach Berlin, das Wochenende durchtanzen. Ja, es gibt es, aber es war nie mehr als 10-12%.
11: Aber wenn Sie jetzt die Party-People ansprechen, es gibt ja durchaus Viertel in der Stadt, in denen ein Teil der Bewohner gar nicht möchte, dass noch mehr Touristen kommen. Wie nehmen Sie das wahr?
12: Naja, einmal arbeiten wir gezielt mit den Bezirken zusammen, um zu sehen, wo haben sich Hotspots gebildet. Also Boxhagener Platz, da ist ja eine Kneipe an der anderen, die gehören übrigens alle dem Gleichen. Muss sowas sein? Meine Antwort wäre nein, irgendjemand hat es genehmigt. Schauen sich die Admiralbrücke an, ja, wo dann die Leute, wenn dann nachts noch Gitarre gespielt wird, nicht richtig schlafen können. Wir haben das mal untersucht. Zu meiner eigenen Überraschung, ein ganzes Wochenende lang haben wir alle gefragt, die wir kriegen konnten, wo kommst du her, weswegen bist du da, was machst du hier? Es waren keine Menschen.
11: Es sind die Ansässigen.
12: Es sind die Berliner. Also das sind meine Kinder, die aus dem friedlichen Friedenau mal ins wilde Kreuzberg fahren wollten. 70% waren Berliner und Brandenburger, nur 30% Menschen aus den USA, die es irgendwo in Lonely Planet gelesen haben. Also wir müssen immer ganz vorsichtig sein. Auf der anderen Seite wird immer an uns gezerrt. Die einen sagen, bring mehr, wir leben davon. Tourismus ist der wichtigste Wirtschaftsfaktor dieser Stadt. Neben der Wohnungswirtschaft wohnen müssen wir alle. Aber was den Umsatz angeht, mit 13-14 Milliarden Euro ist das der wichtigste Faktor. Und auf der anderen Seite sagen sie so, wasch mir den Pelz, aber mach mich nicht nass. Ich hätte hier gern einen Luftkurort. Dann sage ich, da bist du dann leider in der deutschen Hauptstadt falsch. Da gibt's genug Grün um uns herum.
11: Sagen Sie vielleicht auch trotzdem, wir hätten eigentlich gerne zahlungskräftigere Besucherinnen und Besucher noch?
12: Unsere Besucher sind zahlungskräftig. Normaler Tourist lässt ungefähr 250, 270 Euro in der Stadt, ein Messe- und Kongressgast 400. Auch beim Kongress müssen wir sagen, sind wir top weltweit, gehören zu den 10 größten Kongressstädten. Und was den Tourismus angeht, wenn wir schon bei Zahlen sind, sind wir einfach zusammen mit Rom die Nummer 3 in Europa. London, Paris, Rom, Berlin. Und das war auch das, was ich versucht habe, mir selbst übrigens und auch meinen Mitberlinern zu erklären. Hey Leute, das ist eine Weltstadt hier. Wir waren uns ja nicht so ganz einig nach der Wende, wer sind wir eigentlich? Wir mussten ja erst zu unserer Identität zurückfinden. Und ich glaube, worauf wir uns alle einigen können, ist Stadt der Freiheit. Nicht nur im Sinne politisch erkämpfter Freiheit, sondern auch im Sinne, dass hier jeder leben darf, wie er will, solange er anderen nicht auf die Nerven geht. Und also Lebensentwürfe ausprobieren. Deswegen kommen die Menschen hierhin, die jungen Menschen. Deswegen haben wir auch so eine Start-up-Szene. Die finden hier ihre Talente. Auf der Schwäbischen Alb wird es schwierig.
11: Eine wichtige Frage für Besuch in Berlin spaltet derzeit sogar Parteien und auch Wirtschaftsverbände in der Stadt. Soll Berlin sich für Olympia oder für die Expo bewerben? Ihr Tipp, wer wird für eine Bewerbung das Rennen machen?
12: Also mein persönlicher Wunsch wäre, dass wir uns für beides bewerben und beides gewinnen. Ich glaube, wir können beides. Ich weiß, das ist eine heiße Diskussion. Ich habe mir in diesem Moment auch wieder Feinde gemacht, wenn ich das sage, aber die Expo, glaube ich, haben wir sehr gute Chancen zu bekommen. Die Expo wäre auch ein Testlauf für den Empfang der Welt. Ich habe mir das in Osaka anschauen dürfen. An dem Tag, an dem ich da war in Osaka, super interessante Ausstellung der ganzen Welt, waren 320.000 Menschen an einem Tag in dieser Ausstellung. Ich glaube, dass Berlin etwas braucht, worauf wir uns einigen. Ein gemeinsames Ziel, wo wir alle sagen, ja, das wollen wir. Und da ist die Expo als Vorläuferveranstaltung für Olympia hervorragend geeignet. Jetzt sagen die Olympia-Befürworter, Achtung, das könnte das Olympische Komitee verwirren nach dem Motto, was wollt ihr jetzt? Ich sage immer, nicht alle Eier in einen Korb legen. Wenn eins runterfällt, hat man noch das andere.
11: Demnächst hören Sie auf bei Visit Berlin. Was machen Sie, wenn Sie sich nicht mehr um den Tourismus kümmern dieser Stadt? Selbst durch die Welt reisen?
12: Also ich bin genug durch die Welt gereist. Einmal habe ich einen kleinen Biohof, eine biologisch dynamische Rinderzucht in der Uckermark, die so ein bisschen vernachlässigt ist. Da gibt es eine Menge Zäune zu reparieren. Und wir haben ja die Berlin Freedom Week und die Berlin Freedom Conference gegründet. Das passt zu unserer Stadt, Stadt der Freiheit. Und da laden wir die Freiheitskämpfer aus aller Welt ein, die jetzt in diesem Moment den Kopf hinhalten. Für Freiheit gegen Autokratie. Das war im vergangenen Jahr ein großer Erfolg. Und ich darf das als Direktor weiter organisieren. Darüber freue ich mich total. Und das ist eine sehr schöne Aufgabe.
11: Dann dafür alles Gute und vielen Dank für den Besuch, Herr Kieker.
12: Danke, Herr Wächter. Tschüss.
3: Mit Burkhard Kieker sprach Henning Wächter.
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13: Mit Antonia Kurzhals. Am Wochenende war letzter Spieltag in der Fußball-Bundesliga, aber für alle Fußballfans wartet heute direkt das nächste Highlight, das Finale der Europa League. Da trifft der SC Freiburg auf den englischen Topclub Aston Villa. Der Bundesliga-Siebte geht zwar eher als Außenseiter ins Spiel, aber die Vorfreude ist trotzdem riesig, auch bei Freiburg-Kapitän Christian Günther.
14: Für mich ein besonderer Weg, natürlich auch jetzt total besonders hier zu sein mit meinem Herzensverein von Kindheitstage an. Ich glaube, das ist nicht nur für die Fans was Besonderes, sondern für mich und für die Mannschaft auch und wir haben sehr, sehr viel Schweiß da reingesteckt, um hier zu stehen.
13: Anpfiff heute Abend in Istanbul ist um 21 Uhr das Europa-League-Finale. Der SC Freiburg trifft auf Aston Villa. Die deutsche Eishockey-Nationalmannschaft steht heute Abend unter Druck. Nach 3 Niederlagen zum Start in die WM braucht das Team gegen Titelverteidiger USA dringend einen Sieg, um noch Chancen aufs Weiterkommen zu haben. Immerhin, auch die Amerikaner sind mit 2 Niederlagen nicht perfekt ins Turnier gestartet. Die deutsche Mannschaft, die hatte gestern trainingsfrei, um sich voll und ganz auf das Spiel vorzubereiten. Die Spekulationen um den deutschen Kader bei der Fußball-Weltmeisterschaft in diesem Jahr gehen weiter. Nach der Rückkehr von Manuel Neuer als Nummer 1 im deutschen Tor gibt es neue Berichte. So soll Stürmer Niklas Füllkrug offenbar nicht im Kader stehen. Dafür will Bundestrainer Julian Nagelsmann auf 2 junge Bundesliga-Talente setzen. Lennart Kahl vom FC Bayern München und Said Elmaler vom 1. FC Köln. Offiziell vorgestellt wird der Kader morgen Mittag. Und das war das Sportupdate von Antonia Kurzhals. Jetzt geht es weiter mit dem Verkehrsservice und dem Wetter.
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8: Bitte Vorsicht auf der A10 nördlicher Berliner Ring Richtung Dreikafeland. Zwischen Kreuz Oranienburg und Oberkrämer liegen Gegenstände. A9 Leipzig Richtung Berlin zwischen Kleinmarzins und Niemek ist nach einem Unfall die rechte Spur gesperrt. In der Gegenrichtung Leipzig blockiert zwischen Brück und Niemek ein defektes Fahrzeug die rechte Spur. A12 Berlin Richtung Frankfurt-Oder zwischen Friedersdorf und Fürstenwalde West, 10 Minuten stockender Verkehr an einer Baustelle. A115 Richtung Berlin zwischen Potsdam-Babelsberg und Kreuz-Zehlendorf, 10 Minuten stockender Verkehr an der Baustelle. Stadtverkehr Berlin, A100 Stadtring Richtung Wedding zwischen Innsbrucker Platz und Hohenzollerndamm, Stau an der Baustelle, es dauert 10 Minuten länger.
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8: Um 11.20 Uhr mit Jonas Ziegler. Guten Tag. Um Autofahrer weiter zu entlasten, hat die Brandenburger Wirtschafts- und Energieministerin Clement vorgeschlagen, den Tankrabatt zu verlängern. Im RBB 24 Inforadio sagte die CSU-Politikerin, das wäre sicherlich hilfreich. Voraussetzung sei allerdings, dass die Maßnahme auch finanzierbar sei. Matthias Wetzel, RBB 24.
15: Der Tankrabatt wurde eingeführt, weil der Ölpreis nach Beginn des US-Krieges gegen den Iran und die Blockade der Straße von Hormuz stark gestiegen war. Die Steuerreduzierung gilt noch bis Ende Juni. Clement sagte nun, sie gehe davon aus, dass bei der Energieministerkonferenz von Bund und Ländern ab heute auch über eine Verlängerung gesprochen werde. Sie persönlich befürworte außerdem eine Entlastung über die Pendlerpauschale. Dadurch könnten diejenigen unterstützt werden, die täglich auch über längere Strecken zur Arbeit fahren müssen. Im Mittelpunkt des Treffens steht allerdings der Ausbau der erneuerbaren Energien.
8: Die Bundesregierung will heute ein Milliardenpaket beschließen, um die Bevölkerung und die Infrastruktur besser vor Angriffen zu schützen. Dadurch könnten in den nächsten 3 Jahren 10 Milliarden Euro investiert werden. Innenminister Dobrindt will zum Beispiel über 100.000 Feldbetten kaufen und 1.000 neue Spezialfahrzeuge. Außerdem ist geplant, Gebäude und Anlagen des Technischen Hilfswerks zu modernisieren. Alle Bunker, Tunnel und Tiefgaragen in Deutschland, die als Schutzräume geeignet sind, sollen erfasst werden und anschließend in der Warn-App Nina abrufbar sein. Das Geld für das Projekt ist schon im Haushalt eingeplant. Der Bundestag muss deswegen nicht mehr zustimmen. Die IHK Ostbrandenburg und Fahrgastverbände kritisieren, dass die Bahnstrecke Berlin-Frankfurt-Oder monatelang komplett gesperrt werden soll. Das betreffe besonders Arbeitnehmer aus Polen, die zur Arbeit nach Berlin oder ins Tesla-Werk nach Grünheide fahren, sagte ein Sprecher der Industrie- und Handelskammer Frankfurt. Nach Einschätzung des Fahrgastverbands ProBahn wird sich die geplante Sperrung auf ganz Ostbrandenburg auswirken. Die Deutsche Bahn hatte angekündigt, dass die Strecke des RE1 ab Januar 2029 9 Monate komplett gesperrt werden soll, um sie zu sanieren. Wie die Bahn dem RBB auf Anfrage mitteilte, wird noch geprüft, wie lange die Sperrung tatsächlich dauern soll. Der Ebola-Experte der Organisation Ärzte ohne Grenzen, Gärtler, hat im RBB 24 Inforadio auf die dramatische Lage in der Demokratischen Republik Kongo hingewiesen. Die betroffene Region sei politisch instabil, die Infrastruktur dort sei schlecht. Deshalb seien die einheimischen Behörden auf internationale Hilfe angewiesen.
16: Im Moment sind wir damit beschäftigt, Teams und Experten auf der ganzen Welt zusammen zu telefonieren, die sich mit diesen Erkrankungen auskennen. Wir ziehen Personal aus Projekten in Afrika zusammen in die Region. Wir mobilisieren tonnenweise Material mit Schutzausrüstung und Gerät, um in Isolierstationen zu improvisieren. Wir mobilisieren Notfallfonds aus unseren Budgets. Wir sehen natürlich, dass das in diesem Kontext durch die Behörden in der Region nicht alleine geleistet werden kann.
8: Maximilian Gärtler, Ebola-Experte der Organisation Ärzte ohne Grenzen. Beim südkoreanischen Technologiekonzern Samsung Electronics droht ab morgen ein Streik. Die Gewerkschaften in Südkorea haben über 50.000 Beschäftigte aufgerufen, für 18 Tage die Arbeit niederzulegen. Die Auswirkungen könnten weltweit zu spüren sein und Lieferketten zu weiteren Tech-Unternehmen unterbrechen. Gegenstand der Auseinandersetzung ist die Frage, wie die hohen Gewinne der südkoreanischen Tech-Branche im Zuge des KI-Booms verteilt werden. Samsung profitiert von der stark gestiegenen Nachfrage nach Computerchips. Nach dem Einsturz eines Hauses in Görlitz suchen die Rettungskräfte seit dem Morgen weiter nach Vermissten. Die Arbeiten mussten laut einer Polizeisprecherin in der Nacht unterbrochen werden. Zum einen mussten demnach Gasleitungen vollständig geleert, zum anderen eine Seitenwand des Nachbarhauses abgestützt werden. Seit dem Unglück am Montagabend werden zwei Frauen und ein Mann vermisst. Warum das Mehrfamilienhaus in der Görlitzer Innenstadt eingestürzt ist, ist noch unklar. Vermutet wird eine Gasexplosion. Soweit die Nachrichten. 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Das Wetter. Heute mehr Wolken als Sonne, zunächst nur vereinzelt Regen, ab dem Nachmittag verbreitet Schauer. Zurzeit in Berlin-Kladow 16 und in Adlershof 19 Grad, in Lenzen in der Prignitz 14 und in Strausberg 18 Grad. Mäßiger bis böiger Wind aus Südwest. Morgen nach Nebelauflösung häufig sonnig, nur vereinzelt kurze Schauer bei 20 bis 23 Grad. Die Zeit 11.25 Uhr.
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3: Erst die Spritbremse, dann der Tankrabatt. Das alles hat die Kraftstoffpreise nicht auf das Niveau wie vor dem Iran-Krieg drücken können. Der gestiegene Rohölpreis auf dem Weltmarkt hat sich als stärker erwiesen. Die Raffinerie PCK in Schwedt deckt rund 80% des Bedarfs an Kraftstoffen und Chemikalien in Berlin und Brandenburg. Sie hing jahrzehntelang an russischem Pipelineöl und steht jetzt vor einer tiefgreifenden Transformation. Mehr dazu von RBB-Reporter Philipp Barnstein.
17: Ein LKW rollt auf das Gelände der PCK-Raffinerie. Im Hintergrund die haushohen Öfen und Destillationstürme der Raffinerie. Alles läuft seinen gewohnten Gang. Aber wie lange noch? Das fragen sich viele in der Belegschaft.
18: Wir sind zum politischen Spiel beigeworden, wieder einmal. Und das ist das, was auch die Kolleginnen und Kollegen nennen, sozusagen belastet. Weil sie haben ja da gar keine Möglichkeit, als Person irgendwas für oder gegen zu tun, sondern sind halt politische Entscheidungen, die auf ganz anderer Ebene getroffen werden.
17: Sagt Danny Rutenburg, Betriebsratsvorsitzender der PCK. Er und seine Kollegen haben turbulente Jahre hinter sich. Seit ihrem Betriebsstart 1964 hatte die Raffinerie ausschließlich russisches Rohöl verarbeitet. Etwa zu Benzin, Bitumen oder Flugzeugkerosin. Aber dann griff Russland 2022 die Ukraine an und die Bundesregierung schloss sich einem EU-Embargo gegen russisches Öl an.

0: was das für die Mitarbeiter bedeutet.
1: Wir müssen viel lernen. Es ist einfach anders, immer nur das Gleiche zu fahren. Und diese Umstellungen, manchmal fahren sie Bitumen, manchmal fahren sie kein Bitumen. Viel Benzin, wenig Benzin, Raffination 4 rein und raus. Eine Anlage im Dieselmod, einmal im Vakuumrückstandsmod. Also wir fahren immer hin und her. Und ich muss sagen, ich hätte nicht geglaubt, dass die Leute so schnell die Lernkurve nach oben klettern, muss ich wirklich sagen.
0: Der PCK-Chef behält zunächst recht. Die Raffinerie passt sich an und läuft bald wieder mit 90% Auslastung. Alles gut also? Nein. Denn seit 2014 hatte das Unternehmen Rosneft Deutschland, das zum russischen Staatskonzern Rosneft gehört, immer mehr Anteile an der Raffinerie gekauft, bis Rosneft schließlich 54% der PCK gehören. Faktisch kontrolliert Russland damit die Ölraffinerie, die tausende Tankstellen in Deutschland und übrigens auch Polen versorgt. Das heißt, kritische Infrastruktur ist in Gefahr. Also entmachtet die Bundesregierung Rosneft Deutschland und setzt die Bundesnetzagentur als treuhänderische Verwalterin ein.
2: Mit der heutigen Entscheidung stellen wir sicher, dass Deutschland auch mittel- und langfristig mit Erdöl versorgt wird. Und besonders gilt das für die PCK-Raffinerie Schwedt.
0: Verkündet der damalige SPD-Bundeskanzler Olaf Scholz im September 2022. Das Modell funktioniert, aber nur bis vor einem Monat. Da verkündet Russland, dass es kein kasachisches Öl durch sein Staatsgebiet mehr nach Schwedt leiten werde. Damit fehlen der Raffinerie 20% ihres Rohöls. Die Sorgen für die knapp 1200 PCK-Mitarbeiter gehen damit wieder von vorne los.
3: Was bedeutet das jetzt wieder für uns? Wir waren ja gerade wieder auf einem sehr guten, Weg. Und jetzt, ja, wieder viel Unsicherheiten. Die Leute fragen ja, was bedeutet das denn? Wie gehen wir jetzt in der Zukunft? Man macht ja auch Zukunftspläne auch als Person. Und es ist wieder mal schwierig.
0: Sagt Danny Rutenburg vom PCK-Betriebsrat. Und nicht nur die Mitarbeiter sind in Sorge. Die Raffinerie zahlt nach eigenen Angaben jährlich mehr als 100 Millionen Euro an Lohnkosten und beauftragt Dutzende Unternehmen aus der Umgebung für Reinigung, Wartung, Reparaturen. Sie ist der Motor der regionalen Wirtschaft. Dementsprechend besorgt sind die Schwederinnen und Schweder.
4: Ich finde es ja wirklich schade, wenn das wirklich der Fall wird. Was wird dann hier? Das war ja das, was uns am Laufen gehalten hat bis jetzt, ne?
5: Aber dazu ist die Politik gefordert. Ja. Da müsste mehr gemacht werden.
6: Da hängen ja etliche Arbeitsplätze dran. Und ich denke mal, für Schwedt ist das auch nicht so gut, wenn das PCK irgendwann mal nicht mehr ist, ne? Auch wegen der ganzen Infrastruktur und alles. Also ist schon echt beängstigend.
0: Noch kann die Raffinerie den Ausfall abfedern. Sie drosselt ihren Betrieb von 90% auf 80% Auslastung. Das ist gerade noch wirtschaftlich. Aber noch mehr Ausfall wird kritisch und die Speicher der PCK gehen zur Neige. Bis Ende des Monats sollen sie reichen. Eile ist also geboten. In den Büros der Landesregierung und dem Bundeswirtschaftsministerium laufen intensive Gespräche. Man telefoniert nach Polen, denn von dort könnte eine Lösung für das neueste PCK-Problem kommen. Ein Tanker legt am Hafen in Danzig an. Über diesen Weg bekommt die PCK-Raffinerie schon jetzt rund 20% ihres Rohöls. Aber die Pipeline nach Schwedt ist nicht ausgelastet. Wenn genug Öl am Hafen in Danzig angeliefert wird, könnte der Ausfall des kasachischen Öls über diesen Weg ausgeglichen werden. Aber dafür muss die polnische Regierung zustimmen und die zögert. Warum? Weil die PCK nach wie vor dem russischen Staatskonzern Rosneft gehört und Polen keine Geschäfte mit russischen Unternehmen machen will. Für die Bundesregierung verhandelt CDU-Wirtschaftsministerin Katharina Reiche mit Polen.
7: Hier bitte ich um Verständnis, dass ich aus laufenden Gesprächen nicht berichte, außer dass die auch übers Wochenende fortgeführt wurden und wir mit unseren polnischen Partnern in wirklich guten Gesprächen sind. Hier kann man nur dankbar sein für die europäische Solidarität.
0: Noch gibt es keine Sicherheit. Zwei Lösungen erscheinen denkbar. Entweder Reiche überzeugt die polnische Seite, dass Rosneft praktisch von der Bundesnetzagentur geführt wird und Russland keinen Einfluss mehr hat, oder ein anderer PCK-Gesellschafter springt ein. Minderheitsanteile an der Raffinerie gehören nämlich den Unternehmen Shell und Eni. Wenn die statt Rosneft das Öl aus Danzig kaufen und es in Schwedt verarbeiten lassen, könnte Polen zustimmen. Falls die Verhandlungen scheitern, könnte der Rostocker Hafen helfen. Von dort fließt jetzt schon das meiste Rohöl nach Schwedt. Aber die Pipeline ist ausgelastet. Die Bundesregierung würde der PCK gerne den Ausbau komplett bezahlen mit bis zu 400 Millionen Euro. Aber hier blockiert aktuell die EU, weil das ihrer Ansicht nach gegen Wettbewerbsregeln verstößt. Viel zu tun also für Reiche und ihre Mitarbeiter, um die Spritversorgung weiterhin sicherzustellen. In Schwedt blickt man parallel auch schon weiter in die Zukunft. 1.

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1: Mit symbolischen Hammerschlägen starten Landes- und Kommunalpolitiker Mitte April den Bau des sogenannten Travis-Transformationszentrums. In den modernen Bau im Zentrum von Schwedt sollen in den kommenden Jahren Startups einziehen, die Lösungen für eine klimaneutrale Wirtschaft entwickeln. Die könnten auch für das PCK wichtig werden, denn die dortige Rohölverarbeitung ist zwar aktuell noch unersetzbar, soll aber langfristig durch die Produktion grüner Kraftstoffe ersetzt werden. Der Weg dahin dürfte noch Jahrzehnte dauern und Milliarden kosten, aber erste Schritte sind getan. Ab 2030 wollen die Unternehmen Enertrak und Safra auf dem PCK-Gelände nachhaltiges synthetisches Flugzeugkerosin herstellen. Bund und Land fördern das Projekt mit insgesamt 350 Millionen Euro. Große Ziele also für Schwedt. Aber auf dem Weg lauern Hindernisse. So könnte die Gesellschafterstruktur abermals zum Problem werden. Weil die Bundesregierung den Rosneft-Anteil an der Raffinerie nicht besitzt, sondern nur verwaltet, ist nicht klar, ob Enertrak und Safra auf dem Gelände eine neue Produktionsanlage für grünes Kerosin bauen dürfen. Können grüne Produktionsanlagen trotz russischer Besitzanteile gebaut werden? Und gelingt es, zusätzliches Öl aus Danzig oder Rostock zu organisieren? Nach allem, was die Raffinerie in den vergangenen Jahren erlebt hat, bleibt Danny Rutenburg vom Betriebsrat optimistisch.
2: Also ich bin da persönlich sehr zuversichtlich. Wir wissen, dass die Landesregierung dort sehr viel Energie reinsteckt, als auch die Bundesregierung in Form des Bundeswirtschaftsministeriums. Und da bin ich sehr optimistisch, dass es funktioniert.
1: Schon in wenigen Wochen wird sich zeigen, ob Rutenburg mit seinem Optimismus recht hat. Bis dahin müssen die Verhandlungen mit Polen abgeschlossen sein, sonst wird's knapp mit der Versorgung und die PCK bleibt ein Spielball internationaler Machtspiele.
3: RBB-Reporter Philipp Arnsdorf über die Raffinerie PCK Schwedt. Ja, wo landet eigentlich der Treibstoff, ehe er dann an Tankstellen verkauft oder an Unternehmen in der Region geliefert wird? Einer der Orte dafür liegt mitten in Berlin am Westhafen. Wirtschaftsreporter Efimios Angeloudis hat sich dort umgesehen.
4: Zwischen Containerkränen, Güterzügen und stillen Hafenbecken liegt ein Teil der kritischen Infrastruktur, den die meisten Berliner kaum kennen. Der Westhafen wirkt wie eine eigene Stadt in der Stadt. Hier endet ein Teil jener Lieferketten, die seit dem Ukraine-Krieg neu aufgebaut wurden. Aus Schwedt rollen Kesselwagen nach Berlin. Diesel, Benzin, Heizöl, Produkte aus der PCK-Raffinerie.
5: Hier hinten ist unser Kesselwagenanschluss. Wir haben quasi hier zwei Kesselwagengleise, wo wir dann Kesselwagen entladen können. Da kommt dann quasi das Produkt von Schwedt oder von sonstigen Raffinerien hierher.
4: Florian Lamprecht führt uns über das Gelände. Managementsystembeauftragter bei Unitank am Standort Westhafen. Zwischen den Gleisen stehen schwarze Kesselwagen. Unterirdisch verlaufen Leitungen zu den Tanklagern.
5: Dann wird vorne die Abfertigung benachrichtigt, dass wir jetzt starten, dass es zum richtigen Tank kommt. Und dann starten wir die Pumpe und dann beginnen wir mit der Entladung von Kesselwagen. Man hört jetzt, dass es ein sauberer Lauf ist. Wir haben gerade die Entladung gestartet. Das heißt, die Leitung ist noch komplett mit Produkt gefüllt.
4: Was hier technisch klingt, ist längst politisch geworden. Seit Russland seine Pipelines als Druckmittel einsetzt, gilt die Versorgung der Hauptstadtregion als Sicherheitsfrage. Jan Vogel ist Geschäftsführer von Unitank. Er sagt, nicht nur die Vorräte zählen. Entscheidend ist auch, wie schnell neue Mengen in die Region gebracht werden können, wenn Lieferwege ausfallen.
6: Wie leistungsfähig ist die Infrastruktur, wenn eine Raffinerie ausfällt, um die Region weiter zu versorgen?
4: Doch genau dieses Szenario ist seit dem Ukraine-Krieg und dem Iran-Krieg keine theoretische Frage mehr. Plötzlich geht es darum, wie verletzlich die Versorgung der Hauptstadtregion eigentlich ist. Die Sicherheitsvorschriften sind streng. Jede Leitung, jeder Kesselwagen, jede Probe wird kontrolliert. Und gleichzeitig muss alles schnell gehen. Denn draußen warten die Tankwagen.
5: Ja, hier kommen die LKWs rein, die melden sich quasi über unser Tippterminal an, geben dann ihre Vorwahlmengen ein, was sie laden wollen.
4: 130 Tankwagen pro Tag werden hier abgefertigt, manchmal deutlich mehr. Seit dem Ukraine-Krieg hat Unitank investiert, nicht in neue Tanks, sondern vor allem in mehr Tempo. Das heißt mehr Tankwagen gleichzeitig, mehr Schichten, mehr Umschlag im Krisenfall. Denn die Region Berlin-Brandenburg hängt weiterhin stark an der PCK Schwedt. Und von dort wird auch das Tanklager am Westhafen versorgt. Der Westhafen ist kein Ort, den Berliner normalerweise sehen, aber vielleicht einer der Orte, auf die sie sich verlassen.
3: Ethimos Angeloudis war am Berliner Westhafen.
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0: Die Commerzbank hat ihren Geschäftsbericht für das Jahr 2025 vorgelegt. Vor der Hauptversammlung in Wiesbaden protestieren Mitarbeiterinnen und Mitarbeiter. Sie fürchten um ihren Arbeitsplatz, sollte die italienische UniCredit die Commerzbank übernehmen. In der Hauptversammlung betont die Commerzbank ihre Abwehrstrategie. Der Gewinn soll sich bis zum Jahr 2030 mehr als verdoppeln, unter anderem durch einen harten Sparkurs. Commerzbank-Chefin Bettina Orlopp kritisiert die Übernahmepläne der UniCredit und hat sich die Rückendeckung großer Fondsgesellschaften gesichert, die Papiere der Commerzbank halten. Einer der größten Chiphersteller weltweit, Samsung, steht vor einem großen Streik. Zehntausende Mitarbeiter fordern eine Gewinnbeteiligung von Samsung. Im letzten Quartal hat der Konzern seinen Gewinn verachtfacht. Grund ist der KI-Boom. Nun sind die Verhandlungen zwischen Gewerkschaften und Samsung laut südkoreanischen Medienberichten gescheitert. Der Streik würde Samsung empfindlich treffen und die ohnehin angespannte weltweite Chip-Nachfrage weiter unter Druck setzen. Der Streik soll morgen am Donnerstag beginnen und 18 Tage dauern. 7000 Mitarbeiter würden die Produktionsanlagen herunterfahren, um sie vor Schäden zu bewahren. Fast 50.000 Mitarbeiter wollen die Arbeit niederlegen. Das würde die Chipproduktion komplett lahmlegen. Eventuell interveniert noch die südkoreanische Regierung. Sie kann Streiks für 30 Tage verhindern, um die nationale Wirtschaft zu schützen. Samsung erwirtschaftete in etwa ein Viertel des Bruttoinlandsprodukts von Südkorea. Und das war das Wirtschaftsupdate mit Sören Hinze.
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12: A9 Leipzig Richtung Berlin zwischen Kleinmarzens und Niemeck ist nach einem Unfall die rechte Spur gesperrt. In der Gegenrichtung blockiert zwischen Brück und Niemeck ein defektes Fahrzeug ebenfalls die rechte Spur. A12 Berlin Richtung Frankfurt-Oder zwischen Friedersdorf und Fürstenwalde-West stockender Verkehr an einer Baustelle, 10 Minuten Verzögerung. Stadtverkehr Berlin 100 Stadtring Richtung Wedding zwischen Sonnenallee und Dreieck Neukölln. Ist sie gesperrt? Die Autobahn im Tunnel Grenzallee, wurde die Höhenkontrolle ausgelöst. Im weiteren Verlauf Richtung Wedding Stau an einer Baustelle zwischen Innsbrucker Platz und Hohenzollerndamm. Es dauert 10 Minuten länger.
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12: Um 11.40 Uhr. Die Brandenburger Wirtschafts- und Energieministerin Clement hat sich dafür ausgesprochen, den Tankrabatt zu verlängern. Voraussetzung sei allerdings, dass die Maßnahme auch finanzierbar ist, sagte die CSU-Politikerin im RBB 24 Inforadio. Der Tankrabatt ist eingeführt worden, um die stark gestiegenen Spritpreise abzufedern. Er gilt noch bis Ende Juni und würde dann auslaufen. Clement sagte, sie gehe davon aus, dass der Rabatt auch Thema bei der Energieministerkonferenz von Bund und Ländern sein wird, die heute beginnt. Im Mittelpunkt dabei steht der Ausbau der erneuerbaren Energien. Einige Länder befürchten, dass die Reformpläne des Bundes den Ausbau der Erneuerbaren bremsen könnten. Die Bundesregierung will heute eine Reform auf den Weg bringen, um den Führerschein billiger zu machen. Bisher kostet er oft bis zu 4.000 Euro. Die Kosten sollen laut dem Gesetzentwurf von Verkehrsminister Schnieder zum Beispiel dadurch gesenkt werden, dass der Theorieunterricht künftig komplett online stattfinden kann. Aus dem Hauptstadtstudio Felix Tenbaum.
13: Außerdem soll der Fragenkatalog für die Prüfung reduziert werden, genau wie die Zahl der verpflichtenden Sonderfahrten. Ein Modellversuch soll bei Übungsfahrten gestartet werden. Fahrschülerinnen und Fahrschüler könnten dann einen Teil der praktischen Fahrausbildung unter bestimmten Auflagen mit Vertrauenspersonen durchführen. Das heißt, dass Jugendliche zum Beispiel ohne Fahrlehrer oder Lehrerin, aber dafür mit ihren Eltern in der Ausbildung begleitet zu Übungszwecken fahren dürfen. Fahrlehrerverbände kritisieren die Pläne der Bundesregierung und befürchten, dass die Änderungen zulasten der Sicherheit im Straßenverkehr geht.
12: Das Interesse an der neuen staatlichen Förderung für den Kauf oder das Leasing von Elektroautos ist groß. Nach Angaben des Bundesumweltministeriums gab es innerhalb von 24 Stunden nach Beginn des Verfahrens knapp 17.000 Anträge für die neue E-Prämie. Förderfähig sind neue Elektroautos und bestimmte Hybridmodelle. Voraussetzung ist eine Zulassung des Fahrzeugs seit dem 1. Januar dieses Jahres. Der staatliche Zuschuss kann bis zu 6.000 Euro betragen. Die Weltgesundheitsorganisation rechnet nicht damit, dass die Ebola-Epidemie schnell besiegt wird. Ein Grund dafür ist, dass es gegen die aktuelle Virusvariante keinen Impfstoff gibt. In der Demokratischen Republik Kongo breitet sich das lebensgefährliche Virus schnell aus. Bislang wurden mehr als 130 Tote gemeldet. Im rbb24-Inforadio hat der Ebola-Experte der Hilfsorganisation Ärzte ohne Grenzen Gärtler auf die dramatische Lage in dem Land hingewiesen. Die betroffene Region sei politisch instabil und die Infrastruktur schlecht. Deshalb seien die einheimischen Behörden auf internationale Hilfe angewiesen. Seit der Nacht wird in der Berliner Charité ein Arzt aus den USA behandelt, der sich im Kongo mit Ebola angesteckt hat. Die IHK Ostbrandenburg und Fahrgastverbände kritisieren, dass die Bahnstrecke Berlin-Frankfurt-Oder monatelang komplett gesperrt werden soll. Nach Einschätzung des Fahrgastverbands ProBahn wird sich die geplante Sperrung auf ganz Ostbrandenburg auswirken. Felix Moniak, RBB 24.
14: Die angekündigte Sperrung betreffe besonders Arbeitnehmer aus Polen, die zur Arbeit nach Berlin oder ins Tesla-Werk nach Grünheide fahren, sagte ein Sprecher der Industrie- und Handelskammer in Frankfurt. Die Deutsche Bahn hatte angekündigt, dass die Strecke des RE1 ab Januar 2029 9 Monate komplett gesperrt werden soll, um sie zu sanieren. Wie die Bahn dem RBB auf Anfrage mitteilte, wird noch geprüft, wie lange die Sperrung tatsächlich dauern soll. Auf der meistbefahrenen Regionalbahnstrecke Deutschlands sind pro Tag rund 60.000 Fahrgäste unterwegs.
12: Die Fluggesellschaft Eurowings baut ihr Angebot am Flughafen BER aus. Wie die Billigflugtochter der Lufthansa mitteilte, sollen zum Winterflugplan 2 weitere Maschinen in Schönefeld stationiert werden. Damit steige auch die Zahl der Crewmitglieder. Es sollen zum Beispiel mehr Verbindungen auf die Kanarischen Inseln angeboten werden. Die Lufthansa-Gruppe stellt nach eigenen Angaben damit 30% aller Flüge am BER. Im April hatte die Billig-Airline Ryanair dagegen angekündigt, ihre Basis zu schließen und das Flugangebot zu halbieren. Als Grund wurden zu hohe Standortkosten genannt. Der Bürgermeister von Döbern, Jörg Rakete, ist tot. Das bestätigte das Amt Döbern-Land im Südosten Brandenburgs dem RBB. Rakete wurde 52 Jahre alt. Er war seit 2008 Bürgermeister. Wer das Amt jetzt übernimmt, ist noch unklar. Auch der stellvertretende Bürgermeister war erst vor kurzem gestorben. Das Wetter: heute mehr Wolken als Sonne, zunächst nur vereinzelt Regen, ab dem Nachmittag verbreitet Schauer. Zurzeit in Berlin-Dahlem 17 und in Eiskeller 19 Grad, in Wittstock-Dosse 16 und in Münchenberg 20 Grad. Morgen nach Nebelauflösung häufig sonnig, nur vereinzelt kurze Schauer bei 20 bis 22 Grad. Die Zeit 11.46 Uhr.
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3: Weiter im Studio Bernhard Kempf und wir schauen auf den Kongo. Dort breitet sich die Ebola-Epidemie immer weiter aus. Die Weltgesundheitsorganisation WHO gibt fast täglich besorgte Meldungen heraus. 130 Menschen sind bisher gestorben, 100 weitere haben sich infiziert. Darunter ist auch ein Arzt aus den USA, der jetzt hier in Deutschland behandelt wird. Der Mann liegt seit der vergangenen Nacht in der Berliner Charité auf Bitten der amerikanischen Behörden, weil der Flug in die USA zu weit war und weil es viele Ebola-Experten unter deutschen Ärzten gibt. Einzelheiten hat Hauptstadtkorrespondentin Bianca Schwarz.
15: Für die Bundesregierung ist es selbstverständlich, dass wir unseren Partnern helfen. Das sagt Bundesgesundheitsministerin Nina Waken und verweist auf das leistungsfähige Versorgungsnetzwerk in Deutschland, auch für Patienten mit hochinfektiösen Krankheiten. Der mit Ebola infizierte US-Soldat werde bestmöglich versorgt. Gleichzeitig werde Deutschland dabei die höchsten Sicherheitsvorkehrungen wahren, so Waken zur deutschen Presseagentur. Die US-Behörden hatten die Bundesregierung auch wegen der kürzeren Flugzeit nach Deutschland um Hilfe gebeten. Der US-Soldat wurde mit einem Spezialflugzeug für hochinfektiöse Patienten von Uganda nach Berlin geflogen. Zur Charité erfolgte der Transport ebenfalls mit einem speziell ausgestatteten Fahrzeug, eskortiert von Polizei, Feuerwehr und Krankenwagen. Kurz vor 3 Uhr heute Nacht hat der Patient die Sonderisolierstation auf dem Campus Virchow-Klinikum erreicht. Sie verfügt über eine geschlossene, spezialisierte Infrastruktur zur Versorgung von Patienten mit hochansteckenden Infektionskrankheiten. Laut Bundesgesundheitsministerium bestehe keine Gefahr für die Bevölkerung. Das Ebola-Virus wird nicht über die Luft übertragen, sondern ausschließlich durch Körperkontakt oder Kontakt mit Körperflüssigkeiten.
3: Bianca Schwarz war das ja. Und wie eben schon gehört, wird der betroffene US-Bürger auf dem Charité-Campus Virchow-Klinikum in Wedding in einer Sonderisolierstation betreut. Was diese Station so besonders macht, das erklärt RBB24-Inforadio-Reporter Nico Hecht.
16: Die Sonderisolierstation der Berliner Charité ist die größte Deutschlands. Insgesamt gibt es 7 im Land, neben der Hauptstadt noch in Hamburg, Leipzig, Düsseldorf, Frankfurt, Stuttgart und München. Dort überall können Patienten isoliert untersucht und beobachtet werden. Was die Sonderisolierstation der Charité besonders macht, ist ihre Größe und Ausstattung. Der gesamte Bereich kann über ein Schleusensystem hermetisch abgeriegelt werden. Dann verfügt die Station über 12 Schleusenzimmer, einen eigenen OP-Sonderisolierstation sowie ein Labor. Damit werden in der Abteilung auch Dialysebehandlungen und chirurgische Eingriffe möglich, bis hin zu Organersatzoperationen. Die Charité kann dort 20 Patienten gleichzeitig betreuen. In anderen Isolierstationen Deutschlands gibt es jeweils 2 bis 6 Betten. Alle Ärzte und Pfleger arbeiten dort in Schutzanzügen, die ein bisschen an Science-Fiction-Filme erinnern. Weiße Ganzkörperanzüge aus komplett virendichtem Material, ausgestattet mit einer Gebläseeinheit, die gefilterte Luft zuführt. Kommuniziert wird über ein Headset im Anzug. Zum Patientenbereich gelangen die Mitarbeiter über ein Schleusensystem, das dafür sorgt, dass keine Erreger nach außen dringen können. Dafür herrscht in der Station überall ein leichter Unterdruck, der verhindert, dass verunreinigte Luft entweichen kann. Die Charité arbeitet mit insgesamt 4 Unterdruckstufen. Zudem wird die Luft in 2 Filtersystemen gereinigt. Auch das Abwasser, das in der Station anfällt, wird bearbeitet. Zuerst in speziellen Tanks gesammelt, dann aufbereitet und neutralisiert. Und um den in der größten Sonderisolierstation Deutschlands anfallenden Müll kümmert sich ein Spezialentsorgungsunternehmen. Für die Bevölkerung gehe so also keine Gefahr aus, erklärt die Charité. Jegliche Patienten werden vollständig isoliert behandelt und jeglicher Austritt von kontaminierten Stoffen wird laut Charité mit großem technischen Aufwand verhindert. Auch jeder Handgriff der Mitarbeiter in den Sonderisolierstationen muss deswegen sitzen. Sie trainieren ihren Einsatz regelmäßig. An der Berliner Charité steht deshalb sogar 2-mal im Monat das Training von konkreten Abläufen und Notfallszenarien auf dem Plan.
3: Nico Hecht war das über die Sonderisolierstation an der Berliner Charité. Höchste Sicherheitsvorkehrungen also für den Ebola-Patienten in Berlin. Unterdessen steigen die Infektionszahlen im Kongo. Die Weltgesundheitsorganisation hat einen internationalen Gesundheitsnotstand ausgerufen. Maximilian Gärtler ist Ebola-Experte bei Ärzte ohne Grenzen. Im Interview mit meiner Kollegin Angela Ulrich hat er uns heute Morgen erzählt, was er über die Infektionslage vor Ort im Ostkongo weiß.
17: Ja, es ist weiterhin gar nicht so einfach, da jetzt wirklich verlässliche Zahlen zu bekommen. Man hat jetzt 536 Fälle berichtet, 134 Verstorbene. Das sind wirklich dramatische Zahlen, gerade dafür, dass die Epidemie erst seit 3 Tagen bekannt ist. Da muss man annehmen, dass das schon eine ganze Zeit fortgeschritten ist, ohne dass das diagnostiziert werden konnte und die Epidemiebekämpfung starten konnte. Es sind nicht nur die Zahlen, sondern es ist auch das Ausbreitungsgebiet, was ausgesprochen groß ist, sich an der gesamten nördlichen Ostgrenze des Kongo abspielt, eine Region mit sehr schwacher Infrastruktur, mit militärischen Konflikten, politischer Instabilität. Ja, der Boden, auf dem aus solchen Erkrankungen dann wirklich dramatische Epidemien werden, das kennen wir ja aus der Region auch von anderen Krankheiten, wie Cholera, Masern, Mpox in den letzten Jahren. Solche Ausbrüche gibt es da immer, wegen dieser Umstände in erster Linie.
18: Was kann man denn überhaupt tun, um diese Epidemie zu begrenzen? Ich lese ja, dass es keine Impfung dafür gibt. Was tun die Leute sinnvollerweise dort?
17: Mit der Größe dieses Gebiets ist es auch sehr schwer, das jetzt gut zu beantworten, weil man einfach immer eine enorme Logistik vor Ort bringen muss und geschultes Personal, um die einzelnen Erkrankten dann sicher zu isolieren und einigermaßen zu behandeln.
18: Ihre Organisation Ärzte ohne Grenzen hat ja gesagt, wir können da auch unterstützen, helfen, einen Großeinsatz. Was konkret tun Sie da?
17: Im Moment sind wir damit beschäftigt, Teams und Experten auf der ganzen Welt zusammen zu telefonieren, die wir in unseren Einsätzen bereits hatten oder die sich mit diesen Erkrankungen auskennen. Wir ziehen Personal aus Projekten in Afrika zusammen in die Region. Wir mobilisieren tonnenweise Material mit Schutzausrüstung und Gerät, um Isolierstationen zu improvisieren, zu bauen. Wir mobilisieren Notfallfonds aus unseren Budgets, denn es wird wahnsinnig teuer werden, das zu machen. Aber wir sehen natürlich, dass das in diesem Kontext durch die Behörden in der Region nicht alleine geleistet werden kann.
18: Die Bundesgesundheitsministerin hat ja auch schon Hilfe aus Deutschland angeboten, zusätzliche von den Experten unserer Virologen und Institute. Wie schätzen Sie da insgesamt die Gefahr ein? Wir reden ja noch nicht von einer Pandemie, was Ebola angeht.
17: Nein, das kennen wir ja auch aus den über 20 vorangegangenen Ebola-Ausbrüchen nicht. Ja. Das sind im Allgemeinen lokale Geschehen, weil diese Infektion gar nicht so ansteckend ist wie zum Beispiel ein atemwegsübertragenes Virus. Diese Epidemien sind so dramatisch, weil sie sich in einem Kontext entwickeln, in dem es keine vernünftige Gesundheitsversorgung für die einfachsten Dinge gibt. Und dann werden diese Erkrankungen natürlich viel zu spät diagnostiziert, wenn man bereits eine lange Infektionskette hat. Es gibt keine Voraussetzung, dann die komplizierte Entwicklung, die schweren Verläufe zu versorgen. Damit steigt die Sterblichkeit.
18: Ein schwerer Verlauf wird ja jetzt in Berlin versorgt. Da ist in der Nacht ein Arzt in die Charité gebracht worden, ein US-Arzt. Sie haben ja auch eben zu tun mit Ebola, waren da ja auch schon aktiv. Wie sehen Sie das, dass das jetzt hier für ihn so gute und so aufmerksame Versorgung gestellt wird?
17: Naja, das Schicksal dieser einzelnen Person will ich gar nicht beurteilen, aber für die Menschen, die wir dort aus Jahren, Jahrzehnten der Zusammenarbeit kennen, wir haben ja Projekte da auch für andere, für die Notlage generell, dass die jetzt einmal Aufmerksamkeit bekommen mit dieser dramatischen Entwicklung, es gehört zum wenigen Positiven von Ebola. Dass sich der Fokus da jetzt verschiebt, das liegt in der Natur der Sache. Ebola-Behandlung ist kompliziert und auch nicht ungefährlich. Aber es ist auch kein Grund, in Panik zu verfallen. Man kann in einem kontrollierten Setting gut damit umgehen. Und dieses kontrollierte Setting in der Region zu etablieren für die Patientenversorgung, das ist unser Fokus. Da kennen wir uns aus. Da kann man dann auch viel erreichen.
3: Das sagt Maximilian Gärtler. Er ist Ebola-Experte bei Ärzte ohne Grenzen. In der Berliner Charité wird seit heute Nacht ein Ebola-Patient betreut, ein US-Arzt, der sich im Kongo angesteckt hat. Und das war unser Top-Thema heute hier im RBB 24 Inforadio.
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3: Sie gilt als wahres Multitalent. Katharina Rivelis ist Schauspielerin am Theater, im Film und auch beim Hörspiel. Jetzt stand sie hinter der Kamera und hat als Regisseurin ihren ersten eigenen Film realisiert und der heißt I'll Be Gone in June. Damit ist sie direkt zu den Filmfestspielen von Cannes eingeladen worden. Wie das für sie ist, das hat sie unserer Cannes-Reporterin Bettina Dunkel erzählt.
19: Kurz dachte sie, es wäre ein Aprilscherz, als Katharina Rivelis vor knapp 7 Wochen Wim Wenders am Telefon hatte und er sagte, dass ihr Spielfilmdebüt ins Programm von Cannes aufgenommen wurde, konnte es die Berliner Filmemacherin erst gar nicht glauben.
20: Das war natürlich unglaublich, war total perplex und umgehauen und kurz dachte ich, es ist 1. April, vielleicht war das ja auch nur ein Scherz. Aber nein, dann war ich so, nein, das, Wim würde sich so einen Scherz, einen so bösen Scherz nie erlauben und natürlich war die Freude unglaublich groß.
19: Kein Wunder. 6 Jahre hat die Regisseurin und Schauspielerin von der ersten Idee bis zur Fertigstellung ihres Films I'll Be Gone in June investiert. Eine Coming-of-Age-Geschichte, gedreht in den USA in einem abgelegenen Wüstenort, was eine der ersten großen Hürden bei der Umsetzung ihres Regiedebüts war.
20: Weil das war natürlich ein irres Vorhaben für ein Spielfilmdebüt in Amerika, dort zu drehen, wo es eigentlich kaum Infrastruktur gibt, auch für Film. Und dann natürlich sofort die Idee da, Roadmovies zu fragen und Wim.
19: Roadmovies, die Produktionsfirma von Wim Wenders, war schnell an Bord. Denn Rivelis kannte Léa Germain, eine seiner Produzentinnen, hatte mit ihr bereits einen Kurzfilm realisiert. Thematisch passte auch alles perfekt, weil I'll Be Gone in June von der Machart an Paris, Texas und Land of Plenty erinnert. Filme, in denen Wenders seine Figuren irgendwo im Nirgendwo der USA nach einer Lösung für ihre Probleme hat suchen lassen.
21: What is this place?
22: It's the end of the world.
19: Auch Franny, die Hauptfigur in Rivelis Film, strandet in so einer gottverlassenen Gegend. Ein Austauschjahr verschlägt die 16-jährige Schülerin im Jahr 2001, kurz vor 9/11, nach Las Cruces in New Mexico. Die heute 40-jährige Regisseurin erzählt von der diffusen Verlorenheit ihrer Protagonistin, die nach den Anschlägen auf das World Trade Center wie betäubt durch den Alltag geht, in der Schule über einen möglichen Kriegseintritt der USA diskutiert, nach Halt und Sicherheit sucht, einen Seelenverwandten findet, aber im Endeffekt doch immer allein bleibt mit dem emotionalen Chaos in der Fremde. Auch wenn sich der Film konkret auf die Nachwirkungen von 9/11 konzentriert, gibt es gewisse Parallelen in die Gegenwart.
20: Das war so ein Moment der absoluten, des Schocks, des Traumas und der Ungewissheit. Und ich denke, das ist ein Gefühl, was wir jetzt auch stark erleben, vielleicht auch seit der Pandemie auch sehr stark spüren, dass man rast in sowas Ungewisses.
19: Rivelis und ihre Kamerafrau Julia Schelhas übersetzen die Gefühle der 16-jährigen Hauptfigur immer wieder in poetische Bilder, lassen sie oft schweigend durch surreale, karge Landschaften traumwandeln. Untermalt wird der Schwebezustand der Schülerin von einem Soundtrack, wie ihn auch Wim Wenders nicht besser hätte zusammenstellen können. Kaum verwunderlich also, dass die Programmverantwortlichen des Filmfestivals in Cannes Gefallen gefunden haben an diesem durchdachten und sensibel inszenierten Regiedebüt. Man darf gespannt sein, wohin die Reise von Katharina Rivelis als nächstes führt.
3: Aus Cannes berichtete Bettina Dunkel.
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3: Den hat Jonas Ziegler.
12: Bitte Vorsicht auf der A13 Dresden Richtung Berlin. Zwischen Starkow und Barodmark liegt eine Holzpalette auf der Fahrbahn. A9 Leipzig Richtung Berlin zwischen Kleinmarzehns und Niemeck ist nach einem Unfall die rechte Spur gesperrt. In der Gegenrichtung blockiert zwischen Brück und Niemeck ein defektes Fahrzeug die rechte Spur. A12 Berlin Richtung Frankfurt-Oder zwischen Friedersdorf und Fürstenwalde-West stockender Verkehr an einer Baustelle, 10 Minuten Verzögerung. Stadtverkehr Berlin A100 Stadtring Richtung Wedding zwischen Sonnenallee und Dreieck Neukölln ist sie gesperrt. Im Tunnel Grenzallee wurde die Höhenkontrolle ausgelöst. Im weiteren Verlauf Richtung Wedding Stau an einer Baustelle zwischen Innsbrucker Platz und Hohenzollerndamm. Es dauert zurzeit ungefähr 10 Minuten länger.
3: 12 Uhr, die Zeit jetzt.
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3: Mit Bernhard Kempf. Der Tankrabatt, ist das gezielte Hilfe oder Verspendung von Steuergeld? Da gehen die Meinungen auseinander. Fest steht, der Tankrabatt gilt noch bis Ende Juni, dann ist Schluss. Soll die Maßnahme verlängert werden? Die Debatte darüber, die läuft. Erstes Thema in den Nachrichten mit Jonas Ziegler.
12: Die Brandenburger Wirtschafts- und Energieministerin Clement hat sich dafür ausgesprochen, den Tankrabatt zu verlängern. Er gilt noch bis Ende Juni und würde dann auslaufen. Im RBB 24 Inforadio hat die CSU-Politikerin gesagt, der Tankrabatt werde sicher auch Thema bei der Energieministerkonferenz sein, die heute beginnt.
26: Das ist natürlich schön, wenn wir das fortsetzen können, ist klar. Aber wir müssen auch immer natürlich im Blick behalten, dass die ganzen Maßnahmen auch finanzierbar sein müssen. Ich persönlich habe mich schon geäußert, dass ich mir auch sehr gut vorstellen könnte, dass wir vielleicht bei der Pendlerpauschale etwas machen, um eben diejenigen zu unterstützen, die tatsächlich täglich zur Arbeit fahren müssen, vielleicht auch weite Strecken zur Arbeit fahren müssen. Deswegen glaube ich, wenn wir tatsächlich den Tankrabatt nochmal verlängern könnten, wäre das sicherlich hilfreich.
12: Brandenburgs Wirtschafts- und Energieministerin Martina Clement, CSU. Die Bundesregierung will heute eine Führerscheinreform beschließen. Dadurch soll es billiger werden, den Führerschein zu machen. Bisher kostet er in vielen Fällen bis zu 4.000 Euro. Laut dem Gesetzentwurf von Verkehrsminister Schnieder kann der Theorieunterricht künftig komplett online stattfinden und ein Teil der praktischen Ausbildung am Simulator. Außerdem soll es zum Beispiel weniger verpflichtende Sonderfahrten geben. In einem Modellversuch ist geplant, dass Fahrschülerinnen und Schüler einige Übungsfahrten auch mit ihren Eltern machen können. Fahrlehrerverbände kritisieren die Pläne und warnen, dass die Sicherheit im Straßenverkehr dadurch leiden könnte. Das Interesse an der neuen staatlichen Förderung für den Kauf oder das Leasing von Elektroautos ist groß. Nach Angaben des Bundesumweltministeriums gab es innerhalb von 24 Stunden nach Beginn des Verfahrens knapp 17.000 Anträge für die neue E-Prämie. Förderfähig sind neue Elektroautos und bestimmte Hybridmodelle. Voraussetzung ist eine Zulassung des Fahrzeugs seit dem 1. Januar dieses Jahres. Der staatliche Zuschuss kann bis zu 6.000 Euro betragen. In Litauen haben die Behörden wegen Drohnenalarms die Menschen dazu aufgerufen, sich in Sicherheit zu bringen. Die Bewohner der Hauptstadt Vilnius wurden auf ihren Mobiltelefonen über den Luftalarm informiert, wie ein Reporter der Nachrichtenagentur AFP berichtete. Unser Korrespondent für die Region, Arne Bartram.
0: Der Betrieb am Flughafen Vilnius musste zwischenzeitlich eingestellt werden. Einige Züge blieben in der Region stehen. Die litauische Armee hatte vorher auf Radarbildern nahe der Grenze zu Belarus eine Drohne entdeckt. Daraufhin wurden auch Kampfjets der NATO alarmiert. Am Vormittag dann die Entwarnung des Militärs, es bestehe keine Gefahr mehr. In den baltischen Staaten Litauen, Lettland und Estland werden in letzter Zeit immer wieder Drohnen gesichtet. Erst gestern hatte ein NATO-Kampfjet eine über Estland abgeschossen. In den meisten Fällen sind es mutmaßlich fehlgeleitete Drohnen aus der Ukraine, die Ziele in Russland angreifen sollten. Die Ukraine wirft Russland vor, die Drohnen absichtlich ins Baltikum umzulenken, um die NATO zu provozieren.
12: Die IHK Ostbrandenburg und Fahrgastverbände kritisieren, dass die Bahnstrecke Berlin-Frankfurt-Oder monatelang komplett gesperrt werden soll. Das betreffe besonders Arbeitnehmer aus Polen, die zur Arbeit nach Berlin oder ins Tesla-Werk nach Grünheide fahren, sagte ein Sprecher der Industrie- und Handelskammer Frankfurt. Nach Einschätzung des Fahrgastverbands ProBahn wird sich die geplante Sperrung auf ganz Ostbrandenburg auswirken. Die Deutsche Bahn hatte angekündigt, dass die Strecke des RE1 ab Januar 2029 9 Monate komplett gesperrt werden soll, um sie zu sanieren. Wie die Bahn dem RBB auf Anfrage mitteilte, wird noch geprüft, wie lange die Sperrung tatsächlich dauern soll. Die Fluggesellschaft Eurowings baut ihr Angebot am Flughafen BER aus. Wie die Billigflugtochter der Lufthansa mitteilte, sollen zum Winterflugplan 2 weitere Maschinen in Schönefeld stationiert werden. Damit steige auch die Zahl der Crewmitglieder. Es sollen zum Beispiel mehr Verbindungen auf die Kanarischen Inseln angeboten werden. Die Lufthansa-Gruppe stellt nach eigenen Angaben damit 30% aller Flüge am BER. Im April hatte die Billig-Airline Ryanair dagegen angekündigt, ihre Basis zu schließen und das Flugangebot zu halbieren. Als Grund wurden zu hohe Standortkosten genannt. Soweit die Nachrichten. 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Das Wetter. Heute mehr Wolken als Sonne, zunächst nur vereinzelt Regen, ab dem Nachmittag verbreitet Schauer, maximal 23 Grad. Zurzeit in Berlin-Dahlem 17 und in Eiskeller 19 Grad, in Wittstock-Dosse 16 und in Münchenberg 20 Grad. Es weht mäßiger bis böiger Wind aus Südwest. Morgen am Donnerstag nach Nebelauflösung häufig sonnig, nur vereinzelt kurze Schauer, bei maximal 22 bis 26 Grad. Abschließend die Zeit, es ist 12.05 Uhr.
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3: Heute im Studio jetzt Bernhard Kempf. Sirenen, Schutzräume, Notfallpläne. Lange wirkten solche Themen wie Relikte aus dem Kalten Krieg. Spätestens aber seit dem russischen Angriff auf die Ukraine rückt der Bevölkerungsschutz wieder stärker in den Fokus. Deutschland soll krisenfester werden. Wie genau das funktionieren soll, darüber haben wir ja in den vergangenen Tagen immer wieder berichtet. Und Hauptstadtkorrespondentin Christina Nagel fasst das Ganze nochmal zusammen.
4: Am Nachmittag wollen Innenminister Alexander Dobrindt und Verteidigungsminister Boris Pistorius den sogenannten Pakt für Bevölkerungsschutz vorstellen. Es geht darum, sich besser aufzustellen, auch für den schlimmsten Fall, den Krieg.
5: Die aktuelle Bedrohungslage, sie erfordert nicht nur das Ausrüsten der Bundeswehr, sondern auch das Aufrüsten der zivilen Verteidigung und des Bevölkerungsschutzes.
4: Erklärt Innenminister Dobrindt. Der CSU-Politiker will deshalb bis 2029 10 Milliarden Euro in den Zivil- und Katastrophenschutz investieren. Unter anderem sollen Spezialfahrzeuge und Feldbetten angeschafft werden und Geld in Ausbildung fließen. Das klingt konkret, geht aber aus Sicht der Sicherheitsexpertin Helena Quiss möglicherweise am Bedarf vorbei. Auch weil grundsätzliche Fragen nicht geklärt seien, sagt die Politikwissenschaftlerin, die sich bei der Denkfabrik Edina mit dem Thema Gesamtverteidigung beschäftigt.
7: Was brauchen wir eigentlich? Auf welche Art von Krise, auf welche Art von Bedrohungsszenario bereiten wir uns vor? Und was haben wir schon? Und dementsprechend würden wir dann erst wissen, wo liegen jetzt eigentlich die Lücken und wie viel Investitionen brauchen wir, um diese Lücken zu schließen?
4: Ein breiter Sabotageangriff quer über Deutschland erfordere andere Fähigkeiten als ein Luftangriff auf Berlin oder ein großflächiger Stromausfall. Absolut begrüßenswert ist aus ihrer Sicht, dass im Innenministerium eine neue Stabsstelle eingerichtet werden soll, das sogenannte Kommando Zivile Verteidigung. Das sei überfällig.
7: Weil wir in der zivilen Verteidigung ein sehr fragmentiertes System haben, wo verschiedene Fähigkeiten, die wir in der Krise brauchen, auf sehr viele unterschiedliche Akteure und Verwaltungsebenen, also von Bund, Länder, Kommunen bis zu Hilfsorganisationen und private Unternehmen verteilt sind.
4: Mit der Stabsstelle könnte sich darüber hinaus auch die militärische Seite verzahnen. Es seien, so formuliert es Verteidigungsminister Boris Pistorius,
8: zwei Seiten einer Medaille.
4: Zur Gesamtverteidigung gehört aber noch mehr als das, was das Verteidigungs- und das Innenministerium bereits tun oder neu anstoßen. So gut wie alle Ministerien müssen einen Beitrag zur zivilen Verteidigung leisten. Sie sind, was das betrifft, unterschiedlich weit und nach Meinung der Sicherheitsexpertin Helena Quiss auch unterschiedlich stark engagiert.
7: Ein gutes Beispiel ist das Verkehrsministerium, das wohl sehr viel macht und sehr viel vorantreibt, vor allem im Bereich militärische Mobilität, aber von dem so relativ wenig zugänglich sind, weil es einfach ein eingestuftes Thema ist.
4: Also der Geheimhaltung unterliegt, weil es darum geht, wie Soldaten, Panzer und militärisches Material über Straßen, Brücken und Schienen in Deutschland transportiert werden können. Kritik daran, dass sich so vieles aktuell um das Thema Krieg dreht, teilt Helena Quiss nicht. Es sei besser, Vorbereitungen zu treffen, als in der Krise zu lernen. Die Politik gehe das Thema zivile Verteidigung nun endlich an, wenn auch Jahre zu spät.
7: Wir sind mit Minischritten auf dem richtigen Weg.
4: Umso wichtiger sei es nun, Tempo zu machen. Auf staatlicher, aber auch auf gesellschaftlicher Seite. Im besten Fall gemeinsam.
3: Soweit Christina Nagel aus dem Hauptstadtstudio über die Pläne für einen besseren Bevölkerungsschutz, der heute Nachmittag vorgestellt wird. Das Ebola-Virus im Osten der Demokratischen Republik Kongo und in auch Teilen Ugandas breitet sich weiter aus und das sehr schnell. Die Weltgesundheitsorganisation spricht mittlerweile von 139 Toten und rund 600 Ebola-Verdachtsfällen. Inzwischen laufen Untersuchungen, um festzustellen, welche Todesfälle tatsächlich mit der Erkrankung in Verbindung stehen. Einzelheiten zur aktuellen Lage von unserer Korrespondentin Karin Bentsch.
9: Diese Epidemie wird nicht in zwei Monaten vorbei sein, so die Einschätzung einer Vertreterin der Weltgesundheitsorganisation WHO in der Demokratischen Republik Kongo. Der derzeitige Ebola-Ausbruch im Nordosten des Landes und in Teilen Ugandas wird von einer seltenen Ebola-Variante verursacht, von der sogenannten Bunibugyo-Variante. Die Sterblichkeit liegt bei 30-50%. Gegen diese Variante gibt es bislang keinen Impfstoff. Wegen der schnellen Ausbreitung des Ebola-Virus prüft die WHO derzeit, ob existierende Impfstoffe oder Medikamente bei der Eindämmung helfen könnten. Der kongolesische Gesundheitsminister sagte, es gebe drei unterschiedliche Impfstoffe, die möglicherweise in Frage kämen. Aus Deutschland, aus Großbritannien und aus den USA. Das Epizentrum der derzeitigen Ebola-Epidemie befindet sich in Ituri, einer Provinz im Nordosten der Demokratischen Republik Kongo, die an Uganda grenzt. Die Gesundheitsbehörde der Afrikanischen Union hatte Anfang der Woche den Notstand für den gesamten afrikanischen Kontinent ausgerufen. Zuvor hatte die Weltgesundheitsorganisation WHO mit einer internationalen Gesundheitslage gewarnt, die zweithöchste Alarmstufe. WHO-Chef Ghebreyesus äußerte sich tief besorgt über das Ausmaß und die Geschwindigkeit der Ebola-Ausbreitung. US-Außenminister Rubio warf der Weltgesundheitsorganisation WHO dagegen vor, den Ebola-Ausbruch zu spät erkannt zu haben. Der seltene Ebola-Virenstamm Bunibugyo hat sich Experten zufolge einige Wochen lang unbemerkt ausgebreitet. Bei den ersten Tests sei nach dem falschen Ebola-Stamm gesucht worden, deshalb habe es falsch negative Ergebnisse gegeben. Kostbare Zeit sei dadurch verloren gegangen, so ein Experte an der Georgetown University in Washington. Er kritisierte dagegen die Entscheidung der US-Regierung, aus der WHO auszutreten und die Entwicklungshilfe drastisch zu kürzen. Wenn man der WHO Milliarden entziehe und wichtige USAID-Programme vor Ort abbaue, zerstöre man genau das Überwachungssystem, das dazu diene, solche Viren frühzeitig zu erkennen, so der Experte. Die Lage ist ziemlich besorgniserregend und entwickelt sich sehr schnell, sagte eine Sprecherin der Hilfsorganisation Ärzte ohne Grenzen, der Nachrichtenagentur AP. Krankenhäuser in den betroffenen Regionen seien aufgrund der Patienten bereits stark belastet. Ebola ist hoch ansteckend, Erkrankungen verlaufen oft tödlich. Das Virus wird durch den Kontakt mit Körperflüssigkeiten einer infizierten Person übertragen, zum Beispiel durch Blut. Der Bundibugyo-Stamm wurde erstmals im ostafrikanischen Land Uganda während eines Ausbruchs 2007 nachgewiesen. Das zweite Mal trat er 2012 bei einem Ausbruch in der Demokratischen Republik Kongo auf. Obwohl es im Kongo und in Uganda bereits mehr als 20 Ebola-Ausbrüche gegeben hat, ist dies erst der dritte Fall, in dem das seltene Bundibugyo-Virus nachgewiesen wurde.
3: Karin Bensch war das über den neuen Ebola-Ausbruch in Zentralafrika. 12:12 haben wir es jetzt. Gerade jetzt im Frühling, da zieht es viele Berliner ins Brandenburger Umland für Ausflüge, aber auch für einen dauerhaften Umzug in ein neues Leben. In den vergangenen 12 Jahren sind etwa 200.000 mehr Menschen aus Berlin nach Brandenburg gezogen als umgekehrt. Davon profitiert der ländliche Raum, der mancherorts auch unter Überalterung und Abwanderung leidet. Aber manchmal heißt es auch Hilfe. Die Berliner kommen, wie RBB-Reporter Helge Oehlert in der Uckermark erfahren hat.
10: In Gerswalde sind die Konflikte in den vergangenen Jahren eskaliert. Viele Zugezogene aus der Stadt fühlen sich nicht willkommen.
13: Man erkennt, dass man eben von außen kommt. Schon auch eine gewisse Feindseligkeit.
14: Also ich möchte einfach keinen Zaun haben, an dem ich dann über den Dahinterlässer, was einfach in jedem Dorf passiert. Es ist total wichtig, dass man übereinander herfällt in einem Dorf.
10: Und viele Alteingesessene haben das Gefühl, dass die Berliner hier in einer Art Hipsterblase leben, die mit dem Dorf eigentlich nichts zu tun hat.
15: Es wird nicht mehr gegrüßt, es wird nicht mehr sich verabschiedet.
16: Die leben ihr Leben da und die Einheimischen sind dann doch wieder unter sich.
17: Ja, ich habe ja keine Berührungspunkte mit ihnen.
10: Gerd Henselin vom Kultur- und Heimatverein sagt, dass die Berliner den Einheimischen meist die Häuser wegkaufen.
18: Es gibt schon Leute, die gerne sozusagen sich ein Haus leisten würden hier vor Ort und auch junge Familien. Aber für die ist natürlich nicht möglich, sich hier etwas zu kaufen, weil einfach zu hohe Preise aufgerufen werden.
10: Und auch die vielen Berliner Wochenendausflügler lösen nicht überall nur Freude aus, weiß der stellvertretende Bürgermeister Frank Riebe.
27: Dann sind tatsächlich hier mal an einem Wochenende 100 Auto, und für Gerswalde ist das viel, 100 oder 120 Auto, mit einmal hier eingefallen in Gerswalde, haben den ganzen Innenbereich blockiert, haben eine Party gemacht und sind dann wieder verschwunden. So, die Schiene kam auch nicht so besonders gut an.
28: Receiver, kleines Haus.
10: Mit gezielten Aktionen wie einem Flohmarkt soll jetzt versucht werden, Alteingesessene und Zugezogene miteinander ins Gespräch zu bringen. Besucher Günther Papert findet, ein Schritt in die richtige Richtung.
29: Ich habe in meinem Leben sowieso gelernt, die Menschen so zu nehmen, wie sie sind. In einem bestimmten Alter kriegst du die sowieso nicht mehr. Ne? Und von daher, also ich finde das eher interessant.
10: Nach Jahren des Konflikts gibt es jetzt also Hoffnung für Gerswalde.
3: Soweit der Beitrag von Helge Oehlert. Ja, und seine ausführliche Reportage Hilfe, die Berliner kommen, wie Zuzug Brandenburger Dörfer verändert, sehen Sie heute Abend auch im RBB-Fernsehen und zwar nach der Tagesschau ab 20.15 Uhr.
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3: Union, wo willst du hin, fragt sich der ein oder andere Fan. Dirk Zingler, der Präsident des 1. FC Union Berlin, plant natürlich fleißig die abgelaufene Saison in der Fußball-Bundesliga mit Platz 11 bei den Männern und Rang 9 bei den Frauen, die ist abgehakt. Aber es stehen ein paar Veränderungen an. Gesucht wird ein neuer Trainer bei den Männern und obendrauf auch eine neue spielerische Ausrichtung, berichtet RBB 24 Inforadio Reporterin Stefanie Batschig.
30: Es ist gerade mal 4 Monate her, da hat Dirk Zingler, der Präsident des 1. FC Union, diesen Satz gesagt. Jeder, der den Fußball bei uns entwickeln will, fliegt raus.
31: Diese Antwort war auf eine Frage gestellt worden, ob wir nicht wieder nach Europa schielen. Und dann habe ich gesagt, also Freunde, wer bei uns den Fußball dahin entwickeln will, der fliegt raus.
30: Ach so war das gemeint. Also, ran ans Werk. Die Männer gehen in ihre 8. Bundesliga-Saison und Zingler ist offen für Neues.
31: Ich glaube, dass wir eine Etappe beenden, so ein bisschen gefühlt.
30: Die Eisernen wollen ab sofort mehr auf Talente aus dem eigenen Nachwuchs setzen. Also es den Jüngeren leichter machen, bei den Profis Einsatzzeiten zu sammeln. So wie Flügelstürmer Linus Güter. Der durfte für Union schon in der Bundesliga ran und ist seitdem mit 16 Jahren und 3 Tagen der zweitjüngste Spieler, der je in der höchsten deutschen Spielklasse aufgelaufen ist.
31: Linus ist ein gutes Beispiel. Wir können Linus nicht auf den Platz bringen und dann den Ball über ihn rüberspielen, sondern wir müssen versuchen, miteinander Fußball zu spielen. Also da geht es mir gar nicht darum, ob es Dreier-, Viererkette ist oder in welcher Formation wir spielen, sondern welchen Art Fußball wir spielen.
30: Nicht mehr hoch und weit mit langen Bällen wie noch unter Ex-Trainer Steffen Baumgart. Der Neue soll die jungen Spieler besser integrieren und einen attraktiveren Fußball spielen lassen. Alles Eigenschaften, die zum Beispiel der Schweizer Meistercoach vom FC Thun, Mauro Lustrinelli, mitbringen würde. Aber kommt der tatsächlich zur Union?
31: Also wir hatten eine lange Liste. Aus dieser langen Liste haben wir dann eine kurze gemacht. Aus der kurzen Liste ist eine Liste von 3 Trainern geworden. Mit diesen 3 Trainern haben wir uns getroffen und einer von den 3 wird es werden.
30: Bis Ende Mai wollen die Köpenicker die Entscheidung getroffen haben. Fakt ist, Interimstrainerin Marie-Louise Ether wird es nicht. Sie tritt wie zuvor vereinbart den Job als Cheftrainerin der Bundesliga Frauen von Union an. Und das, obwohl die 34-Jährige aus den letzten 3 Partien 7 Punkte bei den Männern geholt und mit ihrer Art Fußball spielen zu lassen die Fans begeistert hat.
31: Ich bin felsenfest davon überzeugt, dass Frau Ether eine tolle Karriere hat als professionelle Fußballtrainerin. Und sie wird irgendwann in der Männermannschaft trainieren. Und wir freuen uns jetzt aber, dass sie unsere Frauen trainiert, weil wir auch unsere Frauen als äußerst wichtige Mannschaft in unserem Club ansehen.
30: Die natürlich auch den nächsten Schritt machen soll. Denn Präsident Dirk Zingler träumt davon, Zitat, dass das Stadion an der Alten Försterei irgendwann bei Spielen der Männer und der Frauen ausverkauft ist. Und das wäre mal eine echte Entwicklung.
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3: Den hat Jonas Ziegler.
12: A9 Leipzig Richtung Berlin zwischen Kleinmarzins und Niemek ist nach einem Unfall die rechte Spur gesperrt. A10 westlicher Berliner Ring Richtung Dreikafelland zwischen Großkreuz und Leest 10 Minuten Stau an der Baustelle. A12 Berlin Richtung Frankfurt-Oder zwischen Storke und Fürstenwalde West 20 Minuten Stau an einer Baustelle. A115 Richtung Berlin zwischen Potsdam-Babelsberg und Kreuz-Zehlendorf 10 Minuten stockender Verkehr. Wegen Bauarbeiten. Stadtverkehr Berlin A100 Stadtring Richtung Wedding zwischen Innsbrucker Platz und Hohenzollerndamm 10 Minuten Stau an einer Baustelle. Altklinike Rudower Straße in Höhe Wegedornstraße sind die Ampeln ausgefallen. Tiergarten, die Straße des 17. Juni ist bis morgen früh zwischen Brandenburger Tor und Großem Stern gesperrt, ebenso die Ebert- und Yitzhak-Rabin-Straße. Grund ist der Berliner Firmenlauf. Ab 17 Uhr wird zudem die Laufstrecke gesperrt. Und zur Regionalbahn, die Linien RE6 und RB55 fallen bis Mitte nächster Woche zwischen Kremmen und Hennigsdorf aus. Es fahren Busse mit Halt in Velten.
3: 12.20 Uhr.
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3: Mit Bernhard Kemp, schönen guten Tag. Heute ist Mittwoch und in der Regel trifft sich da das Bundeskabinett. Die heutige Tagesordnung bei der Sitzung, die war relativ lang, denn es ging unter anderem um günstigere Führerscheine und es ging um die Einführung einer digitalen Brieftasche. Was das ist, die Nachrichten hat Jonas Ziegler.
12: Ausweis und Führerschein sollen künftig auf dem Smartphone gespeichert werden können. Die Bundesregierung hat einen Gesetzentwurf dazu auf den Weg gebracht. Die Einführung des sogenannten EUDI-Wallet, einer digitalen Brieftasche, ist für Januar nächstes Jahr geplant. Außerdem sollen Menschen über 70 Jahren ihre Ausweise nicht mehr neu beantragen müssen. Er soll dann nicht wie üblich nach 10 Jahren ablaufen. Die Gesetzesvorhaben sind Teil eines 200-Punkte-Plans, um Bürokratie abzubauen. Außerdem hat die Bundesregierung eine Reform der Führerscheinausbildung beschlossen. Dadurch soll es billiger werden, den Führerschein zu machen. Bisher kostet er in vielen Fällen bis zu 4.000 Euro. Laut Gesetzentwurf von Verkehrsminister Schnieder kann der Theorieunterricht künftig komplett online stattfinden und ein Teil der praktischen Ausbildung am Simulator. Außerdem soll es zum Beispiel weniger verpflichtende Sonderfahrten geben. In einem Modellversuch ist geplant, dass Fahrschülerinnen und Schüler einige Übungsfahrten auch mit ihren Eltern machen können. Fahrlehrerverbände kritisieren die Pläne und warnen, dass die Sicherheit im Straßenverkehr dadurch leiden könnte. Die Bundesanwaltschaft hat in München zwei mutmaßliche chinesische Spione festnehmen lassen. Wie die Behörde in Karlsruhe mitgeteilt hat, handelt es sich bei den Verdächtigen um ein Ehepaar mit deutscher Staatsangehörigkeit und chinesischen Wurzeln. ARD-Terrorismusexperte Holger Schmidt.
0: Sie sollen bundesweit an Universitäten Kontakte zu Forschern aus dem Bereich Luft- und Raumfahrttechnik, der künstlichen Intelligenz und Informatik aufgenommen haben und diese Forschenden teilweise auch zu Vorträgen und Konferenzen nach China vermittelt haben. Doch was unter dem Deckmantel des wissenschaftlichen Austauschs angebahnt wurde, sei in Wahrheit Spionage für China gewesen, wirft der Generalbundesanwalt dem Ehepaar vor. Der Mann und die Frau wurden heute Morgen in München festgenommen und werden im Tagesverlauf dem Ermittlungsrichter am Bundesgerichtshof vorgeführt. Parallel durchsucht die Polizei die betroffenen Fakultäten an Universitäten in Baden-Württemberg, Bayern, Berlin-Brandenburg, Niedersachsen und Nordrhein-Westfalen.
12: In Litauen haben die Behörden wegen Drohnenalarms die Menschen dazu aufgerufen, sich in Sicherheit zu bringen. Die Bewohner der Hauptstadt Vilnius wurden auf ihren Mobiltelefonen über den Luftalarm informiert, wie ein Reporter der Nachrichtenagentur AFP berichtete. Unser Korrespondent für die Region, Arne Bartram.
2: Der Betrieb am Flughafen Vilnius musste zwischenzeitlich eingestellt werden. Einige Züge blieben in der Region stehen. Die litauische Armee hatte vorher auf Radarbildern nahe der Grenze zu Belarus eine Drohne entdeckt. Daraufhin wurden auch Kampfjets der NATO alarmiert. Am Vormittag dann die Entwarnung des Militärs, es bestehe keine Gefahr mehr. In den baltischen Staaten Litauen, Lettland und Estland werden in letzter Zeit immer wieder Drohnen gesichtet. Erst gestern hatte ein NATO-Kampfjet eine über Estland abgeschossen. In den meisten Fällen sind es mutmaßlich fehlgeleitete Drohnen aus der Ukraine, die Ziele in Russland angreifen sollten. Die Ukraine wirft Russland vor, die Drohnen absichtlich ins Baltikum umzulenken, um die NATO zu provozieren.
12: Die Zahl der Ebola-Opfer steigt weiter. Die Weltgesundheitsorganisation spricht inzwischen von 139 Toten und 600 Verdachtsfällen. Nach Angaben der WHO ist nicht damit zu rechnen, dass die neue Ebola-Epidemie schnell besiegt wird. Ein Grund dafür ist demnach, dass es gegen die aktuelle Virusvariante keinen Impfstoff gibt. Deshalb prüft die WHO nach eigenen Angaben, ob bereits existierende Medikamente helfen könnten. Seit der Nacht wird in der Berliner Charité ein Arzt aus den USA behandelt, der sich im Kongo mit Ebola angesteckt hat. In Berlin gibt es weiter zahlreiche antisemitische Vorfälle. Wie die Recherche- und Informationsstelle Antisemitismus heute bekannt gegeben hat, wurden im vergangenen Jahr rund 2200 Vorkommnisse registriert. Das sind den Angaben nach zwar etwas weniger als 2024, aber deutlich mehr als vor dem Überfall der Hamas auf Israel im Oktober 2023. Demnach sind die Übergriffe außerdem gewaltsamer und sichtbarer. Jüdinnen und Juden werden dabei beschimpft, bedroht und ausgegrenzt. Auf der Straße, an der Universität oder in der U-Bahn, wie es heißt. Der Bürgermeister von Döbern, Jörg Rakete, ist tot. Das bestätigte das Amt Döbern-Land im Südosten Brandenburgs, dem RBB. Rakete wurde 52 Jahre alt. Er war seit 2008 Bürgermeister. Wer das Amt jetzt übernimmt, ist noch unklar. Auch der stellvertretende Bürgermeister war erst vor kurzem gestorben. Das Wetter, heute mehr Wolken als Sonne, zunächst nur vereinzelt Regen, ab dem Nachmittag verbreitet Schauer und Gewitter, maximal 23 Grad. Zurzeit in Berlin-Dahlem 17 und in Spandau 19 Grad, in Wittstock-Dosse 16 und in Münchenberg 20 Grad. Morgen nach Nebelauflösung häufig sonnig, nur vereinzelt kurze Schauer bei 20 bis 22 Grad. Die Zeit 12.26 Uhr.
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5: Zeit für Geschichte zur Vergangenheit aus der Nähe betrachtet, begrüßt Sie Harald Asel.
8: Wir bieten den Jungen Rot mit Wein und Blumen
5: Berlin war aus dem Häuschen. Diesen nicht ganz so naiv gemeinten Gesang trällerte die ganze Stadt sofort nach der Uraufführung des Freischütz im Schauspielhaus am Gendarmenmarkt am 18. Juni 1821. Es war der größte Triumph für den damals 31-jährigen Komponisten Karl Maria von Weber. Der 200. Todestag am 5. Juni hat eine Fülle von Aktivitäten hervorgerufen, merkwürdigerweise weniger in Berlin als an seinem langjährigen Wohnort Dresden.
4: Man sieht ihn verträumt, man sieht ihn mit dem Blick, wenn man jetzt ein bisschen um die Ecke schaut bei der Oper. Da hinten war ja dann diese Wohnstadt, die erste, nachdem er nach Dresden kam. Das waren Fachwerkhäuser, die aus der Geschichte des Baus der Kirche italienisches Dörfchen genannt wurden. Und danach zur Elbe kam das Morettische Theater, wo er gearbeitet hat.
5: Stadtführerinnen und Stadtführer wie Annette Otzischek haben es nicht leicht, authentische Orte aus der Weberzeit in der Elbestadt vorzuzeigen. Da, wo einer seiner Wohnungen gegenüber der Kreuzkirche am Altmarkt stand, findet sich heute ein modernes Hotel. Die kleinen Gassen sind verschwunden. Gut also, dass

0: ganz verzweifelt, ja, was soll ich denn mit denen überhaupt machen? Das sind Anfänger im Gesang. Also ich muss denen erst mal singen beibringen.
1: Und so fand die Uraufführung des Freischütz in Berlin, die der Folgeoper Euryanthe in Wien und die des Oberon in London statt. Was den Dresdner Hof ziemlich vergrätzte, zumal es Abwerbeversuche in Richtung Berlin gab. Weber, aus einer Wandertheaterfamilie stammend, hatte schon an verschiedenen Orten erlebt, was es heißt, mit künstlerischem Schlendrian umzugehen.
0: Er hat am Anfang des Jahres 1817 die ganzen Personen aufgeschrieben, mit denen er da gearbeitet hat, und hat versucht, denen erstmal Rollen zuzuweisen. Also zu überlegen, was kann ich mit denen tun? Und diesen Leuten können wir jetzt auch hier mal ins Gesicht gucken. Die haben wir nämlich letztes Jahr erst ankaufen können. Das sind Kostümentwürfe zur Produktion des Dresdner Hoftheaters aus der Weberzeit. Hier, das ist Juli Zucker. Weber sagt, für das naive, muntere Fach. Wilhelmine Dorothee Schubert zu Anstandsmütter oder tiefen Gesangsrollen.
1: Deutsche Oper. Das hieß zu Webers Zeiten erstmal nur Oper auf Deutsch. Und dazu bediente er sich französischer Opern, die übersetzt und ergänzt wurden. Dass der Freischütz so einschlug, hat auch etwas damit zu tun, dass er die bedrohliche Stimmung seiner Zeit in Musik fasste.
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0: Die Romantik war eigentlich eine sehr kriegerische Zeit. Also die war alles andere als romantisch eigentlich.
1: Erzählt uns die Mitarbeiterin der Museen der Stadt Dresden, Franziska Müller.
0: Also was die Romantik nicht ist, ist romantisch im Sinne einer romantischen Liebe. So, was tatsächlich ist, es waren napoleonische Kriege, es gab kein einiges Land, es gab viele, viele tragische Tote einfach aus diesen Ereignissen. Die Menschen sind viel umhergezogen, weil sie zum Teil flüchten mussten.
1: Wenn es einen authentischen Ort in Dresden zur Zeit der Romantik gibt, dann ist es das Kügelgenhaus in der Neustadt. Hier wohnte der Maler Gerhard von Kügelgen. Hier trafen sich gleichgesinnte Künstler, Dichter, Musiker. Und hier ist in die Dauerausstellung eingepflegt auch die Schau »Wo Schatten wohnen«, E.T.R. Hoffmann, Karl Maria von Weber und das Dunkle der Romantik zu sehen. Ein Objekt sticht heraus, das Modell jenes morettischen Theaters, dass die Wirkungsstätte von Weber war.
0: Wir verbinden immer Hofkapellmeister mit der Semperoper, aber die gab es damals noch gar nicht. Und deshalb finde ich das so eindrücklich, dieses Modell hier zu sehen, um einfach mal sich vor Augen zu führen, wie anders das damals aussah. Es gab noch andere Theater, zum Beispiel das Theater am Linkischen Bad. Da war E.T.R. Hoffmann tatsächlich Kapellmeister. Das war eine Gruppe, die von extern kam, eine Wandergruppe. Das ist ein Hintergrund, die auch Weber hatte.
1: Das Weber-Museum im Vorort Hosterwitz ist derzeit geschlossen. Das alte Winzerhaus musste dringend saniert werden.
0: Es wird Putz abgenommen, es werden Balken begutachtet. Das ist auch die Herausforderung. Wir arbeiten mit dem Grundriss, der so ist. Und wenn Sie das Haus kennen, der ist kleinteilig. Und da versuchen wir, ein Museum mit Besucherverkehr einzubauen.
1: Man hofft, 2028 fertig zu werden. Hier verbrachte Weber mit Familie seine Sommer und zog mit Sack und Pack und das heißt mit dem ganzen Mobiliar um. Im Kügelgenhaus findet sich übrigens ein Hammerklavier der Wiener Firma Götting um 1830, auf der die Webersche Aufforderung zum Tanz ganz anders klingt als auf modernen Instrumenten. Wo aber ist die Romantik so richtig authentisch? Wo hat sich Weber auch seine Inspiration geholt?
2: Wir sind das einzige Opernhaus ohne Dach in einem Nationalpark.
1: Jedes Jahr steht auf der Felsenbühne Rathen in einem Elbe-Seitental der Freischütz auf dem Programm.
2: Das ist ja überhaupt auch ein Unterschied, was sich in der Romantik erst aufgetan hat, dass man gesagt hat, die Natur ist nicht mehr unser Feind. Wir sind Teil der Natur und erleben die Natur als etwas Regenerierendes, was Schönes, was Inspirierendes.
1: Die Landesbühnen Sachsen bespielen den Ort. Verantwortlich ist Johannes Gärtner als Leiter Spielbetrieb, der hier von der Verbindung von Natur und Künsten schwärmt.
2: Wenn wir jetzt mal ganz weit zurückgehen, sage ich immer, wir spielen mit den ältesten Stars, die es überhaupt gibt. Vor 60 Millionen Jahren hat das Meer, was damals hier war, das war ungefähr 300 Meter nur flach oder tief, sehr warm, sich zurückgezogen und hat diese Landschaft zurückgelassen.
1: Dieses Jahr steht der Freischütz ab 12. Juni auf dem Programm der Felsenbühne Rathen, inszeniert von Manuel Schöbel, der früher das Karusselltheater in Berlin geleitet hat, heute Intendant der Landesbühne. Johannes Gärtner weiß noch von einer besonderen Verbundenheit zu berichten.

0: Jemand, der wahrscheinlich die älteste familiäre Verbindung zur Felsenbühne hat, ist Bernd Arnold, unser Lokalmatador hier im Klettern. Schon dessen Großmutter war hier Kartenabreiserin und Platzanweiserin. Und er war schon als Kind, als 7-8-Jähriger hier mit. Und irgendwann hatte die Wand im frühen Morgenlicht, also hier diese große, die Retissima dort, eröffnet. Innerhalb von 3 Tagen hat er das dann geschafft. Und er erzählt immer die Anekdote, dass hier unten der Freischütz geprobt wurde und die zu der Musik des Freischützes geklettert sind. Und er sagt, er hatte so eine Anspannung, weil er ja auch mit seinem Gerassel, den Karabinern am Gürtel, wenn er fällt, nicht die Musik unterbrechen wollte.
1: Karl Maria von Weber für Dresden und Umgebung, ein wichtiges Ereignis 2026, anknüpfend an das Jubiläum zu Caspar David Friedrich vor 2 Jahren. Romantik, ob hell, ob dunkel, sie spielt in der Region eine große Rolle. Und ganz zum Schluss darf ich noch ein Geheimnis lüften. Das von bei Karl Maria von Weber ist erfunden. Sein Vater hat sich den Freiherrntitel einfach gegeben, damit er als Wanderbühnendirektor besser dasteht. Soweit für heute. Vergangenheit aus der Nähe betrachtet. Danke fürs Zu- und Weiterhören, sagt Harald Asel.
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3: Ist Kakao das neue Gold? Das könnte man denken, denn lange Zeit sind die Preise so in die Höhe geschnellt. 12.000 Euro pro Tonne, das war mal auf der Hochphase. Seither ist der Preis etwas runtergegangen, aber 3.500 Euro je Tonne ist immer noch viel Geld. Schokoladenhersteller haben Tafeln deshalb teurer und auch kleiner gemacht. Ein Start-up hat jetzt für die Lebensmittelbranche eine günstigere Alternative auf Basis von Sonnenblumenkernen entwickelt, die ganz ähnlich schmeckt. Mehr dazu von Petra Dierks aus der ARD Verbraucherredaktion.
4: Christian Brück backt einen Kundenliebling. Den süßen Hefeteig verfeinert der Bäckermeister mit einer neuen Zutat.
5: Das werden Choviva-Brötchen.
4: Choviva, eine Schokoladenalternative aus Sonnenblumenkernen, die es mittlerweile in vielen Varianten gibt. Auch als Zutat für Bäckereibetriebe. Christian Brück hat die gestiegenen Kakaopreise in seinem Betrieb deutlich gemerkt. Choviva ist für ihn günstiger als Schokolade.
5: Die Schokopreise sind halt einfach noch hoch. Und anfangs war ich sehr skeptisch, aber geschmacklich hat es mich einfach total überzeugt. Ich fand's mega.
4: Dem Bäckermeister war wichtig, dass seine Kunden wissen, was sie da essen. In seinem Laden klärt er auf und auf seinen Instagram- und Facebook-Accounts hat er Infovideos gepostet und einiges dafür eingesteckt.
5: Es gab wahnsinnig, wahnsinnig viele negative Kommentare von Leuten, die es noch nie probiert haben. Solche Sachen wie, da will sich der Bäcker dran bereichern, weil er billige Zutaten einsetzt. Ja, natürlich, ich möchte da Geld mit verdienen. Jeder möchte seine Arbeit bezahlt haben. Dass wir dann aber das Produkt halt auch günstiger anbieten, soweit wurde gar nicht geguckt.
4: Für die Süßwarenindustrie ist Choviva eine Alternative zur Schokolade. Das Münchner Startup Planet A Foods hatte vor 5 Jahren die Idee für Choviva, erzählt Gründer Maximilian Marquardt.
6: Unsere Mission ist, Genuss zukunftsfähig zu machen, also eine nachhaltige, lokale Alternative zur Schokolade anzubieten, also nicht gegen Schokolade, sondern mit Schokolade.
4: Denn der Kakaoanbau wird durch den Klimawandel immer schwieriger. Dürren, Überschwemmungen und Parasiten, explodierende Preise, Kinderarbeit. All das macht Kakao zu einem kritischen Rohstoff. Der Bedarf an Choviva in der Süßwarenindustrie ist riesig. Allein im vergangenen Jahr wurden laut dem Bundesverband der Süßwarenindustrie in Deutschland mehr als 1 Million Tonnen Schokoladenwaren produziert. Die Schokoladenalternative wird in Europa produziert, mit kurzen Lieferketten und somit klimafreundlicher als Schokolade.
6: Wir nehmen alte Produktionsprozesse, Fermentation und Röstung, die seit Jahrhunderten bekannt sind, und transformieren die in die Zukunft.
4: Über 140 Produkte gibt es mittlerweile mit Choviva. Die Verbraucherzentrale beobachtet die Entwicklung eher misstrauisch. Der Vorwurf, Choviva sei ein billiges Imitat und werde nicht ausreichend gekennzeichnet, erklärt Stefanie Wetzel vom Bundesverband.
7: Die Verbraucher müssen doch entscheiden können, was kaufe ich hier und möchte ich genau das haben. Und wenn man ihnen das nicht auf der Schauseite klar kommuniziert, dann kaufen sie unter Umständen was, was sie eigentlich gar nicht kaufen wollten.
6: Wir schreiben hier ganz bewusst drauf, mit einer kakaofreien Schokoladenalternative mit gemahlenen Sonnenblumenkerne. Wir setzen auf extrem hochwertige Rohstoffe. Wir nehmen eigentlich fast immer das teuerste und nachhaltigste, was wir kriegen können für das Produkt. Und das führt halt dazu, dass Choviva eben nicht die billigere Zutat ist.
4: Am Ende werden die Verbraucher das wohl an der Supermarktkasse entscheiden.
3: Petra Dierks aus der Verbraucherredaktion war das über eine Alternative für Kakao.
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3: Den hat Jonas Ziegler.
8: A10 westlicher Berliner Ring Richtung Dreikafenland zwischen Großkreuz und Leest 10 Minuten Stau an einer Baustelle. A12 Berlin Richtung Frankfurt oder zwischen Storke und Fürstenwalde West 20 Minuten Baustellenstau. A115 Richtung Berlin zwischen Potsdam-Babelsberg und Kreuz Zehlendorf stockender Verkehr an der Baustelle 10 Minuten plus. Stadtverkehr Berlin A100 Stadtring Richtung Wedding zwischen Innsbrucker Platz und Hohenzollerndamm 10 Minuten Stau an einer Baustelle. Altklinike Rudower Straße in Höhe Wegedornstraße sind die Ampeln außer Betrieb. Tiergarten, die Straße des 17. Juni ist bis morgen früh zwischen Brandenburger Tor und Großem Stern gesperrt. Ebenso die Ebert- und Jetzra-Grabin-Straße. Grund ist der Berliner Firmenlauf. Die Laufstrecke wird ab 17 Uhr gesperrt. Aktuelles zur Regionalbahn. Die Linien RE6 und RB55 fallen bis Mitte nächster Woche zwischen Kremmen und Hennigsdorf aus. Es fahren Busse mit Halt in Velten.
3: Damit haben wir es 12.40 Uhr.
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3: Mit Bernhard Kempf. Zettelwirtschaft, Aktenordner, Schluss damit. Deutschland soll digitaler werden. Es läuft ja schon viel mit dem Smartphone, Karten fürs Konzert oder Kino beispielsweise. Bald sollen auch Personalausweis und Führerschein in eine digitale Brieftasche. Die Nachrichten hat Jonas Ziegler.
8: Ausweis und Führerschein sollen künftig auf dem Smartphone gespeichert werden können. Die Bundesregierung hat einen Gesetzentwurf dazu auf den Weg gebracht. Die Einführung des sogenannten EUDI-Wallet, einer digitalen Brieftasche, ist für Januar nächstes Jahr geplant. Außerdem sollen Menschen über 70 Jahren ihre Ausweise nicht mehr neu beantragen müssen. Er soll dann nicht wie üblich nach 10 Jahren ablaufen. Die Gesetzesvorhaben sind Teil eines 200-Punkte-Plans, um Bürokratie abzubauen. Die Bundesregierung hat auch eine Reform auf den Weg gebracht, um den Führerschein billiger zu machen. Bisher kostet er oft bis zu 4.000 Euro. Die Kosten sollen laut Gesetzentwurf von Verkehrsminister Schnieder zum Beispiel dadurch gesenkt werden, dass der Theorieunterricht künftig komplett online stattfinden kann. Aus dem Hauptstadtstudio Felix Tenbaum.
9: Außerdem soll der Fragenkatalog für die Prüfung reduziert werden, genau wie die Zahl der verpflichtenden Sonderfahrten. Ein Modellversuch soll bei Übungsfahrten gestartet werden. Fahrschülerinnen und Fahrschüler könnten dann einen Teil der praktischen Fahrausbildung unter bestimmten Auflagen mit Vertrauenspersonen durchführen. Das heißt, dass Jugendliche zum Beispiel ohne Fahrlehrer oder Lehrerin, aber dafür mit ihren Eltern in der Ausbildung begleitet zu Übungszwecken fahren dürfen. Fahrlehrerverbände kritisieren die Pläne der Bundesregierung und befürchten, dass die Änderungen zu Lasten der Sicherheit im Straßenverkehr geht.
8: Die Bundesanwaltschaft hat in München zwei mutmaßliche chinesische Spione festnehmen lassen. Wie die Behörde in Karlsruhe mitgeteilt hat, handelt es sich bei den Verdächtigen um ein deutsches Ehepaar mit chinesischen Wurzeln. Es soll für einen chinesischen Geheimdienst Kontakt zu Wissenschaftlern an deutschen Hochschulen aufgenommen haben. Dabei soll das Paar wissenschaftliche Informationen über militärisch nutzbare Hochtechnologie, etwa in den Bereichen Luft- und Raumfahrttechnik und künstliche Intelligenz, ausgekundschaftet haben. Den Angaben nach wurden die Wohnräume und Arbeitsplätze der beiden durchsucht. Die Zahl der Ebola-Opfer steigt weiter. Die Weltgesundheitsorganisation spricht inzwischen von 139 Toten und 600 Verdachtsfällen. Nach Angaben der WHO ist nicht damit zu rechnen, dass die neue Ebola-Epidemie schnell besiegt wird. Ein Grund dafür ist demnach, dass es gegen die aktuelle Virusvariante keinen Impfstoff gibt. Deshalb prüft die WHO nach eigenen Angaben, ob bereits existierende Medikamente helfen könnten. Seit der Nacht wird in der Berliner Charité ein Arzt aus den USA behandelt, der sich im Kongo mit Ebola angesteckt hat. In Berlin gibt es weiter zahlreiche antisemitische Vorfälle. Wie die Recherche- und Informationsstelle Antisemitismus heute bekannt gegeben hat, wurden im vergangenen Jahr rund 2200 Vorkommnisse registriert. Das sind den Angaben nach zwar etwas weniger als 2024, aber deutlich mehr als vor dem Überfall der Hamas auf Israel im Oktober 2023. Demnach sind die Übergriffe außerdem gewaltsamer und sichtbarer. Jüdinnen und Juden werden dabei beschimpft, bedroht und ausgegrenzt, auf der Straße, an der Universität oder in der U-Bahn, wie es heißt. Die IHK Ostbrandenburg und Fahrgastverbände kritisieren, dass die Bahnstrecke Berlin-Frankfurt-Oder monatelang komplett gesperrt werden soll. Nach Einschätzung des Fahrgastverbands ProBahn wird sich die geplante Sperrung auf ganz Ostbrandenburg auswirken. Felix Moniak, RBB 24.
10: Die angekündigte Sperrung betreffe besonders Arbeitnehmer aus Polen, die zur Arbeit nach Berlin oder ins Tesla-Werk nach Grünheide fahren, sagte ein Sprecher der Industrie- und Handelskammer in Frankfurt. Die Deutsche Bahn hatte angekündigt, dass die Strecke des RE1 ab Januar 2029 9 Monate komplett gesperrt werden soll, um sie zu sanieren. Wie die Bahn dem RBB auf Anfrage mitteilte, wird noch geprüft, wie lange die Sperrung tatsächlich dauern soll. Auf der meistbefahrenen Regionalbahnstrecke Deutschlands sind pro Tag rund 60.000 Fahrgäste unterwegs.
8: Im Tarifstreit bei der Deutschen Telekom werden die Warnstreiks in Berlin und Brandenburg heute ausgeweitet. Wie die Gewerkschaft Verdi mitteilte, soll vor der 4. Verhandlungsrunde der Druck auf den Konzern erhöht werden. Für morgen ist eine Demonstration in Berlin-Lichtenberg geplant. Verdi fordert für die Telekom-Beschäftigten 6,6% mehr Geld bei einer Laufzeit von 12 Monaten und für ihre Mitglieder zusätzlich 660 Euro. Soweit die Nachrichten. 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Das Wetter. Nachmittags ein Wechsel von Sonne und Wolken, im Verlauf von Osten Schauer und teils kräftige Gewitter, maximal 23 Grad. Zurzeit in Berlin Wannsee 18 und in Köpenick 20 Grad, in Rathenow 16 und in Mannschnum-Oderbruch 21 Grad. Morgen nach Nebelauflösung häufig sonnig, nur vereinzelt kurze Schauer bei 20 bis 22 Grad. Die Zeit 12.45 Uhr. 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Vorsicht bitte auf der A10 östlicher Berliner Ring Richtung Dreieck Spreeau. Zwischen Erkner und Freienbrink liegen Reifenteile.
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3: Weiter geht's mit Bernhard Kempf. US-Präsident Trump, der ist gerade eben erst weg. Da rollt Peking schon für Kreml-Chef Putin den roten Teppich aus. Chinas Staats- und Parteichef Xi will damit zeigen, man spricht mit Washington, hält aber demonstrativ auch zu Moskau. Unsere Korrespondentin in Shanghai, Eva Lambi-Schmidt, verfolgt für uns den zweiten hohen Besuch in kurzer Folge.
11: Militärische Ehren und ein roter Teppich. So hat Staats- und Parteichef Xi den russischen Präsidenten Wladimir Putin begrüßt in Peking vor der großen Halle des Volkes. Chinesische Kinder mit Blumensträußen jubelten den beiden Staatschefs zu, wie auch schon beim Besuch des US-Präsidenten vor wenigen Tagen. Zum Auftakt der Gespräche hat Xi auf die langjährige Freundschaft zwischen Russland und China verwiesen. Angesichts einer von Unruhe geprägten internationalen Lage müssten die beiden Länder ihre umfassende strategische Zusammenarbeit vorantreiben. Kreml-Chef Putin hat bei dem Treffen Chinas Rolle als Abnehmer von russischem Öl und Gas gelobt. China ist Russlands wichtigster Handelspartner. Seit Beginn des russischen Angriffskriegs in der Ukraine vor 4 Jahren haben die beiden Länder den Handel deutlich ausgebaut. Den Krieg in der Ukraine hat die chinesische Staats- und Parteiführung bis heute nicht verurteilt. China kauft Öl und Gas aus Russland zu günstigen Preisen. Russland bekommt von China wiederum vieles, was es durch die Sanktionen des Westens nicht so leicht bekommt: Autos, Maschinen und Elektronik. Bei dem heutigen Treffen sollen 40 Dokumente zur bilateralen Zusammenarbeit unterzeichnet werden. Ein Thema dürfte auch der geplante Bau einer neuen Pipeline sein, über die Russland noch mehr Gas nach China liefern könnte. Darüber wird schon seit mehreren Jahren verhandelt. Ich denke, das wird Putins große Hoffnung sein, dass China diesem Abkommen zustimmt. Das war bereits in Chinas 5-Jahres-Plan vom März vorgesehen. Also wird es in dieser Hinsicht wahrscheinlich Fortschritte geben. Sagt Graham Smith, China-Experte an der Australischen Nationaluniversität, der Nachrichtenagentur Reuters. Auch der Konflikt im Nahen Osten ist Thema bei den Gesprächen. Nach chinesischen Angaben sagte Xi, Verhandlungen seien besonders wichtig. Eine frühe Lösung des Konflikts könne helfen, Störungen der Energieversorgung und der Lieferketten zu verringern. China unterhält neben Russland auch enge Beziehungen zum Iran und hat zuletzt einen Großteil des iranischen Öls gekauft. Sowohl an Russland als auch den Iran verkauft die Volksrepublik Dual-Use-Güter, das heißt Waren, die sowohl zivil als auch militärisch genutzt werden können. In Europa wird das Treffen zwischen Xi und Putin aufmerksam beobachtet, vor allem im Hinblick auf den Krieg in der Ukraine, auch im deutschen Kanzleramt.
12: Wir erwarten jetzt nicht einen grundlegenden Wechsel in den strategischen Beziehungen zwischen Russland und China. Aber wir verbinden natürlich mit diesem Besuch die Hoffnung, dass Präsident Xi auch auf Präsident Putin einwirkt, diesen Krieg in der Ukraine zu beenden, den er nicht gewinnen kann. Im Gegenteil, der jeden Tag mit hohen Verlusten an Menschenleben für Russland einhergeht.
11: So Bundeskanzler Friedrich Merz. Beobachter sehen es allerdings als unwahrscheinlich, dass China von der Position der vergangenen Jahre abweicht. Auch wenn China es begrüßen würde, wenn es eine Exit-Strategie aus diesem Krieg gäbe, meint Carrie Brown, Sinologe am Londoner King's College. Ich glaube nicht, dass China darüber froh ist, wenn Russland diesen Krieg ewig fortsetzt. Ich meine, das lenkt einfach zu sehr ab und sorgt für viel Instabilität. Und Chinas Prioritäten sind die eigene Wirtschaft und dazu die Handelsbeziehungen zu insbesondere den Vereinigten Staaten. Abgesehen von den geplanten bilateralen Abkommen zwischen Russland und China erwartet Carrie Brown nicht viel von dem Treffen in Peking.
3: Eva Lambi-Schmidt war das über Putins Staatsbesuch in China. 12.50 Uhr, RBB 24 Inforade mit einem dringenden Verkehrshinweis. Vorsicht auf der A10, südlicher Berliner Ring Richtung Dreieck Werder zwischen Dreieck Potsdam und Glindow. Dort liegen Gegenstände auf der Fahrbahn.
13: Besonders in Städten geraten Wildbienen zunehmend unter.
3: So, da war ich ein bisschen zu schnell und habe Ihnen gar nicht gesagt, worum es geht. Es geht nämlich um Honigbienen. Es geht darum, dass immer mehr Hobbyimker im städtischen Raum auf Dächern, Balkonen oder Parks Honigbienenvölker halten. Das Ziel ist dabei nicht nur der Honig, sondern auch dem Bienensterben entgegenzuwirken. Das wiederum kann allerdings auch Risiken mit sich bringen. Wissenschaftsreporterin Sidir Dabbas hat sich das mal genauer angeschaut.
13: Besonders in Städten geraten Wildbienen zunehmend unter Druck. Neben dem Verlust von Lebensräumen macht ihnen auch die wachsende Konkurrenz durch Honigbienen zu schaffen, deren Zahl in den letzten Jahren deutlich gestiegen ist, sagt Monika Egerer, Umweltökologin von der Technischen Universität München.
14: Wir brauchen dann ja genug Lebensräume oder Nahrungsangebote für beide Wildbienen und Honigbienen, um keine Konkurrenz zu haben. So, das ist eine Haupttreiber von dieser Konkurrenz, ist, dass wir weniger Nahrungsangebot in Städten haben, wenn wir mehr Honigbienen auf eine Fläche stellen, aber nicht die Ressourcen, die die brauchen.
13: Mehr Honigbienen und wenige Blüten, die gemeinsam genutzt werden, bergen ein weiteres Risiko. Bei gemeinsamen Nahrungsquellen kann es vorkommen, dass kranke Honigbienen Parasiten und Viren auf Wildbienen übertragen.
14: Die wohnen in einem Volk, so das geht dann zu jeder Individuen weiter. Und viele Wildbienen sind solitär. Und so, wenn sie eine Krankheit bekommen, weil sie vielleicht dieselbe Blüte besuchen als eine Honigbiene, und diese Krankheit ist dann durch diesen Kontakt verbreitet, die solitären Wildbienen haben keine Imker, die pflegen können.
13: Dabei gibt es verschiedene Maßnahmen, die man umsetzen könnte, um eine Koexistenz von Honig und Wildbienen zu sichern, wie Monika Egerer in ihrer Studie der Technischen Universität München erläutert. Der erste Schritt?
14: Weil wir brauchen viel mehr Wissen über wie viele Völker sind in Städten. So, das ist nicht, dass jede Stadt hat dieselbe Erfassung von wie viele Imkern oder Völker es gibt in Städten. So, wir brauchen von dieser Top-Down-Ebene bessere Erfassung und Regulierungen. So Regeln, wer kann Imkern, wie viele Volk darf eine Imker oder Imkerin haben. Und dann auch wissen, gibt es genug Blue-Ressourcen oder Blue-Angebot in der Landschaft, um diese Völker in ein Gebiet zu erlauben.
13: Ein Profi in dieser Disziplin ist das Ökologische Bildungszentrum München, die neben Bildungsangeboten auch eine kleine Imkerei betreiben. Dort bemühen sie sich, Maßnahmen zum Schutz der Wildbienen umzusetzen, erklärt Marc Haug, Geschäftsführer des Münchner Umweltzentrums im Ökologischen Bildungszentrum München.
15: Wir haben ja Streuobstwiesen. Wir haben ja Bäume, die dann blühen oder Wiesen, wo ganz viel Löwenzahn drauf ist, wo die Honigbiene sich dann sozusagen ganz gut ernähren kann. Und dann, und das ist der entscheidende Punkt, dann muss man schauen, dass man das Blühangebot und das Pflanzenangebot und Lebensraumangebot für die Wildbienen, dass man die gezielt erhöht. Und das war auch die Erkenntnis in dem Weg der letzten Jahre, wo wir gemerkt haben, da müssen wir uns drauf konzentrieren. Und das machen wir jetzt ganz konkret.
13: Gleichzeitig schaffen sie am ÖBZ auch mehr Nistmöglichkeiten für Wildbienen.
15: Totholzstrukturen ist etwas, was wichtig ist. Oder offene Bodenflächen mit Sand, also sogenannte Sandarien. Weil ein großer Teil der Wildbienen, man denkt ja immer an die hohlraumnistenden Wildbienen, ne, die oberirdisch im Pflanzenstängeln oder im Totholz, in den Löchern von Käfern, dann irgendwie ihre Nester machen. Das ist ein Teil, ne, das, was man so im Insektenhotel beobachten kann. Ein großer Teil brütet und nistet im Boden.
13: Das Konzept des Urban Beekeepings muss also nicht komplett umgeworfen werden. Entscheidend ist, dass auch in Städten Maßnahmen umgesetzt werden, die das Zusammenleben von Honigbienen und Wildbienen möglich machen.
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3: Popstar, Stilikone, Gesamtkunstwerk, all das ist die Musikerin und Schauspielerin Cher. Seit über 60 Jahren steht sie schon auf der Bühne und vor der Kamera. Sie hat Grammys und auch einen Oscar bekommen und sie erfindet sich dabei immer wieder neu. Heute wird Cher sage und schreibe 80 Jahre alt und Reporterin Mia von Hirsch gratuliert.
16: Ihren Durchbruch hat die damals 17-jährige Cher mit I Got You Babe, gesungen im Duo mit Sonny Bono. I got you babe. Der Song läuft 1965 nicht nur in Radios in ganz USA und Großbritannien rauf und runter, er findet seinen Weg auch in Serien und Filme. Sie und Sonny Bono werden zu Amerikas Lieblingspärchen in der Fernsehshow The Sonny and Cher Comedy Hour. Trotz des gemeinsamen Erfolgs beutet Ehemann Sonny sie finanziell aus, erzählt sie beim Sender CBS.
17: Sonny gehörten 95% der Firma und seinem Anwalt 5%. Und sie hieß Cher Enterprises. Aber mir gehörte nichts. Und wir haben 12 Jahre zusammengearbeitet.
16: Er sei über die Jahre nicht der Einzige gewesen, der ihr unfair mitgespielt habe. Gerade Frauen und People of Color seien früher oft über den Tisch gezogen worden. Von Musiklabels sowie Managern.
17: Ich hatte nie Glück mit Männern und Geld. Es scheint, ich sei eine Zielscheibe.
18: I'm a target.
16: In den 70ern beginnt sie zu Schauspielern und fühlt sich wegen ihres Popstar-Images in der Branche nicht ernst genommen. Über ihre privaten Herausforderungen schreibt sie in ihrer Autobiografie. Ihre Ehen zu Sonny und später zu Greg Allman gehen in die Brüche. Und sie hat mehrere Fehlgeburten. Trotzdem lässt sie sich nicht unterkriegen.
17: Ich habe mich wie ein Autoscooter gefühlt. Man fährt gegen die Wand. Und entweder man bleibt dort stehen oder man fährt gegen die Wand und fährt in diese Richtung.
16: Das sagt sie im Podcast von Dax Shepard. Schon als Kind macht sie einiges mit. Damals habe sie mit ihrer Mutter in Armut und prekären Verhältnissen gelebt, schreibt sie in ihrer Autobiografie.
17: Einmal fuhren wir im Auto und sie sagte, Cher, ich weiß gar nicht, wie wir die Miete bezahlen sollen. Was meinst du? Und ich dachte nur, wie soll das denn klappen?
18: How is this gonna work?
16: Das erzählt Cher im Sender CBS. Sie macht weiter, trotz Misserfolgen und Widrigkeiten. Cher taucht in etwa 20 Kinofilmen auf und gewinnt 1988 den Oscar als beste Hauptdarstellerin für ihre Rolle in Mondsüchtig. Musikalisch wird sie zur Goddess of Pop, macht 1998 den Audioeffekt Autotune groß mit Believe. Und hat als Solokünstlerin mehrere Jahre Shows in den 2010ern in Las Vegas. Ihre Fans feiern sie nicht nur für ihre Kunst. Cher tritt für die Rechte von Menschen in der LGBTQ-Szene ein, lässt Drag-Queens in ihren Shows auftreten und gilt als Ikone der queeren Community. Auch mit 80 Jahren ist Cher weiter fit. In einem Interview sagt sie, in fast jedem Raum sei sie die älteste Person. Es sei denn, sie sei in einem Altenheim. Davon lässt sich die Künstlerin aber nicht abhalten. Produziert weiter neue Musik und gibt Konzerte.
3: Wow, die Alten sind also noch so lebendig auf der Bühne. Popstar Cher feiert heute ihren 80. Geburtstag und Mia von Hirsch hat ihr gratuliert. Yasser Speck ist da, der löst mich hier gleich ab. Ja, jetzt in die Sonne legen wäre eigentlich schön, vielleicht auf dem Tempelhofer Feld, aber da spielt das Wetter heute mit Sicherheit nicht mit. Aber ums Tempelhofer Feld geht's gleich bei dir, Yasser.
19: Das ist so, genau. Es geht um die nie endende Diskussion, um die Frage, sollte man das Tempelhofer Feld bebauen am Rand oder nicht? Eine Initiative hat dazu heute neue Pläne vorgestellt. Wie genau die aussehen und was sie erreichen möchten, darüber spreche ich dann nachher mit unserer landespolitischen Reporterin.
3: Und zwar um 13.45 Uhr hören Sie das Gespräch hier steht an zum Programm. Noch schnell der Blick aufs Wetter. Ich habe schon gesagt, heute ja eher durchwachsen. Am Nachmittag sind auch Schauer und Gewitter möglich. Aktuelle Temperaturen Berlin-Wannsee 18 und in Mansch nur 21 Grad. 23 Grad, so warm soll es heute noch werden. Morgen am Donnerstag erst Nebel, dann Sonne, vereinzelt auch kurze Schauer und das bei 20 bis 22 Grad. Wie es auf den Straßen und auf den Schienen aussieht, sagt Ihnen jetzt noch Jonas Ziegler.
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8: A9 Leipzig Richtung Berlin zwischen Kleinmarzins und Niemek ist an einer Baustelle nur die linke Spur frei. A10 östlicher Berliner Ring Richtung Dreieck-Spreeau zwischen Erkner und Freienbrink Behinderungen durch ein defektes Fahrzeug. A12 Berlin Richtung Frankfurt-Oder zwischen Storke und Fürstenwalde-West Stau an einer Baustelle, es dauert 20 Minuten länger. A115 Richtung Berlin zwischen Potsdam-Babelsberg und Kreuz-Zehlendorf 10 Minuten stockender Verkehr an einer Baustelle. Stadtverkehr Berlin A100 Stadtring Richtung Wedding zwischen Innsbrucker Platz und Hohenzollerndamm 10 Minuten Baustellenstau. Tiergarten, die Straße des 17. Juni ist bis morgen früh zwischen Brandenburger Tor und Großem Stern gesperrt, ebenso die Ebert- und Yitzhak-Rabin-Straße. Grund ist der Berliner Firmenlauf. Ab 17 Uhr wird zudem die Laufstrecke gesperrt.
19: Es ist 13 Uhr.
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19: Mit Yasser Speck, schönen guten Tag. Reformen, Reformen, Reformen. Das war mal das Ziel der Bundesregierung. Kritikerinnen und Kritiker sagen, so viel reformiert wie angekündigt wurde aber nicht. Heute aber scheint der Mittwoch der Reformen zu sein. Das Bundeskabinett hat gleich mehrere angekündigt. Die Nachrichten jetzt mit Jonas Ziegler.
8: Ausweis und Führerschein sollen künftig auf dem Smartphone gespeichert werden können. Die Bundesregierung hat einen Gesetzentwurf dazu auf den Weg gebracht. Die Einführung des sogenannten EUDI-Wallet, einer digitalen Brieftasche, ist für Januar nächstes Jahr geplant. Außerdem sollen Menschen über 70 Jahren ihre Ausweise nicht mehr neu beantragen müssen. Er soll dann nicht wie üblich nach 10 Jahren ablaufen. Die Gesetzesvorhaben sind Teil eines 200-Punkte-Plans, um Bürokratie abzubauen. Das Bundeskabinett hat auch die Pläne von Innenminister Dobrindt für den Bevölkerungsschutz gebilligt. Der CSU-Politiker will dafür 10 Milliarden Euro bereitstellen. Aus dem Hauptstadtstudio Tim Assmann.
20: Profitieren vom 10 Milliarden Euro Investitionsprogramm soll vor allem das Technische Hilfswerk. Die rund 90.000 fast ausschließlich ehrenamtlichen Einsatzkräfte in der vom Bund getragenen Organisation sollen moderne Fahrzeuge und Unterkünfte bekommen. Außerdem sind zusätzliche Strukturen für die medizinische Versorgung bei einem Massenanfall von Verletzten geplant. Auch das Bewusstsein in der Bevölkerung für das Thema will die Bundesregierung schärfen. Die Anforderungen an den Bevölkerungsschutz sind aus Sicht der Regierung gewachsen. Man will besser als bisher auch auf einen möglichen Kriegsfall vorbereitet sein.
8: Die Bundesanwaltschaft hat in München 2 mutmaßliche chinesische Spione festnehmen lassen. Wie die Behörde in Karlsruhe mitgeteilt hat, handelt es sich bei den Verdächtigen um ein Ehepaar mit deutscher Staatsangehörigkeit und chinesischen Wurzeln. ARD-Terrorismusexperte Holger Schmidt.
21: Sie sollen bundesweit an Universitäten Kontakte zu Forschern aus dem Bereich Luft- und Raumfahrttechnik, der künstlichen Intelligenz und Informatik aufgenommen haben und diese Forschenden teilweise auch zu Vorträgen und Konferenzen nach China vermittelt haben. Doch was unter dem Deckmantel des wissenschaftlichen Austauschs angebahnt wurde, sei in Wahrheit Spionage für China gewesen, wirft der Generalbundesanwalt dem Ehepaar vor. Der Mann und die Frau wurden heute Morgen in München festgenommen und werden im Tagesverlauf dem Ermittlungsrichter am Bundesgerichtshof vorgeführt. Parallel durchsucht die Polizei die betroffenen Fakultäten an Universitäten in Baden-Württemberg, Bayern, Berlin-Brandenburg, Niedersachsen und Nordrhein-Westfalen.
8: Die Zahl der Ebola-Opfer steigt weiter. Die Weltgesundheitsorganisation spricht inzwischen von 139 Toten und 600 Verdachtsfällen. Nach Angaben der WHO ist nicht damit zu rechnen, dass die neue Ebola-Epidemie schnell besiegt wird. Ein Grund dafür ist demnach, dass es gegen die aktuelle Virusvariante keinen Impfstoff gibt. Deshalb prüft die WHO nach eigenen Angaben, ob bereits existierende Medikamente helfen könnten. Seit der Nacht wird in der Berliner Charité ein Arzt aus den USA behandelt, der sich im Kongo mit Ebola angesteckt hat. In Berlin gibt es weiter zahlreiche antisemitische Vorfälle. Wie die Recherche- und Informationsstelle Antisemitismus heute bekannt gegeben hat, wurden im vergangenen Jahr rund 2200 Vorkommnisse registriert. Das sind den Angaben nach zwar etwas weniger als 2024, aber deutlich mehr als vor dem Überfall der Hamas auf Israel im Oktober 2023. Demnach sind die Übergriffe außerdem gewaltsamer und sichtbarer. Jüdinnen und Juden werden dabei beschimpft, bedroht und ausgegrenzt, auf der Straße, an der Universität oder in der U-Bahn, wie es heißt. Die Fluggesellschaft Eurowings baut ihr Angebot am Flughafen BER aus. Wie die Billigflugtochter der Lufthansa mitteilte, sollen zum Winterflugplan zwei weitere Maschinen in Schönefeld stationiert werden. Damit steige auch die Zahl der Crewmitglieder. Es sollen zum Beispiel mehr Verbindungen auf die Kanarischen Inseln angeboten werden. Die Lufthansa-Gruppe stellt nach eigenen Angaben damit 30% aller Flüge am BER. Im April hatte die Billig-Airline Ryanair dagegen angekündigt, ihre Basis zu schließen und das Flugangebot zu halbieren. Als Grund wurden zu hohe Standortkosten genannt. Das Interesse an der neuen staatlichen Förderung für den Kauf oder das Leasing von Elektroautos ist groß. Nach Angaben des Bundesumweltministeriums gab es innerhalb von 24 Stunden nach Beginn des Verfahrens knapp 17.000 Anträge für die neue E-Prämie. Förderfähig sind neue Elektroautos und bestimmte Hybridmodelle. Voraussetzung ist eine Zulassung des Fahrzeugs seit dem 1. Januar dieses Jahres. Der staatliche Zuschuss kann bis zu 6.000 Euro betragen. Soweit die Nachrichten. 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Das Wetter. Am Nachmittag ein Wechsel von Sonne und Wolken, im Verlauf von Osten Schauer und teils kräftige Gewitter. Maximal 23 Grad. Zurzeit in Berlin-Wannsee 18 und in Köpenick 20 Grad, in Rathenow 16 und in Mannschnow 21. Morgen nach Nebelauflösung häufig sonnig, nur vereinzelt kurze Schauer bei 20 bis 22 Grad. Die Zeit 13.05 Uhr.
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19: Mit Yasser Speck, schönen guten Tag. Bei Chinas Staatspräsident Xi ist zurzeit ziemlich viel los. Erst war US-Präsident Donald Trump zu Besuch und jetzt wurde auch der russische Präsident Wladimir Putin in China empfangen. Wie dieser Besuch einzuordnen ist, darüber kann ich jetzt mit unserem China-Korrespondenten Maximilian Seib sprechen. Hallo.
0: Hallo.
19: Wie wurde denn der russische Präsident Putin in China empfangen?
0: Also es ist natürlich der große Vergleich gewesen die ganze Zeit mit dem Besuch, mit dem Empfang, den Donald Trump vergangene Woche bekommen hat. Also Trump letzte Woche, Putin diese Woche. Gibt es da irgendwelche Unterschiede? Und da muss man sagen, der Empfang war sehr ähnlich wie vergangene Woche bei Trump. Auch für Putin gab es gleich zwei Begrüßungszeremonien. Die erste schon gestern Abend, am späten Abend nach seiner Landung am Flughafen. Heute dann Begrüßungszeremonie Nummer zwei am Vormittag. In diesem Fall dann mit Chinas Staats- und Parteichef Xi, als die das erste Mal aufeinander getroffen sind. Da gab es wie bei Trump militärische Ehren, Hymnen, chinesische Kinder, die beiden Landesfahnen geschwenkt haben, einen roten Teppich. Also das war sehr ähnlich choreografiert. Dazu auch für Putin einen festlichen Empfang, später nochmal eine gemeinsame Teezeit. Also das alles sehr ähnlich, viele Parallelen. Was man aber sagen muss, die Stimmung, die war eine andere. Das konnte man unter anderem Xi Jinping anmerken. Letzte Woche wirkte der noch sehr angespannt. Heute hat er öfter mal gelächelt. Es gibt wahrscheinlich wenige Menschen, die beim Anblick von Wladimir Putin lächeln. Aber Xi hat sich sichtbar gefreut, dass da eben heute kein Systemrivale kam, sondern ein langjähriger Partner. Insofern schon ein großer Unterschied so bei dem Stimmungsbereich.
19: Okay, also das ganz große Besteck wurde da aufgefahren. Wieso treffen denn sich die beiden eigentlich? Was steht bei dem Besuch auf dem Plan?
0: Also offiziell ist der Anlass das 25-jährige Jubiläum des Freundschaftsvertrags Vertrag der guten Nachbarschaft zwischen Russland und China. Es ging vor allem um wirtschaftliche Fragen. Also es ging auch um den Iran-Krieg, es ging auch um den Ukraine-Krieg, aber es ging vor allem um wirtschaftliche Fragen. Und im Zentrum stand gerade aus russischer Perspektive eine neue Gaspipeline. Die möchte man schon länger. Die hat den Namen Power of Siberia 2 oder Kraft Sibiriens 2. Der Name sagt es schon, es gibt bereits eine erste Pipeline und diese zweite, die soll noch mehr Gas aus Sibirien nach Nordchina bringen, in etwa in dem Umfang oder in dem Volumen, das Russland vorher nach Europa geliefert hat. Da wird schon lange verhandelt. Im September beim letzten Treffen hat man sich offenbar grundsätzlich darauf geeinigt, dass diese Pipeline kommen soll. Das hat der Kreml heute auch nochmal bestätigt. Aber mehr hat man eben nicht erreicht. Das hatte Putin vorher gehofft. Aber China scheint da ganz gut auf die Preise zu drücken, weil man weiß, dass man in der stärkeren Position ist so ein Stück. Und insofern ist da keine Einigung da, obwohl Putin das eigentlich sehr, sehr gerne gehabt hätte bei diesem Treffen.
19: Ist denn dieses Treffen jetzt als Gegentreffen zu Trump und Xi zu verstehen? Trump war ja vergangene Woche erst da. Geht es darum, jetzt zu zeigen, wer den besseren Draht zueinander hat?
0: Also das ist schon ein sehr prominenter Doppelschlag hier in Peking. Man muss aber sagen, das ist Zufall. Also Trump hätte eigentlich im März kommen sollen. Das musste er dann verschieben wegen des Angriffs der USA und Israels auf den Iran. Deswegen kam jetzt eben dieser Zufall zustande, den aber beide, also sowohl Xi als auch Putin, gerne nehmen. Putin hatte schon vorher gesagt, ja, er wolle sich mal erkundigen, wie China das Treffen mit Trump denn wahrgenommen hat. Und er kann natürlich zeigen, er ist jetzt nicht der Systemrivale, mit dem man eine Beziehung kitten muss, mit viel Pomp, sondern er ist der gute Partner. Und Xi wiederum, der kann sich als großer Staatsmann präsentieren, bei dem die wichtigsten Politiker sich innerhalb von einer Woche die Klinke in die Hand geben. Das ist zumindest auch die Botschaft, die die Staatsmedien hier in China ausgeben.
19: Wie schätzen Sie denn das Kräfteverhältnis ein? China gilt ja als Russlands engster Partner. Wie abhängig ist Russland denn eigentlich von China?
0: Also gerade wirtschaftlich sehr abhängig. Xi und Putin haben ja mal ein Label für ihre Beziehung gegeben, Freundschaft ohne Grenzen. Das war kurz bevor Russland die Ukraine überfallen hat. Und spätestens seither hat sich dieses Kräfteverhältnis stark in eine Richtung entwickelt. Also China ist deutlich stärker, weil man bestimmte Güter aus russischer Perspektive nur noch aus China bekommt, nicht mehr vom Westen. Also da geht es um Elektronik, Maschinen, Chips. Das sind Güter, die man teilweise zivil, aber auch militärisch nutzen kann. Und vor allem bekommt China das ganze Öl und Gas, was bisher nach Europa gegangen ist, und zwar für deutlich günstigere Preise. Jetzt ja auch diese neue Pipeline, die da kommen sollte. Also insofern kann man sagen, China braucht Russland nicht unbedingt. Man profitiert davon, Russland braucht China aber unbedingt.
19: Okay, und der Westen hofft ja schon seit Jahren darauf, dass Xi seinen Einfluss auf Putin geltend macht, gerade im Ukraine-Krieg. Sie sind ja eben eng verbündet. Ist davon heute was zu spüren gewesen?
0: Ja, das ist eine Hoffnung, die der Bundeskanzler Friedrich Merz vorher auch geäußert hat. Er wusste schon, dass die nicht sehr realistisch ist, aber er hat gesagt, er hofft, dass Xi da auf Putin einwirkt, dass er ihn überzeugen kann, den Krieg in der Ukraine zu beenden. Dabei muss man aber sagen, das ist nicht passiert, das wird auch nicht passieren. China hat bis heute den russischen Angriff auf die Ukraine nicht verurteilt. Im Gegenteil, man profitiert ja von den guten Deals, die man jetzt dadurch mit Russland machen kann. Man hat so ein bisschen auch eine eigene Situation, ähnlich mit Taiwan, hier vor den Toren von China. Die Insel wird seit Jahrzehnten demokratisch und unabhängig regiert. Aber China sieht sie als Teil des eigenen Staatsgebietes. Und wenn man da militärisch mal eingreift, dann möchte man auch keine Kommentare aus Russland. Und insofern wird man auch keine Kommentare jetzt abgeben. Also die Hoffnung, die der Westen da vielleicht hat, dass Xi sich irgendwie positioniert, da hat China nochmal klar gesagt, man ist da neutral, was in Realität übersetzt heißt, man stützt und unterstützt Russland.
19: Okay. Und wie lange bleibt Putin noch in China?
0: Also ganz genau weiß man das nicht. Es ist vorher gesagt worden, nur bis heute. Also dieses Treffen, der Besuch war für 2 Tage angesetzt. Putin kam gestern Abend sehr spät. Heute jetzt, wie gesagt, das Programm. Man wird davon ausgehen oder könnte davon ausgehen, dass er heute noch zurückfliegt. Das wäre dann über Nacht. Vielleicht ist es morgen früh. Aber es ist auf jeden Fall nur der heutige Tag an Verhandlungen und Gesprächen geplant gewesen.
19: Der russische Präsident Wladimir Putin ist in China zum Besuch. Informationen waren das von unserem China-Korrespondenten Maximilian Seib aus Peking. Keller als Schutzräume, Warn-Apps auf dem Handy und Vorräte für den Ernstfall. In etwa einer Stunde stellt Bundesinnenminister Dobrindt seine Pläne für einen besseren Bevölkerungsschutz vor. Wie ernst die Lage in anderen europäischen Ländern schon eingeschätzt wird, das zeigt ein Blick nach Polen. Denn dort laufen Vorbereitungen auf mögliche Krisen und Angriffe schon seit längerem auf Hochtouren. Unser Korrespondent Florian Kellermann hat sich das mal genauer angeschaut.
1: Seit knapp 1,5 Jahren gilt in Polen ein Gesetz, das den Zivilschutz explizit regelt. Eine Antwort auf die wachsende Bedrohung, der sich Polen ausgesetzt sieht, vor allem durch den Nachbarn Russland. Deshalb steht in den ersten Jahren vor allem die Vorbereitung auf mögliche Angriffe an erster Stelle. Konkret, Schutzbunker werden gebaut und Gerät für die Rettung von Menschenleben angeschafft, etwa um Verschüttete bergen zu können. Zum ersten Mal stünden für solche Maßnahmen nun gesonderte Mittel zur Verfügung, erklärte der Wojewode des Regierungsbezirks Schlesien, Marek Wojcik, vor kurzem bei einer Konferenz. Im vergangenen Jahr sei dies landesweit umgerechnet über 1 Milliarde Euro gewesen. Andere Teilnehmer der Konferenz wiesen darauf hin, dass Polen beim Zivilschutz erst am Anfang stehe. Die Versäumnisse von 30 Jahren ließen sich nicht innerhalb von einem Jahr aufholen, erklärte der Wojewode des Bezirks Kleinpolen. Eine Analyse des polnischen Rechnungshofs hatte dem Zivilschutz vor 2 Jahren ein schlechtes Zeugnis ausgestellt. Schutzräume stünden nur für weniger als 4% der Bevölkerung zur Verfügung, heißt es dort. Die staatliche Feuerwehr hat im vergangenen Jahr eine Liste mit bereits vorhandenen möglichen Schutzräumen erstellt. Etwa 4.500 Gebäude und Bauwerke sind dort aufgeführt. Einige davon werden bereits für den Ernstfall vorbereitet. So ist in Warschau das Programm Unterirdischer Schild angelaufen. Die U-Bahn-Schächte und Tunnels werden darauf vorbereitet, im Notfall 100.000 Menschen aufnehmen zu können. Unter anderem entstehen Lager mit Lebensmittelvorräten. Die Stadt Wrocław, auf Deutsch Breslau, prüft indes, ob Luftschutzbunker, die noch aus dem Zweiten Weltkrieg stammen, wieder benutzbar gemacht werden können. Damit befassten sich derzeit die Feuerwehr und die Bauaufsichtsbehörde, heißt es in der Stadtverwaltung. Das polnische Innenministerium hat indes an alle Haushalte einen Sicherheitsratgeber verschickt. Dort erfahren die Bürgerinnen und Bürger, wie sie sich in Krisensituationen am besten verhalten sollten, etwa zu Hause, in der Schule oder am Arbeitsplatz, aber auch wenn bei einem Konzert oder einem Fußballspiel Panik ausbrechen sollte. Einer der Ratschläge, Notfallrucksäcke vorzubereiten, die im Falle einer Evakuierung griffbereit sind. Sie sollten zum Beispiel Trinkwasser und Medikamente, aber auch Bargeld und wichtige Dokumente enthalten.
19: Polen plant also Bunker und legt Vorräte an. Informationen waren das von Florian Kellermann.
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19: So, und jetzt machen wir mal eine kleine Quizfrage. Wann hat denn zum letzten Mal ein Fußballverein aus der Bundesliga die Europa League gewonnen? Ich gebe hier mal kurz Zeit. 1, 2, 3 Sekunden sind um. Ist noch gar nicht so lange her. Es war 2022 und es war Eintracht Frankfurt. 4 Jahre später, heute, will der SC Freiburg den zweitwichtigsten europäischen Titel holen. Das Finale heute Abend in Istanbul gegen den englischen Club Aston Villa wird das größte Spiel der Vereinsgeschichte für die Freiburger. Das berichtet Fußballreporterin Ann-Kathrin Rose.
5: Das Glitzern. Es ist allgegenwärtig in Istanbul. Wenn sich die Sonne auf dem Wasser des Bosporus spiegelt, wenn der Pokal auf Silberfolien von den Fans in die Höhe gereckt wird und vielleicht sogar ein bisschen, wenn die Freiburger über das Finale sprechen.
7: Die Vorfreude ist natürlich riesengroß, wenn man jetzt hier schon im Stadion ist. Kribbelt schon.
5: Das Kribbeln. Bei Christian Günther auch, weil der SC für ihn nicht irgendein Club ist. Es ist sein Club. Das Finale in Istanbul mit dem Team, dessen Fan er einst war und vielleicht noch immer ist, bedeutet dem Kapitän sportlich die Welt.
7: Für mich ein besonderer Weg, natürlich auch jetzt total besonders hier zu sein mit meinem Herzensverein von Kindheitstage an. Ich glaube, das ist nicht nur für die Fans was Besonderes, sondern für mich und für die Mannschaft auch. Und wir haben sehr, sehr viel Schweiß da reingesteckt, um hier zu stehen.
5: Im Europa-League-Finale. Gemeinsam haben Günther und Co. schon jetzt Geschichte geschrieben. Dass es inzwischen aber um mehr geht als um das erste internationale Endspiel für den SC, daran hat den Kapitän seine Tochter erinnert.
7: Meine Tochter weiß, man kann einen Pokal gewinnen. Das hat sie auch nochmal explizit gesagt, dass man das auf jeden Fall tun solle. Ich hoffe, wir nehmen sie alle beim Wort.
5: Julian Schuster hätte da sicher nichts gegen. Vor dem Finale ist auch ihm anzumerken, es kribbelt. Die Anspannung des Trainers aber ist mehr Fokus als Furcht. Es ist die Überzeugung, dass mit diesem Team was gehen kann.
22: Für den Moment spüre ich weder Nervosität noch einen großen Druck, sondern wirklich eine große Vorfreude. Aber das liegt einfach auch an der Mannschaft, weil sie mir eine unglaubliche Sicherheit eben auch gibt. Diesen Glauben dann eben auch schenkt, gegen eine große Mannschaft, gegen einen großen Trainer eben auch bestehen zu können.
5: Und genau so könnten die Freiburger aus dem kleinen Glitzern etwas Großes machen. Im Europa-League-Finale gegen Aston Villa.
19: Anstoß ist heute Abend um 21 Uhr. Sie hören die Partie komplett live hier im RBB24 Inforadio. Wir bleiben noch kurz beim Fußball. Lukas Podolski, der ist vieles. Der ist Weltmeister, deutscher Meister und polnischer Pokalsieger. Und vielleicht ist er auch bald Besitzer eines Fußballclubs. Wie der frühere Profi des 1. FC Köln und FC Bayern München mitteilte, will er den polnischen Verein Górnik Zabrze übernehmen. Podolski hält bereits mehrere Anteile an dem Verein in Oberschlesien, für den er übrigens seit 2021 spielt. Jetzt will er den Rest kaufen, sagte der Stürmer. Der Preis ist aber nicht bekannt.
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19: Und schauen wir auf das Wetter in der Region. Am Mittag wechselnd bis stark bewölkt mit ab und zu Sonne. Dazu hier und da etwas Regen und einzelne Schauer. Die Temperaturen: Berlin 18 bis 20 Grad, Cottbus 19 und Frankfurt-Oder sind es 21 Grad. Die Höchsttemperaturen heute am Nachmittag können noch bis auf 23 Grad klettern.
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19: Mit Jonas Ziegler.
6: A9 Leipzig Richtung Berlin zwischen Kleinmarzehns und Nemeck ist wegen Bauarbeiten die linke Spur frei. Und zwar nur die linke. A10 östlicher Berliner Ring Richtung Dreieck-Spreeau zwischen Erkner und Freienbrink. Behinderungen durch ein defektes Fahrzeug. A12 Berlin Richtung Frankfurt-Oder zwischen Storkow und Fürstenwalde-West. Stau an einer Baustelle. Es dauert 10 Minuten länger. Stadtverkehr Berlin, A100 Stadtring Richtung Wedding zwischen Tempelhofer Damm und Hohenzollerndamm, 10 Minuten Stau an der Baustelle. Tiergarten, die Straße des 17. Juni ist bis morgen früh zwischen Brandenburger Tor und Großem Stern gesperrt. Ebenso die Ebert- und Jitzchak-Rabin-Straße. Grund ist der Berliner Firmenlauf. Zwei neue Baustellen ab heute. In Biesdorf ist auf der B1 B5 stadtauswärts zwischen Grabensprung und Köpenicker Straße nur eine Spur frei. Und auf dem Mehringdamm in Kreuzberg stehen zwischen Baruther Straße und Blücher Straße pro Richtung nur noch zwei Spuren zur Verfügung.
19: Es ist 13.20 Uhr.
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19: Mit Yasser Speck, schönen guten Tag. Der mal groß angekündigte Herbst der Reformen von Bundeskanzler Friedrich Merz wurde immer wieder verschoben. Zuletzt war das Ziel noch vor der Sommerpause, soll ordentlich reformiert werden. Heute hat das Bundeskabinett gleich mehrere Reformen beschlossen. Jonas Ziegler hat die Nachrichten.
6: Ausweis und Führerschein sollen künftig auf dem Smartphone gespeichert werden können. Die Bundesregierung hat einen Gesetzentwurf dazu auf den Weg gebracht. Die Einführung des sogenannten EUDI-Wallet, einer digitalen Brieftasche, ist für Januar nächstes Jahr geplant. Außerdem sollen Menschen über 70 Jahren ihre Ausweise nicht mehr neu beantragen müssen. Er soll dann nicht wie üblich nach 10 Jahren ablaufen. Die Gesetzesvorhaben sind Teil eines 200-Punkte-Plans, um Bürokratie abzubauen. Die Bundesregierung hat auch eine Reform auf den Weg gebracht, um den Führerschein billiger zu machen. Bisher kostet er oft bis zu 4.000 Euro. Die Kosten sollen laut Gesetzentwurf von Verkehrsminister Schnieder zum Beispiel dadurch gesenkt werden, dass der Theorieunterricht künftig komplett online stattfinden kann. Aus dem Hauptstadtstudio Felix Tenbaum.
9: Außerdem soll der Fragenkatalog für die Prüfung reduziert werden, genau wie die Zahl der verpflichtenden Sonderfahrten. Ein Modellversuch soll bei Übungsfahrten gestartet werden. Fahrschülerinnen und Fahrschüler könnten dann einen Teil der praktischen Fahrausbildung unter bestimmten Auflagen mit Vertrauenspersonen durchführen. Das heißt, dass Jugendliche zum Beispiel ohne Fahrlehrer oder Lehrerin, aber dafür mit ihren Eltern in der Ausbildung begleitet zu Übungszwecken fahren dürfen. Fahrlehrerverbände kritisieren die Pläne der Bundesregierung und befürchten, dass die Änderungen zulasten der Sicherheit im Straßenverkehr geht.
6: Die Bundesanwaltschaft hat in München zwei mutmaßliche chinesische Spione festnehmen lassen. Wie die Behörde in Karlsruhe mitgeteilt hat, handelt es sich bei den Verdächtigen um ein deutsches Ehepaar mit chinesischen Wurzeln. Es soll für einen chinesischen Geheimdienst Kontakt zu Wissenschaftlern an deutschen Hochschulen aufgenommen haben. Dabei soll das Paar wissenschaftliche Informationen über militärisch nutzbare Hochtechnologie, etwa in den Bereichen Luft- und Raumfahrttechnik und künstliche Intelligenz, ausgekundschaftet haben. Den Angaben nach wurden die Wohnräume und Arbeitsplätze der beiden durchsucht. In Litauen haben die Behörden wegen Drohnenalarms die Menschen dazu aufgerufen, sich in Sicherheit zu bringen. Die Bewohner der Hauptstadt Vilnius wurden auf ihren Mobiltelefonen über den Luftalarm informiert, wie ein Reporter der Nachrichtenagentur AFP berichtete. Unser Korrespondent für die Region, Arne Bartram.
10: Der Betrieb am Flughafen Vilnius musste zwischenzeitlich eingestellt werden. Einige Züge blieben in der Region stehen. Die litauische Armee hatte vorher auf Radarbildern nahe der Grenze zu Belarus eine Drohne entdeckt. Daraufhin wurden auch Kampfjets der NATO alarmiert. Am Vormittag dann die Entwarnung des Militärs, es bestehe keine Gefahr mehr. In den baltischen Staaten Litauen, Lettland und Estland werden in letzter Zeit immer wieder Drohnen gesichtet. Erst gestern hatte ein NATO-Kampfjet eine über Estland abgeschossen. In den meisten Fällen sind es mutmaßlich fehlgeleitete Drohnen aus der Ukraine, die Ziele in Russland angreifen sollten. Die Ukraine wirft Russland vor, die Drohnen absichtlich ins Baltikum umzulenken, um die NATO zu provozieren.
8: In Berlin gibt es weiter zahlreiche antisemitische Vorfälle. Wie die Recherche- und Informationsstelle Antisemitismus heute bekannt gegeben hat, wurden im vergangenen Jahr rund 2200 Vorkommnisse registriert. Das sind den Angaben nach zwar etwas weniger als 2024, aber deutlich mehr als vor dem Überfall der Hamas auf Israel im Oktober 2023. Demnach sind die Übergriffe außerdem gewaltsamer und sichtbarer. Jüdinnen und Juden werden dabei beschimpft, bedroht und ausgegrenzt. Auf der Straße, an der Universität oder in der U-Bahn, wie es heißt. Die Fluggesellschaft Eurowings baut ihr Angebot am Flughafen BER aus. Wie die Billigflugtochter der Lufthansa mitteilte, sollen zum Winterflugplan zwei weitere Maschinen in Schönefeld stationiert werden. Damit steige auch die Zahl der Crewmitglieder. Es sollen zum Beispiel mehr Verbindungen auf die Kanarischen Inseln angeboten werden. Die Lufthansa-Gruppe stellt nach eigenen Angaben damit 30% aller Flüge am BER. Im April hatte die Billig-Airline Ryanair dagegen angekündigt, ihre Basis zu schließen und das Flugangebot zu halbieren. Als Grund wurden zu hohe Standortkosten genannt. Soweit die Nachrichten. 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Das Wetter. Am Nachmittag ein Wechsel von Sonne und Wolken, im Verlauf von Osten Schauer und teils kräftige Gewitter, maximal 23 Grad. Zurzeit in Berlin-Wannsee 18 und in Köpenick 20 Grad, in Rathenow 16 und in Mannschnum-Oderbruch 21 Grad. Es weht mäßiger bis böiger Wind aus Südwest. Morgen nach Nebelauflösung häufig sonnig, nur vereinzelt Schauer bei 20 bis 22 Grad. Die Zeit 13.25 Uhr.
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11: Mit Yasser Speck. Schönen guten Tag. Die Zahl der Todesopfer nach dem Ebola-Ausbruch im Osten der Demokratischen Republik Kongo und in Teilen Ugandas steigt. Die Weltgesundheitsorganisation spricht mittlerweile von 600 Ebola-Verdachtsfällen und 139 Toten. Inzwischen laufen auch Untersuchungen, um festzustellen, welche Todesfälle tatsächlich mit der Krankheit in Verbindung stünden. Einzelheiten zur Lage von unserer Korrespondentin Karin Bentsch.
12: Diese Epidemie wird nicht in zwei Monaten vorbei sein, so die Einschätzung einer Vertreterin der Weltgesundheitsorganisation WHO in der Demokratischen Republik Kongo. Der derzeitige Ebola-Ausbruch im Nordosten des Landes und in Teilen Ugandas wird von einer seltenen Ebola-Variante verursacht, von der sogenannten Boni-Bogio-Variante. Die Sterblichkeit liegt bei 30-50%. Gegen diese Variante gibt es bislang keinen Impfstoff. Wegen der schnellen Ausbreitung des Ebola-Virus prüft die WHO derzeit, ob existierende Impfstoffe oder Medikamente bei der Eindämmung helfen könnten. Der kongolesische Gesundheitsminister sagte, es gebe drei unterschiedliche Impfstoffe, die möglicherweise in Frage kämen. Aus Deutschland, aus Großbritannien und aus den USA. Das Epizentrum der derzeitigen Ebola-Epidemie befindet sich in Ituri, einer Provinz im Nordosten der Demokratischen Republik Kongo, die an Uganda grenzt. Die Gesundheitsbehörde der Afrikanischen Union hatte Anfang der Woche den Notstand für den gesamten afrikanischen Kontinent ausgerufen. Zuvor hatte die Weltgesundheitsorganisation WHO mit einer internationalen Gesundheitslage gewarnt, die zweithöchste Alarmstufe. WHO-Chef Ghebreyesus äußerte sich tief besorgt über das Ausmaß und die Geschwindigkeit der Ebola-Ausbreitung. US-Außenminister Rubio warf der Weltgesundheitsorganisation WHO dagegen vor, den Ebola-Ausbruch zu spät erkannt zu haben. Der seltene Ebola-Virenstamm Boni-Bogio hat sich Experten zufolge einige Wochen lang unbemerkt ausgebreitet. Bei den ersten Tests sei nach dem falschen Ebola-Stamm gesucht worden, deshalb habe es falsch negative Ergebnisse gegeben. Kostbare Zeit sei dadurch verloren gegangen, so ein Experte an der Georgetown University in Washington. Er kritisierte dagegen die Entscheidung der US-Regierung, aus der WHO auszutreten und die Entwicklungshilfe drastisch zu kürzen. Wenn man der WHO Milliarden entziehe und wichtige USAID-Programme vor Ort abbaue, zerstöre man genau das Überwachungssystem, das dazu diene, solche Viren frühzeitig zu erkennen, so der Experte. Die Lage ist ziemlich besorgniserregend und entwickelt sich sehr schnell, sagte eine Sprecherin der Hilfsorganisation Ärzte ohne Grenzen, der Nachrichtenagentur AP. Krankenhäuser in den betroffenen Regionen seien aufgrund der Patienten bereits stark belastet. Ebola ist hoch ansteckend, Erkrankungen verlaufen oft tödlich. Das Virus wird durch den Kontakt mit Körperflüssigkeiten einer infizierten Person übertragen, zum Beispiel durch Blut. Der Bundibugyo-Stamm wurde erstmals im ostafrikanischen Land Uganda während eines Ausbruchs 2007 nachgewiesen. Das zweite Mal trat er 2012 bei einem Ausbruch in der Demokratischen Republik Kongo auf. Obwohl es im Kongo und in Uganda bereits mehr als 20 Ebola-Ausbrüche gegeben hat, ist dies erst der dritte Fall, in dem das seltene Bundibugyo-Virus nachgewiesen wurde.
11: Der Beitrag war das von unserer Korrespondentin Karin Bentsch. Wenn das Handy mal streikt oder die Waschmaschine kaputt geht, dann landet das ganz

0: Und nach 3 Jahren ist sie kaputt. Gewährleistung ist dann abgelaufen, die geht ja nur 2 Jahre. Aber sie würden sie gerne reparieren lassen. Wer noch bereit dafür zu zahlen, auch der Hersteller. Ersatzteil haben wir nicht, geht nicht, kann keiner reparieren, kaufen sich gerne eine neue.
1: Sagt der Grünen-Abgeordnete Till Steffen. Das neue Recht soll spürbare Verbesserungen bringen und dafür sorgen, dass Geräte nicht so schnell ein Fall für den Schrotthaufen werden. Konkret, Hersteller sollen Waschmaschinen, Geschirrspüler, Staubsauger, Kühlschränke oder Handys auch dann noch reparieren müssen, wenn Gewährleistung und Garantie schon abgelaufen sind. Je nach Gerät können das 7 bis 10 Jahre sein. Außerdem bekommen Verbraucher ein zusätzliches Jahr Gewährleistung, wenn ein Gerät in den ersten 2 Jahren einen Mangel hat und Kunden sich für eine Reparatur und dagegen entscheiden, das Gerät einfach ersetzen zu lassen. Klärungsbedarf gibt es noch bei einigen Details, findet SPD-Verbraucherschutzexpertin Nadine Heselhaus.
2: Wie klappt es dann tatsächlich auch in der Praxis, dass es umgesetzt werden kann und dass die Verbraucherinnen und Verbraucher zu ihrem Anspruch kommen?
1: Da geht es zum Beispiel um die Frage, wie viel eine Reparatur kosten darf. Im Gesetzentwurf der Regierung ist von einem angemessenen Preis die Rede. Aber was ist angemessen? Marike Hoffmann von der Deutschen Umwelthilfe hat Ideen.
3: Es ist so, dass die Leute ihr Gerät nur reparieren würden, wenn es wirklich günstiger ist, als ein neues Gerät zu kaufen. Und deswegen fordern wir, dass die Ersatzteilpreise auf 20-30% dieses Neupreises verbindlich gedeckelt werden.
1: Die Deutsche Industrie- und Handelskammer sieht hier finanzielle Risiken für die Hersteller. Ulrike Regele von der IHK plädiert dafür, man müsse sich eher an den tatsächlichen Kosten orientieren.
4: Was ist denn wirklich ein angemessener Preis? Also jetzt zu sagen, die Reparatur für einen 10 Jahre alten Kühlschrank darf halt maximal 100 Euro kosten, aber die Dichtung kostet vielleicht alleine schon 120. Das kann es ja dann irgendwie nicht sein.
1: Das deutsche Handwerk sieht in dem neuen Gesetz auch wirtschaftliche Chancen. Denn Hersteller von Geräten können auch Dritte, wie zum Beispiel Handwerksbetriebe, damit beauftragen, Reparaturen für sie zu erledigen. Dirk Paliege, der Geschäftsführer des Zentralverbands des Deutschen Handwerks, hält es für möglich, dass sich Firmen hier engagieren.
5: Es mag auch kleinere Betriebe geben, die sagen, da setze ich drauf, da fühle ich mich wohl, da fühle ich mich zu Hause. Das ist auch sinnstiftend, in diesen Reparaturbereich hineinzugehen. Der Markt wird das letztendlich lösen und es ist auch gut, dass es hier diese Freiheit gibt.
1: Insgesamt kommt überwiegend Lob für das geplante neue Gesetz, das die Umwelt und Ressourcen schonen soll. Es verpflichtet Hersteller auch, ihre Produkte so zu konstruieren, dass man sie überhaupt reparieren kann. Grundsätzlich soll das Recht auf Reparatur in Deutschland schnell greifen. Gelten sollen die Vorgaben ab Ende Juli.
6: Hauptstadtkorrespondent Chris Berdrow über das Recht auf Reparatur, das am späten Nachmittag Thema im Bundestag sein wird. Es hätte noch schlimmer kommen können. Das wird immer deutlicher, je weiter die Untersuchungen in San Diego voranschreiten. Dort haben 2 bewaffnete Täter eine Moschee gestürmt, in der sich zu dem Tatzeitpunkt rund 140 Kinder befanden. 3 Menschen sind bei dem Angriff getötet worden, einer von ihnen ein Wachmann, der wohl ein Blutbad verhindert hat. Antje Sieb fasst zusammen, was die Behörden in San Diego inzwischen über die Tat bekannt gegeben haben.
7: Bei den Opfern handelt es sich um einen 51-jährigen Wachmann, einen 78-jährigen Hausmeister und einen 57-jährigen Nachbarn, dessen Frau als Lehrerin im Zentrum arbeitet. Die 17- und 18-jährigen mutmaßlichen Täter sollen sich online kennengelernt und radikalisiert haben. Schriftstücke in ihrem Auto deuten offenbar auf Rassismus und Hass auf verschiedene Religionen hin. Beide seien am Montag zum Islamischen Zentrum gefahren und hätten sich mit dem Wachmann einen Schusswechsel geliefert. Der 51-Jährige konnte offenbar davor noch erreichen, dass die Einrichtung, in der sich über 100 Kinder befanden, teilweise abgeriegelt wurde. So fanden die Eindringlinge leere Räume vor und verließen das Gebäude wieder. Dort hätten die Verdächtigen den Hausmeister und einen wegen der Schüsse herbeigeeilten Nachbarn angetroffen und getötet. Ein paar Straßen weiter sollen sie auf der Flucht auf einen Gärtner geschossen haben, der unverletzt blieb. Danach hätten sie sich in ihrem Auto das Leben genommen, so die Ermittler. Die Polizei sei im Vorfeld des Anschlags schon auf der Suche nach einem der mutmaßlichen Täter gewesen. Es habe vorab jedoch keinen Hinweis auf das Islamische Zentrum gegeben, sagte Polizeichef Scott Wahl. Die Ermittler haben nach eigenen Angaben mittlerweile 3 Wohnhäuser in San Diego durchsucht und dabei über 30 Waffen beschlagnahmt.
6: Aus dem Studio Los Angeles war das der Bericht von Antje Sieb.
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6: Ohne genügend schnellen Arbeitsspeicher für Rechenzentren und SSD-Speicher für die Daten geraten die Milliardeninvestitionen der Marktführer rund um künstliche Intelligenz ins Straucheln. Samsung Electronics aus Südkorea ist weltweit einer der größten Hersteller.

0: Hersteller dieser Speicherchips. Das Unternehmen steht aber ab morgen vor einem Generalstreik in Dimensionen, die bisher in diesem Konzern ohne Beispiel sind. 48.000 gewerkschaftlich organisierte Mitarbeiterinnen und Mitarbeiter wollen wochenlang in den Arbeitskampf treten. Das Ausbleiben ihrer Produkte hätte Auswirkungen auch auf die Weltwirtschaft, berichtet Wirtschaftsreporter Sören Hinze.
1: Einer der größten Chiphersteller weltweit, Samsung, steht vor einem großen Streik. Zehntausende Mitarbeiter fordern eine Gewinnbeteiligung von Samsung. Im letzten Quartal hat der Konzern seinen Gewinn verachtfacht. Grund ist der KI-Boom. Nun sind die Verhandlungen zwischen Gewerkschaften und Samsung laut südkoreanischen Medienberichten gescheitert. Der Streik würde Samsung empfindlich treffen und die ohnehin angespannte weltweite Chip-Nachfrage weiter unter Druck setzen. Der Streik soll morgen am Donnerstag beginnen und 18 Tage dauern. 7.000 Mitarbeiter würden die Produktionsanlagen herunterfahren, um sie vor Schäden zu bewahren. Fast 50.000 Mitarbeiter wollen die Arbeit niederlegen. Das würde die Chipproduktion komplett lahmlegen. Eventuell interveniert noch die südkoreanische Regierung. Sie kann Streiks für 30 Tage verhindern, um die nationale Wirtschaft zu schützen. Samsung erwirtschaftete in etwa ein Viertel des Bruttoinlandsprodukts von Südkorea.
0: Samsung steht also vor dem größten Streik seiner Konzerngeschichte. Sören Hinze war das mit dem Beitrag. Ja, und zu Samsungs Kunden gehören Großunternehmen wie Google, AMD und Nvidia. Auf Nvidia sind gerade alle Blicke gerichtet, denn das Unternehmen will frische Geschäftszahlen vorlegen. Es gilt ja mit einem Börsenwert von 5,7 Billionen Dollar als weltweit wertvollstes Unternehmen und entscheidender Motor des Booms rund um die künstliche Intelligenz. Wie das die Frankfurter Börse bewegt, berichtet Stefan Wolf aus der ARD. Die Finanzredaktion.
2: An den Aktienmärkten herrscht gespannte Ruhe. Heute Abend, nach Börsenschluss in den USA, wird der Chipkonzern Nvidia die Bücher öffnen und Quartalszahlen auf den Tisch legen. Der wertvollste Börsenkonzern der Welt hat sich zum Taktgeber der KI-Branche gemausert. Das heißt, fallen die Zahlen schlecht aus, droht ein Börsenbeben. Bis dahin heißt es abwarten. Immerhin schieben gute Konjunkturdaten die Kurse in Frankfurt ein wenig an. Zur Mittagszeit stand der deutsche Aktienindex mit 0,5% im Plus. Die Auftragsbestände der deutschen Industrie haben sich erfreulicher entwickelt als angenommen. Sie stiegen im März 1,6%. Auch Rüstung bleibt gefragt. Hier ziehen gute Zahlen des tschechischen Waffenkonzerns CSG deutsche Rüstungsaktien hinter sich her. Auf der Hauptversammlung warnte derweil die Commerzbank ihre Aktionäre davor, das Kaufangebot der italienischen UniCredit anzunehmen. Dieses berge erhebliche Risiken, hieß es. Der Aktienkurs gab heute leicht nach.
0: Stefan Wolf war das aus der ARD-Finanzredaktion.
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0: Mit Jonas Ziegler.
7: A9 Leipzig Richtung Berlin zwischen Kleinmarzehns und Niemeck ist wegen Bauarbeiten nur die linke Spur frei. A12 Berlin Richtung Frankfurt-Oder zwischen Storke und Fürstenwalde-West. Stau an einer Baustelle, es dauert 10 Minuten länger. Stadtverkehr Berlin. A100 Stadtring Richtung Wedding zwischen Tempelhofer Damm und Hohenzollern-Damm. Stau an einer Baustelle, 10 Minuten Verzögerung. Steglitz, Munsterdamm, stadtauswärts Sperrung zwischen Prellerweg und Halske-Straße nach einem Unfall. Tiergarten. Die Straße des 17. Juni ist bis morgen früh zwischen Brandenburger Tor und Großem Stern gesperrt. Ebenso die Ebert- und Jitzchak-Rabin-Straße. Grund ist der Berliner Firmenlauf. Zwei neue Baustellen ab heute in Biestorf auf der B1, B5 stadtauswärts zwischen Grabensprung und Köpenicker Straße. Nur eine freie Spur. Und Kreuzberg-Mehringdamm. Dort stehen zwischen Baruther Straße und Blücherstraße pro Richtung nur noch zwei Spuren zur Verfügung. 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
0: Es ist 13.38 Uhr.
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0: Mit Jasser Speck, schönen guten Tag. Der Tag ist gerade mal halb rum und schon jetzt hat das Bundeskabinett mehrere Reformen beschlossen. Man könnte fast vom Mittwochmittag der Reformen sprechen. Sie betreffen viele Menschen im Land und sollen das Leben digitaler, sicherer und auch günstiger machen. Die Nachrichten hören Sie jetzt mit Jonas Ziegler.
7: Ausweis und Führerschein sollen künftig auf dem Smartphone gespeichert werden können. Die Bundesregierung hat einen Gesetzentwurf dazu auf den Weg gebracht. Die Einführung des sogenannten EUDI-Wallet, einer digitalen Brieftasche, ist für Januar nächstes Jahr geplant. Außerdem sollen Menschen über 70 Jahren ihre Ausweise nicht mehr neu beantragen müssen. Er soll dann nicht wie üblich nach 10 Jahren ablaufen. Die Gesetzesvorhaben sind Teil eines 200-Punkte-Plans, um Bürokratie abzubauen. Die Bundesregierung hat außerdem eine Reform beschlossen, mit der die Führerscheinausbildung weniger kosten soll. Verkehrsminister Schnieder will sich zwar nicht festlegen, um wie viel die Fahrerlaubnis billiger wird. Die aktuellen Kosten von bis zu 4.000 Euro seien aber eindeutig zu hoch, erklärte der CDU-Politiker. Aus dem Hauptstadtstudio Jan Zimmermann.
4: In der theoretischen Ausbildung soll es keine Pflicht zum Präsenzunterricht mehr geben. Die Fahrschulen können dann einen rein digitalen Unterricht anbieten oder das Lernen über eine App. Außerdem sollen die Fragen in der Theorieprüfung deutlich reduziert und das Bewertungssystem einfacher werden. In der praktischen Ausbildung soll es künftig weniger Sonderfahrten geben. Außerdem sollen mehr Fahrsimulatoren eingesetzt und die sogenannte Laienausbildung ermöglicht werden. Das heißt, Fahrschüler können dann unter Auflagen mit ihren Eltern oder anderen Vertrauenspersonen Übungsfahrten machen. Im nächsten Schritt wird der Bundestag über das neue Gesetz beraten. Die Bundesregierung will, dass die Reform ab nächstem Jahr gilt.
7: Die Bundesanwaltschaft hat in München 2 mutmaßliche chinesische Spione festnehmen lassen. Wie die Behörde in Karlsruhe mitgeteilt hat, handelt es sich bei den Verdächtigen um ein deutsches Ehepaar mit chinesischen Wurzeln. Es soll für einen chinesischen Geheimdienst Kontakt zu Wissenschaftlern an deutschen Hochschulen aufgenommen haben. Dabei soll das Paar wissenschaftliche Informationen über militärisch nutzbare Hochtechnologie, etwa in den Bereichen Luft- und Raumfahrttechnik und künstlicher Intelligenz, ausgekundschaftet haben. Den Angaben nach wurden die Wohnräume und Arbeitsplätze der beiden durchsucht. Die Zahl der Ebola-Opfer steigt weiter. Die Weltgesundheitsorganisation spricht inzwischen von 139 Toten und 600 Verdachtsfällen. Nach Angaben der WHO ist nicht damit zu rechnen, dass die neue Ebola-Epidemie schnell besiegt wird. Ein Grund dafür ist demnach, dass es gegen die aktuelle Virusvariante keinen Impfstoff gibt. Deshalb prüft die WHO nach eigenen Angaben, ob bereits existierende Medikamente helfen könnten. Seit der Nacht wird in der Berliner Charité ein Arzt aus den USA behandelt, der sich im Kongo mit Ebola angesteckt hat. In Berlin gibt es weiter zahlreiche antisemitische Vorfälle. Wie die Recherche- und Informationsstelle Antisemitismus RIAS heute bekannt gegeben hat, wurden im vergangenen Jahr rund 2200 Vorkommnisse registriert. Tilman Büttenbender, RBB 24.
8: Das sind laut RIAS-Projektleiterin Kopp zwar etwas weniger als im Vorjahr, aber konstant deutlich mehr als vor dem Überfall der Hamas auf Israel im Oktober 2023. Laut Kopp sind die Übergriffe zudem offener, gewaltbereiter und sichtbarer. Jüdinnen und Juden werden beschimpft, bedroht und ausgegrenzt, und das auf der Straße, an der Universität oder in der U-Bahn. Sich dieser Entwicklung entgegenzustellen sei eine gesamtgesellschaftliche Aufgabe, betonte Kopp.
7: Eine Initiative aus Unternehmern und Architekten hat ein neues Konzept zur Bebauung des Tempelhofer Fels in Berlin vorgestellt. Danach könnten am Rand des Geländes über 21.000 neue Wohnungen für rund 50.000 Menschen entstehen. 30% sollen als Sozialwohnungen vermietet werden. Dafür sollen den Plänen der Initiative zufolge 100 Hektar der Fläche bebaut werden. 200 Hektar im Zentrum des ehemaligen Flughafengeländes sollen als Freifläche erhalten bleiben. Berlinerinnen und Berliner hatten sich 2014 in einem Volksentscheid gegen eine Bebauung ausgesprochen. Um das Feld trotzdem zu bebauen, müsste das daraus entstandene Gesetz geändert werden. Der Bürgermeister von Döbern, Jörg Rakete, ist tot. Das bestätigte das Amt Döbern-Land im Südosten Brandenburgs dem RBB. Rakete wurde 51 Jahre alt. Er war seit 2008 Bürgermeister. Wer das Amt jetzt übernimmt, ist noch unklar. Auch der stellvertretende Bürgermeister war erst vor kurzem gestorben. Das Wetter. Am Nachmittag ein Wechsel von Sonne und Wolken, im Verlauf von Osten Schauer und teils kräftige Gewitter, maximal 23 Grad. Zurzeit in Berlin-Dahlem 18 und in Hakenfelde 20 Grad, in Perleberg 17 und in Guteborn 21 Grad. Morgen nach Nebelauflösung häufig sonnig, nur vereinzelt kurze Schauer bei 20 bis 22 Grad. Die Zeit 13.44 Uhr.
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0: Mit Yasser Speck. Schönen guten Tag. Wenn ich mir jetzt 10 Berlinerinnen und Berliner schnappen würde und die Frage, was soll mit dem Tempelhofer Feld geschehen, bebauen oder nicht bebauen, nur am Rand bebauen oder gar nicht, dann hätte ich vermutlich 10 verschiedene Meinungen. Ist halt keine leichte Frage, aber sie kommt eben immer wieder auf. Sollte das Tempelhofer Feld am Rand bebaut werden oder nicht? Eine Initiative setzt sich für die Randbebauung ein. Unsere landespolitische Reporterin Pauline Pieper hat sie getroffen und mit ihr kann ich jetzt darüber sprechen. Hallo Pauline.
9: Hallo.
0: Wie heißt denn die Initiative und wer ist da eigentlich mit dabei?
9: Also die Initiative heißt Zuhause am Tempelhofer Feld und da haben sich verschiedene Unternehmer und Architekten zusammengetan, unter anderem auch ein Star-Architekt Hans Kolloff, der hat hier in Berlin zum Beispiel den Masterplan für die Gestaltung des Alexanderplatzes mitentwickelt und auch die Unterstützung der IHK hat die Initiative, also man kann sagen, es ist vor allem so ein Impuls aus der Wirtschaft.
0: Und heute hat die Initiative Pläne vorgestellt. Welche denn genau?
9: Ja, die Initiative hat ein Konzept erarbeitet, wie man den Rand des Tempelhofer Feldes bebauen könnte. Das haben sie heute vorgestellt. Und zwar würden sie dann 100 Hektar am äußeren Rand soll dann bebaut werden. Und 200 Hektar, also zwei Drittel der Fläche in der Mitte, sollen frei bleiben und auch geschützt werden vor künftiger Bebauung. Und dieser Rand, das stellen sie sich so vor, dass da 2000 Stadthäuser gebaut werden. Also jetzt nicht irgendwie einige hohe Hochhäuser, sondern viele sehr typische Berlin-Häuser, wie man sie kennt, zum Beispiel aus dem angrenzenden Schillerkiez. Und diese Häuserblocks sollen dann individuell gestaltete Häuser entstehen. Und insgesamt sollen so nach diesen Plänen über 21.000 Wohnungen entstehen, in denen dann rund 50.000 Personen wohnen könnten. Also schon eine sehr große Dimension.
0: Das wäre tatsächlich ein ganz schön großes Stadtquartier, was da entstehen soll, wenn es nach dem Plan der Initiative geht. Geht es denn dabei nur um Wohnungen oder gibt es da auch Gewerbe oder Büros?
9: Also im Erdgeschoss soll auch Kleingewerbe entstehen und die Initiative hat betont, dass sie eben wirklich wollen, dass dann so ein lebendiges Stadtviertel entsteht, wo es dann zum Beispiel auch Spielplätze gibt. Also von Büros war jetzt erstmal nicht die Rede. Der Großteil soll Wohnungen sein und ein kleinerer Teil auch Gewerbe.
0: Welche nächsten Schritte möchte die Gruppe denn jetzt gehen? Wie will sie denn ihre Pläne erreichen?
9: Also eigentlich will die Initiative damit erstmal die politische Debatte anstoßen. Also die wollen jetzt nicht irgendwie Unterschriften sammeln und einen neuen Volksentscheid machen, sondern sie wollen jetzt erstmal sozusagen Zustimmung für ihre Pläne finden. Denn Fakt ist ja, es gab einen Volksentscheid und es gibt ein Gesetz, das sagt, dass die Bebauung untersagt ist auf dem Tempelhofer Feld. So haben die Berlinerinnen und Berliner entschieden. Und um das zu ändern, bräuchte man eine neue politische Mehrheit im Abgeordnetenhaus. Und da will diese Initiative Einfluss nehmen, um da sozusagen für ihre Vorstellung, wie man das machen könnte, Werbung zu machen, kann man sagen.
0: Es gibt ja aktuell eine repräsentative Umfrage, die im Auftrag der IHK gemacht worden ist. Demnach sprechen sich zurzeit rund zwei Drittel der Berlinerinnen und Berliner jetzt für eine Randbebauung aus. Also anders als noch damals. Am höchsten war die Zustimmung bei den CDU-Wählerinnen und Wählern, bei denen der AfD am geringsten, trotzdem noch 57%. Wie bewertest du das? Geht die Stimmung in der Stadt jetzt in Richtung Bebauung?
9: Ja, also ich glaube, bei der Umfrage von der IHK, da wurde ja gefragt, ob man sich für eine maßvolle Bebauung ausspricht, wenn die zentrale Freifläche erhalten bleibt. Und das ist natürlich die Frage, was das konkret bedeutet. Also das bedeutet jetzt nicht zum Beispiel, dass dieser Vorschlag, der heute gemacht wurde, dass dem viele Leute auf jeden Fall zustimmen würden. Aber es ist natürlich schon so, dass es wirklich ein massives Wohnungsproblem gibt in Berlin. Und da leiden natürlich viele Berlinerinnen und Berliner drunter. Und dann scheint diese Idee, dass man ja dort eine sehr, sehr große Fläche zur Verfügung hat und wenn man da vielleicht einen Teil bebauen würde, dass das was bringen könnte, das scheint natürlich, ist natürlich naheliegend. Aber ja, also ich denke, das ist eine politische Debatte und auch eine Debatte in der Gesellschaft, die noch weitergeführt werden wird.
0: Jetzt gibt es also diese Initiative aus Menschen aus der Wirtschaft, Architektinnen, Architekten und noch andere, die jetzt eben diese Pläne vorgestellt haben. Wie schätzt du denn aber die Erfolgschancen ein?
9: Also ich glaube, man kann jetzt nicht davon ausgehen, dass das so, wie es heute vorgestellt würde, irgendwie bald umgesetzt wird. Denn wie gesagt, es gibt ein Gesetz und es gibt keine parlamentarische Mehrheit gerade, die das ändern könnte. Also eigentlich ist nur die CDU dafür, die anderen Parteien sind dagegen. Deswegen denke ich, dass es eher unwahrscheinlich ist. Aber was die Initiative natürlich schon schaffen kann, ist, diese Debatte darüber noch mal mehr anzustoßen.
0: Eine Initiative setzt sich also für die Randbebauung des Tempelhofer Feldes ein und hat dazu heute Pläne vorgestellt mit bis zu 21.000 Wohnungen. Informationen waren das von unserer landespolitischen Reporterin Pauline Pieper. Nicht mal ein halbes Jahr im Amt und schon mächtig unter Druck. Boliviens Regierung unter Präsident Rodrigo Paz wird von landesweiten Demonstrationen ordentlich herausgefordert. Der Grund? Viele Bolivianerinnen und Bolivianer sind unzufrieden mit der Politik, denn vor allem die Wirtschaft kriselt und die Preise, die steigen immer weiter. Anne Herberg über die Krise und Proteste auf den Straßen in Bolivien.
10: Er muss zurücktreten, skandieren sie. Vaterlandsverräter. Gemeint ist Boliviens Präsident Rodrigo Paz. Steine und Sprengsätze fliegen. Die Polizei rückt mit Tränengas vor. Straßenschlachten im Herzen von Boliviens Regierungssitz La Paz. Tausende protestieren seit Tagen in und rund um Boliviens Metropole La Paz. Die Forderungen sind so vielfältig wie die Demonstrierenden selbst. Lehrer, Minenarbeiter und Bauersfrauen, indigene Anführer in roten Ponchos. Auch in Städten wie Cochabamba und Oruro kommt es zu Protesten und Straßenblockaden. Wir haben Paz gewählt. Das hier sind die Bauern, die ihn gewählt haben. Aber seht, was er uns jetzt antut. Er hat so viele Versprechen gegeben, aber er hält keines davon. Und stattdessen geht er hart gegen uns vor. Die Lebenshaltungskosten sind enorm gestiegen. Die Gehälter reichen nicht mehr. Diese Regierung regiert nicht für die Mehrheit, sondern für die Eliten. Für die gibt es Benzin, für uns nur Müll. Das ist ein Angriff auf die Wirtschaft der Ärmsten. Bolivien versinkt im Chaos und das nur 6 Monate, nachdem der neue Präsident Rodrigo Paz sein Amt angetreten hat. Nach fast 20 Jahren Einparteienherrschaft der linken Bewegung zum Sozialismus Maß. Der Mitte-Rechts-Politiker Paz gab sich im Wahlkampf als moderat und volksnah, versprach sozialverträgliche Lösungen für die schwere Wirtschaftskrise im Land. Bolivien fehlen Dollar, die heimische Energieproduktion sinkt und an den Tankstellen ist seit Monaten das Benzin knapp. Der Ölschock infolge des Krieges in Nahost hat die Situation noch einmal verschärft. Doch Rodrigo Paz hat viele seiner Wähler enttäuscht, sagt der politische Journalist Fernando Molina. Die Regierung war durchaus bereit, einigen Sektoren wie den Lehrern und Bergleuten Zugeständnisse zu machen, mit Lohnerhöhungen und Zugang zu besserem Benzin. Aber die Proteste haben sich ausgeweitet, vor allem auch bei Gruppen, die unter Paz eine Art Machtverlust erlitten haben. Indigene Gruppen, die früher die sozialistische Bewegung unterstützt, sich aber abgewandt und Paz den Wahlsieg ermöglicht haben. Wir sprechen von Millionen Menschen, die auf dem Land und in der Stadt El Alto leben. Sie fühlen sich nicht mehr repräsentiert und sind besorgt und wütend darüber. Die Stadt La Paz ist durch fast 30 Straßenblockaden auf den Fernstraßen inzwischen weitgehend von der Versorgung von außen abgeschnitten. Lebensmittel, Medikamente und Treibstoff werden knapp, müssen per Luftbrücke eingeflogen werden. Es ist die bisher größte Herausforderung für die noch junge Regierung Paz. Die wirft dem ehemaligen Präsidenten Evo Morales vor, die Proteste anzufachen. Er ist der Begründer der sozialistischen Bewegung Maas, hält sich inzwischen in der Coca-Region Chapare verschanzt und entzieht sich seit 1,5 Jahren einem Haftbefehl. Damit mache es sich die Regierung zu einfach, glaubt dagegen die Politologin Natalia Aparicio. Morales sei längst nicht mehr der zentrale Protagonist in diesem Konflikt. Blockaden und Proteste sind immer schon ein politisches Instrument in Bolivien. Sie sind Teil der Politik, das ist so. Paz muss verstehen, dass man lernen muss, einen Dialog mit diesen informellen Sektoren zu finden, denn sie verfügen über große Macht und ein enormes Mobilisierungspotenzial. Dass die Ausschreitungen ein vorzeitiges Ende der Regierung Paz einläuten könnten, glauben Experten bisher nicht. Doch die Instabilität und die gesellschaftliche Polarisierung in Bolivien werde weiter verschärft. Umso mehr als derzeit keine schnelle Lösung der schweren wirtschaftlichen Probleme des Landes in Sicht sei.
0: Boliviens neue Regierung steht also ordentlich unter Druck. Ein Beitrag war das von Südamerika-Korrespondentin Anne Herberg. 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Vorsicht auf der A15 Übergang Forst in Richtung Dreieck Spreewald. In der Auffahrt Forst gibt es Behinderungen durch umgestürzte Bäume.
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0: Sie gilt als wahres Multitalent. Katharina Revilis ist Schauspielerin am Theater, sie ist Schauspielerin im Film und beim Hörspiel. Jetzt stand sie hinter der Kamera und hat als Regisseurin ihren ersten eigenen Langfilm realisiert. I'll Be Gone in June heißt der. Damit ist sie direkt zu den Filmfestspielen von Cannes eingeladen worden. Wie das für sie ist, das hat Katharina Revilis unserer Cannes-Reporterin Bettina Dunkel erzählt.
11: Kurz dachte sie, es wäre ein Aprilscherz, als Katharina Revilis vor knapp 7 Wochen Wim Wenders am Telefon hatte und er sagte, dass ihr Spielfilmdebüt ins Programm von Cannes aufgenommen wurde, konnte es die Berliner Filmemacherin erst gar nicht glauben.
12: Das war natürlich unglaublich, total perplex und umgehauen. Und kurz dachte ich, es ist 1. April, vielleicht war das ja auch nur ein Scherz. Aber nein, dann war ich so, nein. Wem würde sich so ein Scherz, einen so bösen Scherz nie erlauben? Und natürlich war die Freude unglaublich groß.
11: Kein Wunder. 6 Jahre hat die Regisseurin und Schauspielerin von der ersten Idee bis zur Fertigstellung ihres Films I'll Be Gone in June investiert. Eine Coming-of-Age-Geschichte, gedreht in den USA in einem abgelegenen Wüstenort, was eine der ersten großen Hürden bei der Umsetzung ihres Regiedebüts war.
12: Weil das war natürlich ein irres Vorhaben für ein Spielfilmdebüt in Amerika, dort zu drehen, wo es eigentlich kaum Infrastruktur gibt, auch für Film. Und dann natürlich sofort die Idee da, Roadmovies zu fragen und Wim.
11: Roadmovies, die Produktionsfirma von Wim Wenders, war schnell an Bord. Denn Rivilis kannte Léa Germain, eine seiner Produzentinnen, hatte mit ihr bereits einen Kurzfilm realisiert. Thematisch passte auch alles perfekt, weil I'll Be Gone in June von der Machart an Paris, Texas und Land of Plenty erinnert. Filme, in denen Wenders seine Figuren irgendwo im Nirgendwo der USA nach einer Lösung für ihre Probleme hat suchen lassen.
13: What is this place?
14: It's the end of the world.
11: Auch Franny, die Hauptfigur in Rivilis Film, strandet in so einer gottverlassenen Gegend. Ein Austauschjahr verschlägt die 16-jährige Schülerin im Jahr 2001, kurz vor 9/11, nach Las Cruces in New Mexico. Die heute 40-jährige Regisseurin erzählt von der diffusen Verlorenheit ihrer Protagonistin, die nach den Anschlägen auf das World Trade Center wie betäubt durch den Alltag geht, in der Schule über einen möglichen Kriegseintritt der USA diskutiert, nach Halt und Sicherheit sucht, einen Seelenverwandten findet, aber im Endeffekt doch immer allein bleibt mit dem emotionalen Chaos in der Fremde. Auch wenn sich der Film konkret auf die Nachwirkungen von 9/11 konzentriert, gibt es gewisse Parallelen in die Gegenwart.
12: Das war so ein Moment der absoluten, des Schocks, des Traumas und der Ungewissheit. Und ich denke, das ist ein Gefühl, was wir jetzt auch stark erleben, vielleicht auch seit der Pandemie auch sehr stark spüren, dass man rast in sowas Ungewisses.
11: Rivilis und ihre Kamerafrau Julia Schelhas übersetzen die Gefühle der 16-jährigen Hauptfigur immer wieder in poetische Bilder, lassen sie oft schweigend durch surreale, karge Landschaften traumwandeln. Untermalt wird der Schwebezustand der Schülerin von einem Soundtrack, wie ihn auch Wim Wenders nicht besser hätte zusammenstellen können. Kaum verwunderlich also, dass die Programmverantwortlichen des Filmfestivals in Cannes Gefallen gefunden haben an diesem durchdachten und sensibel inszenierten Regiedebüt. Man darf gespannt sein, wohin die Reise von Katharina Rivilis als nächstes führt.
0: Ein Bericht von Bettina Dunkel aus Cannes von den internationalen Filmfestspielen.
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0: Schauen wir aufs Wetter in der Region. Heute wechselnd bewölkt, ab und zu Sonne, zunächst nur hier und da nass, aber am Nachmittag und Abend. Dann verbreitet Schauer und Gewitter und die dann teilweise sogar kräftig. Die aktuellen Temperaturen in Berlin sind 18 bis 20 Grad, in Perleberg 17 und in Grünow bei Prenzlau sind es 18 Grad. Die Höchstwerte heute 19 bis 23 Grad.
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0: Mit Jonas Ziegler.
7: Bitte Vorsicht auf der A15 Übergang Forst Richtung Dreieck Spreewald. In der Auffahrt Forst Behinderungen durch umgestürzte Bäume. A9 Leipzig Richtung Berlin zwischen Kleinmarzins und Niemeck ist wegen Bauarbeiten nur die linke Spur frei. A11 Berlin Richtung Stettin zwischen Lanke und Finowfurt Behinderungen durch ein defektes Fahrzeug. A12 Frankfurt-Oder Richtung Berlin zwischen Briesen und Fürstenwalde West. Stau wegen Bauarbeiten. Es dauert 20 Minuten länger. Stadtverkehr Berlin A100 Stadtring Richtung Wedding zwischen Tempelhofer Damm und Hohenzollern-Damm. Stau an einer Baustelle. Es dauert 10 Minuten länger. In Steglitz ist der Munsterdamm stadtauswärts zwischen Prellerweg und Halsgestraße nach einem Unfall gesperrt. Tiergarten, die Straße des 17. Juni, ist bis morgen früh zwischen Brandenburger Tor und Großem Stern gesperrt. Zur Regionalbahn, die RE 9 und RB 55 fallen bis Mitte nächster Woche zwischen Kremmen und Hennigsdorf aus.
0: Es ist 14 Uhr.
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0: Mit Jasser Speck, schönen guten Tag. Das Bundeskabinett ist heute anscheinend in Reformlaune. Bereits jetzt wurden mehrere beschlossen und das ressortübergreifend. Das könnte das Leben für manche günstiger, für andere digitaler und für alle sicherer machen. Die Nachrichten jetzt mit Jonas Ziegler.
7: Ausweis und Führerschein sollen künftig auf dem Smartphone gespeichert werden können. Die Bundesregierung hat einen Gesetzentwurf dazu auf den Weg gebracht. Die Einführung des sogenannten EUDI-Wallet, einer digitalen Brieftasche, ist für Januar nächstes Jahr geplant. Außerdem sollen Menschen über 70 Jahren ihre Ausweise nicht mehr neu beantragen müssen. Er soll dann nicht wie üblich nach 10 Jahren ablaufen. Die Gesetzesvorhaben sind Teil eines 200-Punkte-Plans, um Bürokratie abzubauen. Das Bundeskabinett hat auch die Pläne von Innenminister Dobrindt für den Bevölkerungsschutz gebilligt. Der CSU-Politiker will dafür 10 Milliarden Euro bereitstellen. Aus dem Hauptstadtstudio Tim Assmann.
1: Profitieren vom 10 Milliarden Euro Investitionsprogramm soll vor allem das Technische Hilfswerk. Die rund 90.000 fast ausschließlich ehrenamtlichen Einsatzkräfte in der vom Bund getragenen Organisation sollen moderne Fahrzeuge und Unterkünfte bekommen. Außerdem sind zusätzliche Strukturen für die medizinische Versorgung bei einem Massenanfall von Verletzten geplant. Auch das Bewusstsein in der Bevölkerung für das Thema will die Bundesregierung schärfen. Die Anforderungen an den Bevölkerungsschutz sind aus Sicht der Regierung gewachsen. Man will besser als bisher auch auf einen möglichen Kriegsfall vorbereitet sein.
7: Das Interesse an der neuen staatlichen Förderung für den Kauf oder das Leasing von Elektroautos ist groß. Nach Angaben des Bundesumweltministeriums gab es innerhalb von 24 Stunden nach Beginn des Verfahrens knapp 17.000 Anträge für die neue E-Prämie. Förderfähig sind neue Elektroautos und bestimmte Hybridmodelle. Voraussetzung ist die Zulassung des Fahrzeugs seit dem 1. Januar dieses Jahres. Der staatliche Zuschuss kann bis zu 6.000 Euro betragen. Die Zahl der Ebola-Opfer steigt weiter. Die Weltgesundheitsorganisation spricht inzwischen von 139 Toten und 600 Verdachtsfällen. Nach Angaben der WHO ist nicht damit zu rechnen, dass die neue Ebola-Epidemie schnell besiegt wird. Ein Grund dafür ist demnach, dass es gegen die aktuelle Virusvariante keinen Impfstoff gibt. Deshalb prüft die WHO nach eigenen Angaben, ob bereits existierende Medikamente helfen könnten. Seit der Nacht wird in der Berliner Charité ein Arzt aus den USA behandelt, der sich im Kongo mit Ebola angesteckt hat. In Litauen haben die Behörden wegen Drogenalarms die Menschen dazu aufgerufen, sich in Sicherheit zu bringen. Die Bewohner der Hauptstadt Vilnius wurden auf ihren Mobiltelefonen über den Luftalarm informiert, wie ein Reporter der Nachrichtenagentur AFP berichtete. Nach Informationen des Verteidigungsministeriums wurde auch der Flughafen von Vilnius geschlossen. Die Armee hat den Luftalarm inzwischen wieder aufgehoben und teilte mit, die Menschen könnten die Schutzräume wieder verlassen. Gestern hatte ein NATO-Kampfjet, der in Litauen stationiert ist, über Estland eine offenbar verirrte ukrainische Drohne abgeschossen. Die Bundesanwaltschaft hat in München 2 mutmaßliche chinesische Spione festnehmen lassen. Wie die Behörde in Karlsruhe mitgeteilt hat, handelt es sich bei den Verdächtigen um ein deutsches Ehepaar mit chinesischen Wurzeln. Es soll für einen chinesischen Geheimdienst Kontakt zu Wissenschaftlern an deutschen Hochschulen aufgenommen haben. Dabei soll das Paar wissenschaftliche Informationen über militärisch nutzbare Hochtechnologie, etwa in den Bereichen Luft- und Raumfahrttechnik und künstliche Intelligenz, ausgekundschaftet haben. Den Angaben nach wurden die Wohnräume und Arbeitsplätze der beiden durchsucht. Eine Initiative aus Unternehmern und Architekten hat ein neues Konzept zur Bebauung des Tempelhofer Felds in Berlin vorgestellt. Danach könnten am Rand des Geländes über 21.000 neue Wohnungen entstehen. Pauline Pieper, RBB 24.
2: 100 Hektar am Rand des Tempelhofer Feldes sollen den Plänen der Initiative zufolge bebaut werden. 200 Hektar sollen im Zentrum des ehemaligen Flughafengeländes als Freifläche erhalten bleiben, verwaltet von einer gemeinnützigen Stiftung. Rund 50.000 Personen sollen in den Häusern wohnen können, 30% als Sozialwohnungen vermietet werden. Mit ihrem Vorschlag will die Initiative die politische Diskussion über die Bebauung vorantreiben. Gegen diese hatten sich die Berlinerinnen und Berliner in einem Volksentscheid ausgesprochen. Um das Feld dennoch zu bebauen, müsste das daraus entstandene Gesetz geändert werden.
7: Soweit die Nachrichten. 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Das Wetter. Am Nachmittag ein Wechsel von Sonne und Wolken, im Verlauf von Osten Schauer und teils kräftige Gewitter, maximal 23 Grad. Zurzeit in Berlin-Dahlem 18 und in Hakenfelde 20 Grad, in Perleberg 17 und in Guteborn 21 Grad. Mäßiger bis böiger Wind aus Südwest. Morgen nach Nebelauflösung häufig sonnig, nur vereinzelt Schauer bei 20 bis 22 Grad. Es ist 14.05 Uhr.
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0: Mit Yasser Speck, schönen guten Tag. Bei Chinas Staatspräsident Xi ist zurzeit ziemlich viel los. Erst war vergangene Woche US-Präsident Donald Trump zu Besuch. Da konnte man vermutlich den roten Teppich direkt liegen lassen, denn jetzt wurde auch der russische Präsident Wladimir Putin in China empfangen. Wie dieser Besuch aber einzuordnen ist, darüber habe ich mit unserem China-Korrespondenten Maximilian Seib gesprochen und ihn erstmal gefragt, wie der russische Präsident in China denn überhaupt empfangen wurde.
3: Also es ist natürlich der große Vergleich gewesen die ganze Zeit mit dem Besuch, mit dem Empfang, den Donald Trump vergangene Woche bekommen hat. Also Trump letzte Woche, Putin diese Woche. Gibt es da irgendwelche Unterschiede? Und da muss man sagen, der Empfang war sehr ähnlich wie vergangene Woche bei Trump. Auch für Putin gab es gleich zwei Begrüßungszeremonien. Die erste schon gestern Abend, am späten Abend nach seiner Landung am Flughafen. Heute dann Begrüßungszeremonie Nummer zwei am Vormittag. In diesem Fall dann mit Chinas Staats- und Parteichef Xi, als die das erste Mal aufeinander getroffen sind. Da gab es wie bei Trump militärische Ehren, Hymnen, chinesische Kinder, die beiden Landesfahnen geschwenkt haben, einen roten Teppich. Also das war sehr ähnlich choreografiert. Dazu auch für Putin einen festlichen Empfang, später nochmal eine gemeinsame Teezeit. Also das alles sehr ähnlich, viele Parallelen. Was man aber sagen muss, die Stimmung, die war eine andere. Das konnte man unter anderem Xi Jinping anmerken. Letzte Woche wirkte der noch sehr angespannt. Heute hat er öfter mal gelächelt. Es gibt wahrscheinlich wenige Menschen, die beim Anblick von Wladimir Putin lächeln. Aber Xi hat sich sichtbar gefreut, dass da eben heute kein Systemrivale kam, sondern ein langjähriger Partner. Insofern schon ein großer Unterschied so bei dem Stimmungsbereich.
0: Okay, also das ganz große Besteck wurde da aufgefahren. Wieso treffen denn sich die beiden eigentlich? Was steht bei dem Besuch auf dem Plan?
3: Also offiziell ist der Anlass das 25-jährige Jubiläum des Freundschaftsvertrags Vertrag der guten Nachbarschaft zwischen Russland und China. Es ging vor allem um wirtschaftliche Fragen. Also es ging auch um den Iran-Krieg, es ging auch um den Ukraine-Krieg, aber es ging vor allem um wirtschaftliche Fragen. Und im Zentrum stand gerade aus russischer Perspektive eine neue Gaspipeline. Die möchte man schon länger. Die hat den Namen Power of Siberia 2 oder Kraft Sibiriens 2. Der Name sagt es schon, es gibt bereits eine erste Pipeline und diese zweite, die soll noch mehr Gas aus Sibirien nach Nordchina bringen, in etwa in dem Umfang oder in dem Volumen, das Russland vorher nach Europa geliefert hat. Da wird schon lange verhandelt. Im September beim letzten Treffen hat man sich offenbar grundsätzlich darauf geeinigt, dass diese Pipeline kommen soll. Das hat der Kreml heute auch nochmal bestätigt, aber mehr hat man eben nicht erreicht. Das hatte Putin vorher gehofft. Aber China scheint da ganz gut auf die Preise zu drücken, weil man weiß, dass man in der stärkeren Position ist so ein Stück. Und insofern ist da keine Einigung da, obwohl Putin das eigentlich sehr, sehr gerne gehabt hätte bei diesem Treffen.
0: Ist denn dieses Treffen jetzt als Gegentreffen zu Trump und Xi zu verstehen? Trump war ja vergangene Woche erst da. Geht es darum, jetzt zu zeigen, wer den besseren Draht zueinander hat?
3: Also das ist schon ein sehr prominenter Doppelschlag hier in Peking. Man muss aber sagen, das ist Zufall. Also Trump hätte eigentlich im März kommen sollen. Das musste er dann verschieben wegen des Angriffs der USA und Israels auf den Iran. Deswegen kam jetzt eben dieser Zufall zustande, den aber beide, also sowohl Xi als auch Putin, gerne nehmen. Putin hatte schon vorher gesagt, ja, er wolle sich mal erkundigen, wie China das Treffen mit Trump denn wahrgenommen hat. Und er kann natürlich zeigen, er ist jetzt nicht der Systemrivale, mit dem man eine Beziehung kitten muss, mit viel Pomp, sondern er ist der gute Partner. Und Xi wiederum, der kann sich als großer Staatsmann präsentieren, bei dem die wichtigsten Politiker sich innerhalb von einer Woche die Klinke in die Hand geben. Das ist zumindest auch die Botschaft, die die Staatsmedien hier in China ausgeben.
0: Wie schätzen Sie denn das Kräfteverhältnis ein? China gilt ja als Russlands engster Partner. Wie abhängig ist Russland denn eigentlich von China?
3: Also gerade wirtschaftlich sehr abhängig. Xi und Putin haben ja mal ein Label für ihre Beziehung gegeben, Freundschaft ohne Grenzen. Das war kurz bevor Russland die Ukraine überfallen hat. Und spätestens seither hat sich dieses Kräfteverhältnis stark in eine Richtung entwickelt. Also China ist deutlich stärker, weil man bestimmte Güter aus russischer Perspektive nur noch aus China bekommt, nicht mehr vom Westen. Also da geht es um Elektronik, Maschinen, Chips. Das sind Güter, die man teilweise zivil, aber auch militärisch nutzen kann. Und vor allem bekommt China das ganze Öl und Gas, was bisher nach Europa gegangen ist, und zwar für deutlich günstigere Preise. Jetzt ja auch diese neue Pipeline, die da kommen sollte. Also insofern kann man sagen, China braucht Russland nicht unbedingt. Man profitiert davon. Russland braucht China aber unbedingt.
0: Okay. Und der Westen hofft ja schon seit Jahren darauf, dass Xi seinen Einfluss auf Putin geltend macht, gerade im Ukraine-Krieg. Sie sind ja eben eng verbündet. Ist davon heute was zu spüren gewesen?
3: Ja, das ist eine Hoffnung, die der Bundeskanzler Friedrich Merz vorher auch geäußert hat. Er wusste schon, dass die nicht sehr realistisch ist, aber er hat gesagt, er hofft, dass Xi da auf Putin einwirkt, dass er ihn überzeugen kann, den Krieg in der Ukraine zu beenden. Dabei muss man aber sagen, das ist nicht passiert, das wird auch nicht passieren. China hat bis heute den russischen Angriff auf die Ukraine nicht verurteilt. Im Gegenteil, man profitiert ja von den guten Deals, die man jetzt dadurch mit Russland machen kann. Man hat so ein bisschen auch eine eigene Situation, ähnlich mit Taiwan, hier vor den Toren von China. Die Insel wird seit Jahrzehnten demokratisch und unabhängig regiert. Aber China sieht sie als Teil des eigenen Staatsgebietes. Und wenn man da militärisch mal eingreift, dann möchte man auch keine Kommentare aus Russland. Und insofern wird man auch keine Kommentare jetzt abgeben. Also die Hoffnung, die der Westen da vielleicht hat, dass Xi sich irgendwie positioniert, da hat China nochmal klar gesagt, man ist da neutral, was in Realität übersetzt heißt, man stützt und unterstützt Russland.
0: Okay. Und wie lange bleibt Putin noch in China?
3: Also ganz genau weiß man das nicht. Es ist vorher gesagt worden, nur bis heute. Also dieses Treffen, der Besuch war für 2 Tage angesetzt. Putin kam gestern Abend sehr spät. Heute jetzt, wie gesagt, das Programm. Man wird davon ausgehen oder könnte davon ausgehen, dass er heute noch zurückfliegt. Das wäre dann über Nacht. Vielleicht ist es morgen früh. Aber es ist auf jeden Fall nur der heutige Tag an Verhandlungen und Gesprächen geplant gewesen.
0: Der russische Präsident Wladimir Putin ist also zu Besuch in China beim chinesischen Staatspräsidenten Xi. Die Informationen waren das von unserem China-Korrespondenten Maximilian Seib. Im besetzten Westjordanland wächst die Sorge vor einer Eskalation der Lage. Die Gewalt radikaler israelischer Siedler gegen Palästinenserinnen und Palästinenser nimmt zu. Zeitgleich entstehen immer mehr illegale Außenposten der israelischen Siedler. Und scharfe Töne aus der israelischen Regierung verschärfen jetzt die Lage noch zusätzlich. Nahost-Korrespondentin Bettina Meyer fasst die jüngsten Entwicklungen zusammen.
4: Die Situation im Westjordanland hat sich seit Beginn des Gaza-Krieges drastisch zugespitzt. Die Vereinten Nationen haben in dem Zeitraum mehr als 3.700 Fälle von Siedlergewalt dokumentiert. Allein in den ersten Monaten des Jahres 2026 gab es zahlreiche Todesopfer und hunderte Verletzte durch direkte Angriffe. Radikale Siedler zünden Häuser, Autos und Moscheen an, entwurzeln Olivenbäume, stehlen oder töten das Vieh der Bauern. Ajit Sangay, der Leiter des UN-Menschenrechtsbüros in den besetzten palästinensischen Gebieten, macht dafür auch die israelische Regierung verantwortlich.
5: Settler attacks are routinely carried out with the support, acquiescence or participation of Israeli security forces.
4: Angriffe von Siedlern werden routinemäßig mit der Unterstützung, Duldung oder Beteiligung israelischer Sicherheitskräfte verübt. Die israelische Regierung hat die Militarisierung der Siedlerbewegung vorangetrieben, diese vor strafrechtlicher Rechenschaft geschützt und profitiert nun aktiv von der Gewalt der Siedler als Katalysator für ihre erklärte Annexionsagenda. Die israelische Bevölkerung blickt teilweise mit Sorge auf die Politik der rechtsgerichteten Netanyahu-Regierung. Was die Siedlungspolitik angeht, gehen die Meinungen aber je nach religiösem und politischem Spektrum stark auseinander. Währenddessen propagieren Israels Regierungspolitiker die Annexionspläne unverhohlen. Bisher ist das besetzte Westjordanland in 3 Zonen A, B und C aufgeteilt, die festlegen, wer dort die Kontrolle ausübt. Israel, die palästinensische Autonomiebehörde oder eine geteilte Kontrolle. Diese Aufteilung war im sogenannten Oslo II-Abkommen 1995 festgelegt worden. Israels Finanzminister, der rechtsextreme Politiker Bezalel Smotrich, hält von dieser Vereinbarung nichts. Es ist an der Zeit, endlich die Grenzen zwischen den Gebieten A, B und C aufzulösen. Ich habe neue Vorschläge gemacht, Detaillierte Pläne liegen jetzt auf dem Schreibtisch des Premierministers und des Kabinetts mit präzisen Karten. Wir werden das Kabinett einberufen und die Gebiete als unser gesamtes Land Israel annehmen. Weiteres Unheil droht den Palästinensern. Das umstrittene E1-Siedlungsprojekt östlich von Jerusalem bedroht die geografische Einheit des Westjordanlandes fundamental. Durch den geplanten Bau tausender Wohnungen würde das palästinensische Gebiet laut UN komplett in einen Nord- und Südteil gespalten. Ostjerusalem von seinem palästinensischen Umland abgeschnitten. Ein zusammenhängender palästinensischer Staat und damit die Zwei-Staaten-Lösung wäre dann physisch praktisch unmöglich.
0: Im besetzten Westjordanland verschärft sich also der Konflikt zwischen israelischen Siedlerinnen und Siedlern und Palästinenserinnen und Palästinensern immer weiter. Der Bericht war das von unserer Korrespondentin Bettina Meyer.
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0: Union Berlin, wo willst du eigentlich hin? Das fragt sich sicherlich der ein oder die andere Fan von Union Berlin. Dirk Zingler, der Präsident des ersten FC Union, plant natürlich fleißig, denn die Saison ist abgelaufen. Die Männer haben die Fußball-Bundesliga auf Platz 11 abgeschlossen und die Frauen auf Rang 9. Und jetzt stehen Veränderungen an. Gesucht wird nämlich ein neuer Trainer oder eine neue Trainerin bei den Männern und obendrauf auch eine neue spielerische Ausrichtung, berichtet RBB 24 Inforadio-Reporterin Stefanie Batschik.
8: Es ist gerade mal 4 Monate her, da hat Dirk Zingler, der Präsident des ersten FC Union, diesen Satz gesagt. Jeder, der den Fußball bei uns entwickeln will, fliegt raus.
9: Diese Antwort war auf eine Frage gestellt worden, ob wir nicht wieder nach Europa schielen. Und dann habe ich gesagt, also Freunde, wer bei uns den Fußball dahin entwickeln will, der fliegt raus.
8: Ach so war das gemeint. Also, ran ans Werk. Die Männer gehen in ihre 8. Bundesliga-Saison und Zingler ist offen für Neues.
9: Ich glaube, dass wir eine Etappe beenden, so ein bisschen gefühlt.
8: Die Eisernen wollen ab sofort mehr auf Talente aus dem eigenen Nachwuchs setzen. Also es den Jüngeren leichter machen, bei den Profis Einsatzzeiten zu sammeln. So wie Flügelstürmer Linus Güter. Der durfte für Union schon in der Bundesliga ran und ist seitdem mit 16 Jahren und 3 Tagen der zweitjüngste Spieler, der je in der höchsten deutschen Spielklasse aufgelaufen ist.
9: Linus ist ein gutes Beispiel. Wir können Linus nicht auf den Platz bringen und dann den Ball über ihn rüberspielen, sondern wir müssen versuchen, miteinander Fußball zu spielen. Also da geht es mir gar nicht darum, ob es Dreier-Vierer-Kette ist oder in welcher Formation wir spielen, sondern welchen Art Fußball wir spielen.
8: Nicht mehr hoch und weit mit langen Bällen wie noch unter Ex-Trainer Steffen Baumgart. Der Neue soll die jungen Spieler besser integrieren und einen attraktiveren Fußball spielen lassen. Alles Eigenschaften, die zum Beispiel der Schweizer Meistercoach vom FC Thun, Mauro Lustrinelli, mitbringen würde. Aber kommt der tatsächlich zur Union?
9: Also wir hatten eine lange Liste. Aus dieser langen Liste haben wir dann eine kurze gemacht. Aus der kurzen Liste ist eine Liste von 3 Trainern geworden. Mit diesen 3 Trainern haben wir uns getroffen und einer von den 3 wird es werden.
8: Bis Ende Mai wollen die Köpenicker die Entscheidung getroffen haben. Fakt ist, Interimstrainerin Marie-Louise Ether wird es nicht. Sie tritt wie zuvor vereinbart den Job als Cheftrainerin der Bundesliga Frauen von Union an. Und das, obwohl die 34-Jährige aus den letzten 3 Partien 7 Punkte bei den Männern geholt und mit ihrer Art Fußball spielen zu lassen die Fans begeistert hat.
9: Ich bin felsenfest davon überzeugt, dass Frau Ether eine tolle Karriere hat als professionelle Fußballtrainerin. Und sie wird irgendwann eine Männermannschaft trainieren. Und wir freuen uns jetzt aber, dass sie unsere Frauen trainiert, weil wir auch unsere Frauen als äußerst wichtige Mannschaft in unserem Club ansehen.
8: Die natürlich auch den nächsten Schritt machen soll. Denn Präsident Dirk Zingler träumt davon, Zitat, dass das Stadion an der Alten Försterei irgendwann bei Spielen der Männer und der Frauen ausverkauft ist. Und das wäre mal eine echte Entwicklung.
0: Ja, der erste FC Union Berlin steht also vor spannenden Zeiten, wie RBB 24 Inforadio-Reporterin Stefanie Batschik berichtet.
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0: schauen wir aufs Wetter. Heute mehr Sonne als Wolken und zunächst nur hier und da nass. Am Nachmittag und Abend dann verbreitet Schauer und Gewitter und die dann sogar teilweise kräftig. In Berlin sind es aktuell 18 bis 20 Grad, in Cottbus 20 und in Potsdam 19 Grad.
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11: A9 Leipzig Richtung Berlin zwischen Kleinmarzehns und Niemek ist wegen Bauarbeiten nur die linke Spur frei. Bitte Vorsicht auf der A10 westlicher Berliner Ring Richtung Dreieckwerder. Zwischen Spandau und Potsdam Nord sind Personen auf der Fahrbahn. A12 Frankfurt-Oder Richtung Berlin zwischen Briesen und Fürstenwalde West. Stau wegen Bauarbeiten plus 45 Minuten. A15 Übergang Forst Richtung Dreieck Spreewald. Vorsicht in der Auffahrt Forst. Behinderungen durch umgestürzte Bäume. Stadtverkehr Berlin A100 Stadtring Richtung Wedding zwischen Tempelhofer Damm und Hohenzollerndamm. 10 Minuten Stau an einer Baustelle. In Steglitz ist der Munsterdamm stadtauswärts zwischen Prellerweg und Halske Straße nach einem Unfall gesperrt. 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
0: Um 14.20 Uhr.
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0: Mit Jasser Speck. Schönen guten Tag. Reformen, Reformen, Reformen. Das war mal das Ziel der Bundesregierung. Kritikerinnen und Kritiker sagen aber, so viel reformiert wie angekündigt wurde gar nicht. Heute aber scheint der Mittwoch der Reformen zu sein. Das Bundeskabinett hat nämlich gleich mehrere angekündigt. Die Nachrichten mit Jonas Ziegler.
11: Die Bundesregierung hat den nächsten Schritt hin zu einem digitalen Personalausweis gemacht. Am Vormittag hat das Kabinett die rechtliche Grundlage für die sogenannte EUDI-Wallet auf den Weg gebracht. Aus dem Hauptstadtstudio Jan-Frederik Willems.
14: Der Name ist noch nicht ganz geläufig, aber in rund einem halben Jahr soll jeder sie auf das Smartphone laden können. Die sogenannte EUDI oder EUDI-Wallet. Die Abkürzung steht für Europäische Digitale Identität, quasi ein digitaler Perso, der in einer digitalen Brieftasche gespeichert werden kann. Die EU hat bereits vorgeschrieben, dass jeder Mitgliedstaat in Zukunft eine solche App haben soll. Für den verantwortlichen Digitalminister Carsten Wildberger ist die EUDI-Wallet eines der wichtigsten Vorhaben. Er beschreibt die Vorteile der Anwendung so. Menschen sollen sich künftig europaweit digital ausweisen können, etwa bei Behördengängen oder der Eröffnung eines Bankkontos. Langfristig soll die App noch mehr können. In ihr sollen, wie in einer echten Brieftasche, auch der Führerschein, Fahrkarten oder Bezahlkarten gespeichert werden können.
11: Die Bundesregierung hat außerdem eine Reform der Führerscheinausbildung beschlossen. Dadurch soll es billiger werden, den Führerschein zu machen. Bisher kostet er in vielen Fällen bis zu 4.000 Euro. Laut dem Gesetzentwurf von Verkehrsminister Schnieder kann der Theorieunterricht künftig komplett online stattfinden und ein Teil der praktischen Ausbildung am Simulator. Außerdem soll es zum Beispiel weniger verpflichtende Sonderfahrten geben. In einem Modellversuch ist geplant, dass Fahrschülerinnen und Schüler einige Übungsfahrten auch mit ihren Eltern machen können. Fahrlehrerverbände kritisieren die Pläne und warnen, dass die Sicherheit im Straßenverkehr dadurch leiden könnte. Die Zahl der Ebola-Opfer steigt weiter. Die Weltgesundheitsorganisation spricht inzwischen von 139 Toten und 600 Verdachtsfällen. Nach Angaben der WHO ist nicht damit zu rechnen, dass die neue Ebola-Epidemie schnell besiegt wird. Ein Grund dafür ist demnach, dass es gegen die aktuelle Virusvariante keinen Impfstoff gibt. Deshalb prüft die WHO nach eigenen Angaben, ob bereits existierende Medikamente helfen könnten. Seit der Nacht wird in der Berliner Charité ein Arzt aus den USA behandelt, der sich im Kongo mit Ebola angesteckt hat. Die Bundesanwaltschaft hat in München zwei mutmaßliche chinesische Spione festnehmen lassen. Wie die Behörde in Karlsruhe mitgeteilt hat, handelt es sich bei den Verdächtigen um ein Ehepaar mit deutscher Staatsangehörigkeit und chinesischen Wurzeln. ARD-Terrorismusexperte Holger Schmidt.
15: Sie sollen bundesweit an Universitäten Kontakte zu Forschern aus dem Bereich Luft- und Raumfahrttechnik, der künstlichen Intelligenz und Informatik aufgenommen haben und diese Forschenden teilweise auch zu Vorträgen und Konferenzen nach China vermittelt haben. Doch was unter dem Deckmantel des wissenschaftlichen Austauschs angebahnt wurde, sei in Wahrheit Spionage für China gewesen, wirft der Generalbundesanwalt dem Ehepaar vor. Der Mann und die Frau wurden heute Morgen in München festgenommen und werden im Tagesverlauf dem Ermittlungsrichter am Bundesgerichtshof vorgeführt. Parallel durchsucht die Polizei die betroffenen Fakultäten an Universitäten in Baden-Württemberg, Bayern, Berlin-Brandenburg, Niedersachsen und Nordrhein-Westfalen.
11: Beim südkoreanischen Technologiekonzern Samsung Electronics droht ab morgen ein Streik. Die Gewerkschaften in Südkorea haben über 50.000 Beschäftigte aufgerufen, für 18 Tage die Arbeit niederzulegen. Die Auswirkungen könnten weltweit zu spüren sein und Lieferketten zu weiteren Tech-Unternehmen unterbrechen. Gegenstand der Auseinandersetzung ist die Frage, wie die hohen Gewinne der südkoreanischen Tech-Branche im Zuge des KI-Booms verteilt werden. Samsung profitiert von der stark gestiegenen Nachfrage nach Computerchips. Der ehemalige Wirtschaftshof von Schloss Glienicke in Berlin-Wannsee wird zu einem Besucherzentrum umgebaut. Die Sanierungsarbeiten haben heute begonnen und sollen bis 2029 dauern. Das denkmalgeschützte Ensemble nahe der Glienicker Brücke soll künftig als Berliner Eingangstor zum UNESCO-Welterbe Schlösser und Parks von Potsdam und Berlin dienen. Geplant sind unter anderem ein Café, eine Ausstellung und touristische Informationen. Im Kampf gegen Lohndumping sucht die Berliner Sozialsenatorin Kiesel-Thepe den Schulterschluss mit Brandenburg. Der SPD-Politikerin schweben einheitliche Kriterien für die Vergabe öffentlicher Aufträge an Unternehmen vor. Kiesel-Thepe verwies auf die geplante Reform des Berliner Vergabegesetzes, über die das Abgeordnetenhaus vor kurzem in erster Lesung beraten hat. Damit sollen Firmen stärker verpflichtet werden, Tariflöhne zu zahlen. Das soll bereits ab einem Auftragswert von 1.000 Euro gelten. Soweit die Nachrichten. 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Das Wetter. Am Nachmittag ein Wechsel von Sonne und Wolken, im Verlauf von Osten Schauer und teils kräftige Gewitter. Maximal 23 Grad. Zurzeit in Berlin-Dahlem 18 und in Spandau 20 Grad, in Perleberg 17 und in Guteborn 21 Grad. Morgen nach Nebelauflösung häufig sonnig, nur vereinzelt kurze Schauer bei 20 bis 22 Grad. Die Zeit 14.25 Uhr.
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0: Seit 17 Jahren kümmert sich Burkhard Kieker darum, dass Menschen zum Urlaub oder zu Kongressen nach Berlin kommen. Im Juni aber ist Schluss für den Geschäftsführer von Visit Berlin. Wo steht die deutsche Hauptstadt in Sachen Tourismus? Darüber hat sich unser Redakteur Henning Wächter mit Burkhard Kieker unterhalten.
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17: Hallo Herr Kieker.
18: Hallo Herr Wächter.
17: Lange Jahre ging es mit dem Tourismus in Berlin immer bergauf. Das ist vorbei, oder?
18: Ja, ob es vorbei ist, wissen wir nicht. Jedenfalls machen wir gerade eine kleine Pause. Es wird eine Menge Leute geben in der Stadt, denen das gefällt, die vorher auch gesagt haben, ist ja vielleicht ein bisschen viel, wo soll das noch hinführen? Letztendlich ist die Attraktivität von Berlin ungebrochen, wenn Sie sich die wirtschaftlichen Bedingungen anschauen. Andere Städte haben da auch Schwierigkeiten. Natürlich wird an einem Städtetrip gespart, um den Sommerurlaub zu retten, wenn das Geld knapper wird.
17: Die Besuchszahlen von vor Corona hat die Stadt nicht wieder erreicht. Von 2024 zu 2025 gingen die Zahlen bei Gästen und Übernachtungen zurück. Woran liegt?
18: Ja, natürlich die wirtschaftliche Entwicklung. Und dass wir zwei Flughäfen, die gut funktioniert haben, zusammengelegt haben, Tegel und Schönefeld zum BER. Und während Corona haben sich viele der Point-to-Point-Fluggesellschaften wie EasyJet oder Ryanair in Berlin zurückgezogen. Nicht komplett, aber doch stark. Und weil der Flughafen einfach sehr teuer ist. Ganz Deutschland ist teuer, aber der Flughafen ist halt eine Lebensader. Und der hatte vor Corona 35 Millionen Passagiere, jetzt hat er noch 25. Das spricht, glaube ich, für sich. Uns fehlen, wenn man die Innerdeutschen abzieht, ungefähr 6 Millionen europäische Gäste, die per Flugzeug kommen. Und viel ist auf die Bahn abgewandert, was innerdeutsch ist oder auch aus Dänemark von mir aus, auch aus Holland. Aber ehrlich, aus Madrid oder aus Palermo kommt keiner mit dem Zug.
17: Und ist es da ein Schlag ins Kontor, dass Ryanair kürzlich nochmal Verringerungen der Kapazitäten hier von und nach Berlin angekündigt hat?
18: Also den Ryanair-Rückzug werden wir merken. Die fangen ja an, mit dem Winterflugplan zu reduzieren, das im Weihnachtsgeschäft, auf den Weihnachtsmärkten. Viele Menschen kommen ja hier auch wegen der Winter Magic, ja wegen des besonderen Weihnachtsgefühls nach Berlin geflogen. Wir müssen, und das versuchen wir gerade, der Flughafen, aber auch Visit Berlin, wir reden mit anderen Airlines, werden es in Teilen ersetzen können, aber nicht komplett. Also die Flughafenentwicklung insgesamt macht mir Sorgen.
17: Ist Berlin aber auch als Stadt nicht einfach zu teuer geworden? Also nicht nur für die Berlinerinnen und Berliner, sondern auch für Menschen, die zu uns kommen wollen, um die Stadt zu besuchen.
18: Ja, wir hatten 2008, 2009, als ich anfing, war ja die Weltfinanzkrise und wir haben damals den Spruch geprägt, die Weltstadt, die nicht die Welt kostet. Das würde ich heute so nicht mehr sagen. Wir sind über Corona durch die Inflation, aber auch durch steigende Löhne insgesamt so zwischen 25% und 30% teurer geworden in den letzten 6 Jahren. Das macht sich natürlich bemerkbar, allerdings die anderen auch. Und im Moment ist es so, dass ein Wochenende in Berlin, ein verlängertes 3 Nächte, immer noch 50-60% günstiger ist. Und wer jetzt gerade da war, wird es bestätigen, als ein Wochenende in London, Paris oder Rom. Also Berlin ist im Vergleich immer noch leistbar. Die Hotels sind wirklich günstig. Aber am Ende ist alles teurer geworden, ja.
17: Hotels, ja, kann ich nicht beurteilen. Gehe in Berlin natürlich nicht ins Hotel. Gastronomie fällt mir auf. Also mein Bauchgefühl sagt mir, Gastronomie ist so teuer wie in Paris und deutlich teurer als in Rom. Das ist meine Erfahrung der letzten

0: Und wenn Sie sich das anschauen, das eine oder andere Restaurant macht ja auch zu. Das hat die gleichen Ursachen. Ja, die Leute haben weniger verfügbares Einkommen oder fühlen es wenigstens, dass sie weniger haben. Psychologie ist eine wesentliche Triebfeder. Das macht mich aber auch wieder sehr optimistisch, weil irgendwann ist dieser Spuk auch vorbei. Und ich glaube, dass wir dann ein sehr schönes Comeback sehen werden.
1: Die meisten Übernachtungen von ausländischen Besuchern fallen im vergangenen Jahr auf die USA, Großbritannien und die Niederlande. Bei allen drei gingen die Zahlen im vergangenen Jahr zurück. Gibt es denn auch Länder, in denen wir interessanter werden?
0: Ja, also ich glaube, dass wir sehr interessant sind für China, die Chinesen. Die sollen auch reisen, die sollen Geld ausgeben, das möchte die Regierung. Da arbeiten wir seit vielen Jahren an diesem Markt. Wir haben ja auch einen Flug nach Peking, das ist sehr wichtig, ein unserer wenigen Interkontinentalflüge. Und das Gleiche gilt für Indien. Indien ist auch ein Markt mit, das muss man sich vorstellen, 120 Millionen Menschen in der Mittelschicht, die also in der Lage sind, sich einen Interkontinentalflug mit zwei Kindern zu leisten. Riesenmarkt, auf den setzen wir. Also liebe Berliner, wartet schon mal auf die Inder.
1: Sie hören das Vis-à-vis im RBB 24 Inforadio. Heute mit Burkhard Kieker, Berlins langjährigen Tourismuschef. Herr Kieker, will Berlin heute andere Touristen ansprechen als vor 17 Jahren, als Sie Ihren Job begonnen haben?
0: Nein, überhaupt nicht. Ich glaube, der Mix macht es. Viele sagen, ach, diese Schulklassen, die lärmen, die stehen im Weg. Ich sage, nein, das sind die Besucher von morgen. Das sind die Menschen, die dann auch mit mehr Geld wieder zurückkommen. Natürlich haben wir ein Interesse, wie alle, an Menschen, die in der Lage sind, mal in ein Restaurant zu gehen oder sich ein Theaterticket zu kaufen. Das ist übrigens auch die größte Gruppe. Über 60% unserer Besucher sind kulturelle Entdecker, nennen wir sie. Die kommen, um sich kulturell aufzutanken in der Stadt. Die Deutschen gucken, wo entstehen die Moden. Guck dir mal die verrückten Berliner an. Auch eine ganz wichtige Funktion. Dieses sogenannte.
1: Und ehrlich gesagt überrascht, Entschuldigung, wenn ich unterbreche. Die Berliner Mode ist ja nun nicht gerade berühmt.
0: Ja, da haben wir einen interessanten Einfluss auf den Rest der Republik. Aber na gut, wenn Sie sehen, dass immer noch die großen Markenartikler hier Versuchsshops aufmachen. Berlin ist eben ein Testfeld. Und dieses Testfeld schauen sich die Leute gerne an. Die gucken auch, wo sitzt die Macht, wie fühlt sich das an. Das ist eben die Aufgabe einer Hauptstadt. Was ich sagen wollte, dieses sogenannte EasyJet-Set, also das Thema reinfliegen nach Berlin, das Wochenende durchtanzen. Ja, es gibt es, aber es war nie mehr als 10-12%.
1: Aber wenn Sie jetzt die Party-People ansprechen, es gibt ja durchaus Viertel in der Stadt, in denen ein Teil der Bewohner gar nicht möchte, dass noch mehr Touristen kommen. Wie nehmen Sie das wahr?
0: Naja, einmal arbeiten wir gezielt mit den Bezirken zusammen, um zu sehen, wo haben sich Hotspots gebildet. Also Boxhagener Platz, da ist ja eine Kneipe an der anderen, die gehören übrigens alle dem Gleichen. Muss sowas sein? Meine Antwort wäre nein, irgendjemand hat es genehmigt. Schauen sich die Admiralbrücke an, wo dann die Leute, wenn dann nachts noch Gitarre gespielt wird, nicht richtig schlafen können. Wir haben das mal untersucht. Zu meiner eigenen Überraschung, ein ganzes Wochenende lang haben wir alle gefragt, die wir kriegen konnten, wo kommst du her, weswegen bist du da, was machst du hier? Es waren keine Menschen.
1: Es sind die Ansässigen.
0: Es sind die Berliner. Also das sind meine Kinder, die aus dem friedlichen Friedenau mal ins wilde Kreuzberg fahren wollten. 70% waren Berliner und Brandenburger, nur 30% Menschen aus den USA, die es irgendwo in Lonely Planet gelesen haben. Also wir müssen immer ganz vorsichtig sein. Auf der anderen Seite wird immer an uns gezerrt. Die einen sagen, bring mehr, wir leben davon. Tourismus ist der wichtigste Wirtschaftsfaktor dieser Stadt. Neben der Wohnungswirtschaft wohnen müssen wir alle. Aber was den Umsatz angeht, mit 13, 14 Milliarden Euro ist das der wichtigste Faktor. Und auf der anderen Seite sagen sie so, wasch mir den Pelz, aber mach mich nicht nass. Ich hätte hier gern einen Luftkurort. Dann sage ich, da bist du dann leider in der deutschen Hauptstadt falsch. Da gibt's genug Grün um uns herum.
1: Sagen Sie vielleicht auch trotzdem, wir hätten eigentlich gerne zahlungskräftigere Besucherinnen und Besucher noch?
0: Unsere Besucher sind zahlungskräftig. Ein normaler Tourist lässt ungefähr 250, 270 Euro in der Stadt, ein Messe- und Kongressgast 400. Auch beim Kongress müssen wir sagen, sind wir top weltweit, gehören zu den 10 größten Kongressstädten. Und was den Tourismus angeht, wenn wir schon bei Zahlen sind, sind wir einfach zusammen mit Rom die Nummer 3 in Europa. London, Paris, Rom, Berlin. Und das war

0: auch das, was ich versucht habe, mir selbst übrigens und auch meinen Mitberlinern zu erklären, hey Leute, das ist eine Weltstadt hier. Wir waren uns ja nicht so ganz einig nach der Wende, wer sind wir eigentlich? Wir mussten ja erst zu unserer Identität zurückfinden und ich glaube, worauf wir uns alle einigen können, ist Stadt der Freiheit. Nicht nur im Sinne politisch erkämpfter Freiheit, sondern auch im Sinne, dass hier jeder leben darf, wie er will, solange anderen nicht auf die Nerven geht. Und also Lebensentwürfe ausprobieren. Deswegen kommen die Menschen hierhin, die jungen Menschen. Deswegen haben wir auch so eine Start-up-Szene. Die finden hier ihre Talente. Auf der Schwäbischen Alb wird es schwierig.
1: Eine wichtige Frage. Für Besuch in Berlin spaltet derzeit sogar Parteien und auch Wirtschaftsverbände in der Stadt. Soll Berlin sich für Olympia oder für die Expo bewerben? Ihr Tipp, wer wird für eine Bewerbung das Rennen machen?
0: Also mein persönlicher Wunsch wäre, dass wir uns für beides bewerben und beides gewinnen. Ich glaube, wir können beides. Ich weiß, das ist eine heiße Diskussion. Ich habe mir in diesem Moment auch wieder Feinde gemacht, wenn ich das sage. Aber die Expo, glaube ich, haben wir sehr gute Chancen zu bekommen. Die Expo wäre auch ein Testlauf für den Empfang der Welt. Ich habe mir das in Osaka anschauen dürfen. An dem Tag, an dem ich da war in Osaka, super interessante Ausstellung der ganzen Welt, waren 320.000 Menschen an einem Tag in dieser Ausstellung. Ich glaube, dass Berlin etwas braucht, worauf wir uns einigen. Ein gemeinsames Ziel, wo wir alle sagen, ja, das wollen wir. Und da ist die Expo als Vorläuferveranstaltung für Olympia hervorragend geeignet. Jetzt sagen die Olympia-Befürworter, Achtung, das könnte das Olympische Komitee verwirren nach dem Motto, was wollt ihr jetzt? Ich sage immer, nicht alle Eier in einen Korb legen. Wenn eins runterfällt, hat man noch das andere.
1: Demnächst hören Sie auf bei Visit Berlin. Was machen Sie, wenn Sie sich nicht mehr um den Tourismus kümmern dieser Stadt? Selbst durch die Welt reisen?
0: Also ich bin genug durch die Welt gereist. Einmal habe ich einen kleinen Biohof, eine biologisch-dynamische Rinderzucht in der Uckermark, die so ein bisschen vernachlässigt ist. Da gibt es eine Menge Zäune zu reparieren. Und wir haben ja die Berlin Freedom Week und die Berlin Freedom Conference gegründet. Das passt zu unserer Stadt, Stadt der Freiheit. Und da laden wir die Freiheitskämpfer aus aller Welt ein, die jetzt in diesem Moment den Kopf hinhalten. Für Freiheit gegen Autokratie. Das war im vergangenen Jahr ein großer Erfolg und ich darf das als Direktor weiter organisieren. Darüber freue ich mich total und das ist eine sehr schöne Aufgabe.
1: Dann dafür alles Gute und vielen Dank für den Besuch, Herr Kieker.
0: Danke, Herr Wächter. Tschüss.
2: Mit Burkhard Kieker hat Henning Wächter gesprochen. Schauen wir aufs Wetter in der Region. Am Mittag wechselnd bis stark bewölkt, nur noch ab und zu Sonne, dazu hier und da sogar schon ein bisschen Regen und ein vereinzelte Schauer. Am Nachmittag dann wechselnde Bewölkung, immer weniger Sonne und immer häufiger Schauer und Gewitter. Und Richtung Abends hin werden die dann auch teilweise kräftig. Die aktuellen Temperaturen in Berlin sind 18 bis 20 Grad, in Frankfurt-Oder sind es 20 und in Brandenburg an der Havel ebenfalls Höchsttemperaturen heute 19 bis 23 Grad.
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2: Mit Jonas Ziegler.
4: A9 Leipzig Richtung Berlin zwischen Kleinmarzens und Niemeck ist wegen Bauarbeiten nur die linke Spur frei. A12 Frankfurt-Oder Richtung Berlin zwischen Briesen und Fürstenwalde West. 30 Minuten Stau an einer Baustelle. Stadtverkehr Berlin A100 Stadtring Richtung Wedding zwischen Tempelhofer Damm und Schmargendorf. 10 Minuten Stau an der Baustelle. Etwas voller ist es auch rund um Schlesisches Tor, Ostkreuz und Elsenbrücke sowie in Malchow auf der B2 statt auswärts. In Steglitz ist der Munsterdamm statt auswärts zwischen Prellerweg und Halske Straße nach einem Unfall gesperrt. Rundherum kommt es zum Stau, unter anderem auf Bergstraße, Bismarck und Arnulfstraße. Tiergarten. Die Straße des 17. Juni ist bis morgen früh zwischen Brandenburger Tor und Großem Stern gesperrt. Grund ist der Berliner Firmenlauf.
2: Es ist 20 vor 3.
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2: Mit Jasser Speck. Schönen guten Tag. Der mal groß angekündigte Herbst der Reform von Bundeskanzler Friedrich Merz wurde ja immer wieder verschoben. Zuletzt war das Ziel noch vor der Sommerpause, soll ordentlich reformiert werden. Heute hat das Bundeskabinett gleich mehrere Reformen beschlossen. Jonas Ziegler hat die Nachrichten.
4: Ausweis und Führerschein sollen künftig auf dem Smartphone gespeichert werden können. Die Bundesregierung hat einen Gesetzentwurf dazu auf den Weg gebracht. Die Einführung des sogenannten Eudi-Wallet, einer digitalen Brieftasche, ist für Januar nächstes Jahr geplant. Außerdem sollen Menschen über 70 Jahren ihre Ausweise nicht mehr neu beantragen müssen. Er soll dann nicht wie üblich nach 10 Jahren ablaufen. Die Gesetzesvorhaben sind Teil eines 200-Punkte-Plans, um Bürokratie abzubauen. Das Bundeskabinett hat auch die Pläne von Innenminister Dobrindt für den Bevölkerungsschutz gebilligt. Der CSU-Politiker will dafür 10 Milliarden Euro bereitstellen. Aus dem Hauptstadtstudio Tim Assmann.
5: Profitieren vom 10 Milliarden Euro Investitionsprogramm soll vor allem das Technische Hilfswerk. Die rund 90.000 fast ausschließlich ehrenamtlichen Einsatzkräfte in der vom Bund getragenen Organisation sollen moderne Fahrzeuge und Unterkünfte bekommen. Außerdem sind zusätzliche Strukturen für die medizinische Versorgung bei einem Massenanfall von Verletzten geplant. Auch das Bewusstsein in der Bevölkerung für das Thema will die Bundesregierung schärfen. Die Anforderungen an den Bevölkerungsschutz sind aus Sicht der Regierung gewachsen. Man will besser als bisher auch auf einen möglichen Kriegsfall vorbereitet sein.
4: In Berlin gibt es weiter zahlreiche antisemitische Vorfälle. Wie die Recherche- und Informationsstelle Antisemitismus RIAS heute bekannt gegeben hat, wurden im vergangenen Jahr rund 2200 Vorkommnisse registriert. Tilman Büttenbender, RBB 24.
6: Das sind laut RIAS-Projektleiterin Kopp zwar etwas weniger als im Vorjahr, aber konstant deutlich mehr als vor dem Überfall der Hamas auf Israel im Oktober 2023. Laut Kopp sind die Übergriffe zudem offener, gewaltbereiter und sichtbarer. Jüdinnen und Juden werden beschimpft, bedroht und ausgegrenzt, und das auf der Straße, an der Universität oder in der U-Bahn. Sich dieser Entwicklung entgegenzustellen sei eine gesamtgesellschaftliche Aufgabe, betonte Kopp.
4: Die Berliner Sozialsenatorin Kiesel-Thepe strebt ein gemeinsames Vorgehen mit Brandenburg im Kampf gegen Lohndumping an. Die SPD-Politikerin will erreichen, dass einheitliche Kriterien für die Vergabe öffentlicher Aufträge gelten. Kirsten Buchmann, RBB 24 Landespolitik.
7: Mit der geplanten Berliner Vergabegesetzreform will die Senatssozialverwaltung Unternehmen stärker verpflichten, nach Tarif zu zahlen. Diese Vorgabe solle künftig bereits ab einem Auftragswert von 1.000 Euro für alle Aufträge gelten. Der Wettbewerb der Unternehmen finde damit nicht über Lohndumping statt, sondern über Qualität. Öffentliche Mittel sollen laut Sozialsenatorin Chansel Kiesel-Thepe verbindlich an faire Arbeitsbedingungen und verlässliche soziale Standards gebunden bleiben. Das Berliner Abgeordnetenhaus hatte Anfang Mai in erster Lesung über die schwarz-roten Pläne zur Vergabegesetzreform beraten.
4: Berlin hat einen KI-Chatbot für alle öffentlichen Schulen gestartet. Die Anwendung AIS Chat soll Lehrkräfte bei der Unterrichtsvorbereitung und der Erstellung von Lernmaterialien unterstützen. Nach Angabe der Bildungsverwaltung läuft das System auf Servern innerhalb der EU. Bildungssenatorin Günther Wünsch sagte, der reflektierte Umgang mit künstlicher Intelligenz gehöre inzwischen zum schulischen Alltag. Berlin setze deshalb auf eine datenschutzkonforme und praxisnahe Integration von KI in den Unterricht. Eine Initiative aus Unternehmern und Architekten hat ein neues Konzept zur Bebauung des Tempelhofer Felds in Berlin vorgestellt. Danach könnten am Rand des Geländes über 21.000 neue Wohnungen für rund 50.000 Menschen entstehen. 30% sollen als Sozialwohnungen vermietet werden. Dafür sollen den Plänen der Initiative zufolge 100 Hektar der Fläche bebaut werden. 200 Hektar im Zentrum des ehemaligen Flughafengeländes sollen als Freifläche erhalten bleiben. Berlinerinnen und Berliner hatten sich 2014 in einem Volksentscheid gegen eine Bebauung ausgesprochen. Um das Feld trotzdem zu bebauen, musste das daraus entstandene Gesetz geändert werden. Ein Gespräch zu dem Thema hören Sie gleich nach diesen Nachrichten mit unserer landespolitischen Reporterin. Soweit die Nachrichten. 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Das Wetter. Am Nachmittag ein Wechsel von Sonne und Wolken, im Verlauf von Osten Schauer und teils kräftige Gewitter. Zurzeit in Berlin Buch 17 und in Steglitz 21 Grad, in Guteborn 16 und in Frankfurt Oder 21 Grad. Mäßiger bis böiger Wind aus Südwest. Morgen nach Nebelauflösung häufig sonnig, nur vereinzelt kurze Schauer bei 20 bis 22 Grad. Die Zeit 14.44 Uhr.
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2: Mit Jasser Speck. Guten Tag. Was soll mit dem Tempelhofer Feld geschehen? Bebauen oder nicht bebauen? Zu dieser Frage haben vermutlich alle Berlinerinnen und Berliner eine Meinung. Ist ja auch keine leichte Frage. Aber sie kommt eben immer und immer wieder auf. Eine Initiative setzt sich dafür ein, am Rande des Areals Wohnungen entstehen zu lassen. Unsere landespolitische Reporterin Pauline Pieper hat sie getroffen und ich habe sie vorhin gesprochen und sie gefragt, wie die Initiative heißt und wer damit dabei ist.
8: Also die Initiative heißt Zuhause am Tempelhofer Feld und da haben sich verschiedene Unternehmer und Architekten zusammengetan, unter anderem auch ein Star-Architekt Hans Kolloff, der hat hier in Berlin zum Beispiel den Masterplan für die Gestaltung des Alexanderplatzes mitentwickelt und auch die Unterstützung der IHK hat die Initiative, also man kann sagen, es ist vor allem also ein Impuls aus der Wirtschaft.
2: Und heute hat die Initiative Pläne vorgestellt. Welche denn genau?
8: Ja, die Initiative hat ein Konzept erarbeitet, wie man den Rand des Tempelhofer Feldes bebauen könnte. Das haben sie heute vorgestellt. Und zwar würden sie dann 100 Hektar am äußeren Rand soll dann bebaut werden. Und 200 Hektar, also zwei Drittel der Fläche in der Mitte, sollen frei bleiben und auch geschützt werden vor künftiger Bebauung. Und dieser Rand, das stellen sie sich so vor, dass da 2000 Stadthäuser gebaut werden. Also jetzt nicht irgendwie einige hohe Hochhäuser, sondern viele sehr typische Berlin-Häuser, wie man sie kennt, zum Beispiel aus dem angrenzenden Schillerkiez. Und diese Häuserblocks sollen dann individuell gestaltete Häuser entstehen. Und insgesamt sollen so nach diesen Plänen über 21.000 Wohnungen entstehen, in denen dann rund 50.000 Personen wohnen könnten. Also schon eine sehr große Dimension.
2: Das wäre tatsächlich ein ganz schön großes Stadtquartier, was da entstehen soll, wenn es nach dem Plan der Initiative geht. Geht es denn dabei nur um Wohnungen oder gibt es da auch Gewerbe oder Büros?
8: Also im Erdgeschoss soll auch Kleingewerbe entstehen und die Initiative hat betont, dass sie eben wirklich wollen, dass dann so ein lebendiges Stadtviertel entsteht, wo es dann zum Beispiel auch Spielplätze gibt. Also von Büros war jetzt erstmal nicht die Rede. Der Großteil soll Wohnungen sein und ein kleinerer Teil auch Gewerbe.
2: Welche nächsten Schritte möchte die Gruppe denn jetzt gehen? Wie will sie denn ihre Pläne erreichen?
8: Also eigentlich will die Initiative damit erstmal die politische Debatte anstoßen. Also die wollen jetzt nicht irgendwie Unterschriften sammeln und einen neuen Volksentscheid machen, sondern sie wollen jetzt erstmal sozusagen Zustimmung für ihre Pläne finden. Denn Fakt ist ja, es gab einen Volksentscheid und es gibt ein Gesetz, das sagt, dass die Bebauung untersagt ist auf dem Tempelhofer Feld. So haben die Berlinerinnen und Berliner entschieden. Und um das zu ändern, bräuchte man eine neue politische Mehrheit im Abgeordnetenhaus. Und da will diese Initiative Einfluss nehmen, um da sozusagen für ihre Vorstellung, wie man das machen könnte, Werbung zu machen, kann man sagen.
2: Es gibt ja aktuell eine repräsentative Umfrage, die im Auftrag der IHK gemacht worden ist. Demnach sprechen sich zurzeit rund zwei Drittel der Berlinerinnen und Berliner jetzt für eine Randbebauung aus. Also anders als noch damals. Am höchsten war die Zustimmung bei den CDU-Wählerinnen und Wählern, bei denen der AfD am geringsten, trotzdem noch 57%. Wie bewertest du das? Geht die Stimmung in der Stadt jetzt in Richtung Bebauung?
8: Ja, also ich glaube, bei der Umfrage von der IHK, da wurde ja gefragt, ob man sich für eine maßvolle Bebauung ausspricht, wenn die zentrale Freifläche erhalten bleibt. Und das ist natürlich die Frage, was das konkret bedeutet. Also das bedeutet jetzt nicht zum Beispiel, dass dieser Vorschlag, der heute gemacht wurde, dass dem viele Leute auf jeden Fall zustimmen würden. Aber es ist natürlich schon so, dass es wirklich ein massives Wohnungsproblem gibt in Berlin. Und da leiden natürlich viele Berlinerinnen und Berliner drunter. Und dann scheint diese Idee, dass man ja dort eine sehr, sehr große Fläche zur Verfügung hat und wenn man da vielleicht einen Teil bebauen würde, dass das was bringen könnte, das scheint natürlich, ist natürlich naheliegend. Aber ja, also ich denke, das ist eine politische Debatte und auch eine Debatte in der Gesellschaft, die noch weitergeführt werden wird.
2: Jetzt gibt es also diese Initiative aus Menschen aus der Wirtschaft, Architektinnen, Architekten und noch andere, die jetzt eben diese Pläne vorgestellt haben. Wie schätzt du denn aber die Erfolgschancen ein?
8: Also ich glaube, man kann jetzt nicht davon ausgehen, dass das so, wie es heute vorgestellt würde, irgendwie bald umgesetzt wird. Denn wie gesagt, es gibt ein Gesetz und es gibt keine parlamentarische Mehrheit gerade, die das ändern könnte. Also eigentlich ist nur die CDU dafür, die anderen Parteien sind dagegen. Deswegen denke ich, dass es eher unwahrscheinlich ist. Aber was die Initiative natürlich schon schaffen kann, ist, diese Debatte darüber nochmal mehr anzustoßen.
2: Eine Initiative setzt sich also dafür ein, dass am Rande des Tempelhofer Felds Wohnungen gebaut werden. Die Informationen waren das von unserer landespolitischen Reporterin Pauline Pieper. Es beginnt oft wie ein kleiner Abszess, doch für rund 1 Million Menschen in Deutschland wird sie zur chronischen Qual, die Acne inversa. Es ist eine entzündliche Hautkrankheit, die sich in schmerzhaften Knoten unter der Haut äußert und die oft erst spät erkannt wird. Und sie ist mit viel Scham verbunden. Aber jetzt gibt es neue Therapien, durch die Betroffene neue Hoffnung schöpfen. Silke Mehring aus der RBB Gesundredaktion hat eine an Acne inversa Acne inversa so rum erkrankte Personen getroffen.
9: Tessa ist 50. Als Geschäftsinhaberin hat sie einen stressigen Alltag mit täglichen Überstunden. Sie ist gesund, bis sich plötzlich unter ihrer Achsel eine größer werdende Beule bildet, die extrem schmerzt. Bei einem Arztbesuch wird das vereiterte Gewebe als Abszess diagnostiziert und herausgeschnitten.
10: Dann war es ein paar Wochen gut und dann kam das nächste. Und innerhalb kürzester Zeit kamen dann 2, 3 Beulen dazu und es spannt und die Bewegungsmöglichkeiten werden eingeschränkt. Also man kann fast gar nichts mehr machen, weil das einfach unglaubliche Schmerzen die ganze Zeit sind. Das beeinflusst alles und es gibt nichts anderes mehr, an das man denkt eigentlich.
9: Tessa hat Glück im Unglück. Durch Zufall landet sie bei einer Hautärztin, die schnell Akne inversa erkennt und von dem hohen Leidensdruck dahinter weiß. Dr. Margret Simon erklärt ihrer Patientin, was sich hinter Acne inversa, medizinisch Hidradenitis superativa genannt, verbirgt.
11: Das ist eine chronisch entzündliche Erkrankung, die mit Entzündungen an den Haarwurzeln einhergeht, was sich in Abszessen zeigen kann. Viele Patienten haben sie an den Achseln, im Genitalbereich, unter den Brüsten, bei den Frauen. Das können schwere Strukturen und Narben sein, weil diese Entzündungen sich zum Teil unterirdisch weiterentwickeln.
9: Auch bei Tessa ist das der Fall. Die Acne inversa in der Achselhöhle hat Tunnelgänge und verschiedene Eiterbeulen gebildet, die Tessas Lebensqualität deutlich einschränken. Aber immerhin, bei ihr bleibt die Erkrankung auf eine Achsel beschränkt und weitet sich nicht aus. Auch die 9 entzündeten Haarfollikel werden aufgeschnitten. Am Tag danach endlich wieder ein positives Lebensgefühl.
10: Dann ist das Leben heller und dann merkt man, wie depressiv man die ganze Zeit ist, wo das halt akut ist. Man ist ja dann irgendwann in so einem Trott drin, dass alles dunkel und doof ist. Aber der Unterschied dann zum, jetzt ist die Erleichterung da, ist riesengroß.
9: Warum manche Menschen an Acne inversa erkranken, ist bis heute nicht vollständig geklärt. Neben einer erblichen Veranlagung können auch Faktoren wie Übergewicht oder Rauchen eine Rolle spielen. Heilbar ist Acne inversa noch nicht, aber in der Behandlung hat sich in den letzten Jahren viel getan. Und das kommt Tessa zugute. Bei Hautärztin Margret Simon kann sie an einer neuen klinischen Studie zu Acne inversa teilnehmen. Eingesetzt werden moderne, hochwirksame Arzneimittel, sogenannte Biologika.
11: Weil sie zunehmend zielgerichteter werden auf das, was immunologisch, also entzündungstechnisch im Menschen passiert. Wir haben eine Entzündung und diese Entzündung kann nur durch diese Biologika im Prinzip zurückgedrängt werden.
9: Hautärztin Margret Simon begleitet die Probanden durch die ganze einjährige Studie. Zugelassen ist das neue Medikament noch nicht. Es ist das erste, das nicht als Infusion, sondern in Tablettenform gegeben wird. In den ersten Monaten wissen die Probanden nicht, ob sie ein Placebo bekommen oder tatsächlich das Medikament. Auch Tessa weiß das bis jetzt noch nicht.
10: Seit ich das nehme, und es sind jetzt 2 Monate, ist nichts mehr aufgetreten. Also ich gehe davon aus, ich habe das richtige Medikament und bin da glücklich. Also das ist natürlich ein Traum. Und es ist halt so, dass man relativ schnell vergisst, wie schlimm es ist, wenn alles gut ist. Aber wenn man also drüber nachdenkt, wenn das wiederkommen würde, das wäre schrecklich. Und insofern hoffe ich einfach, dass es so weitergeht.
2: Silke Mehring war das aus der RBB Gesundredaktion über die Krankheit Acne inversa.
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2: Haz Evod, das ist der Name einer weiblichen Rockband aus Israel, die Freitagabend im Berliner Schokoladen auftritt. In ihrer Musik verarbeiten sie den Krieg, wollen aber auch Gemeinschaft erzeugen. Das haben sie unserem Kulturreporter Jakob Bauer erzählt.
12: Der 7. Oktober 2023 ist auch eine Zäsur für die israelische Band Haz Evod. Am Vortag hatten sie begonnen, ihr neues Album aufzunehmen.
13: Und der folgende Tag hat alle Pläne umgeworfen. Wir konnten nicht mehr ins Studio wegen des Luftalarms. Alles war so schwer. Unsere Körper waren immer angespannt, immer bereit zu reagieren, wenn wir Sirenen, Bomben und Raketen hörten. Natürlich hat das auch das Album beeinflusst.
12: Erzählen Talia und Yifat von Haz Evod, einer Band, die trotz verhärteter Fronten weltweit an die Gemeinschaft glaubt, die Gemeinschaft beschwört in ihren rauschenden Live-Konzerten, in ihrer Musik.
13: Die Hauptaufgabe von Kunst ist es, die Gegenwart zu dokumentieren, aber auch die Gegenwart zu ändern. Situationen zu kritisieren und andere Perspektiven zu bieten.
14: Perspektiven bieten wollen Hasivot deswegen auch mit Workshops, die sie zusätzlich zu ihren Konzerten anbieten, Gesprächsrunden, in denen sie sich mit den Menschen vor Ort austauschen.
13: Auf dieser Tour legen wir zum Beispiel die am häufigsten in Israel und Deutschland genutzten Hashtags in einen Kreis. Jeder kann seine Gedanken dazu sagen. Und da entwickeln sich dann schnell größere Gespräche und die Einsicht, dass wir Menschen keine Hashtags sind. Wir sind mehr als gut und böse. Wir sind komplizierte Geschöpfe.
14: Die Frage, seid ihr für Palästina oder für Israel, die sie häufig zu hören bekommen, ist ihnen daher zu eindimensional.
13: Wer definiert, wer dein Feind und wer dein Freund ist? Vergiss das. Wir sind alle Menschen. Wir haben alle die gleichen Gefühle und wir wollen nicht alleine sein.
14: Hasivot sind also pro Komplexität und das hört man in ihrer Kunst. Auch wenn die hebräischen Texte wahrscheinlich die wenigsten verstehen, transportieren die Songs unbändige Freude und Leidenschaft, genauso wie Wut, Unsicherheit, Fragendes. Ich weiß nicht, wie ich bleiben soll. Ich habe etwas zu verlieren. Ich habe nichts zu verlieren, heißt es im Song Earth.
13: Der ist sehr stark von der Atmosphäre des Kriegs beeinflusst. Es geht um die Erde, die uns ja eigentlich Leben gibt. Und wir kämpfen darum und sterben dabei.
14: Der Krieg bestimmt auch weiterhin den Alltag der Band. Letztes Jahr trafen sich Hasivot, als plötzlich der Luftalarm losging. Die Band floh in einen Luftschutzkeller und nahm dort in 3 Tagen ein Album auf, After the Boom.
13: Natürlich hatten wir große Angst, aber es ist tatsächlich ein humorvolles Album. Wir haben versucht, uns gegenseitig zu stützen und die Realität umzuformen, durch die Kunst etwas Positives aus dem Moment zu machen.
14: Ein überwältigend positives Gefühl transportieren Hasivot auch bei ihren Live-Shows. Eine unbändige Energie und Gemeinsamkeit, vielleicht auch einen Hoffnungsschimmer.
13: Heutzutage in Deutschland zu spielen, wo früher mal Nazi-Bunker waren, ist für uns total aufregend und zeigt uns, dass Generationen aus ihren Traumata herauswachsen können, dass sich die Welt ändern kann. Und das gibt uns Hoffnung, auch wenn wir auf das blicken, was gerade in der Welt passiert.
2: Freitagabend also spielen Hasivot im Schokoladen in Berlin-Mitte.
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2: So, und hier übernimmt jetzt Stefan Oschwart das Mikrofon und bei dir gibt es gleich einen richtigen Aufreger.
23: Ja, so ist es. Es geht nämlich um die Frage, soll das Tempelhofer Feld am Rand mit Wohnungen bebaut werden oder nicht? Es gab ja 2014 einen entsprechenden Volksentscheid. Nein, sagte die Mehrheit damals. Ja, sagt der Senat heute. Der will eine Bebauung behutsam prüfen. Dies heißt, ja, sagt auch eine Initiative, die hat heute ihre Pläne vorgestellt. Nein, sagt dagegen Tillmann Häuser von der Berliner Landesarbeitsgemeinschaft Naturschutz. Warum? Das wird er mir im Interview erklären.
2: Das Gespräch in gut einer Stunde hier um 4:15. Schauen wir noch ganz kurz auf das Wetter. Aktuelle Temperaturen Berlin 17 bis 20 Grad, Perleberg 16 und Grünow bei Prenzlau 18 Grad. Ich verabschiede mich und jetzt schauen wir, was auf den Straßen los ist mit Jonas Ziegler.
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4: A9 Leipzig Richtung Berlin zwischen Kleinmarzehns und Niemeck ist wegen Bauarbeiten nur die linke Spur frei. A12 Frankfurt-Oder Richtung Berlin zwischen Briesen und Fürstenwalde West 30 Minuten Stau an einer Baustelle. Stadtverkehr Berlin etwas voller ist es rund ums Schlesische Tor, Ostkreuz und Elsenbrücke sowie in Malchow auf der B2 Stadt auswärts. In Steglitz ist der Munsterdamm stadtauswärts zwischen Prellerweg und Halske Straße nach einem Unfall gesperrt. Rundherum Stau, unter anderem auf Bergstraße, Bismarck- und Arnulfstraße. Tiergarten, die Straße des 17. Juni, ist bis morgen früh zwischen Brandenburger Tor und Großem Stern gesperrt, ebenso die Ebert- und Jezra-Grabin-Straße. Grund ist der Firmenlauf. Ab 17 Uhr wird zudem die Laufstrecke gesperrt.
23: 15 Uhr.
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23: Ich bin Stefan Oswald. Schönen guten Tag. Der Führerschein ist ganz schön teuer geworden. Er soll billiger werden. Das hat die Bundesregierung heute auf den Weg gebracht. Wie der ADAC die Maßnahmen findet, darüber rede ich gleich mit einer Sprecherin. Doch zunächst die Nachrichten mit Jonas Ziegler.
4: Die Bundesregierung hat eine Reform beschlossen, mit der die Führerscheinausbildung weniger kosten soll. Verkehrsminister Schnieder will sich zwar nicht festlegen, um wie viel die Fahrerlaubnis billiger wird. Die aktuellen Kosten von bis zu 4.000 Euro seien aber eindeutig zu hoch, erklärte der CDU-Politiker. Aus dem Hauptstadtstudio Jan Zimmermann.
0: In der theoretischen Ausbildung soll es keine Pflicht zum Präsenzunterricht mehr geben. Die Fahrschulen können dann einen rein digitalen Unterricht anbieten oder das Lernen über eine App. Außerdem sollen die Fragen in der Theorieprüfung deutlich reduziert und das Bewertungssystem einfacher werden. In der praktischen Ausbildung soll es künftig weniger Sonderfahrten geben. Außerdem sollen mehr Fahrsimulatoren eingesetzt und die sogenannte Laienausbildung ermöglicht werden. Das heißt, Fahrschüler können dann unter Auflagen mit ihren Eltern oder anderen Vertrauenspersonen Übungsfahrten machen. Im nächsten Schritt wird der Bundestag über das neue Gesetz beraten. Die Bundesregierung will, dass die Reform ab nächstem Jahr gilt.
4: Außerdem hat die Bundesregierung einen Gesetzentwurf auf den Weg gebracht, mit dem Führerschein und Ausweis auf dem Smartphone gespeichert werden können. Die Einführung des sogenannten Eudi-Wallet, einer digitalen Brieftasche, ist für Januar nächstes Jahr geplant. Außerdem sollen Menschen über 70 Jahren ihre Ausweise nicht mehr neu beantragen müssen. Er soll dann nicht wie üblich nach 10 Jahren ablaufen. Die Gesetzesvorhaben sind Teil eines 200-Punkte-Plans, um Bürokratie abzubauen. Die Zahl der Ebola-Opfer steigt weiter. Die Weltgesundheitsorganisation spricht inzwischen von 139 Toten und 600 Verdachtsfällen. Nach Angaben der WHO ist nicht damit zu rechnen, dass die neue Ebola-Epidemie schnell besiegt wird. Ein Grund dafür ist demnach, dass es wegen der aktuellen Virusvariante gegen die aktuelle Virusvariante keinen Impfstoff gibt. Deshalb prüft die WHO nach eigenen Angaben, ob bereits existierende Medikamente helfen könnten. Seit der Nacht wird in der Berliner Charité ein Arzt aus den USA behandelt, der sich im Kongo mit Ebola angesteckt hat. Die Bundesanwaltschaft hat in München 2 mutmaßliche chinesische Spione festnehmen lassen. Wie die Behörde in Karlsruhe mitgeteilt hat, handelt es sich bei den Verdächtigen um ein deutsches Ehepaar mit chinesischen Wurzeln. Es soll für einen chinesischen Geheimdienst Kontakt zu Wissenschaftlern an deutschen Hochschulen aufgenommen haben. Dabei soll das Paar wissenschaftliche Informationen über militärisch nutzbare Hochtechnologie, etwa in den Bereichen Luft- und Raumfahrttechnik und künstliche Intelligenz, ausgekundschaftet haben. Den Angaben nach wurden die Wohnräume und Arbeitsplätze der beiden durchsucht. Eine Initiative aus Unternehmern und Architekten hat ein neues Konzept zur Bebauung des Tempelhofer Felds in Berlin vorgestellt. Danach könnten am Rand des Geländes über 21.000 neue Wohnungen entstehen. Pauline Pieper, RBB 24.
8: 100 Hektar am Rand des Tempelhofer Feldes sollen den Plänen der Initiative zufolge bebaut werden. 200 Hektar sollen im Zentrum des ehemaligen Flughafengeländes als Freifläche erhalten bleiben, verwaltet von einer gemeinnützigen Stiftung. Rund 50.000 Personen sollen in den Häusern wohnen können, 30% als Sozialwohnungen vermietet werden. Mit ihrem Vorschlag will die Initiative die politische Diskussion über die Bebauung vorantreiben. Gegen diese hatten sich die Berlinerinnen und Berliner in einem Volksentscheid ausgesprochen. Um das Feld dennoch zu bebauen, müsste das daraus entstandene Gesetz geändert werden.
4: Der ehemalige Wirtschaftshof von Schloss Glienicke in Berlin-Wannsee wird zu einem Besucherzentrum umgebaut. Die Sanierungsarbeiten haben heute begonnen und sollen bis 2029 dauern. Anke Michel, RBB 24.
1: An einem der geschichtsträchtigsten Orte Berlins, in Nähe des Mauerwegs und der Glienicker Brücke, entsteht das Besucherzentrum. Der Wirtschaftshof des Schlosses Glienicke soll das Eingangstor zum Weltkulturerbe, Schlösser und Parks von Potsdam und Berlin werden. Die Idee ist, dass Besucher und Besucherinnen hier ihre Erkundung starten. Im Hof wird es ein Café geben, geplant ist eine Ausstellung, ein Shop und touristische Informationen. Turmgebäude, ehemalige Konditorei und Remise von Ludwig Persius von 1843 werden behutsam saniert.
4: Soweit die Nachrichten. 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Das Wetter. Heute Nachmittag ein Wechsel von Sonne und Wolken. Im Verlauf von Osten Schauer und teils kräftige Gewitter. Zurzeit in Berlin-Pankow 17 und in Steglitz 21 Grad, in Guteborn 16 und in Frankfurt-Oder 21 Grad. Es weht mäßiger bis böiger Wind aus Südwest. Morgen am Donnerstag nach Nebelauflösung häufig Sonne, nur vereinzelt kurze Schauer bei 20 bis 22 Grad. Am Freitag ein Wechsel von Sonne und Wolken bei 22 bis 26 Grad. Die Zeit 15.05 Uhr.
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23: Ich bin Stefan Oswald. Schönen guten Tag. Der Führerschein ist teuer geworden. Zu teuer, findet die Bundesregierung. Nach Berechnungen des Verkehrsministeriums kostet der normale Pkw-Führerschein im Schnitt 3.400 Euro. Deshalb will die Regierung bei den Fahrschulen ran. Durchs Kabinett ist das schon. Sie will theoretische Ausbildung nur noch online, weniger teure Sonderfahrten und Eltern statt Fahrlehrer auf dem Beifahrersitz. Katharina Lucker ist Sprecherin des ADAC. Jetzt dran. Schönen guten Tag.
5: Hallo, guten Tag.
23: Wie finden Sie denn die Ideen der Bundesregierung?
5: Wir finden es grundsätzlich sehr gut, dass man hier eine Weiterentwicklung, Modernisierung, eine Reform der Fahrschulausbildung anstrebt, um am Ende eben sicherstellen zu können, hoffentlich, dass der Führerschein einfach etwas günstiger wird und auf gar keinen Fall eben noch teurer.
23: Okay, die Kosten sind das eine. Nun warnt der TÜV-Verband vor einer Beeinträchtigung der Verkehrssicherheit. Die Eltern auf dem Beifahrersitz, die haben ja kein Bremspedal, der Fahrlehrer hingegen schon.
5: Das ist richtig. Es ist so, wie es ja ausgestaltet ist. Im Moment stehen ja quasi, bevor diese Laienausbildung sozusagen beginnt, stehen ja ein paar Fahrstunden, die man mit dem Fahrlehrer absolviert. Das heißt, der Erstaufschlag hat natürlich die Fahrschule, hat der Fahrlehrer. Und dann kann es aus unserer Sicht aber schon durchaus positiv auch für die Verkehrssicherheit sein, wenn man einfach mehr Fahrpraxis erlangt. Es stehen ja, glaube ich, 1000 Kilometer im Raum, die dann zurückgelegt werden müssen mit den Eltern auf dem Beifahrersitz. Zum Beispiel. Und das ist natürlich eine enorme Fahrpraxis, die man hier aufbauen kann.
23: In Österreich gibt es das begleitete Fahren durch Eltern ja schon, zeigt das Beispiel, nachmachen?
5: Es zeigt definitiv, dass es die Verkehrssicherheit nicht darunter leidet und dass diese Fahrpraxis, die Fahranfänger haben, dass die sich sehr positiv auch auf das Thema Verkehrssicherheit auswirkt. Am Ende ist es ja auch so, oder soll es bei uns dann so werden, dass es wie in Österreich auch optional ist. Das heißt, dass man am Ende selbst die Wahl hat, welchen Weg man denn am Ende gehen will, ob man eine komplette Ausbildung in der Fahrschule macht oder sich eben für diese Laienausbildung sozusagen entscheidet.
23: Nun will ja die Bundesregierung, dass Kosten- und Erfolgsquoten bei Prüfungen von den Fahrschulen in eine zentrale Datenbank eingespeist werden soll. Bringt das am Ende das, was es soll, nämlich den Führerschein billiger machen?
5: Es bringt zumindest mehr Transparenz für die Fahrschüler und Fahrschülerinnen, wenn es um die Wahl der Fahrschule geht. Durch das Wegfallen des Präsenzunterrichts in der Theorie ist es dann vielleicht einfach, ermöglicht sich da mehr Auswahl sozusagen für den Einzelnen oder für die Einzelne, sodass man am Ende wirklich sehen kann, welches ist die günstigste, wo sind die Bestehensquoten am besten, und dann kann man eben diese Fahrschule am Ende vielleicht auch auswählen.
23: Die Fahrschulen, die werden das nicht ganz so gut finden. Für die heißt es ja sozusagen nachsitzen, mehr Bürokratie, oder?
5: Am Ende ist es natürlich so, dass das ein oder andere für die Fahrschulen sicher neu dazukommt. Deswegen ist es ganz wichtig aus unserer Sicht, dass man hier auch in diese Umsetzung dieser Reform die Fahrschulen eng einbindet. Aber am Ende ist es so, dass das Ergebnis zählt, und es muss eben lauten, dass der Führerschein nicht zum Luxusgut werden darf und dass man sich den auch weiter leisten können muss.
23: Gibt es denn aus Ihrer Sicht etwas, wo die Regierung vielleicht noch ein bisschen nachbessern könnte?
5: Generell sehen wir keinen Nachbesserungsbedarf aktuell, aber wir sehen es als ganz wichtig an, wenn die Reform dann in Kraft tritt, dass man wirklich das Thema evaluiert, dass man wirklich einfach schaut, funktioniert dieses, funktioniert jenes, und gegebenenfalls eben auch anpasst, wenn man an der einen oder anderen Stelle sieht, dass es vielleicht hakt.
23: Wie sieht es denn aus mit den Sonderfahrten? Da soll es ja auch weniger geben. Ich meine, so eine Autobahnfahrt, die sollte man vielleicht öfter mal geübt haben. Vielleicht auch mit jemand, der ein Bremspedal dabei hat, oder?
5: Generell ist es natürlich so, dass, die Sonderfahrten wichtig sind. Es werden ja auch noch drei, sind ja zumindest im Gespräch, eine Nachtfahrt, eine Überlandfahrt und eine Autobahnfahrt. Und natürlich ist es so, wenn man vielleicht merkt, dass die Fahrt nicht so gelungen ist oder dass man danach Probleme hat, kann man sicher ja auch ohne Probleme bei der Fahrschule mehr von diesen Fahrten dann noch zusätzlich wählen. Aber vielleicht kann der ein oder andere eben auch nach einer Fahrt hier schon ganz gutes Fahrkönnen zeigen und muss dann eben vielleicht nicht zwingend noch mehr Fahrstunden nehmen. Das heißt, dieses Thema Individualisierung, auch nach der Leistung, nach dem Können vielleicht einfach oder auch eben nach dem Geldbeutel, das sehen wir als ganz positiv, dass man da eben mehr Möglichkeiten hat am Ende.
23: Sagt Katharina Lucker, ADAC-Sprecherin. Ich danke Ihnen.
5: Sehr gerne.
23: 3:10 ist es, hier in RBB 24 Inforadio. Wirtschaft braucht Partner, das gilt auch für Europa. In Sachen Handelsbeziehungen ist man abhängig, auch von den USA. Und da hat es ja in letzter Zeit mächtig geruckelt. Jetzt aber ist der Weg frei für die Umsetzung des gemeinsamen Zollabkommens. Gestern wurde lange verhandelt zwischen dem EU-Parlament und dem EU-Rat. Am Ende stand eine Einigung, doch es gibt auch schon wieder Kritik daran. Über eine lange Nacht in Straßburg berichtet unsere Korrespondentin Sarah Lopez.
6: 2:15 in der Nacht gab es in Straßburg Einigkeit über einen Handelsdeal, mit dem die meisten in der EU nicht zufrieden sind. Bernd Lange von der SPD, Vorsitzender des Ausschusses für internationalen Handel im EU-Parlament zum Beispiel.
7: Nein, ich würde das nicht als guten Deal bezeichnen, nach wie vor nicht. Ich sage mal so salopp, wenn ich Kommissionspräsident gewesen wäre, hätte ich den Deal so nicht geschlossen. Der ist ungleich.
6: Kommissionspräsidentin ist aber Ursula von der Leyen. Und die hat im Sommer vergangenen Jahres mit US-Präsident Donald Trump in Schottland neue Handelsregeln besprochen. Und in Straßburg haben sich EU-Vertreter in der Nacht auf deren vollständige Umsetzung geeinigt. Geplant ist unter anderem, dass Zölle auf US-Industriegüter abgeschafft werden. Für Meeresfrüchte und Agrarprodukte soll außerdem der Zugang zum EU-Markt vereinfacht werden. Für die meisten Produkte aus der EU, die in die USA importiert werden, soll dafür ein Zoll von 15% gelten. Nach normalen Maßstäben sei das kein gutes Handelsabkommen, sagt Svenja Hahn von der FDP, Mitglied im Ausschuss für internationalen Handel.
9: Das ist notwendige Schadensbegrenzung für europäische Unternehmen. Denn in dieser geopolitisch turbulenten Lage kann Europa es sich schlicht nicht länger leisten, ohne klare Regeln im Handel mit den USA dazustehen.
6: Kritik am Deal kommt auch von der EU-Parlamentarierin Anna Cavazzini von den Grünen.
11: Der Deal ist nicht ideal und auch sehr unausgewogen für die Europäische Union. Umso wichtiger war es uns als Europäisches Parlament, dass wir den Deal nachschärfen, dass wir der Europäischen Union noch mehr Hebel in die Hand geben.
6: Damit hat sich das Parlament in der Nacht durchgesetzt. So sind etwa Notfallklauseln geplant. Falls die USA sich nicht an das Abkommen halten und etwa Zölle erhöhen, dann soll auch die EU ihren Teil des Deals aussetzen können. Das Abkommen ist außerdem befristet. Ende 2029 soll es auslaufen. Von deutschen Industrieverbänden heißt es, es sei gut, dass es jetzt eine Einigung gibt. Der Verband der Automobilindustrie warnt aber, die Notfallklauseln dürften nicht dazu führen, dass die USA das Abkommen aufkündigen. Unklar ist noch, wie genau US-Präsident Trump auf die Änderungen aus der Nacht reagiert. Er hatte der EU eine Frist für die Umsetzung des Schottland-Deals zum 4. Juli gesetzt und im Zweifel mit höheren Zöllen auf europäische Autos gedroht. Mitte Juni soll im EU-Parlament über die Einigung abgestimmt werden. Das würde also in den Zeitplan passen.
23: Die EU einigt sich auf die Umsetzung des umstrittenen US-Zolldeals, Sarah Lopez berichtete.
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23: Deutschland und die Eishockey-WM in der Schweiz, das ist bislang alles andere als ein Perfect Match. Nach 3 Niederlagen in Folge gibt es heute den 4. Versuch, endlich die ersten Punkte einzufahren. Der Gegner allerdings hat es in sich, es ist der aktuelle Weltmeister und Olympiasieger USA. Eishockey-Reporter Burkhard Hupe berichtet für uns aus der Schweiz und er sagt, ein kleines bisschen Hoffnung gibt es noch für das deutsche Team.
24: Ob man es glaubt oder nicht, die deutsche Mannschaft hat sich noch nicht aufgegeben, obwohl vor allem die letzten beiden Spiele gegen die Schweiz und gegen Lettland wirklich ziemlich schwach gewesen sind. Aber Der Gegner, also die USA, ist ebenfalls ganz schön angeschlagen. Die Amerikaner haben auch schon 2 Niederlagen kassiert, gegen die Schweiz und gegen Finnland nämlich. Und der aktuelle US-Kader hat mit dem von Olympia in Mailand oder dem bei der WM im Vorjahr gar nicht mehr so furchtbar viel zu tun. Da fehlen die ganz großen Namen, auch wenn die meisten Spieler natürlich bei NHL-Clubs unter Vertrag stehen. Ich glaube tatsächlich auch, dass da noch etwas möglich ist, aber Voraussetzung dafür ist natürlich, dass die deutsche Mannschaft sich endlich in einer WM-tauglichen Verfassung präsentiert.
23: Das offizielle Verbandsziel lautete ja im Vorfeld der WM-Viertelfinale erreichen. Ist das denn angesichts der bisher gezeigten Leistungen und Nullpunkten überhaupt noch realistisch?
24: Ja, ob man es glaubt oder nicht, die Chance ist immer noch da. Voraussetzungen sind 4 Siege in den ausstehenden 4 Spielen gegen die USA, gegen Ungarn, Österreich und Großbritannien. Und das Viertelfinale wäre selbst nach einer weiteren Niederlage heute gegen die USA noch denkbar, weil die Österreicher ein bisschen überraschend gegen Lettland gewonnen haben. Aber alle Hochrechnungen erübrigen sich natürlich, wenn die Deutschen nicht endlich den berühmten Flow finden, den man in so einem Turnier zwingend braucht. Wichtig wäre es, endlich auch mal selbst in Führung zu gehen, vielleicht mal ein Überzahltor zu schießen oder ein Spiel konstant auf hohem Niveau vom ersten bis zum letzten Bulli über die Bühne zu kriegen. 4 Siege in 4 Spielen sind natürlich ein richtiges Brett, aber vor 3 Jahren im finnischen Tampere, da war die Konstellation fast identisch und da gelangen dann diese 4 Erfolge. Am Ende wurde Deutschland sogar Vize-Weltmeister. So eine Erfolgsgeschichte ist natürlich immer noch denkbar, auch wenn man dafür schon ein bisschen Fantasie braucht.
23: Deutschland gegen die USA heute ab 20.20 Uhr bei der Eishockey-Weltmeisterschaft. Das ist Eishockey. Nach der voraussichtlichen Rückkehr von Manuel Neuer, damit sind wir beim Fußball, plant Fußball-Bundestrainer Julian Nagelsmann offenbar eine weitere Torwart-Überraschung. Neben dem Stuttgarter Alexander Nübel als Nummer 3 soll auch Jonas Urbich vom FC Bayern München bei der WM in Amerika dabei sein, als sogenannter Trainingstorhüter, wie Bild und Sky berichten. Ob der 22-Jährige einen festen Kaderplatz bekommt oder als eine Art Turnier-Azubi mitreist, soll noch unklar sein.
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23: Das Wetter in Berlin und Brandenburg heute Nachmittag, da gibt's den Mix Sonne, Wolken, im Verlauf dann von Osten her auch Schauer, teils sogar kräftige Gewitter. Temperaturen im Moment 16 Grad, die haben wir in Guteborn, in Frankfurt oder 21 Grad, auch in Berlin so zwischen 17 und 21 Grad. Dazu weht mäßiger bis böiger Wind aus Südwest.
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2: A12 Frankfurt-Oder Richtung Berlin zwischen Briesen und Fürstenwalde West, 30 Minuten Stau an einer Baustelle. Staus und stockender Verkehr auf dem Berliner Ring, nein, Stadtring. In Richtung Wedding zwischen Kreuz Schöneberg und Funkturm 20 Minuten plus. In Richtung Treptow zwischen Jakob-Kaiser-Platz und Funkturm sowie am Autobahnende vor der Elsenbrücke jeweils 10 Minuten. In Steglitz ist der Munster-Dammstadt auswärts zwischen Prellerweg und Halske Straße nach einem Unfall gesperrt. Rundherum kommt es zum Stau, unter anderem auf der Bergstraße Bismarck- und Arnulfstraße. Weitere Staus mit 10 Minuten extra rund ums Schlesische Tor und die Elsenbrücke Rudolf-Rühl-Allee Richtung Biesdorf. Statt auswärts auf der Heinersdorfer Straße Malchower Chaussee und Landsberger Allee in Marzahn. Tiergarten, die Straße des 17. Juni ist bis morgen früh zwischen Brandenburger Tor und Großem Stern gesperrt.
4: Ebenfalls die Ebert- und Jezra-Grabin-Straße. Grund ist der Berliner Firmenlauf. Ab 17 Uhr wird zudem die Laufstrecke gesperrt. Zusätzlich betroffen sind dann auch Tiergartenstraße, Reichpietschufer und Klingelhöferstraße.
23: 15.19 Uhr.
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23: Mein Name ist Stefan Auschwart. Schönen guten Tag. Wenn Oma dem Enkel den Führerschein schenken will, dann muss sie ganz schön tief in die Tasche greifen. Das geht nicht, sagt der Verkehrsminister. Und er hat entrümpelt, was er da vorhat. Das schmeckt aber den Fahrlehrern nicht. Mehr dazu in den Nachrichten mit Jonas Ziegler.
4: Die Bundesregierung hat eine Reform der Führerscheinausbildung beschlossen. Dadurch soll es billiger werden, den Führerschein zu machen. Bisher kostet er in vielen Fällen bis zu 4.000 Euro. Laut dem Gesetzentwurf von Verkehrsminister Schnieder kann der Theorieunterricht künftig komplett online stattfinden und ein Teil der praktischen Ausbildung am Simulator. Außerdem soll es zum Beispiel weniger verpflichtende Sonderfahrten geben. In einem Modellversuch ist geplant, dass Fahrschülerinnen und Schüler einige Übungsfahrten auch mit ihren Eltern machen können. Fahrlehrerverbände kritisieren die Pläne und warnen, dass die Sicherheit im Straßenverkehr dadurch leiden könnte. Die Bundesregierung hat bei ihrer Kabinettssitzung heute auch ein Milliardenpaket beschlossen, um die Bevölkerung und die Infrastruktur besser vor Angriffen zu schützen. Dadurch sollen in den nächsten 3 Jahren 10 Milliarden Euro investiert werden. Innenminister Dobrindt will unter anderem über 100.000 Feldbetten kaufen und 1.000 neue Spezialfahrzeuge. Außerdem ist geplant, Gebäude und Anlagen des Technischen Hilfswerks zu modernisieren. Alle Bunker, Tunnel und Tiefgaragen in Deutschland, die als Schutzräume geeignet sind, sollen erfasst werden und anschließend in der Warn-App Nina abrufbar sein. Das Geld für das Projekt ist schon im Haushalt eingeplant, der Bundestag muss deswegen nicht mehr zustimmen. Die Weltgesundheitsorganisation hat ihre Einschätzung bekräftigt, dass es sich beim Ebola-Ausbruch in Afrika nicht um eine Pandemie wie Corona handelt. Für andere Weltregionen sei das Risiko gering, stellte die WHO klar. Bisher beschränkt sich das Infektionsgeschehen auf die Demokratische Republik Kongo und Uganda. Vom Sitz der WHO in Genf, Katrin Hondel.
13: Mittlerweile gäbe es fast 600 Verdachtsfälle und 139 Menschen seien vermutlich bereits gestorben, so WHO-Generaldirektor Tedros in Genf. Die WHO erwartet, dass die Zahlen weiter steigen, auch weil einige Zeit verging, in der das Virus bereits im Umlauf war, bevor der Ausbruch entdeckt wurde. Die Epidemie hat sich laut WHO nun auch auf mehrere städtische Gebiete ausgeweitet. Das Wichtigste sei nun, die Kontakte von Infizierten oder Verdachtsfällen nachzuverfolgen, um Übertragungsketten zu unterbrechen.
4: Bundesverteidigungsminister Pistorius will die Voraussetzung dafür schaffen, dass Drohnen, Panzer und Flugzeuge schneller bestellt und ausgeliefert werden können. Dafür wird das Beschaffungsamt der Bundeswehr neu organisiert, wie der SPD-Politiker angekündigt hat. Hauptstadtkorrespondent Mario Kubina.
14: Die Großbehörde soll ähnlich wie die Bundeswehr selbst organisiert werden. Gemeint sind militärische Operationsfelder von Land bis Weltraum. Ein weiterer wichtiger Punkt, Preiskontrolle. Die Mittel aus dem Haushalt und dem Schuldentopf für die Bundeswehr müssten verantwortungsvoll eingesetzt werden. Daran gab es zuletzt Zweifel im Parlament. Außerdem soll die Behörde mit Hauptsitz in Koblenz neue Außenstellen bekommen. Eine in Bremen als Adresse für die Dimension See. Und das Büro in Dresden soll ausgebaut werden, um an die IT-Forschung dort anzudocken. Darüber hinaus ist eine Zweigstelle in Brüssel geplant.
4: Die Bundesanwaltschaft hat in München 2 mutmaßliche chinesische Spione festnehmen lassen. Wie die Behörde in Karlsruhe mitgeteilt hat, handelt es sich bei den Verdächtigen um ein deutsches Ehepaar mit chinesischen Wurzeln. Es soll für einen chinesischen Geheimdienst Kontakt zu Wissenschaftlern in deutschen Hochschulen aufgenommen haben. Dabei soll das Paar wissenschaftliche Informationen über militärisch nutzbare Hochtechnologie, etwa in den Bereichen Luft- und Raumfahrttechnik und künstliche Intelligenz, ausgekundschaftet haben. Den Angaben nach wurden die Wohnräume und Arbeitsplätze der beiden durchsucht. Im Kampf gegen Lohndumping sucht die Berliner Sozialsenatorin Kiesel-Thepe den Schulterschluss mit Brandenburg. Die SPD-Politikerin, der SPD-Politikerin schweben einheitliche Kriterien für die Vergabe öffentlicher Aufträge an Unternehmen vor. Kiesel-Tepe verwies auf die geplante Reform des Berliner Vergabegesetzes, über die das Abgeordnetenhaus vor kurzem in erster Lesung beraten hat. Damit sollen Firmen stärker verpflichtet werden, Tariflöhne zu zahlen. Das soll bereits ab einem Auftragswert von 1.000 Euro gelten. Soweit die Nachrichten. 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Das Wetter. Am Nachmittag ein Wechsel von Sonne und Wolken, im Verlauf von Osten Schauer und teils kräftige Gewitter. Zurzeit in Berlin-Buch 17 und in Steglitz 21 Grad, in Guteborn 16 und in Frankfurt-Oder 21 Grad. Mäßiger bis böiger Wind aus Südwest. Morgen nach Nebelauflösung häufig sonnig, nur vereinzelt kurze Schauer bei 20 bis 22 Grad. Die Zeit 15.25 Uhr.
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23: Ich bin Stefan Oswald, einen schönen guten Tag. Sozialleistungen online beantragen, das soll künftig möglich werden über ein sogenanntes digitales Sozialportal. Auf der Digitalkonferenz Republika in Berlin haben Bundesarbeitsministerin Bärbel Baas, SPD, und Bundesdigitalminister Carsten Wildberger, CDU, über ihre Pläne für einen digitalen Sozialstaat gesprochen. RBB24-Reporterin Helena Dehler hat zugehört.
16: Das geplante Sozialportal soll ein sogenannter One-Stop-Shop werden. Bedeutet, anstatt sich von Behörde zu Behörde hangeln, Leistungen wie Bürgergeld oder Wohngeld zu Hause am Rechner beantragen. Dass das noch nicht möglich ist, beklagt auf der Republika Bärbel Baas, die Bundesministerin für Arbeit und Soziales, SPD.
17: Es kann nicht sein, dass nahezu das gesamte Leben irgendwie digital wird. Aber wenn man auf ein Amt muss, dann gibt es nach wie vor den Drucker, das Faxgerät. Und ich finde, das ist erstens unpraktisch und auf der anderen Seite untergräbt es auch Vertrauen.
16: Wenn die bürokratischen Hürden aber endlich sinken, könne dadurch verdeckte Armut verhindert werden, sagt Carina Fiskus, Expertin für Sozialleistungen am Zentrum für Digitalrechte. Denn derzeit würden Leistungen oft nicht abgerufen, weil der Vorgang zu kompliziert sei. Das könnte sich also in Zukunft ändern mit dem Sozialportal.
18: Idealerweise habe ich dann einfach ein Amt, wo ich hingehe und sage, ich habe kein Geld, ich brauche Geld vom Staat. Und dann werde ich weitergeleitet zu was auch immer ich brauche. Zum Beispiel Leistungen für Kinder oder Leistungen fürs Wohnen oder einfach nur die Existenzsicherung. Darin liegt natürlich eine Riesenchance und ein Riesenvorteil und eine große Vereinfachung für uns alle.
16: Es geht aber um sensible Informationen, um Einkommensnachweise, Daten aus dem Arbeitsumfeld, Geburtsnachweise. Wie sicher sind diese Daten dann im Netz?
18: Also die Sozialdaten sind ja höher im Datenschutz als sogar die Steuerdaten. Und das ist natürlich auf jeden Fall mitbedacht in der Sozialstaatskommission. Und dafür werden eben auch Lösungen gesucht und sicherlich auch gefunden.
16: Bei der antragslosen Auszahlung des Kindergeldes sei das bereits passiert.
18: Und es funktioniert darüber, dass ich selber meine Bankdaten, also im Vorfeld der Geburt, bei der Steuer angeben kann. Da hat das Bundesfinanzministerium zum Beispiel gesagt, dass der Datenschutz extrem gut gesichert ist.
16: Damit aber alle Behörden miteinander kommunizieren können, braucht es eine technische Grundlage, die sogenannte Registermodernisierung. Hier kommt wieder ein englischer Fachbegriff, das Once-and-Only-Prinzip. Bürgerinnen und Bürger müssten dann ihre Daten nur einmal eingeben und nicht immer wieder nachweisen, wer sie sind und welche Leistungen sie in Anspruch nehmen dürfen. Das Werkzeug dafür ist die sogenannte EUDI-Wallet, sowas wie der Personalausweis in digitaler Form auf dem Smartphone. Wann die Wallet eingeführt werden soll, hat Republika-Mitgründer Markus Beckedahl den Bundesdigitalminister gefragt.
20: Die Wallet gibt's nächstes Jahr. 1.1.
21: 2.1. Den habe ich auch plötzlich, haben wir festgestellt, das ist ein Samstag, ist auch ein blöder Termin. Ziehen wir jetzt aber durch.
16: Eines stellt Bundesdigitalminister Wildberger aber klar: Persönliche Beratungen, auch für solche, die nicht technikaffin sind, soll es weitergeben.
23: Von der Digitalkonferenz Republika in Berlin war das RBB 24-Reporterin Helena Dehler. Wenn das Handy streikt oder die Waschmaschine kaputt geht, landet vieles schnell im Müll. Die Bundesregierung will gegensteuern und Reparaturen einfacher machen. Mit diesem sogenannten Recht auf Reparatur beschäftigt sich heute zum ersten Mal der Bundestag. Welche neuen Pflichten auf Hersteller zukommen, was Verbraucher davon hätten, das erklärt Chris Berdrow aus dem Hauptstadtstudio.
0: Das neue Recht soll spürbare Verbesserungen bringen und dafür sorgen, dass Geräte nicht so schnell ein Fall für den Schrotthaufen werden. Konkret, Hersteller sollen Waschmaschinen, Geschirrspüler, Staubsauger, Kühlschränke oder Handys auch dann noch reparieren müssen, wenn Gewährleistung und Garantie schon abgelaufen sind. Je nach Gerät können das 7 bis 10 Jahre sein. Außerdem bekommen Verbraucher ein zusätzliches Jahr Gewährleistung, wenn ein Gerät in den ersten 2 Jahren einen Mangel hat und Kunden sich für eine Reparatur und dagegen entscheiden, das Gerät einfach ersetzen zu lassen. Klärungsbedarf gibt es noch bei einigen Details.

0: neues Gerät zu kaufen. Und deswegen fordern wir, dass die Ersatzteilpreise auf 20-30% dieses Neupreises verbindlich gedeckelt werden.
1: Die Deutsche Industrie- und Handelskammer sieht hier finanzielle Risiken für die Hersteller. Ulrike Regele von der IHK plädiert dafür, man müsse sich eher an den tatsächlichen Kosten orientieren.
2: Was ist denn wirklich ein angemessener Preis? Also jetzt zu sagen, die Reparatur für einen 10 Jahre alten Kühlschrank darf halt maximal 100 Euro kosten, aber die Dichtung kostet vielleicht alleine schon 120. Das kann es ja dann irgendwie nicht sein.
1: Das deutsche Handwerk sieht in dem neuen Gesetz auch wirtschaftliche Chancen. Denn Hersteller von Geräten können auch Dritte, wie zum Beispiel Handwerksbetriebe, damit beauftragen, Reparaturen für sie zu erledigen. Dirk Palige, der Geschäftsführer des Zentralverbands des Deutschen Handwerks, hält es für möglich, dass sich Firmen hier engagieren.
3: Es mag auch kleinere Betriebe geben, die sagen, da setze ich drauf, da fühle ich mich wohl, da fühle ich mich zu Hause. Das ist auch sinnstiftend, in diesen Reparaturbereich hineinzugehen.
1: Insgesamt kommt überwiegend Lob für das geplante neue Gesetz, das die Umwelt und Ressourcen schonen soll. Es verpflichtet Hersteller auch, ihre Produkte so zu konstruieren, dass man sie überhaupt reparieren kann. Grundsätzlich soll das Recht auf Reparatur in Deutschland schnell greifen. Gelten sollen die Vorgaben ab Ende Juli.
4: Hauptstadtkorrespondent Chris Berdrow über das Recht auf Reparatur. Das ist heute am späten Nachmittag Thema im Bundestag. Wer mit dem Auto unterwegs ist, ärgert sich nicht nur über die hohen Spritpreise. Auch Parken kann zum Problem werden. Parkplätze werden nämlich immer knapper und teurer. Richtig zu spüren bekommen werden das die Autofahrer, die in der Innenstadt von Hennigsdorf wohnen. Die Gebühren für ihre Parkausweise werden auf einen Schlag deutlich teurer. Wie teuer, das weiß RBB 24 Oberhavel-Korrespondent Carsten Zumack.
5: Noch sind ein paar Lücken frei, nachmittags gegen 16 Uhr zwischen den vierstöckigen Plattenbauten in der Innenstadt. Wer hier parken will, muss aber zahlen. Entweder am Automaten oder als Anwohner vorab für einen Jahresausweis. Der kostete bisher gut 30 Euro. Künftig werden dafür 234 Euro fällig. Fast eine Verachtfachung. Zum Ärger der Betroffenen wie Andrea Bagusat.
6: Wir sind entsetzt darüber, weil das viel zu teuer ist eigentlich. Man kann ja ein bisschen erhöhen, aber nur gleich so abrupt, das ist ja eigentlich eine Schweinerei. Wir haben ja leider nicht mehr Geld im Portemonnaie.
5: Der Kreistag Oberhavel hatte Ende April beschlossen, das Anwohnerparken zu verteuern. In Oranienburg, Fürstenberg-Havel, am Stechlinsee und eben in Hennigsdorf. Hier fällt die Preiserhöhung besonders drastisch aus. Die Kreisverwaltung um Landrat Alexander Tönjes rechtfertigt die Maßnahme damit, dass die Gebühren seit 1993 stabil geblieben sind.
7: Und man war sich dann in der Mehrheit einig, dass die gesetzlichen Möglichkeiten, die realistischen Kosten, die für so eine Bearbeitung von Parkanträgen erforderlich sind, dann auch erheben zu können. Und deshalb ist dieser Beschluss im zweiten Anlauf gefasst worden.
5: Die Anwohnerparkausweise sind Sache des Kreises. Hennigsdorfs Bürgermeister Thomas Günther sieht deshalb seine Hände gebunden und keine Möglichkeit, die drastische Preiserhöhung noch zu stoppen. Die Stadt könnte höchstens die Parkzonen generell abschaffen. Richtig glücklich ist Günther mit dem Beschluss aber auch nicht.
8: Kann ich auf der einen Seite verstehen, weil natürlich wertvoller öffentlicher Raum in der Innenstadt in Anspruch genommen wird zum Parken. Auf der anderen Seite muss man natürlich sagen, bei den Kosten, die für die Menschen jetzt gerade überall durch die Decke gehen, ist es natürlich schon eine deutliche und krasse Erhöhung. Und wir befinden uns, nach dem, was wir wissen, da so in dem Bereich von Großstädten, zum Beispiel in Hamburg, wo das offensichtlich in ähnlichen Dimensionen ist.
5: Die drastische Gebührenerhöhung fürs Anwohnerparken in Hennigsdorf soll zum 1. Juli in Kraft treten.
4: RBB24-Reporter Carsten Zumack berichtete aus Hennigsdorf.
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4: Reicht das Flugkerosin für die Urlaubsreise im Sommer? Sagen Airlines ihre Flüge möglicherweise wegen massiv gestiegener Treibstoffkosten ab. Die Folgen des Iran-Krieges schütteln die Ferienbranche kräftig durcheinander und sie verunsichern Verbraucher, die sich mit Buchungen in diesem Jahr deutlich zurückhalten. Mehr dazu von Claudia Wehrle aus der ARD-Finanzredaktion.
10: Thorsten Schäfer vom Deutschen Reiseverband muss nicht lange überlegen.
11: Die Deutschen wollen verreisen,
10: sagt er, schränkt aber zugleich ein.
11: Ja, politische Unsicherheiten und auch die wirtschaftliche Gesamtsituation haben Einfluss auf das Reiseverhalten.
10: Und so wundert es nicht, wenn derzeit viele Verbraucher angesichts allgemein steigender

0: der Preise und der schlichten wie drängenden Frage nach der Sicherheit des Urlaubsortes zögern. Sie entscheiden sich sehr kurzfristig, wohin in diesem Jahr die Reise gehen soll. Knapp die Hälfte von ihnen habe den Sommerurlaub noch nicht gebucht. Die Auslastung von Hotels und Ressorts liege im zweiten Halbjahr 6% unter dem Vorjahr, heißt es beispielsweise vom Reiseunternehmen TUI. Und auch was die Ziele angeht. Urlaubsorte in den westlichen Mittelmeerländern seien gefragter als Ziele weiter im Osten. Das alles hat viel mit den Folgen des Irankriegs zu tun. Für viele Länder in der Region gab es Reisewarnungen. Flugrouten wurden gesperrt oder, wie Michael Gierse von Union Investment das kurz nach Ausbruch des Krieges formuliert hat,
1: die Flugrouten sind länger, sie werden teurer, weil man muss ja gewisse Gebiete meiden. Und die Frage ist, kann man das dann an die Passagiere, die höheren Kosten, weitergeben?
0: Und dann ist dann noch die steigende Inflation. Viele Menschen haben weniger Geld in der Tasche, das sie zum Konsumieren ausgeben können. Das bedeutet, sie müssen kalkulieren und dann ist das Urlaubsziel vielleicht nicht mehr ganz so weit entfernt, wie erhofft, oder die Reise fällt kürzer aus. Überhaupt, Reisen wird teurer. Das gilt für Hotels und andere Übernachtungsmöglichkeiten. Auch die Preise für Flugtickets steigen und das Auto ist nicht immer eine Alternative bei den aktuell hohen Benzinpreisen. Aber ganz aufs Urlaub machen verzichten? Das wollen viele dann doch nicht, so Tourismusexperte Schäfer. Das Fernweh der Deutschen sei weiterhin sehr, sehr groß.
2: Das heißt, man verzichtet während des Urlaubs auf bestimmte Ausgaben. Man geht etwas weniger essen oder spart im Alltag.
0: Für die Reisebranche selbst hätte es kaum schlimmer kommen können. Zwar haben sich viele Veranstalter nach der schweren Corona-Krise wieder einigermaßen erholt, doch mit dem Beginn des Irankriegs steigen die Kosten an allen Ecken und Enden. Allein die TUI, der weltweit größte Reisekonzern, beziffert die Belastungen durch die Auseinandersetzungen in der Golfregion auf rund 40 Millionen Euro. Auch die Diskussionen über mögliche Engpässe bei Flugkerosin ab dem Sommer könnte weiterhin für Verunsicherung bei vielen Reisenden sorgen.
3: Informationen von Claudia Wehrle aus der ARD Finanzredaktion.
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3: Das Wetter in Berlin und Brandenburg. Temperaturen im Moment zwischen 16 und 21 Grad. Es gibt heute Nachmittag einen Mix aus Sonne, Wolken und dann auch im Verlauf von Osten her Regen, teils auch kräftige Gewitter. Morgen, da gibt's nach Nebelauflösung häufig Sonne, nur hier und da ein bisschen kurze Regenschauer. Die Höchstwerte morgen 20 bis 22 Grad.
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8: Bitte Vorsicht auf der B101 Berlin Richtung Trebin zwischen Ludwigsfelde und Tyro liegt Dachpappe auf allen Spuren. A12 Frankfurt-Oder Richtung Berlin zwischen Briesen und Fürstenwalde West Stau an einer Baustelle. Staus und stockender Verkehr auf dem Berliner Stadtring A100 Richtung Wedding zwischen Kreuz Schöneberg und Funkturm 20 Minuten. Richtung Treptow zwischen Jakob-Kaiser-Platz und Funkturm sowie am Autobahnende vor der Elsenbrücke jeweils 10 Minuten. In Steglitz ist der Munsterdamm stadtauswärts zwischen Prellerweg und Halske-Straße nach einem Unfall gesperrt, rundherum Stau. Stau auch auf der Treskow-Allee Richtung Tierpark, 20 Minuten plus. Geduld brauchen Sie außerdem rund um Schlesische Tor und die Elsenbrücke sowie stadtauswärts auf der Heinersdorfer Straße Malchower Chaussee und Landsberger Allee in Marzahn. 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
3: 15.40 Uhr, 20 vor 4.
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3: Für Sie weiter im Studio, Stefan Oswald, guten Tag. Theorie online, Fahrpraxis mit den Eltern auf dem Beifahrersitz, weniger teure Sonderfahrten. Der Führerschein soll billiger werden, findet die Bundesregierung. Es gibt Buhrufe, aber auch Applaus. Die Nachrichten mit Jonas Ziegler.
8: Die Bundesregierung hat ein Gesetz auf den Weg gebracht, mit dem der Führerschein billiger werden soll. Bisher kostet der oft bis zu 4.000 Euro. Es ist geplant, dass der Theorieunterricht online und ein Teil der praktischen Ausbildung am Simulator möglich sein soll. Der ADAC begrüßt die Reformpläne. Die Sprecherin des Automobilclubs Luca verwies im RBB 24 Inforadio darauf, dass es künftig weniger verpflichtende Sonderfahrten geben soll.
5: Wenn man vielleicht merkt, dass die Fahrt nicht so gelungen ist oder dass man danach Probleme hat, kann man ja auch ohne Probleme bei der Fahrschule mehr von diesen Fahrten dann noch zusätzlich wählen. Aber vielleicht kann der ein oder andere eben auch nach einer Fahrt schon ein ganz gutes Fahrkönnen zeigen und muss dann eben vielleicht nicht zwingend noch mehr Fahrstunden nehmen. Das heißt, dieses Thema Individualisierung, auch nach der Leistung, nach dem Können vielleicht einfach oder auch eben nach dem Geldbeutel. Das sehen wir als ganz positiv, dass man da eben mehr Möglichkeiten hat am Ende.
8: ADAC-Sprecherin Katharina Luca. Außerdem hat die Bundesregierung einen Gesetzentwurf auf den Weg gebracht, mit dem Führerschein und Ausweise auf dem Smartphone gespeichert werden können. Die Einführung der sogenannten EUDI-Wallet, einer digitalen Brieftasche, ist für Januar nächstes Jahr geplant. Außerdem sollen Menschen über 70 Jahren ihre Ausweise nicht mehr neu beantragen müssen. Er soll dann nicht wie üblich nach 10 Jahren ablaufen. Die Gesetzesvorhaben sind Teil eines 200-Punkte-Plans, um Bürokratie abzubauen. In Litauen haben die Behörden wegen Drohnenalarms die Menschen dazu aufgerufen, sich in Sicherheit zu bringen. Die Bewohner der Hauptstadt Vilnius wurden auf ihren Mobiltelefonen über den Luftraum informiert, wie ein Reporter der Nachrichtenagentur AFP berichtete. Nach Informationen des Verteidigungsministeriums wurde auch der Flughafen von Vilnius geschlossen. Die Armee hat den Luftalarm inzwischen wieder aufgehoben und teilte mit, die Menschen könnten die Schutzräume wieder verlassen. Gestern hatte ein NATO-Kampfjet, der in Litauen stationiert ist, über Estland eine offenbar verirrte ukrainische Drohne abgeschossen. In Berlin gibt es weiter zahlreiche antisemitische Vorfälle. Wie die Recherche- und Informationsstelle Antisemitismus RIAS heute bekannt gegeben hat, wurden im vergangenen Jahr rund 2200 Vorkommnisse registriert. Tillmann Büttenbender, RBB 24.
9: Das sind laut RIAS-Projektleiterin Kopp zwar etwas weniger als im Vorjahr, aber konstant deutlich mehr als vor dem Überfall der Hamas auf Israel im Oktober 2023. Laut Kopp sind die Übergriffe zudem offener, gewaltbereiter und sichtbarer. Jüdinnen und Juden werden beschimpft, bedroht und ausgegrenzt. Und das auf der Straße, an der Universität oder in der U-Bahn. Sich dieser Entwicklung entgegenzustellen sei eine gesamtgesellschaftliche Aufgabe, betonte Kopp.
8: Eine Initiative aus Unternehmern und Architekten hat ein neues Konzept zur Bebauung des Tempelhofer Felds in Berlin vorgestellt. Danach könnten am Rand des Geländes über 21.000 neue Wohnungen für rund 50.000 Menschen entstehen. 30% sollen als Sozialwohnungen vermietet werden. Dafür sollen den Plänen der Initiative zufolge 100 Hektar der Fläche bebaut werden. 200 Hektar im Zentrum des ehemaligen Flughafengeländes sollen als Freifläche erhalten bleiben. Berlinerinnen und Berliner hatten sich 2014 in einem Volksentscheid gegen die Bebauung ausgesprochen. Um das Feld trotzdem zu bebauen, müsste das daraus entstandene Gesetz geändert werden. Die Berliner Sozialsenatorin Kiesel-Tepe strebt ein gemeinsames Vorgehen mit Brandenburg im Kampf gegen Lohndumping an. Die SPD-Politikerin will erreichen, dass einheitliche Kriterien für die Vergabe öffentlicher Aufträge gelten. Kirsten Buchmann, RBB 24 Landespolitik.
10: Mit der geplanten Berliner Vergabegesetzreform will die Senatssozialverwaltung Unternehmen stärker verpflichten, nach Tarif zu zahlen. Diese Vorgabe solle künftig bereits ab einem Auftragswert von 1.000 Euro für alle Aufträge gelten. Der Wettbewerb der Unternehmen finde damit nicht über Lohndumping statt, sondern über Qualität. Öffentliche Mittel sollen laut Sozialsenatorin Chansel Kiesel-Tepe verbindlich an faire Arbeitsbedingungen und verlässliche soziale Standards gebunden bleiben. Das Berliner Abgeordnetenhaus hatte Anfang Mai in erster Lesung über die schwarz-roten Pläne zur Vergabegesetzreform beraten.
8: Soweit die Nachrichten. 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Das Wetter. Bis zum Abend von Westen teils kräftige Schauer und Gewitter. Zurzeit in Berlin-Spandau 16 und in Adlershof 22 Grad, in Fürstenberg 17 und in Frankfurt-Oder 22 Grad. In der Nacht letzter Regen, im Verlauf locker bewölkt bei 11 bis 8 Grad. Morgen heiter bis wolkig, aber nur örtlich Schauer, 20 bis 22 Grad. Die Zeit 15.45 Uhr.
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3: Für Sie weiter im Studio Stefan Oschardt. Guten Tag. Erst die Spritpreisbremse, dann der Tankrabatt. Das alles hat die Kraftstoffpreise nicht auf das Niveau wie vor dem Iran-Krieg drücken können. Der gestiegene Rohölpreis auf dem Weltmarkt hat sich als stärker erwiesen. Die Raffinerie PCK in Schwedt deckt etwa 80% des Bedarfs an Kraftstoffen und Chemikalien in Berlin und Brandenburg. Sie hing jahrzehntelang an russischem Pipelineöl und steht nun vor einer tiefgreifenden Transformation. Mehr dazu von RBB-Reporter Philipp Barnsdorf.
11: Ein LKW rollt auf das Gelände der PCK-Raffinerie. Im Hintergrund die haushohen Öfen und Destillationstürme der Raffinerie. Alles läuft seinen gewohnten Gang. Aber wie lange noch? Das fragen sich viele in der Belegschaft.
12: Wir sind zum politischen Spielball geworden, wieder einmal. Und das ist das, was auch die Kolleginnen und Kollegen dann sozusagen belastet. Weil sie haben ja da gar keine Möglichkeit, als Person irgendwas für oder gegen zu tun, sondern sind halt politische Entscheidungen, die auf ganz anderer Ebene getroffen werden.
11: Sagt Danny Rutenburg, Betriebsratsvorsitzender der PCK. Er und seine Kollegen haben turbulente Jahre hinter sich. Seit ihrem Betriebsstart 1964 hatte die Raffinerie ausschließlich russisches Rohöl verarbeitet. Etwa zu Benzin, Bitumen oder Flugzeugkerosin. Aber dann griff Russland 2022 die Ukraine an und die Bundesregierung schloss sich einem EU-Embargo gegen russisches Öl an. In Schwedt regt sich Widerstand. Menschen demonstrieren für den Erhalt des Standorts. Viele wollen weiter russisches Öl importieren. Die Bundesregierung bleibt bei ihrer Entscheidung, sorgt aber für Ersatz. Von nun an liefern Tanker jährlich etwa 8 Millionen Tonnen Rohöl zu den Häfen in Rostock und Danzig. Von dort wird es weiter nach Schwedt gepumpt. Das heißt, statt eine Sorte russisches Rohöl werden jetzt 25 verschiedene Sorten aus aller Welt verarbeitet oder gefahren, wie man in der PCK sagt. Geschäftsführer Ralf Scheirer erklärt, was das für die Mitarbeiter bedeutet.
13: Wir müssen viel lernen. Es ist einfach anders, immer nur das Gleiche zu fahren. Und diese Umstellungen, manchmal fahren sie Bitumen, manchmal fahren sie kein Bitumen. Viel Benzin, wenig Benzin, Raffination, vier rein und raus. Eine Anlage im Dieselmod, einmal im Vakuumrückstandsmod. Also wir fahren immer hin und her. Und ich muss sagen, ich hätte nicht geglaubt, dass die Leute so schnell die Lernkurve nach oben klettern, muss ich wirklich sagen.
11: Der PCK-Chef behält zunächst recht. Die Raffinerie passt sich an und läuft bald wieder mit 90% Auslastung. Alles gut also? Nein. Denn seit 2014 hatte das Unternehmen Rosneft Deutschland, das zum russischen Staatskonzern Rosneft gehört, immer mehr Anteile an der Raffinerie gekauft, bis Rosneft schließlich 54% der PCK gehören. Faktisch kontrolliert Russland damit die Ölraffinerie, die tausende Tankstellen in Deutschland und übrigens auch Polen versorgt. Das heißt, kritische Infrastruktur ist in Gefahr. Also entmachtet die Bundesregierung Rosneft Deutschland und setzt die Bundesnetzagentur als treuhänderische Verwalterin ein.
14: Mit der heutigen Entscheidung stellen wir sicher, dass Deutschland auch mittel- und langfristig mit Erdöl versorgt wird. Und besonders gilt das für die PCK-Raffinerie Schwedt.
11: Verkündet der damalige SPD-Bundeskanzler Olaf Scholz im September 2022. Das Modell funktioniert, aber nur bis vor einem Monat. Da verkündet Russland, dass es kein kasachisches Öl durch sein Staatsgebiet mehr nach Schwedt leiten werde. Damit fehlen der Raffinerie 20% ihres Rohöls. Die Sorgen für die knapp 1200 PCK-Mitarbeiter gehen damit wieder von vorne los.
12: Was bedeutet das jetzt wieder für uns? Wir waren ja gerade wieder auf einem sehr guten, Weg. Und jetzt, ja, wieder viel Unsicherheiten. Die Leute fragen ja, was bedeutet das denn? Wie gehen wir jetzt in der Zukunft? Man macht ja auch Zukunftspläne, auch als Person. Und es ist wieder mal schwierig.
11: Sagt Danny Rutenburg vom PCK-Betriebsrat. Und nicht nur die Mitarbeiter sind in Sorge. Die Raffinerie zahlt nach eigenen Angaben jährlich mehr als 100 Millionen Euro an Lohnkosten und beauftragt Dutzende Unternehmen aus der Umgebung für Reinigung, Wartung, Reparaturen. Sie ist der Motor der regionalen Wirtschaft. Dementsprechend besorgt sind die Schwederinnen und Schweder.
15: Ich finde es ja wirklich schade, wenn das wirklich der Fall wird. Was wird dann hier? Das war ja das, was uns am Laufen gehalten hat bis jetzt, ne?
16: Aber dazu ist die Politik gefordert. Ja. Da müsste mehr gemacht werden.
17: Da hängen ja etliche Arbeitsplätze dran. Und ich denke mal, für Schwedt ist das auch nicht so gut, wenn eine PC-Karre irgendwann mal nicht mehr ist, ne? Auch wegen der ganzen Infrastruktur und alles. Also ist schon echt beängstigend.
11: Noch kann die Raffinerie den Ausfall abfedern. Sie drosselt ihren Betrieb von 90% auf 80% Auslastung. Das ist gerade noch wirtschaftlich. Aber noch mehr Ausfall wird kritisch und die Speicher der PCK gehen zur Neige. Bis Ende des Monats sollen sie reichen. Eile ist also geboten. In den Büros der Landesregierung und dem Bundeswirtschaftsministerium laufen intensive Gespräche. Man telefoniert nach Polen, denn von dort könnte eine Lösung für das neueste PCK-Problem kommen. Ein Tanker legt am Hafen in Danzig an. Über diesen Weg bekommt die PCK-Raffinerie schon jetzt rund 20% ihres Rohöls. Aber die Pipeline nach Schwedt ist nicht ausgelastet. Wenn genug Öl am Hafen in Danzig angeliefert wird, könnte der Ausfall des kasachischen Öls über diesen Weg ausgeglichen werden. Aber dafür muss die polnische Regierung zustimmen und die zögert. Warum? Weil die PCK nach wie vor dem russischen Staatskonzern Rosneft gehört und Polen keine Geschäfte mit russischen Unternehmen machen will. Für die Bundesregierung verhandelt CDU-Wirtschaftsministerin Katharina Reiche mit Polen.
18: Hier bitte ich um Verständnis, dass ich aus laufenden Gesprächen nicht berichte, außer dass die auch übers Wochenende fortgeführt wurden und wir mit unseren polnischen Partnern in wirklich guten Gesprächen sind. Hier kann man nur dankbar sein für die europäische Solidarität.
11: Noch gibt es keine Sicherheit. Zwei Lösungen erscheinen denkbar. Entweder Reiche überzeugt die polnische Seite, dass Rosneft praktisch von der Bundesnetzagentur geführt wird und Russland keinen Einfluss mehr hat, oder ein anderer PCK-Gesellschafter springt ein. Minderheitsanteile an der Raffinerie gehören nämlich den Unternehmen Shell und Eni. Wenn die statt Rosneft das Öl aus Danzig kaufen und es in Schwedt verarbeiten lassen, könnte Polen zustimmen. Falls die Verhandlungen scheitern, könnte der Rostocker Hafen helfen. Von dort fließt jetzt schon das meiste Rohöl nach Schwedt. Aber die Pipeline ist ausgelastet. Die Bundesregierung würde der PCK gerne den Ausbau komplett bezahlen mit bis zu 400 Millionen Euro. Aber hier blockiert aktuell die EU, weil das ihrer Ansicht nach gegen Wettbewerbsregeln verstößt. Viel zu tun also für Reiche und ihre Mitarbeiter, um die Spritversorgung weiterhin sicherzustellen. In Schwedt blickt man parallel auch schon weiter in die Zukunft.
19: Eins, zwei, drei.
11: Mit symbolischen Hammerschlägen starten Landes- und Kommunalpolitiker Mitte April den Bau des sogenannten Travis-Transformationszentrums. In den modernen Bau im Zentrum von Schwedt sollen in den kommenden Jahren Startups einziehen, die Lösungen für eine klimaneutrale Wirtschaft entwickeln. Die könnten auch für das PCK wichtig werden, denn die dortige Rohölverarbeitung ist zwar aktuell noch unersetzbar, soll aber langfristig durch die Produktion grüner Kraftstoffe ersetzt werden. Der Weg dahin dürfte noch Jahrzehnte dauern und Milliarden kosten, aber erste Schritte sind getan. Ab 2030 wollen die Unternehmen Enertrak und Safra auf dem PCK-Gelände nachhaltiges synthetisches Flugzeugkerosin herstellen. Bund und Land fördern das Projekt mit insgesamt 350 Millionen Euro. Große Ziele also für Schwedt, aber auf dem Weg lauern Hindernisse. So könnte die Gesellschafterstruktur abermals zum Problem werden. Weil die Bundesregierung den Rosneft-Anteil an der Raffinerie nicht besitzt, sondern nur verwaltet, ist nicht klar, ob Enertrak und Safra auf dem Gelände eine neue Produktionsanlage für grünes Kerosin bauen dürfen. Können grüne Produktionsanlagen trotz russischer Besitzanteile gebaut werden? Und gelingt es, zusätzliches Öl aus Danzig oder Rostock zu organisieren? Nach allem, was die Raffinerie in den vergangenen Jahren erlebt hat, bleibt Danny Rutenburg vom Betriebsrat optimistisch.
12: Also ich bin da persönlich sehr zuversichtlich. Wir wissen, dass die Landesregierung dort sehr viel Energie reinsteckt, als auch die Bundesregierung in Form des Bundeswirtschaftsministeriums. Und da bin ich sehr optimistisch, dass es funktioniert.
11: Schon in wenigen Wochen wird sich zeigen, ob Rutenburg mit seinem Optimismus recht hat. Bis dahin müssen die Verhandlungen mit Polen abgeschlossen sein, sonst wird's knapp mit der Versorgung und die PCK bleibt ein Spielball internationaler Machtspiele.
3: Der Bericht von RBB-Reporter Philipp Barnsdorf über die Raffinerie PCK Schwedt. Wo landet eigentlich der Treibstoff, eher an Tankstellen verkauft oder an Unternehmen in der Region geliefert wird? Einer der Orte liegt mitten in Berlin und zwar am Westhafen. Wirtschaftsreporter Evsimis Angeloudis hat sich dort umgesehen.
20: Zwischen Containerkränen, Güterzügen und stillen Hafenbecken liegt ein Teil der kritischen Infrastruktur, den die meisten Berliner kaum kennen. Der Westhafen wirkt wie eine eigene Stadt in der Stadt. Hier endet ein Teil jener Lieferketten, die seit dem Ukraine-Krieg neu aufgebaut wurden. Aus Schwedt rollen Kesselwagen nach Berlin. Diesel, Benzin, Heizöl, Produkte aus der PCK-Raffinerie.
21: Hier hinten ist unser Kesselwagenanschluss. Wir haben quasi hier zwei Kesselwagengleise, wo wir dann Kesselwagen entladen können. Da kommt dann quasi das Produkt von Schwedt oder von sonstigen Raffinerien hierher.
20: Florian Lamprecht führt uns über das Gelände. Managementsystembeauftragter bei Unitank am Standort Westhafen. Zwischen den Gleisen stehen schwarze Kesselwagen. Unterirdisch verlaufen Leitungen zu den Tanklagern.
21: Dann wird vorne die Abfertigung benachrichtigt, dass wir jetzt starten, dass es zum richtigen Tank kommt. Und dann starten wir die Pumpe und dann beginnen wir mit der Entladung von Kesselwagen. Man hört jetzt, dass es ein sauberer Lauf ist. Wir haben gerade die Entladung gestartet. Das heißt, die Leitung ist noch komplett mit Produkt gefüllt.
20: Was hier technisch klingt, ist längst politisch geworden. Seit Russland seine Pipelines als Druckmittel einsetzt, gilt die Versorgung der Hauptstadtregion als Sicherheitsfrage. Jan Vogel ist Geschäftsführer von Unitank. Er sagt, nicht nur die Vorräte zählen. Entscheidend ist auch, wie schnell neue Mengen in die Region gebracht werden können, wenn Lieferwege ausfallen.
22: Wie leistungsfähig ist die Infrastruktur, wenn eine Raffinerie ausfällt, um die Region weiter zu versorgen?
20: Doch genau dieses Szenario ist seit dem Ukraine-Krieg und dem Iran-Krieg keine theoretische Frage mehr. Plötzlich geht es darum, wie verletzlich die Versorgung der Hauptstadtregion eigentlich ist. Die Sicherheitsvorschriften sind streng. Jede Leitung, jeder Kesselwagen, jede Probe wird kontrolliert. Und gleichzeitig muss alles schnell gehen. Denn draußen warten die Tankwagen.
21: Ja, hier kommen die LKWs rein, die melden sich quasi über unser Tippterminal an, geben dann ihre Vorwahlmengen ein, was sie laden wollen.
20: 130 Tankwagen pro Tag werden hier abgefertigt, manchmal deutlich mehr. Seit dem Ukraine-Krieg hat Unitank investiert, nicht in neue Tanks, sondern vor allem in mehr Tempo. Das heißt mehr Tankwagen gleichzeitig, mehr Schichten, mehr Umschlag im Krisenfall. Denn die Region Berlin-Brandenburg hängt weiterhin stark an der PCK Schwedt. Und von dort wird auch das Tanklager am Westhafen versorgt. Der Westhafen ist kein Ort, den Berliner normalerweise sehen. Aber vielleicht einer der Orte, auf die sie sich verlassen.
3: Evthymis Angeloudis war am Westhafen.
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3: Das Wetter in Berlin und Brandenburg. Die Temperaturen 16 bis 22 Grad. Bis zum Abend von Westen her teils kräftige Schauer und Gewitter. In der Nacht dann letzter Regen, danach locker bewölkt. 11 bis 8 Grad die Temperaturen in der Nacht. Wie sieht's morgen aus? Heiter bis wolkig, heißt Sonne. Hier und da kann es auch noch mal ein bisschen regnen. 20 bis 22 Grad.
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26: Brandenburg, A12 Frankfurt-Oder Richtung Berlin. Zwischen Briesen und Fürstenwalde-West ein Stau wegen Bauarbeiten plus 10 Minuten. Zur Lage auf dem Berliner Stadtring. Zurzeit ist die A100 zwischen Sonnenallee und Dreieck Neukölln in Richtung Wedding gesperrt. Die Höhenkontrolle wurde ausgelöst. Stockender Verkehr im weiteren Verlauf zwischen Oberlandstraße und Funkturm mit 20 Minuten plus. In Richtung Treptow zwischen Jakob-Kaiser-Platz und Kreuz-Schöneberg 20 Minuten sowie am Autobahnende vor der Elsenbrücke weitere 10 Minuten plus. In Steglitz ist der Munsterdamm in Richtung Steglitzer Damm zwischen Prellerweg und Halsgestraße nach einem Unfall gesperrt. Rundherum Stau. Stau auch auf der Treskow-Allee Richtung Tierpark, hier aktuell 20 Minuten extra. Geduld brauchen Sie auch rund um den Tiergarten wegen des Berliner Firmenlaufs. Ab 17 Uhr wird dann die Laufstrecke gesperrt, sowie stadtauswärts.
3: 16 Uhr.
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3: Für Sie weiter im Studio Stefan Auswart. Guten Tag. Ein Führerschein kostet hierzulande bis zu 4.000 Euro. Ganz schön viel Geld. Die Bundesregierung will, dass die Fahrerlaubnis billiger wird. Was sie konkret vorhat, das ruft die Fahrlehrer auf den Plan. Es gibt aber auch Applaus. Die Nachrichten mit Werner Schoninger.
26: Die Bundesregierung hat eine Reform der Führerscheinausbildung beschlossen. Dadurch soll es billiger werden, den Führerschein zu machen. Bisher kostet er in vielen Fällen bis zu 4.000 Euro. Laut dem Gesetzentwurf von Verkehrsminister Schnieder kann der Theorieunterricht künftig komplett online stattfinden und ein Teil der praktischen Ausbildung am Simulator. Außerdem soll es zum Beispiel weniger verpflichtende Sonderfahrten geben. In einem Modellversuch ist geplant, dass Fahrschülerinnen und Schüler einige Übungsfahrten auch mit ihren Eltern machen können. Fahrlehrerverbände kritisieren die Pläne und warnen, dass die Sicherheit im Straßenverkehr dadurch leiden könnte. Das Bundeskabinett hat auch die Pläne von Innenminister Dobrindt für den Bevölkerungsschutz gebilligt. Der CSU-Politiker will dafür 10 Milliarden Euro bereitstellen. Aus dem Hauptstadtstudio Tim Assmann.
0: Profitieren vom 10 Milliarden Euro Investitionsprogramm soll vor allem das Technische Hilfswerk. Die rund 90.000 fast ausschließlich ehrenamtlichen Einsatzkräfte in der vom Bund getragenen Organisation sollen moderne Fahrzeuge und Unterkünfte bekommen. Außerdem sind zusätzliche Strukturen für die medizinische Versorgung bei einem Massenanfall von Verletzten geplant. Auch das Bewusstsein in der Bevölkerung für das Thema will die Bundesregierung schärfen. Die Anforderungen an den Bevölkerungsschutz sind aus Sicht der Regierung gewachsen. Man will besser als bisher auch auf einen möglichen Kriegsfall vorbereitet sein.
26: Verteidigungsminister Pistorius will den Kauf von militärischem Material neu organisieren. Dazu bekommt das Beschaffungsamt der Bundeswehr in Koblenz mehrere neue Außenstellen, wie der SPD-Politiker angekündigt hat. Ein Teil der Behörde in Bremen wird sich um alles kümmern, was mit Weltraum und See zu tun hat. Das Büro in Dresden wird ausgebaut und soll sich mit IT-Fragen befassen. Ein Innovationszentrum in Kiel wird die Zusammenarbeit mit Start-ups im Bereich Schiffbau fördern. Ziel ist es laut Pistorius, das Geld aus dem Sondervermögen für die Bundeswehr effizient zu nutzen. Die Bundesanwaltschaft hat in München zwei mutmaßliche chinesische Spione festnehmen lassen. Wie die Behörde in Karlsruhe mitgeteilt hat, handelt es sich bei den Verdächtigen um ein deutsches Ehepaar mit chinesischen Wurzeln. Es soll für einen chinesischen Geheimdienst Kontakt zu Wissenschaftlern an deutschen Hochschulen aufgenommen haben. Dabei soll das Paar wissenschaftliche Informationen über militärisch nutzbare Hochtechnologie, etwa in den Bereichen Luft- und Raumfahrttechnik und künstliche Intelligenz, ausgekundschaftet haben. Den Angaben nach wurden die Wohnräume und Arbeitsplätze der beiden durchsucht. Auf der Regionalexpresslinie RE1 sollen längere Züge zum Einsatz kommen. Das hat der Betreiber ODEC mitgeteilt. Die RE1 verbindet die Städte Brandenburg-Havel, Berlin und Frankfurt-Oder. Ingo Jansen, RBB 24.
1: Laut ODEC sollen vermehrt achtteilige Züge eingesetzt werden, die rund 800 Sitzplätze bieten. Ziel sei es, die Kapazität auf der stark nachgefragten Strecke um rund 30% zu erhöhen. Damit die längeren Züge überall halten können, müssen an mehreren Bahnhöfen noch die Bahnsteige verlängert werden. Betroffen sind Götz, Großkreuz, Berkenbrück, Briesen, Jakobsdorf und Pilgram. Bis 2028 sollen die Arbeiten abgeschlossen sein.
26: Der ehemalige Wirtschaftshof von Schloss Glienicke in Berlin-Wannsee wird zu einem Besucherzentrum umgebaut. Die Sanierungsarbeiten haben heute begonnen und sollen bis 2029 dauern. Anke Michel, RBB 24.
2: An einem der geschichtsträchtigsten Orte Berlins, in Nähe des Mauerwegs und der Glienicker Brücke, entsteht das Besucherzentrum. Der Wirtschaftshof des Schlosses Glienicke soll das Eingangstor zum Weltkulturerbe, Schlösser und Parks von Potsdam und Berlin werden. Die Idee ist, dass Besucher und Besucherinnen hier ihre Erkundung starten. Im Hof wird es ein Café geben, geplant ist eine Ausstellung, ein Shop und touristische Informationen. Turmgebäude, ehemalige Konditorei und Remise von Ludwig Persius von 1843 werden behutsam saniert.
26: Berlin hat einen KI-Chatbot für alle öffentlichen Schulen gestartet. Die Anwendung EusChat soll Lehrkräfte bei der Unterrichtsvorbereitung und der Erstellung von Lernmaterialien unterstützen. Nach Angaben der Bildungsverwaltung läuft das System auf Servern innerhalb der EU. Bildungssenatorin Günther Wünsch sagte, der reflektierte Umgang mit künstlicher Intelligenz gehöre inzwischen zum schulischen Alltag. Berlin setze deshalb auf eine datenschutzkonforme und praxisnahe Integration von KI in den Unterricht. Soweit die Nachrichten. 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Das Wetter: bis zum Abend von Westen teils kräftige Schauer und Gewitter. Zurzeit haben wir in Berlin-Spandau 16 Grad und in Adlershof 22, in Fürstenberg 17 und in Frankfurt-Oder 22 Grad. Dazu mäßiger bis böiger Wind aus Südwest. In der Nacht letzter Regen, danach locker bewölkt bei 11 bis 8 Grad und morgen heiter bis wolkig, aber nur örtlich Schauer, 20 bis 22 Grad. Die Zeit 16.05 Uhr.
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3: Ich bin Stefan Oschwart, schönen guten Tag. Berlin braucht Grünflächen, aber Berlin braucht auch Wohnungen, und zwar viele. Der schwarz-rote Senat ist deswegen dafür, eine behutsame Randbebauung des Tempelhofer Feldes zu prüfen, so steht es im Koalitionsvertrag. Eine Initiative von Architekten und Unternehmern hat heute Pläne vorgestellt. Nach einer Umfrage der Industrie- und Handelskammer IHK sind mittlerweile 59% der Befragten für eine Randbebauung. 2014 hatte es noch einen Volksentscheid gegen eine Bebauung gegeben. Tilman Häuser ist Vorstandsmitglied der Berliner Landesarbeitsgemeinschaft Naturschutz und gegen eine Bebauung des Tempelhofer Feldes. Schönen guten Tag.
4: Guten Tag.
3: Warum sind Sie dagegen?
4: Also wir haben ja die ganze Diskussion ums Tempelhofer Feld schon seit zig Jahren, eigentlich sogar schon seit mehr als 100 Jahren. Es geht darum, eine der letzten großen Freiflächen in Berlin zu schützen, die gerade auch eine besondere Bedeutung hat, nicht nur für Natur- und Artenschutz, sondern auch für Freizeit und Erholung, für Kaltluftentstehung, die Geschichte erleben und tatsächlich hier eine grüne Lunge für die Stadt zu sein.
3: Aber die würde es ja trotzdem geben, wenn nur der Rand bebaut wird.
4: Die würde es eben so dann nicht mehr geben, weil wenn der Rand bebaut wird, dann haben wir den ganzen Nutzungsdruck in die weitere innere Fläche hinein. Und die Diskussion hatten wir genau, was Sie jetzt vorgeschlagen haben. Das ist sozusagen der Plan, den wir schon 2014 hatten und der damals verworfen wurde.
3: Wie wichtig ist denn aus Ihrer Sicht das Tempelhofer Feld für das Ökosystem der Stadt?
4: Also das Besondere am Tempelhofer Feld sind eben tatsächlich die offenen, weiten Wiesenflächen, die nochmal eine ganz besondere Artenvielfalt, den Rückzugsort bieten, den man so eben nur noch selten hat. Also gerade auch in ländlichen Regionen, weil es eben eine sehr extensiv genutzte Wiese. Und da geht es auch darum, diese offene Wiesenlandschaft auch aus Naturschutzgründen mit zu bewahren.
3: Aber braucht man die ganze Wiese?
4: Man braucht die ganze Wiese, weil ansonsten habe ich ja genau das Problem. Zurzeit habe ich die Situation, dass Freizeitsporterholung auf den 100 Hektar um das Feld herum stattfinden. Und die 200 Hektar in der Mitte sind sozusagen das Naturreservat, was man natürlich auch mitnutzen kann in Teilen, aber wo eben dann auch Teile auch abgesperrt sind, jahreszeitlich, zum Beispiel für den Schutz der Feldlärchen etc. Wenn ich jetzt außen rum baue, dann verlagere ich hier genau diesen Druck, den ich bisher durch die intensive Nutzung außenrum habe, auf diese wertvolle Innenfläche.
3: Gäbe es da nicht auch Möglichkeiten, das Ganze auch ökologisch so zu gestalten, damit Tiere und Pflanzen, aber eben auch Menschen im Einklang leben könnten, dann eben auf einer etwas kleineren Fläche?
4: Das wird ganz schwierig, weil, und deshalb ist auch so der Punkt, der eigentlich in der Diskussion so schief läuft. Man redet über Tempelhofer Feld. Bei den Planern merkt man genau, die gucken sich eine Fläche an, da würden sie gerne was sehen, was bauen, weil sie da eine leere Fläche sehen. Wenn man das Tempelhofer Feld betrachtet, ist die Stadtgrenze zwischen drei Großstädten, also Tempelhof, Kreuzberg und Neukölln, die schon damals 1918 sozusagen von den Städten dann auch mit geschützt wurde. Weil wir sind hier genau an den bestehenden Siedlungsgrenzen. Und wenn man eine Weiterentwicklung sagt, man möchte mehr bauen, muss man ja von den Stadtquartieren ausdenken. Und dann haben wir auf der Neuköllner Seite die am dichtesten versiegelten Flächen in ganz Berlin mit Kreuzberg. Das heißt, wir haben hier Riesenprobleme mit Grünflächenversorgung. Wir haben hier das Problem dann auch des Stadtklimas, also gerade die Erhitzung im Sommer, gerade in den Nächten. Und da wirkt das Tempelhofer Feld dagegen. Deshalb kann ich zum Beispiel aus Stadtentwicklungssicht sagen, auf der Oderstraßenseite geht gar nichts. Kolumbiadamm ist so ähnlich, wenn ich da Blöcke reinbaue, wird die Luftzufuhr ins Urstromtal, also Richtung Innenstadt Kreuzberg, massiv unterbrochen. Gleichzeitig habe ich da noch die alten Zwangsarbeiterlager von Tempelhof etc., die auch noch unter Denkmalschutz stehen. Und ich habe die ganzen Sportflächen da. Deshalb habe ich ja auch historisch gesehen, da die Sportflächen sowohl auf dem Feld als auch außerhalb des Feldes mit dem ältesten Berliner Sportverein, weil das genau diese Stadtrandlage war, die eben auch ihre Funktion in der Stadt hat. Das heißt, wir brauchen ja nicht nur Wohnen, wir brauchen auch Freizeit, Erholung, Sport.
3: Dennoch,
4: und so kann man das dann weiter durchdeklinieren, die anderen zwei Seiten, die dann noch fehlen.
3: Nun hat sich aber seit 2014 trotzdem die Uhr weitergedreht. Der Bedarf an Wohnungen ist enorm gestiegen, auch durch Zuzug, etwa von Flüchtlingen. Was halten Sie denn von einem neuen Volksentscheid?
4: Die Befürworter können, statt immer die gleichen Pläne vorzulegen, gerne einen Volksentscheid anregen. Also deshalb, da müssen sie eben tatsächlich mal Unterschriften sammeln und nicht nur die ganze Zeit sagen, ja, die Regierung oder das Abgeordnetenhaus soll das ändern, sondern es steht jedem frei zu sagen, ich habe hier eine tolle Idee, ich sammle für diesen Volksentscheid Unterschriften.
3: Haben Sie vielen Dank. Tilman Häuser sagt das, Vorstandsmitglied der Berliner Landesarbeitsgemeinschaft Naturschutz. Und Sie haben es gehört, er ist gegen eine Randbebauung des Tempelhofer Feldes. Herzlichen Dank.
4: Bitte.
3: 16.11 Uhr wird es, 11 Minuten nach 4, Sie hören RBB 24 Inforadio. Einen Führerschein machen muss man sich leisten können. Es kommen leicht ein paar tausend Euro zusammen. Für viele junge Leute ist das unerschwinglich. Die Bundesregierung will nun, dass der Führerschein bezahlbarer und einfacher wird und hat heute eine Reform der Führerscheinausbildung beschlossen. Für den von Verkehrsminister Patrick Schnieder, CDU, vorgelegten Gesetzentwurf gab es im Kabinett grünes Licht. Hauptstadtkorrespondent Jan Zimmermann hat die Einzelheiten.
5: Der Weg für einen günstigeren Führerschein ist frei, sagt Verkehrsminister Patrick Schnieder. Die aktuellen Kosten von 3.000 bis 4.000 Euro oder mehr sind laut dem CDU-Politiker zu hoch. Mit seiner Reform sollen die Preise sinken und die Ausbildung schlanker werden.
6: Dass das möglich ist, zeigen viele Länder in Europa. In Luxemburg kostet der Führerschein im Durchschnitt 1.500 Euro, in Belgien 2.000 Euro. Da sind wir weit von den Durchschnittskosten in Deutschland entfernt. Und im Mittelpunkt steht der Rückbau von Bürokratie. Das durchzieht eigentlich die ganze Reform,
5: erklärt Verkehrsminister Schnieder. So soll es in der theoretischen Ausbildung künftig keine Pflicht zum Präsenzunterricht mehr geben. Die Fahrschulen können dann einen rein digitalen Unterricht anbieten oder das Lernen über eine App. Das spart Kosten für Unterrichtsräume und Fahrlehrer. Außerdem sollen die Fragen in der Theorieprüfung deutlich reduziert und das Bewertungssystem einfacher werden. In der praktischen Ausbildung soll es künftig weniger Sonderfahrten geben. Statt bisher 12 sind nur noch 3 vorgeschrieben. Eine Nacht-, eine Autobahn- und eine Überlandfahrt. Außerdem sollen mehr Fahrsimulatoren eingesetzt und die sogenannte Laienausbildung ermöglicht werden. Das heißt, Fahrschüler können dann unter Auflagen mit ihren Eltern oder anderen Vertrauenspersonen Übungsfahrten machen. Patrick Schnieder.
6: Wichtig ist, bei der Verkehrssicherheit werden keine Abstriche gemacht. Wir bleiben auch in dem Rahmen, den die europäische Führerscheinrichtlinie uns vorgibt.
5: Um wie viel der Führerschein durch diese Maßnahmen bezahlbarer werden soll, darauf will sich der Verkehrsminister nicht festlegen. Die Preise wird der Markt regeln, so Schnieder. Im nächsten Schritt wird der Bundestag über das neue Gesetz beraten. Die Bundesregierung will, dass die Reform ab nächstem Jahr gilt.
3: Jan Zimmermann aus unserem Hauptstadtstudio informierte und wie der ADAC die Führerscheinreform bewertet. Dazu hören Sie ein Interview in einer knappen Stunde um kurz nach 5. Und wir schauen nochmal ins Ausland. Die Lage nach dem Ebola-Ausbruch in Zentralafrika bleibt ernst, aber internationale Experten sehen keine Gefahr für eine Pandemie. Und auch der Notfallausschuss der Weltgesundheitsorganisation kommt auf seiner Tagung in Genf zu dieser Einschätzung. Von dort berichtet Katrin Hondel.
8: Der Notfallausschuss der Weltgesundheitsorganisation hat nach seinen Beratungen bestätigt, beim Ebola-Ausbruch in der Demokratischen Republik Kongo und in Uganda handelt es sich um eine internationale Gesundheitsnotlage, aber nicht um eine Pandemie. Für andere Weltregionen sei das Risiko gering. Mittlerweile gäbe es fast 600 Verdachtsfälle und 139 Menschen seien vermutlich bereits gestorben, so WHO-Generaldirektor Tedros in Genf. Die WHO erwartet, dass die Zahlen weiter steigen, auch weil einige Zeit verging, in der das Virus bereits im Umlauf war, bevor der Ausbruch entdeckt wurde. Die Epidemie hat sich laut WHO nun auch auf mehrere städtische Gebiete ausgeweitet. Das Wichtigste sei nun, die Kontakte von Infizierten oder Verdachtsfällen nachzuverfolgen, um Übertragungsketten zu unterbrechen. Das Ebola-Virus wird durch direkten Kontakt mit Körperflüssigkeiten übertragen und nicht etwa durch Partikel in der Luft. Für Reisebeschränkungen oder Grenzschließungen sehen die Expertinnen und Experten des Notfallausschusses keinen Anlass. Solche Maßnahmen werden nicht empfohlen und entsprechen auch nicht den Regeln der internationalen Gesundheitsvorschriften, so die Vorsitzende des Notfallausschusses.
3: Ebola, also weiter keine ernste Gefahr. Jedenfalls nicht für den gesamten Globus, es berichtete Katrin Hondel.
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3: Die Bundesliga-Saison ist vorbei, auch die der zweiten Liga. Hertha BSC hat hier das Ziel Aufstieg verfehlt, recht deutlich wohlgemerkt. Die große Frage jetzt, wie geht's weiter? Heute haben sich Geschäftsführer Peter Görlich und Sportdirektor Benjamin Weber dazu geäußert und RBB 24 Sportreporter Philipp Höppner hat dazugehört und ist jetzt bei mir im Studio. Hallo.
9: Hi.
3: Will Hertha denn trotz der enttäuschenden Saison und trotz des 1:6 am letzten Spieltag gegen Bielefeld an Trainer Stefan Leitl festhalten?
9: Ja, sagt Geschäftsführer Peter Görlich. Und da werden sich viele Hertha-Fans jetzt am Kopf kratzen und sagen, warum denn das bitte schön? Die verstehen das nicht, dass trotz dieser schlechten Leistung in den letzten Wochen, trotz der Leitl-Rausrufe, die sie von sich gegeben haben, am Trainer festgehalten wird. Und das ein Stück weit zu Recht sicherlich, wenn man sich die Leistung anguckt, auch das, was möglich gewesen wäre mit diesem Kader. Aber sie sagen eben bei Hertha BSC, man setzt auf Konti. Man möchte diesem Trainer noch mal ein wenig Zeit geben, sich zu entwickeln. Und das wurde heute auch ein bisschen so erklärt, dass Hertha da auch im Laufe der Saison ganz viele verschiedene Daten gesammelt hat, wie die Spieler tatsächlich Leistung auf den Platz gebracht haben. Also da geht es nicht nur um geschossene Tore, sondern auch, wie viel rennen die, wo spielen die Pässe hin, wo stehen die bereit, wo können sie da eben Druckphasen sich erarbeiten und sowas. Und all diese hunderten Statistiken haben sie eben gesagt, haben sie ausgewertet und geschaut, gibt es da eine Entwicklung, sind sie soweit zufrieden da mit den Zielen, mit denen sie sich gesetzt haben. Und da sagen sie unterm Strich, wir sehen, dass es Potenzial gibt, dass sich die Mannschaft da weiterentwickelt unter Leitl. Deswegen halten wir an ihm fest und wollen ihm noch ein bisschen Zeit geben.
3: Ich nehme ein Stichwort auf, auswerten und erklären. Verkorkste Saison, welche Gründe wurden da heute genannt?
9: Ja, also da gibt es natürlich reichlich, es ist auch nicht von der Hand zu weisen. Man will das auch gar nicht unbedingt schönreden bei Hertha BSC, sondern man sagt da auch klar und deutlich, das war eine verkorkste Saison. Insgesamt war es einfach keine konstante Leistung. Es war so ein bisschen wellenmäßig, so hat das Peter Görlich gesagt, dass es eben viele Phasen gab zu Beginn der Saison, wo Hertha richtig schlecht gestartet ist. Dann gab es eine Phase, wo sie mal 7 Spiele am Stück gewonnen haben. Da sah alles wieder ganz toll aus und dann zum Ende der Saison wieder ins Tal der Tränen gefallen sozusagen und wieder 5 Spiele in Serie nicht gewonnen. Und deswegen auch das Pflichtprogramm nicht erfüllt, gegen die kleineren Mannschaften nicht gewonnen, wo man eigentlich gewinnen müsste. Zu Hause zu wenig Spiele gewonnen. Also das sind alles Gründe, aber auch ein Stück weit aufgrund der Verfügbarkeit. Viele Spieler verletzt gefehlt, da kann man nichts machen, aber auch ganz viele rote Karten gesehen. 6 Stück hat Hertha in dieser Saison bekommen. Das mussten natürlich dann auch alles, die Spieler mussten ersetzt werden und somit gab es da keine Kontinuität in der Mannschaft. Also immer wieder neue Spieler, die da reingekommen sind. Und so konnte sich da auch nicht so richtig der Flow entwickeln quasi.
3: Ein Aufstieg hätte für Hertha viel Geld bedeutet. Das gibt es jetzt also nicht. Schlaffer Geldbeutel. Wie kann man da für die nächste Saison planen?
9: Ja, also deutlich mit weniger Spielern auf jeden Fall. Der Kader muss verkleinert werden, hat Benjamin Weber auch gesagt. Wird verkleinert werden. Du wirst nicht alle Spieler halten können. Es wird Qualität verloren gehen, das ist ganz klar. Hertha möchte mehr auf junge Spieler setzen, braucht aber gleichermaßen auch noch ein paar neue Spieler, die so Mitte, Ende 20 sind, haben sie gesagt, Führungsspieler, die auch so ein bisschen vorangehen können. Also da wird auf jeden Fall ordentlich umgekrempelt werden. Es werden Leistungsträger weggehen und somit steht Hertha vor einer sehr schwierigen Saison.
3: Reden wir noch über Fanliebling und Kapitän Fabian Rehse. Bleibt der bei Hertha?
9: Stand jetzt ja, ist der beste Spieler bei Hertha BSC, ohne Frage, hat aber auch den teuersten Vertrag. Also ich glaube, da müssen sie Spieler und Verein noch mal tief in die Augen schauen, ob das noch ein Match ist.
3: Hertha muss in der zweiten Liga einen neuen Anlauf nehmen. Danke, das war RBB-Sportreporter Philipp Höppner.
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3: Das Wetter in Berlin und Brandenburg bis zum Abend. Da kann es von Westen her teils noch kräftigen Regen geben, auch Gewitter. Temperaturen im Moment 17 Grad in Fürstenberg, 22 werden in Frankfurt-Oder gemessen. Auch in Berlin so zwischen diesen Werten 16 bis 22 Grad.
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26: Brandenburg, A12 Frankfurt-Oder Richtung Berlin. Zwischen Briesen und Fürstenwalde-West Stau wegen Bauarbeiten. Rechnen Sie mit 30 Minuten extra auf der A12. Stau und stockender Verkehr auf dem Berliner Stadtring in Richtung Wedding zwischen Oberlandstraße und Funkturm 20 Minuten plus, in Richtung Treptow zwischen Jakob-Kaiser-Platz und Funkturm sowie am Autobahnende vor der Elsenbrücke jeweils 10 Minuten plus. Die A113 ist zwischen Adlershof und Schönefeld-Nord stadtauswärts gesperrt. Die Höhenkontrolle im Tunnel wurde ausgelöst, aktuell 30 Minuten plus ab Spätstraße. Stau auch auf der Treskow-Allee Richtung Tierpark, hier aktuell 15 Minuten extra. Geduld brauchen Sie auch rund um den Tiergarten wegen des Berliner Firmenlaufs. Ab 17 Uhr wird dann die Laufstrecke gesperrt. Staus stadtauswärts gibt es auf Heinersdorfer Straße, Malchower Chaussee und Landsberger Allee in Marzahn. Gute Nachrichten noch aus Steglitz. Die Sperrung des Munsterdamms wurde vor wenigen Minuten aufgehoben und der Verkehr kann sich normalisieren. 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
3: 16.20 Uhr.
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3: Für Sie weiter im Studio, Stefan Oschwald, guten Tag. Wer heute in Deutschland den Führerschein macht, der muss ziemlich tief ins Portemonnaie greifen. Bis zu 4.000 Euro werden da fällig. Die Bundesregierung will, dass die Preise sinken und hat heute ein paar Pflöcke eingeschlagen. Reaktionen jetzt in den Nachrichten mit Werner Schoninger.
26: Die Bundesregierung hat ein Gesetz auf den Weg gebracht, mit dem der Führerschein billiger werden soll. Bisher kostet er oft bis zu 4.000 Euro. Es ist geplant, dass der Theorieunterricht online und ein Teil der praktischen Ausbildung am Simulator möglich sein soll. Der ADAC begrüßt die Reformpläne. Die Sprecherin des Automobilclubs Luca verwies im RBB 24 Inforadio darauf, dass es künftig weniger verpflichtende Sonderfahrten geben soll.
12: Wenn man vielleicht merkt, dass die Fahrt nicht so gelungen ist oder dass man danach Probleme hat, kann man ja auch ohne Probleme bei der Fahrschule mehr von diesen Fahrten dann noch zusätzlich wählen. Aber vielleicht kann der ein oder andere eben auch nach einer Fahrt schon ein ganz gutes Fahrkönnen zeigen und muss dann eben vielleicht nicht zwingend noch mehr Fahrstunden nehmen. Das heißt, dieses Thema Individualisierung, auch nach der Leistung, nach dem Können vielleicht einfach oder auch eben nach dem Geldbeutel, das sehen wir als ganz positiv, dass man da eben mehr Möglichkeiten hat am Ende.
26: ADAC-Sprecherin Katharina Luca. Außerdem hat die Bundesregierung einen Gesetzentwurf auf den Weg gebracht, mit dem Führerschein und Ausweis auf dem Smartphone gespeichert werden können. Die Einführung der sogenannten ID-Wallet, einer digitalen Brieftasche, ist für Januar nächsten Jahres geplant. Außerdem sollen Menschen über 70 ihre Ausweise nicht mehr neu beantragen müssen. Er soll dann nicht wie üblich nach 10 Jahren ablaufen. Die Gesetzesvorhaben sind Teil eines 200-Punkte-Plans, um Bürokratie abzubauen. Bundesverteidigungsminister Pistorius will die Voraussetzung dafür schaffen, dass Drohnen, Panzer und Flugzeuge schneller bestellt und ausgeliefert werden können. Dafür wird das Beschaffungsamt der Bundeswehr neu organisiert, wie der SPD-Politiker angekündigt hat. Hauptstadtkorrespondent Mario Kubina.
14: Die Großbehörde soll ähnlich wie die Bundeswehr selbst organisiert werden. Gemeint sind militärische Operationsfelder von Land bis Weltraum. Ein weiterer wichtiger Punkt, Preiskontrolle. Die Mittel aus dem Haushalt und dem Schuldentopf für die Bundeswehr müssten verantwortungsvoll eingesetzt werden. Daran gab es zuletzt Zweifel im Parlament. Außerdem soll die Behörde mit Hauptsitz in Koblenz neue Außenstellen bekommen. Eine in Bremen als Adresse für die Dimension See und das Büro in Dresden soll ausgebaut werden, um an die IT-Forschung dort anzudocken. Darüber hinaus ist eine Zweigstelle in Brüssel geplant.
26: Die Zahl der Ebola-Opfer steigt weiter. Die Weltgesundheitsorganisation spricht inzwischen von 139 Toten und 600 Verdachtsfällen. Nach Angaben der WHO ist nicht damit zu rechnen, dass die neue Ebola-Epidemie schnell besiegt wird. Ein Grund dafür ist demnach, dass es gegen die aktuelle Virusvariante keinen Impfstoff gibt. Deshalb prüft die WHO nach eigenen Angaben, ob bereits existierende Medikamente helfen könnten. Seit der Nacht wird in der Berliner Charité ein Arzt aus den USA behandelt, der sich im Kongo mit Ebola angesteckt hat. Die Bundesanwaltschaft hat in München 2 mutmaßliche chinesische Spione festnehmen lassen. Wie die Behörde in Karlsruhe mitgeteilt hat, handelt es sich bei den Verdächtigen um ein deutsches Ehepaar mit chinesischen Wurzeln. Es soll für einen chinesischen Geheimdienst Kontakt zu Wissenschaftlern an deutschen Hochschulen aufgenommen haben. Dabei soll das Paar wissenschaftliche Informationen über militärisch nutzbare Hochtechnologie, etwa in den Bereichen Luft- und Raumfahrttechnik und künstliche Intelligenz, ausgekundschaftet haben. Den Angaben nach wurden die Wohnräume und Arbeitsplätze der beiden durchsucht. Auf der Linie des RE1 sollen längere Züge fahren. Die ODEC hat heute die neuen Züge vorgestellt. Sie sind über 200 Meter lang und sollen Platz für bis zu 800 Reisende bieten. Ziel sei es, die Kapazität um 30% zu erhöhen. Damit die längeren Züge überall halten können, müssen mehrere Bahnsteige verlängert werden. Die Arbeiten sollen bis 2028 abgeschlossen sein. Kurz darauf wird dann der östliche Teil der Strecke komplett gesperrt. Ab Januar 2029 stehen laut Deutscher Bahn zwischen Berlin und Frankfurt-Oder 9-monatige Sanierungsarbeiten an. Soweit die Nachrichten. 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Das Wetter: bis zum Abend von Westen teils kräftige Schauer und Gewitter. Zurzeit in Berlin-Spandau 16 Grad und in Adlershof 22, in Fürstenberg 17 und in Frankfurt-Oder 22 Grad. In der Nacht letzter Regen, danach locker bewölkt bei 11 bis 8 Grad. Und morgen heiter bis wolkig, aber nur örtlich Schauer, 20 bis 22 Grad. Die Zeit 16.25 Uhr.
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3: Ich bin Stefan Auschwart. Schönen guten Tag. Wie gefährlich das Leben für Juden in Berlin sein kann, das hat die antisemitische Messerattacke im vergangenen Jahr am Holocaust-Mahnmal gezeigt. Es sind aber vor allem auch die vielen alltäglichen Anfeindungen, die ein Unsicherheitsgefühl bei Juden hervorrufen. Beleidigungen, Bedrohungen, Anfeindungen. All diese Vorfälle werden von der Berliner Recherche- und Informationsstelle Antisemitismus, kurz RIAS, dokumentiert. Die Organisation hat heute die Zahlen für 2025 vorgestellt. Sie zeigen einen leichten Rückgang. Die Gefahr bleibt für Juden aber hoch. Das hat RBB24-Reporter Hans Gerbot bei der Pressekonferenz der RIAS in der Neuen Synagoge erfahren.
11: Die Sicherheitsvorkehrungen an der Synagoge in der Oranienburger Straße machen deutlich, wie ernst die Lage für Juden ist. Der ganze Bereich vor dem Gebäude ist großflächig abgesperrt, mehrere Polizisten laufen auf und ab und man muss durch eine Sicherheitsschleuse wie am Flughafen. Julia Kopp, Projektleiterin von RIAS, macht deutlich, dass der Rückgang antisemitischer Vorfälle von 13% im Vergleich zum Vorjahr nicht bedeutet, dass es in Berlin entspannter geworden ist für Jüdinnen und Juden.
15: Denn der Bericht zeigt vor allem, dass sich viele Entwicklungen seit dem 7. Oktober 2023 verfestigt haben.
11: Die Gesamtzahl der rund 2200 antisemitischen Vorfälle im vergangenen Jahr liegt nämlich immer noch doppelt so hoch wie in den Jahren vor dem 7. Oktober 2023, also vor dem Angriff der Hamas auf Israel. Und in vielen Bereichen wurden auch mehr antisemitische Vorfälle dokumentiert.
15: An Hochschulen, in Cafés, bei Freizeitaktivitäten, in Kultureinrichtungen. Immer wieder kippten eigentlich ganz alltägliche Situationen in dem Moment, in dem Personen als jüdisch oder israelisch wahrgenommen wurden oder adressiert wurden.
11: Die meisten dokumentierten antisemitischen Fälle waren dabei sogenanntes verletzendes Verhalten. Gemeint sind Beleidigungen, Schmierereien, antisemitische Sticker oder auch, wie in den meisten Fällen, Kommentare in den sozialen Medien.
16: In einer E-Mail an eine jüdische Institution hieß es zum Beispiel: Hitler hat mehr Deutsche getötet als Juden, jaulen wir ständig rum, macht mal Urlaub in Polen, viel Spaß.
11: Ganz gezielte Vernichtungsfantasien haben zugenommen, das sagt Referentin Ruth Hatlapa. Und gerade die Innenstadt ist für Juden gefährlich geworden. Mitte, Friedrichshain-Kreuzberg und Neukölln. Hier werden Juden besonders häufig angefeindet. Mit ganz konkreten Folgen, wie Sigmund Königsberg, der Antisemitismusbeauftragte der jüdischen Gemeinde, schildert.
17: Man versucht erst einmal wirklich zu meiden, dass man öffentlich als Jude erkennbar ist. Das ist, sagen wir mal so, fast die Grundregel. Und wenn man mit einem Taxi oder einem Uber unterwegs ist, man fährt nicht bis nach Hause. Man steigt den Block vorher aus.
11: Auch wenn die RIAS-Statistik in den allermeisten Fällen nicht klar sagen kann, aus welchem Milieu der Antisemitismus kommt, aus muslimischen, linksextremen oder rechtsextremen Kreisen, Sigmund Königsbergs persönlicher Eindruck ist:
17: Gerade in den letzten Jahren ist linksextremistisch und islamistischen Milieu wirklich wie eine Koalition angegangen.
11: Laut Bericht besonders häufig auf Demonstrationen zu beobachten. Im Schnitt jeden vierten bis fünften Tag gäbe es dort antisemitische Schriftzüge oder Parolen. Aber auch der rechtsextreme Antisemitismus ist wieder leicht gestiegen im Vergleich zum Vorjahr. Es ist die alltägliche Gefahr, die Jüdinnen und Juden in Berlin zu schaffen macht. Es brauche ein besseres Bewusstsein für das Thema, aber auch mehr Aufklärungsarbeit, so das Fazit. Denn inzwischen denken immer mehr Berliner Juden über Konsequenzen nach.
17: Viele haben auch, sage ich mal so, die Koffer zwar noch nicht gepackt, aber die Koffer sind nicht mehr oben auf dem Dachboden alle, sondern mindestens ein Koffer ist schon griffbereit.
3: Das sagt Sigmund Königsberg, der Antisemitismusbeauftragte der jüdischen Gemeinde zu Berlin. Der Bericht war von Hans Gerbot. Die Bundeswehr gibt Rekordsummen für die Rüstung aus. Zuständig für das Planen und Steuern der Rüstungsvorhaben ist das Bundesamt für Ausrüstung, Informationstechnik und Nutzung der Bundeswehr in Koblenz, besser bekannt als Beschaffungsamt. Dieses Amt hat den Ruf, langsam und ineffizient zu sein. Verteidigungsminister Boris Pistorius, SPD, will das ändern und hat jetzt deutlich gemacht, wie er die Großbehörde reformieren will. Aus dem Hauptstadtstudio dazu Korrespondent Mario Kubina.
14: Es kommt nicht oft vor, dass Boris Pistorius den Verteidigungsausschuss des Bundestags besucht. Heute hat sich der SPD-Minister

0: Felder von Land bis Weltraum. Ein weiterer wichtiger Punkt aus Sicht des Verteidigungsministers: Preiskontrolle.
1: Über den gesamten Beschaffungsprozess hinweg wollen wir sicherstellen, dass die Investitionen verantwortungsvoll und damit auch preisbewusst umgesetzt werden, eingesetzt werden.
0: Daran gab es zuletzt Zweifel im Parlament. Deshalb steckt zum Beispiel der geplante Kauf von Tankcontainern für die Bundeswehr gerade fest. Außerdem soll die Behörde mit Hauptsitz in Koblenz neue Außenstellen bekommen. Eine in Bremen als Adresse für die Dimension See und das Büro in Dresden soll ausgebaut werden, um an die IT-Forschung dort anzudocken. Darüber hinaus ist eine Zweigstelle in Brüssel geplant, damit deutsche und europäische Vorhaben besser aufeinander abgestimmt werden können.
2: Hauptstadtkorrespondent Mario Kubina informierte. Im äußersten Südwesten Berlins, nahe der Glienicker Brücke an der Grenze zu Potsdam, liegen Schloss und Park Glienicke. Rund 200 Meter vom Schloss entfernt ist der ehemalige Wirtschaftshof. Dieser Bereich war lange öffentlich nicht zugänglich, er lag quasi im Dornröschenschlaf. Das wird sich nun ändern. In dem ehemaligen Wirtschaftshof soll ein Besucherzentrum entstehen. Heute war Baubeginn. Und was da genau geplant ist, berichtet rbb24-Reporterin Anke Michel.
3: Das neue Besucherzentrum entsteht an einem der geschichtsträchtigsten Orte Berlins, in der Nähe des Mauerwegs und der Glienicker Brücke. Die Idee ist, dass Besucher und Besucherinnen von hier aus ihre Tour durch das Weltkulturerbe Schlösser und Parks von Potsdam und Berlin starten, sagt Christoph Schmidt, Geschäftsführer der Grün Berlin GmbH, die das Projekt managt.
4: Ja, zum einen geht es darum, zu informieren über die Besonderheiten, die Exklusivitäten, die touristischen besonderen Anreize, letztendlich ja als Tor ins Weltkulturerbe. Und diese Information erhält man über eine entsprechende Ausstellung, durch ein Serviceteam vor Ort, aber auch durch ein entsprechendes gastronomisches Angebot in der Remise, die wir umbauen werden.
3: Das Turmgebäude, ein Stallgebäude und eine ehemalige Konditorei, gebaut von Ludwig Persius ab 1843, werden behutsam saniert. Der Direktor des Landesdenkmalamtes Berlin, Christoph Rauhut, betont, wie wichtig der gesamte umliegende Landschaftspark Glienicke für das Land Berlin sei.
5: Glienicke ist ein besonderer Ort für Berlin. Das ist ein Landschaftspark, der von Lené gestaltet ist mit Architektur von Schinkel Persius. Und er ist ein bisschen nicht ganz so zugänglich, wie wir uns das wünschen. Und heute ist hier ein wichtiger Baustein mit diesem Tourismuszentrum, das hier begonnen wird als Bau, das wieder zu öffnen, für Menschen zugänglicher zu machen. Und das freut uns natürlich.
3: Das neue Besucherzentrum sei ein absoluter Mehrwert für die Besucher und Besucherinnen, so Rauhut weiter.
5: Ich komme ja hier vielleicht von der Berliner Seite als Berlinerin und Berliner. Und bevor ich dann nach Potsdam rüberfahre, kann ich mich schon mal über das gesamte Welterbe informieren, was mir sonst ein komplizierter Weg durch die ganze Potsdamer Stadt gewesen wäre. Und mir überlegen, was sind die Orte, die ich besuchen möchte. Und dann aber auch erkennen, dass wir auch in Berlin ganz bedeutende Bestandteile dieser Welterbestätte haben, die wir gemeinsam mit den Brandenburger Kollegen pflegen. Aber wir sind natürlich auch stolz auf unseren Berliner Teil.
3: Wie schwierig ist es denn, das hier denkmalgerecht zu sanieren?
5: Eine besondere Herausforderung ist, dass wir hier auch in einem landschaftlich geprägten Raum, in dem es Artenschutz, Naturschutzthemen gibt und die auch übereinzubringen waren. Also wir haben hier die Eidechsen auf die Schlosswiese verlagern müssen. Es waren Fledermäuse. Und das sind auch Themen, die dann mit der Denkmalpflege abgestimmt werden, wo sozusagen alle ineinander greifen müssen, alle Disziplinen. Und das war hier sicherlich ein bisschen komplexer als an manch anderen Vorhaben, die dann mitten in der Stadt sind.
3: Insgesamt kosten Sanierung und Ausbau des Wirtschaftshofes zum Besucherzentrum rund 11,6 Millionen Euro. Rund 10 Millionen Euro davon kommen aus Landes- und Bundesmitteln. 2029 soll das neue Besucherzentrum im Wirtschaftshof öffnen und Lust machen auf die Gärten und Schlösser Berlins und Potsdams.
2: Soweit rbb24-Reporterin Anke Michel.
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2: Benziner und Diesel auf Talfahrt, Elektroautos legen zu und dazu die wachsende Konkurrenz aus China. Die Transformation der Autoindustrie sorgt bei vielen Beschäftigten in der Zulieferbranche für Verunsicherung. Vor allem der Umstieg auf Elektromobilität und der wachsende Konkurrenzdruck aus China setzen viele Unternehmen unter Druck. Die Gewerkschaft IG Metall warnt vor zunehmendem Stress und Zukunftsängsten in den Belegschaften. Mehr dazu von Evthymis Sangeloudis.
7: Die Unsicherheit ist längst in vielen Betrieben angekommen. Aufträge gehen zurück, Produktionen müssen umgebaut und ganze Geschäftsmodelle auf den Prüfstand gestellt werden. Vor allem der Umstieg auf die Elektromobilität verändert die Zulieferbranche rasant. Alles

0: nicht neu, sagt Jan Otto, Bezirksleiter der IG Metall Berlin, Brandenburg und Sachsen.
1: Viele Dinge, die heute passieren, die wussten wir ja schon vor vielen Jahren, dass die kommen würden. Da gab es ja Studien ohne Ende zu. Es war auch sichtbar, wie der Weltmarkt sich verändert.
0: Trotzdem hätten viele Unternehmen zu spät reagiert. Und das, obwohl die Belegschaft schon oft die Ersten waren, die gewarnt hätten.
1: In Wirklichkeit ist es in den vergangenen Jahren so gewesen, dass wir ganz oft erstmal dafür kämpfen mussten, dass die Ideen der Beschäftigten, die Ideen der Abteilung, der Betriebsräte auch gehört wurden. Übrigens in der Regel, wenn es dann passiert ist, dann waren es auch die besten Lösungen.
0: Wie groß die Unsicherheit inzwischen ist, zeigt auch eine bundesweite Befragung der IG Metall unter Betriebsräten.
2: Bedenklich ist, dass in einer Umfrage, die die IG Metall gemacht hat, unter 2600 Betriebsräten, also deutschlandweit, 86% der Betriebsräte gesagt haben, das Geschäftsmodell ist gefährdet, in dem sie sich befinden, aber nur die Hälfte gesagt hat, dass es ein Zukunftskonzept gibt der jeweiligen Geschäftsführung.
0: Sagt Robert Revnitzky. Er engagiert sich für die IG Metall im regionalen Transformationsnetzwerk Retranet. Vor einigen Jahren hätten viele noch darauf vertraut, im Zweifel schnell einen neuen Job zu finden. Inzwischen sei diese Sicherheit deutlich kleiner geworden. Die Beschäftigten seien bereit für Veränderungen, aber sie wollten beteiligt werden und eine Perspektive bekommen, wie Jan Otto erklärt.
1: Der Beschäftigte sagt nicht, ich muss unbedingt diesen Job jetzt für immer machen, sondern die sagen, ich bin bereit, was anderes zu machen. Ich bin bereit, mich auch umschulen zu lassen. Aber ich würde natürlich gerne wissen, wo geht's hin? Und kann ich mich da auch einbringen? Und da ist ohne Ende Luft nach oben.
0: Tatsächlich rechnen Branchenexperten damit, dass nicht alle Zulieferer die Transformation schaffen werden. Gerade kleinere und mittelständische Betriebe geraten unter Druck, weil für Elektroautos deutlich weniger Bauteile gebraucht werden als für klassische Verbrenner. Für viele Beschäftigte gehe es deshalb längst nicht mehr um abstrakte Zukunftsfragen, sondern um die ganz konkrete Sorge um den eigenen Arbeitsplatz.
2: Also die Angst um den eigenen Arbeitsplatz ist natürlich immer eine sehr belastende Angst.
0: Wie tief diese Angst inzwischen sitzt, zeigt auch der Blick auf die Zahlen. Der Verband der Automobilindustrie rechnet damit, dass im nächsten Jahrzehnt bundesweit über 200.000 Arbeitsplätze wegfallen könnten.
3: Zukunftsängste beim Schrumpfen der deutschen Autoindustrie, Efthymis Angeloudis berichtete. Wir schauen aufs Wetter in Berlin und Brandenburg. Bis zum Abend kommen von Westen her teils kräftige Schauer und Gewitter. Temperaturen im Moment in Templin 15, in Strausberg 22 Grad, in Berlin so in der Mitte 17 bis 19 Grad. In der Nacht dann letzter Regen, danach locker bewölkt 11 bis 8 Grad.
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5: Und mit dem Blick nach Brandenburg auf die A12 Frankfurt-Oder Richtung Berlin. Zwischen Briesen und Fürstenwalde-West Stau wegen Bauarbeiten. Rechnen Sie mit 30 Minuten extra. Stau und stockender Verkehr auf dem Berliner Stadtring in Richtung Wedding. Zwischen Oberlandstraße und Funkturm 20 Minuten plus. In Richtung Treptow zwischen Jakob-Kaiser-Platz und Funkturm sowie am Autobahnende vor der Elsenbrücke jeweils 10 Minuten plus. Die A113 ist zwischen Adlershof und Schönefeld-Nord stadtauswärts gesperrt. Die Höhenkontrolle im Tunnel wurde ausgelöst. Langer Stau ab Dreieck Neukölln. Stau auch auf der Treskoallee Richtung Tierpark, hier aktuell 15 Minuten extra. Und Geduld brauchen Sie außerdem rund um den Tiergarten wegen des Berliner Firmenlaufs. Ab 17 Uhr wird dann die Laufstrecke gesperrt. Und auf der B2 in Malchow müssen Sie auswärts 20 Minuten mehr einplanen. 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
3: 16.40 Uhr ist es.
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3: Für Sie weiter im Studio, Stefan Oschardt, guten Tag. Der Führerschein ist zu teuer, findet die Bundesregierung. Heute hat deshalb das Kabinett Reformflöcke eingerammt. Die Fahrlehrer gutieren es nicht, andere dagegen schon. Reaktionen aus Brandenburg jetzt in den Nachrichten mit Werner Schoninger.
5: Brandenburgs Verkehrsminister Krumbach begrüßt die Entscheidung der Bundesregierung, den Führerschein günstiger zu machen. Das sei gerade für den ländlichen Raum wie in Brandenburg wichtig. Jasmin Becker, RBB 24.
6: Ein Führerschein ist für junge Menschen und viele Beschäftigte ein wichtiger Schlüssel zur Mobilität und zum Beruf, so Krumbach. Die bisherigen Kosten von durchschnittlich 3.400 Euro für die Klasse B sei für viele Brandenburger eine große Hürde. Das Bundeskabinett hat heute eine Führerscheinreform auf den Weg gebracht. Unter anderem soll die Theorie künftig online möglich sein. Auch Sonderfahrten in der Praxis werden weniger.
5: Die Bundesregierung hat bei ihrer Kabinettssitzung heute auch ein Milliardenpaket beschlossen, um die Bevölkerung und die Infrastruktur besser vor Angriffen zu schützen. Dadurch sollen in den nächsten 3 Jahren 10 Milliarden Euro investiert werden. Innenminister Dobrindt will unter anderem über 100.000 Feldbetten kaufen und 1.000 neue Spezialfahrzeuge. Außerdem ist geplant, Gebäude und Anlagen des Technischen Hilfswerks zu modernisieren. Alle Bunker, Tunnel und Tiefgaragen in Deutschland, die als Schutzräume geeignet sind, sollen erfasst werden und anschließend in der Warn-App Nina abrufbar sein. Das Geld für das Projekt ist schon im Haushalt eingeplant. Der Bundestag muss deswegen nicht mehr zustimmen. Die Weltgesundheitsorganisation hat ihre Einschätzung bekräftigt, dass es sich beim Ebola-Ausbruch in Afrika nicht um eine Pandemie wie Corona handelt. Für andere Weltregionen sei das Risiko gering, stellte die WHO klar. Bisher beschränkt sich das Infektionsgeschehen auf die Demokratische Republik Kongo und Uganda. Vom Sitz der WHO in Genf, Katrin Hondel.
7: Mittlerweile gäbe es fast 600 Verdachtsfälle und 139 Menschen seien vermutlich bereits gestorben, so WHO-Generaldirektor Tedros in Genf. Die WHO erwartet, dass die Zahlen weiter steigen, auch weil einige Zeit verging, in der das Virus bereits im Umlauf war, bevor der Ausbruch entdeckt wurde. Die Epidemie hat sich laut WHO nun auch auf mehrere städtische Gebiete ausgeweitet. Das Wichtigste sei nun, die Kontakte von Infizierten oder Verdachtsfällen nachzuverfolgen, um Übertragungsketten zu unterbrechen.
5: Der Deutsche Fußballbund hat Zweitligist Hertha BSC zu einer hohen Geldstrafe verurteilt. Grund sind die Ausschreitungen beim Auswärtsspiel in Dresden Anfang April. Dennis Wiese, RBB24 Sport.
8: Hertha BSC muss 152.000 Euro Strafe zahlen. So urteilt das DFB-Sportgericht nach dem Fehlverhalten einiger Hertha-Anhänger im Dresdner Stadion. Pyrotechnik wurde teils bewusst auf andere Stadionbesucher abgefeuert. Einige Personen aus dem Hertha-Block verschafften sich Zugang zum Innenraum, wo es zu körperlichen Auseinandersetzungen kam. Insgesamt wurden 17 Menschen verletzt. Das Spiel war mehr als 20 Minuten lang unterbrochen.
5: Im Kampf gegen Lohndumping sucht die Berliner Sozialsenatorin Kiesel-Thepe den Schulterschluss mit Brandenburg. Der SPD-Politikerin schweben einheitliche Kriterien für die Vergabe öffentlicher Aufträge an Unternehmen vor. Kiesel-Thepe verwies auf die geplante Reform des Berliner Vergabegesetzes, über die das Abgeordnetenhaus vor kurzem in erster Lesung beraten hat. Damit sollen Firmen stärker verpflichtet werden, Tariflöhne zu zahlen. Das soll bereits ab einem Auftragswert von 1.000 Euro gelten. Der ehemalige Wirtschaftshof von Schloss Glienicke in Berlin-Wannsee wird zu einem Besucherzentrum umgebaut. Die Sanierungsarbeiten haben heute begonnen und sollen bis 2029 dauern. Das denkmalgeschützte Ensemble nahe der Glienicker Brücke soll künftig als Berliner Eingangstor zum UNESCO-Welterbe Schlösser und Parks von Potsdam und Berlin dienen. Geplant sind unter anderem ein Café, eine Ausstellung und touristische Informationen. Berlin hat einen KI-Chatbot für alle öffentlichen Schulen gestartet. Die Anwendung EusChat soll Lehrkräfte bei der Unterrichtsvorbereitung und der Erstellung von Lernmaterialien unterstützen. Nach Angaben der Bildungsverwaltung läuft das System auf Servern innerhalb der EU. Bildungssenatorin Günther Wünsch sagte, der reflektierte Umgang mit künstlicher Intelligenz gehöre inzwischen zum schulischen Alltag. Berlin setze deshalb auf eine datenschutzkonforme und praxisnahe Integration von KI in den Unterricht. Soweit die Nachrichten. 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Das Wetter: bis zum Abend von Westen teils kräftige Schauer und Gewitter. Zurzeit in Berlin-Buch 17 Grad und in Kreuzberg 19, in Templin 15 und in Strausberg 22 Grad. Dazu mäßiger bis böiger Wind aus Südwest. In der Nacht letzter Regen, danach locker bewölkt bei 11 bis 8 Grad und morgen heiter bis wolkig, aber nur örtlich Schauer 20 bis 22 Grad. Die Zeit 16.45 Uhr.
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3: Stefan Oschwart für Sie weiter im Studio. Schönen guten Tag. Die Aggression Russlands verändert auch Deutschland. Die sogenannte Zeitenwende bringt ganz neue Vokabeln mit sich. Kriegstüchtig müsse Deutschland werden, sagt der Bundesverteidigungsminister. Es wird viel Geld in Rüstung investiert. Die Wehrpflicht kommt scheibchenweise wieder. Aber auch in der zivilen Sphäre verändert sich etwas durch die Bedrohungslage. Heute hat deshalb Bundesinnenminister Dobrindt, CSU, seinen sogenannten Pakt für Bevölkerungsschutz vorgestellt. Tim Aßmann ist unser Beobachter im Hauptstadtstudio. Wie soll denn Deutschland auf den Ernstfall besser vorbereitet werden?
9: Also zum einen mit einer Verzahnung von militärischer und ziviler Ebene. Und da sind wir dann bei diesem Pakt. Also wenn man streng genommen draufschaut, dann ist in diesem Zeitpunkt bei der Vorstellung das eher ein Pakt mit sich selbst. Also die Bundesregierung, sprich Innenministerium und Verteidigungsministerium, paktieren miteinander. Das Ganze soll aber dann noch ausgedehnt werden, Bund, Länder, Kommunen. Und ganz am Ende eben eigentlich auch eine gesamtgesellschaftliche Aufgabe werden. Also auch Sie oder ich werden da am Ende dabei angesprochen, wie wir uns dann eben konkret im Bedrohungsfall schützen könnten, zum Beispiel auch im eigenen Keller. Aber gucken wir mal auf das ganz Konkrete. Da sollen Spezialfahrzeuge angeschafft werden für freiwillige Feuerwehren und technisches Hilfswerk. Das technische Hilfswerk soll eben auch neue Unterkünfte bekommen. Alleine das Kostenpunkt 3 Milliarden Euro. Schutzanzüge sollen beschafft werden. Die Ausbildung soll vereinheitlicht werden. Und um all das Bund und Ländern eben jetzt auch schon zu ermöglichen und den Kommunen vor allem, soll ein Rechtsrahmen geschaffen werden, der eben Vorbereitung für eine solche Art von militärischer Bedrohung und Krisenfall schon jetzt ermöglicht und nicht erst im Spannungs- und Verteidigungsfall. Also viel zu tun. Das Ganze geht weiter darüber, welche Räume schützen überhaupt, können Tiefgaragen umgebaut werden, können eben auch Bahnhöfe zum Beispiel genutzt werden als Schutzräume. Sehr, sehr umfangreich alles. Und was, wenn man konkret drauf guckt, ist sehr, sehr vieles davon auch erstmal nur Absichtserklärung.
3: Und wenn es denn kommt, kostet das alles ziemlich viel Geld. Werden da 10 Milliarden Euro reichen?
9: Diese 10 Milliarden sind jetzt erstmal veranschlagt für die konkreteren Dinge, Spezialfahrzeuge zum Beispiel oder eben neue Unterkünfte fürs THW oder auch die Schutzanzüge. Dafür wird das reichen, für einige andere Maßnahmen auch. Aber wenn man dann weiterdenkt, eben zum Beispiel die Sirenen im Land sollen erhalten werden und ausgebaut werden, also etwas, von dem man lange dachte, brauchen wir nicht mehr, dann wird dieses Geld sicherlich nicht reichen. Und die Spezialisten im Land für Katastrophenschutz, die Hilfsorganisationen, zum Beispiel das Deutsche Rote Kreuz, die rechnen auch ganz anders und sagen, ja, das ist zu begrüßen, dieses Programm, auch die 10 Milliarden Euro und auch grundsätzlich, dass das Bewusstsein jetzt da ist und das militärisch und zivil vernetzt wird. Aber eigentlich sind die Lücken beim vernachlässigten Katastrophenschutz in den Zeiten nach Ende des Kalten Krieges viel, viel größer und es braucht viel mehr Geld. Und deswegen hat das Rote Kreuz zum Beispiel gefordert, dass man pro Jahr aus dem Bundeshaushalt standardisiert immer 2,5 bis 3 Milliarden Euro entnimmt und zwar auch für auf längere Sicht. Denn dieses Investitionsprogramm, was jetzt verkündet wurde, soll ja bis 2029 greifen.
3: Nun ist ja Skandinavien Vorbild in Sachen Zivilschutz. In Deutschland dagegen fänden nicht mal 500.000 Menschen Zuflucht in Schutzräumen. Will die Regierung das lösen und wenn ja, wie?
9: Sie will das sozusagen gar nicht lösen, denn man sagt, das haben auch vorhin der Bundesverteidigungsminister Boris Pistorius und der Innenminister Alexander Dobrindt gesagt, 86 Millionen Deutsche, für die können wir nicht alle Bunker bauen und diese Idee des Bunkers kommt eben auch aus den 80er Jahren aus dem Kalten Krieg. Man will Zufluchtsorte schaffen, so steht das auch konkret im Eckpunktepapier der Bundesregierung und das können eben auch andere Räume sein. Da sind jetzt Länder und Kommunen aufgefordert, solche Orte auszumachen, Tiefgaragen zum Beispiel. Und dann soll das Ganze in die Warn-App NINA gehen. Das ist eine App des Bundes, die eben jetzt schon im Katastrophenfall Alarm schlägt und dort soll dann eben die Bevölkerung erfahren können, wo kann ich mich jetzt in meiner nächsten Umgebung schützen, wo sind geeignete Räume.
3: Nun kommt es aber vor allem auch auf die Köpfe an, das sogenannte Mindset. In Schweden weiß jeder, was zu tun ist. Rausreden gilt nicht. Konzept der totalen Verteidigung. Was will die Regierung unternehmen, um das Thema der Bevölkerung, also uns, schmackhaft zu machen?
9: Informieren mit Kampagnen zum Teil, vor allem aber eben auch letztlich mit einem Konzept, das sogar schon in den Schulen, in den Klassenzimmern greifen soll. Man will Bevölkerungsschutz auf die Lehrpläne bekommen. Aber das ist so ein Beispiel dafür, dass eben ein Teil dieses Konzeptes und kein kleiner Teil noch sehr, sehr, sehr in den Kinderschuhen steckt, dass da eben noch viel zu leisten ist. Das ist bisher nur eine Absichtserklärung. Aber ja, auch das soll kommen. So will man quasi von vornherein anfangen, die Bevölkerung für dieses Thema zu sensibilisieren und zum Beispiel auch informieren, was kann man konkret zu Hause tun? Wie kann man zum Beispiel den eigenen Keller sozusagen aufrüsten zum Schutzraum?
3: Vielen Dank. Tim Aßmann war das aus unserem Hauptstadtstudio. Und heute in 11 km um 19.33 Uhr, dem Tagesschau-Podcast, da geht es auch um dieses Thema Blackout, Krieg, Katastrophen. Wie gut ist Deutschland vorbereitet? Nach Berlin, wir haben es schon angesprochen vorhin, das Tempelhofer Feld, für viele ein absoluter Lieblingsplatz in Berlin. So viel freie Fläche mitten in einer Großstadt ist außergewöhnlich. Das weckt aber auch immer wieder Begehrlichkeiten in einer Stadt mit massivem Mangel an Wohnraum. In einem Volksentscheid haben sich die Berlinerinnen und Berliner ja vor 12 Jahren gegen die Bebauung entschieden. Jetzt macht eine Initiative einen neuen Vorstoß. RBB 24 Landespolitikreporterin Pauline Pieper.
10: Rund 2000 Stadthäuser umrahmen eine große grüne Freifläche. So zeigt es das Modell des Tempelhofer Feldes, das eine Initiative aus Unternehmern und Architekten vorgestellt hat. Über 21.000 Wohnungen sollen hier entstehen, auf 100 Hektar am Rand des ehemaligen Flughafengeländes. Der renommierte Architekt und Mitinitiator Hans Kolloff erklärt die Vision.
11: Da sollen Häuser stehen, wie wir sie kennen, aus den Berliner Bezirken mit hoher Wohnqualität. Und in diesen Häusern ist eine Mischung von Nutzungen, die städtisch ist. Wir bauen nicht nur Wohnungen, wir bauen Stadt.
10: Ein neues Viertel mit bezahlbaren Mietwohnungen, Spielplätzen und Kleingewerbe. Rund 2/3 der bisherigen Freifläche bliebe mit der Randbebauung erhalten. So habe man beides, das Tempelhofer Feld als Erholungsort und neue Wohnungen. Die brauche es in Berlin unbedingt, sagt auch Jürgen Wittke von der Handwerkskammer Berlin, der die Initiative unterstützt.
12: Wir haben heute eine Menge Betriebe, die sagen, sie finden keine Leute, weil die in Berlin schlicht keine Wohnung mehr finden. Mitarbeiter, die eine Wohnung wechseln müssen, haben nichts davon, dass Bestandsmieten bezahlbar sind, weil sie brauchen eine neue Wohnung. Insofern ist eigentlich alles, was den Druck aus dem Wohnungsmarkt ein Stück weit rausnehmen würde, etwas, was wir sehr begrüßen würden.
10: Begrüßen würden eine maßvolle Randbebauung laut einer repräsentativen Umfrage der Industrie- und Handelskammer Berlin auch fast 60% der Berlinerinnen und Berliner. Die hatten sich im Volksentscheid 2014 noch mehrheitlich gegen eine Bebauung ausgesprochen. Edith Preuß von der Bürgerinitiative zum Volksentscheid hält vom neuen Bebauungsvorschlag nichts.
13: Es würde halt eben das Wohnungsproblem Berlin halt eben nicht lösen. Berlin hat ja ein Umsetzungsproblem. Auf der einen Seite haben wir jede Menge Flächen, die auch ausgewiesen sind im Stadtentwicklungsplan, die genutzt werden können. Es gibt Bauprojekte, die halt eben schon laufen und wir haben einen gigantischen Leerstand an Büroimmobilien.
10: Die neue Initiative will mit ihren Bebauungsplänen den Druck auf die Politik erhöhen, erklärt Architekt Tobias Nöfer, der das Konzept mit entworfen hat.
14: Wir hoffen, dass sich die politischen Parteien, und zwar alle vernünftigen politischen Parteien mit unserem Vorschlag beschäftigen, den diskutieren und dann auch im Abgeordnetenhaus den Vorschlag einbringen, einen Rahmenplan zu machen, der das Tempelhofer Feld Gesetz von 2014 erneuert.
10: Erneuert heißt hier abschafft und ersetzt, durch den klaren Auftrag, das Feld am Rand zu bebauen. Ob das politisch Mehrheiten findet, wird auch die kommende Berlin-Wahl entscheiden.
3: Pauline Pieper hat die Ideen der Initiative zu Hause am Tempelhofer Feld vorgestellt und warum es auch viel Ablehnung gibt. Dazu hören Sie ein Interview in etwa einer halben Stunde um kurz vor 17:30 hier bei uns im Programm.
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3: Als 700 Kisten Dynamit wurde der riesige Nachlass von Leni Riefenstahl bezeichnet, die Filmemacherin, Schauspielerin, Fotografin und Schöpferin von Nazi-Propaganda-Filmen wie Triumph des Willens oder Olympia, wurde als Hitlers Lieblingsregisseurin bekannt. Nach dem Ende des Zweiten Weltkrieges machte sie weiter Filme, reiste dafür auch auf den afrikanischen Kontinent. 2018 hat die Stiftung Preußischer Kulturbesitz Riefenstahls Nachlass geschenkt bekommen. Seither erforschen unterschiedliche Institutionen und Gruppen dieses Archiv. Im Museum für Fotografie wird diese Woche eine Ausstellung eröffnet, für die sich Studierende der Universität der Künste mit tausenden Fotos und Videos aus Leni Riefenstahls Nuba-Werk beschäftigt haben. Kulturreporterin Sophie Chilwick konnte sie schon sehen, ist jetzt bei mir. Hallo.
15: Hallo.
3: Inside Archives, Interventionen zum Nuba-Werk von Leni Riefenstahl heißt sie. Wie wird denn hier interveniert? Was heißt das genau?
15: Die Studierenden der Universität der Künste haben sich ein Jahr lang mit dem Nachlass von Leni Riefenstahl beschäftigt und zwar mit allem, was sie in den 60er und 70er Jahren auf ihren Reisen in die Nuba-Berge im Sudan produziert hat. Also vor allem viele, viele Fotos. Die haben die Studierenden gesichtet, teilweise sogar mit künstlicher Intelligenz zusammen, die beim Suchen unterstützt hat. Und herausgekommen sind nun 9 Arbeiten von 14 Künstlerinnen und Künstlern von der UDK, von der Universität der Künste, aber auch von 4 sudanesischen Künstlern, die nicht an der UDK studieren.
3: Gehen wir noch mal einen Schritt zurück. Was gilt denn da sozusagen als vergiftet? Wo liegt der Sprengstoff in diesem Archiv?
15: Also Leni Riefenstahl war ja Filmemacherin im Nationalsozialismus, eine wichtige Propagandistin. Und mit diesen Reisen in den Sudan, in die Nuba-Berge, wollte sie sich von dem Nazi-Image reinwaschen. Ihr sei es ja immer um Schönheit gegangen, ob nun auf dem NSDAP-Parteitag oder eben in den Nuba-Bergen, sagte sie später immer wieder. Ihre Bilder zeigen die Menschen in den Nuba-Bergen meistens nackt, exotisierend. Sie stellt sie also auf eine bestimmte Art und Weise dar, die für ein westliches Publikum gedacht waren, die aber natürlich nicht unproblematisch und auch nicht im Einvernehmen mit den Menschen vor Ort passiert ist. Und das wurde auch schon damals kritisiert. Sie hat zum Beispiel Menschen extra gesagt, sich für bestimmte Motive auszuziehen, um das Bild der Primitiven zu verstärken. Und das alles belegt das Archiv, in dem auch Bilder zu sehen sind, die zeigen, wie sie gearbeitet hat.
3: Es gibt ja auch vier sudanesische Künstler. Wie gehen die denn mit diesem Erbe um?
15: Ich habe mit Khalid Chattar, der auch aus den Nuba-Bergen kommt, gesprochen. Er wohnt heute in Norwegen, denn im Sudan herrscht ja seit 3 Jahren Bürgerkrieg. Auch er hat sich mit dem Nachlass von Riefenstahl beschäftigt und er sagt, das, was die Nuba-Bilder zeigen, die Riefenstahl veröffentlicht hat, und das, was das Archiv zeigt, also die Archivbilder, das sind zwei komplett unterschiedliche Dinge. Das eine ist, was Riefenstahl sagen wollte, und zwar so sind die Nuba, und das Archiv zeigt eben, dass dieses Bild konstruiert ist. Khalid Chattar zeigt zwei große Gemälde und eines heißt auch Stranger Constructing Culture, also ein Fremder, der Kultur schafft. Er sagt,
16: when you dive into the archive, it's totally different perspective.
17: Wenn du dich mit dem Archiv beschäftigst, findest du eine komplett andere Perspektive. Du erkennst ihren Rassismus. Wie sie die Menschen darstellt, ist sehr schlecht. Aber jetzt sind wir hier und ich denke, das ist ein guter Schritt. Er könnte größer sein. Aber es ist gut, dass das Archiv Studierenden mit unterschiedlichen Hintergründen zugänglich gemacht worden ist.
15: Ja, also für Khalid Chattar ist die Aufarbeitung noch lange nicht abgeschlossen. Die Ausstellung ist für ihn ein erster Schritt.
3: Und die Arbeiten von dem sudanesischen Künstler Khalid Chattar sowie die der anderen Künstler sind zu sehen ab Freitag im Museum für Fotografie am Bahnhof Zoo in Berlin. Sie heißt Inside Archives, Interventionen zum Nuba-Werk von Leni Riefenstahl. Das war Sophie Chilwick. Und wir schauen aufs Wetter in Berlin und Brandenburg. Und das sieht so aus. Temperaturen zwischen 15 und 22 Grad. Bis zum Abend von Westen her teils kräftige Schauer und Gewitter. In der Nacht dann letzter Regen, danach locker bewölkt. 11 bis 8 Grad. Schauen wir noch auf morgen. Da wird es heiter bis wolkig. Hier und da auch ein bisschen Regen. 20 bis 22 Grad höchstens morgen.
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5: Brandenburg A12, Frankfurt Oder Richtung Berlin. Zwischen Briesen und Fürstenwalde West Stau wegen Bauarbeiten. Rechnen Sie mit 20 Minuten extra Richtung Berlin. Stau und stockender Verkehr auf dem Berliner Stadtring in Richtung Wedding. Zwischen Oberlandstraße und Funkturm 20 Minuten plus. In Richtung Treptow zwischen Jakob-Kaiser-Platz und Funkturm sowie am Autobahnende vor der Ilsenbrücke jeweils 10 Minuten extra. Und die A113 ist stadtauswärts gesperrt zwischen Adlershof und Schönefeld Nord. Die Höhenkontrolle im Tunnel wurde ausgelöst. Langer Stau ab Dreieck Neukölln. Auch entlang der A113 staute sich zum Beispiel auf Spätstraße, Johannisthaler Chaussee und Stubenrauchstraße. Weitere Staus: Invalidenstraße Richtung Mitte aktuell 15 Minuten extra und B2 in Malchow stadtauswärts 25 Minuten. Etwas Geduld brauchen Sie außerdem rund um den Tiergarten wegen des Berliner Firmenlaufs. Gesperrt sind unter anderem Straße des 17. Juni, Ebert- und Tiergartenstraße sowie Reichpietschufer und Hofjägerallee. 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
3: 17 Uhr.
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3: Für Sie weiter im Studio, Stefan Oschwart, schönen guten Tag. Wer Autofahren lernen will, der muss ganz schön blechen in Deutschland. Das geht so nicht weiter, sagt die Bundesregierung. Ein Reformkonzept für die Fahrausbildung hat der zuständige Minister heute auf den Tisch gelegt. Reaktionen jetzt in den Nachrichten mit Werner Schoninger.
5: Brandenburgs Verkehrsminister Krumbach begrüßt die Entscheidung der Bundesregierung, den Führerschein günstiger zu machen. Gerade im ländlichen Raum sei der Führerschein ein wichtiger Schlüssel zur Mobilität und zum Beruf. Die bisherigen Kosten von durchschnittlich 3.400 Euro für die Klasse B seien für viele Brandenburger eine große Hürde, so Krumbach. Das Bundeskabinett hat heute einen Gesetzentwurf gebilligt, wonach unter anderem der Theorieunterricht komplett online möglich wird und die Zahl der Sonderfahrten sinkt. Die Bundesregierung hat heute außerdem den nächsten Schritt hin zu einem digitalen Personalausweis gemacht. Am Vormittag hat das Kabinett die rechtliche Grundlage für die sogenannte ID-Wallet auf den Weg gebracht. Aus dem Hauptstadtstudio Jan-Frederik Willems.
18: Der Name ist noch nicht ganz geläufig, aber in rund einem halben Jahr soll jeder sie auf das Smartphone laden können. Die sogenannte EUDI oder EUDI-Wallet. Die Abkürzung steht für Europäische Digitale Identität, quasi ein digitaler Perso, der in einer digitalen Brieftasche gespeichert werden kann. Die EU hat bereits vorgeschrieben, dass jeder Mitgliedstaat in Zukunft eine solche App haben soll. Für den verantwortlichen Digitalminister Carsten Wildberger ist die EUDI-Wallet eines der wichtigsten Vorhaben. Er beschreibt die Vorteile der Anwendung so. Menschen sollen sich künftig europaweit digital ausweisen können, etwa bei Behördengängen oder der Eröffnung eines Bankkontos. Langfristig soll die App noch mehr können. In ihr sollen, wie in einer echten Brieftasche, auch der Führerschein, Fahrkarten oder Bezahlkarten gespeichert werden können.
5: Bundesverteidigungsminister Pistorius will die Voraussetzungen dafür schaffen, dass Drohnen, Panzer und Flugzeuge schneller bestellt und ausgeliefert werden können. Dafür wird das Beschaffungsamt der Bundeswehr neu organisiert, wie der SPD-Politiker angekündigt hat. Hauptstadtkorrespondent Mario Kubina.
19: Die Großbehörde soll ähnlich wie die Bundeswehr selbst organisiert werden. Gemeint sind militärische Operationsfelder von Land bis Weltraum. Ein weiterer wichtiger Punkt, Preiskontrolle. Die Mittel aus dem Haushalt und dem Schuldentopf für die Bundeswehr müssten verantwortungsvoll eingesetzt werden. Daran gab es zuletzt Zweifel im Parlament. Außerdem soll die Behörde mit Hauptsitz in Koblenz neue Außenstellen bekommen. Eine in Bremen als Adresse für die Dimension See und das Büro in Dresden soll ausgebaut werden, um an die IT-Forschung dort anzudocken. Darüber hinaus ist eine Zweigstelle in Brüssel geplant.
5: Auf der Regionalexpresslinie RE1 sollen längere Züge zum Einsatz kommen. Das hat der Betreiber ODEC mitgeteilt. Die RE1 verbindet die Städte Brandenburg-Havel, Berlin und Frankfurt-Oder. Ingo Jansen, RBB 24.
20: Laut ODEC sollen vermehrt achtteilige Züge eingesetzt werden, die rund 800 Sitzplätze bieten. Ziel sei es, die Kapazität auf der stark nachgefragten Strecke um rund 30% zu erhöhen. Damit die längeren Züge überall halten können, müssen an mehreren Bahnhöfen noch die Bahnsteige verlängert werden. Betroffen sind Götz, Großkreuz, Berkenbrück, Briesen, Jakobsdorf und Pilgram. Bis 2028 sollen die Arbeiten abgeschlossen sein.
5: Der Deutsche Fußballbund hat Zweitligist Hertha BSC zu einer hohen Geldstrafe verurteilt. Das DFB-Sportgericht hat entschieden, dass der Verein 152.000 Euro zahlen muss. Grund sind die Ausschreitungen beim Auswärtsspiel in Dresden Anfang April. Hertha-Anhänger schossen Pyrotechnik in den Dresdner Fanblock. Außerdem stürmten einige auf das Spielfeld, wo es zu körperlichen Auseinandersetzungen kam. 17 Menschen wurden verletzt. Das Spiel musste für 20 Minuten unterbrochen werden. In Berlin gibt es weiter zahlreiche antisemitische Vorfälle. Wie die Recherche- und Informationsstelle Antisemitismus heute bekannt gegeben hat, wurden im vergangenen Jahr rund 2200 Vorkommnisse registriert. Das sind den Angaben nach zwar etwas weniger als 2024, aber deutlich mehr als vor dem Überfall der Hamas auf Israel im Oktober 2023. Demnach sind die Übergriffe außerdem gewaltsamer und sichtbarer. Jüdinnen und Juden werden dabei beschimpft, bedroht und ausgegrenzt. Auf der Straße, an der Universität oder in der U-Bahn, wie es heißt. Soweit die Nachrichten. 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Das Wetter bis zum Abend von Westen teils kräftige Schauer und Gewitter, teils mit Sturmböen. Zurzeit in Berlin-Buch 17 Grad und in Kreuzberg 19, in Templin 15 und in Strausberg 22 Grad. In der Nacht letzter Regen, danach locker bewölkt bei 11 bis 8 Grad und morgen heiter bis wolkig, nur örtlich mal ein Schauer, 20 bis 22 Grad. Die Zeit 17.05 Uhr.
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3: Ich bin Stefano Schwarz. Schönen guten Tag. Der Führerschein ist teuer geworden. Zu teuer, findet die Bundesregierung. Nach Berechnungen des zuständigen Ministeriums kostet der normale Pkw-Führerschein im Schnitt 3.400 Euro. Deshalb will die Regierung bei den Fahrschulen ran. Durchs Kabinett ist der Gesetzentwurf schon. Und der will theoretische Ausbildung nur noch online, weniger teure Sonderfahrten und Eltern statt Fahrlehrer auf dem Beifahrersitz. Ich habe Katharina Lucker, Sprecherin des ADAC, gefragt, wie sie die Ideen der Bundesregierung findet.
1: Wir finden es grundsätzlich sehr gut, dass man hier eine Weiterentwicklung, Modernisierung, eine Reform der Fahrschulausbildung anstrebt, um am Ende eben sicherstellen zu können, hoffentlich, dass der Führerschein einfach etwas günstiger wird und auf gar keinen Fall eben noch teurer.
3: Okay, die Kosten sind das eine. Nun warnt der TÜV-Verband vor einer Beeinträchtigung der Verkehrssicherheit. Die Eltern auf dem Beifahrersitz, die haben ja kein Bremspedal, der Fahrlehrer hingegen schon.
1: Das ist richtig. Es ist so, wie es ja ausgestaltet ist. Im Moment stehen ja quasi, bevor diese Laienausbildung sozusagen beginnt, stehen ja ein paar Fahrstunden, die man mit dem Fahrlehrer absolviert. Das heißt, der Erstaufschlag hat natürlich die Fahrschule, hat der Fahrlehrer. Und dann kann es aus unserer Sicht aber schon durchaus positiv auch für die Verkehrssicherheit sein, wenn man einfach mehr Fahrpraxis erlangt. Es stehen ja, glaube ich, 1000 Kilometer im Raum, die dann zurückgelegt werden müssen mit den Eltern auf dem Beifahrersitz. Zum Beispiel. Und das ist natürlich eine enorme Fahrpraxis, die man hier aufbauen kann.
3: In Österreich gibt es das begleitete Fahren durch Eltern ja schon. Zeigt das Beispiel nachmachen?
1: Es zeigt definitiv, dass es die Verkehrssicherheit nicht darunter leidet und dass diese Fahrpraxis, die Fahranfänger haben, dass die sich sehr positiv auch auf das Thema Verkehrssicherheit auswirkt. Am Ende ist es ja auch so, oder soll es bei uns dann so werden, dass es wie in Österreich auch optional ist. Das heißt, dass man am Ende selbst die Wahl hat, welchen Weg man denn am Ende gehen will, ob man eine komplette Ausbildung in der Fahrschule macht oder sich eben für diese Laienausbildung sozusagen entscheidet.
3: Nun will ja die Bundesregierung, dass Kosten und Erfolgsquoten bei Prüfungen von den Fahrschulen in eine zentrale Datenbank eingespeist werden soll. Bringt das am Ende das, was es soll, nämlich den Führerschein billiger machen?
1: Es bringt zumindest mehr Transparenz für die Fahrschüler und Fahrschülerinnen, wenn es um die Wahl der Fahrschule geht. Durch das Wegfallen des Präsenzunterrichts in der Theorie ist es dann vielleicht einfach, ermöglicht sich da mehr Auswahl sozusagen für den Einzelnen oder für die Einzelne, sodass man am Ende wirklich sehen kann, welches ist die günstigste, wo sind die Bestehensquoten am besten, und dann kann man eben diese Fahrschule am Ende vielleicht auch auswählen.
3: Die Fahrschulen, die werden das nicht ganz so gut finden. Für die heißt es ja sozusagen nachsitzen, mehr Bürokratie, oder?
1: Am Ende ist es natürlich so, dass das ein oder andere für die Fahrschulen sicher neu dazukommt. Deswegen ist es ganz wichtig aus unserer Sicht, dass man hier auch in diese Umsetzung dieser Reform die Fahrschulen eng einbindet. Aber am Ende ist es so, dass das Ergebnis zählt, und es muss eben lauten, dass der Führerschein nicht zum Luxusgut werden darf und dass man sich den auch weiter leisten können muss.
3: Wie sieht es denn aus mit den Sonderfahrten? Da soll es ja auch weniger geben. Ich meine, so eine Autobahnfahrt, die sollte man vielleicht öfter mal geübt haben. Vielleicht auch mit jemand, der ein Bremspedal dabei hat, oder?
1: Generell ist es natürlich so, dass die Sonderfahrten wichtig sind. Es werden ja auch noch drei sind ja zumindest im Gespräch, eine Nachtfahrt, eine Überlandfahrt und eine Autobahnfahrt. Und natürlich ist es so, wenn man vielleicht merkt, dass die Fahrt nicht so gelungen ist oder dass man dann noch Probleme hat, kann man sicher ja auch ohne Probleme bei der Fahrschule mehr von diesen Fahrten dann noch zusätzlich wählen. Aber vielleicht kann der ein oder andere eben auch nach einer Fahrt hier schon ein ganz gutes Fahrkönnen zeigen und muss dann eben vielleicht nicht zwingend noch mehr Fahrstunden nehmen. Das heißt, dieses Thema Individualisierung, auch nach der Leistung, nach dem Können vielleicht einfach oder auch eben nach dem Geldbeutel, das sehen wir als ganz positiv, dass man da eben mehr Möglichkeiten hat am Ende.
3: Sagt Katharina Lucker, sie ist Sprecherin des ADAC. Der RE1, das ist der Regionalexpress von Magdeburg über Potsdam und Berlin bis nach Frankfurt-Oder, ist die wichtigste Bahnverbindung durch die Region. Über 60.000 Menschen pendeln jeden Tag mit dem Zug, oft nicht pünktlich. Viele müssen oft auf der Fahrt stehen. Einen Teil dieser Probleme, die zu wenigen Sitzplätze, will die Ostdeutsche Eisenbahngesellschaft, die ODEC, mit neuen, längeren Zügen lösen. Die ODEC Kodek ist die Betreiberin des RE1. Heute wurde ein verlängerter Zug vorgestellt. Unser landespolitischer Reporter Martin Adam war bei der Sonderfahrt dabei.
2: Lars Gerke legt den Hebel um. Der neue Zug rollt aus dem Potsdamer Hauptbahnhof mit dem Odeck-Geschäftsführer am Steuer.
21: Von meiner Seite aus herzlich willkommen an Bord. Wie Sie alle mitbekommen, fahre ich den Zug selbst. Insofern werde ich mich hier aufs Zugfahren konzentrieren als auf große Reden schwingen. Genießen Sie die Fahrt einmal Brandenburg, Potsdam und zurück und dann bis später.
2: Dabei ist neu gar nicht wirklich neu, erklärt Gerke. Bisher fahren Züge mit 6 Waggons zwischen Brandenburg und Frankfurt-Oder. Die werden jetzt in der Mitte geteilt. 2 neue Triebwagen werden eingefügt, macht einen Zug mit 8 Waggons und 800 Sitzplätzen. 160 mehr als bisher. Desiro HC heißen die Langzüge. HC für High Capacity. Seit dem Frühjahr fahren die ersten. Ab Herbst soll der Großteil der Odeck-Flotte mit 8 Waggons fahren.
22: So eine neuen Züge bringen natürlich immer was, weil am Ende haben sie einen entsprechenden Fahrgastkomfort. Wir haben mehr Sitzplätze. Aber wir müssen weiterhin daran arbeiten, dass wir eine Infrastruktur haben, die das Ganze auch ermöglicht, damit wir unsere Züge entsprechend auch planmäßig fahren können.
2: Und da ist das Problem, über das im Sonderzug niemand sprechen möchte, das aber doch überall Thema ist. Die RE1-Strecke ist eine große Baustelle. Allein zwischen Januar und April musste die Odeck fast jeden 8. Zug ausfallen lassen. Und gerade die neuen, langen Züge sorgen dafür, dass Baustellen dazukommen. Denn die Bahnsteige sind zu kurz, sagt Evelyn Gollasch vom Schienen- und Bahnhofsbetreiber DB InfraGo.
23: Das sind insgesamt derzeit 9 Bahnsteige, die verlängert werden müssen. Und in der Perspektive sind es noch mal 3 Verkehrsstationen, die verlängert werden sollen. Dass eben durchgängig die langen Züge 2029 zwischen Frankfurt-Oder und Brandenburg verkehren können.
2: 5 bis 6 Millionen Euro kostet laut VBB der Umbau der Züge, 110 Millionen die Verlängerung der Bahnhöfe. Muss sein, sagt Brandenburgs Verkehrsminister Robert Krumbach.
24: Das eigentliche Problem ist, dass die Schieneninfrastruktur in Deutschland in dem Zustand ist, in dem sie ist. Und da sind eben Sanierungen, Ausbesserungen notwendig. Das hat leider auch Streckensperrungen zur Folge. Aber wenn wir es nicht machen, dann fährt demnächst auf der Strecke gar kein Zug mehr.
2: Und die Vollsperrung der Strecke zwischen Berlin und Frankfurt-Oder, die für 2029 angekündigt ist, sei ja auch noch gar nicht sicher, sagt Krumbach. Immerhin, wenn der Zug fährt, kann er jetzt mehr Menschen mitnehmen, betont Berlins Verkehrssenatorin Ute Bonde.
25: Wir sehen hier, dass es nicht immer Infrastrukturausbau, Neubau sein muss, sondern dass wir auch durch verlängerte Züge zu mehr Angebot kommen. Und Angebot ist für mich der entscheidende Hebel dazu, dass die Menschen tatsächlich vom Auto dann auch umsteigen auf die Bahn.
2: Auf dem Bahnsteig in Brandenburg singt ein Tenor zur Feier des Zuges, Bésame Mucho, über Liebe und Verlustangst. Ein Lied für die Brandenburger Eisenbahn.
3: Der RE1 bekommt längere Züge. Ein Prototyp wurde heute vorgestellt. Unser landespolitischer Reporter Martin Adam war mit dabei. So, und jetzt schauen wir noch mal ins Ausland. Die Mächtigen der Welt geben sich nämlich in Peking die Klinke in die Hand. Nur wenige Tage nach dem China-Besuch von US-Präsident Donald Trump hat Staats- und Parteichef Xi Jinping den russischen Präsidenten Putin empfangen. Beide betonten demonstrativ ihre guten Beziehungen. Ein Gesprächsthema war eine neue Gaspipeline zwischen beiden Ländern. Was dazu bekannt geworden ist, fasst unser Korrespondent in Peking, Maximilian Seib, zusammen.
26: Chinas Staats- und Parteichef Xi erklärte, er wolle die strategische Partnerschaft mit Russland weiter ausbauen. Sie sei von gegenseitigem Vertrauen geprägt. Russlands Präsident Putin hob besonders die Kooperation beim Thema Energie hervor. Seit dem Angriff auf die Ukraine und westlichen Sanktionen verkauft Russland einen Großteil seines Öls und Gas an China. Putin möchte das mit einer neuen Gaspipeline noch weiter ausbauen. Der Kreml erklärte heute, China und Russland seien sich grundsätzlich einig, dass die Pipeline kommen solle, Details müssten aber noch geklärt werden. Konkrete Ergebnisse des Treffens sind bisher kaum kommuniziert worden. Chinas Außenministerium erklärte, die Visafreiheit für russische Staatsbürger in China werde verlängert bis Ende kommenden Jahres. Sie dürfen sich, wie deutsche Reisende auch, 30 Tage lang ohne Visum in China aufhalten. Beim Thema Iran-Krieg forderte Xi erneut einen Waffenstillstand und mehr Verhandlungen, um globale Lieferketten zu stabilisieren. China bezieht etwa die Hälfte seiner Ölimporte aus den Golfstaaten. Eine längere Blockade der Straße von Hormuz würde die Volksrepublik also treffen.
3: Der Bericht von Maximilian Seib war das.
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3: Der SC Freiburg steht vor dem größten Spiel der Vereinsgeschichte. Heute Abend geht es im Europa-League-Finale in Istanbul gegen Aston Villa und damit um den ersten internationalen Titel für die Breisgauer. Das ist mal ein Ding. Im Studio ist Astrid Kretschmer aus der Sportredaktion. Hallo.
0: Hallo.
3: Warum wäre ein Triumph des SC Freiburg heute Abend mehr als ein bemerkenswertes Statement?
0: Naja, wenn man sieht, vom beschaulichen Südbaden in die pulsierende Millionenmetropole Istanbul als kleiner Bundesligist auf die große Bühne. Der SC Freiburg steht in Istanbul am Ende einer wirklich denkwürdigen Saison. Ein Triumph über Aston Villa heute Abend wäre ein mehr als bemerkenswertes Statement auf dem Freiburger Weg. Es wäre eine neue Dimension. Nicht der FC Bayern, sondern Freiburg vertritt die Bundesliga in einem europäischen Finale. Und ein Sieg in diesem Europa-League-Finale würde den SC erstmals in die Champions League und auf ein neues Level katapultieren, denke ich.
3: Wow, da geht wahrscheinlich der Puls ein bisschen hoch bei den Spielern. Was sind denn die Erfolgsfaktoren?
0: Also dahinter steht eine Philosophie, die auf Konstanz und Eigengewächse setzt. Also die Zahlen sind wirklich beeindruckend. Im Halbfinalrückspiel zum Beispiel der Europa League gegen Sporting Braga standen gleich 5 Profis in der Startelf, die die berüchtigte Freiburger Fußballschule durchlaufen haben. Und es gehören auch viele andere Leistungsträger seit Jahren zum Kader. Vincenzo Grifo, Philipp Lienhardt. Und dazu ist die Kontinuität im Breisgau einzigartig. In den vergangenen 35 Jahren gab es lediglich 5 verschiedene Trainer. Volker Finke und Christian Streich haben, man weiß es, eine Ära geprägt. Und die aktuelle Lösung mit Julian Schuster ist wieder einmal typisch Freiburg, ohne Vorerfahrung als Chefcoach. Und er hat trotz der großen Fußstapfen von Streich sofort geliefert.
3: Also scharfe Erfolg, Glöbaue. Steht allerdings nur noch der Gegner im Weg, der ist Aston Villa.
0: Ja, Aston Villa gehört aktuell zu den Top-Teams in England. Platz 4 in der Premier League, vergangene Saison noch in der Champions League. Die Engländer aus Birmingham, die gehen schon als Favorit ins Finale. Und dann ist da noch der Trainer, Unai Emery. 4-mal gewann er als Trainer bereits die Europa League mit dem FC Sevilla. 3-mal in Folge. Und 2021 holte er auch noch mit dem FC Villarreal. Also sehr viel Villa. Kurioserweise lässt sich deshalb sagen, wann immer Emery mit einem Team im Europa-League-Finale stand, dass das Wort Villa, also jetzt Aston Villa, im Namen trug, dann hat er den Titel geholt.
3: Was kann denn da noch für Freiburg sprechen?
0: Also in Freiburg ist die Euphorie natürlich gewaltig. In 15 Minuten waren alle 11.000 Tickets für Istanbul vergriffen. 62.000 Fans fragten Karten an. Also ganz Freiburg drückt die Daumen. Und alles, was Rang und Namen im Fußball hat, kommt nach Istanbul. Bundestrainer Julian Nagelsmann, außerdem die Freiburg-Legenden Joachim Löw und Christian Streich, sowie vom DFB Rudi Völler und Bernd Neuendorf. Der größte Star, der sitzt allerdings auf englischer Seite, Prince William. Ist glühender Aston Villa-Fan und wird ebenfalls erwartet. Aber so what? Ich denke, heute Abend drückt ganz Fußball-Deutschland den Freiburgern die Daumen. 21 Uhr geht's los, komplett und live hier im RBB 24 Inforadio.
3: Astrid Kretschmer war das mit der Vorausschau auf ein Appetithäppchen.
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3: Kurzer Blick aufs Wetter in Berlin und Brandenburg noch. Bis zum Abend von Westen her teils kräftige Schauer und Gewitter, teils auch mit Sturmböen. Also Achtung, Temperaturen 15 bis 22 Grad. In Berlin so zwischen 17 und 19.
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5: Brandenburg, A12, Frankfurt-Oder Richtung Berlin, zwischen Briesen und Fürstenwalde-West, Stau wegen Bauarbeiten, aktuell 25 Minuten plus. Stau und stockender Verkehr auf dem Berliner Stadtring in Richtung Wedding, zwischen Tempelhofer Damm und Funkturm 20 Minuten plus und in Richtung Treptow am Autobahnende vor der Elsenbrücke 10 Minuten plus. Geduld brauchen Sie auch rund um den Tiergarten wegen des Berliner Firmenlaufs. Gesperrt sind unter anderem Straße des 17. Juni, Ebert- und Tiergartenstraße sowie Reichpietsch, Ufer- und Hofjägerallee. Stadtauswärts staut es sich unter anderem in Lichtenberg auf der Frankfurter Allee, in Mariendorf auf Mariendorfer Damm und Rathausstraße, in Marzahn auf der Landsberger Allee und in Malchow auf der B2. 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
3: 17.20 Uhr ist es.
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3: Für Sie weiter im Studio Stefan Oswald. Guten Tag. In der Nacht hat ein Spezialkrankenwagen einen mit Ebola infizierten US-Arzt in die Charité gebracht. Die Sonderisolierstation hier ist die größte Einrichtung dieser Art in Deutschland. Jetzt gibt's Neues. Die Nachrichten mit Werner Schoninger.
5: In Berlin sollen 4 weitere US-Bürger behandelt werden, die mit dem Ebola-Virus in Berührung gekommen sein könnten. Das hat das Bundesgesundheitsministerium mitgeteilt. Es gehe um die Ehefrau und 3 Kinder des Mannes, der seit gestern auf Bitten der US-Regierung in der Charité behandelt wird. Er wird dort in der Sonderisolierstation untergebracht. Der Arzt hatte sich in der Demokratischen Republik mit dem Kongo mit dem Ebola-Virus infiziert. Ob sich auch seine Familie angesteckt hat, ist unklar. Die Weltgesundheitsorganisation geht davon aus, dass der aktuelle Ausbruch vor rund einem Monat begonnen hat. Inzwischen sind fast 140 Menschen in dem zentralafrikanischen Land daran gestorben. Es gibt mehrere hundert Verdachtsfälle. Die Bundesregierung hat eine Reform beschlossen, mit der die Führerscheinausbildung weniger kosten soll. Verkehrsminister Schnieder will sich zwar nicht festlegen, um wie viel die Fahrerlaubnis billiger wird. Die aktuellen Kosten bis zu 4.000 Euro seien aber eindeutig zu hoch, erklärte der CDU-Politiker. Aus dem Hauptstadtstudio Jan Zimmermann.
9: In der theoretischen Ausbildung soll es keine Pflicht zum Präsenzunterricht mehr geben. Die Fahrschulen können dann einen rein digitalen Unterricht anbieten oder das Lernen über eine App. Außerdem sollen die Fragen in der Theorieprüfung deutlich reduziert und das Bewertungssystem einfacher werden. In der praktischen Ausbildung soll es künftig weniger Sonderfahrten geben. Außerdem sollen mehr Fahrsimulatoren eingesetzt und die sogenannte Laienausbildung ermöglicht werden. Das heißt, Fahrschüler können dann unter Auflagen mit ihren Eltern oder anderen Vertrauenspersonen Übungsfahrten machen. Im nächsten Schritt wird der Bundestag über das neue Gesetz beraten. Die Bundesregierung will, dass die Reform ab nächstem Jahr gilt.
5: Außerdem hat die Bundesregierung einen Gesetzentwurf auf den Weg gebracht, mit dem Führerschein und Ausweis auf dem Smartphone gespeichert werden können. Die Einführung der sogenannten EuD-Wallet, einer digitalen Brieftasche, ist für Januar nächsten Jahres geplant. Außerdem sollen Menschen über 70 ihre Ausweise nicht mehr neu beantragen müssen. Er soll dann nicht wie üblich nach 10 Jahren ablaufen. Die Gesetzesvorhaben sind Teil eines 200-Punkte-Plans, um Bürokratie abzubauen. Der Deutsche Fußballbund hat Zweitligist Hertha BSC zu einer hohen Geldstrafe verurteilt. Grund sind die Ausschreitungen beim Auswärtsspiel in Dresden Anfang April. Dennis Wiese, RBB 24 Sport.
10: Hertha BSC muss 152.000 Euro Strafe zahlen. So urteilt das DFB-Sportgericht nach dem Fehlverhalten einiger Hertha-Anhänger im Dresdner Stadion. Pyrotechnik wurde teils bewusst auf andere Stadionbesucher abgefeuert. Einige Personen aus dem Hertha-Block verschafften sich Zugang zum Innenraum, wo es zu körperlichen Auseinandersetzungen kam. Insgesamt wurden 17 Menschen verletzt. Das Spiel war mehr als 20 Minuten lang unterbrochen.
5: Auf der Linie des RE1 sollen längere Züge fahren. Die ODEC hat heute die neuen Züge vorgestellt. Sie sind über 200 Meter lang und sollen Platz für bis zu 800 Reisende bieten. Ziel sei es, die Kapazität um 30% zu erhöhen. Damit die längeren Züge überall halten können, müssen mehrere Bahnsteige verlängert werden. Die Arbeiten sollen bis 2028 abgeschlossen sein. Kurz darauf wird dann der östliche Teil der Strecke komplett gesperrt. Ab Januar 2029 stehen laut Deutscher Bahn zwischen Berlin und Frankfurt-Oder 9-monatige Sanierungsarbeiten an. Eine Initiative aus Unternehmern und Architekten hat ein neues Konzept zur Bebauung des Tempelhofer Felds in Berlin vorgestellt. Danach könnten am Rand des Geländes über 21.000 neue Wohnungen entstehen. Pauline Pieper, RBB 24.
11: 100 Hektar am Rand des Tempelhofer Feldes sollen den Plänen der Initiative zufolge bebaut werden. 200 Hektar sollen im Zentrum des ehemaligen Flughafengeländes als Freifläche erhalten bleiben, verwaltet von einer gemeinnützigen Stiftung. Rund 50.000 Personen sollen in den Häusern wohnen können, 30% als Sozialwohnungen vermietet werden. Mit ihrem Vorschlag will die Initiative die politische Diskussion über die Bebauung vorantreiben. Gegen diese hatten sich die Berlinerinnen und Berliner in einem Volksentscheid ausgesprochen. Um das Feld dennoch zu bebauen, müsste das daraus entstandene Gesetz geändert werden.
5: Soweit die Nachrichten. 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Das Wetter bis zum Abend von Westen teils kräftige Schauer und Gewitter, teils mit Sturmböen. Zurzeit haben wir in Berlin-Buch 17 Grad und in Kreuzberg 19, Templin 15 und in Strausberg 22 Grad. In der Nacht letzter Regen, danach locker bewölkt, 11 bis 8 Grad. Und morgen heiter bis wolkig, örtlich mal ein Schauer, 20 bis 22 Grad. Die Zeit 17.26 Uhr.
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3: Ich bin Stefan Oschwart. Guten Tag. Berlin braucht Grünflächen, aber Berlin braucht auch Wohnungen. Und zwar ziemlich viele. Der schwarz-rote Senat ist deshalb dafür, eine behutsame Randbebauung des Tempelhofer Feldes zu prüfen. So steht es im Koalitionsvertrag. Eine Initiative von Architekten und Unternehmern hat heute entsprechende Pläne vorgestellt. Nach einer Umfrage der Industrie- und Handelskammer sind auch 59% der Befragten für eine Randbebauung. Vor 12 Jahren hatte es noch einen Volksentscheid gegen eine Bebauung gegeben. Tilman Häuser ist Vorstandsmitglied der Berliner Landesarbeitsgemeinschaft Naturschutz und auch er ist gegen eine Bebauung des Tempelhofer Feldes. Ich habe ihn gefragt, warum.
12: Also wir haben ja die ganze Diskussion ums Tempelhofer Feld schon seit zig Jahren, eigentlich sogar schon seit mehr als 100 Jahren. Es geht darum, eine der letzten großen Freiflächen in Berlin zu schützen, die gerade auch eine besondere Bedeutung hat, nicht nur für Natur- und Artenschutz, sondern auch für Freizeit und Erholung, für Kaltluftentstehung, die Geschichte erleben und tatsächlich hier eine grüne Lunge für die Stadt zu sein.
3: Aber die würde es ja trotzdem geben, wenn nur der Rand bebaut wird.
12: Die würde es eben so dann nicht mehr geben, weil wenn der Rand bebaut wird, dann haben wir den ganzen Nutzungsdruck in die weitere innere Fläche hinein. Und die Diskussion hatten wir genau, was Sie jetzt vorgeschlagen haben. Das ist sozusagen der Plan, den wir schon 2014 hatten und der damals verworfen wurde.
3: Wie wichtig ist denn aus Ihrer Sicht das Tempelhofer Feld für das Ökosystem der Stadt?
12: Also das Besondere am Tempelhofer Feld sind eben tatsächlich die offenen, weiten Wiesenflächen, die nochmal eine ganz besondere Artenvielfalt, den Rückzugsort bieten, den man so eben nur noch selten hat. Also gerade auch in ländlichen Regionen, weil es eben eine sehr extensiv genutzte Wiese. Und da geht es auch darum, diese offene Wiesenlandschaft auch aus Naturschutzgründen mit zu bewahren.
3: Aber braucht man die ganze Wiese?
12: Man braucht die ganze Wiese, weil ansonsten habe ich ja genau das Problem. Zurzeit habe ich die Situation, dass Freizeitsporterholung auf den 100 Hektar um das Feld herum stattfinden. Die 200 Hektar in der Mitte sind sozusagen das Naturreservat, was man natürlich auch mitnutzen kann in Teilen, aber wo eben dann auch Teile auch abgesperrt sind, jahreszeitlich, zum Beispiel für den Schutz der Feldlärchen etc. Wenn ich jetzt außen rum baue, dann verlagere ich hier genau diesen Druck, den ich bisher durch die intensive Nutzung außenrum habe, auf diese wertvolle Innenfläche.
3: Gäbe es da nicht auch Möglichkeiten, das Ganze auch ökologisch so zu gestalten, damit Tiere und Pflanzen, aber eben auch Menschen im Einklang leben könnten, dann eben auf einer etwas kleineren Fläche?
12: Das wird ganz schwierig, weil und deshalb ist auch so der Punkt, der eigentlich in der Diskussion so schief läuft. Man redet über Tempelhofer Feld. Bei den Planern merkt man genau, die gucken sich eine Fläche an, da würden sie gerne was sehen, was bauen, weil sie da eine leere Fläche sehen. Wenn man das Tempelhofer Feld betrachtet, ist die Stadtgrenze zwischen drei Großstädten, also Tempelhof, Kreuzberg und Neukölln, die schon damals 1918 sozusagen von den Städten dann auch mit geschützt wurde. Weil wir sind hier genau an den bestehenden Siedlungsgrenzen. Und wenn man eine Weiterentwicklung sagt, man möchte mehr bauen, muss man ja von den Stadtquartieren ausdenken. Und dann haben wir auf der Neuköllner Seite die am dichtesten versiegelten Flächen in ganz Berlin mit Kreuzberg. Das heißt, wir haben hier Riesenprobleme mit Grünflächenversorgung. Wir haben hier das Problem dann auch des Stadtklimas, also gerade die Erhitzung im Sommer, gerade in den Nächten. Und da wirkt das Tempelhofer Feld dagegen. Deshalb kann ich zum Beispiel aus Stadtentwicklungssicht sagen, auf der Oderstraßenseite geht gar nichts. Columbiadamm ist so ähnlich, wenn ich da Blöcke reinbaue, wird die Luftzufuhr ins Urstromtal, also Richtung Innenstadt Kreuzberg, massiv unterbrochen. Gleichzeitig habe ich da noch die alten Zwangsarbeiterlager von Tempelhof etc., die auch noch unter Denkmalschutz stehen. Und ich habe die ganzen Sportflächen da. Deshalb habe ich ja auch historisch gesehen, da die Sportflächen sowohl auf dem Feld als auch außerhalb des Feldes mit dem ältesten Berliner Sportverein, weil das genau diese Stadtrandlage war, die eben auch ihre Funktion in der Stadt hat. Das heißt, wir brauchen ja nicht nur Wohnen, wir brauchen auch Freizeit, Erholung, Sport.
3: Dennoch,
12: und so kann man das dann weiter durchdeklinieren, die anderen zwei Seiten, die dann noch fehlen.
3: Nun hat sich aber seit 2014 trotzdem die Uhr weitergedreht. Der Bedarf an Wohnungen ist enorm gestiegen, auch durch Zuzug, etwa von Flüchtlingen. Was halten Sie denn von einem neuen Volksentscheid?
12: Die Befürworter können, statt immer die gleichen Pläne vorzulegen, gerne einen Volksentscheid anregen. Also deshalb, nur da müssen sie eben tatsächlich mal Unterschriften sammeln und nicht nur die ganze Zeit sagen, ja, die Regierung oder das Abgeordnetenhaus soll das ändern, sondern es steht jedem frei zu sagen, ich habe hier eine tolle Idee, ich sammle für diesen Volksentscheid Unterschriften.
3: Sagt Tilman Häuser, Vorstandsmitglied der Berliner Landesarbeitsgemeinschaft.

0: Tag lang nicht gesehen hat, ist es, als wären drei Herbste vergangen. Mit diesem chinesischen Sprichwort begrüßt Wladimir Putin den chinesischen Staatschef Xi Jinping. Wahre Freundschaft verbindet die zwei, so beteuert es der russische Machthaber immer wieder. Musikalisch untermalt schüttelt der Kreml-Chef viele Hände. Doch Xi schüttelt mehr. Denn Freund Wladimir reist in großer Gesellschaft. 39 Personen. Darunter 8 Minister, 5 Vizeminister, die Chefs von Gazprom, Rosneft und Rosatom, Bankvorstände, milliardenschwere Oligarchen. Auch an Tinte wurde nicht gespart. Im Sprint werden parallel rund 40 Dokumente unterzeichnet. Sie reichen von einem Hygieneprotokoll für russisches Tierfutter bis zur Vereinbarung zweier Staatsmedien, einen runden Geburtstag gemeinsam zu feiern. Dazwischen ein Abkommen über kontrollierte Kernfusion und eine Art politisches Manifest zur Weltordnung. Der Schlüsselsatz: Es sei unzulässig, souveräne Staaten zum Verzicht auf Neutralität zu zwingen. Unterzeichnet von dem Präsidenten des Landes, das die Ukraine überfallen hat. Putins Wunschbild: zwei Großmächte auf Augenhöhe. Schaut man genauer hin, zerfällt es. Vom großen Energiedeal, den Putin noch für Wochen als sehr ernsthaft angekündigt hat und vor dessen bedeutendem Schritt beide Seiten angeblich stehen, kein Wort. Und wie schaut's aus mit dem Bau der Pipeline Kraft Sibiriens 2? Kreml-Sprecher Peskow spricht in Peking von bedeutendem Erfolg. Die Parameter stünden im Großen und Ganzen fest. Ein Zeitrahmen? Noch nicht klar. Wie viel Rubel rollen? Geschäftsinformationen. Im Klartext: Es gibt keine Anzeichen für einen Deal, denn es gibt bisher keinen Vertrag. Es gibt eine Absichtserklärung und die liegt nun auch schon seit dem vergangenen September auf dem Tisch. Moskau braucht Peking. Ein Drittel des russischen Außenhandelsumsatzes gehen über China. Verkauft wird überwiegend Erdöl. Chinas Außenhandel mit Russland macht dagegen nur 5% aus. Wer hier den Juniorpartner gibt, lässt sich also fix beziffern. Dazu: Die EU dreht in 1,5 Jahren den russischen Gashahn und damit wohl auch den Geldhahn endgültig zu. Ukrainische Drohnen treffen Raffinerien und Häfen. Das ist nicht gut für Moskaus Ölbusiness. Doch Peking hat bisher kein konkretes Wort darüber verloren, dass man vom Freund mehr kaufen wird. Krieg ist teuer. Neben Geld braucht Russland vor allem politische Rückendeckung. Beides bekommt Putin in Peking, aber offenbar zu chinesischen Bedingungen. Während Wladimir und Xi gemeinsam Tee trinken und über die Ukraine, Iran und die Vereinigten Staaten schnacken, wird klar: Russland sitzt am Tisch nicht als ebenbürtiger Partner. Drei Herbste, sagt Putin, seien vergangen. Drei Herbste, in denen die Bedeutung Russlands geschrumpft ist und Chinas gewachsen. Wer auf wem im Herbst der Veränderung wartet, verrät das Sprichwort nicht. Aber wer es ausspricht, sagt eine Menge.
1: Der Zwischenruf, der Kommentar im RBB 24 Inforadio heute von Lilia Becker aus Berlin für das ARD-Studio Moskau.
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1: Reicht das Flugkerosin für die Urlaubsreise im Sommer und sagen Airlines ihre Flüge möglicherweise wegen massiv gestiegener Treibstoffkosten ab? Die Folgen des Iran-Krieges schütteln die Ferienbranche kräftig durcheinander und sie verunsichern Verbraucher, die sich mit Buchungen in diesem Jahr deutlich zurückhalten. Claudia Wehrle aus der ARD-Finanzredaktion dazu.
3: Thorsten Schäfer vom Deutschen Reiseverband muss nicht lange überlegen.
4: Die Deutschen wollen verreisen,
3: sagt er, schränkt aber zugleich ein.
4: Ja, politische Unsicherheiten und auch die wirtschaftliche Gesamtsituation haben Einfluss auf das Reiseverhalten.
3: Und so wundert es nicht, wenn derzeit viele Verbraucher angesichts allgemein steigender Preise und der schlichten wie drängenden Frage nach der Sicherheit des Urlaubsortes zögern. Sie entscheiden sich sehr kurzfristig, wohin in diesem Jahr die Reise gehen soll. Knapp die Hälfte von ihnen habe den Sommerurlaub noch nicht gebucht. Die Auslastung von Hotels und Ressorts liege im zweiten Halbjahr 6% unter dem Vorjahr, heißt es beispielsweise vom Reiseunternehmen TUI. Und auch was die Ziele angeht: Urlaubsorte in den westlichen Mittelmeerländern seien gefragter als Ziele weiter im Osten. Das alles hat viel mit den Folgen des Iran-Kriegs zu tun. Für viele Länder in der Region gab es Reisewarnungen. Flugrouten wurden gesperrt oder, wie Michael Gierse von Union Investment das kurz nach Ausbruch des Krieges formuliert hat:
5: Die Flugrouten sind länger, sie werden teurer, weil man muss ja gewisse Gebiete meiden. Und die Frage ist, kann man das dann an die Passagiere, die höheren Kosten, weitergeben?
3: Und dann ist dann noch die steigende Inflation. Viele Menschen haben weniger Geld in der Tasche, das sie zum Konsumieren ausgeben können. Das bedeutet, sie müssen kalkulieren,

0: und dann ist das Urlaubsziel vielleicht nicht mehr ganz so weit entfernt wie erhofft oder die Reise fällt kürzer aus. Überhaupt, Reisen wird teurer. Das gilt für Hotels und andere Übernachtungsmöglichkeiten. Auch die Preise für Flugtickets steigen und das Auto ist nicht immer eine Alternative bei den aktuell hohen Benzinpreisen. Aber ganz aufs Urlaub machen verzichten? Das wollen viele dann doch nicht, so Tourismusexperte Schäfer. Das Fernweh der Deutschen sei weiterhin sehr, sehr groß.
1: Das heißt, man verzichtet während des Urlaubs auf bestimmte Ausgaben. Man geht etwas weniger essen oder spart im Alltag.
0: Für die Reisebranche selbst hätte es kaum schlimmer kommen können. Zwar haben sich viele Veranstalter nach der schweren Corona-Krise wieder einigermaßen erholt, doch mit dem Beginn des Iran-Kriegs steigen die Kosten an allen Ecken und Enden. Allein die TUI, der weltweit größte Reisekonzern, beziffert die Belastungen durch die Auseinandersetzungen in der Golfregion auf rund 40 Millionen Euro. Auch die Diskussionen über mögliche Engpässe bei Flugkerosin ab dem Sommer könnte weiterhin für Verunsicherung bei vielen Reisenden sorgen.
2: Soweit Claudia Werle aus der ARD-Finanzredaktion. Das Wetter in Berlin und Brandenburg. 13 Grad werden in Nauen gemessen, 21 noch in Cottbus. In Berlin zwischen 14 und 20 Grad. Bis zum Abend von Westen her teils kräftige Schauer und Gewitter, teils auch mit Sturmböen. In der Nacht dann letzter Regen, danach locker bewölkt. Temperaturen in der Nacht 11 bis 8 Grad. Morgen geht's heiter bis wolkig weiter, aber es gibt nur hier und da noch Schauer. 20 bis 22 Grad die Höchstwerte morgen.
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4: Brandenburg A12 Frankfurt-Oder Richtung Berlin zwischen Briesen und Fürstenwalde West Stau wegen Bauarbeiten, aktuell 25 Minuten plus. Vorsicht auf der A13 Berlin Richtung Dresden zwischen Großköris und Tolpitz liegt eine Plane auf der Fahrbahn A13 Richtung Dresden. Stau und stockender Verkehr auf dem Berliner Stadtring in Richtung Wedding zwischen Dreieck Neukölln und Funkturm 20 Minuten plus, in Richtung Treptow am Autobahnende vor der Elsenbrücke 10 Minuten extra. Geduld brauchen Sie außerdem rund um den Tiergarten wegen des Berliner Firmenlaufs. Vor allem auf der Potsdamer und Leipziger Straße gibt es lange Staus. Gesperrt unter anderem die Straße des 17. Juni, Ebert- und Tiergartenstraße sowie Reichpietschufer und Hofjägerallee. Stadtauswärts staut es sich unter anderem in Lichtenberg auf der Frankfurter Allee, in Mariendorf auf dem Mariendorfer Damm sowie in Malchow auf der B2. Gute Nachricht von der A113 stadtauswärts. Die Sperrung zwischen Adlershof und Schönefelden Nord ist beendet. Vor allem auf den Umfahrungen entlang der A113 staut es sich noch. 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
2: 17.40 Uhr.
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2: Mein Name ist Stefan Oschwart. Schönen guten Tag. Es war ein Hilfeersuchen aus den USA. Ein mit Ebola infizierter US-Arzt wird in der Berliner Charité behandelt. Da gibt es eine Sonderisolierstation und er wird dort nicht der einzige bleiben. Die Nachrichten mit Werner Schoninger.
4: In Berlin sollen 4 weitere US-Bürger behandelt werden, die mit dem Ebola-Virus in Berührung gekommen sein könnten. Das hat das Bundesgesundheitsministerium mitgeteilt. Es gehe um die Ehefrau und 3 Kinder des Mannes, der seit gestern auf Bitten der US-Regierung in der Charité behandelt wird. Er wird dort in der Sonderisolierstation untergebracht. Der Arzt hatte sich in der Demokratischen Republik Kongo mit dem Ebola-Virus infiziert. Ob sich auch seine Familie angesteckt hat, ist unklar. Die Weltgesundheitsorganisation geht davon aus, dass der aktuelle Ausbruch vor rund einem Monat begonnen hat. Inzwischen sind fast 140 Menschen in dem zentralafrikanischen Land daran gestorben. Es gibt mehrere hundert Verdachtsfälle. Die Bundesregierung hat ein Gesetz auf den Weg gebracht, mit dem der Führerschein billiger werden soll. Bisher kostet er oft bis zu 4.000 Euro. Es ist geplant, dass der Theorieunterricht online und ein Teil der praktischen Ausbildung am Simulator möglich sein soll. Der ADAC begrüßt die Reformpläne. Die Sprecherin des Automobilclubs Luca verwies im RBB 24 Inforadio darauf, dass es künftig weniger verpflichtende Sonderfahrten geben soll.
5: Wenn man vielleicht merkt, dass die Fahrt nicht so gelungen ist oder dass man danach Probleme hat, kann man ja auch ohne Probleme bei der Fahrschule mehr von diesen Fahrten dann noch zusätzlich wählen. Aber vielleicht kann der ein oder andere eben auch nach einer Fahrt schon ein ganz gutes Fahrkönnen zeigen und muss dann eben vielleicht nicht zwingend noch mehr Fahrstunden nehmen. Das heißt, dieses Thema Individualisierung, auch nach der Leistung, nach dem Können vielleicht einfach oder auch eben nach dem Geldbeutel, das sehen wir als ganz positiv, dass man da eben mehr Möglichkeiten hat am Ende.
4: ADAC-Sprecherin Katharina Luca. Die Bundesregierung hat bei ihrer Kabinettssitzung heute auch ein Milliardenpaket beschlossen, um die Bevölkerung und die Infrastruktur besser vor Angriffen zu schützen. Dadurch sollen in den nächsten 3 Jahren 10 Milliarden Euro investiert werden. Innenminister Dobrindt will unter anderem über 100.000 Feldbetten kaufen und 1.000 neue Spezialfahrzeuge. Außerdem ist geplant, Gebäude und Anlagen des Technischen Hilfswerks zu modernisieren. Alle Bunker, Tunnel und Tiefgaragen in Deutschland, die als Schutzräume geeignet sind, sollen erfasst werden und anschließend in der Warn-App Nina abrufbar sein. Das Geld für das Projekt ist schon im Haushalt eingeplant. Der Bundestag muss deswegen nicht mehr zustimmen. Verteidigungsminister Pistorius will den Kauf von militärischem Material neu organisieren. Dazu bekommt das Beschaffungsamt der Bundeswehr in Koblenz mehrere neue Außenstellen, wie der SPD-Politiker angekündigt hat. Ein Teil der Behörde in Bremen wird sich um alles kümmern, was mit Weltraum und See zu tun hat. Das Büro in Dresden wird ausgebaut und soll sich mit IT-Fragen befassen. Ein Innovationszentrum in Kiel wird die Zusammenarbeit mit Start-ups im Bereich Schiffbau fördern. Ziel ist es, laut Pistorius, das Geld aus dem Sondervermögen für die Bundeswehr effizient zu nutzen. Auf der Regionalexpresslinie RE1 sollen längere Züge zum Einsatz kommen. Das hat der Betreiber ODEC mitgeteilt. Die RE1 verbindet die Städte Brandenburg-Havel, Berlin und Frankfurt-Oder. Ingo Jansen, RBB 24.
6: Laut ODEC sollen vermehrt 8-teilige Züge eingesetzt werden, die rund 800 Sitzplätze bieten. Ziel sei es, die Kapazität auf der stark nachgefragten Strecke um rund 30% zu erhöhen. Damit die längeren Züge überall halten können, müssen an mehreren Bahnhöfen noch die Bahnsteige verlängert werden. Betroffen sind Götz, Großkreuz, Berkenbrück, Briesen, Jakobsdorf und Pilgram. Bis 2028 sollen die Arbeiten abgeschlossen sein.
4: Eine Initiative aus Unternehmern und Architekten hat ein neues Konzept zur Bebauung des Tempelhofer Feldes vorgestellt. Danach könnten am Rand des Geländes über 21.000 neue Wohnungen für rund 50.000 Menschen entstehen. 30% sollen als Sozialwohnungen vermietet werden. Dafür sollen den Plänen der Initiative zufolge 100 Hektar der Fläche bebaut werden. 200 Hektar im Zentrum des ehemaligen Flughafengeländes sollen als Freifläche erhalten bleiben. Berlinerinnen und Berliner hatten sich 2014 in einem Volksentscheid gegen eine Bebauung ausgesprochen. Um das Feld trotzdem zu bebauen, müsste das daraus entstandene Gesetz geändert werden. Der Deutsche Fußballbund hat Zweitligist Hertha BSC zu einer hohen Geldstrafe verurteilt. Das DFB-Sportgericht hat entschieden, dass der Verein 152.000 Euro zahlen muss. Grund sind die Ausschreitungen beim Auswärtsspiel in Dresden Anfang April. Hertha-Anhänger schossen Pyrotechnik in den Dresdner Fanblock. Außerdem stürmten einige auf das Spielfeld, wo es zu körperlichen Auseinandersetzungen kam. 17 Menschen wurden verletzt. Das Spiel musste für 20 Minuten unterbrochen werden. Soweit die Nachrichten. 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Das Wetter. Bis zum Abend von Westen teils kräftige Schauer und Gewitter, teils mit Sturmböen. Zurzeit in Berlin-Gatow 14 Grad und in Marzahn 20, in Nauen 13 und in Cottbus 21 Grad. In der Nacht letzter Regen, danach locker bewölkt, 11 bis 8 Grad die tiefsten Werte. Und morgen heiter bis wolkig, nur örtlich Schauer 20 bis 22 Grad. Die Zeit 17.45 Uhr.
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2: Stefan Auschwart, mein Name. Schönen guten Tag. Die Aggression Russlands verändert auch Deutschland. Die sogenannte Zeitenwende bringt ganz neue Vokabeln mit sich. Kriegstüchtig müsse Deutschland werden, sagt der Bundesverteidigungsminister. Es wird viel Geld in Rüstung investiert. Die Wehrpflicht kommt scheibchenweise wieder. Aber auch in der zivilen Sphäre verändert sich etwas durch die Bedrohungslage. Heute hat deshalb Bundesinnenminister Dobrindt, CSU, seinen sogenannten Pakt für Bevölkerung Bevölkerungsschutz vorgestellt. Tim Aßmann ist unser Beobachter im Hauptstadtstudio. Ich habe ihn gefragt, wie Deutschland auf den Ernstfall besser vorbereitet werden soll.
7: Also zum einen mit einer Verzahnung von militärischer und ziviler Ebene. Und da sind wir dann bei diesem Pakt. Also wenn man streng genommen draufschaut, dann ist in diesem Zeitpunkt bei der Vorstellung das eher ein Pakt mit sich selbst. Also die Bundesregierung, sprich Innenministerium und Verteidigungsministerium, paktieren miteinander. Das Ganze soll aber dann noch ausgedehnt werden, Bund, Länder, Kommunen und ganz am Ende eben eigentlich auch eine gesamtgesellschaftliche Aufgabe werden. Also auch Sie oder ich werden da am Ende dabei angesprochen, wie wir uns dann eben konkret im Bedrohungsfall schützen könnten, zum Beispiel auch im eigenen Keller. Aber gucken wir mal auf das ganz Konkrete. Da sollen Spezialfahrzeuge angeschafft werden für freiwillige Feuerwehren und technisches Hilfswerk. Das technische Hilfswerk soll eben auch neue Unterkünfte bekommen. Alleine das Kostenpunkt 3 Milliarden Euro. Schutzanzüge sollen beschafft werden. Die Ausbildung soll vereinheitlicht werden. Und um all das Bund und Ländern eben jetzt auch schon zu ermöglichen und den Kommunen vor allem, soll ein Rechtsrahmen geschaffen werden, der eben Vorbereitung für eine solche Art von militärischer Bedrohung und Krisenfall schon jetzt ermöglicht und nicht erst im Spannungs- und Verteidigungsfall. Also viel zu tun. Das Ganze geht weiter darüber, welche Räume schützen überhaupt, können Tiefgaragen umgebaut werden, können eben auch Bahnhöfe zum Beispiel genutzt werden als Schutzräume. Sehr, sehr umfangreich alles. Und was, wenn man konkret drauf guckt, ist sehr, sehr vieles davon auch erstmal nur Absichtserklärung.
2: Und wenn es denn kommt, kostet das alles ziemlich viel Geld. Werden da 10 Milliarden Euro reichen?
7: Diese 10 Milliarden sind jetzt erstmal veranschlagt für die konkreteren Dinge, Spezialfahrzeuge zum Beispiel oder eben neue Unterkünfte fürs THW oder auch die Schutzanzüge. Dafür wird das reichen, für einige andere Maßnahmen auch. Aber wenn man dann weiterdenkt, eben zum Beispiel die Sirenen im Land sollen erhalten werden und ausgebaut werden, also etwas, von dem man lange dachte, brauchen wir nicht mehr, dann wird dieses Geld sicherlich nicht reichen. Und die Spezialisten im Land für Katastrophenschutz, die Hilfsorganisationen, zum Beispiel das Deutsche Rote Kreuz, die rechnen auch ganz anders und sagen, ja, das ist zu begrüßen, dieses Programm, auch die 10 Milliarden Euro und auch grundsätzlich, dass das Bewusstsein jetzt da ist und das militärisch und zivil vernetzt wird. Aber eigentlich sind die Lücken beim vernachlässigten Katastrophenschutz in den Zeiten nach Ende des Kalten Krieges viel, viel größer und es braucht viel mehr Geld. Und deswegen hat das Rote Kreuz zum Beispiel gefordert, dass man pro Jahr aus dem Bundeshaushalt standardisiert immer 2,5 bis 3 Milliarden Euro entnimmt und zwar auf längere Sicht. Denn dieses Investitionsprogramm, was jetzt verkündet wurde, soll ja bis 2029 greifen.
2: Nun ist ja Skandinavien Vorbild in Sachen Zivilschutz. In Deutschland dagegen fänden nicht mal 500.000 Menschen Zuflucht in Schutzräumen. Will die Regierung das lösen und wenn ja, wie?
7: Sie will das sozusagen gar nicht lösen. Denn man sagt, das haben auch vorhin der Bundesverteidigungsminister Boris Pistorius und der Innenminister Alexander Dobrindt gesagt, 86 Millionen Deutsche, für die können wir nicht alle Bunker bauen. Und diese Idee des Bunkers kommt eben auch aus den 80er Jahren, aus dem Kalten Krieg. Man will Zufluchtsorte schaffen, so steht das auch konkret im Eckpunktepapier der Bundesregierung. Und das können eben auch andere Räume sein. Da sind jetzt Länder und Kommunen aufgefordert, solche Orte auszumachen, Tiefgaragen zum Beispiel. Und dann soll das Ganze in die Warn-App NINA gehen. Das ist eine App des Bundes, die eben jetzt schon im Katastrophenfall Alarm schlägt. Und dort soll dann eben die Bevölkerung erfahren können, wo kann ich mich jetzt in meiner nächsten Umgebung schützen, wo sind geeignete Räume.
2: Nun kommt es aber vor allem auch auf die Köpfe an, das sogenannte Mindset. In Schweden weiß jeder, was zu tun ist. Rausreden gilt nicht. Konzept der totalen Verteidigung. Was will die Regierung unternehmen, um das Thema der Bevölkerung, also uns, schmackhaft zu machen?
7: Informieren mit Kampagnen zum Teil, vor allem aber eben auch letztlich mit einem Konzept, das sogar schon in den Schulen, in den Klassenzimmern greifen soll. Man will Bevölkerungsschutz auf die Lehrpläne bekommen, aber das ist so ein Beispiel dafür, dass eben ein Teil dieses Konzeptes und kein kleiner Teil noch sehr, sehr, sehr in den Kinderschuhen steckt, dass da eben noch viel zu leisten ist. Das ist bisher nur eine Absichtserklärung, aber ja, auch das soll kommen. So will man quasi von vornherein anfangen, die Bevölkerung für dieses Thema zu sensibilisieren und zum Beispiel auch informieren, was kann man konkret zu Hause tun? Wie kann man zum Beispiel den eigenen Keller sozusagen aufrüsten zum Schutzraum?
2: Informationen von Tim Aßmann aus unserem Hauptstadtstudio. Heute in 11 km um 19.33 Uhr, dem Tagesschau-Podcast, geht es auch um dieses Thema Blackout-Krieg, Katastrophen. Wie gut ist Deutschland vorbereitet? Üble Gerüche, vollgeschmierte Wände und kaputte Klobrillen, das ist der normale Zustand vieler Schultoiletten. Seit heute gibt es ein kostenloses Hilfsportal namens Toiletten machen Schule. Es bietet den Schulen eine Handreichung mit konkreten Tipps und kostenlosem Material, um den Besuch auf der Schultoilette zu verbessern. RBB24-Reporterin Juliane Kowolik war bei der Vorstellung des bundesweit einzigartigen Portals an der Rütli-Schule in Berlin-Neukölln dabei.
8: Die Vorsitzende des Landesschülerausschusses, Jennifer Rosin, geht in die 12. Klasse und kennt das Thema aus ihrer Oberschule in Charlottenburg-Wilmersdorf. Im Sommer stinken die Toiletten jedes Jahr besonders doll. Nicht selten sind ganze Anlagen wegen Vandalismus gesperrt.
9: Ich kenne Schulen, da kommt jeden Sommer das Wasser einmal von den Toiletten hoch und dann steht halt einfach ein Stockwerk mal unter Wasser. Das ist schrecklich. Und jedes Mal, wenn neue Leute dabei sind, sprechen sie jedes Mal die Toiletten an, weil es halt einfach das Thema ist, was natürlich alle verbindet. Wir haben jetzt auch einen Bericht gehört von einer Schule in Neukölln, dass die Reinigungskräfte dort einfach nicht mehr reinigen, weil es einfach für sie auch ein unzunehmbarer Zustand ist. Aber für die SchülerInnen ist es natürlich noch viel schlimmer.
8: Eine Studie des Vereins German Toilet Organization zeigt, dass fast jedes zweite Schulkind weniger isst oder trinkt, um den Toilettengang zu vermeiden. Das Hilfsportal Toiletten machen Schule soll diese Lage jetzt verbessern. 15 Jahre lang hat das Team Wissen und Erfahrung an Schulen gesammelt. Herausgekommen ist ein interaktiver, kostenloser Leitfaden. In 4 Schritten können die Schüler ihre Toilettensituation erfassen und langfristig verbessern, erklärt Projektleiterin Svenja Xoll.
10: Gründet ein Team, macht eine Bestandsaufnahme, schaut euch mal an, was sind eigentlich die Probleme, versteht sie und auf dieser Basis entwickelt ihr partizipativ und gemeinsam Ideen und schaut dann, wie diese langfristig umgesetzt werden können. Und das alles gespickt mit Methoden, Checklisten, Vorlagen, ganz vielen Materialien und natürlich auch Erfolgsgeschichten und Best Practice aus anderen Schulen findet man im Portal.
8: Auf dem Portal geben die Betreiber auch interaktive Hilfestellungen bei Fragen wie: Was kann ich machen, wenn ich keine Mitstreiter finde? Oder wie bekomme ich kostenlose Menstruationsprodukte für alle Mädchen organisiert? Täglich erreichen Projektleiterin Xoll viele E-Mails von verzweifelten Schülern und Lehrern, die von unhaltbaren Zuständen berichten. Berlin sei wegen der Überbelegung vieler Schulen im besonderen Maße betroffen. Jährlich ehrt der Verein German Toilet Organization bundesweit Schulen, die besonders eindrücklich die Atmosphäre in den Sanitäranlagen verbessert haben.
10: Können wir ein Pflanzenkonzept einsetzen? Es gibt Schulen, die haben so ein Discolicht in der Schultoilette eingesetzt. Die haben Radios installiert. Die haben wirklich auch gestaltet und verziert. Und dann aber auch ganz konkret umgesetzt Verantwortungsroutinen, dass Schülerinnen und Schüler zum Beispiel klassenweise einmal die Woche einen Toilettencheck machen, mit dem Hausmeister oder der Hausmeisterin zusammenzuarbeiten und wirklich aktiv einbezogen werden und beteiligt werden.
8: Die konkrete Einbindung und Eigenverantwortung der Schülerschaft sei der Schlüssel gegen Vandalismus und damit der beste Weg, damit Schultoiletten nicht mehr als Ort des Ekels wahrgenommen werden, den man lieber meidet.
2: RBB24-Reporterin Juliane Kowolik berichtete.
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2: Hase Wot, das ist der Name einer weiblichen Rockband aus Israel, die Freitagabend im Berliner Schokoladen auftritt. In ihrer Musik verarbeiten sie den Krieg, wollen aber auch Gemeinschaft erzeugen. Das haben sie unserem Kulturreporter Jakob Bauer erzählt.
11: Der 7. Oktober 2023 ist auch eine Zäsur für die israelische Band Hase Wot. Am Vortag hatten sie begonnen, ihr neues Album aufzunehmen.
12: Und der folgende Tag hat alle Pläne umgeworfen. Wir konnten nicht mehr ins Studio wegen des Luftalarms. Alles war so schwer. Unsere Körper waren immer angespannt, immer bereit zu reagieren, wenn wir Sirenen, Bomben und Raketen hörten. Natürlich hat das auch das Album beeinflusst.
11: Erzählen Talia und Yifat von Hase Wot, einer Band, die trotz verhärteter Fronten weltweit an die Gemeinschaft glaubt, die Gemeinschaft beschwört in ihren rauschenden Live-Konzerten, in ihrer Musik.
12: Die Hauptaufgabe von Kunst ist es, die Gegenwart zu dokumentieren, aber auch die Gegenwart zu ändern. Situationen zu kritisieren und andere Perspektiven zu bieten.
11: Perspektiven bieten wollen Hasivot deswegen auch mit Workshops, die sie zusätzlich zu ihren Konzerten anbieten, Gesprächsrunden, in denen sie sich mit den Menschen vor Ort austauschen.
12: Auf dieser Tour legen wir zum Beispiel die am häufigsten in Israel und Deutschland genutzten Hashtags in einen Kreis. Jeder kann seine Gedanken dazu sagen. Und da entwickeln sich dann schnell größere Gespräche und die Einsicht, dass wir Menschen keine Hashtags sind. Wir sind mehr als gut und böse. Wir sind komplizierte Geschöpfe.
11: Die Frage, seid ihr für Palästina oder für Israel, die sie häufig zu hören bekommen, ist ihnen daher zu eindimensional.
12: Wer definiert, wer dein Feind und wer dein Freund ist? Vergiss das. Wir sind alle Menschen. Wir haben alle die gleichen Gefühle und wir wollen nicht alleine sein.
11: Hasivot sind also pro Komplexität und das hört man in ihrer Kunst. Auch wenn die hebräischen Texte wahrscheinlich die wenigsten verstehen, transportieren die Songs unbändige Freude und Leidenschaft, genauso wie Wut, Unsicherheit, Fragendes. Ich weiß nicht, wie ich bleiben soll. Ich habe etwas zu verlieren. Ich habe nichts zu verlieren, heißt es im Song Earth.
12: Der ist sehr stark von der Atmosphäre des Kriegs beeinflusst. Es geht um die Erde, die uns ja eigentlich Leben gibt. Und wir kämpfen darum und sterben dabei.
11: Der Krieg bestimmt auch weiterhin den Alltag der Band. Letztes Jahr trafen sich Hasivot, als plötzlich der Luftalarm losging. Die Band floh in einen Luftschutzkeller und nahm dort in 3 Tagen ein Album auf, After the Boom.
12: Natürlich hatten wir große Angst, aber es ist tatsächlich ein humorvolles Album. Wir haben versucht, uns gegenseitig zu stützen und die Realität umzuformen, durch die Kunst etwas Positives aus dem Moment zu machen.
11: Ein überwältigend positives Gefühl transportieren Hasivot auch bei ihren Live-Shows. Eine unbändige Energie und Gemeinsamkeit, vielleicht auch einen Hoffnungsschimmer.
12: Heutzutage in Deutschland zu spielen, wo früher mal Nazi-Bunker waren, ist für uns total aufregend und zeigt uns, dass Generationen aus ihren Traumata herauswachsen können, dass sich die Welt ändern kann. Und das gibt uns Hoffnung, auch wenn wir auf das blicken, was gerade in der Welt passiert.
2: Ja, und so klingen sie. Freitagabend spielen Hasivot im Schokoladen in Berlin-Mitte.
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2: Für heute sage ich Tschüss. Jasser Speck macht hier gleich weiter, doch zuvor noch Werner Schoninger.
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4: Brandenburg A12, Frankfurt-Oder Richtung Berlin. Zwischen Briesen und Fürstenwalde-West Stau wegen Bauarbeiten, aktuell 25 Minuten plus. Stau und stockender Verkehr auf dem Berliner Stadtring in Richtung Wedding zwischen Dreieck Neukölln und Funkturm 25 Minuten plus und in Richtung Treptow zwischen Jakob-Kaiser-Platz und Funkturm sowie am Autobahnende vor der Ilsenbrücke jeweils 10 Minuten extra. Geduld brauchen Sie auch rund um den Tiergarten wegen des Berliner Firmenlaufs. Vor allem auf der Potsdamer und Leipziger Straße lange Staus. Gesperrt unter anderem Straße des 17. Juni, Ebert- und Tiergartenstraße sowie Reichpietschufer und Hofjägerallee. Ziemlich voll auch noch auf der Stubenrauchstraße vom Eisenhutweg zur Neuköllner Straße. Hier aktuell eine halbe Stunde plus. Und stadtauswärts staut es sich in Lichtenberg auf der Frankfurter Allee, in Mariendorf auf dem Mariendorfer Damm sowie in Malchow auf der B2. Kommen Sie gut durch.
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4: Um 18 Uhr mit Werner Schoninger. Guten Abend. In Berlin sollen 5 weitere US-Bürger behandelt werden, die mit dem Ebola-Virus in Berührung gekommen sein könnten. Laut dem Bundesgesundheitsministerium geht es um Familienmitglieder eines Arztes, der seit heute früh wegen seiner Infektion auf einer Isolierstation in der Charité liegt. Der Mann hatte sich in der Demokratischen Republik Kongo mit dem Ebola-Virus angesteckt. Ob auch die Familienmitglieder infiziert sind, ist nicht bekannt. Bei dem jüngsten Ebola-Ausbruch im Kongo sind bisher etwa 140 Menschen gestorben. Brandenburgs Verkehrsminister Krumbach begrüßt die Entscheidung der Bundesregierung, den Führerschein günstiger zu machen. Das sei gerade für den ländlichen Raum wie in Brandenburg wichtig. Jasmin Becker, RBB 24.
20: Ein Führerschein ist für junge Menschen und viele Beschäftigte ein wichtiger Schlüssel zur Mobilität und zum Beruf, so Krumbach. Die bisherigen Kosten von durchschnittlich 3.400 Euro für die Klasse B sei für viele Brandenburger eine große Hürde. Das Bundeskabinett hat heute eine Führerscheinreform auf den Weg gebracht. Unter anderem soll die Theorie künftig online möglich sein. Auch Sonderfahrten in der Praxis werden weniger.
4: Eine Initiative aus Unternehmern und Architekten hat ein neues Konzept zur Bebauung des Tempelhofer Feldes in Berlin vorgestellt. Danach könnten am Rand des ehemaligen Flughafengeländes über 21.000 neue Wohnungen entstehen. Dafür sollen 100 Hektar der Freifläche weichen, 200 Hektar im Zentrum sollen unbebaut bleiben. In einem Volksentscheid war 2014 eine Bebauung des Feldes abgelehnt worden. Der Deutsche Fußballbund hat Zweitligist Hertha BSC zu einer hohen Geldstrafe verurteilt. Grund sind die Ausschreitungen beim Auswärtsspiel in Dresden Anfang April. Dennis Wiese, RBB 24 Sport.
21: Hertha BSC muss 152.000 Euro Strafe zahlen. Pyrotechnik wurde teils bewusst auf andere Stadionbesucher abgefeuert. Einige Personen aus dem Hertha-Block verschafften sich Zugang zum Innenraum, wo es zu körperlichen Auseinandersetzungen kam. Insgesamt wurden 17 Menschen verletzt. Das Spiel war mehr als 20 Minuten lang unterbrochen.
4: Die Bundesanwaltschaft hat in München 2 mutmaßliche chinesische Spione festnehmen lassen. Laut den Ermittlern soll das Ehepaar Informationen über militärisch nutzbare Hochtechnologie, etwa in den Bereichen Luft- und Raumfahrttechnik, ausgekundschaftet haben. Die Informationen sollen dann an einen chinesischen Geheimdienst geflossen sein. Soweit die Nachrichten. 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Das Wetter: am Abend von Westen mitunter kräftige Schauer und Gewitter, teils auch mit Sturmböen. Zurzeit haben wir in Berlin-Wannsee 18 Grad und in Bad Liebenwerda 20 Grad. In der Nacht letzter Regen, danach locker bewölkt, tiefste Werte 11 bis 8 Grad. Und morgen heiter bis wolkig, nur örtlich gibt es mal einen Schauer, 20 bis 22 Grad. Die Zeit: 18.03 Uhr.
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22: Mit Jasser Speck, schönen guten Abend. Drohnensichtungen, Sabotageaktionen, Cyberattacken. Deutschland ist jetzt schon Ziel von Angriffen. Im Krisenfall soll die Bevölkerung geschützt werden. Dazu hat die Bundesregierung heute ihre Pläne vorgestellt in einem Pakt für den Bevölkerungsschutz. Bedarf ist wohl da, berichtet Hauptstadtkorrespondent Markus Sambale.
23: Deutschland ist nicht besonders gut vorbereitet, sagen Fachleute. Das Deutsche Rote Kreuz kritisiert, dass Zivilschutz und Katastrophenschutz vernachlässigt wurden in den vergangenen Jahren. Als Russland die Ukraine überfallen hat, vor 4 Jahren, da wurde viel drauf geguckt, dass die Bundeswehr gestärkt wird. Mit mehr Geld, neuen Waffen, mehr Personal, damit sich Deutschland militärisch verteidigen kann. Aber damit die Bevölkerung geschützt ist, geht es um viel mehr. Funktionieren die Warnsysteme? Wo können wir uns in Sicherheit bringen? Wie ist das THW aufgestellt? Wie laufen im Krisenfall Strom- und Wasserversorgung? Gibt es genügend Rettungskräfte? Und können die, wenn nötig, viele Verletzte versorgen? Das sind alles Fragen, die zum Thema Zivilschutz gehören.
22: Und was genau ist dieser Pakt für Bevölkerungsschutz eigentlich? Dazu nochmal Markus Sambale.
23: Das ist ein großer Plan für verschiedenste Bereiche, um Deutschland krisenfester zu machen. Zum Beispiel soll das Technische Hilfswerk, das THW, gestärkt werden. Und auch die freiwilligen Feuerwehren, die sollen bessere Ausrüstung kriegen. Und es soll attraktiver werden, sich da überhaupt zu engagieren. Die Behörden sollen außerdem besser vorbereitet werden, dass sie im Krisenfall wirklich gut zusammenarbeiten. Da sind neue Gesetze und auch Koordinierungsstellen nötig. Denn die Zuständigkeiten im Krisen- und Katastrophenfall in Deutschland, die sind ziemlich kompliziert auf Bund, Länder und Kommunen verteilt. Bundesinnenminister Dobrindt will für das alles in den kommenden Jahren 10 Milliarden Euro ausgeben. Dafür kann der Staat auch Schulden aufnehmen. Das war letztes Jahr extra so beschlossen worden, als die Schuldenbremse gelockert wurde.
22: Und das hier soll sich dann konkret ändern.
23: Das Technische Hilfswerk, das THW, soll zum Beispiel viele neue Gebäude bekommen. Manche, die marode sind, sollen wieder instand gesetzt werden. Und es gibt neue Spezialfahrzeuge für die Bundesländer, für den Katastropheneinsatz, für den Kriseneinsatz. Insgesamt mehr als 1000 Stück. Innenminister Dobrindt und Verteidigungsminister Pistorius, die haben heute symbolisch 13 solcher Fahrzeuge übergeben. Dazu gehören zum Beispiel spezielle Notfallkrankenwagen, aber auch Fahrzeuge, die können dann zum Einsatz kommen, wenn eine Dekontamination nötig ist, also wenn Menschen durch Chemikalien oder radioaktiv verseucht sind.
22: Außer neuen Fahrzeugen und neuer Technik ist noch mehr geplant, berichtet unser Hauptstadtkorrespondent.
23: Es geht auch darum, dass Rettungskräfte in der Krise weiter gut kommunizieren können, per Digitalfunk zum Beispiel. Es geht um Notversorgung mit Strom und Wasser. Dann sollen Warnsysteme ausgebaut werden, Sirenen, aber auch die Warn-Apps. Da sollen wir zum Beispiel nachgucken können, wo in der Nähe ein Ort ist, an dem ich Schutz kriege. Das muss jetzt nicht ein richtiger Bunker sein, die gibt's kaum, aber eine geöffnete Tiefgarage, die kann ja zum Beispiel schon sinnvoll sein. Und dann geht es auch darum, Zivilschutz als Thema in die Schulen zu bringen, damit also Kinder lernen, wie sie im Ernstfall reagieren. Und das Wissen soll dann auch in die Familien getragen werden.
22: Die Informationen waren das von Markus Sambala aus dem ARD-Hauptstadtstudio. Die Bundesregierung hat heute also ihren sogenannten Pakt für den Bevölkerungsschutz vorgestellt. Ja, und nicht nur im Zivilen wird sich auf Krisen vorbereitet. Auch die Bundeswehr gibt Rekordsummen für Rüstung aus. Zuständig für das Planen und Steuern der Rüstungsvorhaben ist das Bundesamt für Ausrüstung, Informationstechnik und Nutzung der Bundeswehr in Koblenz, besser bekannt als Beschaffungsamt. Dieses Amt hat den Ruf, langsam und ineffizient zu sein. Verteidigungsminister Boris Pistorius von der SPD, der will das jetzt ändern und hat deutlich gemacht, wie er die Großbehörde reformieren will. Aus dem Hauptstadtstudio dazu Korrespondent Mario Kubina.
0: Es kommt nicht oft vor, dass Boris Pistorius den Verteidigungsausschuss des Bundestags besucht. Heute hat sich der SPD-Minister den Fragen der Abgeordneten gestellt. Schon das zeigt, die geplante Neuaufstellung des Beschaffungsamts ist ihm wichtig. Pistorius will das Amt umkrempeln. Das Ziel: mehr Tempo und Flexibilität.
1: Die Struktur des Amtes wird künftig an den Dimensionen ausgerichtet. Also nicht mehr nach Referaten und Abteilungen vor allem, in denen dann immer das Gleiche gemacht wird von allen.
0: Stattdessen soll das Beschaffungsamt ähnlich wie die Bundeswehr selbst organisiert werden. Angelehnt an die Dimensionen, wie man bei der Truppe sagt. Gemeint sind militärische Operationsfelder von Land bis Weltraum. Ein weiterer wichtiger Punkt aus Sicht des Verteidigungsministers: Preiskontrolle.
1: Über den gesamten Beschaffungsprozess hinweg wollen wir sicherstellen, dass die Investitionen verantwortungsvoll und damit auch preisbewusst umgesetzt werden, eingesetzt werden.
0: Daran gab es zuletzt Zweifel im Parlament. Deshalb steckt zum Beispiel der geplante Kauf von Tankcontainern für die Bundeswehr gerade fest. Außerdem soll die Behörde mit Hauptsitz in Koblenz neue Außenstellen bekommen. Eine in Bremen als Adresse für die Dimension See und das Büro in Dresden soll ausgebaut werden, um an die IT-Forschung dort anzudocken. Darüber hinaus ist eine Zweigstelle in Brüssel geplant, damit deutsche und europäische Vorhaben besser aufeinander abgestimmt werden können.
22: Der Beitrag war das von Hauptstadtkorrespondent Mario Kubina. In der Berliner Charité wird bereits ein mit Ebola infizierter US-Arzt auf der Sonderisolierstation behandelt. Jetzt sollen auch 5 Familienmitglieder des Mannes aus der Demokratischen Republik Kongo nach Berlin gebracht werden. Das hat das Bundesgesundheitsministerium mitgeteilt. Nach dem Ebola-Ausbruch in Zentralafrika bleibt die Lage ernst. Internationale Experten sehen aber dennoch keine Gefahr für eine Pandemie. Und auch der Notfallausschuss der Weltgesundheitsorganisation kommt auf seiner Tagung in Genf zu dieser Einschätzung. Von dort berichtet Katrin Hondel.
5: Der Notfallausschuss der Weltgesundheitsorganisation hat nach seinen Beratungen bestätigt, beim Ebola-Ausbruch in der Demokratischen Republik Kongo und in Uganda handelt es sich um eine internationale Gesundheitsnotlage, aber nicht um eine Pandemie. Für andere Weltregionen sei das Risiko gering. Mittlerweile gäbe es fast 600 Verdachtsfälle und 139 Menschen seien vermutlich bereits gestorben, so WHO-Generaldirektor Tedros in Genf. Die WHO erwartet, dass die Zahlen Fallzahlen weiter steigen, auch weil einige Zeit verging, in der das Virus bereits im Umlauf war, bevor der Ausbruch entdeckt wurde. Die Epidemie hat sich laut WHO nun auch auf mehrere städtische Gebiete ausgeweitet. Das Wichtigste sei nun, die Kontakte von Infizierten oder Verdachtsfällen nachzuverfolgen, um Übertragungsketten zu unterbrechen. Das Ebola-Virus wird durch direkten Kontakt mit Körperflüssigkeiten übertragen und nicht etwa durch Partikel in der Luft. Für Reisebeschränkungen oder Grenzschließungen sehen die Expertinnen und Experten des Notfallausschusses keinen Anlass. Solche Maßnahmen werden nicht empfohlen und entsprechen auch nicht den Regeln der internationalen Gesundheitsvorschriften, so die Vorsitzende des Notfallausschusses.
22: Ebola ist also weiter eine ernste Gefahr, aber nicht für den gesamten Globus, Katrin Hondl berichtete. Jahrelang waren Polen und Ungarn zerstritten und Europa litt darunter. Doch jetzt gibt es Hoffnung, denn Ungarn hat einen neuen Regierungschef. Und so könnten zwei wichtige Staaten in Mitteleuropa wieder zusammenfinden, berichtet für das ARD-Studio Warschau unser Korrespondent Florian Kellermann.
6: Der neue ungarische Premierminister Péter Modyar erinnerte in Warschau an die historischen Verbindungen zwischen den beiden Ländern. Diese reichten über 1000 Jahre zurück, so der Regierungschef. Deshalb habe er Polen für seine erste Auslandsreise im Amt gewählt. Nach Krakau am Dienstag besuchte Modyar heute Warschau, wo er Präsident Karol Nawrocki und Premierminister Donald Tusk traf. Bei einer Pressekonferenz sagte Modyar: Ungarn wird ein Partnerland für Polen sein, gemeinsam mit der Slowakei und mit Tschechien im Rahmen der Visegrad-Gruppe, damit die ihre Vitalität, ihren Glanz zurückerhält und ihren Einfluss in der Europäischen Union zurückgewinnt. Die vier Länder der Visegrad-Gruppe hatten früher eng zusammengearbeitet. Das letzte Gipfeltreffen liegt allerdings schon 5 Jahre zurück, wegen verschiedener Differenzen zwischen den Staaten. Er könnte sich die Erweiterung der Gruppe um weitere Länder vorstellen, so Modyar, etwa Rumänien. Als sie noch eng kooperierten, stellten sich die Visegrad-Länder unter anderem gemeinsam gegen eine zentrale Verteilung der Flüchtlinge in der EU. Der polnische Premierminister Donald Tusk äußerte sich in einem ähnlichen Ton. Die polnisch-ungarischen Beziehungen seien traditionell gut, dies sei nur unter Modyars Vorgänger im Amt Viktor Orbán anders gewesen. Eine so Tusk dramatische Etappe in den Beziehungen. Péter Modyar ist ein Garant dafür, dass diese traditionellen Worte über die polnisch-ungarische Freundschaft Wirklichkeit sind. Wir werden durch unsere tägliche Arbeit zeigen, dass Polen und Ungarn wie eine einzige Faust zusammenarbeiten. In Brüssel und in geopolitischen Fragen. Unsere beiden Länder haben fast ausschließlich gemeinsame Interessen. Unter Orbán litten die polnisch-ungarischen Beziehungen vor allem unter Orbáns pro-russischem Kurs. Modyar ist deutlich kritischer gegenüber Moskau und hat die ungarische Blockade gegen einen EU-Kredit für die Ukraine aufgehoben. Trotzdem gibt es in der Russlandpolitik weiterhin Differenzen zwischen Warschau und Budapest. Modyar hat die Ukraine bereits aufgefordert, den Transport von russischem Öl über die sogenannte Druzhba-Pipeline wieder zu ermöglichen. Polen sieht das kritisch und stellt sich generell gegen Rohstoffimporte aus Russland. Schon im Vorfeld von Modyars Besuch hatten Expertinnen und Experten vor überzogenen Erwartungen gewarnt, so die Politologin Danuta Plecka. Ich würde gerne unterstreichen, dass Modyar 22 Jahre lang ein Politiker von Orbáns Partei Fidesz war. Wenn wir hier spektakuläre Neuausrichtungen von Modyar erwarten, selbst nur im Kulturbereich, dann können wir da sicher enttäuscht werden. Damit sprach Plecka etwa die aggressive Politik Orbáns gegenüber Nachbarländern an, in denen es eine ethnische ungarische Minderheit gibt. Am Nachmittag reiste Modyar noch nach Danzig, wo er den 82-jährigen Friedensnobelpreisträger Lech Wałęsa traf.
22: Ungarns neuer Ministerpräsident Péter Modyar war zum Antrittsbesuch in Polen. Florian Kellermann war das mit seinem Bericht. Und jetzt der Sport mit Astrid Kretschmer.
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5: Mit Fußball. Der SC Freiburg möchte heute Abend ein Fußballmärchen schreiben und im größten Spiel der Vereinsgeschichte seinen ersten Europapokaltitel feiern. Im Endspiel der Europa League trifft der badische Fußball-Bundesligist am Abend in Istanbul auf Aston Villa aus der Premier League. Die Freiburger gehen als Außenseiter in die Partie. Trainer Julian Schuster ist dennoch zuversichtlich.
7: Für den Moment spüre ich weder Nervosität noch einen großen Druck, sondern wirklich eine große Vorfreude. Aber das liegt einfach auch an der Mannschaft, weil sie mir eine unglaubliche Sicherheit eben auch gibt. Diesen Glauben dann eben auch schenkt, gegen eine große Mannschaft, gegen einen großen Trainer eben auch bestehen zu können.
5: Anstoß ist um 21 Uhr live und komplett hier im RBB 24 Inforadio und in der Sportschau-App. Der Blick zum Eishockey. Deutschland und die Eishockey-WM in der Schweiz, das ist bislang alles andere als ein Perfect Match. Nach 3 Niederlagen in Folge gibt es heute den 4. Versuch, endlich die ersten Punkte einzufahren. Der Gegner allerdings hat es in sich. Es ist der aktuelle Weltmeister und Olympiasieger USA. Spielbeginn in Zürich ist um 20.20 Uhr. Zurück nach Deutschland bzw. Brandenburg. Da gibt es eine Tradition im Leichtathletikstadion Cottbus. Haben sich heute wieder rund 500 Schülerinnen und Schüler auf die Mission Paralympics begeben. Seit 2012 gibt es die. Es ist ein inklusives Sportfest für Kinder mit und ohne Einschränkungen. Insgesamt 11 Schulen aus Cottbus und Polen sind in diesem Jahr dabei. Und mittendrin war RBB-Reporter Daniel Mastow.
8: Es macht einfach nur Freude, zuzusehen, wie sich die Mädchen und Jungen an den verschiedenen Stationen austoben. In der Hand halten sie eine Laufkarte, auf der jede absolvierte Station abgestempelt wird. Viel los ist gerade beim Rollstuhlslalom. Betreut wird dieser Parcours von Elisa Reuk.
9: Also sie können halt lernen, nachzuvollziehen, wie Kinder im Rollstuhl ihren Alltag meistern müssen. Und auch Teamwork können sie hier trainieren.
8: Und nun ist Schüler Jack dran. Er setzt sich in einen Rollstuhl und ganz konzentriert lenkt er ihn durch den Parcours, der mit rot-weißen Kegeln markiert ist. Nach 3 Minuten ist er am Ziel.
10: Ja, es war schon ein bisschen schwierig. Wenn man zum Beispiel jetzt nach rechts fahren möchte, dann muss man den linken Rad machen, weil wenn man den rechten steuert, dann fährt man ja nach links. Und wenn man den linken, dann fährt man nach rechts. Deswegen ist das ein bisschen schwer, so zu lenken.
8: Eine weitere Station trägt den Namen Bewegungsbaustelle. Hier sind der Fantasie keine Grenzen gesetzt. Viele Materialien liegen hier bereit, zeigt Betreuerin Leni Wildgrube.
24: Das sind so Rohre, dann haben wir hier so große Büchse. Bälle. Kinder können jetzt hier quasi alle Materialien nutzen und frei was bauen, was sie möchten.
8: Und da sind sie auch schon voll dabei.
25: Also eine Murmelbahn bauen wir gerade. Wir müssen halt auch noch den Ball dann hier, da das dann einmal durchkullert und so.
8: Insgesamt gibt es 17 Stationen mit dem großen Ziel, vor allem die Hemmschwelle zu senken, sagt Susanne Elker vom Stadtsportbund Cottbus.
26: Durch die verschiedenen Stationen und die Durchmischung der Gruppen besteht automatisch auch ein Barrierenabbau. Also Berührungsängste können abgebaut werden, gerade bei den Kindern, die zum ersten Mal im Rollstuhl sitzen oder die gar nicht wissen, wie es ist, nichts sehen zu können. Und das macht bei den Kindern im Kopf doch schon einiges aus. Und dass die Kinder da einfach keine Scheu vorhaben.
5: Der Beitrag von Daniel Mastow. Nochmal Fußball, hohe Geldstrafe für Hertha BSC. Nach den Ausschreitungen im Zweitligaspiel bei Dynamo Dresden Anfang April müssen die Berliner drastische Strafen hinnehmen. Hertha BSC muss 152.000 Euro Strafe zahlen. So urteilt das DFB-Sportgericht nach dem Fehlverhalten einiger Hertha-Anhänger im Dresdner Stadion. Pyrotechnik wurde teils bewusst auf andere Stadionbesucher abgefeuert. Einige Personen aus dem Hertha-Block verschafften sich Zugang zum Innenraum, wo es zu körperlichen Auseinandersetzungen kam. Der Sport mit Astrid Kretschmer.
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22: Hier ist der Tag in Berlin und Brandenburg mit Yasser Speck. Schön, dass Sie dabei sind. Wie gefährlich das Leben für Jüdinnen und Juden in Berlin sein kann, das zeigen die vielen alltäglichen Anfeindungen. Diese Vorfälle werden von der Berliner Recherche- und Informationsstelle Antisemitismus, kurz RIAS, dokumentiert. Die Organisation hat heute die Zahlen für 2025 in der neuen Synagoge vorgestellt. RBB24-Reporter Hans Gerbot war mit dabei.
27: Die Sicherheitsvorkehrungen an der Synagoge in der Oranienburger Straße machen deutlich, wie ernst die Lage für Juden ist. Der ganze Bereich vor dem Gebäude ist großflächig abgesperrt, mehrere Polizisten laufen auf und ab und man muss durch eine Sicherheitsschleuse wie am Flughafen. Julia Kopp, Projektleiterin von RIAS, macht deutlich, dass der Rückgang antisemitischer Vorfälle von 13% im Vergleich zum Vorjahr nicht bedeutet, dass es in Berlin entspannter geworden ist für Jüdinnen und Juden.
28: Denn der Bericht zeigt vor allem, dass sich viele Entwicklungen seit dem 7. Oktober 2023 verfestigt haben.
27: Die Gesamtzahl der rund 2200 antisemitischen Vorfälle im vergangenen Jahr liegt nämlich immer noch doppelt so hoch wie in den Jahren vor dem 7. Oktober 2023, also vor dem Angriff der Hamas auf Israel. Und in vielen Bereichen wurden auch mehr antisemitische Vorfälle dokumentiert.
11: An Hochschulen, in Cafés, bei Freizeitaktivitäten, in Kultureinrichtungen. Immer wieder kippten eigentlich ganz alltägliche Situationen in dem Moment, in dem Personen als jüdisch oder israelisch wahrgenommen wurden oder adressiert wurden.
27: Die meisten dokumentierten antisemitischen Fälle waren dabei sogenanntes verletzendes Verhalten. Gemeint sind Beleidigungen, Schmierereien, antisemitische Sticker oder auch, wie in den meisten Fällen, Kommentare in den sozialen Medien.
12: In einer E-Mail an eine jüdische Institution hieß es zum Beispiel: Hitler hat mehr Deutsche getötet als Juden, jaulen wir ständig rum, macht mal Urlaub in Polen, viel Spaß.
27: Ganz gezielte Vernichtungsfantasien haben zugenommen, das sagt Referentin Ruth Hadlapper. Und gerade die Innenstadt ist für Juden gefährlich geworden. Mitte, Friedrichshain-Kreuzberg und Neukölln, hier werden Juden besonders häufig angefeindet. Mit ganz konkreten Folgen, wie Sigmund Königsberg, der Antisemitismusbeauftragte der jüdischen Gemeinde, schildert.
14: Man versucht erst einmal wirklich zu meiden, dass man öffentlich als Jude erkennbar ist. Das ist, sagen wir mal so, fast die Grundregel. Und wenn man mit einem Taxi oder einem Uber unterwegs ist, man fährt nicht bis nach Hause. Man steigt einen Block vorher aus.
27: Es ist die alltägliche Gefahr, die Jüdinnen und Juden in Berlin zu schaffen macht. Es brauche ein besseres Bewusstsein für das Thema, aber auch mehr Aufklärungsarbeit, so das Fazit. Denn inzwischen denken immer mehr Berliner Juden über Konsequenzen nach.
14: Viele haben auch, sage ich mal so, die Koffer zwar noch nicht gepackt, aber die Koffer sind nicht mehr oben auf dem Dachboden alle, sondern mindestens ein Koffer ist schon griffbereit.
23: Das sagt Sigmund Königsberg, Antisemitismusbeauftragter der jüdischen Gemeinde zu Berlin, im Beitrag von Hans Gerbuth. Der RE1, der Regionalexpress von Magdeburg über Potsdam und Berlin bis nach Frankfurt-Oder, ist die wichtigste Bahnverbindung durch die Region. Über 60.000 Menschen pendeln jeden Tag mit dem Zug, oft nicht pünktlich und viele müssen auf der Fahrt stehen. Ein Teil dieser Probleme, eben die zu wenigen Sitzplätze, will die Ostdeutsche Eisenbahn, die ODEC, mit 9 längeren Zügen lösen. Die ODEC ist die Betreiberin des RE1. Heute wurde ein verlängerter Zug vorgestellt und unser landespolitischer Reporter Martin Adam war bei der Sonderfahrt mit dabei.
15: Lars Gerke legt den Hebel um. Der neue Zug rollt aus dem Potsdamer Hauptbahnhof mit dem ODEC-Geschäftsführer am Steuer.
16: Herzlich willkommen an Bord. Wie Sie alle mitbekommen, fahre ich den Zug selbst. Insofern werde ich mich hier aufs Zugfahren konzentrieren, als auf große Reden schwingen. Genießen Sie die Fahrt, einmal Brandenburg, Potsdam und zurück.
15: Dabei ist neu gar nicht wirklich neu, erklärt Gerke. Bisher fahren Züge mit 6 Waggons zwischen Brandenburg und Frankfurt-Oder. Die werden jetzt in der Mitte geteilt. 2 neue Triebwagen werden eingefügt, macht einen Zug mit 8 Waggons und 800 Sitzplätzen. 160 mehr als bisher. Seit dem Frühjahr fahren die ersten. Ab Herbst soll der Großteil der ODEC-Flotte mit 8 Waggons fahren.
17: So eine 9 Züge bringen natürlich immer was, weil am Ende haben sie einen entsprechenden Fahrgastkomfort und wir haben mehr Sitzplätze. Aber wir müssen weiterhin daran arbeiten, dass wir eine Infrastruktur haben, die das Ganze auch ermöglicht, damit wir unsere Züge entsprechend auch planmäßig fahren können.
15: Und da ist das Problem, über das im Sonderzug niemand sprechen möchte, das aber doch überall Thema ist. Die RE1-Strecke ist eine große Baustelle. Allein zwischen Januar und April musste die ODEC fast jeden 8. Zug ausfallen lassen. Und weil die Züge ja länger werden, müssen auch 9 Bahnhöfe im Land verlängert werden. Muss sein, sagt Brandenburgs Verkehrsminister Robert Krumbach.
18: Das eigentliche Problem ist, dass die Schieneninfrastruktur in Deutschland in dem Zustand ist, in dem sie ist. Und da sind eben Sanierungen, Ausbesserungen notwendig. Das hat leider auch Streckensperrungen zur Folge. Aber wenn wir es nicht machen, dann fährt demnächst auf der Strecke gar kein Zug mehr.
15: Und ob die angekündigte Vollsperrung zwischen Berlin und Frankfurt-Oder tatsächlich kommt, sei ja noch gar nicht raus. Bis August werden die Züge umgebaut für 5 bis 6 Millionen Euro. 110 Millionen kosten die längeren Bahnsteige. Sie sollen 2029 fertig sein.
23: Die ODEC hat für den RE1 längere Züge vorgestellt. Unser landespolitischer Reporter Martin Adam war mit dabei.
22: Das Tempelhofer Feld ist für viele ein absoluter Lieblingsplatz in Berlin. So viel freie Fläche mitten in einer Großstadt ist außergewöhnlich. Das weckt aber auch immer wieder Begehrlichkeiten in einer Stadt mit massivem Mangel an Wohnraum. In einem Volksentscheid haben sich die Berlinerinnen und Berliner vor Jahren gegen die Bebauung entschieden. Jetzt macht eine Initiative einen neuen Vorstoß. RBB24-Landespolitik-Reporterin Pauline Pieper.
0: Rund 2000 Stadthäuser umrahmen eine große grüne Freifläche. So zeigt es das Modell des Tempelhofer Feldes, das eine Initiative aus Unternehmern und Architekten vorgestellt hat. Über 21.000 Wohnungen sollen hier entstehen, auf 100 Hektar am Rand des ehemaligen Flughafengeländes. Der renommierte Architekt und Mitinitiator Hans Kolloff erklärt die Vision.
1: Da sollen Häuser stehen, wie wir sie kennen, aus den Berliner Bezirken mit hoher Wohnqualität. Und in diesen Häusern ist eine Mischung von Nutzungen, die städtisch ist. Wir bauen nicht nur Wohnungen, wir bauen Stadt.
0: Ein neues Viertel mit bezahlbaren Mietwohnungen, Spielplätzen und Kleingewerbe. Rund 2/3 der bisherigen Freifläche bliebe mit der Randbebauung erhalten. So habe man beides, das Tempelhofer Feld als Erholungsort und neue Wohnungen. Begrüßen würden eine maßvolle Randbebauung laut einer repräsentativen Umfrage der Industrie- und Handelskammer Berlin auch fast 60% der Berlinerinnen und Berliner. Die hatten sich im Volksentscheid 2014 noch mehrheitlich gegen eine Bebauung ausgesprochen. Edith Preuß von der Bürgerinitiative zum Volksentscheid hält vom neuen Bebauungsvorschlag nichts.
2: Es würde halt eben das Wohnungsproblem Berlin halt eben nicht lösen. Berlin hat ja ein Umsetzungsproblem. Auf der einen Seite haben wir jede Menge Flächen, die auch ausgewiesen sind im Stadtentwicklungsplan, die genutzt werden können. Es gibt Bauprojekte, die halt eben schon laufen und wir haben einen gigantischen Leerstand an Büroimmobilien.
0: Die neue Initiative will mit ihren Bebauungsplänen den Druck auf die Politik erhöhen, erklärt Architekt Tobias Nöfer, der das Konzept mitentworfen hat.
4: Wir hoffen, dass sich die politischen Parteien, und zwar alle vernünftigen politischen Parteien mit unserem Vorschlag beschäftigen, den diskutieren und dann auch im Abgeordnetenhaus den Vorschlag einbringen, einen Rahmenplan zu machen, der das Tempelhofer Feld Gesetz von 2014 erneuert.
0: Erneuert heißt hier abschafft und ersetzt, durch den klaren Auftrag, das Feld am Rand zu bebauen. Ob das politisch Mehrheiten findet, wird auch die kommende Berlin-Wahl entscheiden.
22: Pauline Pieper hat die Ideen der Initiative Zu Hause am Tempelhofer Feld vorgestellt. Und jetzt schauen wir mal vom schönen Tempelhofer Feld auf einen der düstersten Orte der Stadt, und zwar Schultoiletten. Üble Gerüche, vollgeschmierte Wände, kaputte Klobrillen, das ist der normale Zustand vieler Schultoiletten. Seit heute gibt es ein kostenloses Hilfsportal namens Toiletten machen Schule. RBB24-Reporterin Juliane Kowolik war bei der Vorstellung des bundesweit einzigartigen Portals heute an der Rütli-Schule in Berlin-Neukölln dabei.
13: Eine Studie des Vereins German Toilet Organization zeigt, dass fast jedes zweite Schulkind weniger isst oder trinkt, um den Toilettengang zu vermeiden. Das Hilfsportal Toiletten machen Schule soll diese Lage jetzt verbessern. 15 Jahre lang hat das Team Wissen und Erfahrung an Schulen gesammelt. Herausgekommen ist ein interaktiver, kostenloser Leitfaden. In 4 Schritten können die Schüler ihre Toilettensituation erfassen und langfristig verbessern, erklärt Projektleiterin Svenja Xoll.
19: Gründet ein Team, macht eine Bestandsaufnahme, schaut euch mal an, was sind eigentlich die Probleme, versteht sie und auf dieser Basis entwickelt ihr partizipativ und gemeinsam Ideen und schaut dann, wie diese langfristig umgesetzt werden können. Und das alles gespickt mit Methoden, Checklisten, Vorlagen, ganz vielen Materialien und natürlich auch Erfolgsgeschichten und Best Practice aus anderen Schulen findet man im Portal.
13: Täglich erreichen Projektleiterin Xoll viele E-Mails von verzweifelten Schülern und Lehrern, die von unhaltbaren Zuständen berichten. Berlin sei wegen der Überbelegung vieler Schulen im besonderen Maße betroffen. Jährlich ehrt der Verein German Toilet Organization bundesweit Schulen, die besonders eindrücklich die Atmosphäre in den Sanitäranlagen verbessert haben.
19: Können wir ein Pflanzenkonzept einsetzen? Es gibt Schulen, die haben so ein Discolicht in der Schultoilette eingesetzt. Die haben Radios installiert. Die haben wirklich auch gestaltet und verziert. Und dann aber auch ganz konkret umgesetzt Verantwortungsroutinen, dass Schülerinnen und Schüler zum Beispiel klassenweise einmal die Woche einen Toilettencheck machen, mit dem Hausmeister oder der Hausmeisterin zusammenzuarbeiten und wirklich aktiv einbezogen werden und beteiligt werden.
13: Die konkrete Einbindung und Eigenverantwortung der Schülerschaft sei der Schlüssel gegen Vandalismus und damit der beste Weg, damit Schultoiletten nicht mehr als Ort des Ekels wahrgenommen werden, den man lieber meidet.
22: RBB24-Reporterin Juliane Kowolik berichtete. Soweit der Tag in Berlin und Brandenburg mit Yasser Speck. 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
6: Brandenburg A12 Frankfurt-Oder Richtung Berlin. Zwischen Briesen und Fürstenwalde West Stau wegen Bauarbeiten, aktuell 15 Minuten plus. Auf dem Berliner Stadtring stockt es noch in Richtung Wedding. Zwischen Kreuz Schöneberg und Funkturm rechnen Sie mit 15 Minuten plus. Viel Geduld brauchen Sie auch rund um den Tiergarten wegen des Berliner Firmenlaufs. Bis nach Kreuzberg und Mitte müssen Sie mehr Zeit einplanen. Gesperrt unter anderem Straße des 17. Juni, Ebert- und Tiergartenstraße sowie Reichpeach-Ufer und Hofjägerallee. Ansonsten hat sich die Lage in weiten Teilen der Stadt normalisiert. 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
6: Um 18.30 Uhr mit Werner Schoninger. Die Berliner Charité wird auch die Familie des US-Amerikaners aufnehmen, der an Ebola erkrankt ist. Wie das Bundesgesundheitsministerium mitgeteilt hat, haben die US-Behörden darum gebeten. Ingo Jansen, RBB 24.
7: Den Angaben zufolge geht es um die Ehefrau des Mannes und vier Kinder. Auch sie haben sich zuletzt in der Demokratischen Republik Kongo aufgehalten. Laut Bundesgesundheitsministerium werden die Angehörigen ebenfalls auf eine Sonderisolierstation der Charité gebracht. Ob sie sich auch angesteckt haben, ist unklar. Der Familienvater war am Wochenende positiv auf das lebensgefährliche Ebola-Virus getestet worden. In der Demokratischen Republik Kongo sind inzwischen fast 140 Menschen daran gestorben. Es gibt hunderte Verdachtsfälle.
6: 18.31 Uhr, RBB 24, Inforadio Verkehrsservice mit einer Gefahrenmeldung. Vorsicht auf der A13, Dresden Richtung Berlin. Zwischen Ortrand und Ruhland liegt ein Metallteil auf der rechten Spur A13 Richtung Berlin. Brandenburgs Verkehrsminister Krumbach begrüßt die Entscheidung der Bundesregierung, den Führerschein günstiger zu machen. Gerade im ländlichen Raum sei der Führerschein ein wichtiger Schlüssel zur Mobilität und zum Beruf. Die bisherigen Kosten von durchschnittlich 3.400 Euro für die Klasse B seien für viele Brandenburger eine große Hürde, so Krumbach.

0: worden. Die Bundesanwaltschaft hat in München zwei mutmaßliche chinesische Spione festnehmen lassen. Laut den Ermittlern sollen sie Informationen an einen chinesischen Geheimdienst geliefert haben. ARD-Sicherheitsexperte Holger Schmidt.
1: Die Beschuldigten sind ein Ehepaar mit deutscher Staatsangehörigkeit und chinesischen Wurzeln, das in München lebt. Sie sollen bundesweit an Universitäten Kontakte zu Forschern aus dem Bereich Luft- und Raumfahrttechnik, der künstlichen Intelligenz und Informatik aufgenommen haben und diese Forschenden teilweise auch zu Vorträgen und Konferenzen nach China vermittelt haben. Doch was unter dem Deckmantel des wissenschaftlichen Austauschs angebahnt wurde, sei in Wahrheit Spionage für China gewesen, wirft der Generalbundesanwalt dem Ehepaar vor.
0: Auf der Linie des RE1 sollen längere Züge fahren. Laut dem Betreiber ODEC sollen sie Platz für bis zu 800 Reisende bieten. Ziel sei es, die Kapazität um 30% zu erhöhen. Damit die längeren Züge überall halten können, müssen mehrere Bahnsteige in Brandenburg verlängert werden. Die Arbeiten sollen bis 2028 abgeschlossen sein. Kurz darauf wird dann die Strecke östlich von Berlin wegen weiterer Sanierungsarbeiten komplett gesperrt. Soweit die Nachrichten. 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Das Wetter: am Abend von Westen mitunter kräftige Schauer und Gewitter, teils mit Sturmböen. Zurzeit in Berlin-Spandau 18 und in Lübben 20 Grad. In der Nacht letzter Regen, danach locker bewölkt, 11 bis 8 Grad. Morgen heiter bis wolkig, nur örtlich Schauer, 20 bis 22 Grad. Die Zeit 18.33 Uhr.
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3: Benziner und Diesel auf Talfahrt, Elektroautos legen zu und dazu noch die wachsende Konkurrenz aus China. Die Transformation der Autoindustrie sorgt bei vielen Beschäftigten in der Zulieferbranche für Verunsicherung. Vor allem der Umstieg auf Elektromobilität und der wachsende Konkurrenzdruck aus China setzen viele Unternehmen unter Druck. Die Gewerkschaft IG Metall warnt vor zunehmendem Stress und Zukunftsängsten in den Belegschaften, die um ihre Jobs fürchten. Mehr dazu von FT-Miss Angeludis.
4: Die Unsicherheit ist längst in vielen Betrieben angekommen. Aufträge gehen zurück, Produktionen müssen umgebaut und ganze Geschäftsmodelle auf den Prüfstand gestellt werden. Vor allem der Umstieg auf die Elektromobilität verändert die Zulieferbranche rasant. Alles nicht neu, sagt Jan Otto, Bezirksleiter der IG Metall Berlin, Brandenburg und Sachsen.
5: Viele Dinge, die heute passieren, die wussten wir ja schon vor vielen Jahren, dass die kommen würden. Da gab es ja Studien ohne Ende zu. Es war auch sichtbar, wie der Weltmarkt sich verändert.
4: Trotzdem hätten viele Unternehmen zu spät reagiert. Und das, obwohl die Belegschaft schon oft die Ersten waren, die gewarnt hätten.
5: In Wirklichkeit ist es in den vergangenen Jahren so gewesen, dass wir ganz oft erstmal dafür kämpfen mussten, dass die Ideen der Beschäftigten, die Ideen der Abteilungen, der Betriebsräte auch gehört wurden. Übrigens in der Regel, wenn es dann passiert ist, dann waren es auch die besten Lösungen.
4: Wie groß die Unsicherheit inzwischen ist, zeigt auch eine bundesweite Befragung der IG Metall unter Betriebsräten.
6: Bedenklich ist, dass in einer Umfrage, die die IG Metall gemacht hat, unter 2600 Betriebsräten, also deutschlandweit, 86% der Betriebsräte gesagt haben, das Geschäftsmodell ist gefährdet, in dem sie sich befinden. Aber nur die Hälfte gesagt hat, dass es ein Zukunftskonzept gibt der jeweiligen Geschäftsführung.
4: Sagt Robert Revnitzky. Er engagiert sich für die IG Metall im regionalen Transformationsnetzwerk Retranet. Vor einigen Jahren hätten viele noch darauf vertraut, im Zweifel schnell einen neuen Job zu finden. Inzwischen sei diese Sicherheit deutlich kleiner geworden. Die Beschäftigten seien bereit für Veränderungen, aber sie wollten beteiligt werden und eine Perspektive bekommen, wie Jan Otto erklärt.
5: Der Beschäftigte sagt nicht, ich muss unbedingt diesen Job jetzt für immer machen, sondern die sagen, ich bin bereit, was anderes zu machen. Ich bin bereit, mich auch umschulen zu lassen. Aber ich würde natürlich gerne wissen, wo geht's hin? Und kann ich mich da auch einbringen? Und da ist ohne Ende Luft nach oben.
4: Tatsächlich rechnen Branchenexperten damit, dass nicht alle Zulieferer die Transformation schaffen werden. Gerade kleinere und mittelständische Betriebe geraten unter Druck, weil für Elektroautos deutlich weniger Bauteile gebraucht werden als für klassische Verbrenner. Für viele Beschäftigte gehe es deshalb längst nicht mehr um abstrakte Zukunftsfragen, sondern um die ganz konkrete Sorge um den eigenen Arbeitsplatz.
6: Also die Angst um den eigenen Arbeitsplatz ist natürlich immer eine sehr belastende Angst.
4: Wie tief diese Angst inzwischen sitzt, zeigt auch der Blick auf die Zahlen. Der Verband der Automobilindustrie rechnet damit, dass im nächsten Jahrzehnt bundesweit über 200.000 Arbeitsplätze wegfallen könnten.
3: Zukunftsängste beim Schrumpfen der deutschen Autoindustrie. FT-Miss Angeludis war das mit dem Beitrag. Reicht das Flugkerosin eigentlich für die Urlaubsreise in diesem Sommer? Die Folgen des Irankriegs schütteln die Ferienbranche kräftig durcheinander. Und sie verunsichern Verbraucherinnen und Verbraucher.

0: Verbraucher, die sich mit Buchungen in diesem Jahr deutlich zurückhalten. Claudia Werle aus der ARD-Finanzredaktion berichtet.
1: Thorsten Schäfer vom Deutschen Reiseverband muss nicht lange überlegen.
2: Die Deutschen wollen verreisen,
1: sagt er, schränkt aber zugleich ein.
2: Ja, politische Unsicherheiten und auch die wirtschaftliche Gesamtsituation haben Einfluss auf das Reiseverhalten.
1: Und so wundert es nicht, wenn derzeit viele Verbraucher angesichts allgemein steigender Preise und der schlichten wie drängenden Frage nach der Sicherheit des Urlaubsortes zögern. Knapp die Hälfte von ihnen habe den Sommerurlaub noch nicht gebucht, heißt es beispielsweise vom Reiseunternehmen TUI. Und auch was die Ziele angeht. Urlaubsorte in den westlichen Mittelmeerländern seien gefragter als Ziele weiter im Osten. Das alles hat viel mit den Folgen des Irankriegs zu tun. Für viele Länder in der Region gab es Reisewarnungen. Flugrouten wurden gesperrt oder, wie Michael Gierse von Union Investment das kurz nach Ausbruch des Krieges formuliert hat,
3: die Flugrouten sind länger, sie werden teurer, weil man muss ja gewisse Gebiete meiden. Und die Frage ist, kann man das dann an die Passagiere, die höheren Kosten, weitergeben?
1: Und dann ist dann noch die steigende Inflation. Viele Menschen haben weniger Geld in der Tasche, das sie zum Konsumieren ausgeben können. Das bedeutet, sie müssen kalkulieren und dann ist das Urlaubsziel vielleicht nicht mehr ganz so weit entfernt, wie erhofft, oder die Reise fällt kürzer aus. Überhaupt, Reisen wird teurer. Das gilt für Hotels und andere Übernachtungsmöglichkeiten. Auch die Preise für Flugtickets steigen und das Auto ist nicht immer eine Alternative bei den aktuell hohen Benzinpreisen. Aber ganz aufs Urlaub machen verzichten? Das wollen viele dann doch nicht, so Tourismusexperte Schäfer. Das Fernweh der Deutschen sei weiterhin sehr, sehr groß.
2: Das heißt, man verzichtet während des Urlaubs auf bestimmte Ausgaben. Man geht etwas weniger essen oder spart im Alltag.
1: Allein die TUI, der weltweit größte Reisekonzern, beziffert die Belastungen durch die Auseinandersetzungen in der Golfregion auf rund 40 Millionen Euro.
0: Der Beitrag war das von Claudia Werle aus der ARD-Finanzredaktion.
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0: Seit 17 Jahren kümmert sich Burkhard Kieker darum, dass Menschen zum Urlaub oder zu Kongressen nach Berlin kommen. Im Juni aber ist Schluss für den Geschäftsführer von Visit Berlin. Wo steht die deutsche Hauptstadt in Sachen Tourismus? Darüber hat sich unser Redakteur Henning Wächter mit Burkhard Kieker unterhalten.
5: Hallo Herr Kieker.
6: Hallo Herr Wächter.
5: Lange Jahre ging es mit dem Tourismus in Berlin immer bergauf. Das ist vorbei, oder?
6: Ja, ob es vorbei ist, wissen wir nicht. Jedenfalls machen wir gerade eine kleine Pause. Es wird eine Menge Leute geben in der Stadt, denen das gefällt, die vorher auch gesagt haben, ist ja vielleicht ein bisschen viel, wo soll das noch hinführen? Letztendlich ist die Attraktivität von Berlin ungebrochen, wenn Sie sich die wirtschaftlichen Bedingungen anschauen. Andere Städte haben da auch Schwierigkeiten. Natürlich wird an einem Städtetrip gespart, um den Sommerurlaub zu retten, wenn das Geld knapper wird.
5: Die Besuchszahlen von vor Corona hat die Stadt nicht wieder erreicht. Von 2024 zu 2025 gingen die Zahlen bei Gästen und Übernachtungen zurück. Woran liegt?
6: Ja, natürlich die wirtschaftliche Entwicklung. Und dass wir zwei Flughäfen, die gut funktioniert haben, zusammengelegt haben, Tegel und Schönefeld zum BER. Und während Corona haben sich viele der Point-to-Point-Fluggesellschaften wie EasyJet oder Ryanair in Berlin zurückgezogen. Nicht komplett, aber doch stark. Und weil der Flughafen einfach sehr teuer ist. Ganz Deutschland ist teuer, aber der Flughafen ist halt eine Lebensader. Und der hatte vor Corona 35 Millionen Passagiere, jetzt hat er noch 25. Das spricht, glaube ich, für sich. Uns fehlen, wenn man die Innerdeutschen abzieht, ungefähr 6 Millionen europäische Gäste, die per Flugzeug kommen. Und viel ist auf die Bahn abgewandert, was innerdeutsch ist oder auch aus Dänemark von mir aus, auch aus Holland. Aber ehrlich, aus Madrid oder aus Palermo kommt keiner mit dem Zug.
5: Und ist das da ein Schlag ins Kontor, dass Ryanair kürzlich nochmal Verringerungen der Kapazitäten hier von und nach Berlin angekündigt hat?
6: Also den Ryanair-Rückzug werden wir merken. Die fangen ja an, mit dem Winterflugplan zu reduzieren. Das im Weihnachtsgeschäft, auf den Weihnachtsmärkten. Viele Menschen kommen ja hier auch wegen der Winter Magic, ja wegen des besonderen Weihnachtsgefühls nach Berlin geflogen. Wir müssen, und das versuchen wir gerade, der Flughafen, aber auch Visit Berlin, wir reden mit anderen Airlines, werden es in Teilen ersetzen können, aber nicht komplett. Also die Flughafenentwicklung insgesamt macht mir Sorgen.
5: Ist Berlin aber auch als Stadt nicht einfach zu teuer geworden? Also nicht nur für die Berlinerinnen und Berliner, sondern auch für Menschen, die zu uns kommen wollen, um die Stadt zu besuchen.
6: Ja, wir hatten 2008, 2009, als ich anfing, war ja die Weltfinanzkrise und wir haben damals den Spruch geprägt, die Weltstadt, die nicht die Welt kostet. Das würde ich heute so nicht mehr sagen. Wir sind über Corona durch die Inflation, aber auch durch steigende Löhne insgesamt so zwischen 25% und 30% teurer geworden in den letzten 6 Jahren. Das macht sich natürlich bemerkbar, allerdings die anderen auch. Und im Moment ist es so, dass ein Wochenende in Berlin, ein verlängertes 3 Nächte, immer noch 50-60% günstiger ist. Und wer jetzt gerade da war, wird es bestätigen, als ein Wochenende in London, Paris oder Rom. Also Berlin ist im Vergleich immer noch leistbar. Die Hotels sind wirklich günstig. Aber am Ende ist alles teurer geworden, ja.
5: Hotels, ja, kann ich nicht beurteilen. Gehe in Berlin natürlich nicht ins Hotel. Gastronomie fällt mir auf. Also mein Bauchgefühl sagt mir, Gastronomie ist so teuer wie in Paris und deutlich teurer als in Rom. Das ist meine Erfahrung der letzten 2-3 Jahre. Das finde ich schon erstaunlich.
6: Ja, die Gastronomie kämpft. Das merkt man ja auch. Das merkt man daran, dass sie teilweise auch früher schließen. Gefällt uns natürlich nicht. Wenn man um 10 Uhr aus dem Kino kommt, war es früher überhaupt kein Problem, noch ein Restaurant zu finden. Heute muss man das richtig vorbereiten, wo gehe ich dann hin. Das liegt daran, dass sie sich einfach eine dritte Schicht nicht leisten können. Also für die ist alles teurer geworden. Die Lebensmittel sind deutlich teurer geworden, die Löhne sind gestiegen. Und dann überlegen die sehr genau, wie sie damit zurechtkommen. Und wenn sie sich das anschauen, das eine oder andere Restaurant macht ja auch zu. Das hat die gleichen Ursachen. Ja, die Leute haben weniger verfügbares Einkommen oder fühlen es wenigstens, dass sie weniger haben. Psychologie ist eine wesentliche Triebfeder. Das macht mich aber auch wieder sehr optimistisch, weil irgendwann ist dieser Spuk auch vorbei. Und ich glaube, dass wir dann ein sehr schönes Comeback sehen werden.
5: Die meisten Übernachtungen von ausländischen Besuchern fallen im vergangenen Jahr auf die USA, Großbritannien und die Niederlande. Bei allen drei gingen die Zahlen im vergangenen Jahr zurück. Gibt es denn auch Länder, in denen wir interessanter werden?
6: Ja, also ich glaube, dass wir sehr interessant sind für China, die Chinesen. Die sollen auch reisen, die sollen Geld ausgeben, das möchte die Regierung. Da arbeiten wir seit vielen Jahren an diesem Markt. Wir haben ja auch einen Flug nach Peking, das ist sehr wichtig, ein unserer wenigen Interkontinentalflüge. Und das Gleiche gilt für Indien. Indien ist auch ein Markt mit, das muss man sich vorstellen, 120 Millionen Menschen in der Mittelschicht, die also in der Lage sind, sich einen Interkontinentalflug mit 2 Kindern zu leisten. Riesenmarkt, auf den setzen wir. Also liebe Berliner, wartet schon mal auf die Inder.
5: Sie hören das Vis-à-vis im rbb 24 Inforadio. Heute mit Burkhard Kieker, Berlins langjährigen Tourismuschef. Herr Kieker, will Berlin heute andere Touristen ansprechen als vor 17 Jahren, als Sie Ihren Job begonnen haben?
6: Nein, überhaupt nicht. Ich glaube, der Mix macht es. Viele sagen, ach, diese Schulklassen, die lärmen, die stehen im Weg. Ich sage, nein, das sind die Besucher von morgen. Das sind die Menschen, die dann auch mit mehr Geld wieder zurückkommen. Natürlich haben wir ein Interesse, wie alle, an Menschen, die in der Lage sind, mal in ein Restaurant zu gehen oder sich ein Theaterticket zu kaufen. Das ist übrigens auch die größte Gruppe. Über 60% unserer Besucher sind kulturelle Entdecker, nennen wir sie. Die kommen, um sich kulturell aufzutanken in der Stadt. Die Deutschen gucken, wo entstehen die Moden. Guck dir mal die verrückten Berliner an. Auch eine ganz wichtige Funktion. Dieses sogenannte.
5: Ehrlich gesagt überrascht, Entschuldigung, wenn ich Sie unterbreche. Die Berliner Mode ist ja nun nicht gerade berühmt.
6: Ja, da haben wir einen interessanten Einfluss auf den Rest der Republik. Aber na gut, wenn Sie sehen, dass immer noch die großen Markenartikler hier Versuchsshops aufmachen. Berlin ist eben ein Testfeld. Und dieses Testfeld schauen sich die Leute gerne an. Die gucken auch, wo sitzt die Macht, wie fühlt sich das an. Das ist eben die Aufgabe einer Hauptstadt. Was ich sagen wollte, dieses sogenannte EasyJet-Set, also das Thema reinfliegen nach Berlin, das Wochenende durchtanzen, ja, es gibt es, aber es war nie mehr als 10-12%.
5: Aber wenn Sie jetzt die Party-People ansprechen, es gibt ja durchaus Viertel in der Stadt, in denen ein Teil der Bewohner gar nicht möchte, dass noch mehr Touristen kommen. Wie nehmen Sie das wahr?
6: Naja, einmal arbeiten wir gezielt mit den Bezirken zusammen, um zu sehen, wo haben sich Hotspots gebildet. Nicht? Also Boxhagener Platz, da ist ja eine Kneipe an der anderen, die gehören übrigens alle dem gleichen. Muss sowas sein? Meine Antwort wäre nein, irgendjemand hat es genehmigt. Schauen sich die Admiralbrücke an, ja, wo dann die Leute, wenn dann nachts noch Gitarre gespielt wird, nicht richtig schlafen können. Wir haben das mal untersucht. Zu meiner eigenen Überraschung, ein ganzes Wochenende lang haben wir alle gefragt, die wir kriegen konnten, wo kommst du her, weswegen bist du da, was machst du hier? Es waren keine Menschen.
5: Es sind die Ansässigen.
6: Es sind die Berliner. Also das sind meine Kinder, die aus dem friedlichen Friedenau mal ins wilde Kreuzberg fahren wollten. 70% waren Berliner und Brandenburger, nur 30% Menschen aus den USA, die es irgendwo in Lonely Planet gelesen haben. Also wir müssen immer ganz vorsichtig sein. Auf der anderen Seite wird immer an uns gezerrt. Die einen sagen, bring mehr, wir leben davon. Tourismus ist der wichtigste Wirtschaftsfaktor dieser Stadt. Neben der Wohnungswirtschaft wohnen müssen wir alle. Aber was den Umsatz angeht, mit 13, 14 Milliarden Euro ist das der wichtigste Faktor. Und auf der anderen Seite sagen sie so, wasch mir den Pelz, aber mach mich nicht nass. Ich hätte hier gern einen Luftkurort. Dann sage ich, da bist du dann leider in der deutschen Hauptstadt falsch. Da gibt's genug Grün um uns herum.
5: Sagen Sie vielleicht auch trotzdem, wir hätten eigentlich gerne zahlungskräftigere Besucherinnen und Besucher noch?
6: Unsere Besucher sind zahlungskräftig. Ein normaler Tourist lässt ungefähr 250, 270 Euro in der Stadt, ein Messe- und Kongressgast 400. Auch beim Kongress müssen wir sagen, sind wir top weltweit, gehören zu den 10 größten Kongressstädten. Und was den Tourismus angeht, wenn wir schon bei Zahlen sind, sind wir einfach zusammen mit Rom die Nummer 3 in Europa. London, Paris, Rom, Berlin. Und das war auch das, was ich versucht habe, mir selbst übrigens und auch meinen Mitberlinern zu erklären. Hey Leute, das ist eine Weltstadt hier. Wir waren uns ja nicht so ganz einig nach der Wende, wer sind wir eigentlich? Wir mussten ja erst zu unserer Identität zurückfinden. Und ich glaube, worauf wir uns alle einigen können, ist Stadt der Freiheit. Nicht nur im Sinne politisch erkämpfter Freiheit, sondern auch im Sinne, dass hier jeder leben darf, wie er will, solange er anderen nicht auf die Nerven geht. Und also Lebensentwürfe ausprobieren. Deswegen kommen die Menschen hierhin, die jungen Menschen. Deswegen haben wir auch so eine Start-up-Szene. Die finden hier ihre Talente. Auf der Schwäbischen Alb wird es schwierig.
5: Eine wichtige Frage für Besuch in Berlin spaltet derzeit sogar Parteien und auch Wirtschaftsverbände in der Stadt. Soll Berlin sich für Olympia oder für die Expo bewerben? Ihr Tipp, wer wird für eine Bewerbung das Rennen machen?
6: Also mein persönlicher Wunsch wäre, dass wir uns für beides bewerben und beides gewinnen. Ich glaube, wir können beides. Ich weiß, das ist eine heiße Diskussion. Ich habe mir in diesem Moment auch wieder Feinde gemacht, wenn ich das sage. Aber die Expo, glaube ich, haben wir sehr gute Chancen zu bekommen. Die Expo wäre auch ein Testlauf für den Empfang der Welt. Ich habe mir das in Osaka anschauen dürfen. An dem Tag, an dem ich da war in Osaka, super interessante Ausstellung der ganzen Welt, waren 320.000 Menschen an einem Tag in dieser Ausstellung. Ich glaube, dass Berlin etwas braucht, worauf wir uns einigen. Ein gemeinsames Ziel, wo wir alle sagen, ja, das wollen wir. Und da ist die Expo als Vorläuferveranstaltung für Olympia hervorragend geeignet. Jetzt sagen die Olympia-Befürworter, Achtung, das könnte das Olympische Komitee verwirren nach dem Motto, was wollt ihr jetzt? Ich sage immer, nicht alle Eier in einen Korb legen. Wenn eins runterfällt, hat man noch das andere.
5: Demnächst hören Sie auf bei Visit Berlin. Was machen Sie, wenn Sie sich nicht mehr um den Tourismus kümmern dieser Stadt? Selbst durch die Welt reisen?
6: Also ich bin genug durch die Welt gereist. Einmal habe ich einen kleinen Biohof, eine biologisch-dynamische Rinderzucht in der Uckermark, die so ein bisschen vernachlässigt ist. Da gibt es eine Menge Zäune zu reparieren. Und wir haben ja die Berlin Freedom Week und die Berlin Freedom Conference gegründet. Das passt zu unserer Stadt, Stadt der Freiheit. Und da laden wir die Freiheitskämpfer aus aller Welt ein, die jetzt in diesem Moment den Kopf hinhalten. Für Freiheit gegen Autokratie. Das war im vergangenen Jahr ein großer Erfolg und ich darf das als Direktor weiter organisieren. Darüber freue ich mich total und das ist eine sehr schöne Aufgabe.
5: Dann dafür alles Gute und vielen Dank für den Besuch, Herr Kieker.
6: Danke, Herr Wächter. Tschüss.
0: Mit Burkhard Kieker hat Henning Wächter gesprochen.
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0: Leni Riefenstahl wurde als Hitlers Lieblingsregisseurin bekannt, mit Nazi-Propagandafilmen wie Triumph des Willens oder Olympia. Als 700 Kisten Dynamit wurde deshalb auch der riesige Nachlass der Filmemacherin, Fotografin und Schauspielerin bezeichnet, den die Stiftung Preußischer Kulturbesitz 2018 geschenkt bekommen hat. Seither erforschen unterschiedliche Institutionen und Gruppen dieses Archiv. Im Museum für Fotografie wird diese Woche eine Ausstellung eröffnet, für die sich Studierende der Universität der Künste mit tausenden Fotos und Videos aus Leni Riefenstahls Nuba-Werk beschäftigt haben. Denn nach dem Zweiten Weltkrieg machte Leni Riefenstahl weiter Filme und reiste dafür auch auf den afrikanischen Kontinent. Kulturreporterin Sophie Chilwick konnte die Ausstellung schon sehen und hat meinem Kollegen Stefan Oschwart am Nachmittag erzählt, was es mit dem Titel auf sich hat. Der heißt nämlich Inside Archives – Interventionen zum Nuba-Werk von Leni Riefenstahl. Wie wird denn hier interveniert?
7: Die Studierenden der Universität der Künste haben sich ein Jahr lang mit dem Nachlass von Leni Riefenstahl beschäftigt, und zwar mit allem, was sie in den 60er und 70er Jahren auf ihren Reisen in die Nuba-Berge im Sudan produziert hat, also vor allem viele, viele Fotos. Die haben die Studierenden gesichtet, teilweise sogar mit künstlicher Intelligenz zusammen, die beim Suchen unterstützt hat, und herausgekommen sind nun 9 Arbeiten von 14 Künstlerinnen und Künstlern von der UDK, von der Universität der Künste, aber auch von 4 sudanesischen Künstlern, die nicht an der UDK studieren.
8: Gehen wir noch mal einen Schritt zurück. Was gilt denn da sozusagen als vergiftet? Wo liegt der Sprengstoff in diesem Archiv?
7: Also Leni Riefenstahl war ja Filmemacherin im Nationalsozialismus, eine wichtige Propagandistin. Und mit diesen Reisen in den Sudan, in die Nuba-Berge, wollte sie sich von dem Nazi-Image reinwaschen. Ihr sei es ja immer um Schönheit gegangen, ob nun auf dem NSDAP-Parteitag oder eben in den Nuba-Bergen, sagte sie später immer wieder. Ihre Bilder zeigen die Menschen in den Nuba-Bergen meistens nackt, exotisierend. Sie stellt sie also auf eine bestimmte Art und Weise da, die für ein westliches Publikum gedacht waren, die aber natürlich nicht unproblematisch und auch nicht im Einvernehmen mit den Menschen vor Ort passiert ist. Und das wurde auch schon damals kritisiert. Sie hat zum Beispiel Menschen extra gesagt, sich für bestimmte Motive auszuziehen, um das Bild der Primitiven zu verstärken. Und das alles belegt das Archiv, in dem auch Bilder zu sehen sind, die zeigen, wie sie gearbeitet hat.
8: Es gibt ja auch 4 sudanesische Künstler. Wie gehen die denn mit diesem Erbe um?
7: Ich habe mit Khalid Chattar, der auch aus den Nuba-Bergen kommt, gesprochen. Er wohnt heute in Norwegen, denn im Sudan herrscht ja seit 3 Jahren Bürgerkrieg. Auch er hat sich mit dem Nachlass von Riefenstahl beschäftigt, und er sagt, das, was die Nuba-Bilder zeigen, die Riefenstahl veröffentlicht hat, und das, was das Archiv zeigt, also die Archivbilder, das sind 2 komplett unterschiedliche Dinge. Das eine ist, was Riefenstahl sagen wollte, und zwar so sind die Nuba, und das Archiv zeigt eben, dass dieses Bild konstruiert ist. Khalid Chattar zeigt 2 große Gemälde, und eines heißt auch Stranger Constructing Culture, also ein Fremder, der Kultur schafft. Er sagt,
9: when you dive into the archive, it's totally different perspective.
10: Wenn du dich mit dem Archiv beschäftigst, findest du eine komplett andere Perspektive. Du erkennst ihren Rassismus. Wie sie die Menschen darstellt, ist sehr schlecht. Aber jetzt sind wir hier, und ich denke, das ist ein guter Schritt. Er könnte größer sein. Aber es ist gut, dass das Archiv Studierenden mit unterschiedlichen Hintergründen zugänglich gemacht worden ist.
7: Ja, also für Khalid Chattar ist die Aufarbeitung noch lange nicht abgeschlossen. Die Ausstellung ist für ihn ein erster Schritt.
0: Sophie Chilwick war das, über die Ausstellung im Museum für Fotografie am Bahnhof Zoo in Berlin zu sehen ab Freitag. Das Schloss Glienicke zwischen Berlin und Potsdam ist ein großes Freilichtmuseum. Rund 200 Meter entfernt davon liegt der ehemalige Wirtschaftshof des Schlosses. Dieser Bereich war lange nicht zugänglich und lag quasi in einem Dornröschenschlaf. Heute aber war Baubeginn für ein Besucherzentrum in dem ehemaligen Wirtschaftshof. Was da genau geplant ist, das berichtet rbb24-Reporterin Anke Michel.
11: Das neue Besucherzentrum entsteht an einem der geschichtsträchtigsten Orte Berlins, in der Nähe des Mauerwegs und der Glienicker Brücke. Die Idee ist, dass Besucher und Besucherinnen von hier aus ihre Tour durch das Weltkulturerbe, Schlösser und Parks von Potsdam und Berlin starten, sagt Christoph Schmidt, Geschäftsführer der Grün Berlin GmbH, die das Projekt managt.
12: Ja, zum einen geht es darum, zu informieren über die Besonderheiten, die Exklusivitäten, die touristischen besonderen Anreize, letztendlich ja als Tor ins Weltkulturerbe UNESCO-Erbe. Und diese Information erhält man über eine entsprechende Ausstellung, durch ein Serviceteam vor Ort, aber auch durch ein entsprechendes gastronomisches Angebot in der Remise, die wir umbauen werden.
11: Das Turmgebäude, ein Stallgebäude und eine ehemalige Konditorei, gebaut von Ludwig Persius ab 1843, werden behutsam saniert. Der Direktor des Landesdenkmalamtes Berlin, Christoph Rauhut, betont, wie wichtig der gesamte umliegende Landschaftspark Glienicke für das Land Berlin sei.
12: Glienicke ist ein besonderer Ort für Berlin. Das ist ein Landschaftspark, der von Lené gestaltet ist mit Architektur von Schinkel Persius. Und er ist ein bisschen nicht ganz so zugänglich, wie wir uns das wünschen. Und heute ist hier ein wichtiger Baustein mit diesem Tourismuszentrum, das hier begonnen wird als Bau, das wieder zu öffnen, für Menschen zugänglicher zu machen. Und das freut uns natürlich.
11: Das neue Besucherzentrum sei ein absoluter Mehrwert für die Besucher und Besucherinnen, so Rauhut weiter.
12: Ich komme ja hier vielleicht von der Berliner Seite als Berlinerin und Berliner. Und bevor ich dann nach Potsdam rüberfahre, kann ich mich schon mal über das gesamte Welterbe informieren, was mir sonst ein komplizierter Weg durch die ganze Potsdamer Stadt gewesen wäre. Und mir überlegen, was sind die Orte, die ich besuchen möchte. Und dann aber auch erkennen, dass wir auch in Berlin ganz bedeutende Bestandteile dieser Welterbestätte haben, die wir gemeinsam mit den Brandenburger Kollegen pflegen. Aber wir sind natürlich auch stolz auf unseren Berliner Teil.
11: Wie schwierig ist es denn, das hier denkmalgerecht zu sanieren?
12: Eine besondere Herausforderung ist, dass wir hier auch in einem landschaftlich geprägten Raum, in dem es Artenschutz, Naturschutzthemen gibt und die auch übereinzubringen waren. Also wir haben hier die Eidechsen auf die Schlosswiese verlagern müssen, es waren Fledermäuse war und das sind auch Themen, die dann mit der Denkmalpflege abgestimmt werden, wo sozusagen alle ineinander greifen müssen, alle Disziplinen und das war hier sicherlich ein bisschen komplexer als an manch anderen Vorhaben, die dann mitten in der Stadt sind.
11: Insgesamt kosten Sanierung und Ausbau des Wirtschaftshofes zum Besucherzentrum rund 11,6 Millionen Euro. Rund 10 Millionen Euro davon kommen aus Landes- und Bundesmitteln. 2029 soll das neue Besucherzentrum im Wirtschaftshof öffnen und Lust machen auf die Gärten und Schlösser Berlins und Potsdams.
0: Anke Michel berichtete.
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13: Mit einer Gefahrenmeldung. Vorsicht auf der A13 Dresden Richtung Berlin. Zwischen Ortrand und Ruhland ein Metallteil auf der rechten Spur. A12 Frankfurt-Oder Richtung Berlin. Zwischen Briesen und Fürstenwalde-West Stau wegen Bauarbeiten. Aktuell 15 Minuten plus. Auf dem Berliner Stadtring stockt es noch in Richtung Wedding. Zwischen Kreuz Schöneberg und Funkturm rechnen Sie mit 15 Minuten extra. Und viel Geduld brauchen Sie auch rund um den Tiergarten wegen des Berliner Firmenlaufs. Bis nach Kreuzberg und Mitte müssen Sie mehr Zeit einplanen. Gesperrt unter anderem die Straße des 17. Juni, Ebert- und Tiergartenstraße sowie Reich-Pietsch-Ufer- und Hofjägerallee. Sonst hat sich die Lage in weiten Teilen der Stadt normalisiert. Zwei neue Baustellen seit heute. In Biesdorf ist auf der B1, B5 stadtauswärts zwischen Grabensprung und Köpenicker Straße nur eine Spur frei. Und auf dem Mehringdamm in Kreuzberg stehen zwischen Baruther Straße und Blücher Straße pro Richtung nur noch zwei Spuren zur Verfügung. 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
13: Um 19 Uhr mit Werner Schoninger. Guten Abend. In Berlin sollen 5 weitere US-Bürger behandelt werden, die mit dem Ebola-Virus in Berührung gekommen sein könnten. Laut dem Bundesgesundheitsministerium geht es um Familienmitglieder eines Arztes, der seit heute früh wegen seiner Infektion auf einer Isolierstation in der Charité liegt. Der Mann hatte sich in der Demokratischen Republik Kongo mit dem Ebola-Virus angesteckt. Ob auch die Familienmitglieder infiziert sind, ist nicht bekannt. Die Bundesregierung hat eine Reform beschlossen, mit der die Führerscheinausbildung weniger kosten soll. Verkehrsminister Schnieder sagte, die aktuellen Kosten bis zu 4.000 Euro seien eindeutig zu hoch. Aus dem Hauptstadtstudio Jan Zimmermann.
14: Die Fahrschulen können einen rein digitalen Unterricht anbieten oder das Lernen über eine App. Außerdem sollen die Fragen in der Theorieprüfung deutlich reduziert werden. In der praktischen Ausbildung sollen mehr Fahrsimulatoren eingesetzt und die sogenannte Laienausbildung ermöglicht werden. Das heißt, Fahrschüler können dann unter Auflagen mit ihren Eltern oder anderen Vertrauenspersonen Übungsfahrten machen.
13: Die Bundesanwaltschaft hat in München 2 mutmaßliche chinesische Spione festnehmen lassen. Laut den Ermittlern soll das Ehepaar Informationen über militärisch nutzbare Hochtechnologie, etwa in den Bereichen Luft- und Raumfahrttechnik, ausgekundschaftet haben. Die Informationen sollen dann an einen chinesischen Geheimdienst geflossen sein. Gegen die beiden Verdächtigen erging inzwischen Haftbefehl. Auf der Linie des RE1 sollen längere Züge fahren. Laut dem Betreiber ODEC sollen sie Platz für bis zu 800 Reisende bieten. Ziel sei es, die Kapazität um 30% zu erhöhen. Damit die längeren Züge überall halten können, müssen mehrere Bahnsteige in Brandenburg verlängert werden. Die Arbeiten sollen bis 2028 abgeschlossen sein. Kurz darauf wird dann die Strecke östlich von Berlin wegen weiterer Sanierungsarbeiten komplett gesperrt. Der Deutsche Fußballbund hat Zweitligist Hertha BSC

0: Auseinandersetzung kam. Insgesamt wurden 17 Menschen verletzt. Das Spiel war mehr als 20 Minuten lang unterbrochen. Der Sport mit Astrid Kretschmer.
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2: Hier ist der Tag in Berlin und Brandenburg mit Yasser Speck. Schön, dass Sie dabei sind. Wie gefährlich das Leben für Jüdinnen und Juden in Berlin sein kann, das zeigen die vielen alltäglichen Anfeindungen. Diese Vorfälle werden von der Berliner Recherche- und Informationsstelle Antisemitismus, kurz RIAS, dokumentiert. Die Organisation hat heute die Zahlen für 2025 in der neuen Synagoge vorgestellt. RBB24-Reporter Hans Gerbot war mit dabei.
3: Die Sicherheitsvorkehrungen an der Synagoge in der Oranienburger Straße machen deutlich, wie ernst die Lage für Juden ist. Der ganze Bereich vor dem Gebäude ist großflächig abgesperrt, mehrere Polizisten laufen auf und ab und man muss durch eine Sicherheitsschleuse wie am Flughafen. Julia Kopp, Projektleiterin von RIAS, macht deutlich, dass der Rückgang antisemitischer Vorfälle von 13% im Vergleich zum Vorjahr nicht bedeutet, dass es in Berlin entspannter geworden ist für Jüdinnen und Juden.
4: Denn der Bericht zeigt vor allem, dass sich viele Entwicklungen seit dem 7. Oktober 2023 verfestigt haben.
3: Die Gesamtzahl der rund 2200 antisemitischen Vorfälle im vergangenen Jahr liegt nämlich immer noch doppelt so hoch wie in den Jahren vor dem 7. Oktober 2023, also vor dem Angriff der Hamas auf Israel. Und in vielen Bereichen wurden auch mehr antisemitische Vorfälle dokumentiert.
4: An Hochschulen, in Cafés, bei Freizeitaktivitäten, in Kultureinrichtungen. Immer wieder kippten eigentlich ganz alltägliche Situationen in dem Moment, in dem Personen als jüdisch oder israelisch wahrgenommen wurden oder adressiert wurden.
3: Die meisten dokumentierten antisemitischen Fälle waren dabei sogenanntes verletzendes Verhalten. Gemeint sind Beleidigungen, Schmierereien, antisemitische Sticker oder auch, wie in den meisten Fällen, Kommentare in den sozialen Medien.
5: In einer E-Mail an eine jüdische Institution hieß es zum Beispiel: Hitler hat mehr Deutsche getötet als Juden, jaulen wir ständig rum, macht mal Urlaub in Polen, viel Spaß.
3: Ganz gezielte Vernichtungsfantasien haben zugenommen, das sagt Referentin Ruth Hadlapper. Und gerade die Innenstadt ist für Juden gefährlich geworden. Mitte, Friedrichshain-Kreuzberg und Neukölln, hier werden Juden besonders häufig angefeindet. Mit ganz konkreten Folgen, wie Sigmund Königsberg, der Antisemitismusbeauftragte der jüdischen Gemeinde, schildert.
6: Man versucht erst einmal wirklich zu meiden, dass man öffentlich als Jude erkennbar ist. Das ist, sagen wir mal so, fast die Grundregel. Und wenn man mit einem Taxi oder einem Uber unterwegs ist, man fährt nicht bis nach Hause. Man steigt einen Block vorher aus.
3: Es ist die alltägliche Gefahr, die Jüdinnen und Juden in Berlin zu schaffen macht. Es brauche ein besseres Bewusstsein für das Thema, aber auch mehr Aufklärungsarbeit, so das Fazit. Denn inzwischen denken immer mehr Berliner Juden über Konsequenzen nach.
6: Viele haben auch, sage ich mal so, die Koffer zwar noch nicht gepackt, aber die Koffer sind nicht mehr oben auf dem Dachboden alle, sondern mindestens ein Koffer ist schon griffbereit.
2: Das sagt Sigmund Königsberg, Antisemitismusbeauftragter der jüdischen Gemeinde zu Berlin, im Beitrag von Hans Gerbot. Der RE1, der Regionalexpress von Magdeburg über Potsdam und Berlin bis nach Frankfurt-Oder, ist die wichtigste Bahnverbindung durch die Region. Über 60.000 Menschen pendeln jeden Tag mit dem Zug, oft nicht pünktlich und viele müssen auf der Fahrt stehen. Ein Teil dieser Probleme, eben die zu wenigen Sitzplätze, will die Ostdeutsche Eisenbahn, die ODEC, mit neuen, längeren Zügen lösen. Die ODEC ist die Betreiberin des RE1. Heute wurde ein verlängerter Zug vorgestellt und unser landespolitischer Reporter Martin Adam war bei der Sonderfahrt mit dabei.
7: Lars Gerke legt den Hebel um. Der neue Zug rollt aus dem Potsdamer Hauptbahnhof mit dem ODEC-Geschäftsführer am Steuer.
8: Herzlich willkommen an Bord. Wie Sie alle mitbekommen, fahre ich den Zug selbst. Insofern werde ich mich hier aufs Zugfahren konzentrieren als auf große Reden schwingen. Genießen Sie die Fahrt einmal Brandenburg, Potsdam und zurück.
7: Dabei ist neu gar nicht wirklich neu, erklärt Gerke. Bisher fahren Züge mit 6 Waggons zwischen Brandenburg und Frankfurt-Oder. Die werden jetzt in der Mitte geteilt. 2 neue Triebwagen werden eingefügt, macht einen Zug mit 8 Waggons und 800 Sitzplätzen. 160 mehr als bisher. Seit dem Frühjahr fahren die ersten. Ab Herbst soll der Großteil der ODEC-Flotte mit 8 Waggons fahren.
9: So eine neuen Züge bringen natürlich immer was, weil am Ende haben sie einen entsprechenden Fahrgastkomfort und wir haben mehr Sitzplätze. Aber wir müssen weiterhin daran arbeiten, dass wir eine Infrastruktur haben, die das Ganze auch ermöglicht, damit wir unsere Züge entsprechend auch planmäßig fahren können.
7: Und da ist das Problem. Über das

0: im Sonderzug niemand sprechen möchte, das aber doch überall Thema ist. Die RE1-Strecke ist eine große Baustelle. Allein zwischen Januar und April musste die ODEC fast jeden achten Zug ausfallen lassen. Und weil die Züge ja länger werden, müssen auch 9 Bahnhöfe im Land verlängert werden. Muss sein, sagt Brandenburgs Verkehrsminister Robert Krumbach.
1: Das eigentliche Problem ist, dass die Schieneninfrastruktur in Deutschland in dem Zustand ist, in dem sie ist. Und da sind eben Sanierungen, Ausbesserungen notwendig. Das hat leider auch Streckensperrungen zur Folge. Aber wenn wir es nicht machen, dann fährt demnächst auf der Strecke gar kein Zug mehr.
0: Und ob die angekündigte Vollsperrung zwischen Berlin und Frankfurt-Oder tatsächlich kommt, sei ja noch gar nicht raus. Bis August werden die Züge umgebaut für 5 bis 6 Millionen Euro. 110 Millionen kosten die längeren Bahnsteige. Sie sollen 2029 fertig sein.
2: Die ODEC hat für den RE1 längere Züge vorgestellt. Unser landespolitischer Reporter Martin Adam war mit dabei. Das Tempelhofer Feld ist für viele ein absoluter Lieblingsplatz in Berlin. So viel freie Fläche mitten in einer Großstadt ist außergewöhnlich. Das weckt aber auch immer wieder Begehrlichkeiten in einer Stadt mit massivem Mangel an Wohnraum. In einem Volksentscheid haben sich die Berlinerinnen und Berliner vor Jahren gegen die Bebauung entschieden. Jetzt macht eine Initiative einen neuen Vorstoß. RBB24 Landespolitik-Reporterin Pauline Pieper.
3: Rund 2000 Stadthäuser umrahmen eine große grüne Freifläche. So zeigt es das Modell des Tempelhofer Feldes, das eine Initiative aus Unternehmern und Architekten vorgestellt hat. Über 21.000 Wohnungen sollen hier entstehen, auf 100 Hektar am Rand des ehemaligen Flughafengeländes. Der renommierte Architekt und Mitinitiator Hans Kolloff erklärt die Vision.
4: Da sollen Häuser stehen, wie wir sie kennen, aus den Berliner Bezirken mit hoher Wohnqualität. Und in diesen Häusern ist eine Mischung von Nutzungen, die städtisch ist. Wir bauen nicht nur Wohnungen, wir bauen Stadt.
3: Ein neues Viertel mit bezahlbaren Mietwohnungen, Spielplätzen und Kleingewerbe. Rund 2/3 der bisherigen Freifläche bliebe mit der Randbebauung erhalten. So habe man beides, das Tempelhofer Feld als Erholungsort und neue Wohnungen. Begrüßen würden eine maßvolle Randbebauung laut einer repräsentativen Umfrage der Industrie- und Handelskammer Berlin auch fast 60% der Berlinerinnen und Berliner. Die hatten sich im Volksentscheid 2014 noch mehrheitlich gegen eine Bebauung ausgesprochen. Edith Preuß von der Bürgerinitiative zum Volksentscheid hält vom neuen Bebauungsvorschlag nichts.
5: Es würde halt eben das Wohnungsproblem Berlin halt eben nicht lösen. Berlin hat ja ein Umsetzungsproblem. Auf der einen Seite haben wir jede Menge Flächen, die auch ausgewiesen sind im Stadtentwicklungsplan, die genutzt werden können. Es gibt Bauprojekte, die halt eben schon laufen und wir haben einen gigantischen Leerstand an Büroimmobilien.
3: Die neue Initiative will mit ihren Bebauungsplänen den Druck auf die Politik erhöhen, erklärt Architekt Tobias Nöfer, der das Konzept mitentworfen hat.
6: Wir hoffen, dass sich die politischen Parteien, und zwar alle vernünftigen politischen Parteien, mit unserem Vorschlag beschäftigen, den diskutieren und dann auch im Abgeordnetenhaus den Vorschlag einbringen, einen Rahmenplan zu machen, der das Tempelhofer Feld Gesetz von 2014 erneuert.
3: Erneuert heißt hier abschafft und ersetzt, durch den klaren Auftrag, das Feld am Rand zu bebauen. Ob das politisch Mehrheiten findet, wird auch die kommende Berlin-Wahl entscheiden.
2: Pauline Pieper hat die Ideen der Initiative Zuhause am Tempelhofer Feld vorgestellt. Und jetzt schauen wir mal vom schönen Tempelhofer Feld auf einen der düstersten Orte der Stadt, und zwar Schultoiletten. Üble Gerüche, vollgeschmierte Wände, kaputte Klobrillen, das ist der normale Zustand vieler Schultoiletten. Seit heute gibt es ein kostenloses Hilfsportal namens Toiletten machen Schule. RBB24-Reporterin Juliane Kowolik war bei der Vorstellung des bundesweit einzigartigen Portals heute an der Rütli-Schule in Berlin-Neukölln dabei.
7: Eine Studie des Vereins German Toilet Organization zeigt, dass fast jedes zweite Schulkind weniger isst oder trinkt, um den Toilettengang zu vermeiden. Das Hilfsportal Toiletten machen Schule soll diese Lage jetzt verbessern. 15 Jahre lang hat das Team Wissen und Erfahrung an Schulen gesammelt. Herausgekommen ist ein interaktiver, kostenloser Leitfaden. In 4 Schritten können die Schüler ihre Toilettensituation erfassen und langfristig verbessern, erklärt Projektleiterin Svenja Xoll.
8: Gründet ein Team, macht eine Bestandsaufnahme, schaut euch mal an, was sind eigentlich die Probleme, versteht sie und auf dieser Basis entwickelt ihr partizipativ und gemeinsam Ideen und schaut dann, wie diese langfristig umgesetzt werden können. Und das alles gespickt mit Methoden, Checklisten, Vorlagen, ganz vielen Materialien und natürlich auch Erfolgsgeschichten und Best Practice aus anderen Schulen findet man im Portal.
7: Täglich erreichen Projektleiterin Xoll viele E-Mails von verzweifelten Schülern und Lehrern, die von unhaltbaren Zuständen berichten. Berlin sei wegen der Überbelegung vieler Schulen im besonderen Maße betroffen. Jährlich ehrt der Verein German Toilet Organization bundesweit Schulen, die besonders eindrücklich die Atmosphäre in den Sanitäranlagen verbessert haben.
8: Können wir ein Pflanzenkonzept einsetzen? Es gibt Schulen, die haben so ein Discolicht in der Schultoilette eingesetzt. Die haben Radios installiert. Die haben wirklich auch gestaltet und verziert. Und dann aber auch ganz konkret umgesetzt Verantwortungsroutinen, dass Schülerinnen und Schüler zum Beispiel klassenweise einmal die Woche einen Toilettencheck machen, mit dem Hausmeister oder der Hausmeisterin zusammenzuarbeiten und wirklich aktiv einbezogen werden und beteiligt werden.
7: Die konkrete Einbindung und Eigenverantwortung der Schülerschaft sei der Schlüssel gegen Vandalismus und damit der beste Weg, damit Schultoiletten nicht mehr als Ort des Ekels wahrgenommen werden, den man lieber meidet.
2: RBB24-Reporterin Juliane Kowolik berichtete. Soweit der Tag in Berlin und Brandenburg mit Yasser Speck. 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
10: Brandenburg A12 Frankfurt Oder Richtung Berlin. Zwischen Briesen und Fürstenwalde West stockt es noch an der Baustelle, aktuell 10 Minuten plus. Auf dem Berliner Stadtring stockt es noch in Richtung Wedding. Zwischen Kreuz Schöneberg und Funkturm 15 Minuten extra. Geduld brauchen Sie auch rund um den Tiergarten wegen des Berliner Firmenlaufs. Vor allem auf Potsdamer und Leipziger Straße müssen Sie mehr Zeit einplanen. Gesperrt sind unter anderem Straße des 17. Juni, Ebert- und Tiergartenstraße sowie Reichpietsch, Ufer- und Hofjägerallee. Sonst hat sich die Lage in weiten Teilen der Stadt normalisiert. Zur S-Bahn. Wegen einer technischen Störung in Neuenhagen ist der Zugverkehr der S5 zwischen Hoppegarten und Fredersdorf unterbrochen. Zwischen Fredersdorf und Strausberg Nord fahren die Züge im 40-Minuten-Takt. Nutzen Sie bitte zwischen Neuenhagen und Fredersdorf den 949er-Bus. 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
10: Um 19.30 Uhr mit Werner Schoninger. Die Berliner Charité wird auch die Familie des US-Amerikaners aufnehmen, der an Ebola erkrankt ist. Wie das Bundesgesundheitsministerium mitgeteilt hat, haben die US-Behörden darum gebeten. Ingo Jansen, RBB24.
11: Den Angaben zufolge geht es um die Ehefrau des Mannes und vier Kinder. Auch sie haben sich zuletzt in der Demokratischen Republik Kongo aufgehalten. Laut Bundesgesundheitsministerium werden die Angehörigen ebenfalls auf eine Sonderisolierstation der Charité gebracht. Ob sie sich auch angesteckt haben, ist unklar. Der Familienvater war am Wochenende positiv auf das lebensgefährliche Ebola-Virus getestet worden. In der Demokratischen Republik Kongo sind inzwischen fast 140 Menschen daran gestorben. Es gibt hunderte Verdachtsfälle.
10: Die Bundesregierung hat eine Reform beschlossen, die die Führerscheinausbildung günstiger machen soll. Laut dem Gesetzentwurf kann der Theorieunterricht künftig komplett online stattfinden. Außerdem wird der Fragenkatalog abgespeckt. In einem Modellversuch ist geplant, dass Fahrschülerinnen und Schüler einige Übungsfahrten mit ihren Eltern machen können. Fahrlehrerverbände warnen, dass die Reform auf Kosten der Sicherheit im Straßenverkehr geht. Die Bundesanwaltschaft hat in München zwei mutmaßliche chinesische Spione festnehmen lassen. Laut den Ermittlern soll das Ehepaar Informationen über militärisch nutzbare Hochtechnologie, etwa in den Bereichen Luft- und Raumfahrttechnik, ausgekundschaftet haben. Die Informationen sollen dann an einen chinesischen Geheimdienst geflossen sein. Gegen die beiden Verdächtigen erging inzwischen Haftbefehl. Bundesverteidigungsminister Pistorius will die Voraussetzungen dafür schaffen, dass Drohnen, Panzer und Flugzeuge schneller bestellt und ausgeliefert werden können. Dafür wird das Beschaffungsamt der Bundeswehr neu organisiert, wie der SPD-Politiker angekündigt hat. Hauptstadtkorrespondent Mario Kubina.
12: Die Großbehörde soll ähnlich wie die Bundeswehr selbst organisiert werden. Gemeint sind militärische Operationsfelder von Land bis Weltraum. Ein weiterer wichtiger Punkt: Preiskontrolle. Die Mittel aus dem Haushalt und dem Schuldentopf für die Bundeswehr müssten verantwortungsvoll eingesetzt werden. Daran gab es zuletzt Zweifel im Parlament. Außerdem soll die Behörde mit Hauptsitz in Koblenz neue Außenstellen bekommen. Eine in Bremen als Adresse für die Dimension See und das Büro in Dresden soll ausgebaut werden, um an die IT-Forschung dort anzudocken. Darüber hinaus ist eine Zweigstelle in Brüssel geplant.
10: Auf der Linie des RE1 sollen längere Züge fahren. Laut dem Betreiber ODEC sollen sie Platz für bis zu 800 Reisende bieten. Damit die längeren Züge überall halten können, müssen mehrere Bahnsteige in Brandenburg verlängert werden. Die Arbeiten sollen bis 2028 abgeschlossen sein. Kurz darauf wird dann die Strecke östlich von Berlin wegen weiterer Sanierungsarbeiten komplett gesperrt. Eine Initiative aus Unternehmern und Architekten hat ein neues Konzept zur Bebauung des Tempelhofer Feldes in Berlin vorgestellt. Danach könnten am Rand des Geländes über 21.000 neue Wohnungen entstehen. Pauline Pieper, RBB 24.
3: 100 Hektar am Rand des Tempelhofer Feldes sollen den Plänen der Initiative zufolge bebaut werden. 200 Hektar sollen im Zentrum des ehemaligen Flughafengeländes als Freifläche erhalten bleiben. Mit ihrem Vorschlag will die Initiative die politische Diskussion über die Bebauung vorantreiben. Gegen diese hatten sich die Berlinerinnen und Berliner in einem Volksentscheid ausgesprochen. Um das Feld dennoch zu bebauen, müsste das daraus entstandene Gesetz geändert werden.
10: Der Deutsche Fußballbund hat Zweitligist Hertha BSC zu einer hohen Geldstrafe verurteilt. Der Verein muss 152.000 Euro zahlen. Grund sind die Ausschreitungen Anfang April beim Auswärtsspiel in Dresden. Dynamo muss wiederum gut 91.000 Euro zahlen. Anhänger beider Vereine schossen Pyrotechnik in den jeweils anderen Fanblock. Außerdem stürmten Fans auf das Spielfeld, wo es zu körperlichen Auseinandersetzungen kam. Soweit die Nachrichten. 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Das Wetter: am Abend und zu Beginn der Nacht von Westen kräftige Schauer und Gewitter, teils mit Sturmböen. Danach lockert es auf, tiefste Werte 11 bis 8 Grad. Zurzeit in Berlin-Adlershof 14 Grad und in Zehdenick 17. Morgen heiter bis wolkig, aber nur örtlich Schauer, 20 bis 22 Grad. Die Zeit 19.34 Uhr.
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13: Wir wollen jetzt erst einmal nach rechts laufen zu den Betten.
14: Gut. Da kommen wir auch an den Lagern noch vorbei, ne? Das war doch der Raum.
15: Ja, wir waren in einem unterirdischen Krankenhaus im Landkreis Cuxhaven. Ja. Wo genau das ist, das sollen wir nicht veröffentlichen. Aber ich war dort mit Landrat Thorsten Krüger, um es mal abzuchecken, würde ich sagen. Und das war ziemlich unheimlich. Das sind schmale Gänge, niedrige Decken, hunderte Meter, immer weiter, immer weiter. Es riecht nach Beton und an den Türen Röntgenchirurgie, so aufgeschrieben mit so Schablonenschrift. Ja, Toiletten gab es da, Duschen.
14: Wo war denn der Raum, wo die Bettwäsche und sowas gelagert wird? Dann gehen wir da jetzt mal hin.
15: Kleine Räume mit Stockbetten, wo noch Matratzen liegen. Decken, Kissen, in Plastik original verpackt. Das ist schon irre. Und immer wieder hat der Landrat daran geschnüffelt, um zu gucken, ob das noch frisch ist und wieder verwendet werden könnte.
14: Also jetzt weiß ich auch, von wann das verpackt wurde. In meinem dritten Lebensjahr. 1969. Wenn man sich das mal anguckt, da ist nichts dran, ne?
16: Und was war da in diesen Plastiktüten, was noch so eingeschweißt war, woran er gerochen hat?
15: Ja, da waren Decken drin, Kopfkissen und alles noch relativ frisch.
16: Keine Motten dran. Also ein mysteriöser Ort irgendwo unter der Erde. Was ist in diesem Raum? Wofür ist der da?
15: Dieses unterirdische Krankenhaus ist kein Bunker, sondern ist einfach unterirdisch gebaut. Und es kommt aus den Zeiten des Kalten Krieges und sieht auch noch so aus. Wasser und Luftzufuhr und so, nichts funktioniert mehr. Kein Wunder, denn der Kalte Krieg, der war ja dann vorbei. Und dann hat man dieses Behelfskrankenhaus, das nie in Benutzung war, stillgelegt. Und der Landrat, der überlegt, das zu reaktivieren, aber kostet natürlich viele Millionen Euro.
16: Warum will er dieses unterirdische Krankenhaus wieder auf Vordermann bringen?
15: Er will sich vorbereiten auf den Fall, dass man mal eine vorübergehende Unterkunft für viele Menschen braucht. Da könnten bis zu 800 Menschen untergebracht werden.
14: Für den Katastrophenfall, wie zum Beispiel Hochwasserlagen oder auch für den Bereich, wenn Sturm ist oder wir evakuieren müssen, als Zwischenlösung einzuziehen.
15: Oder ja, den unwahrscheinlicheren Fall für eine militärische Auseinandersetzung.
16: Die Frau, mit der wir gerade schon in das Bunkerkrankenhaus gestiegen sind, das ist die NDR-Journalistin Angelika Henkel. Sie hat recherchiert, wie gut Deutschland auf einen möglichen Ernstfall vorbereitet wäre. Der Innenminister Alexander Dobrindt will 10 Milliarden Euro in den Zivilschutz stecken. Wo das Geld gebraucht wird und wie die Bundeswehr in Sachen zivile Verteidigung aufgestellt ist, das erfahrt ihr in dieser Folge. Ihr hört 11KM, der Tagesschau-Podcast, ein Thema in aller Tiefe. Mein Name ist Elena Kuch.
17: Angelika, schön, dass du bei FKM bist.
18: Ja, vielen Dank, hallo.
17: Angelika, du hast ja schon vom Landrat in Cuxhaven erzählt, mit dem du in dem unterirdischen Krankenhaus warst. Das klingt für mich erstmal nach einem extremen Beispiel der Vorbereitung auf einen doch aktuell unwahrscheinlichen Ernstfall, um direkt mal alle Panik rauszunehmen. Wieso ist Landrat Krüger da trotzdem so aktiv?
18: Ja, also Landräte deutschlandweit, so wie Thorsten Krüger, die sitzen zurzeit ganz vorne auf der Stuhlkante. Herr Krüger, das ist ein, ich würde mal sagen, resoluter, ungeduldiger Mann. Zack, zack, Probleme gibt es nicht, ne? Es gibt nur Herausforderungen. Er war selbst, und das ist ein großer Vorteil, bei der Bundeswehr, hat aber auch ein Jobcenter geleitet. Und dieser Landkreis Cuxhaven, den kennen ja vielleicht manche aus dem Urlaub, ne? Da ist oben die Nordseeküste, an der Elbe fahren große Schiffe runter nach Hamburg. Es gibt einen Strand, aber dieser Landkreis ist, wie viele Orte in Deutschland, sehr groß, fast so groß wie das Saarland und hat viele Ortschaften. Und deshalb stellt sich da die Frage im Falle des Falles, wie warnt man die Bevölkerung? Sirenen sind ja abgebaut worden, sind jetzt sehr gefragt. Die Hersteller kommen kaum hinterher. Im Landkreis Cuxhaven, 200 Sirenen gibt es schon, 200 braucht man noch. Oder die Frage, wie viele Helfer haben wir eigentlich? Wie viele Leute bei der Polizei sind gleichzeitig bei der Freiwilligen Feuerwehr und müssten an beiden Orten am besten gleichzeitig mit anpacken? Und als wir im Auto unterwegs waren, da wurde deutlich, was für viele so abstrakt ist, ne, was wir nur aus den Nachrichten kennen. Darüber denkt Herr Krüger schon ganz lange nach. Und zwar ganz konkret, was wäre zum Beispiel im Fall eines längeren Stromausfalls?
19: Wir wissen gar nicht, wie viele Heimpatienten es gibt, die beatmet werden oder die andere technische Hilfsmittel haben. Und da ist es so, alleine schon beim Blackout, wenn Strom ausfällt, wir müssen an diese Daten kommen. Also wir haben da noch eine ganze Menge zu tun, aber auch das geht nur gemeinsam.
17: Das erinnert mich irgendwie auch so ein bisschen an Corona. Und da hatten wir ja auch immer die Frage, wie gut sind wir auf so einen Ernstfall vorbereitet? Wir waren so, ich sag mal, mittelgut vorbereitet. Wie wird denn da jemand wie Thorsten Krüger in Cuxhaven unterstützt, dass er all diese Aufgaben angehen kann?
18: Es gibt verschiedene Zuständigkeiten. Ne? Der Bund ist für den Zivilschutz zuständig, die Länder und Kommunen für den Katastrophenschutz, also alles, was mit Natur zu tun hat. Und letztlich gibt es da aber auch Überschneidungen.
17: Angelika, lass uns das doch mal Ebene für Ebene aufdröseln und lass uns mit der Bundeswehr starten, die da ja eine zentrale Rolle spielt. Wie stellt die sich gerade auf?
18: Also wir müssen vorbereitet sein. In allen Bundesländern hat die Bundeswehr ja Landeskommandos, die der Brückenkopf sind zu den jeweiligen Landesregierungen und letztlich dann auch den kommunalen Einrichtungen. In Niedersachsen ist das Oberst Frank Wachter und den habe ich kürzlich am Rande einer NATO-Übung getroffen in Emden.
20: Ja, die Lage ist ernst. Täglich wird Deutschland hybrid angegriffen auf irgendeine Weise, Cyber, Sabotage, Spionage, auch Desinformation. Das sind keine Zufälle mehr, sondern das sind Vorboten, würde ich sagen. Vorboten, vielleicht auch Strategie.
18: Also, was er meint, ist all das, was unter den Titel hybride Bedrohung fällt. Unterschwellige Angriffe, ich sag mal fremder Mächte auf deutsche Systeme und Demokratie, wie so oft schon besprochen.
20: Auf jeden Fall ist jetzt der Moment gekommen, das ernst zu nehmen. Und der O-Plan Deutschland versucht, seinen Teil dazu beizutragen. Aber genauso muss der Einzelhaushalt, jeder einzelne Bürger Vorsorge treffen und diese Warnzeichen ernst nehmen, um vorbereitet zu sein.
18: Das Landeskommando hat viele Anfragen dazu und inzwischen auch ein ganzes Team, das wie Oberst Wachter durch die Gegend fährt und darüber informiert, was die Bundeswehr plant mit ihrem Operationsplan Deutschland, den O-Plan, wie er ja eben auch gesagt hat.
17: Was ist dieser Operationsplan Deutschland, der, wie du gerade gesagt hast, O-Plan?
18: Der O-Plan, das ist ein Dokument. Es soll mehr als 1000 Seiten lang sein. Es wird dauernd fortgeschrieben. Die Bundeswehr ist 2024 an den Start gegangen und hat es entworfen. Und es ist ein im Detail geheimes Dokument. Und letztlich geht es um ein Szenario, nämlich die Frage, was wäre, wenn die NATO an der Ostflanke herausgefordert wird, wenn es da zum Beispiel einen Zwischenfall gibt oder gar einen Angriff.
17: Also es geht ja auch darum, was passiert, wenn der NATO-Bündnisfall eintritt und auch Deutschland mit verteidigen würde. Wieso ist dieser Organisationsplan denn so streng geheim, wenn er ja ein Notfallplan ist, der viel Vorbereitung braucht?
18: Weil die gegnerische Seite nicht wissen soll, wo genau über welche Brücken dann die Panzer fahren werden, damit keine Sabotage verübt wird, zum Beispiel.
17: Musik.
18: Deutschland hat ja für die NATO mitten in Europa gelegen eine geostrategische Bedeutung. Wir werden für Aufmarsch und Versorgung dann in Richtung Osten zentral wichtig. Und dieser O-Plan soll sicherstellen, dass das auch klappt. Also die grundlegende Idee ist nach Aussage der Bundeswehr Abschreckung durch gute Vorbereitung. Dieser O-Plan ist ein militärischer Plan, aber er hat Auswirkungen für die Zusammenarbeit mit zivilen Kräften. Zum Beispiel, wenn so NATO-Trupps ankommen in Seehäfen, an Flughäfen, dann würden all diese Fahrzeuge und Personal ja verlegt werden müssen. Die Rede ist von 180.000 Soldaten. Und man kann sich vorstellen, das ist eine riesige Aufgabe. Eine Brigade, das sind ungefähr 3.000 bis 5.000 Soldaten und Soldatinnen, die würden auf der Autobahn hintereinander gereiht mehr als 300 Kilometer lang sein, hat letztens ein Verantwortlicher der Bundeswehr gesagt. Also man kann sich vorstellen, die müssen übernachten, da müssen Lager aufgeschlagen werden. Convoy Support Center nennt das die Bundeswehr. Und ja, wo ist Platz dafür? Wer sperrt die Straßen? Wo kommt der Treibstoff her? Wie werden die verpflegt? Wie werden da die Autos repariert? Köche, Bewachung, alles Mögliche.
17: Und da kommen ja dann die Landkreise ins Spiel. Lass uns an der Stelle mal genauer auf die zivile Verteidigung schauen. Was genau ist damit gemeint?
18: Zivile Verteidigung, das ist ein Sammelbegriff und steht für das Aufrechterhalten der Staats- und Regierungsfunktionen im Falle einer militärischen Auseinandersetzung. Verteidigung, da denken ja alle erstmal zu Recht an die Bundeswehr, aber es gibt sehr viele Aufgaben, die von zivilen Stellen geleistet werden müssen. Dazu gehören der Schutz der Bevölkerung. Also, wie werden wir gewarnt? Gibt es Notfallpläne? Ist der Katastrophenschutz gut aufgestellt? Wie sieht es in den Krankenhäusern aus? Das liegt ja alles ganz oft in der Verantwortung der Landkreise und Kommunen. Zur zivilen Verteidigung zählt auch die Versorgung in einer solchen Notlage. Gibt es ausreichend Getreidereserven oder Energiereserven? Und dazu zählt auch die Unterstützung der Streitkräfte. Wer regelt den Verkehr, wenn nur noch die Bundeswehr bestimmte Straßen benutzen darf, aber natürlich Menschen, die auch zu ihren Familien fahren wollen? Da dürfte es ja einige handfeste Konflikte geben. Wer löst die? Also, zivile Verteidigung ist das Gegenstück zur militärischen Verteidigung, umfasst ziemlich viele Aspekte und liegt in den Händen von Bundes- und Landesministerien, aber eben auch auf der Ebene der Landkreise und Kommunen. Und denken wir an das Schlimmste, an eine kriegerische Auseinandersetzung. Da rechnet die Bundeswehr damit, dass dann Flüchtlingsströme zurück nach Deutschland gelenkt werden müssen. Dass es 1.000 Verletzte am Tag geben würde, die irgendwo operiert werden müssten. Die Mediziner, sind die vorbereitet? Also man ahnt die Dimension. Und die Bundeswehr selbst, die wäre ja außer Landes, weil die wäre ja im Osten. Das heißt, letztlich müssten das private Firmen übernehmen oder die zivilen Strukturen. Das sind eben die Landkreise und Städte, im Rahmen der Amtshilfe, wie sie ja im Grundgesetz geregelt ist.
17: Also Amtshilfe, um das noch einmal kurz zu erklären, das ist ja, wenn Behörden einander helfen. Zum Beispiel passiert das öfter mal im Katastrophenfall wie bei einem Hochwasser. Da unterstützt die Bundeswehr, wenn sie darum gebeten wird. In diesem Fall wäre es dann umgekehrt. Da würden etwa die Landkreise die Bundeswehr unterstützen. Also Bundeswehr und Zivilschutz haben wir jetzt schon angesprochen. Und jetzt lass uns mal auf die mögliche Rolle der Wirtschaft gucken. Was können die leisten in der Vorbereitung auf einen möglichen Ernstfall?
18: Die Wirtschaft spielt eine ganz entscheidende Rolle, vor allen Dingen, wenn es auch zum äußersten Notfall kommen sollte. Die Industrie- und Handelskammern sind dabei, ihre Mitgliedsunternehmen vorzubereiten und ihnen Tipps zu geben.
1: Solche Situationen sind alle die, die keiner haben möchte, wovon wir auch ausgehen, dass es nicht dazu führen wird. Aber wir müssen vorbereitet sein.
18: Maike Bielfeld, die ist Geschäftsführerin hier in Niedersachsen. Ich würde sagen, die sitzt auch ganz weit vorne auf der Stuhlkante. Und die hatten auch Treffen mit der Bundeswehr. Und sie beschreibt, ja, dass es auf ganz entscheidende Fragen ankommt, wenn Unternehmen plötzlich mit einer Extremsituation konfrontiert sind.
1: Denn wenn man sich vorstellt, ich sag mal, 10-20% der Mitarbeitenden wären nicht da, weil sie zum Beispiel die Truppentransporte auf den Autobahnen absichern oder Zelte aufbauen oder eben vielleicht tatsächlich Reservisten der Bundeswehr sind. Ja, wie halten sie denn einen Betrieb aufrecht? Und das muss vorher vorbereitet werden.
18: Also stellen sich ganz konkrete Fragen, zum Beispiel bei einem Stromausfall. Ne? Habe ich in meiner Firma Elektrotüren, komme ich überhaupt rein? Ist die Führung sichergestellt? Wer kommt an die Konten rein? Gibt es Alarmketten? Gibt es auch Telefonnummern, die auf Papier geschrieben sind oder sind die nur im Computer, der nicht funktioniert? All diese Sachen, ganz deutschlandweit, sind die Industrie- und Handelskammern gerade dabei, darüber zu informieren. Ein Beispiel aus dem kleinen Ort Hoya, das ist zwischen Bremen und Hannover. Dort gibt es einen mittelständischen Mineralölkonzern, der auch eine Tankstellenkette betreibt. Und als die Ukraine losging, da haben sowohl Landkreis und als auch Konzern voneinander unabhängig gedacht, ups, Mist, was heißt das für uns? Zum Beispiel, wenn es Sabotage gibt, ein längerer Stromausfall. Und da wurden einfach auf eigene Faust zwei Lösungen gefunden.
0: Ja, wir sehen uns da als Unternehmen auch in der Verantwortung.
18: Das hat mir der Projektleiter Andreas Röpe von der Firma Christian Lühmann GmbH erzählt.
0: Und haben uns im Jahr 2022 aufgrund der weltpolitischen Lage und auch der ja immer mehr stattfindenden Cyberangriffe einfach um dieses Thema gekümmert und sehen das auch mit in unserer Verantwortung. Und man kann da nicht nur auf den Staat verweisen.
18: Die eine Lösung, das ist ein großer grüner Überseecontainer, der auf dem Gelände der Firma steht. Darin sind zwei Notstromaggregate und ein Tank mit Diesel.
0: Wenn wir beide Aggregate zeitgleich laufen lassen würden, wären wir durchaus in der Lage, hier auch Strom abzugeben.
18: Dass man Handys aufladen kann und so etwas.
0: Und das könnte man dann in Absprache mit dem Landkreis oder auch der Gemeinde machen, über entweder direkt hier in dem Container oder an Verteilkästen. Wir könnten den Bürgerinnen und Bürgern hier eben auch in unseren Hallen auch noch Platz zur Verfügung stellen.
18: Das ist das eine. Die Firma könnte also nicht nur sich, sondern auch das Umfeld mit Strom versorgen. Ein positives Beispiel, finde ich. Und nicht nur das, die Firma betreibt Tankstellen und hat noch ein Notstromaggregat angeschafft, diesmal ein mobiles Gerät. Daran hat sich auch der Landkreis mit 10.000 Euro beteiligt. Ein ungewöhnlicher Vorgang, aber sollte es einen längeren Stromausfall geben, funktionieren an den Tankstellen die Pumpen nicht mehr. Das heißt, man könnte den Sprit nicht aus den unterirdischen Tanks hochpumpen. Nur ganz wenige Tankstellen in Deutschland sind auf so einen Fall vorbereitet. Das haben verschiedene Medien recherchiert. Und das ist natürlich eine große Schwachstelle, denn man kann sich vorstellen, wie wichtig Treibstoff natürlich ist und was alles zusammenbrechen würde, wenn nicht mehr getankt werden könnte. Na, und das Besondere an diesem Deal im kleinen Ort Hoya ist halt, der Landkreis hat etwas Geld dazugegeben und hat im Gegenzug die Garantie, dass im Falle des Falles die Feuerwehr und die Katastrophenschutzorganisation dort tanken könnten, dank des Notstromaggregats, das da extra gemeinschaftlich angeschafft wurde. Das hat deshalb geklappt, weil man sich erstens vor Ort kennt und zweitens sowohl Firma als auch Landkreis erkannt haben, dass es diese Schwachstellen gibt. Der Spoiler allerdings ist, das ist natürlich nur ein Tropfen auf dem berühmten heißen Stein, wenn wir die Gesamtlage betrachten.
17: Dass sich Deutschland darauf vorbereiten muss, auf einen Ernstfall, darüber sprechen wir ja seit Beginn des Ukraine-Kriegs. Was hat sich denn seitdem eigentlich politisch getan? Welche Rahmenbedingungen sind da geschaffen worden?
18: Ein ganz großer Meilenstein war das Kritis-Dachgesetz. Komischer Name, Kritis wegen kritischer Infrastruktur. Das ist im März in Kraft getreten.
21: Es verpflichtet Versorgungsbetriebe, ihre Anlagen besser zu schützen. In einem weiteren Schritt ist geplant, dass Informationen über solche Anlagen nicht mehr so leicht im Internet zu finden sein sollen.
22: Ob Sabotage oder terroristische Anschläge wie zuletzt auf die Stromversorgung in Berlin und Brandenburg oder Naturkatastrophen wie das Hochwasser im Ahrtal. Für solche Fälle sollen sich Unternehmen kritischer Infrastruktur künftig besser aufstellen.
18: Und letztlich beschreibt dieses Gesetz jetzt Standards wie Krisenpläne oder Vorsorgemechanismen.
22: In die Pflicht genommen werden zum Beispiel Strom- und Wasserversorger, Transportunternehmen, Banken und Krankenhäuser. Sie sollen etwa ihre Objekte besser schützen, ihr Personal schulen und Notstromversorgung vorhalten.
18: Aber nur für sehr große Unternehmen, nur für Unternehmen, die 500.000 Menschen und mehr versorgen. Die Länder haben das sehr kritisiert, egal mit welcher Landesregierung, mit welchen Parteien. Es wurde dann mit letzter Kraft verabschiedet. Nächster Schritt ist jetzt, dass jedes Land guckt, welche kritische Infrastruktur gibt es bei uns überhaupt? Was soll dazu zählen? Darüber gibt es nämlich noch keinen Überblick.
17: Mhm.
18: Erstaunlich, ne?
17: Das ist schon erstaunlich.
18: Ja, die Länder finden das Gesetz zu grobmaschig, denn Unternehmen, die mehr als 500.000 Menschen versorgen, von denen gibt es gar nicht so viele. In Deutschland gibt es gerade in den ländlichen Räumen eher kleinere Anbieter. Noch einmal ein Beispiel aus Niedersachsen. Da gibt es nur ein Energieunternehmen in Hannover, das so viele Kunden versorgt, dass es unter das Kritis-Dachgesetz fällt. Das haben die Länder kritisiert. Sie hätten gern im Gesetz strengere Sicherheitsstandards auch für kleinere Unternehmen festgelegt.
4: geschrieben.
17: Seit 2022, seit 4 Jahren, sprechen wir darüber, dass Deutschland sich gut vorbereiten soll. Das Thema ist ja ohne Frage total wichtig, aber gleichzeitig ist es ja trotzdem noch zum Glück total theoretisch. Und das ist ja irgendwie so ein Spannungsfeld für die ganzen Akteure. Also zwischen einer sehr souveränen, guten, verlässlichen Planung und einer möglichen Umsetzung, aber auch einer realistisch eingeschätzten Bedrohung. Und wie wir auch schon von Corona wissen, das ist alles nicht so ganz einfach. Wie gehen die Akteure damit um?
18: Ja, ich glaube, es ist eine Gratwanderung zwischen keine Panik verbreiten, aber trotzdem gut vorbereitet sein. Es gibt ja konkrete Tipps auch vom Bundesamt für Bevölkerungsschutz, woran jeder denken sollte, denn alle, die nicht vorbereitet sind, die fallen sonst den Bürgermeistern und Landräten zur Last, weil man kann nicht alle Leute dann mit Trinkwasser versorgen oder mit Essen. Da ist schon jeder in der eigenen Verantwortung.
17: Kann ich mich denn, also
18: du bist noch nicht vorbereitet, höre ich da.
17: Nee, ich bin auch nicht vorbereitet. Ich gehöre zu der Kategorie, ich überlege mir am Mittag, was ich am Abend gerne essen möchte und gehe dann einkaufen. Die Konserven stehen nicht im Schrank. Wie kann ich mich vorbereiten?
18: Ja, das Bundesamt für Bevölkerungsschutz und Katastrophenhilfe gibt da ja ziemlich viele Tipps, was man tun soll, um sich vorzubereiten. Genug Essen im Keller, genug Wasser, ein Kurbelradio, das mit der Hand betrieben werden kann, damit man an Informationen kommt, wenn die Handys leer sind. Das klingt alles ganz abstrakt, aber wenn man sich überlegt, was wäre, wenn, ja, Dokumente griffbereit.
17: Das wollte ich immer mal machen.
18: Ich auch. Aber es ist halt so, es ist natürlich wie in einem Rabbit Hole, wenn man da einsteigt, dann kann man sich auch verrückt machen. Deshalb rät der Katastrophenschutz dazu, sich diese Vorgaben einfach anzugucken, einfach machen und dann fertig.
17: Und du, wie bist du vorbereitet? Hast du dir das schon mal angeguckt? Hast du schon die Vorräte angesammelt?
18: Ja, gerade auch im Zuge der Recherche muss ich sagen, wenn man mit Katastrophenschützern spricht, die sind natürlich alle gut vorbereitet, da merkt man plötzlich, dass man nicht alleine ist, wenn man sich ja so ein paar Sachen anschafft, die halt relevant sind. Ich habe ein Kurbelradio, Ich habe meine Dokumente noch nicht gut vorbereitet, aber Essen und Trinken habe ich vorbereitet. Ich versuche auch, dass das Gaskocher habe ich auch. Ich versuche, dass das Auto getankt ist, aber ohne mich verrückt zu machen.
17: Wenn man jetzt in dieses Rabbit Hole einsteigen möchte und sich vorbereiten möchte, wo fange ich denn da an und wo gibt es diese ganzen Infos?
18: Die Infos sind ganz einfach nachlesbar im Internet. Oft wurden sie auch von den Kommunen verteilt. Es gibt verschiedene Landkreise, die schon Vorträge anbieten. Also wer nachguckt, der sieht, wie viel Information es eigentlich darüber gibt, die man aber nie ernst genommen hat vielleicht.
17: Wir haben jetzt über verschiedene Bausteine, über verschiedene Akteure gesprochen, vom Landkreis über den Bund bis hin zu Unternehmen und zum Einzelnen. Wenn wir einmal von oben drauf gucken, wie gut ist Deutschland insgesamt gerade vorbereitet, wenn es um zivile Verteidigung geht? Welche Note würdest du da Deutschland geben?
18: Tja, schwierig zu sagen, ohne auch zu pessimistisch zu sein. Also unsere große Schwäche ist, wir sind langsam und wir haben erst spät angefangen. Wichtig ist, dass das Thema ernst genommen wird von jedem Einzelnen auf seinem Platz, wo er ist. Die Stärke ist, wir haben sehr viele ehrenamtliche Menschen. Wir haben überhaupt diese ganzen Blaulichtorganisationen, die getragen werden. Und bei Krisen stehen die Menschen zusammen. Das hat man oft genug gesehen. Wir haben verlässliche Strukturen, auch gerade im Regionalen. Da liegt eine ganz große Kraft. Das ist meine Überzeugung. Panik jedenfalls ist kein Konzept.
17: Vielen, vielen Dank, Angelika.
18: Gerne. Jetzt gehst du einkaufen, ne?
17: Jetzt gehe ich, auf jeden Fall erstmal so eine feuersichere Hülle für meine Dokumente besorgen.
18: Sehr gut.
17: Und guck mir mal diese Dokumentenliste an. Damit würde ich, glaube ich, anfangen.
18: Das Schwierigste.
17: Ja, aber auch das, was man am schnellsten greifen kann, wenn man raus muss. Die NDR-Journalistin Angelika Henkel hat mit uns hinter die Kulissen geblickt.
4: der zivilen Verteidigung in Deutschland. Autorin dieser Folge ist Charlotte Horn. Mitgearbeitet hat Sebastian Schwarzenböck. Produktion Christine Frey, Ruth-Maria Ostermann und Alexander Gerhardt. Redaktionsleitung Yasemin Yüksel und Fumiko Lipp. 11KM ist eine Produktion von BR24 und von NDR Info. Mein Name ist Elena Kuch. Wir hören uns.

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1: Mit einer Gefahrenmeldung fuhr sich auf der A20 Rostock-Stettin. Zwischen Straßburg-Uckermark und Pasewalk-Nord sind in beiden Richtungen Leute auf der Fahrbahn A20. In weiten Teilen Berlins fließt der Verkehr normal. Etwas Geduld brauchen Sie aber noch rund um den Tiergarten wegen des Berliner Firmenlaufs. Vor allem auf Potsdamer und Leipziger Straße sollten Sie mehr Zeit einplanen. Gesperrt sind unter anderem die Straße des 17. Juni, Ebert- und Tiergartenstraße sowie Reichbeetsufer und Hofjägerallee. Kreuzberg, wegen des Karnevals der Kulturen am Pfingstwochenende, kommt es morgen ab 10 Uhr zu umfangreichen Sperrungen. Betroffen sind unter anderem Blücherplatz, Blücher- und Zossener Straße sowie Tempelhofer und Waterloo-Ufer. Die Sperrungen dauern bis Dienstagmorgen. Aktuell ist zur S-Bahn wegen einer Streckensperrung in Neuenhagen ist der Zugverkehr der S5 zwischen Hoppegarten und Friedersdorf unterbrochen. Kommen Sie gut durch.
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3: Einen schönen guten Abend. Ich begrüße Sie zur Tagesschau. Der Führerschein ist für viele junge Erwachsene ein Schritt in die Unabhängigkeit. Doch er ist richtig teuer geworden. Die Fahrschule kostet inzwischen mehrere tausend Euro. Allein in den vergangenen 5 Jahren sind die Preise für die theoretische Ausbildung um rund 52% gestiegen, für die Praxis um 45%. Deshalb hat die Bundesregierung heute Veränderungen beschlossen, mit denen der Führerschein vom kommenden Jahr an wieder günstiger werden soll.
4: Erstmal alles richtig einstellen. Dann startet die Fahrstunde für Gerion Simons. Er ist 16 Jahre alt und möchte ab 17 begleitet fahren. Noch ist vieles neu.
5: Oh, das war falsch. Ah, bleib ruhig auf der Bremse stehen.
4: Als er mit dem Führerschein losgelegt hat, waren seine Eltern von den Kosten überrascht.
6: Als ich herausgefunden habe, dass ich bis zu 4.000 Euro zahlen kann, haben meine Eltern auch schon gesagt und sich ein bisschen Sorgen gemacht.
4: Wie teuer es letztendlich wird, hängt auch hier bei der Fahrschule Neveling in Ratingen davon ab, wie schnell die Schüler das Fahren lernen. Durchschnittlich soll der Preis derzeit deutschlandweit bei ca. 3.400 Euro liegen.
7: In Luxemburg, wo das Leben jetzt nicht ganz günstig ist, kostet der Führerschein im Durchschnitt 1.500 Euro, in Belgien 2.000 Euro. Da sind wir weit von den Durchschnittskosten in Deutschland entfernt. Und deshalb reformieren wir die Fahrschulausbildung. Wir setzen auf eine Kombination aus Digitalisierung, Bürokratierückbau, Flexibilität und mehr Transparenz.
4: Konkret heißt das unter anderem weniger Prüfungsfragen, weniger verpflichtende Sonderfahrten, zum Beispiel auf Autobahnen, und Vergleichsportale für Preise und Erfolgsquoten. Die Reform sieht außerdem vor, dass Fahrsimulatoren eingesetzt werden können. Der Theorieunterricht darf auch ausschließlich digital stattfinden. Fahrlehrer Peter Friesenberger sieht das kritisch und vergleicht es mit dem digitalen Unterricht während der Corona-Pandemie.
8: Danach sind die Theorieprüfungsergebnisse in den Keller gegangen.
4: Eine weitere Neuerung, es soll die Möglichkeit für private Übungsstunden im Straßenverkehr geben, zum Beispiel mit den Eltern. Hier auf dem Verkehrsübungsplatz in Karst geht das jetzt schon. Marc fährt mit seiner Mutter neben sich, doch die Begeisterung hält sich auf beiden Seiten in Grenzen.
9: Das ist genauso wie mit Nachhilfeunterricht. Sobald es halt familiär verbandelt ist, ist das alles etwas schwieriger. Weil es ist nicht eine Frage des Respekts, es ist einfach der Abstand, der dann fehlt.
10: Und wenn du jetzt anfängst, deinen Sohn anzuschreien oder merkst du in der Fahrschule, auch wenn der Fahrlehrer lauter wird, dann machst du ja erst recht dicht.
4: Andere europäische Länder setzen die privaten Fahrstunden bereits um. Angestrebt ist, dass die neuen Regeln 2027 in Kraft treten können.
3: Seit mehr als einem Jahr verunsichert US-Präsident Trump mit seinen Zolldrohungen die Weltwirtschaft. Im vergangenen Sommer gab es eine Einigung mit der EU, die aber bisher noch nicht umgesetzt wurde. In der vergangenen Nacht hat sich das EU-Parlament nun mit Vertretern der 27 Mitgliedstaaten verständigt. Auf europäische Produkte werden beim Export in die USA maximal 15% Zoll aufgeschlagen. Das ist mehr als bisher, aber weniger als von Trump angedroht. Umgekehrt sind Exporte aus den USA in die EU zollfrei, jedenfalls solange sich die USA an die Abmachung halten.
11: Witte Automotive ist ein Automobilzulieferer, der unter anderem Türgriffe produziert. Auch hier verfolgen sie die immer neuen Drohungen aus den USA genau. Treffen Zölle die Autoindustrie, kann das auch Folgen für sie haben. Jetzt positive Nachrichten aus Straßburg, findet der Geschäftsführer.
12: Das freut uns natürlich schon, dass da die EU jetzt einen Beschluss gefasst hat. Jetzt gilt es darum, das natürlich auch umzusetzen mit den Amerikanern, damit wir halt hier wieder Planungssicherheit haben und nicht die angedrohten 25% Zölle haben werden.
11: In der Nacht haben EU-Parlament, Mitgliedstaaten und EU-Kommission eine Einigung erzielt zum Handelsabkommen mit den USA. Ja, die Zölle auf US-Produkte sollen runter auf 0%. Aber besonders das Parlament hatte auf Bedingungen gepocht.
13: Der größte Erfolg ist, dass wir ein Sicherheitsnetz haben, sodass, wenn die USA sich nicht an den Deal halten, wir schnell reagieren können.
11: Und so will sich die EU absichern. Das Handelsabkommen kann wieder ausgesetzt werden, wenn sich die USA nicht daran halten. Die sehr hohen Zölle auf EU-Produkte mit Stahl und Aluminium sollen die USA bis Ende des Jahres senken. Das ganze Abkommen gilt nur bis Ende 2029, müsste danach verlängert werden. EU-Kommissionspräsidentin von der Leyen hofft, dass der Zollkonflikt mit US-Präsident Trump sich jetzt beruhigt. Ihre Behörde führt die Verhandlungen. Die Botschaft vom Handelskommissar kommt noch in der Nacht, wohl auch in Richtung Washington. Die EU hat einmal mehr gezeigt, dass wir ein verlässlicher Handelspartner sind, der sich an seine Zusagen hält. Das Ergebnis respektiert völlig die Vereinbarung von EU und USA. Offen ist jetzt noch, was der US-Präsident vom Sicherheitsnetz hält, das die EU da fordert.
3: Ja, Christian Feld, es kommt nun also auf den US-Präsidenten an. Mit welcher Reaktion rechnet man auf Seiten der EU?
14: Ja, es gibt einen regelmäßigen Austausch mit den USA, vor allem natürlich von Seiten der EU-Kommission, die ja für die gemeinsame Handelspolitik verantwortlich ist. Und doch eine sichere Vorhersage, wie Trump denn wohl auf die Einigung der Nacht reagieren könnte, habe ich heute hier nicht gehört. Es gibt jedoch die Hoffnung, dass für den US-Präsidenten vor allem eine Zahl wichtig ist, die 0%. Er will sich hinstellen können und sagen, seht her, ich habe bei den Europäern 0% Zoll auf unsere US-Produkte durchgeboxt. Ja, und dann, so geht die Hoffnung weiter, schaut Trump vielleicht nicht ins Kleingedruckte, nicht auf das Sicherheitsnetz, das der EU so wichtig ist. Die Einigung der Nacht könnte unter dem Strich jedenfalls ein wichtiger Schritt sein, um den Handelskonflikt zu beenden. Auch wenn auf EU-Seite die Einschätzung bleibt, dass dieser Deal alles andere als optimal ist.
3: Christian Feld, vielen Dank nach Straßburg. Russland und China wollen militärisch enger zusammenarbeiten. Unter anderem planen sie gemeinsame Luft- und Meerespatrouillen. Bei seinem Staatsbesuch in Peking demonstrierte der russische Präsident Putin Einigkeit mit dem chinesischen Staatschef Xi Jinping. Er bezeichnete Taiwan als Teil Chinas und Xi vermied Kritik am russischen Überfall auf die Ukraine.
15: Die russisch-chinesische Freundschaft, Russland mittlerweile Juniorpartner. So wirkt es in der Ausstellung, die Präsident Putin besucht. Zuvor hat ihn Staatschef Xi mit Pomp und Jubel empfangen. Die Botschaft, Einigkeit. Anders als beim Besuch von US-Präsident Trump werden Absichtserklärungen unterzeichnet. Es gibt ein gemeinsames Statement. China präsentiert sich als Friedensmacht, auch mit Blick auf den US-Krieg gegen den Iran. Diese Welt ist weit davon entfernt, friedlich zu sein. Der Schaden durch Aktionen von Einzelstaaten ist groß. Auch die Gefahr, dass wir zu einem Gesetz des Dschungels zurückkehren. Beim Thema Ukraine-Krieg aber weiterhin keine Verurteilung des russischen Angriffs. Chinas Öl- und Gaskäufe stützen vielmehr Putin und umgehen westliche Sanktionen. Fast alle russisch-chinesischen Im- und Exporte werden mittlerweile in Rubel und Yuan abgewickelt. Wir haben ein stabiles Handelssystem aufgebaut, das uns von äußeren Einflüssen abschirmt. Der große Wurf für Putin bleibt aber aus, kein Durchbruch für eine neue Gaspipeline nach China. Peking offenbar in einer besseren Verhandlungsposition. China sieht sich weltpolitisch im Aufwind, weil Russland in der Ukraine und die USA mit Iran in Kriege verwickelt sind. Für die kommunistische Führung in Peking sind die Treffen mit Trump und Putin ein willkommener Prestigegewinn.
3: Unter dem Verdacht der Spionage für China ist ein deutsches Ehepaar aus München verhaftet worden. Die beiden haben deutsche Pässe und chinesische Wurzeln. Die Bundesanwaltschaft wirft ihnen vor, Forscher von deutschen Hochschulen zu Vorträgen nach China eingeladen zu haben. Dabei hätten sie verschwiegen, dass im Publikum Vertreter staatlicher Rüstungsunternehmen saßen. Er gehört zu den umstrittensten Mitgliedern der israelischen Regierung, der rechtsextreme Polizeiminister Ben-Gvir. Nun sorgt ein von ihm gepostetes Video international für Empörung. Es zeigt den Minister zwischen gefesselten und knienden Gaza-Aktivisten. Die israelische Marine hatte gestern eine aus 50 Booten bestehende Flotte in internationalen Gewässern abgefangen. Regierungschef Netanyahu schrieb, Ben-Gvirs Umgang mit den Aktivisten entspreche nicht den Werten und Normen Israels. Der deutsche Botschafter Seibert bezeichnete Ben-Gvirs Verhalten als absolut inakzeptabel. Unter anderem Spanien, Frankreich, Kanada und Belgien bestellten den jeweiligen israelischen Botschafter ein. Die Commerzbank wehrt sich seit Monaten gegen eine Übernahme durch die UniCredit. Doch die italienische Bank kauft mehr und mehr Aktien des zweitgrößten deutschen Geldhauses. Commerzbank-Chefin Orlob warnte die Anleger heute, ihre Anteile nicht unter Wert abzugeben. Und auch sonst ging es auf der Hauptversammlung in Wiesbaden vor allem darum, ob und wie die Übernahme noch verhindert werden kann.
16: Mit Trillerpfeifen und Plakaten zeigen Beschäftigte der Commerzbank am Morgen, was sie von einer möglichen Übernahme halten. Skepsis, die Vorstandsvorsitzende teilt.
17: Wir sehen, dass am Ende das alles, was passiert, eine Entscheidung unserer Aktionärinnen und Aktionäre ist. Und die entscheiden darüber, welches Angebot sie attraktiv finden. Und wir haben jetzt als Vorstand und Aufsichtsrat sehr klar gesagt, dass wir das jetzige Angebot für nicht attraktiv halten.
16: Für jede Commerzbank-Aktie bietet die italienische UniCredit aktuell knapp eine halbe eigene Aktie. Zu wenig für die Aktionäre, von denen sich viele ohnehin wünschen, dass die Bank deutsch bleibt. Eigentlich läuft es gut bei der Commerzbank. 2025 war das zweitbeste Jahr in der Geschichte des Bankhauses. Knapp 30% der Commerzbank-Aktien besitzt die UniCredit bereits, könnte diese aber weiter aufstocken und so die Übernahmepläne weiter vorantreiben. Deshalb sehen Experten kaum eine Chance für eine eigenständige Zukunft der Commerzbank.
18: Die Tür ist sperrangelweit offen und ich gehe davon aus, dass die Commerzbank am Ende übernommen werden wird. Insofern ist das Management der Commerzbank gut beraten, jetzt von Konfrontation umzuschalten und mit den Italienern in vernünftige Gespräche zu gehen.
16: Um profitabler zu werden und damit die Übernahme für die UniCredit möglichst teuer zu machen, will die Commerzbank bereits 3000 Stellen abbauen. Bei einer Übernahme fürchtet der Betriebsrat den Verlust von bis zu 23.000 Jobs.
3: Reparieren statt Elektroschrott produzieren. Das steckt hinter einem Gesetzentwurf, der heute im Bundestag beraten wurde. Es geht um ein Recht auf Reparatur mit strengeren Vorgaben für die Hersteller. Sie sollen Artikel wie Haushaltsgeräte, Mobiltelefone oder E-Bikes so produzieren, dass sie zu einem angemessenen Preis reparierbar sind, unabhängig von der Produktgarantie. Ein kleiner Betrieb in Rheinland-Pfalz hat sich schon vor Jahren auf solche Reparaturen spezialisiert.
19: Ein Fall für den Fachmann, für die Blitzblume. Seit 35 Jahren repariert Elektromeister Heinrich Jung defekte Geräte. Inzwischen führt sein Sohn Philipp das Geschäft. Morgens zwischen 8 und 10 ist hier Sprechstunde. Das Telefon steht nicht still.
20: Was macht denn der nimmer? Gar nichts mehr, ist tot.
19: Wenn ein Gerät nicht mehr funktioniert, ist es oft noch lange nicht Schrott, sagen die Profis von der Blitzblume. 5 Leute arbeiten hier. Zu tun ist mehr als genug. Wichtig?
20: Vor allen Dingen, dass sich die Kunden darauf verlassen können, dass, wenn sie eine Meinung zu ihrem Zustand von ihrem Gerät haben wollen, dass sie den auch ehrlich von uns bekommen, da wir ja gar keinen Verkauf haben. Und von uns kriegt man eben nur die Dienstleistung Reparatur.
19: Das Recht auf Reparatur durch den Hersteller soll auch gelten, wenn das Gerät nicht mehr gebaut wird. Für Waschmaschinen mindestens 10, für Smartphones 7 Jahre. So lange muss es Ersatzteile geben. Die Industrie- und Handelskammern bemängeln aber fehlende Vorgaben, befürchten mehr Bürokratie und Belastungen.
21: Für die Unternehmen muss ganz klar geregelt sein, welche Reparaturen zu welchem Preis, mit welcher Dauer sind gemeint. Und wir brauchen da wirklich praxistaugliche Regeln, die auch wirklich realistisch für die Unternehmer umsetzbar sind.
19: Philipp Jung auf Hausbesuch. Die Waschmaschine pumpt nicht mehr ab. Schuld eine verirrte Socke. Kostenpunkt 90 Euro.
20: Viele, viele Fehler sind zu reparieren ohne Materialaufwand, mit einfach einem gewissen Zeitaufwand und dem Know-how.
19: Auf zum nächsten Kunden. Das neue Gesetz, aus Sicht der Blitzblume, geht es in die richtige Richtung.
3: Hier in Istanbul geht es für den SC Freiburg heute gegen Aston Villa um den Sieg in der Europa League. Daheim in Freiburg fiebern Tausende beim Public Viewing mit ihrem Club. Allein der Finaleinzug war für die Breisgauer schon eine Sensation. Bereits am frühen Abend füllte sich der Platz auf dem Messegelände. Nicht nur dort hoffen die Fans jetzt auf einen Sieg für Weiß-Rot. Und jetzt noch die Wetteraussichten für morgen Donnerstag, den 21. Mai.
0: Von Südwesten her steigt der Luftdruck. Der Tiefdruckeinfluss zieht sich in den Norden und Osten zurück. Vor allem in der Osthälfte sind heute Nacht noch Schauer, anfangs auch Gewitter unterwegs. Im Verlauf wird es aber immer seltener nass. Morgen gibt es vom Westen und Süden bis in die Mitte neben Quellwolken viel Sonnenschein. Richtung Norden und Osten häufiger Wolken und auch noch ein paar Schauer. In der Nacht kühlt es ab auf 12 bis örtlich 5 Grad. Morgen Höchstwerte von 15 Grad auf Sylt bis 26 Grad am Oberrhein. Am Freitag oft 12 bis 16 Sonnenstunden. Im Norden und Osten teilweise noch dichte Wolken, aber meist trocken. Am Wochenende ist vereinzelt mal ein Schauer möglich. Insgesamt wird es aber sonnig bei bis zu 33 Grad.
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22: Heute Abend mit Sebastian Ottowitz und einer Stadt im Ausnahmezustand, Freiburg im Breisgau. Der SC Freiburg steht vor dem größten Spiel seiner Geschichte. Ab 21 Uhr Europa-League-Finale gegen Aston Villa. Wir sind live dabei und kriegen gleich auch schon einmal einen Eindruck aus Istanbul, aus dem Stadion, dem Schauplatz dieses Endspiels. Vorher aber zu dem, was heute sonst noch wichtig war und ist. Und da starten wir mit einer Sache, die für viele Jugendliche eines der wichtigsten Themen sein dürfte. Zumindest wenn sie kurz vor dem Erwachsenwerden stehen, dann ist das für viele ein Sehnsuchtsziel, endlich den Führerschein machen. Wäre er nicht so verdammt teuer? Je nach Region kann das schon mal mehr als 4.000 Euro kosten, für viele Familien kaum finanzierbar. Die Bundesregierung sieht dieses Problem und geht es jetzt an. Der Führerschein soll günstiger werden. Das Kabinett hat heute Pläne für eine Führerscheinreform beschlossen. Ich habe darüber mit Chris Berdrow aus unserem Hauptstadtstudio gesprochen. Die Preise sollen also runter. Um wie viel denn?
23: Man könnte sagen, das ist ja die Frage aller Fragen, aber leider ist es auch die, die man mit am schwersten beantworten kann. Verbände und auch Bundesverkehrsminister Patrick Schnieder wagen da keine Prognose. Schnieder sagt, es wäre unseriös, wenn ich jetzt ein Preisschild an diese Reform hängen würde. Der Staat gibt einen Rahmen vor und Regeln, innerhalb derer sich die Fahrschulen bewegen. Wie sich das am Ende auf die Preise auswirkt, ist schwer vorherzusagen.
22: Dann lass uns doch mal über diesen Rahmen und diese Regeln sprechen, die die Bundesregierung da jetzt vorgeben will. Wie will sie denn somit die Preise senken?
23: Also die Reform enthält eine ganze Reihe von Ideen. Unter anderem sollen zum Beispiel weniger Sonderfahrten vorgeschrieben sein, also Fahrstunden in der Nacht auf der Autobahn und auf Landstraßen. Die sind häufig ja auch besonders teuer. Fahrschulen sollen ihre Kosten auch dadurch senken können, indem sie zum Beispiel keine teuren Schulungsräume mehr vorhalten müssen, sondern es wird möglich sein, den Theorieunterricht ganz oder teilweise digital anzubieten. Auch das ein Faktor, der die Kosten senken könnte.
22: Und wenn wir schon bei den Fahrstunden sind, Fahrschülerinnen und Schüler sollen künftig zum Beispiel auch mit den Eltern üben dürfen. Wie muss ich mir das denn vorstellen? Darf ich dann als Fahrschüler mich einfach mit Mama oder Papa

0: die Fahrschüler mit weniger teuren Fahrstunden auf die Prüfung vorbereiten.
1: Da geht es um die Praxis. Wenn wir nochmal zur Theorie übergehen, auch da soll sich was ändern. Es soll zum Beispiel weniger Theoriefragen geben. Müsste doch eigentlich auch bedeuten, der Führerschein wird nicht nur günstiger, sondern auch einfacher. Ist das nicht ein Risiko?
0: Also die Bundesregierung betont, das notwendige Wissen, was erworben wird, quasi auch in der theoretischen Ausbildung, daran ändert sich nichts und damit sinken da auch keine Sicherheitsstandards. Aber es stimmt schon, es könnte in Zukunft leichter sein, in Anführungszeichen, für die Theorieprüfung zu büffeln, weil die Zahl der möglichen Prüfungsfragen, die soll sinken. Derzeit sind mehr als 1.100 Fragen im Pool und das soll reduziert werden um ja knapp ein Drittel. Dann sind wir dann so bei roundabout 800 möglichen Fragen. Ist immer noch eine ganze Menge. Fahrschulverbände, Sicherheitsexperten, die haben ja so ganz generell Bauchschmerzen mit der Reform, mit dem Blick auf die Sicherheit. Die Bundesregierung betont, wir machen keine Abstriche bei der Sicherheit. Aber ja, stimmt, der Fragenkatalog in der Theorieprüfung, der soll gestrafft werden.
1: Sicherheit ist das eine, was wohl für Kritik sorgt bei den Fahrschulen und den Verbänden. Aber gehen diesen Fahrschulen nicht schlicht auch Einnahmen durch die Lappen, wenn es weniger Fahrstunden geben wird?
0: Also ein Schelm, wer Böses dabei denkt, dass jetzt quasi Fahrschulen sehr lautstark hadern, auch mit dieser Reform auf Sicherheitslücken verweisen. Klar, das könnte am Ende natürlich dazu führen, dass eben weniger, in Anführungszeichen, teure Fahrstunden mit Fahrlehrern absolviert werden. Das ist ja auch ein Stück weit der Sinn dieser ganzen Reform. Aber für Fahrschulen gibt es natürlich jetzt auch neue Möglichkeiten, sich zu positionieren, eben zu überlegen, wie bleibe ich trotzdem attraktiv? Kann ich auch als Fahrschule möglicherweise Ausgaben einsparen, indem ich verstärkt auf digitalen Unterricht setze? Also das wird dieses ganze Fahrschul-Game in Anführungszeichen noch mal so ein bisschen durchmischen. Aber ganz klar, das bedeutet gleichzeitig natürlich auch weniger Einnahmen für die Fahrschulen. Das stimmt schon.
1: Kann man denn sagen, ab wann der Preis für den Führerschein tatsächlich sinken wird?
0: Also was man relativ genau sagen kann, ist, ab wann die neuen Regeln gelten. Heute hat das Bundeskabinett ja seine Vorstellungen verabschiedet. Jetzt ist der Bundestag an der Reihe. Das wird ein bisschen dauern. Die Bundesregierung geht davon aus, dass die neuen Regeln zum Jahreswechsel greifen, also ab dem 1. Januar 2027. Das ist das Ziel, was formuliert ist. Und dann gilt natürlich, dass die Preise sinken könnten. So ist es gewollt. Verlässlich sagen, innerhalb welchen Zeitraums das passiert, ist ein bisschen schwierig vorherzusagen. Die Reform, so viel lässt sich festhalten, sie soll greifen zum Jahreswechsel. Danach könnten dann die Preise sinken.
1: Der Führerschein soll günstiger werden. Das waren Informationen von Chris Berdrow aus Berlin. Und in Berlin machen wir gleich weiter. Wie gefährlich das Leben für Jüdinnen und Juden dort sein kann, das hat die antisemitische Messeattacke im vergangenen Jahr am Holocaust-Mahnmal gezeigt. Es sind aber auch die vielen alltäglichen Anfeindungen, die ein Unsicherheitsgefühl hervorrufen. All diese Vorfälle werden von der Berliner Recherche- und Informationsstelle Antisemitismus, kurz RIAS, dokumentiert. Die Organisation hat heute die Zahlen für 2025 vorgestellt. Sie zeigen einen leichten Rückgang. Die Gefahr bleibt für Jüdinnen und Juden aber hoch. Das hat unser Reporter Hans Gerbot heute bei der Pressekonferenz der RIAS in Berlin erfahren.
2: Die Sicherheitsvorkehrungen an der Synagoge in der Oranienburger Straße machen deutlich, wie ernst die Lage für Juden ist. Der ganze Bereich vor dem Gebäude ist großflächig abgesperrt, mehrere Polizisten laufen auf und ab und man muss durch eine Sicherheitsschleuse wie am Flughafen. Julia Kopp, Projektleiterin von RIAS, macht deutlich, dass der Rückgang antisemitischer Vorfälle von 13% im Vergleich zum Vorjahr nicht bedeutet, dass es in Berlin entspannter geworden ist für Jüdinnen und Juden.
3: Denn der Bericht zeigt vor allem, dass sich viele Entwicklungen seit dem 7. Oktober 2023 verfestigt haben.
2: Die Gesamtzahl der rund 2200 antisemitischen Vorfälle im vergangenen Jahr liegt nämlich immer noch doppelt so hoch wie in den Jahren vor dem 7. Oktober 2023, also vor dem Angriff der Hamas auf Israel. Und in vielen Bereichen wurden auch mehr antisemitische Vorfälle dokumentiert.
3: An Hochschulen, in Cafés, bei Freizeitaktivitäten, in Kultureinrichtungen. Immer wieder kippten eigentlich ganz alltägliche Situationen in dem Moment, in dem Personen als jüdisch oder israelisch wahrgenommen wurden oder adressiert wurden.
2: Die meisten dokumentierten

0: dokumentierten antisemitischen Fälle waren dabei sogenanntes verletzendes Verhalten. Gemeint sind Beleidigungen, Schmierereien, antisemitische Sticker oder auch, wie in den meisten Fällen, Kommentare in den sozialen Medien. Ganz gezielte Vernichtungsfantasien haben zugenommen, mit ganz konkreten Folgen, wie Sigmund Königsberg, der Antisemitismusbeauftragte der jüdischen Gemeinde, schildert.
1: Man versucht erst einmal wirklich zu meiden, dass man öffentlich als Jude erkennbar ist. Das ist, sagen wir mal so, fast die Grundregel. Und wenn man mit einem Taxi oder einem Uber unterwegs ist, man fährt nicht bis nach Hause. Man steigt den Block vorher aus.
0: Auch wenn die RIAS-Statistik in den allermeisten Fällen nicht klar sagen kann, aus welchem Milieu der Antisemitismus kommt, Sigmund Königsbergs persönlicher Eindruck ist:
1: Gerade in den letzten Jahren ist linksextremistisch und islamistischen Milieu wirklich wie eine Koalition angegangen.
0: Laut Bericht besonders häufig auf Demonstrationen zu beobachten. Aber auch der rechtsextreme Antisemitismus ist wieder leicht gestiegen im Vergleich zum Vorjahr. Es ist die alltägliche Gefahr, die Jüdinnen und Juden in Berlin zu schaffen macht.
2: Hans Gerbuth berichtete. 20.25 Uhr.
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2: Der SC Freiburg im Finale der Fußball-Europa League. Was jahrzehntelang wie ein unrealistischer Wunschtraum der Fans der Breisgau geklungen hat, der ist heute Realität, Lars Bente.
4: Ja, in Istanbul spielt der Sportclub ab 21 Uhr um diesen großen Titel. Es wäre ja der erste überhaupt in der Freiburger Vereinsgeschichte. Aber der Gegner, der hat es in sich. Es geht gegen den Tabellenvierten der englischen Premier League, Aston Villa. Unser Reporter Jens-Jörg Rieck, der ist jetzt schon live im durchaus lauten Stadion, in dem ja normalerweise Beşiktaş Istanbul spielt. Ja, spürt man denn schon den Breisgau auf den Rängen?
5: Ja, absolut. Sie waren früher da als die Fans aus den Midlands, aus Birmingham. Da ist ja Aston Villa im Norden her. Und sie haben hier ordentlich Alarm gemacht. Also gesangstechnisch können sie durchaus mithalten. Gerade verklungen die Hymne Sweet Caroline, die auch unter anderem bei Aston Villa, dem Tabellenvierten der Premier League, immer wieder gesungen wird. Sie sind sicher in der Champions League im kommenden Jahr. Der Star ist natürlich der Trainer an der Seite. Und sie machen sich gerade warm. Die Arena ist eine glatte Eins. Wir sind 300 Meter hier vom Bosporus entfernt. Es kribbelt unglaublich. Was für ein wunderbarer Finalort.
4: Ja, auf welche Spieler setzt denn Trainer Julian Schuster bei diesem größten Spiel der Vereinsgeschichte? Ich meine, diese Namen, die könnten in den Jahrzehnten ja noch auf Fanshirts stehen.
5: Ja, absolut. Es gibt für mich eine Überraschung, da bin ich ganz ehrlich. Es war klar, Grifo würde zurückkehren für Scherhan. Seine Standards sind einfach eine Waffe auf der linken Seite. Er ist heute auch Kapitän, weil Günther nicht in der Startelf steht, der mit Geschwindigkeitsnachteilen sicherlich nicht die erste Wahl da hinten links auf der Seite ist. Da ist Treu herübergerutscht, dafür ist Kübler hineingekommen in das Team. Makengo ist rausgegangen. Das sind die einzigen zwei Veränderungen im Vergleich zum 4:1 zu Hause gegen die Leipziger. Gegen den Tabellendritten. Und die Verwunderung meinerseits gilt Chico Höfler. Der Oldie mit 36 Jahren spielt neben Eggestein auf der Doppelsechs. Beide sind nicht die schnellsten. Bin gespannt, ob das klappt. Manzambi behält die offensive Rolle hinter den Spitzen, hinter Matanovic und außen eben mit Beste und Grifo.
4: Jens-Jörg Rieck war das live aus dem Finalstadion in Istanbul, wo gleich also um 21 Uhr das Europa League-Endspiel zwischen dem SC Freiburg und Aston Villa beginnt. Wir übertragen die Partie dann gleich auch in voller Länge live. Ja, und während die Freiburger den ersten großen Titel der Vereinsgeschichte im Blick haben, konzentrieren sich viele andere Clubs schon voll auf die nächste Saison. Der Hamburger SV muss zum Beispiel künftig ohne Ransford Königsdörfer auskommen. Der Stürmer, der hat seinen Ende Juni auslaufenden Vertrag nicht verlängert bei den Hamburgern und wechselt ablösefrei zum Ligarivalen Mainz 05. Das hat der HSV heute bekannt gegeben. Ja, und auch der Stadtrivale muss einige Spieler verabschieden. Der FC St. Pauli, der verliert nach dem Abstieg in die zweite Liga zum einen Jahr Torhüter Nicola Vasil, aber auch Abwehrspieler Karol Metz wird definitiv gehen. Ja, und in der Schweiz, da läuft aktuell die Eishockey-WM, beziehungsweise für das deutsche Team läuft es bisher gar nicht. 3 Spiele, 3 Niederlagen, jetzt die Chance auf einen Sieg gegen die USA. Live vor Ort in Zürich ist Burkhard Hupe.
6: Nicht bei den ganz großen Clubs, sondern bei denen, die früh rausgeflogen sind in den Playoffs um den Stanley Cup oder die sich gar nicht qualifiziert haben. Aber es ist trotzdem natürlich eine richtig gute Mannschaft. Wer es in die NHL schafft, der hat es einfach drauf. Und da ist es egal, wenn die ganz, ganz großen amerikanischen Namen hier nicht mit dabei sind. Scheibenbesitz jetzt für die Deutschen. Moritz Seider, der bislang einzige Torschütze, versucht, die einen Puck mit allen Körperteilen, allem, was ihm da irgendwie zur Verfügung steht, über die eigene Blaue, über die Verteidigungslinie zu schieben. Schafft er erstmal nicht. Jetzt hat er eine zweite Chance an der Bande entlang und da fliegt dann der Stock, der seit geraumer Zeit da hinterm deutschen Tor rumlag, der zerbrochene. Der fliegt einmal quer durch die Luft, weil er immer noch im Weg liegt und weil ihn noch keiner weggeräumt hat, nicht wegräumen konnte, weil das Spiel noch nicht unterbrochen gewesen ist. Und dann bleibt er eben so lange da. Und jetzt endlich kann Deutschland durchwechseln, ganz wichtig. Und hinten versucht Salda mit einem ruhigen Aufbauspiel mit Struktur durch die neutrale Zone zu kommen. Das gelingt dann auch. Schöner Pass von Tiffels nach rechts. Freddy Tiffels, Schlagschuss kommt auch, geht am Tor vorbei. Das hat Reichel versucht. Freddy Tiffels heute wieder 31 Jahre alt. Und die Deutschen mit Szymanski. Schönes Solo, schiebt die Scheibe zur Mitte. Aber da kommt Tiffels erstmal nicht heran. An der blauen Linie wird gut nachgearbeitet, in diesem Fall von Kai Wissmann. Auch er bislang mit einem höchst unglücklichen Turnier. Der Berliner Meisterverteidiger im vergangenen Jahr. Schwere Verletzung, Achillessehnenriss und er musste befürchten, dass die Regeneration oder die Rehabilitation nicht rechtzeitig abgeschlossen wird, dass die Olympischen Winterspiele, sein großer Traum, sich nicht erfüllen würden. Aber er hat alles
4: daran. Ja, wir haben uns jetzt mal reingeblendet in dieses Spiel USA gegen Deutschland bei der Eishockey-WM. Spielstand übrigens nach 7 Minuten 1:0 für Deutschland. Also vielleicht ist wirklich der erste Sieg bei dieser WM drin für das DEB-Team. Wenn Sie mehr hören wollen von Burkhard Hupe live aus Zürich, dann empfehle ich Ihnen sportschau.de.
7: Vielen Dank. Lars Bente war das mit dem Sport hier auf NDR Info, nicht NDR Info. Wir präsentieren den ARD Info Abend und da können Sie um 21 Uhr dann das Finale live hören in der Europa League, SC Freiburg gegen Aston Villa.
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8: Um 20.30 Uhr mit Emily Seidel. Bundesinnenminister Dobrindt und Verteidigungsminister Pistorius haben die Pläne für den Ausbau des Zivilschutzes in Deutschland vorgestellt. Das Kabinett hatte am Vormittag grünes Licht für das Vorhaben gegeben. Aus Berlin Tim Aßmann.
9: Von einer neuen Säule der Sicherheitsarchitektur sprach Bundesinnenminister Dobrindt. Und Verteidigungsminister Pistorius erklärte, es gebe keine militärische Sicherheit ohne funktionierenden Zivilschutz. In den nächsten rund 3 Jahren will der Bund etwa 10 Milliarden Euro in den Bevölkerungsschutz investieren. Die Bundesländer und das Technische Hilfswerk, kurz THW, sollen rund 1000 neue Spezialfahrzeuge bekommen. Unter anderem für Einsätze bei chemischen, biologischen oder radioaktiven Gefahren. Geplant ist auch das Thema Bevölkerungsschutz in den Schulunterricht einzubauen. Hier stehen die Pläne, wie auch in einigen anderen Bereichen, aber noch ganz am Anfang.
8: Ein Führerschein soll in Deutschland künftig günstiger sein. Das sieht ein Gesetzesplan der Bundesregierung vor, den die schwarz-rote Koalition heute auf den Weg gebracht hat. Geplant ist, dass der Theorieunterricht künftig komplett online erfolgen kann. Außerdem entfällt eine Mindestanzahl an kostspieligen Sonderfahrten. Fahrschulen können künftig selbst entscheiden, wie viele Fahrten in der Nacht oder auf Autobahnen absolviert werden sollen. Die Regeln sollen ab Januar gelten. Die Bundesanwaltschaft hat in München eine Frau und einen Mann festnehmen lassen, die für China spioniert haben sollen. In mehreren Bundesländern gab es in diesem Zusammenhang Durchsuchungen. Aus Baden-Baden, Holger Schmidt.
10: Die Beschuldigten sind ein Ehepaar mit deutscher Staatsangehörigkeit und chinesischen Wurzeln, das in München lebt. Sie sollen bundesweit an Universitäten Kontakte zu Forschern aus dem Bereich Luft- und Raumfahrttechnik, der künstlichen Intelligenz und Informatik aufgenommen haben und diese Forschenden teilweise auch zu Vorträgen und Konferenzen nach China vermittelt haben. Doch was unter dem Deckmantel des wissenschaftlichen Austauschs angebahnt wurde, sei in Wahrheit Spionage für China gewesen, wirft der Generalbundesanwalt dem Ehepaar vor.
8: Die USA klagen den früheren kubanischen Präsidenten Raúl Castro an. Das US-Justizministerium macht den 94-Jährigen für den Abschuss von 2 US-Zivilflugzeugen mit 4 Toten vor 30 Jahren verantwortlich. Eine Organisation von Exil-Kubanern wollte mit den in Miami gestarteten Cessnas kubanische Staatsbürger retten, die über das Meer zu fliehen versuchten. Castro war zu dieser Zeit Verteidigungsminister. Die kubanische Regierung hatte den Abschuss als legitime Reaktion auf das Eindringen in ihren Luftraum verteidigt. Und das Wetter in Deutschland? Nachts meist trocken, einzelne Gewitter, Tiefstwerte 12 bis 6 Grad. Morgen im Westen freundlich, im Osten einzelne Schauer, 16 Grad auf den nordfriesischen Inseln bis 26 Grad im Mittelgebirge. Am Freitag fast überall trocken bei 21 bis 30 Grad und Samstag im Nordosten freundlich, im Nordwesten später Schauer möglich, 20 bis 32 Grad. Das waren die Nachrichten.
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7: Heute mit Sebastian Ottowitz. Auf der Erde wird es immer wärmer und der Mensch ist dafür verantwortlich. Menschengemachter Klimawandel. Soweit, so klar, das ist der Stand der Wissenschaft. Und trotzdem gibt's immer wieder laute Zweifel daran. Im Moment sind die, die den Klimawandel leugnen, besonders laut. Warum? Der Weltklimarat der Vereinten Nationen hat vor kurzem den Blick in die Zukunft präsentiert und präzisiert. Demnach ist das allerschlimmste Szenario nicht mehr wahrscheinlich. Eine Entwarnung ist das nicht. Trotzdem bestärkt das zum Beispiel die AfD. Die Partei fordert, Klimaschutzmaßnahmen müssten gestrichen werden. Genau das war auch heute wieder zu hören im Deutschen Bundestag. Aber nicht nur dort, Gabor Hallas.
11: Eine Nachricht geht durch das Internet. Aufgegriffen von Medien und Influencern.
12: Klimahorror abgesagt, Titelgeber News.
13: Der Weltklimarat gibt's endlich zu. Unsere Weltuntergangsmodelle waren totaler Schwachsinn.
14: Der Weltklimarat IPCC hat eines seiner bekanntesten Klimamodelle neu bewertet.
15: War das Ganze doch ein Klimaschwindel?
11: Und das alles hat den Bundestag erreicht.
16: Zusatzpunkt, die Aktuelle Stunde der Fraktion der AfD.
17: Frau Präsidentin, meine Damen und Herren, liebe Landsleute und selbstverständlich werte Zweifler am natürlichen Klimawandel. Weltweit geht Schritt für Schritt.
18: Wir haben uns darauf verständigt, dass wir uns hier neutral ansprechen.
11: AfD-Klimapolitiker Carsten Hilse eröffnet die Aktuelle Stunde und wird ermahnt.
17: Weltweit geht Schritt für Schritt, nicht sofort und gänzlich, aber stetig und mit zunehmendem Tempo, der größte Betrug, der jemals an der Menschheit begangen wurde, zu Ende.
11: Worum geht es um den Weltklimarat, ein Gremium der Vereinten Nationen? Der bewertet den Stand der Forschung und schaut in die Zukunft und kommt jetzt zu dem Schluss, der Extremfall, das Worst-Case-Szenario, ist mittlerweile unwahrscheinlich, also eine Erwärmung um 4 Grad oder mehr.
17: Selbst wenn die Menschheit alle bekannten und vermuteten fossilen Ressourcen verbrannt hätte, wäre man nie auf einen solchen Wert gekommen. Trotzdem wurde dieses vollkommen und schon immer absolut unrealistische Szenario benutzt, um die Menschen in Panik zu versetzen, sie gefügig zu machen.
11: Die anderen Parteien widersprechen. Wenn Wissenschaftler Szenarien überarbeiten, heiße das nicht, dass der Klimawandel nicht stattfinde. Im Gegenteil zeige sich, dass Maßnahmen wirkten. So argumentiert auch Marc Helfrich von der CDU.
19: Kolleginnen und Kollegen von der AfD, Sie sind auf dem Irrweg und Sie sind sich nicht zu schade für den billigen Versuch, einen Pseudoskandal hier zu konstruieren.
11: Die Grüne Julia Schneider zieht einen Vergleich. Die Welt schwer krank, aber die Behandlung schlage an.
20: Und die Wahrscheinlichkeit, dass der Patient stirbt, die sinkt. Genau in diesem Moment kommt jemand herein und sagt, na also, war doch alles gar nicht so schlimm, dann können wir die Behandlung ja abbrechen.
11: Nina Scher von der SPD fragt die AfD, warum sie sich auf einmal auf Wissenschaftler beruft. Dieselben, die immer wieder vor den Folgen des Klimawandels gewarnt hätten.
21: Und das haben sie immer verleugnet, obwohl es dargelegt ist. Und jetzt wird erneut etwas dargelegt, und zwar wissenschaftsbasiert. Und jetzt auf einmal berufen sie sich darauf. Das ist doch interessant. Das ist nämlich genau das.
22: Sie dürfen sich aber auch gerne Redezeit geben lassen. Dann müssen Sie ja nicht dauernd dazwischen plärren, so unangenehm, dass man hier fast nichts versteht.
11: Es geht hoch her. Eine emotionale Debatte, in der sich alle außer der AfD einig waren, dass es den menschengemachten Klimawandel gibt.
7: Eindrücke aus dem Deutschen Bundestag, gesammelt von Gabor Hallas.
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7: Die aktuellen Zahlen der europäischen Statistikbehörde Eurostat belegen, die Inflation in der Eurozone ist wieder gestiegen, im April auf 3%. Sie liegt damit weit über dem Inflationsziel von 2%, das die Notenbanken anstreben. Schuld daran der Iran-Krieg, in dessen Zuge sich unter anderem die Energiepreise extrem erhöht haben. Zunehmend fresse sich die Preiserhöhung in weitere Bereiche der Wirtschaft, warnen Expertinnen und Experten. Und viele fragen sich, ist die höhere Inflation gekommen, um zu bleiben? Heidi Radwilas aus der ARD-Finanzredaktion.
0: Seit Ende Februar dieses Jahres haben der Iran-Krieg und die Sperrung der für den Welthandel wichtigen Straße von Hormuz vor allem die Öl- und Gaspreise nach oben getrieben. Fast 3 Monate geht das schon so. Die anfänglich behauptete schnelle Beilegung des Konflikts ist bisher ausgeblieben. Das hat die Inflation in der Eurozone im April auf 3% angeheizt. In Deutschland waren es im April 2,9%. Weit weg von den 2%, die die Notenbanken anstreben. Dass die Teuerungsrate bald wieder sinkt, damit ist nicht zu rechnen. Im Gegenteil, sagt Carsten Mumm, Chefvolkswirt bei der Privatbank Donner und Reuschel.
1: Die Perspektive ist, dass wir, sollte sich gar nichts ändern, in den nächsten Monaten Inflationsraten zwischen 3 und 4% haben. Also es könnte sicherlich noch ein bisschen höher gehen.
0: Denn am Öl- und Gasmarkt ist keine grundlegende Entspannung in Sicht. Außerdem verteuern höhere Energiepreise die Herstellung von Gütern. Das zeigt sich aktuell in Deutschland. Die Erzeugerpreise sind im April um 1,7% gegenüber dem Vorjahr gestiegen. So stark wie seit 3 Jahren nicht mehr. Werden die höheren Kosten an die Kunden weitergereicht, hat das Folgen, sagt Maximilian Wienke von der Investmentplattform eToro.
2: Man geht davon aus, dass auch viele andere Bereiche teurer werden. Ich denke vor allem aufgrund der Transport- und Logistikkosten werden die Lebensmittelpreise im Supermarkt steigen. Es können auch die Neben- und Wohnkosten steigen und auch der ganze Dienstleistungsbereich. Also wer in den Urlaub fährt, Freizeitaktivitäten, Restaurantbesuche, all das kann teurer werden.
0: Nicht nur wegen der höheren Energiepreise, sondern auch wegen möglicherweise steigender Löhne, meint Wienke.
2: Weil die Arbeitnehmer, die werden sicherlich höhere Löhne fordern, um überhaupt mit dieser Inflation klarzukommen.
0: Carsten Mumm ist überzeugt, dass die Europäische Zentralbank im Kampf gegen die Inflation wird zügig handeln müssen.
1: Das ist ziemlich sicher, dass wir im Juni eine Leitzinserhöhung durch die EZB sehen werden.
0: Denn höhere Zinsen verteuern Kredite und bremsen dadurch die Nachfrage, was wiederum die Inflation zurückdrängen kann. Was aber eben gleichzeitig auch dem Wirtschaftswachstum zusetzen kann. Und das Wachstum leidet schon jetzt, sagt Carsten Mumm von Donner und Reuschel.
1: Natürlich sorgt auch diese Unsicherheit, die ganze Iran-Eskalation mit sich bringt, dafür, dass einfach Konsum und Investitionen zurückgehalten werden. Also die Wirtschaft wird dadurch schon ein Stück weit ausgebremst.
0: Also hohes Preisniveau und niedriges Wachstum. Wie lange das noch so weitergehen wird? Maximilian Wienke von eToro meint,
2: solange es keine Lösung gibt im Iran-Konflikt oder zumindest irgendwie positive Signale daherkommen, dann wird sich auch die Lage nicht entspannen.
0: Und danach sieht es augenblicklich nicht aus.
7: Heidi Radwilas aus der ARD Finanzredaktion. Was wird aus der Energiewende? Wird Windkraft und Solarenergie noch ausgebaut? Und wo kommen die neuen Gaskraftwerke hin als Reserve, falls der Strom aus den Erneuerbaren nicht reicht? Heute und morgen beraten darüber die Energieminister der Länder auf der Nordseeinsel Norderney. Eigentlich sollte auch Bundeswirtschaftsministerin Reiche vor Ort sein, sie hat aber krankheitsbedingt abgesagt, zum Ärger der Länder. Gerade die Vertreter aus dem Osten Deutschlands hätten Reiche gerne ihre Kritik persönlich überbracht. Sie fühlen sich übergangen, denn Reiche hat als Standorte für die Gaskraftwerke Süddeutschland im Blick.
23: Wir würden jetzt einmal da draußen rumlaufen und quasi das Baufeld mal anschauen.
24: Thomas Brandenburg läuft über das Gelände des Kohlekraftwerks Lippendorf bei Leipzig. Dampfende Kühltürme, ratternde Förderbänder. Hier im mitteldeutschen Revier will Brandenburg ein Gaskraftwerk bauen. Die Pläne liegen bereit.
23: Man braucht halt für den Kraftwerk vor allen Dingen eben Netzanschlüsse. Und was hier sehr gut vorliegt, ist halt zum Beispiel der Gasanschluss. Der Industriepark hier in Böhlen und Lippendorf ist eben an das Gashochdrucknetz angeschlossen. Diese Faktoren eben halt den Stromanschluss und den Gasanschluss, davon gibt es nicht so viele Standorte. Und letztendlich, hier ist halt auf einen Platz.
24: Die Voraussetzungen sind ideal, doch das heißt nicht, dass das Gaskraftwerk auch kommt. Bundeswirtschaftsministerin Katharina Reiche will beim Bau neuer Anlagen einen Schwerpunkt im Süden setzen. 2/3 der neuen Gaskraftwerke sollen bevorzugt dort entstehen. So steht es in ihrem Gesetzesentwurf. Um das restliche Drittel kann sich ganz Deutschland bewerben. Für Sachsens Wirtschaftsminister Dirk Panther kein guter Vorschlag.
25: Wenn das Gesetz so kommt, wie es momentan vorgesehen ist, würde das
4: bedeuten, dass wir wahrscheinlich als Osten leer ausgehen, was das Thema Gaskraftwerke angeht. Und das können wir nicht hinnehmen, weil wir haben hier Bedarfe, wir haben Großabnehmer. Wir müssen sicherstellen, dass wir beim Blackout auch das Netz wieder hochfahren können. Alles das muss gewährleistet sein. Deshalb kämpfen wir dafür, dass wir auch an den bisherigen Kraftwerkstandorten auch Gaskraftwerke bekommen.
24: Vor allem bei der LEAG sorgt Reiches Kraftwerksgesetz für Unmut. Der Energiekonzern betreibt fast alle großen Kohlekraftwerke im Osten und muss sie in den kommenden Jahren abschalten. Betriebsratschef Thomas Smith warnt vor den Folgen, wenn Alternativen fehlen.
5: Wenn ich mir das Kraftwerk in Schwalde angucke, eines der größten Industriekomplexe in der Lausitz, wird in 2 Jahren vollständig abgeschalten. Wir haben dort im Augenblick keinerlei Projekte für eine weitere Beschäftigung. Und das wäre Frust, auch weil etwas anderes versprochen wurde. Und diese Versprechen müssen eingehalten werden.
24: Smith sagt, Reiche habe der LEAG vergangenes Jahr 2 neue Gaskraftwerke in Aussicht gestellt. Das Unternehmen habe begonnen, Beschäftigte vorzubereiten.
5: Wir haben jetzt die Zeit genutzt und haben schon die ersten Lehrgänge für einen Gasoperator umgesetzt. Die Mitarbeiter haben schon die Qualifikation, um statt eines Braunkohlekraftwerks jetzt auch Gaskraftwerke betreiben zu können.
24: Doch ob sie dieses Wissen jemals brauchen? Wirtschaftsministerin Reiche lehnt ein Interview aus Zeitgründen ab. Ihr Haus begründet die Bevorzugung des Südens damit, dass dort nun einmal die energieintensive Industrie sitzt. Für Thomas Brandenburg greift das Argument zu kurz. Der Süden beziehe ja auch Windstrom aus dem Osten über Leitungen.
23: Ich sage mal, an windstarken Tagen können wir den Strom nach Süden transportieren, aber an windschwachen Tagen, da schaffen wir es dann nicht, den Strom nach Süden zu transportieren. Das wäre ja die Argumentation. Und die hinkt aus unserer Sicht.
24: Thomas Brandenburg hofft, dass das Kraftwerksgesetz im Bundestag noch angepasst wird. Betriebsrat Smith schlägt neben dem Südbonus einen Transformationsbonus vor. Neue Gaskraftwerke sollten verstärkt dort entstehen, wo Kohlekraftwerke schließen.
7: Ein Beitrag von Ralf Geißler. Gleich ist es 20.45 Uhr.
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7: Die Bilder, die aus Peking zu uns gekommen sind, die haben schon eine Art Déjà-vu ausgelöst. Wieder viel Pomp, viel Inszenierung und auch wieder jubelnde Kinder mit Fähnchen in der Hand. Der eine Mann auf dem roten Teppich ist auch der gleiche wie vergangene Woche, Chinas Staats- und Parteichef Xi Jinping. Der andere aber ist nicht Donald Trump. Dieses Mal ist der russische Präsident Putin in die chinesische Hauptstadt gekommen. Peking präsentiert sich in diesen Tagen als Machtzentrum. Beim Besuch von Putin haben sich 2 alte Bekannte und Partner getroffen. Der Ton entsprechend: beide Länder verbinde eine enge militärische Zusammenarbeit und eine Partnerschaft auf beispiellosem Niveau. Wie diese Partnerschaft demonstriert wurde heute in der chinesischen Hauptstadt, das hat Eva Lambi-Schmidt beobachtet.
6: Militärische Ehren und ein roter Teppich. So hat Staats- und Parteichef Xi den russischen Präsidenten Wladimir Putin begrüßt in Peking vor der großen Halle des Volkes. Chinesische Kinder mit Blumensträußen jubelten den beiden Staatschefs zu. Zum Auftakt der Gespräche hat Xi auf die langjährige Freundschaft zwischen Russland und China verwiesen. Angesichts einer von Unruhe geprägten internationalen Lage müssten die beiden Länder ihre umfassende strategische Zusammenarbeit vorantreiben. Kreml-Chef Putin hat bei dem Treffen Chinas Rolle als Abnehmer von russischem Öl und Gas gelobt. China ist Russlands wichtigster Handelspartner. Seit Beginn des russischen Angriffskriegs in der Ukraine vor 4 Jahren haben die beiden Länder den Handel deutlich ausgebaut. Den Krieg in der Ukraine hat die chinesische Staats- und Parteiführung bis heute nicht verurteilt. China kauft Öl und Gas aus Russland zu günstigen Preisen. Russland bekommt von China wiederum vieles, was es durch die Sanktionen des Westens nicht so leicht bekommt: Autos, Maschinen und Elektronik. Auch der Konflikt im Nahen Osten ist Thema bei den Gesprächen. Nach chinesischen Angaben sagte Xi, Verhandlungen seien besonders wichtig. Eine frühe Lösung des Konflikts könne helfen, Störungen der Energieversorgung und der Lieferketten zu verringern. China unterhält neben Russland auch enge Beziehungen zum Iran und hat zuletzt einen Großteil des iranischen Öls gekauft. Sowohl an Russland als auch den Iran verkauft die Volksrepublik Dual-Use-Güter, das heißt Waren, die sowohl zivil als auch militärisch genutzt werden können. In Europa wird das Treffen zwischen Xi und Putin aufmerksam beobachtet, vor allem im Hinblick auf den Krieg in der Ukraine. auch im deutschen Kanzleramt.
8: Wir erwarten jetzt nicht einen grundlegenden Wechsel in den strategischen Beziehungen zwischen Russland und China. Aber wir verbinden natürlich mit diesem Besuch die Hoffnung, dass Präsident Xi auch auf Präsident Putin einwirkt, diesen Krieg in der Ukraine zu beenden, den er nicht gewinnen kann. Im Gegenteil, der jeden Tag mit hohen Verlusten an Menschenleben für Russland einhergeht.
6: So Bundeskanzler Friedrich Merz. Beobachter sehen es allerdings als unwahrscheinlich, dass China von der Position der vergangenen Jahre abweicht. Auch wenn China es begrüßen würde, wenn es eine Exit-Strategie aus diesem Krieg gäbe, meint Carrie Brown, Sinologe am Londoner King's College. Ich glaube nicht, dass China darüber froh ist, wenn Russland diesen Krieg ewig fortsetzt. Ich meine, das lenkt einfach zu sehr ab und sorgt für viel Instabilität. Und Chinas Prioritäten sind die eigene Wirtschaft und dazu die Handelsbeziehungen zu insbesondere den Vereinigten Staaten.
7: Das war heute also demonstrierte Solidarität zwischen China und Russland beim Besuch von Putin in Peking. Inzwischen ist der russische Präsident abgereist. Beide Machthaber unterzeichneten vorher zahlreiche Abkommen, zum Beispiel für weitere Kooperationen in den Bereichen Handel und Energie. Wie kann man dieses Aufeinandertreffen einordnen? Mit dem russischen Präsidenten sei in Peking ein Scheinriese zu Gast gewesen. So kommentiert das unsere Korrespondentin für Russland, Lilia Becker.
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9: Wenn man sich einen Tag lang nicht gesehen hat, ist es, als wären drei Herbste vergangen. Mit diesem chinesischen Sprichwort begrüßt Wladimir Putin den chinesischen Staatschef Xi Jinping. Wahre Freundschaft verbindet die zwei, so beteuert es der russische Machthaber immer wieder. Musikalisch untermalt schüttelt der Kreml-Chef viele Hände. Doch Xi schüttelt mehr. Denn Freund Wladimir reist in großer Gesellschaft. 39 Personen. Darunter 8 Minister, 5 Vizeminister, die Chefs von Gazprom, Rosneft und Rosatom, Bankvorstände, milliardenschwere Oligarchen. Auch an Tinte wurde nicht gespart. Im Sprint werden parallel rund 40 Dokumente unterzeichnet. Sie reichen von einem Hygieneprotokoll für russisches Tierfutter bis zur Vereinbarung zweier Staatsmedien, einen runden Geburtstag gemeinsam zu feiern. Dazwischen ein Abkommen über kontrollierte Kernfusion und eine Art politisches Manifest zur Weltordnung. Der Schlüsselsatz: Es sei unzulässig, souveräne Staaten zum Verzicht auf Neutralität zu zwingen. Unterzeichnet von dem Präsidenten des Landes, das die Ukraine überfallen hat. Putins Wunschbild? Zwei Großmächte auf Augenhöhe. Schaut man genauer hin, zerfällt es. Vom großen Energiedeal, den Putin noch für Wochen als sehr ernsthaft angekündigt hat und vor dessen bedeutendem Schritt beide Seiten angeblich stehen, kein Wort. Und wie schaut's aus mit dem Bau der Pipeline Kraft Sibiriens 2? Kreml-Sprecher Peskow spricht in Peking von bedeutendem Erfolg. Die Parameter stünden im Großen und Ganzen fest. Ein Zeitrahmen? Noch nicht klar. Wie viel Rubel rollen? Geschäftsinformationen. Im Klartext, es gibt keine Anzeichen für einen Deal, denn es gibt bisher keinen Vertrag. Es gibt eine Absichtserklärung und die liegt nun auch schon seit dem vergangenen September auf dem Tisch. Moskau braucht Peking. Ein Drittel des russischen Außenhandelsumsatzes gehen über China. Verkauft wird überwiegend Erdöl. Chinas Außenhandel mit Russland macht dagegen nur 5% aus. Wer hier den Juniorpartner gibt, lässt sich also fix beziffern. Dazu, die EU dreht in 1,5 Jahren den russischen Gashahn und damit wohl auch den Geldhahn endgültig zu. Ukrainische Drohnen treffen Raffinerien und Häfen. Das ist nicht gut für Moskaus Ölbusiness. Doch Peking hat bisher kein konkretes Wort darüber verloren, dass man vom Freund mehr kaufen wird. Krieg ist teuer. Neben Geld braucht Russland vor allem politische Rückendeckung. Beides bekommt Putin in Peking, aber offenbar zu chinesischen Bedingungen. Während Wladimir und Xi gemeinsam Tee trinken und über die Ukraine, Iran und die Vereinigten Staaten schnacken, wird klar, Russland sitzt am Tisch nicht als ebenbürtiger Partner. Drei Herbste, sagt Putin, seien vergangen. Drei Herbste, in denen die Bedeutung Russlands geschrumpft ist und Chinas gewachsen. Wer auf wem im Herbst der Veränderung wartet, verrät das Sprichwort nicht. Aber wer es ausspricht, sagt eine Menge.
7: Das war die Meinung von Lilia Becker nach dem Besuch des russischen Präsidenten in China. Und in China machen wir direkt weiter.
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7: Vor genau 20 Jahren wurde dort die Drei-Schluchtentalsperre in der Provinz Hubei in Betrieb genommen. Zifora Robina stellt uns dieses gigantische Bauwerk vor.
10: Der Yangtze-Kian, kurz Yangtze. 6.380 Kilometer lang fließt er durch die Volksrepublik China. Er wird besungen.
12: Wir preisen den Yangtze, denn du bist eine unerschöpfliche Quelle.
10: Aber auch gefürchtet. Das wilde Wasser bringt nicht nur Wohlstand. Wenn der Yangtze über die Ufer tritt, verlieren Menschen Hab und Gut und nicht selten ihr Leben. Den unbändigen Yangtze zu zähmen, ist Traum vieler großer chinesischer Herrscher gewesen. Erst unter Deng Xiaoping wird das Mammutprojekt durch die Abstimmung im Volkskongress genehmigt. 185 Meter hoch und 2 Kilometer lang wird sie. Sie staut den Yangtze auf einer Länge von 600 Kilometern. Drei Schluchten verschwinden unter dem Flusswasser. Die Schäden für die Natur sind nicht abzuschätzen. Millionen Menschen müssen umgesiedelt werden. Nicht immer geschieht das freiwillig. Die Talsperre soll nicht nur große Überschwemmungen flussabwärts verhindern. Ein riesiges Wasserkraftwerk liefert dringend benötigten Strom, wirbt die chinesische Regierung. Dafür sollen auch ausländische Firmen Turbinen für das Mega-Wasserkraftwerk liefern, darunter der deutsche Konzern Siemens. Dass die Bundesregierung für den Milliardenauftrag bei Siemens bürgt, kritisiert die Umweltaktivistin De Qing, die früher selbst Teil des umstrittenen Projekts war.
13: Dass die deutsche Regierung als erste diese Bürgschaften vergeben hat, halte ich für ganz und gar ungeheuerlich. Das könnte zur Folge haben, dass andere Staaten ähnliche Aktivitäten starten. Wenn das Projekt verwirklicht wird, wäre es eine Katastrophe für China.
10: Das Projekt wird nicht nur verwirklicht. Die Teilflutung der drei Schluchten beginnt, noch bevor die Staumauer überhaupt vollendet ist. Heute ist der umstrittene Drei-Schluchten-Staudamm das leistungsstärkste Wasserkraftwerk der Welt. All der Protest konnte den Bau und die Inbetriebnahme der riesigen Talsperre nicht aufhalten. Am 20. Mai 2006 wird bei einer feierlichen Zeremonie der letzte Beton in die 185 Meter hohe Staumauer gegossen. Das war heute vor 20 Jahren.
7: Der Stichtag von Robina Sifora. 20.55 Uhr gleich.
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7: Sexuelle Gewalt, Übergriffe, Machtmissbrauch, das ist alles zu finden, auch an deutschen Musikhochschulen. Einzelne Fälle sind ja schon in den vergangenen Jahren bekannt geworden. Die Kolleginnen und Kollegen von Report Mainz haben jetzt eine ausführliche Untersuchung vorgelegt, mit Einzelfällen, aber auch mit Zahlen, die mindestens nachdenklich stimmen. Norbert Kunze.
14: Es war eine Riesenchance einfach, auf eine Schule zu kommen, wo alle das machen. Das war so, okay, los geht's.
15: Sagt Josephine Pritz, die 29-Jährige studiert Musik an der Universität der Künste in Berlin. Zuvor ging sie in Weimar auf das Musikgymnasium.
14: Es gab eine Hauptfachklassenfahrt. Alle Bratschen aus Weimar sind gemeinsam weggefahren.
15: Dann der Abschlussabend, lockere Atmosphäre. Ein Lehrer nähert sich Josephine.
14: Er kam näher, immer näher und hat dann die Hand auf meinen Bauch gelegt und hat dann die Hand zwischen mich und meine Unterhose in meinen Intimbereich geschoben.
15: Eindeutig sexuell übergriffig und kein Einzelfall. Die Täter, Professoren, Dozenten, mitunter kultisch verehrte Genies der Szene, unantastbare Koryphäen. Dazu Isabel Heiß von der Uni Münster.
25: Oftmals werden Täter sehr stark geschützt und eher diejenigen, die sich als Betroffene melden, gemieden. Das heißt, das kann unter Umständen dann auch eine Konsequenz haben für die künstlerische Tätigkeit.
15: Insbesondere der Einzelunterricht an den Musikschulen ermöglicht eine ungewöhnliche Nähe zwischen Schülern und Lehrkraft. Das kennt auch Professor Christine Schornsheim aus eigener Erfahrung.
26: Und das ist was sehr Persönliches und das geht gar nicht anders, als da so nah wie möglich ranzukommen. Und dieser Einzelunterricht ist das A und O eines Musikstudiums.
15: Report Mainz zeigt anhand verstörender Mitschnitte, wie der Einzelunterricht ausgenutzt und wie aus Pädagogik Missbrauch wird.
14: Das war ein totaler Schock. Also ich war in totaler Starre. Ich konnte mich nicht bewegen. Es war einfach aus dem Nichts ein krasser Übergriff.
15: Sexuelle Übergriffe in der Branche der klassischen Musik scheinen systemimmanent zu sein. Ebenso Diskriminierung, Druck, Machtmissbrauch. Report Mainz liegt hierzu eine Studie vor mit besorgniserregenden Zahlen.
27: Im Rahmen ihres Studiums gaben 91,8% der befragten Studierenden an Kunst- und Musikhochschulen an, feindseliges Verhalten oder Machtmissbrauch erlebt zu haben. 43,9% gaben an, sexuelle Belästigung erlebt zu haben. 13,1% sogar sexuelle Übergriffe.
15: Der Film zeigt zudem, dass sich die Mechanismen in der klassischen Musik kaum von anderen Bereichen unterscheiden, wenn es um sexuelle Übergriffe geht. Täter-Opfer-Umkehr, Leugnung, Schweigen, bis die Sache öffentlich wird, wie mit dieser Reportage.
14: Ich habe einen relativ kleinen Missbrauchs- oder Übergriff-Fall erlebt. Trotzdem ist mein Lebensweg durch diese Situation geprägt, auf jeden Fall. Aber das schwimmt in meinem Blut, diese Musik, und das, niemand kann das nehmen.
7: Den ausführlichen Bericht von Report Mainz finden Sie natürlich in der ARD Mediathek. 2 Minuten vor 21 Uhr, die Fußballfans wissen, jetzt wird's ernst.
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7: Gleich geht's also los mit dem Europa-League-Finale zwischen dem SC Freiburg und Aston Villa. Nele Hüpper aus unserer Sportredaktion, nehmen uns mal mit nach Istanbul.
11: Ja, in der Türkei, da wird's gleich eben richtig ernst für den SC Freiburg. Im Sport werfen wir ja schon auch ganz gern mit Wörtern wie historisch um uns. Aber das, was heute Abend auf die Spieler und die Fans zukommt, das ist eben genau das. Bedeutsam oder legendär und eben historisch. Zum ersten Mal in der Vereinsgeschichte steht das Team aus dem Breisgau nämlich in einem europäischen Finalspiel. Bei einem Sieg, da gäbe es zu den knapp 33 Millionen Euro, die das Team schon während der Europa-League-Reise gewonnen hat, noch mal 6 obendrauf. Also lohnt sich auch aus finanzieller Sicht. Ihre Finalkommentatoren heißen Florian Winkler und Ann-Kathrin Rose. Viel Spaß bei diesem historischen Spiel.
16: Merhaba und hallo aus Istanbul. Hier ist der Kessel, hier ist das Europa-League-Finale mit dem SC Freiburg. Wer hätte das gedacht? Heute Abend. Vor so einer Kulisse, vor so einer Lautstärke, vor so einem Spiel gegen Aston Villa, den Top-Club aus England, was die Gänsehautskala angeht, gibt's gar kein Halten mehr, gibt's gar kein Maß mehr nach oben. Das ist Freude pur, eine Wahnsinns-Choreo beider Fanlager, sowohl der Engländer als natürlich auch der Freiburger, die klar hier alle in Weiß angekommen sind. Am Bosporus wollen ihre Mannschaft zu einem historischen ersten europäischen Titel anbrüllen, anfeuern. Stimmung ist gigantisch an Katrin. Es ist einfach, ich habe ja gesagt, Gänsehautskala 1000.
17: Es ist Gänsehaut 1000, genau so ist es. Und du hast es gesagt, sie sind alle in Weiß zu diesem ersten europäischen Finale. Bis auf einer, Prinz William, der hat sich nicht an die Kleiderordnung des SC gehalten. Der britische Thronfolger ist da, das als Randnotiz für alle Royal-Fans. Aber ich würde sagen, wir gehen zurück zum Fußball. Wir freuen uns auf ein Stück Vereinsgeschichte des Sportclubs. Es ist das erste europäische Finale. Es ist, wie hast du es gesagt, Gänsehaut 1000. Und wir freuen uns, dass ihr hier mit dabei seid in Istanbul.
16: Ja. Hier in Istanbul, normalerweise das Stadion von Beşiktaş Istanbul, unglaublich laut, aber auch die Fans des SC Freiburg, die Fans von Aston Villa und alle anderen, nennen wir sie mal neutraleren, machen hier einen Lärm. Also mein Gott, und die Partie in diesem Moment angepfiffen vom französischen Schiedsrichter François Letichet unter seiner Leitung. Also diese 90 Minuten plus dieses historische Spiel Freiburg in ganz Rot und Ann-Kathrin mit einer, ja auch finde ich für uns überraschenden Aufstellung im zentralen Mittelfeld.
17: Genau so ist das. Chico Höfler, der ist von Beginn an mit dabei und jetzt habe ich kurz gezuckt, weil die Freiburger direkt den Weg zum Tor suchen. Also gar nicht lange Faxen machen, gar nicht lange Aston Villa irgendwie Räume geben. Es gibt den ersten Ball in den Strafraum, Kopfball und der geht vorbei am Tor. Also das war der erste Abschluss für die Freiburger. Igor Matanovic mit dem Kopf und ich sag mal so, wenn du nach 40 Sekunden ein Ausrufezeichen setzen willst, dann beginnst du ein Finale, wie es der SC gemacht hat. Und du hast es gerade gesagt, Chico Höfler, der sich ja verabschiedet, zumindest in der Rolle als aktiver Profifußballer nach dieser Saison, der steht heute nochmal von Beginn an im Finale.
16: Und das in seinem dann letzten Pflichtspiel und dann so eins direkt. Wahnsinn, 36 Jahre ist er alt. Freiburg, und Katrin hat es gerade gesagt, mit einer schönen ersten Aktion. So ein badisches erstes Anklopfen in dieser ersten, ja, oder knapp 2 Minuten, die gespielt sind durch Igor Matanovic. Freiburg will sich hier nicht verstecken, das ist klar. Gegen so eine starke Offensive von Aston Villa mit wirklichen Topstars gespickt. Morgan Rogers oder ein Ollie Watkins. der schon fünfmal getroffen hat. Insgesamt schon zuletzt ja eine Wahnsinnsform des 30-Jährigen. 14 Scorer in den letzten 12 Spielen, aber ich will euch gar nicht lange aufhalten mit Statistiken. Freiburg in Ballbesitz über die Abwehrkette. Ginter, Lienhardt in der Innenverteidigung. Links Philipp Treu, rechts Lukas Kübler und dann im zentralen Mittelfeld Eggestein und eben der genannte Höfler davor. Beste Mansambi, links Grifo. Und dann Matanovic als einzige Spitze. Und der ist jetzt am Ball. Igor Matanovic im Zusammenspiel mit Joan Mansambi. 20, 25 Meter vor dem Tor von Aston Villa. Gerade so nur abgegrätscht. Jetzt können die Engländer schnell umschalten. Eben über Watkins. Legt den Ball rechts raus auf Morgan Rogers. 16 Meter Tor für den Rogers. Erste Chance, dritte Minute. Und Atubolo ist da. Packt mal eben die 1,90 aus. Und sofort ist das Stadion da. Junge, Junge, was haben wir denn hier für eine Anfahrtsgeschwindigkeit? Und direkt die erste wirkliche Torchance, ganz gefährlich. Und das ist eben Morgan Rogers, wie stark der einfach ist. 80 Millionen Marktwert mal eben auch gezeigt, zumindest im Ansatz. Einfach gar nicht lang gefackelt, 17 Meter halb rechts direkt aufs Tor gezogen und das mit ordentlich PS. Und dann ist Atubolo eben da, zeigt da seine ganze Klasse. Ja, Ann-Kathrin, Sie müssen aufpassen, denn sofort ist schon wieder die nächste Aktion mit Ollie Watkins. Schon im Strafraum dreht sich Ollie Watkins und dann tritt er über den Ball aus 6 Metern. Jetzt geht erst die Fahne hoch.
17: Oh, sehr spät. Wahnsinnig
16: sehr spät. Und dementsprechend mal ein kurzer Zittermoment für den SC.
17: Ja, und diesen Watkins, du hast es gesagt, das ist jetzt kein, sagen wir mal, Geheimtipp gewesen, dass man den ein bisschen besser bewachen muss. Aber auch das war der erste Reminder in dieser Partie, wie schnell Aston Villa umschalten kann, wie viel Tempo, wie viel Wucht, wie viel Kraft die haben. Aber Kraft ist das richtige Stichwort für Noah Atubolu, für das Freiburger Eigengewächs, für den heute auch ein Traum in Erfüllung geht, wie für so viele Freiburger. Der SC baut auf über eben jene Noah Atubolu im gelben Dress, ganz traditionell vor den Fans in Weiß. Manche sind auch ein bisschen gräulich, es hat sehr geschüttet hier heute in Istanbul. Viele von Ihnen, auch viele, mit denen wir gesprochen haben, sind nass geworden. Ich würde tippen, mehrmals. Deshalb ist nicht mehr alles in Weiß. Manches ist auch grau. Aber all denen wird es egal sein. Wir haben heute Menschen gesehen, die haben zu uns gesagt, Unterhose ist nass, ganz egal.
16: Hauptsache dieses Wahnsinnsspiel, dieses historische Spiel. Und der Abschlag kommt jetzt von Noah Atubolu rauf. Die rechte Seite, da konnte sich Lukas Kübler aber nicht ganz durchsetzen, bekommt aber den Einwurf schon tief in der Hälfte von Aston Villa, dem Tabellenvierten, dem neuen bzw. wieder Champions League-Teilnehmer da aus Birmingham. Der Club mit so viel Tradition und trainiert von Unai Emery, Mr. Europa League. 4 Titel hat er schon. Viermal mit spanischen Clubs und zwar dreimal mit dem FC Sevilla, einmal mit Villarreal. Aber es ist schon sein 5. Finale mit Arsenal London gegen Chelsea. Da gab es eine Niederlage für ihn. Ein ganz, ganz ernster, fokussierter Blick von Julian Schuster. Auch für ihn natürlich, für diesen jungen, erst 40-jährigen Trainer. Was für ein Spiel in seiner zweiten Saison als Cheftrainer. Ballbesitz, Aston Villa über Emiliano Martinez. Was haben die denn hier gefeiert? Den WM-Keeper, den Weltmeister von der Weltmeisterschaft aus Katar, den Argentinier. Der ist ein absoluter Held bei Aston Villa. So, als er das Stadion betreten hat, also den Rasen betreten hat, sind die hier alle ausgerastet. Jetzt Zweikampf auf Freiburgs linke Abwehrseite. Philipp Treu, oh, der sieht jetzt schon direkt in dieser 5. Spielminute die gelbe Karte. War aber auch schon ein bisschen griechisch-römisch dabei gegen Matty Cash, den Rechtsverteidiger von Aston Villa, wie er da gezogen hat. Ne, McGinn war es, der Kapitän, hat ihn wirklich ja umklammert. Da konnte, das ist eigentlich schon recht ordentlich beieinander, der Schotte John McGinn. Und dann zieht er ihn dann einfach wirklich am Trikot runter. Und da gibt es von François Letizier auf Höhe der Mittellinie, rechte Seite von Aston Villa, den Freistoß für die Engländer.
17: Ja, und die hatten ein bisschen Glück, denn McGinn hat vorher auch mal den Trikottest gemacht. Nur, sind wir ehrlich, Philipp Treu, du hast es gesagt, das war eine Mischung aus Let's Dance und einer anderen Sportart. Das war definitiv gelbwürdig. Jetzt aber der lange Ball nach vorne über die linke Seite. Aston Villa und Niklas Beste wirft sich da noch rein. Aber der Ball kommt in die Mitte, erst einmal geklärt. Und jetzt ist die Situation abgepfiffen. Also, das ist hier bisher eine Linie, da wird sehr, sehr, sehr lange, sehr, sehr entspannt spielen gelassen vom Schiedsrichter. Und jetzt gibt es gleich den Abschlag für Noah Atubolu, weil Beste da abgeräumt wurde an der Grundlinie. Und die Freiburger versuchen irgendwie diese Balance zu schaffen zwischen Anspannung, ja, Entspannung ist es nicht, aber nicht zu viel Druck auf dem Kessel zu haben, nicht zu nervös in diese Partie zu gehen. 6 Minuten sind gespielt. 0:0 steht es. Aktuell noch eine gelbe Karte. Habt ihr gerade eben gehört für den Freiburger Treu. Aber das ist bisher die einzige, sagen wir mal, Attraktion. Vielleicht gibt es jetzt eine durch Igor Matanovic, der ist auf dem Weg nach vorne. Aber der Schiedsrichter pfeift ein Stürmerfoul. Igor Matanovic zeigt einmal an, wenn der mir die Schuhe ausgezogen hat. Wie soll ich es dann gewesen sein? Wir gucken auch nochmal, ja, beide reingerumpelt. Ja.
0: Und vor allen Dingen, wir reden natürlich von einem englischen Club. Die sind in der Premier League einiges gewohnt. Und dann kommt halt eben so eine 1,95-Maschine wie Igor Matanovic und gegen Ezri Konsa, den Innenverteidiger von Aston Villa. Ja, gut, Zweikampf und dann hat er ihm die Schuhe ausgezogen. Und trotzdem versteht er nicht so ganz, warum jetzt die Engländer, der Club aus Birmingham, den Freistoß bekommt. Matanovic bindet sich immer noch die Schuhe. Das muss natürlich auch alles perfekt sitzen und die 40.000 machen hier wirklich einen Dauerlärm. Und unter den 40.000 übrigens auch eine gewisse deutsche Fußballprominenz. Der Bundestrainer ist da, Julian Nagelsmann, der DFB-Präsident Bernd Neuendorf ist dabei, Joachim Löw, der Ex-Bundestrainer und der Ex-Freiburg-Trainer, nämlich Christian Streich. Und die nächste Abseitssituation, Olly Watkins, der schleicht sich da immer zwischen den Linien lang, vor allem da der letzten Kette um die Innenverteidiger Matthias Ginter und Philipp Lienhardt. Und sofort brandet sofort Stimmung auf, aber das war natürlich auch ein kleiner Schubser noch dazu von Watkins. Dementsprechend Freistoß für den SC Freiburg, macht Noah Atubolo direkt raus auf die halblinke Position. Philipp Lienhardt verstolpert den Ball, kommt da kurz ins Rutschen, gut aufgepasst von John McGinn. Und jetzt geht's schnell über Rogers, spielt dann in die Mitte auf den mitgehaltenen Emiliano Buendia, den kennt man aus Leverkusen noch, auf die rechte Außenbahn, auf John McGinn, wieder zurück auf Victor Lindelöf. Der ist im zentralen Mittelfeld eigentlich unterwegs, der Schwede und alle Engländer. Komplett Aston Villa in der Hälfte des SC Freiburg und der an Katrin sortiert sich erstmal defensiv.
17: Genau, der sortiert sich defensiv und extrem konsequent. Also das können wir sitzen sehr weit oben in diesem Stadion. Das können wir auf jeden Fall sagen. Die Ketten verschieben extrem gut, die Räume sind sehr eng und das ist auch ein bisschen das, was Matthias Ginter angekündigt hat. Er hat gesagt, wir werden klar gut stehen, aber auch dieses Physische, dass sie das von Beginn an annehmen, dass sie von Beginn an präsent sind und das machen sie aber schon wieder. Der nächste Umschaltmoment für Aston Villa, aber die Freiburger Defensive hat aufgepasst. Boah, Lienhardt mit einem, sagen wir mal, Risikopass.
0: Zweite Aktion ja, schon von ihm.
17: Das würde keine Versicherung übernehmen, nee. Bin mir relativ sicher. Noah Atubolo ist rausgerannt und hat den Ball zur Seitenauslinie geklärt. Es wird gleich den Einwurf geben für Aston Villa. Auch das gibt erneut den Freiburgern die Möglichkeit, sich zu sortieren. Aber es geht extrem schnell. Also Aston Villa merkt schon, ja, wenn die Räume eng machen, dann brauchen wir Tempo. Und jetzt sind sie an der Strafraumgrenze. Die Engländer spielen noch mal raus, nehmen ein bisschen das Tempo rauf. Über Lindelöf und dann der Abschluss. Und er geht vorbei am Kasten. Aber es ist das nächste Raunen, das hier durchs Stadion geht. Und Noah Atubolo, der zieht sich erstmal noch ein bisschen die Stutzen hoch und atmet durch.
0: Ja, muss er auch, weil sein Vordermann, nämlich Philipp Lienhardt, nicht so ganz sicher wird. Erst dieser Verstolperer kurz vor der Mittellinie, jetzt dieser Fehlpass. Und vielleicht merken die Engländer, oh, da ist so eine kleine Schwachstelle möglicherweise. Ist der mit allen Sinnen auch dabei? Ist der ein bisschen nervös? Atubolo hat den Ball am 5-Meter-Raum, spielt erstmal kurz auf den zurückgehaltenen Nicolas Cicco, wie sie ihn rennen, Höfler. Und der Aufbau über Matthias Ginter auf der halbrechten Position legt rechts raus auf Eggestein, der mit zurückgehalten kommt. Jetzt wird es ein bisschen wild. Mansambi holt sich kurz vor der Mittellinie die Kugel, verliert sie aber sofort wieder. Die Engländer wollen direkt umschalten. Und dann ist Matanovic, der sich mit einschaltet da in den Zweikampf gegen Juri Tielemans, den Belgier da im zentralen Mittelfeld bei Aston Villa. Und das Ganze dann aber ein Foulspiel. Gute, ja, ich würde sagen, 10 Meter hinter der Mittellinie im Bereich und im Feld in der Hälfte des SC Freiburg.
17: Ja, und die Freiburger haben ein bisschen wieder diese fahrige, sie sind wieder so ein bisschen fahrig wie im Hinspiel gegen Braga. Da haben wir das auch gesehen. Da haben sie eigentlich gut gestartet und dann waren sie auf einmal nervös. Und das wirkt auf mich gerade so ein bisschen so, als würde ihnen jetzt gerade aufgehen, Finale. Jetzt aber gibt es erstmal den Freistoß. Der ist indirekt ausgeführt von Aston Villa rüber auf die linke Seite. Dann jetzt der Distanzschuss an den zweiten Pfosten, aber der geht vorbei. Da ist auch ein Freiburger zu Boden gegangen. Maximilian Eggestein ist das. Der hält sich jetzt den Bauch, glaube ich. Gucken wir mal. Den Bauch auch. Aber er hält sich vor allen Dingen das rechte Sprunggelenk. Den hat es da, glaube ich, ein bisschen auf dem sehr nassen Rasen. Scheint da umgeknickt zu sein, aber steht schon wieder. Kann weitergehen für ihn. Also es ist so ein bisschen fahrig. Es ist so ein bisschen so, dass ihm die Präzision in manchen Aktionen fehlt. Und ich glaube, die Sicherheit müssen sie sich wiederholen. Kurz, falls ihr gerade erst dazugekommen seid in diesem Finale, 11 Minuten gespielt, aktueller Stand 0-0.
0: Ja, genau so ist es. Und der SC Freiburg ist schon ein bisschen unter Druck geraten. Erst dieser Kopfball in der ersten Minute des Spiels, ein Kopfballstreichler von Matanovic. Und da hat man schon gedacht, oh ja, das kann die Marschrichtung sein, das kann der Matchplan sein. Aber dann eben sofort Aston Villa, vor allem in der dritten Minute mit einer super Chance von Morgan Rogers, dem englischen Nationalspieler aus 17 Meter. Halbrechts Atubolo mit einer starken Parade. Aber jetzt erstmal Mazzambi, 20 Meter zentral vor dem Tor von Aston Villa, verliert die Kugel. Und Emiliano Martinez, der argentinische Keeper, drischt den Ball erstmal rein, beziehungsweise wieder raus aus seinem eigenen 16er rein in Freiburgs Hälfte. Der Ball aber sofort weg bei den Roten, bei den Südbadenern. Man merkt dem SC an, der ist noch nicht so drin im Spiel. Ann-Kathrin hat es gesagt, der ist ein Stück weit auch nervös. Das ist natürlich eine Wahnsinnskulisse, eine Wahnsinnsaufmerksamkeit. Wie viele Millionen schauen hier zu? Und dann diese Kulisse im Stadion. Die sieht jetzt auf der linken Außenbahn. Geht Emiliano Buendia, Flachpass rein in den 16er und Kübler kann erstmal klären. Und dann kann sich der SC Freiburg erstmal ein Stück weit mal befreien. Eggestein versucht, das Ganze so ein bisschen zu entknoten, zu entwirren. Über außen, über Philipp Treu. Aber sofort presst Aston Villa extrem hoch. Das ist der Spielstil und der Matchplan generell von Unai Emery, der Spanier. Ich habe es gesagt, viermal schon die Europa League gewonnen. In Aston Villa richtig gut angekommen, vor allem mit Tabellenplatz 4 und der Champions League-Teilnahme dann in der nächsten Saison für den Club aus Birmingham. Missverständnis da zwischen Mazzambi und Matthias Ginter. Ball im Seitenaus, gibt Einwurf von Villas linker Seite. Und wir haben heute Nachmittag so viele Aston Villa-Fans gesehen und die waren dermaßen überzeugt, dass das heute Abend klappt. 28 Treffer, die torgefährlichste Mannschaft bislang in dieser Europa League-Saison. Das kommt halt eben nicht von ungefähr, dass du hier als englischer Club auftrittst und sagst, wir holen das Ding heute Abend. Einwurf weit ausgeführt auf die linke Außenbahn, auf Ollie Watkins, auf Höhe des 16ers, Flachpass rein. Da steht Morgan Rogers am Knick des 16ers, aber sofort ist Freiburg da und kann es mal klären.
17: Ja, und vielleicht kommt dieses Selbstbewusstsein von Aston Villa auch ein bisschen, weil du hast es gesagt, weil der König der Europa League, Unai Emery, an der Seitenlinie steht. Ja, der Rekord mit diesen 4 Titeln, aber er steht heute auch schon zum 6. Mal im Finale. Fast ein bisschen wie Zähneputzen für den, diese Endspiele, hat man das Gefühl. Aber er hat gesagt, nee, König will er gar nicht genannt werden. Gut, der wusste, glaube ich, auch, dass Prinz William im Stadion ist. Sondern er sagt, es ist eine neue Geschichte, auch mit Aston Villa. Das ist ein Trainer, der oft international gar nicht so genannt wird, wenn es um die großen Namen geht. Aber der hat so wahnsinnig viel erreicht. Und jetzt tigert er in seiner dunklen Hose, in dunklen Pullover, mit dem weißen Hemd, was oben rausguckt, so ein bisschen in der Coaching-Zone rum und sieht den Spielaufbau seiner Mannschaft. Über links, langer Ball, der ist mittelmäßig unpräzise, würde ich sagen. Und die Freiburger mit dem Ballgewinn müssen sich da durchsetzen. Über Mazzambi, der versucht, wird aber gefoult. Und das hat auch der französische Schiedsrichter so gesehen. Deshalb wird es den Freistoß geben. Halbrechte Position für die Freiburger, aber so, sagen wir mal, so nah an der Seitenauslinie und so nah am Mittelkreis, dass das noch keiner ist, wo Vincenzo Grifo oder Niklas Beste den direkt reinknipsen kann. Aber wer weiß, in so einem Finale, vielleicht überraschen sie uns ja mit noch mehr. Beide stehen auf jeden Fall parat, schauen jetzt schon mal. Vorne sortieren sich die Ketten, Vincenzo Grifo. Guckt nochmal, auch der Schiedsrichter hat den Ball jetzt freigegeben. Niklas Beste, da gibt es nochmal ein kleines Gespräch. Also das ist hier bummelig. 15 Minuten gespielt, jetzt mit der Ball kommt rein, kommt an die Strafraumgrenze erst einmal rausgeköpft und dann ist es Beste, der zu Boden geht. Nach einem Kopftreffer, wenn ich es richtig gesehen habe. Es gibt die nächste gelbe Karte. Niklas Beste liegt immer noch am Boden. Ja, und Buendia, der kann es gar nicht so richtig fassen. Der sagt, was habe ich denn gemacht? Ja, wir schauen gleich nochmal drauf. Klar ist Niklas Beste, der liegt noch am Boden. Der ehemalige Heidenheimer, der muss hier einmal durchatmen. Die medizinische Abteilung des SC ist auf den Platz gekommen. Beste, ja, wirkt jetzt auch ein bisschen angenockt, ehrlicherweise. Wir gucken nochmal drauf. Ja, das war nicht der Kopf. Der hat ihm auf den Kehlkopf geschlagen. Und selbst wenn es keine Absicht ist, jeder, der schon mal Druck auf dem Hals hatte, weiß, das ist wahnsinnig unangenehm. Beste muss jetzt auch erst einmal aufgeholfen werden, einmal durchatmen, muss dann auch raus, das ist ja die Regel nach der Behandlung, also einmal Luft holen, im Bestfall auch zwei oder dreimal, aber ich glaube, er zeigt an, kann weitergehen.
0: Der Mann mit dem roten Rauschebart und den mittlerweile wieder etwas längeren Haaren zum Seitenscheitel geformt und gegelt, ist wieder da, kann mit seinem starken linken Fuß vielleicht den Ball dann aber aus knapp 40 Metern sind das halbrechte Positionen in den Strafraum reinbringen. Emiliano Martinez steht alleine im Fünfer. Villas Keeper hüpft so ein bisschen vor sich hin in Erwartung, da kommt jetzt gleich was. Matanovic, Ginter, die sind beide kopfballstark. Lungern, lauern da so an der 16er-Kante, umrandet von den heute in Weiß spielenden Engländern von Aston Villa. Vincenzo Grifo soll den Freistoß reinbringen. Die rechte Arm ganz kurz hoch, Ball kommt rein, aber erstmal geklärt. Nachschusschance von Nicolas Höfler.
17: Boah, das war eine knappe Kiste. Wir waren noch überrascht, dass Chico Höfler heute wieder von Beginn an mit dabei ist. Aber nee, das ist von Julian Schuster. Ich sage nochmal, das sportliche Gnadenbrot, das ist eine ganz, ganz bewusste Entscheidung gewesen. Super Abschluss von Höfler. Gab noch ein bisschen Diskussion eben. Gibt es jetzt hier gleich den Abstoß bzw. den Abschlag oder die Ecke für die Freiburger? Aber der Schiri hat es entschieden. Das ist eine für den Keeper von Aston Villa. Also Höfler mit dem nächsten Ausrufezeichen. Das letzte, wir erinnern uns, ist ja schon eine Weile her mit Vatanovic ganz zu Beginn dieser Partie. 0:0 steht es noch, nächstes Foul. Also die Freiburger Fans, die haben ein feines Gespür, die werden jetzt ein bisschen lauter. Die versuchen ein bisschen hier reinzusingen, dass ihr Team das spürt. Und du hast es gesagt, wir haben wahnsinnig viele Aston Villa-Fans in der Stadt getroffen. Aber die Freiburger, die wir getroffen haben, also so viel Euphorie habe ich ganz selten erlebt.
0: Ja, so eine Mischung aus Freude und Dankbarkeit. Das ist natürlich für so einen Club wie den SC Freiburg. Überlegt mal, wo der überhaupt herkommt. Der ist ja zwischenzeitlich sogar mit Christian Streich mal abgestiegen. Hat man schon fast wieder vergessen. Aber die haben sich wirklich Stück für Stück nach oben gearbeitet und sich in dieser tollen Europa-League-Saison dieses Finale auch, na klar, verdient. Eine tolle K.O.-Phase gespielt gegen Braga unter anderem, gegen Genk, also wirklich auch gegen gute Gegner. Und jetzt heißt es halt gegen Aston Villa, gegen diese Top-Mannschaft aus der Europa League, die 9-mal in Folge gewonnen hatte und dann im Halbfinal-Hinspiel gegen Nottingham 0-1 mal verloren hat. Das haben sie dann

0: Und die Freiburger sind dann schon auf einem anderen Weg und Philipp Lina denkt sich, wohin mit dem Ding?
1: Genau.
0: Zumindest wäre das jetzt mal meine Interpretation. Der Respekt ist auf jeden Fall da. Jetzt wieder der lange Ball. Sie versuchen es schnell zu machen. Lienert und Ginter rumpeln da so ein bisschen zusammen. Philipp Treu ist aber auch da, der extrem auch im Prager nach diesem Hinspiel gesagt hat, natürlich kommen wir weiter, natürlich holen wir das Ding. Jetzt aber sind sie im Finale und jetzt stemmen sie sich gegen diese starken Engländer, gegen Aston Villa, die hier absolut Druck machen, die den SC jetzt tief in die eigene Hälfte gedrängt haben. Der Ball kommt in den Strafraum erst einmal rausgeköpft. Aber dieses Nachsetzen, das ist ja wirklich, ja, sagen wir mal, komplett gnadenlos, wie Aston Villa das macht. Jetzt geht der Ball über die Grundlinie und es gibt den Szenenapplaus für diese Situation.
1: Das hat was von Balljagd auf jeden Fall bei Aston Villa. Sobald Freiburg nämlich den Ball hat, sind sie sofort da mit locker 4-5 bis an den Strafraum ran des SC. Und dementsprechend merkt man den Freiburgern das auch an, dass sie nervös werden, dass sie direkt unter Spannung angeraten. Die ist nicht positiv und dann zwingt man den Sportclub damit so auch zu fehlen. Aber das hat Ann-Kathrin gerade gesagt, das Gespür der Fans ist natürlich Wahnsinn. 11.000 hier, fast alle eigentlich in Weiß, das kann man sehr gut erkennen, sind der 12. Mann für den SC Freiburg. Ballgewinn aber für Aston Villa in ihrer eigenen Hälfte, das war zu zaghaft von den Freiburgern vorgetragen worden. Langer Ball auf die halbrechte Position. Da ist Lienert erstmal per Kopf dazwischen. Spielt links raus auf Treu. Der nimmt jetzt erstmal Eggestein mit. Ist jetzt über der Mittellinie. Immer noch Maxi Eggestein. Links auf dem Flügel ist Grifo. Der Ball verspringt ihm aber. Im Nachgang ein Foul von Matty Cash. Und der ist zum zweiten Mal da auch richtig reingegangen und sieht jetzt nach dem Foul an Grifo die dritte gelbe Karte im Spiel. Die zweite für Aston Villa. Ist aber auch ordentlich hingegangen. Matty Cash, in England geboren, spielt aber für die polnische Nationalmannschaft. Und Vince Grifo hat da richtig einen am Schienbein abbekommen mit gestrecktem Fuß. Und gestrecktem Bein ist er da rein. Matthew Cash. Und er kriegt auch noch mal ein paar warme Worte von François Letiche, dem Schiedsrichter. Ich glaube auch, wenn er Glück hat, dass er damit auf jeden Fall gut fährt mit der gelben Karte. Ja. Das hätte auch mal kurz eine andere Nummer werden können. Eher im roten Bereich. Also Grifo liegt da immer noch. Der ist ganz schön ausgenockt und schmerzverzerrtes Gesicht dazu. Also Cash kann froh sein. Der Kapitän heute beim SC Freiburg in so einem Finale. Europa League, 22. Minute läuft noch stets 0-0. Den ein oder anderen prickeligen Moment hatten wir schon. Unter anderem eine Top-Chance in der dritten Minute bereits für Aston Villa. Weiterhin wird Vincenzo Grifo erstmal behandelt und der ist einfach so wichtig für die Freiburger Ann-Kathrin.
0: Der ist unfassbar wichtig und ich glaube, das ist auch der Grund, warum die Teamkollegen, warum Höfler, warum Beste, warum auch Ginter eben da war. Denn wenn Vincenzo Grifo, der wirklich nicht zimperlich ist, am Boden liegt, schmerzverzerrtes Gesicht, der hat sich eben das Gesicht gerieben und man sieht ihm an, nee, also ich will hier alles, aber nicht raus. Ich glaube, das wird er auch nicht wollen, aber jetzt guck mal, sie müssen ihm aufhelfen. Boah, der läuft nicht runter. Boah, der läuft nicht runter. Das hat richtig wehgetan, du hast gesagt, offene Sohle. Ich bin ganz ehrlich, ich hätte eine rote Karte komplett vertretbar gefunden, weil so eine offene Sohle, da geht es ja auch immer darum, nimmst du in Gefahr als Gegenspieler oder nimmst du in Kauf, dass du deinen Gegenspieler auch gesundheitlich gefährdest. Und das, sagen wir mal, war es auf jeden Fall.
1: Hat er in Kauf genommen, ja.
0: Ja, das hat er in Kauf genommen. Vincenzo Grifo sortiert sich jetzt noch die Stutzen, zieht die hoch. Ich hoffe ganz inständig, dass er nicht so ganz, ganz, ganz kleine Schienbeinschoner hat. Ich weiß, das ist der wirklich, das ist das Ding. Aber das macht mich schon nervös, wenn ich sehe.
1: Das stimmt, die sind teilweise kleiner als eine Handfläche. Aber jetzt
0: kleiner
1: geht
0: als die rote Karte.
1: Genau, von Niklas Beste reingetreten in den 16er von der linken Seite. Aber der segelt einfach durch den Strafraum der Engländer. Und die können erstmal mit Lucas Digne, dem französischen Spieler bei Aston Villa, erstmal klären. Rustikal und Vincenzo Grifo in der eigenen Hälfte gerade mal am Ball. Auch der drischt den erstmal wieder einfach zurück. So ein bisschen Kick und Rush gerade. Villa versucht über die linke Seite. Über Emiliano Buendia, war mal ein halbes Jahr übrigens mal bei Leverkusen ausgeliehen, der Argentinier. Er kämpft sich die Kugel da auf der linken Außenbahn und jetzt der Aufbau über die rechte Seite. Über Matty Cash, der gerade Vincenzo Grifo so übel gefault hat, hat viel Platz auf der rechten Außenbahn. Geht jetzt rein in Freiburgs Hälfte, ist 35 Meter weg, legt nochmal ab auf John McGinn, den Kapitän, den Schotten, den sie auch sehr verehren. Urgestein, 8 Jahre schon im Club. Der 31-Jährige und auch diese Saison so wichtig in der Europa League. 5 Treffer schon erzielt. Immer noch Aston Villa, die gerade keinen Weg nach vorne richtig finden, keine Lücke finden. Das macht Freiburg jetzt aber auch dann mal gut. Und dementsprechend der

0: Pass zurück zu Emiliano Martinez.
1: 24 Minuten sind gespielt, noch keine Tore in diesem Finale. Es wird ein Geduldsspiel. Jetzt wieder der lange Ball nach vorne. Jetzt fällt Watkins. Die Engländer beschweren sich, aber der SC, der spielt weiter. Über Vincenzo Grifo, der gibt den Ball nochmal zurück zu Lienhardt. Und du hast es gesagt, sie machen es jetzt gut. Ich glaube, das nervt Aston Villa total, dass das zwischendurch so Handballzüge hat. Fünfer, Sechserkette, was hätten wir gern. Der SC hat alles mit dabei. Und das hat, sagen wir mal, der nominelle Kapitän, das hat Christian Günther gestern auf der Pressekonferenz gesagt. Wir haben das Learning, dass wir auch da geduldig sein müssen, dass es wenig Ballbesitzphasen geben wird. Aber da brauchen wir Geduld. Jetzt aber haben sie den Ball über Grifo. Der gibt ihn in die Zentrale auf Eggestein. Der könnte die Seite wechseln. Das macht er auch. Nimmt den hoffentlichen WM-Fahrer. Noch ist ja nicht klar. 16 Stunden sind es noch bis zur Nominierung. Matthias Ginter, mit der sich auch heute hier nochmal zeigen will. Nach der besten Saison seiner Karriere. Also eigentlich braucht er das gar nicht mehr. Aber es ist auch für ihn ein Feiertag. Matthias Ginter gibt den Ball rüber auf die rechte Seite. Beste muss ein bisschen Meter machen, weil er hier verfolgt wird. Und ehrlicherweise danach auch noch geschubst wird. Ja, das ist rustikal. Jetzt der lange weite Ball nach vorne. Große Frage, war es abseits oder nicht? Matanovic kommt dran, zugestellt von drei. Und jetzt geht die Fahne hoch. Also sehr, sehr lange gewartet. Das ist ja auch häufig die Idee. Nur so für geduldige Menschen wie mich ist das nichts.
0: Da ist man schon richtig drin im Flow, wie die Spieler auch. Und dann kommt dann doch das Stoppschild, in dem Fall von einer gelb-rot karierten Fahne. Der Linienrichter gibt Freistoß für Aston Villa, die sich gerade auch so mal ein bisschen, das merkt man an der extremen Entspanntheit von Emiliano Martinez, sage ich es jetzt mal so, der da einfach aus seinem Kasten schlendert, dann den Ball hinlegt, einen Meter davor und dann den Freistoß gleich ausführen wird. Und Julian Schuster, der ist unheimlich aktiv in seiner Coachingzone, treibt seine Mannschaft da immer an, korrigiert, dirigiert, schreit rein. Ich glaube, bei der Lautstärke kommen maximal 5% überhaupt nur an bei der Mannschaft. Aber er ist unfassbar engagiert da unten und ist natürlich auch für ihn ein ganz, ganz besonderes Spiel. Und er hat es, Ann-Kathrin hat es angedeutet, auch nochmal betont, wir brauchen diese Widerstandsfähigkeit. Es werden immer bei so einer klasse Mannschaft Druckphasen kommen, die jetzt versuchen, gerade über die eigenen, über deinen Keeper aufzubauen, über Martinez, der sich sehr, sehr viel Zeit lässt, weil er aus dem 16er ist. Und das macht jetzt Freiburg ein bisschen besser, aber man merkt, sobald es in eine Pressing-Situation kommt, dann hat man so ein bisschen ein Wackelgefühl, noch zumindest beim SC Freiburg, der jetzt im Ballbesitz ist, über Philipp Lienhardt, den Österreicher, 3, 4, 5, 6 Meter jetzt vor dem eigenen 16er, rechts rausgespielt, auf Matthias Ginter, der hat auf dem rechten Flügel richtig Platz, jetzt über der Mittellinie, nimmt Eggestein mit, das war ganz klug, weil der hat auf Höhe der Mittellinie ebenfalls ein bisschen Platz, die legt aber nochmal zurück in den Mittelkreis, auf Lienhardt, die versuchen sich so ein bisschen jetzt zu sortieren, im Falle von Vincenzo Grifo, der das Ganze als Kapitän heute antritt. Mansambi nimmt er mit, aber das ist jetzt ein bisschen zu eng. Mansambi zögert, sieht, da ist Treu. Treu legt nochmal auf den linken Flügel ab, auf Grifo, aber wieder kein Durchkommen, wieder zurück zu Mansambi. Der versucht jetzt den Steckpass auf Matanovic, der schon in den 16er eingelaufen war, so halb links. Aber da kommt der Kroate nicht ran, der Pass des Schweizers. Sehr optimistisch.
1: Sehr optimistisch, aber ich finde, was man jetzt gut gesehen hat, ist, glaube ich, was eine der Angriffsideen sein könnte. Der Freiburger auch da mit Geduld, aber sie haben das Spiel extrem breit gemacht. Es hat dann in diesem Drittel ein bisschen an Tempo gefehlt aus meiner Sicht. Dann der sehr optimistische Ball auf Matanovic, aber dieses sehr breite, dieses Auseinanderziehen der Ketten, das ist was, das könnte funktionieren. Wenn das Tempo dann noch dazu kommt. Jetzt gibt es den Einwurf für Aston Villa direkt vor dem Coach, für Unai Emery, der gesagt hat, wir sind sehr selbstbewusst, aber wir haben auch viel Respekt. Und Julian Schuster hat es nur gestern auch nochmal erklärt, Emery ist keiner, der irgendwas dem Zufall überlässt. Der wird diesen SC Freiburg, wie wir heute gelernt haben, sehr genau analysiert haben. Bis vermutlich in die letzte Haarspitze, auch in die von Philipp Treu. Der ist jetzt im 1 gegen 1, aber Villa bleibt im Ballbesitz, spielt nochmal über die Defensive. Das geht alles immer wieder über die Kette hinten. Da lassen sie den Ball zirkulieren, ja, weil der Weg nach vorne wahnsinnig schwer ist. Jetzt mal der Lupfer, den lassen sie durch. Ja, ich glaube, da war die Idee von Watkins, sich kurz wegzuducken. Vielleicht ist einer hinter mir. Ja, gut gedacht, nicht ganz optimal gemacht.
0: Nee, aber dieser Watkins ist einfach auch ein absolutes Schlitzohr. 30 Jahre alt, absoluter Routinier. Und was er in den letzten Wochen, vor allem in der Premier League, gezeigt hat, will er ja mit einem 4:2-Erfolg gegen Liverpool dann diesen Tabellenplatz 4 klar gemacht. Das zeigt schon die Qualität. Jetzt ein Foulspiel von Matanovic an Viktor Lindelöf.
1: Aber nicht so eine ganz, du hast es gerade gesagt, dieses 4-2 war so ein bisschen die Versöhnung, auch mit dieser Saison von Aston Villa. Denn das war ein rumpeliger, ein holpriger Saisonstart. Und dann hat sich Aston Villa so langsam reingefunden. Dann gab es Siege gegen Manchester City, gegen Arsenal, Unai Emerys Ex-Club, gegen Man United und gegen Chelsea. Aber gerade in dieser Rückrunde, da fehlt es ein bisschen an Konstanz. Und deshalb war dieses internationale Ticket, das wieder klar zu machen, das war wahnsinnig wichtig. Und Unai Emery hat gesagt, wir können in dem Finale befreit aufspielen. Das klingt ein bisschen wie 34. Spieltag in der Bundesliga als Tabellenzehnter.
0: Nee, das glaube ich nicht. Das ist, glaube ich, Taktik. Das ist Psycho. Das ist ein Finale. Es ist übrigens ja, wie Ann-Kathrin ja auch schon gesagt hat, sein sechstes. Das musst du dir mal vorstellen. Viermal gewonnen, einmal verloren, knapp gegen Chelsea, damals mit Arsenal London. Der ist ein absoluter, wie sagt man so schön, Trainerfuchs. Das weiß Julian Schuster. Hat höchste und größte Hochachtung vor Unai Emery.
1: Respekt.
0: Respekt, sagt man auch im Badischen. Aber erstmal Respekt, der Angriff von Aston Villa über Matthew Cash ist schon am 16 auf der rechten Seite. Will den Ball reinschippen mit dem Außenriss. Aber rausgeköpft erstmal von Kübler. Reicht aber nicht. Nachgesetzt von Lucas Digne. Das ist wieder diese Drucksituation. Und dann ist es Morgan Rogers, der dann mit einem Schubser gegen Kübler die Situation zunichte macht. Und Lucas Kübler gerade, der kurz den Schubser abgekriegt hat, dreht sich direkt zur Freiburger Fankurve und macht die Geste. Auf geht's, wir brauchen euch, gebt bitte weiter Gas. Diesen Push von den Rängen, den brauchen wir dringend. Gibt Freistoß für den SC Freiburg. Gute, jetzt haben wir eine halbe Stunde rum und ein paar Sekunden. 0-0 noch, Freiburg mittlerweile besser drin im Spiel. Hat sich so ein bisschen reingegroovt, etwas ruhiger das Ganze. Nicht mehr ganz so hektisch, nicht mehr ganz so nervös wie zu Beginn. Und das merkt auch Aston Villa, auch die sind gerade ein bisschen am Justieren.
1: Ja, die sortieren sich jetzt auch, die Engländer. Jetzt gab es den nächsten Pfiff. Das war wieder ein vermeintliches Stürmerfoul. Ich sag mal so, wertfrei. Igor Martanovic, du hast es vorhin gesagt, der ist groß, der ist immens, der ist eine Erscheinung auf dem Platz, der ist sehr physisch. Und ich glaube, in den häufigsten Fällen weiß man gar nicht so richtig, war das jetzt tatsächlich ein Foul oder war der einfach sehr präsent? Ist aber auch egal, denn die Freiburger sind erneut im Ballbesitz. Kommen wieder über Mansambi, über die Zentrale. Der legt rüber auf links. Das ist Philipp Treu. Der nimmt Marzanovic mit, der nimmt Grifo mit. Und was ich ganz spannend finde, ist gerade in der Situation, wie die Freiburger aufbauen, immer zu sehen, Aston Villa, die Spieler, wenn der Ball weg ist, dann schubsen die nochmal. Die sind immer da, die gehen nochmal nach. Boah, das ist eklig. Das ist auch nervig, das darf ich sagen. Das hat mich früher selber wahnsinnig genervt. Aber die Geduld der Freiburger Elf da unten, die ist ein bisschen besser ausgebildet als meine. Jetzt der Spielaufbau über die Defensive. Philipp Wienand ist das, der zeigt einmal an, wo soll ich denn hin? Der breitet die Arme aus und entscheidet sich für die rechte Seite. Da ist es Ginter. Sie versuchen es aufzuziehen über die rechte Außenbahn. Aber du hast es schon gesagt, dieses frühe Anlaufen, das ist das Spiel von Aston Villa. Und jetzt lassen sie, nachdem sie das, glaube ich, eben einmal gemerkt haben, die Freiburger, die ziehen das breit, versuchen sie ihnen nicht mehr so viel Raum zu lassen. Jetzt aber der Steckpass nach vorne und der zweite von Kübler kommt nicht an, weil Beste noch nicht gestartet war. Und deshalb wird es gleich den Einwurf geben für Aston Villa.
0: Ja, aus der Position, den direkten Ball zu spielen, das war dann doch ein bisschen arg übermütig, weil Niklas Beste das so auch gar nicht ahnen konnte. Vor allen Dingen aus der Position raus, gar nicht an dem Lucas Digne, an dem Linksverteidiger von Aston Villa, vorbeigekommen wäre. Dementsprechend jetzt der Angriff von Aston Villa abgepfiffen. Wieder ein Foulspiel gesehen von François Letizier, der das sehr klar führt und dementsprechend auch gar keine Diskussionen zulässt. Freiburg im Ballbesitz in der eigenen Hälfte mit Lienhardt rechts rausgespielt auf Matthias Ginter, der sucht mit dem langen Ball Richtung Martanovic mal eine Anspielstation, aber der war dann doch zu lang und zu hoch, zu weit, alles zu. Und dementsprechend die Hände von Emiliano Martinez da. Der greift sich den Ball, will es schnell machen über die rechte Seite. Nächster Zweikampf, Chico Höfler gegen John McGinn. Weiter geht's aber. Freiburg bleibt in Ballbesitz. Zentrale mit Treu nimmt Lukas Kübler mit. Der sucht den Flachpass, Anspielstartpartner da mit dem mitgeeilten Philipp Treu, der da am 16er war, aber kommt nicht an. Treu braucht jetzt schnell wieder Tempo, um auf seine linke Abwehrposition zu kommen. Freiburg sortiert sich, aber auch Aston Villa versucht den Aufbau, versucht ein bisschen Tempo zu machen mit Ezri Konsa, dem Innenverteidiger, verliert die Kugel, weil Mansambi aufpasst, kriegt den Ball jetzt wieder von Martanovic. Mansambi zieht ab, Mansambi! 34. Minute, der erste richtige Abschluss aufs Tor. Richtig auch Betonung aufs Tor. Da musste Emiliano Martinez nicht allzu viel, der war nämlich nicht präzise, der Schuss, und auch nicht so richtig wuchtig, aber er musste dann mal zupacken. Und das ist dieses kleine, feine, badische Anklopfen. Wir sind auch da, wir spielen auch mit und wir sind jetzt mit dabei.
1: Ja, und ich finde es vor allen Dingen gut, weil Mansami so ein bisschen aus der Distanz abgezogen hat. Und einmal das, was du gesagt hat, wir sind da, aber Aston Villa ist auch da wahnsinnig schnell umgeschaltet. Das ist Watkins. Watkins an der Strafraumgrenze. Watkins legt ihn sich nochmal quer. Rechter Fuß, linker Fuß, legt ihn zurück. Abgeprallt. Und dann geht er Richtung Eckfahne. Aber das war so ein bisschen Flipper. Und wie viel Platz der hatte, der Watkins. Rechts rum, links rum. Wir hatten es vorhin schon von einer beliebten Tanzshow. Auch das war hier kurz vor Contemporary. Jetzt aber gibt es den Abschlag.
0: Wie beweglich, wie wendig der wirklich war. Und zwei, drei Freiburger braucht es da wirklich gerade, um die Situation
1: schön
0: zu entscheiden.
1: Schön aus der Hüfte raus auch.
0: Ja, genau. Abschluss für den SC Freiburg. Arthur Bolo merkt sofort, dass drei Aston Villa-Spieler direkt auf ihn zulaufen, kriegt aber den Pass noch rausgespielt auf die linke Außenbahn, auf Lina. Der rutscht weg beim Passversuch Richtung Matanovic. Kein Problem da von Ezri Konsa, den Ball aufzunehmen, aber auch der verschätzt sich da. Jetzt nämlich im Seiten aus, gibt Einwurf für Freiburg von der linken Angriffsseite. Macht Matanovic schnell, jetzt der Tritt von Lindelöf in die Beine von Mansambi. Und das wundert mich aber, dass das jetzt keine gelbe Karte gibt. Mansambi liegt da, reibt sich die hintere Wade am linken Bein. Das hat richtig wehgetan, aber es gibt keine Karte anscheinend von François Letizier. Der schaut erst nochmal, winkt jetzt die medizinische Abteilung ein. Also da ist er von Lindelöf ganz unangenehm getroffen worden. Ja, also.
1: Ja, aber Mansambi, also der kommt von hinten, aber Mansambi tritt ihm auch noch ein bisschen auf den Fuß. Also ich kann es im Nachhinein verstehen, aber mir ging es wie dir. Für mich ist Mansambi natürlich auch eher die Kategorie feines Füßchen und dann rumpelt da einer rein und man denkt so, hoch. Jetzt sehen wir aber vor allen Dingen, dass Mansambi sich wehgetan hat. Der bekommt jetzt Kategorie Eisspray und auch einen dicken, kalten Schwamm nochmal aufs Knie. Der 20-jährige Schweizer, der ja erst in seinem zweiten Profijahr ist. Ich finde, das vergisst man so häufig, wenn man sieht, wie der spielt, wie der sich in die Freiburger Elf gespielt hat. Es ist auch so nah noch in die Schweiz. Wie der sich da reingespielt hat, wie wichtig der ist als Sechser, als Zehner. Ja, man vergisst häufig, wie wichtig Mansambi ist. Und deshalb dürften alle SC-Fans, inklusive übrigens Trainer Julian Schuster, froh sein, dass der jetzt wieder steht.
0: Ja, und es gibt Pfiffe, weil Mansambi jetzt erst nochmal raus muss. Dementsprechend auch ein Unverständnis sowohl von Julian Schuster als auch vom Schweizer Nationalspieler mit der Nummer 44 und den Rasterlocken. Schaut jetzt, dass er wieder reinkommt, guckt immer zum Schiedsrichter, aber erstmal Freistoß. Ohne Mansambi, das ist die große Frage. Freistoß noch nicht ausgeführt. Vincenzo Grifo steht da locker 45 Meter weg vom Tor der Engländer. Letizier gibt den Ball jetzt frei. Rechter Arm geht hoch. Mit viel Unterschnitt auf den rechten Flügel gespielt von Grifo auf den Kopf von Ginter. Aber der kann den nicht richtig wieder verwerten. Und jetzt müssen sie aufpassen, denn Aston Villa schwärmt aus. Gut gemacht von Philipp Treu an der Mittellinie. Erstmal zurückgespielt. Aber jetzt aufgepasst. Die Engländer sind wieder da. Jetzt hat nämlich in dem Fall Morgan Rogers in der Zentrale. Bisschen Platz, spielt den Ball links in den Strafraum rein. Da ist Buendia, Nachschusschance von McGinn. Nochmal Rogers aus zentraler Position. Freiburg schmeißt sich in jeden Ball. Und die Flanke von der linken Seite von Digne, die geht dann unter großem Jubel der Freiburger Fans ins Tor aus. Aber so, mit diesen Fehlern, und wenn sie nur so klein sind, bringst du dich als SC Freiburg richtig unter Druck und in massive Schwierigkeiten. Denn das nutzt und riecht Aston Villa sofort.
1: Ja, die riechen so ein bisschen die Fehler, wie Hunde wahrscheinlich Angst riechen. Und genau so war es gerade, du hast es gesagt, die waren schon in der Vorwärtsbewegung. Aston Villa mit dem Ballgewinn sofort umgeschaltet und der Sportclub dann hinten raus komplett unsortiert. Einmal, zweimal, dreimal. In dem Fall auch ein bisschen Glück, dass der Ball am Tor vorbeigeht. Jetzt springen die 11.000 hinterm Tor von Noah Atobolu. Nicht alle werden da sein, nicht alle werden hinterm Tor sein, aber die springen jetzt. Die wollen ihre Mannschaft so ein bisschen auch anheben, so ein bisschen den Rückenwind geben. Nicht alle werden schon getrocknet sein, da sind wir uns relativ sicher.
0: Die hüpfen sich aber gerade trocken.
1: Sich trocken. Ja, das ist der Föhn der Kurve, würde ich sagen, dass sie hüpfen. Es gibt den langen Abschlag von Aston Villa hinten raus. Es steht immer noch 0:0, 38 Minuten gespielt, aber Aston Villa kommt. Und die Defensive des SC hat aufgepasst, Treu ist, dass der nochmal zurückspielt zu Otto Bono. Und dem verrutscht der Ball. Ich würde mal sagen, auch der Ball ist relativ nass, aber Aston Villa setzt erneut nach. Ich würde ehrlicherweise hoffen, dass es jetzt mal eine klare Aktion gibt und die macht Igor Matanovic.
0: Ja, direkt auf die Hacke von Beste am Mittelkreis in der eigenen Hälfte. Und jetzt schwärmt Freiburg mal ein bisschen aus, versucht es direkt wieder ein bisschen breiter zu machen. Über Eggestein, der ist auf dem rechten Flügel mal unterwegs, spielt aber erstmal zurück auf Lienhardt auf Höhe der Mittellinie. Und Ginter, der sich die Kugel jetzt nimmt, dann Mansambi, hat ein bisschen Wiese vor sich, hat ein bisschen Platz vor sich, schiebt raus, schiebt links raus, sagt jetzt zu Treue, lauf doch ein, ist auf Höhe des 16er, sehen wir noch Johan Mansambi, ist drin im 16er, immer im gegen eins, gegen Lindelöf, kommt der Ball, oh, der war sehr scharf, also den hätte er vielleicht eher flach spielen müssen, als aus der Distanz da drauf zu dreschen, und der rauscht wirklich durch den Fünfer, also da könnte noch maximal Igor Matanovic mal mit einer Spontanaktion, mit so einem Reflex einfach nur den Kopf hinhalten, das hätte ganz schön gebrummt, aber vielleicht wäre er Richtung Tor gegangen, so hatte keiner der Teamkollegen eine Chance, irgendwie dran zu kommen, aber schönes kleines Solo von Johan Mansambi, der gezeigt hat, da nach dem Foulspiel ist er wieder da, ist er wieder fit, nichts passiert und sofort sind auch die Freiburger Fans wieder da. 40. Minute läuft, noch keine Tore, aber wir haben in Teilen zumindest wirklich ein unterhaltsames Spiel und es ist einfach an Katrin, es ist ein Finale und das der Europa League hier in so einem Hexenkessel wie in Istanbul.
1: Ja, es ist ein Fußballfeiertag und das ist wirklich keine Übertreibung, denn es ist hier spürbar gewesen, seit gestern schon in der Stadt, die Luft flirrte. Manchmal auch, sagen wir mal davon, weil es gestern sehr warm war, heute war es sehr nass, aber es war tatsächlich spürbar, was vielen, vielen dieser angereisten Fans das bedeutet. Wir haben heute mit zwei Fans gesprochen, die gesagt haben, es ist uns völlig egal, wie der Abend läuft. Wir feiern, bis der Flieger morgen wieder landet. Also die haben heute noch was vor sich, egal wie das Ding hier ausgeht. Aktueller Stand zwischen dem SC, der das offen hält, gegen Aston Villa noch 0:0. Aber Villa mit dem Umschaltspiel und mit Thielemans mit dem Ball in die Zentrale. Und es ist Rodgers, der legt nochmal rüber. Dann der Abschluss nochmal an die Außenkante. Ball in die Mitte. Boah, ist der scharf. Aber da ist noch ein Freiburger dazwischen. Ja, gut gemacht von Lukas Kübler. Aber die große Frage ist, wie lange hält der SC diesen Druckstand?
0: Der Druck wird größer. Die sind ordentlich mit beiden Händen am Lenkrad. Die Jungs von Aston Villa haben jetzt den Eckball. Den ersten übrigens in dieser Partie. Von der linken Seite wird Lucas Digne machen. Und Unai Emery hat sich gerade furchtbar geärgert, dass dieser Angriff nicht erfolgreich aus seiner Sicht zu Ende gespielt wird. Der Franzose, 32 Jahre alt, auch schon mit einigen Stationen, Barca, Rom oder auch Everton, kurz ausgeführt auf die linke Außenbahn. Jetzt die Schusschance von Thielemans und Tor! Juri Thielemans macht das 1:0. Und wie gut er das gemacht hat. Flanke von der linken Seite und dann ist Freiburg nicht sortiert, dann ist Freiburg nicht da, dann ist Freiburg auch nicht wach. Und dann Thielemans mit all seiner Klasse, der Belgier, mit dem linken Fuß flach rein ins Tor. Ich glaube, Arthur Bolo hatte da wirklich keine Chance. Und Aston Villa führt in diesem Europa-League-Finale von Istanbul mit 1:0. Freiburg bisschen zu weit weg und Thielemans hat so viel Platz. Er macht es mit dem rechten Fuß. Rechts-Links-Schwäche beim Reporter, egal. Wunderschönes Treffer, muss man einfach so anerkennen. Juri Thielemans mit viel Unterschnitt rein in den 16er. Und den visiert er, den fixiert er an den Ball. Und dann links rein ins Eck mit Vollkaracho. 1:0 Aston Villa und das an Katrin geht in Ordnung.
1: Das geht in Ordnung und wir haben so lange die gute Zuordnung der Freiburger gelobt. Und jetzt gerade waren sie überhaupt nicht sortiert. Der hatte wahnsinnig viel Platz, der hätte auch noch 2, 3, 4 Schritte machen können. Stattdessen schweißt er das Ding unten links ins Tor. Und du hast es gesagt, Noah Atubolu, der junge Keeper, der Freiburger, der sich reingespielt hat in diese Mannschaft. Das Freiburger Kind, der Freiburger Junge, der hat sich ganz lang gemacht, aber er kam nicht mehr dran. Und spannende Situation, gerade eben Noah Atubolu sofort angetrieben. Und da muss man nicht Lippen lesen können, sofort sichtbar, weiter. Denn auch Noah Atubolu weiß, es sind 43 Minuten gespielt. Ja, jetzt führt Aston Villa, aber das Ding ist noch nicht rum. Und jetzt könnt ihr hören, dass es hier lauter wird. Aston Villa wieder in Ballbesitz, wieder mit dem Spielaufbau. Und die große Frage ist, wie reagiert der SC auf diesen Rückstand? Wie gehen sie damit um? Julian Schuster will seiner Mannschaft immer möglichst viele Optionen an die Hand geben, dass das Team in jeder Situation weiß, wie es reagieren muss. Jetzt laufen die Freiburger ein bisschen früher an und es gibt den Ball nochmal zurück von Aston Villa auf Martins. Das ist der Keeper, der sortiert sich. Der steht jetzt weit vor dem Kasten und gibt den Ball nach vorne, während die mitgereisten Fans aus England laut werden. Und lauter den Jubel übrigens von Prince William haben wir nicht gesehen. Wir waren aber auch mit Noah Atubolo beschäftigt. Finde ich auch völlig, völlig okay. Und der SC muss sich sortieren.
0: Und Prince William kann jubeln, hat er schon bei den ein oder anderen Spielen gezeigt. Er geht richtig aus dem Sakko raus. Der Monarch von England, während der Freiburg sich jetzt erstmal wieder sortieren muss, schütteln muss. Das war auf jeden Fall mal eine kurze Schelle aus Birmingham, dieser Treffer von Juri Thielemans. Lienhardt, ja, und das ist schon das erste Missverständnis. Langer Passversuch Richtung Martanovic, der kommt da gar nicht ran. Kein Problem für Konsa, den erstmal abzufangen. Und die englischen Fans sind da, alle Arme hoch, alle in diesem blau-violetten Ton hier unterwegs. Super Choreo auch zu Beginn und das pumpt natürlich auf der anderen Seite des Beşiktaş Park hier richtig, richtig Energie und Stimmung rein. Man hört es im Hintergrund. Freiburg mit dem Ballgewinn jetzt erstmal über Matthias Ginter, versucht zu beruhigen. Chico Höfler Mittelkreis versucht ebenfalls Ruhe reinzubringen, wird sofort verfolgt von Ollie Watkins und muss erstmal gucken, dass er den Ball sicher weitergeben kann, unterbringen kann. Auf die rechte Außenbahn jetzt auf Joan Manzambi, macht er gut, legt den Ball von rechts auf den linken Fuß. Flanke kommt rein, da ist Treu und holt immerhin einen Eckball raus mit seinem Stirnnicker da. Und Cash war da zuletzt noch am Ball. Sagt auch, weiter geht's, Jungs, weiter geht's, Jungs. Und Freiburg hat den ersten Eckball in dieser Partie. 45. Minute läuft, sind wir gespannt. Ja, wir sehen schon das Hebel. Ich glaube, 3 Minuten haben ganz kurz mal aufgeblinkt. Könnte ich mir vorstellen.
1: Könnte ich mir auch vorstellen. Gesehen habe ich es nicht. Ich war ganz kurz damit beschäftigt, wie der Ball abklatschte vom Engländer und dass es jetzt die Ecke gibt. Wir schauen auf genau die. Wir schauen auf Vincenzo Grifo. Jetzt geht die 3 tatsächlich nach oben. Dossierische Fähigkeiten. Wir sehen Grifo, wir sehen die Ecke. Die kommt zu Beste. Beste bringt den Ball in die Mitte. Kopfball, denkst du? Da ist Martinez dran, das ist der Keeper von Aston Villa. Und Aston Villa ist direkt auf dem Weg nach vorne, schon über der Mittellinie, mit Tempo, mit sehr viel Tempo. Mit Thielemans, mit dem Torschützen, der Ball rüber auf die linke Seite. Sie sind an der Strafraumgrenze, die Freiburger müssen sich sortieren, abgefälscht. Der nächste Abschluss, John McGinn. Und das war ein klarer Plan, das war nichts Unüberlegtes. Das ging so wahnsinnig schnell nach dieser Ecke. Und weil die Freiburger noch dran waren, wird es die nächste Ecke geben für Aston Villa. Und ich sage jetzt mal vorsichtig, die sind vorgewarnt.
0: Ja, aus der letzten entstand nämlich dann mal ruckzuck das 1-0. Und dieses Sehenswerte in der 41. durch dieses Traumtor, diesen Volleystoß von Juri Thielemans mit rechts aus gut, ich sag mal so 13, 14 Meter halb rechts. Aber das war ein richtig tolles Tor. Eckball von der linken Seite macht der Franzose Lucas Digne, Arm geht hoch, Ball flach rein, ist ein bisschen verrutscht, durchgelassen, da ist die Schusschance. Und zwar für Ezri Konsa, kommt aber nicht richtig dran, holt aber trotzdem den nächsten Eckball raus. Ginter war da noch dran, ging da auch auf Nummer sicher. Und diesmal gibt es die Ecke von der rechten Seite in dieser dreiminütigen Nachspielzeit. Noch gut anderthalb Minuten, die jetzt hier laufen. In dem Hexenkessel, das ist er selbst, auch wenn Beşiktaş-Fans gar nicht dabei sind. Und das meine ich gar nicht negativ, das meine ich positiv, was diese Fans hier heute Abend abreißen an Atmosphäre, an Stimmung. Das ist eines Europa-League-Finals absolut würdig. Eckball von der rechten Seite, getreten von John McGinn, dem Schotten, rausgeköpft. Erstmal von den Freiburgern sofort aufgenommen über den ebenfalls mitgehaltenen Cash. Rechts raus auf Thielemans, sieht auf dem rechten Flügel ganz außen. Wieder John McGinn, Flanke kommt rein, Grifo ist da. Mit einer Drehung, fast schon ein bisschen Kung-Fu-mäßig, Hauptsache weg vom Tor, gibt jetzt in diesen letzten knapp 40 Sekunden die nächste Ecke für Aston Villa.
1: Genau, und Matthias Ginter, der Abwehrchef, der gar nicht der Lautsprecher ist, sondern der immer so ein bisschen still und heimlich sortiert, der war gerade sehr laut. Der hat die Kollegen nochmal dran erinnert, wir brauchen ein bisschen mehr Zuteilung, wir brauchen ein bisschen mehr Ordnung. Und es gibt die nächste Ecke. Das macht wieder McGinn. Rechter Arm geht in die Höhe. Ball kommt in die Mitte. Kopfball an den zweiten Pfosten. Da kommt noch einer dran. Und der Platz, der hat viel Platz. Große Frage ist, ist es abseits oder nicht? Erst einmal nicht. Der Ball wird wieder herausgespielt. Die Freiburger versuchen, Aston Villa rauszudrängen. Und was machen die? Die wechseln die Seite. Kommen schon wieder über McGinn. Der ist an der Grundlinie. McGinn, Ball an den zweiten Pfosten. Kopfball. Und dann ist das Beste mit dem Kopf erklärt. Ihr wisst nicht, wie groß ich bin, aber das wäre so ein bisschen, als würde ich das Ding regeln. Und es gibt den Szenenapplaus. Aston Villa aber weiterhin im Ballbesitz.
0: Letzten Sekunden dieser Nachspielzeit laufen. Nochmal ein richtiges Powerplay in dieser Schlussphase. Schuss, Chance, Tor! Emiliano Buendia! 2-0 Aston Villa! Wurde den DDR gezaubert an der Strafraumgrenze. Einmal gedreht und dann mit mit links rein, gemalt in den Knick. Emiliano Buendia, vierter Treffer in dieser Europa League. Und möglicherweise ein ganz erhöhter Druckpunkt für den SC Freiburg. Und wie ärgerlich aus Sicht der Breisgauer, kurz vor dem Pausenpfiff, wieder nicht gut sortiert, wieder nicht so richtig eng an den Männern. Und dann Buendia mit allen Freiheiten, 16 Meter halbrechte Position, macht er super. Eine Drehung hat die freie Bahn und die Schusstechnik hat er, das wissen Sie auch bei Bayer Leverkusen. Und der Ball wird lang und länger und geht links oben rein in den Knick. Also zwei wirklich schöne Tore der Engländer, die hier in ihrer absolute Favoritenrolle untermauern. Und jetzt ist Pause an, Katrin. 2-0 Pausenführung. Und ich sage gerne nochmal, das geht auch so in Ordnung.
1: Das geht absolut so in Ordnung. Du hast es gesagt, wunderschöne Treffer. Das Thema in der Halbzeit, bin ich mir sehr sicher. Bei Julian Schuster wird sein, wie umgehen mit diesem 0-2 vor allen Dingen. Aber wie funktioniert das mit der Zuteilung in den zweiten 45 Minuten? Sie müssen mehr nach vorne machen. Sie können hinten nicht noch mehr aufmachen. Also das werden ganz spannende zweite 45 Minuten der Halbzeitstand in diesem Europa-League-Finale zwischen Freiburg und Aston Villa 0-2.
2: Das war die erste Halbzeit des Europa-League-Finals zwischen Freiburg und Aston Villa. 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
4: Ja, vielen Dank, Nele Hüpper. Bis zur zweiten Halbzeit, da sind wir natürlich wieder live dabei. Da verschaffen wir uns jetzt noch einmal einen Überblick über das, was heute so wichtig ist bei uns in Deutschland. Ja, wie immer am Mittwoch hat das Bundeskabinett heute getagt und noch einiges beschlossen. Unter anderem einen Pakt für den Bevölkerungsschutz. Damit will die Regierung den Zivilschutz massiv ausbauen. Geld fließt unter anderem in die Ausrüstung des Technischen Hilfswerks und anderer Organisationen. Der Bundesinnenminister Alexander Dobrindt von der CSU hat da heute auch gleich Taten sprechen lassen. Er hat symbolisch 13 Einsatzfahrzeuge für den Zivilschutz übergeben an Einsatzkräfte aus Baden-Württemberg, Berlin, Thüringen und Brandenburg. Nicole Magwell war dabei.
5: Stefan Heinrich öffnet die Tür eines Krankentransportwagens Typ Zivilschutz. Heinrich ist Fuhrparkleiter beim Deutschen Roten Kreuz und nimmt dieses Fahrzeug in Berlin vor dem Hauptbahnhof offiziell in Empfang, um es mit in die Heimat zu nehmen.
6: In den wunderschönen kleinen Landkreis Prignitz in Brandenburg.
5: Wenn er und seine ehrenamtlichen Kollegen einen Einsatz haben, dann fallen in dem dünn besiedelten Landstrich schon mal Anfahrtswege von 30 bis 40 Minuten an. Ganze 6 Fahrzeuge hat sein Landkreis und in der Vergangenheit beschlich den ehemaligen Bundeswehrangehörigen schon das Gefühl, neue Technik mache einen Bogen um die Prignitz. Der neue Einsatzwagen ist Teil einer umfassenden Investition der Bundesregierung in den Zivilschutz. Neue Spezialfahrzeuge sind allerdings nur ein Teil beim Pakt für den Bevölkerungsschutz. Innenminister Alexander Dobrindt, CSU, erklärt:
7: Auftrag, Ausrüstung und Ausbildung, das ist das, was zentral im Pakt für Bevölkerungsschutz neu geregelt wird.
5: Dafür soll ein Bauprogramm aufgesetzt werden, um Gebäude, insbesondere des Technischen Hilfswerks, zu modernisieren. Die Trinkwasser- und Stromversorgung in Notfällen sollen verbessert werden, auch Warn- und Kommunikationssysteme. Im Bundesinnenministerium ist eine neue Stabsstelle geplant, das Kommando Zivile Verteidigung. Im Verteidigungsfall würde sie die Zusammenarbeit von Bund, Ländern und Kommunen koordinieren. Verteidigungsminister Boris Pistorius, SPD, sagt:
8: Zivilschutz ist eine zentrale Aufgabe von uns allen und sie ist die Kehrseite der gleichen Medaille, auf deren anderer Seite eben steht militärische Fähigkeiten zum Schutz unseres Landes.
5: Geplant ist auch, an bundesweit 61 Standorten eine medizinische Taskforce des Bundes aufzubauen. Über 1000 Spezialfahrzeuge sollen angeschafft werden, wie auch neue Schutzanzüge für chemische oder biologische Lagen. Geld soll in den Digitalfunk fließen und für den Bau von Sirenen. Der Bund möchte auch in die Ausbildung von Einsatzkräften investieren. Eine Selbstschutzkampagne soll besonders Schülerinnen und Schüler ansprechen. Und Dobrindt kündigt an, dass es künftig leichter sein soll, Schutzräume zu finden. Bunker, U-Bahn-Schächte oder Tiefgaragen sollen in der Nina-Warn-App markiert werden. Allerdings erklärt der Bundesinnenminister das alte Bunkerkonzept aus den Zeiten des Kalten Krieges für überholt.
7: Von diesem Konzept der 80er Jahre, was noch nie funktioniert hat, muss man sich heute in einer modernen Bedrohungslage auch etwas freimachen.
5: Bis 2029 sollen für all diese Pläne rund 10 Milliarden Euro zur Verfügung gestellt werden. Und es werden auch Gesetzesänderungen nötig. Denn der Zivilschutz ist in Deutschland dezentral auf Bund, Länder und Kommunen verteilt.
4: Nicole Markwald über den Pakt für Bevölkerungsschutz, den hat das Bundeskabinett heute beschlossen. Aber noch eine andere Sache haben sie entschieden in der Bundesregierung und die betrifft den Führerschein. Der ist ja eine teure Angelegenheit und da will Schwarz-Rot sich jetzt einschalten. Die Koalition hat eine Reform im Kabinett beschlossen, die soll die Fahrschule für junge Erwachsene günstiger machen. Aber wie? Jan Zimmermann mit den Details.
9: Der Weg für einen günstigeren Führerschein ist frei, sagt Verkehrsminister Patrick Schnieder. Die aktuellen Kosten von 3.000 bis 4.000 Euro oder mehr sind laut dem CDU-Politiker zu hoch. Mit seiner Reform sollen die Preise sinken und die Ausbildung schlanker werden.
10: Dass das möglich ist, zeigen viele Länder in Europa. In Luxemburg kostet der Führerschein im Durchschnitt 1.500 Euro, in Belgien 2.000 Euro. Da sind wir weit von den Durchschnittskosten in Deutschland entfernt. Und im Mittelpunkt steht der Rückbau von Bürokratie. Das durchzieht eigentlich die ganze Reform.
9: Erklärt Verkehrsminister Schnieder. So soll es in der theoretischen Ausbildung künftig keine Pflicht zum Präsenzunterricht mehr geben. Die Fahrschulen können dann einen rein digitalen Unterricht anbieten oder das Lernen über eine App. Das spart Kosten für Unterrichtsräume und Fahrlehrer. Außerdem sollen die Fragen in der Theorieprüfung deutlich reduziert und das Bewertungssystem einfacher werden. In der praktischen Ausbildung soll es künftig weniger Sonderfahrten geben. Statt bisher 12 sind nur noch 3 vorgeschrieben. Eine Nacht, eine Autobahn und eine Überlandfahrt. Außerdem sollen mehr Fahrsimulatoren eingesetzt und die sogenannte Laienausbildung ermöglicht werden. Das heißt, Fahrschüler können dann unter Auflagen mit ihren Eltern oder anderen Vertrauenspersonen Übungsfahrten machen. Patrick Schnieder.
10: Wichtig ist, bei der Verkehrssicherheit werden keine Abstriche gemacht. Wir bleiben auch in dem Rahmen, den die europäische Führerscheinrichtlinie uns vorgibt.
9: Um wie viel der Führerschein durch diese Maßnahmen bezahlbarer werden soll, darauf will sich der Verkehrsminister nicht festlegen. Die Preise wird der Markt regeln, so Schnieder. Im nächsten Schritt wird der Bundestag über das neue Gesetz beraten. Die Bundesregierung will, dass die Reform ab nächstem Jahr gilt.
4: Jan Zimmermann aus Berlin. Die US-Regierung hat am Abend Anklage erhoben gegen den früheren kubanischen Präsidenten Raúl Castro. Laut US-Justizministerium wird Castro mitverantwortlich gemacht für den Abschuss von 2 Flugzeugen. Passiert ist das Ganze vor 30 Jahren. Jenny Barke mit den Details.
11: Damals hatten kubanische Kampfjets 2 Flugzeuge einer in Miami ansässigen exilkubanischen Gruppe abgeschossen. Dabei kamen 4 aus Kuba stammende Piloten ums Leben. Zur Zeit des Vorfalls vor 30 Jahren war Raúl Castro Verteidigungsminister. US-Republikaner aus Florida hatten vor einiger Zeit gefordert, die Ermittlungen wegen der Flugzeugabschüsse im Jahr 1996 wieder aufzunehmen. Bislang ist in den USA nur eine Person dafür verurteilt worden. Der heute 94-jährige Raúl Castro hatte 2011 das Präsidentenamt von seinem kränkelnden Bruder Fidel Castro übernommen und die Macht 8 Jahre später seinem Getreuen Miguel Díaz-Canel übergeben. Obwohl er seitdem das Rampenlicht weitgehend meidet, gilt Castro als machtvolle Eminenz hinter den Kulissen. Mit der Anklage gegen Raúl Castro verschärft US-Präsident Donald Trump seine Bemühungen weiter, einen Regimewechsel herbeizuführen. Am Sonntag warfen die USA Kuba vor, mehr als 300 Militärdrohnen erworben zu haben und deren Einsatz gegen US-Ziele zu erwägen. Havanna weist die Vorwürfe zurück. Kritiker vermuten, dass die Vorwürfe gegen Kuba und die Anklage gegen Raúl Castro als Vorwand für einen erzwungenen Regierungswechsel oder ein militärisches Eingreifen dienen könnten.
4: Jenny Barke mit dem jüngsten Kapitel in den Spannungen zwischen den USA und Kuba. Heute früh der Zugriff in München. Die Polizei hat dort ein Ehepaar festgenommen. Die beiden sollen als Spione für den chinesischen Staat gearbeitet haben. Ihr Fokus? Informationen über deutsche Hochschultechnologie und Hochtechnologie. Betroffen waren Einrichtungen in Nordrhein-Westfalen, Baden-Württemberg, Bayern, Berlin, Brandenburg und Niedersachsen. Dort hat es auch Durchsuchungen gegeben. Der ARD-Geheimdienstexperte Holger Schmidt erklärt nochmal, was die Bundesanwaltschaft diesem Ehepaar genau vorwirft.
12: Sie sollen eine Art Netzwerk aufgebaut haben mit dem Ziel, Forscherinnen und Forscher in Deutschland auszuspähen auf die Frage hin, was sie denn in den Bereichen Luft- und Raumfahrt, künstliche Intelligenz oder Informatik gerade so forschen, mit dem Ziel, dadurch chinesische Geheimdienste oder man kann einfach sagen, den chinesischen Staat zu unterstützen. Und das sollen sie auf unterschiedliche Weise gemacht haben. Sie sollen sich als Dolmetscher angeboten haben. Sie sollen aber auch Einladungen nach China vermittelt haben, wo dort dann auf Konferenzen Vorträge gehalten wurden. Und die Bundesanwaltschaft sagt, diese Vorträge sollen einzig dazu gedient haben, dass China quasi Wissen daraus herauszieht. Es sei dabei nicht wirklich um Forschung gegangen, sondern es sei darum gegangen, letztlich vor Militärs und Staatssicherheitsoffizieren quasi die Forschungsergebnisse zu präsentieren. Einer der Forscher aus Deutschland hat das wohl auch gemerkt. Und so wie ich dieses Ermittlungsverfahren interpretiere, hat der dann auch die Behörden informiert und gesagt, irgendwas ist hier nicht in Ordnung. Mein Eindruck ist, dass es für China bei der Spionage nicht nur darum geht, hier Forschungserkenntnisse abzukupfern, sondern dass es auch darum geht, möglichst genau zu wissen, wie andere Forschungsinstitute, wie andere Staaten in ihrer Forschung, wo sie stehen und wie weit sie gekommen sind. Es hat im vergangenen Jahr einen bisschen vergleichbaren Fall gegeben. Da ging es dann unter anderem um maschinenbauliche Konstruktionen. Wirklich, wenn man sich so im Großen und Ganzen anguckt, eher triviale Dinge wie Kugellager. Und da war die Einschätzung der Ermittler so, dass es gar nicht so sehr jetzt um den technologischen Erfolg geht, sondern eher um die Frage, wie weit andere bei gewissen Problemlösungen sind. Und grundsätzlich gilt ja für Nachrichtendienste, die nehmen, was sie kriegen können. Wenn sie etwas für wichtig halten, dann ist da jedes Bröckchen interessant. Und die genannten Bereiche sind natürlich ganz klar das, was in der internationalen Forschung gerade mit zu den Top-Themen gehört. Und deswegen ist da im Grunde alles interessant.
4: Holger Schmidt, der Terrorismus- und Geheimdienstexperte der ARD. Dem Ziel, Deutschland zum Top-Technologieland zu machen, ist die Bundesregierung einen Schritt näher gekommen. Heute sind die Pläne der sogenannten Hightech-Agenda vorgestellt worden. Sarah Hennings.
13: Das Projekt des Bundesforschungsministeriums soll Deutschland zukunftsfest machen und in Sachen Technologie voranbringen. Dafür hat das Forschungsministerium bereits in der Vergangenheit 6 Schlüsseltechnologien festgelegt, darunter künstliche Intelligenz und Biotechnologie. Für jede einzelne Schlüsseltechnologie gibt es nun jeweils einen konkreten Fahrplan mit Zielen und Maßnahmen. CSU-Forschungsministerin Dorothee Bär sagte heute bei der Vorstellung der Pläne:
14: Wir wollen exzellente Forschung, die wir ohne Zweifel haben, noch schneller in wirtschaftliche Stärke und in internationale Wettbewerbsfähigkeit übersetzen. Aber das gelingt natürlich auch nur gemeinsam. Wenn wir das von der Wissenschaft beginnend über die Wirtschaft, die Politik, die Gesellschaft an einem Strang ziehen, dann klappt es.
4: Das ist der Appell von der Bundesdigitalministerin Dorothee Bär. Und von ihr geht's direkt weiter zu Nele Hüpper aus unserer Sportredaktion. Europa League Finale und Freiburg liegt hinten.
2: Ja, und zwar gegen den englischen Premier League Club, den Aston Villa. Die Spiele stehen gerade auf dem 4. Platz in der Tabelle. Knapp 11.000 Fans aus Freiburg, die haben Tickets für dieses historische Finale bekommen. Denn die Freiburger stehen zum ersten Mal in der Vereinsgeschichte in einem europäischen Finale. Nach 45 Minuten liegt das Team aus dem Breisgau jetzt mit 0:2 zurück. Ann-Kathrin Rose und Florian Winkler sind ihre Reporter für die zweite Halbzeit.
1: Willkommen zurück in Istanbul. Willkommen zurück beim Europa League Finale, beim größten Spiel der Vereinsgeschichte für den Sportclub Freiburg. Und daran, Flo, bin ich mir sicher, hat Stand jetzt, sagt man in Frankfurt, auch der Halbzeitstand nichts geändert. 0:2 steht's. Aber ist ja noch ein bisschen Zeit.
0: Es ist noch ein bisschen Zeit, noch eine ganze Halbzeit sozusagen. Und noch sind da jede Menge Auswechselspieler bei den, beziehungsweise Einwechselspieler bei beiden Mannschaften auf dem Feld, kicken sich die Bälle hin und her. Ann-Kathrin hat es gesagt, 0:2, zwei Traumtore. 41. Juri Thielemans per Volleyschuss für Aston Villa mit der Führung, die auch zu dem Zeitpunkt verdient war. Und dann kurz vor der Pause, in der 3. Minute dieser Nachspielzeit, mit Emiliano Buendia, der Argentinier mit dem Zauberfüßchen, nimmt den Ball super an, eine Drehung und dann schlänzt er den aus gut 17 Metern halb rechts ins linke Eck. Beide Male keine Chance für Freiburgs Noah Atubolo. Ich bin mal gespannt, A, auf personelle Veränderung, kommt der Kapitän, kommt Christian Günther doch nochmal rein und gibt es dann auch nochmal taktisch den einen oder anderen Kniff bei Julian Schusters Team, den er da anwenden wird. Aber klar ist auch, man hat gemerkt, warum Aston Villa der Favorit ist. Da ist Wucht drin, da ist Tempo drin, da ist auch dann gerade gegen Ende der Partie so eine Zielstrebigkeit drin und die bereitet dem SC Freiburg ganz schöne Probleme.
1: Absolut, und das können wir euch übrigens alles erzählen, weil die von dir benannten Einwechselspieler hier beim strömenden Regen von Istanbul, der hat inzwischen wieder eingesetzt, noch auf dem Platz sind. Jetzt kommt sie, die Mannschaft des SC Freiburg. Wir huschen mal drüber. Oh, ehrlicherweise, wenn ich so genau drauf gucke, ich sehe auf den ersten Blick keine Veränderung. Wir sind froh, dass die alle die Trikots anhaben, denn das ist die kleine Geschichte der Halbzeit. Viele englische Männer haben nicht mehr so einen Bedarf an Trikot, haben nicht mehr so einen Bedarf an Klamotte.
0: Die haben Textil.
1: Textil ist hier keine 10 von 10 offensichtlich. Die haben sich entledigt. Wir hoffen, dass es bei der Oberbekleidung bleibt. Jetzt sind auf jeden Fall auch die Spieler von Aston Villa zurück auf den Platz. Auch die haben alle was an, wie schön.
0: Ja, die haben ihre weißen Trikots an, die weißen Hosen und Stutzen und die sind aktuell bester Dinge. Da könnte mal wieder ein Titel rausspringen. Nach 44 Jahren, zuletzt ja im Europapokal der Landesmeister 1982 im Finale gegen, Achtung, ja, die Münchner Bayern. Erfolgreich gewesen und da den Titel geholt. Und jetzt könnten sie es wieder schaffen. Sie sind auf jeden Fall auf einem sehr guten Wege mit dieser 2:0 Pausenführung. Freiburg mit dem Anstoß von links nach rechts. Vincenzo Grifo nochmal kurz im Austausch mit dem französischen Schiedsrichter François Letéger. Gleich geht's hier weiter. Und Aston Villas Fans machen sofort mal den Anfang, den Auftakt, den atmosphärischen Freiburgs 11.000, die hier im Stadion sind von Beşiktaş hier am Bosporus in Istanbul, werden gleich nachziehen. Kurze Instruktionen, dann die Pfeife und weiter geht's mit diesem Europa-League-Finale, zweite Halbzeit und vielleicht, Ann-Kathrin, vielleicht dem Comeback. Aktuell wird es auf jeden Fall ein ganz schöner Ritt für den SC.
1: Ja, und vor dem Comeback gibt es den ersten kleinen körperlichen Einschlag. Igor Matanovic hat was in den unteren Rücken bekommen, aber steht sofort wieder. Ich glaube auch, weil er weiß, Aston Villa schaltet weiterhin sehr schnell um. Und das machen wir jetzt über die linke Außenbahn. Das ist wieder Watkins. Und er bekommt es aber mit Ginter zu tun. Ginter auf Beste und Beste schlägt den Ball erst einmal raus. Aber auch der ein bisschen unpräzise. Und das gibt erneut unweit der Mittellinie. In dem Fall ist es Cash von Aston Villa, die Möglichkeit aufzuziehen. Jetzt gehen sie erst einmal Richtung Grundlinie, suchen da Anspielstation. Aber der Ball geblockt von Vincenzo Grifo, der da noch den Fuß dazwischen habt. Und wenn ihr erst gerade dazugekommen seid, dann werdet ihr euch vielleicht fragen, wie konnte das passieren mit diesem 0:2. Wir haben es gesagt, der SC, konzentriert, aber eben auch phasenweise fahrig. Und deshalb Aston Villa tatsächlich eiskalt, auch mal zwischenzeitlich mit zwei, du hast es gesagt, schönen Treffern. Ich habe sie wunderschön genannt. Es gibt keinen Dissens für alle, die sich sorgen. Zwei Treffer für Aston Villa. Aber der SC kommt. Der baut auf über die Defensive und spielt nochmal zurück auf den Freiburger Jungen, auf Noah Atubolu im Tor des SC.
0: Ja, der Ball landet im Mittelkreis. Matanovic versucht ihn irgendwie zu verarbeiten, aber das Ganze auf Kosten eines Foulspiels. Und zwar am Torschützen zum 2:0, Emiliano Buendia. Halbes Jahr war er ausgeliehen an Bayer Leverkusen in der Fußball-Bundesliga. Und wieder zu alter Stärke. Seit Sommer ist er wieder wichtig bei Aston Villa. Absolut gesetzter auf dem linken Flügel. Gibt Freistoß für die Engländer, auch für der Mittellinie. Macht Pau Torres, der Innenverteidiger, im Zusammenspiel mit seinem Innenverteidigerkollegen Ezri Konsa auf der halbrechten Position. Ball geht wieder auf die rechte Seite. Erstmal wieder zurück, aber zum Keeper, zu Emiliano Martinez. Der hatte bislang einen relativ ruhigen Abend. Der argentinische Weltmeister von der WM von Katar. Jetzt Freiburg mit dem fahrigen Klärungsversuch. Sofort sind wieder die Engländer dabei mit Morgan Rogers. Das ist der, der die Flanke gegeben hat von der linken Angriffsseite. Zum 1:0 und jetzt ein Foulspiel von John McGinn, dem Kapitän der Villains. Und zwar an Philipp Treu auf der linken Angriffsseite auf Höhe des eigenen 16ers. Der Freiburger gibt Freistoß. Große Aufregung ganz kurz. Ja, der ist da schon mit gestrecktem Bein rein. Aber vor allen Dingen hat er erstmal den Ball getroffen. Und dann natürlich, der ist ein ganz schöner, massiger Typ, John McGinn bei 1,78. und knapp 70 Kilo nur, aber das wirkt alles schon sehr kompakt, räumt eben Philipp Treu ab, Freistoß ausgeführt. Schnell weiter mit dem SC Freiburg, dann über die Mittellinie geht's halb rechts mit Mansambi. Schöner Pass auf den gestarteten Lukas Kübler im Strafraum, an der Kante. Martinez raus aus dem Kasten, weit, weit raus. Und war eine enge Kiste, Katrin.
1: Ja, der hat sich gedacht, ich spiele mal ein bisschen Lava. Der ist da rausgerutscht. Und dann ging, glaube ich, die Fahne hoch. Genau so ist es. Aber dass er das gesehen hat, während er mit seinem Gesicht auf Rasenhöhe war, da bin ich mir fast sicher. Also das glaube ich nicht. Das war extrem knapp. Der ist rausgerutscht, hatte den Ball fest umklammert. Und das war eine extrem knappe Kiste. Aber es ist jetzt spürbar, finde ich, zu Beginn dieser zweiten 45 Minuten, 49. Minute, weiterhin 0-2. Aston Villa muss gar nichts, könnte aber noch relativ viel. Und die große Frage ist, wie geht der SC Freiburg damit um? Spielen jetzt gerade, wenn man es von hier oben gut erkennen kann, mit einer Fünferkette dazwischen, zwischen den Ketten sind die Räume jetzt ein bisschen größer. Also es ist schon klar, sie wollen hinten irgendwie auch noch gut stehen und vorne ein bisschen was machen. Die Frage ist, Flo, wie erfolgreich ist so ein Zwischending?
0: Ja, du musst vor allen Dingen mehr ins Risiko gehen, das ist ganz klar. Liegt 0-2 hinten, Ballverlust von Chico Höfler gegen Ollie Watkins. Und der englische Nationalstürmer sprintet Richtung 16er aus 17 Meter, versucht einmal abzuziehen. Aber da steht eben Philipp Lienhardt noch im Weg. Ball aber noch nicht richtig geklärt auf der linken Angriffsseite der Freiburger. Fast auf Höhe der Eckfahne. Versuchen sie irgendwie durchzukommen. Watkins hechelt und sprintet jedem Ball hinterher. Das macht's richtig kompliziert. Mansambi wird gleich von zwei Villains da attackiert. Kriegt das Foul nicht. Weiter geht's. Jetzt der Ball bei Buendia. Buendia ist im Strafraum. Versucht den Lupfer. Über Atubolo. Da war er aber sehr optimistisch, das kann man ganz gut sagen. Er hat den Ball wirklich so fast schon aus dem Stand raus versucht über Noah Atubolo bei gepflegten 1,90. Und der Sprungkraft, die Freiburgskeeper hat, ist das dann fast schon aus seiner Sicht, nämlich aus der von Noah Atubolo, ein bisschen unverschämt, das so zu versuchen. Ja. Hat er auch direkt runtergepflückt. Ballbesitz für den SC, Aufbau über Maxi Eggestein auf der rechten Seite.
1: Und er hat ihn auch sehr lässig runtergepflückt. Er hat ihn so runtergepflückt, wie kannst du machen. Wird halt nichts bringen. Also er hat das schon nochmal, schön ausgestrahlt. Was ist das hier? Prellball, erste Klasse, Grundschule, keine Ahnung. Noah Atubolo, also mit viel Ausstrahlung da hinten drin. Und wir haben ja noch gar nicht gewagt, über eine Verlängerung oder über ein Elfmeterschießen nachzudenken. Da wäre Noah Atubolo eine absolute Bank. Aber von einer potenziellen Verlängerung trennen den SC aktuell zwei Tore. Die Freiburger, also sie müssen und sie kommen über Treu, der den Ball nochmal zurückgibt zu Matthias Ginter. Wir haben schon gesagt, morgen werden auch viele SC-Fans auf die Aufstellung, auf den 26er-Kader von Bundestrainer Julian Nagelsmann gucken. Das ist ja noch nicht durchgesickert, ob Matthias Ginter mit dabei ist. Aber der will sich heute auch nochmal in den Fokus spielen nach seiner wahnsinnig guten Saison. Absolut. Fokus hat auch Aston Villa. Schnelles Umschaltspiel nach dem Ballverlust von Matanovic. Aber Lienhardt, er eilt zur Hilfe. Den haben wir in der ersten Halbzeit an der ein oder anderen Stelle ein bisschen kritisiert. War da nicht immer aufmerksam. Fehlte da auch manchmal das Tempo. Aber hat sich jetzt auch gut reingegroovt in diese Partie. Lienhardt ist das, treibt den Ball an. Legt ihn rüber zu Matthias Ginter. Und Ginter gibt ihn auf Kübler. Jetzt zeigt Julian Schuster nochmal an. Ich glaube, ihm sind die Abstände gerade einen Tacken zu groß. Verstehe ich auch, wenn ich ganz ehrlich bin. Und die Freiburger, die kommen zwar über die Mittellinie, aber danach passiert nicht mehr so richtig viel Zauber. Jetzt gibt es einen Ball in die Zentrale, der aber landet bei Aston Villa. Und die versuchen sofort mit dem Umschaltspiel. Endstation ist aber das nächste Foul und der nächste Pfiff des Schiedsrichters.
0: Ja, und das war Morgan Rogers, der da zu Eggestein ein bisschen hart angegangen hat. Aber Max Eggestein kann schon wieder weiterspielen. Das Ganze in der Hälfte von Aston Villa. Er kriegt den Freistoß. Und auch da sagt der englische Nationalspieler, nämlich Rogers, das ist ja wohl ein Witz. Kannst du doch nicht pfeifen, sowas. War ein normaler Zweikampf. François Letizier sieht es anders. Freiburg kommt über den Mittelkreis, über Chico Höfler. Mit seinen 36 Jahren immer noch so ein Antreiber. Versucht viel. Ginter hat jetzt den Ball. Sieht auf der linken Seite ganz viel Platz von Vincenzo Grifo. Fast im Strafraum. Legt sich den Ball auf den rechten Fuß. Legt ab auf Mansambi. Zentrale Position. Gute 20, 22 Meter. Ginter ist mit dabei. Halbrechts bringt die Flanke rein. In Richtung Fünfer, aber kein Problem für Emiliano Martinez, den argentinischen Keeper, wieder im Kurzarmdress hier unterwegs und schaut erstmal, dass er seine Leute da sortiert, kriegt vor sich, geht einfach zwei Schritte schnell raus, pflückt sich den Ball, keine Chance dafür, irgendeinen Freiburger ranzukommen. Aufbau Aston Villa mit Morgan Rogers, legt den Ball erstmal zurück, dann ist es teuer. Torschütze zum 1-0, Juri Thielemans, gute 12 Meter hinter der Mittellinie, hat überhaupt keinen Druck, den er da kriegt von Freiburg. Jetzt sieht er Rogers, der versucht sich da durchzudrücken, gegen 2-3 Freiburger. Und kriegt dann auch noch den Freistoß. Das sind gute 30 Meter Torentfernung für Aston Villa. Und aus Sicht der Engländer, der Villains, 53 Minuten sind jetzt gespielt, Ann-Kathrin, läuft ja alles soweit nach Plan. Du hältst Freiburg vom Tor erstmal weg und tust du das Nötigste, falls sich mal was ergibt, dann könntest du es ernehmen.
1: Ja, das Nötigste, das ist auch das Stichwort für die Fans. Die machen gerade ein bisschen wieder auf aus ihrem Halbzeit-Textilerlebnis. Jetzt aber gibt es den Freistoß, der kommt gut verlängert. Große Frage ist, wäre die Fahne noch hochgegangen oder wäre sie das nicht? Ich glaube nicht, genau so ist es. Oh, es war eine knappe Kiste, Flo.
0: Ja, das war richtig gut gespielt. Watkins hat sich da wieder rausgestohlen und dann mit einem langen, langen Bein. Ist ja gar nicht mal 1,80 groß, der Ollie Watkins, aber streift er noch den Ball so aus zentraler Position. Nach diesem sehr sauber servierten Freistoß dann Richtung Freiburg-Tor. Kein Problem aber da für Artebolo. Freiburg hat jetzt mal ein bisschen Platz auf Höhe der Mittellinie. Da ist Eggestein. Halb rechts ist schon in der Hälfte von Aston Villa. Spielt rechts auf den Flügel auf Beste. Der wird verfolgt von Lukas Digne. Dann muss er aber wieder abkehren und zurückspielen auf Matthias Ginter. Nimmt Höfler mit auf den Mittelkreis. Höfler tritt einmal, zweimal auf den Ball. Weiß nicht so richtig, wohin. Das ist alles zu eng. Das ist auch alles dementsprechend zu statisch. Und jetzt der Ball auf die linke Außenbahn. Gerade noch so geholt von Treu. Glück gehabt, dass der nicht im Auslandet, weil da war wieder so eine, ja, Missverständnis, Misskommunikation. Nächster Anlauf Freiburg, diesmal über die rechte Seite. Wieder breit machen. Niklas Beste, 30 Meter Torentfernung, aber den zwirbelt er irgendwo ins Nirgendwo. Direkt auf den Kopf von Pau Torres und der kann klären. Immerhin gibt es einen Einwurf für den SC von der rechten Angriffsseite in der Hälfte der Villains.
1: Ja, aber dieses kleine Wort, Flo, immerhin, das sagt schon sehr viel aus. Mir fehlt ein bisschen der Mut im Angriffsspiel des SC. Und auch gerade eben, wo du gesagt hast, es ist wahnsinnig eng. Was ich überhaupt nicht kapiere, ist, warum sie nicht darauf gehen, das Spiel wieder breiter zu machen. Warum Vincenzo Grifo nicht mal diagonal die Seite verlagert. Die können das ja. Sie machen es nur gerade nicht. Es gibt den nächsten Einwurf. Das ist einer für Mansambi. Der kommt lang, der kommt sehr lang. Der kommt an den Elfmeterpunkt verlängert. Ginter ist dazwischen. Einmal, zweimal. Er liegt. Aber die Villains, die klären erstmal, Ginter steht auf, beschwert sich nicht weiter. Das ist ein sehr klares Zeichen, das ist ein sehr, sehr fairer Spieler, dass das überhaupt nichts war. Freiburg weiter in Ballbesitz. Jetzt an der Mittellinie, beziehungsweise 3-4 Meter davor, die Fans des SC. Auch die, die sind laut, die sind da, die wollen natürlich irgendwie hier noch rausholen, dass es vielleicht doch noch weitergeht in die Verlängerung. 55 Minuten sind gespielt. 0-2 liegt der SC zurück im ersten internationalen Finale in der Vereinsgeschichte. Übrigens 33 Jahre nach dem Aufstieg in die Bundesliga. Also für alle, die gerade aufgestiegen sind, vielleicht eine ganz schöne Geschichte. Da kann man sich schon mal einen Marker in den Kalender setzen. In 33 Jahren ist das ein realistischer Ritt. Auch für einen Club wie den Sportclub Freiburg. Der baut jetzt auf über die Defensive, aber das ist alles sehr, sehr langsam.
0: Zu statisch, einfach ja. Zu statisch. Viel, viel Quergeschiebe. Ja, es ist, wirkt so ein bisschen rat- und ideenlos gerade. Sieht man wieder bei Lina. Der zeigt was an, tritt auf den Ball. Jetzt spielt er wieder links raus durch den Mittelkreis auf Eggestein. Der sieht jetzt auf der linken Außenbahn ist Vincenzo Grifo. Aber auch der spielt er wieder zurück in die eigene Hälfte. Eben auf Eggestein der nächste Antrieb dann von Lienhardt. Immer wieder diese Kommandos. Aber so richtig funktioniert das alles nicht. Ich schaue gerade mal auf die Bank. Da wäre ein Lukas Höhler, ein Derry Scherhand oder auch ein Cyriaque Erié als Optionen für die Offensive, die da noch kommen könnten in dieser jetzt 57. Minute beim Spielstand von 0-2 aus Freiburger Sicht. Beide Treffer in der ersten Halbzeit für Aston Villa gefallen. Und ich kann das alles erzählen, weil der Ball schon wieder zwar in Freiburg ist, aber dann immer in die eigene Hälfte wandert. Wieder der Aufbau über Matthias Ginter. Beide Innenverteidiger, Lienhardt und Ginter, haben unheimlich viele Ballkontakte, unheimlich viel Ballbesitz, werden unheimlich oft gesucht. Jetzt ist es das Beste, der nimmt mal die komplette Ausfahrt durch die eigene Hälfte, um dann abzudrehen im Mittelkreis und wieder den Ball auf Lina zu spielen. Also das ist alles so ein bisschen, ja, wie schon gesagt, statisch, bisschen zu einfallslos. Da fehlt mir auch so ein bisschen der Wille auch und der Mut zum Risiko. Mansambi jetzt mal auf dem rechten Flügel, geht ins 1 gegen 1, chippt den Ball durch auf Beste. Aber der kommt da nicht dran und dann lässt ihn halt eben Pau Torres, der spanische Innenverteidiger von Aston Villa, ganz locker und lässig ins Tor austrudeln unter dem Applaus der Villain-Fans. Und es gibt Abstoß für die Engländer, die so langsam, ich sag nur beim 2-0, sich auf den Weg begeben für ihren zweiten internationalen Titel.
1: So langsam, denn du sagst es, es wäre der zweite internationale Titel, du hast es auch gesagt, nach 1982. Und das Schöne ist, das Ding hier ist ein Pott, allerdings einer ohne Henkel. 15 Kilo ist der schwer, würde ich sagen, ist mit Henkel ein bisschen praktischer. Danach fragt aber keiner. Ihr fragt euch aber vielleicht, wo ist der Ball? Der ist auf der linken Außenbahn wieder bei Aston Villa. Die sind jetzt an der Strafraumgrenze, legen sich den Ball nochmal zurück. An den Elfmeterpunkt und er ist ein Tor! Die Villens in den Armen. Er springt hoch, er ballt die Faust, denn er weiß, das war ein großer Schritt in Richtung Titel, ein großer Schritt in Richtung Pott. Noch nicht die Entscheidung, aber Aston Villa ist wahnsinnig stark. Und dieses 3:0, ja, das macht was mit den Freiburgern, Flo. Wir sehen es, die stehen da jetzt. Irgendeine Mischung aus Rat und fassungslos.
0: Ja, weil Buendia vor allen Dingen von der linken Seite wieder so viel Platz hat. Kübler und auch Beste sind mir da zu weit weg. Der Argentinier ist technisch total stark. Legt sich den Ball vom rechten auf den linken Fuß. Flachpass rein in den Fünfer. Und dann ist eben dieser Morgan Rogers diesen einen Schritt schneller. Der ist in so einer starken Verfassung, der englische Nationalspieler. Und drückt den aus 3 Metern über die Linie in dieser 58. Spielminute. Und ich sag mal ganz ehrlich, Aston Villa hat eine Hand und 3 Finger schon an der Europa League-Trophäe bei diesem Spielstand, bei 3:0.

0: Bank noch den einen oder anderen, den man auch aus der Bundesliga kennt. Ian Marzen oder Leon Bailey. Da kommt extrem viel Tempo nochmal auch dann nach. Knappe Stunde vorbei, 0:3 Abschlag Aston Villa, die auch wieder den Ball haben. Und jetzt läuft natürlich sehr, sehr viel für die Engländer, die jetzt versuchen, wieder ein bisschen Ruhe reinzubringen. Na, Ballverlust von Digne, passt Chico Höfler auf, legt auf links raus auf Vincenzo Grifo, der sich immer noch ein bisschen schwer tut. Aber der Pass auf Mansambi kommt jetzt an, für 20 Meter weg, zentral vom Tor, nimmt Eggestein mit. Rechts raus auf den Knick des 16ers von Jan-Niklas Beste gespielt. Kübler dabei, Flanke kommt rein, da ist Matanovic. Aber auch aus einer Abseitsposition und der Ball auch deutlich über das Tor.
1: Ja, und du hast eben noch gesagt, da müsste ein Ruck durch die Mannschaft gehen und vielleicht muss der von außen kommen. Es kommen zwei, die für den Ruck sorgen sollen. Rosenfelder, einer der ganz Jungen, und Höller kommen in die Partie. Chico Höfler geht vom Platz, das ist auf jeden Fall sichtbar. Und auch Lienhardt geht vom Platz. Und wir wollen überhaupt nicht hart sein. Aber Lienhardt war für mich heute nicht gut genug, konnte das nicht aufnehmen, auch physisch nicht, war zu langsam. Und trotzdem war es auch für ihn ein großer Abend. Und all das sollte man in diesem Business nie vergessen, dass hier heute Kindheitsträume in Erfüllung gehen, dass heute Väter und Mütter zu Hause sitzen. Dass die zuhören, dass die sich freuen und dass das ein großer Abend ist für alle, die sich hier reingespielt haben.
0: Ja, und Freiburg, ich will nicht so hart sein, aber man muss jetzt einfach aufpassen, dass sie nicht hier aus dem Finale richtig rausgeschossen werden. 62. Minute läuft 0:3 und Aston Villa, ich habe es gerade gesagt, sie haben noch ordentlich Pulver auf der Bank plus auch absolut in der Lage, das ein oder andere Tor nochmal nachzulegen bei einer guten halben Stunde, die hier noch zu spielen ist. Zwei neue sind mit dabei, unter anderem so ein Schlitzohr, vielleicht kannst du so einen gebrauchen, wie ein Lukas Höller mit all seiner Erfahrung für den SC Freiburg, der jetzt mal wieder den Aufbau versucht. Über Philipp Treu, über Osterhage, jetzt ist Mansambi am Mittelkreis, fast an der Mittellinie, klebt er da fest, wird sofort gestellt von Morgan Rogers. Links rausgespielt, Vincenzo Grifo. Von ihm hätte ich mir auch ein bisschen mehr Einfluss, Klarheit gewünscht, das Spiel so ein bisschen mehr auf Freiburger Seite an sich zu ziehen, aber hat noch nicht so richtig die Bindung dazu gefunden. Jetzt aber mal ein Einwurf für Freiburg, fast auf Höhe der linken Seite des 16ers von Aston Villa. Gibt er aber ab, der Vincenzo Grifo, an einen, der den Ball nicht reinwirft, sondern rein katapultiert mit Juan Mansambi. Hat er eben schon mal gut gezeigt von der rechten Seite, wie der die Dinger da reinschmeißt. So weit schieße ich nicht mal. Der Schweizer Nationalspieler nimmt wieder 3-4 Schritte Anlauf, hüpft dann an die Linie und dann rein damit. Kopfball verlängert da von Höhler. Ball ist immer noch im Strafraum von Aston Villa und wird dann von Ollie Watkins einfach mal rustikal rausgeklebt.
1: Und es gibt immer so ein kleines Zögern. Du hast es gerade gesagt, Mansambi hat den noch mal zirkulieren lassen, hat den Ball trocken gemacht, hat den super reingebracht. Und dann gab es von Vincenzo Grifo so ein Zögern. So ein bisschen, als wollte er den Ball nicht haben. Villa natürlich, bin ich mir relativ sicher. Aber es ist so ein bisschen so das Gefühl, dass man kriegt, dass sie noch nicht im letzten Gang sind, den sie haben, dass sie noch nicht voll drin sind. Und Julian Schuster, der verliert jetzt die Nerven, aber im positiven Sinne. Der ehemalige Kapitän, der so lange in diesem Verein ist, der übernommen hat von Christian Streich und eine neue, wir können es gar nicht anders sagen, Ära prägt in diesem Verein.
0: Zumindest dabei ist.
1: Zumindest dabei ist, ist auch schön. Und Julian Schuster, der zündet jetzt nochmal eine ganz neue Stufe. Der geht in die Knie, der applaudiert. Der will seinem Team sagen, 63 Minuten sind auf der Uhr, bevor ich mich selber einwechsle. Wäre es gut, wenn ihr alle ein bisschen mehr Feuer kriegt, wenn ihr ein bisschen mehr reinlegt. Und ich bin mir total sicher, dass die alle wollen, aber dass die sehr, sehr spüren, wie stark Aston Villa ist, auch wenn die einen geschmeidigen Gang zurückgeschaltet
0: haben. Ja, und der Rucksack ist jetzt auch einfach verdammt schwer in dieser jetzt 64. Spielminute beim Spielstand von 0:3 in diesem Europa-League-Finale, wo diese Trophäe immer weiter wegscheint, je mehr die Zeit verrinnt. Diese 3-0-Führung für Aston Villa, die auch in Ordnung geht, das muss man ganz klar so sagen. Villa mit dem Ballgewinn durch den Kapitän, durch John McGinn in der eigenen Hälfte gegen Niklas Beste. Und wieder immer diese Hockbewegung. Also er macht sehr viele Übungen. Ich meine, der hat auch ganz viele Schritte auf dem Tag heute, der Julian Schuster.
1: Versucht macht ja gerne Yoga, um sich zu entspannen.
0: Auf jeden Fall sehr beweglich, definitiv. Der 40-jährige Chefcoach, jetzt aufpassen, Atubolo muss aus seinem Kasten, da lauerte, na klar, wieder der Torschütze zum 3-0, Ollie Watkins, aber das macht Atubolo da gut. 3 Schritte raus aus dem eigenen 16er und jetzt ein Foulspiel

0: Petty Cash von Igor Matanovic. Auch Aston Villa wird gleich nochmal wechseln mit Amadou Onana. Aber den Angriff, den er von seinen Teamkollegen, den guckt er sich vorher nochmal an. Abseitsposition, ja, von Ollie Watkins. Nächster Wechsel dann auf Seiten von Aston Villa mit Amadou Onana. Ganz wichtiger Mann im zentralen Mittelfeld. Lange verletzt der Belgier. Und Victor Lindelöf hat Pause in diesem Finale, hat ihn soweit gut vertreten. Aber an die Qualität, an diese Klasse des 24-Jährigen kommt er aktuell einfach nicht ran. So wichtig, aber lange, lange verletzt. Und die große Frage, ist er überhaupt rechtzeitig fit für das Finale? Die ist jetzt beantwortet. Amadou Onana kommt rein, wird reinkommen. Großer Applaus für Victor Lindelöf.
1: Ja, und wie viel Zeit willst du dir bei so einer Auswechslung lassen? Und Lindelöf so, ja, hat noch mal gewunken, hat noch mal das Küsschen in die Kurve geschickt, für wen auch immer es war. Ich bin mir sicher, es ist angekommen, weil es hatte ja Zeit. Es hatte Zeit zu fliegen in die Kurve. Jetzt also ist Lindelöf raus und Onana ist drin. Und der SC, der versucht es, der kommt über die linke Seite. Aber du hast diesen Ruck angesprochen und ehrlicherweise fehlt mir gerade ein bisschen die Fantasie. Ich möchte diesen Hype-Train gerne irgendwie nochmal auf die Schienen setzen. Ich will mit diesen ganzen sympathischen Freiburgerinnen und Freiburgern, die alle so unfassbar nett waren, die uns aus ihrem Plastikpott Kaltgetränke angeboten haben, kleiner Hinweis, wir haben abgelehnt, mit denen wollen wir eigentlich hier nochmal ein bisschen in den Hype zünden. Aber 0:3 steht es, 66 Minuten sind gespielt und der SC müsste eine der größten Aufholjagden hinlegen, die man in so einem Finale, glaube ich, gesehen hat, gegen dieses starke Team von Aston Villa, gegen dieses starke Team von Unai Emery, der jetzt so ein bisschen, ja, ich würde sagen, wie so ein Tourist-Jod in der Bosporus steht, hat so die Hände auf dem Rücken, guckt sich das an, wie wir gestern, die Angler. Ja, und er sieht, dass sein Team ganz nah dran ist, hier was zu fischen, und zwar den ganz großen Pott rausholen.
0: Den dicken Fisch, genau, den Pott, das wäre sein, Achtung, 5. Titel in der Europa League. Das ist schon eine absolute Hausnummer. Absolute Hausnummer. Unai Emery. Aber der ist mit einer Ruhe da unten. Jetzt kriegt er sogar ein bisschen Applaus. Seine Mannschaft hat hier, klar, beim Spielstand von 3-0, aber wirklich alles auch im Griff. Freiburg in dieser zweiten Halbzeit offensiv so gut wie abgemeldet. Also das Klingelschild ist noch quasi unbenutzt am Strafraum von Emiliano Martinez, der jetzt, ich glaube, 25 Meter vor seinem 16er sogar steht. Und sich das Ganze anschaut, es gibt Freistoß für Aston Villa, macht Juri Thielemans zu 10 Meter hinter der Mittellinie, reingechippt auf die halbrechte Position, der Ball dann in die Mitte gepasst, aber erstmal rausgeköpft von Lukas Kübler, nachgesetzt von Emiliano Buendia, und dann geht's mal über den rechten Flügel, über den Kapitän McGinn, und der Ball im Fünfer, keine Herausforderung, im Gegenteil, leichte Beute für Noah Atubolu.
1: Der schaut sich jetzt nochmal um, der guckt, sind um mich rum tatsächlich nur Rote oder hat sich da so ein Weißer reingeschlichen? Einer im weißen Trikot, das sind die von Aston Villa. Nee, der hat alles gut gesehen, hat den Ball nach vorne gegeben, während wir den Blick an die Bank des Sportclubs werfen. Makengo ist da eben hingeeilt, der wird gleich in die Partie kommen. Finde ich eine gute Idee, hätte ich vielleicht sogar noch ein Momentchen früher gemacht, aber was weiß ich schon, nächster Steckpass, das ist einer für Watkins. Watkins an der Strafraumgrenze gegen Ginter. Watkins, und Ginter ist da!
0: Kleines Bewerbungsschreiben Richtung Nagelsmann.
1: Das war
0: schöne Grätsche.
1: Eine Bewerbungsgrätsche. Die Karte geht raus. Der muss ja gar nicht rausgehen. Die geht hoch auf die Tribüne. Der Bundestrainer ist heute da. Weiß ich gar nicht, ob das schon, sagen wir mal, ob das schon alles vorbereitet ist für morgen. Oder ob man da noch mal was, ob
0: noch
1: man
0: das Schleifchen noch mal dran gemacht. Ja, genau. An die Reise in die USA, an die Kader-Nominierung. Wer weiß es, wir wissen morgen auf jeden Fall mehr. Nächster Eckball für die Villains. Und was regt sich Matthias Ginter gerade auf? Wie als wäre ein Blitz in ihn reingefahren. Schreit er das raus nach dieser Grätsche. Mehr Zuordnung, mehr Disziplin, vor allem in der Defensive. Und der Kapitän von den Villains, John McGinn. Eckball von der rechten Seite, genau vor der Fankurve. Der Engländer kommt lang, länger in den Fünfer und Kopfball Onana. Und dann hat gerade noch so Atubolu beide Hände dran. Wehrt den so auf Kopfhöhe nochmal ab. Nachgesetzt aber von Aston Villa über die linke Seite. Rogers. Flanke wird geblockt. Vom mit zurückgehalten Igor Matanovic. Hätte ich fast gesagt. Aber es war
1: Max Rosenfelder.
0: Genau, Max Rosenfelder. Danke für die Unterstützung. 37 und 31. Heieiei.
1: Ist auch weit weg.
0: Ja, genau. Weg, aber es gibt den nächsten Eckball für Aston Villa nach dieser Top-Chance gerade von Amadou Onana aus kurzem, spitzem Winkel da von der linken Seite nickt er rein, aber da steht eben so ein Schrank wie Noah Atubolo. Eckball kurz ausgeführt von Buendia, dann in die Zentrale gespielt. Matty Cash aus gut 20 Metern völlig verzogen. Schuss geht weit über das Tor.
1: Aber ganz, ganz starkes Signal, was du eben angesprochen hast. Matthias Ginter extrem physisch, der alles angespannt in den Armen, obwohl der eben kein Torhüter ist. Der hat das Spiel noch nicht aufgegeben. 20 Minuten sind es noch. Makengo steht jetzt bereit. Er wird gleich kommen. Das ist schon mal fix. Und es gibt auch noch mal das letzte Update für Scherhand. Auch der kommt in die Partie. Und ich finde, das können zwei sehr gute, zwei sehr frische Impulse sein. Beide in dieser Saison bisweilen den Unterschied gemacht. Noch mal Frische reingebracht. Der SC natürlich. Wenn wir uns den Kader anschauen, ne, Aston Villa, fast dreimal so hohen Marktwert. Nicht so eine ganz breite Bank, aber eine sehr feine Bank. Vielleicht drücken wir es so aus. Aber aktuell noch Ballbesitz für Aston Villa. Die bauen auf und die Fans, die nehmen sich immer mal Verschnaufpausen. Ich glaube, die ahnen schon. Es wird eine lange Nacht. Die machen zwischendurch immer mal so eine Art, sagen wir mal, Fangesang-Powernap. Und der SC kommt so über die Zentrale, über Mansambi. Der ist jetzt zugestellt, dreht sich nochmal. Gibt den Ball raus auf die rechte Seite. Dann der Hackentrick oder sowas ähnliches von Höhler. Der spielt den Ball da zurück. Und jetzt Mansambi an den zweiten Pfosten. Da ist Vincenzo Grifo. Geht's mal schnell? Geht es mal direkt? Nee, der Ball wird nochmal zurückgespielt zu Treu. Treu mit dem langen Ball. Und das ist einer direkt in die Arme von Martinez. Und der war ungefährlich.
0: Ja, wie so vieles, was der SC Freiburg in der Offensive zeigt. Watkins will das Foulspiel da gegen Rosenfelder, aber nix war's. Die Geste eindeutig von François Letiche, dem französischen Schiedsrichter, hier in diesem Europa-League-Finale 0:3. Nach 72 gespielten Minuten aus Sicht des SC Freiburg in seinem ersten europäischen Finale. Beste kämpft sich da, versucht sich da irgendwie durchzusetzen gegen Lucas Digne und der Franzose, wie so ein kleiner Terrier, hängt sich da dran, lässt sich nicht abschütteln. Ich glaube, er hat sich wirklich so festgebissen, fast schon, an Jan-Niklas Beste. Fast im Bart gehangen. Und jetzt die Wechsel. Feierabend für Vincenzo Grifo. Mehr Power soll von Derry Scherhand kommen. Und auch Philipp Treu verlässt den Platz für ihn. Also Jordi Makengo in der Partie. Nochmal so Impulse, aber ganz ehrlich, es sind noch knapp 18 Minuten offiziell plus Nachspielzeit. Aber es steht auch eben 3:0.
1: Und trotzdem haben sie es noch nicht aufgegeben. Also Vincenzo Grifo im Grifo im Vollsprint vom Platz hat Jan-Niklas Beste seine Kapitänsbinde vor die Füße geworfen. Der hat dann sich gedacht, boah, wer könnte den Job machen? Max Hergestein. Max Hergestein, jetzt also, sagen wir mal, gerade Aushilfskapitän, ist gar nicht so verkehrt in so einem Finale. Jetzt kommt der Freistoß von Niklas Beste. Der ist gut geschossen, kommt an den zweiten Pfosten. Da ist ein Keeper rausgekommen, Nachschuss. Boah, da war er nicht sicher. Auch ein bisschen angerumpelt worden, aber ich glaube auch Emiliano Martinez hat sich in Gedanken vielleicht schon woanders gesehen. Kleiner Reminder, es wird noch gespielt. Ja, es steht 0:3. 73 Minuten sind gespielt. Aus Sicht der Freiburger ist das kein Abend gewesen. Wenn sie sich ihn gemalt hätten, wäre das eher so eine Art Bob Ross-Version des Abends gewesen. Nicht gegen Bob Ross. Aber noch ist das Ding ja nicht rum, Flo.
0: Nee, noch ist es, glauben. Noch ist es nicht rum. Aber da muss schon jetzt A, schnell und dann B, richtig viel passieren. Ja. Beim SC Freiburg, auch in Sachen Tore. Und das sieht in dieser zweiten Halbzeit sehr, sehr dürftig aus, was die Abschlüsse angeht. So gut wie keine wirkliche Torgefahr, vor allem nicht für Emiliano Martinez, der hier ganz locker, und das merkt man auch gerade an der Aktion beim Rauslaufen, naja, so ein bisschen wild, bisschen ungestüm, bisschen nicht so ganz vielleicht beim Fokus, macht er gerne auch mal ein paar Spirenzchen. Emiliano Martinez, der argentinische Weltmeister, und hat aber bislang einen relativ ruhigen Abend. Knappe 16 Minuten sind noch zu spielen. Freiburg in Ballbesitz in der eigenen Hälfte mit Atubolo. Das ist kein gutes Zeichen, wenn der Keeper dann schon wieder mal genannt wird. Rechts mit Ginter. Chippt den Ball auf Matanovic, den wir mit dem Kopf ablegen. Auf Höhler macht er jetzt auch Matanovic. Setzt sich sogar gegen zwei Willens durch da auf gut 35 Meter Torentfernung. Aber dann der Pass rechts auf den Flügel Richtung Jannik. Das Beste kommt nicht an. Das macht Digne gut. Er läuft den und dann kann Aston Villa das spielerisch auch gut lösen. Man hört es am Applaus. Sowas lieben ja die Fans, gerade auch in England. Eben nicht den Ball irgendwo rausdreschen, wegdreschen, nein, sondern das Ganze mit vielen Flachpässen sich spielerisch zu befreien. Onana macht das jetzt, gute 15 Meter vor dem eigenen 16er, beruhigt nochmal, Martinez am Ball, nimmt Thielemans mit, er nimmt wieder Martinez mit und Freiburg läuft jetzt mal an mit Juan Mazambi, aber mehr so eine Frustnummer, das wollen die sich nicht bieten lassen, dadurch aber jetzt ein paar Räume für Aston Villa mit Thielemans, zentrale Position, spielt jetzt in die Hälfte der Freiburger, macht er gut, McGinn hat sich da gut eingelaufen, 25 Meter weg vom Tor, halblinke Position, legt vielleicht gleich nochmal raus auf den Flügel, macht er nicht, dreht sich einmal, legt die Zentrale, Superpass, jetzt auf Buendia und der Argentinier vergibt, das war ja ein Spielzug wie gemalt und sorry Freiburg, das war einfach nur zugeguckt und schlecht ausgesehen.
1: Und zu langsam gewesen.
0: Absolut, es ging zu schnell, man hat gestaunt und plötzlich war da mit 2-3 Kontakten McGinn, Thielemans, Buendia war gestartet und das kann der Argentinier aus spitzem Winkel eigentlich auch ein bisschen besser, hätte hier fast in der 76. Minute das 4-0 gemacht, das weiß er selbst und dann hätten wir hier aber auch den kompletten Deckel drauf gemacht.
1: Ja, und das ist fast ein bisschen schade, dass aus dieser Partie gerade so ein bisschen wie aus so einem Luftballon am Kindergeburtstag, so abends, so wenn die Chicken Nuggets alle gegessen sind, die Luft rausgeht. Hier ist nicht mehr so viel Luft drin. Mazambi, da habe ich eben noch gedacht, warum läuft der denn? Der joggt nur so. Warum ist der so wahnsinnig langsam? Da ist er jetzt sonst nicht so für bekannt. Aber der hat weiterhin Probleme mit dem Sprunggelenk. Jetzt ist die medizinische Abteilung des Sportclubs auf dem Rasen. Und Julian Schuster, der schaut noch mal in die Taktikmappe, der guckt noch mal, welche Optionen gibt es, während sein Gegenüber, während Unai Emery, ja, der tigert so ein bisschen rum, der führt auch keine Gespräche mehr hier, eine Viertelstunde Verschluss, was soll er auch sagen? 3-0 steht für Aston Villa, das wäre der erste große Titel, gab so ein paar kleine, es gab den Liga-Pokal, aber auch der, sagen wir mal, in England jetzt nicht der größte Pott, den man so holen kann in den 90ern. Deshalb, es wäre der erste Titel seit 1982, damals die Bayern geputzt und jetzt, Flo, kriegen wir das Bild auf das, sagen wir mal,
0: alle royalen Fans warten.
1: Alle royalen Fans warten. Ich habe leider, bin ich für eine royale Sendung nicht richtig angezogen, aber Prinz William, der hatte eine Eskalation, wir wissen nicht genau bei welchem Tor, aber das war sehr, sehr emotional, ist ja schon seit seiner Kindheit Fan von Aston Villa und hat das übrigens an seine Kinder weitergegeben. Also royale Traditionen gibt es auch beim Fußball.
0: Ja, und das bei so einem Arbeiterclub aus der Birminghamer Vorstadt, eben von Aston Villa, die jetzt nochmal den Ball haben mit Matty Cash von der rechten Seite. Gut verarbeitet, wahnsinnig gut verarbeitet da mit der Hacke von Morgan Rogers auf Watkins. Zentrale Position, 25 Meter weg vom Tor. Nicht mal drei Freiburger können ihn stoppen. Und jetzt ist Beste da, der den Ball dann lieber ins Tor ausschießt, als irgendwie ein Risiko einzugehen. Und es gibt den nächsten Eckball unter großem Applaus der Villains, der Fans der Villains. Nächste Möglichkeit, gefährlich vor das Tor zu kommen. Beim letzten Eckball war es der Kopf von Onana, der für richtig Torgefahr gesorgt hat, aus spitzem Winkel. 78. Minute läuft. Und ganz ehrlich an Katrin, die Hoffnung schwindet, ist da noch sehr positiv ausgedrückt.
1: Ja, die schwindet tatsächlich, aber das gibt uns die Möglichkeit. Ich möchte ganz kurz ein Sonderlob aussprechen für Niklas Beste. Der arbeitet unglaublich viel. Er hat auch dieses nach hinten Arbeiten tatsächlich in Heidenheim gelernt. Jetzt gibt es den Eckball der Villains und jetzt den nächsten Abschluss und Noah Tobolus da. Super Abschluss von McGinn, der sich denkt, ich dresche einfach nochmal drauf.
0: Wieder viel Platz gehabt.
1: Ja, wieder viel Platz gehabt. Und da frage ich mich tatsächlich, ob da nicht mal irgendwann Muster erkennbar ist. Oder ob jetzt auch ein bisschen, ich glaube auch beim SC geht jetzt aus vielen Spielern so ein bisschen die Spannung raus. Außer bei Johan Mazambi, der bringt den Ball in die Zentrale, ist an der Grundlinie. Aber da ist keiner so richtig mitgelaufen. Also jetzt geht hier wirklich ein bisschen die Luft raus. Niklas Beste, wir haben es gesagt, hat viel gearbeitet, hat auch viel eingesteckt. Auch das ist ein Klassiker, wenn du ein Spieler bist, der sehr wendig ist, der sehr schnell ist, der taktisch fein spielt, aber der, sagen wir mal, nicht so einen tiefen Schwerpunkt hat wie manche Spieler von Aston Villa.
0: Das stimmt. Da sind einige dabei, die eine ordentliche Körperlichkeit mitbringen. Und es gibt eigentlich ja noch den Freistoß. Den gibt es. Emiliano Martinez, Villains Keeper, macht die Geste. Auf geht's, alle in Richtung Mittelkreis, alle in Richtung Mittellinie oder gerne auch darüber. Jetzt kommt mal ein Pfund und zwar ein langes und gleich kommen auch nochmal zwei frische Kräfte bei Aston Villa. Einen, den kennt man von der Bundesliga her richtig gut, mit Jadon Sancho von Borussia Dortmund. Fast 4 Jahre ja beim BVB. Er wird gleich nochmal reinkommen. Und den anderen kennt man auch vom BVB. Gutes Zeichen eigentlich, mit Ian Maatsen. Knappes halbes Jahr Weimar an die Westfalen ausgeliehen. Alles Zukunftsmusik, Ballbesitz für den SC, für den Sportclub aus Freiburg beim Spielstand in dieser 80. Minute von 0:3. Und sie tun sich sehr schwer, denn immer noch hohes Pressing. Mal immer mit einem Bäuschen, aber immer mal wieder auch da von Aston Villa.
1: Ja, es ist immer so genau, was du sagst. Es ist immer so ein leichtes Anziehen. Das ist wie mit der Stimmung hier drin. Das wird mal lauter, es wird mal leiser. Es ist so ein bisschen, ja, es hat Nuancen. Vielleicht drücken wir so aus. Und wo wir beim BVB waren, gerade vor Anpfiff, Flo, da hatte das hier für mich Ausmaße wie das Dortmunder einst Westfalenstadion im Spiel gegen Madrid. Olli Kirch auf der 6, werden sich jetzt nicht alle dran erinnern. Es war sehr laut, um das kurz zu sagen. Und jetzt ist es eher so, 34. Spieltag gegen Mainz zwischenzeitlich.
0: Ja, und jetzt können die beiden reinkommen. Jetzt gibt es unter tosendem Applaus für Emiliano Buendia.
1: Und der hat viel Zeit.
0: Der lässt sich sehr viel Zeit. Und auch Lucas Digne. Das heißt, die komplette linke Seite wird einmal ausgetauscht gegen Jadon Sancho und Ian Maatsen. Und Aston Villas Fankurve steht komplett. Applaus für diese beiden. Tagwerk vollbracht und Villa absolut mehr als auf Titelkurs gebracht. 81. Minute läuft. Die haben jetzt nicht nur eine Hand und drei Finger, ich würde sagen eine Hand und viereinhalb Finger an diesem Pott, an diesem Europa League Pokal. Und dann sage ich ganz ehrlich, dann geht das Stadion hier richtig mal zwei Etagen höher, wenn dann in gut 10 Minuten plus der Schlusspfiff ertönt. Nächster Angriff aber mal von den Villains über die linke Seite. Das ist Ian Maatsen im Zusammenspiel mit Jadon Sancho. Was hat der für ein Hickhack hinter sich ausgeliehen? Auch an NFC Chelsea von Manchester United. Da wird er einfach nicht mehr glücklich. Nächste Leihstation halt eben hier mit Aston Villa. Aber dann nimmst du dann auch mal so ein Europa-League-Finale gerne mit. Ollie Watkins im Rücken gegen Max Rosenfelder. Falls sich da behaupten, Ball geht ins Seitenhaus, gibt Einwurf. Für die Engländer, die das jetzt hier sehr akkurat runterspielen.
1: Ja, es ist jetzt eher so ein Verwaltungsmodus. Es ist so ein bisschen Stempel drauf, Ablage, Pott abholen. So wirkt das gerade. Gerade eben Makengo, der ja eingewechselt wurde beim Sportclub, noch einmal nachgesetzt. Während, glaube ich, viele hier im Stadion, auch die Freiburger Fans, jetzt vielleicht eher so langsam den Gedanken daran bekommen dürften, dass sie sehr dankbar sind. Das haben wir heute häufig gehört, dass das ein Privileg ist, ein europäisches Finale zu spielen, dass der Weg des Sportclubs unfassbar beeindruckend war. Sie setzen viel auf die eigene Jugend. Sie haben eine klare Idee vom Fußball, der von der Fußballschule über ja, die Jugendteams, aber auch, ja, auch bei den Fußballerinnen gibt es eine sehr klare Entwicklungsidee. Und all das, das gipfelt nicht immer zwingend in einem Europa-League-Finale. Aber heute haben sehr, sehr viele Fans gesagt, das ist ein großer Tag. Und ich bin mir relativ sicher, froh, das bleibt ein großer Tag.
0: Ja, das bleibt es auf jeden Fall. Du bist in einem Finale und dann siehst du aber auch, wo dann welche Kategorie im Finale steht mit einem Club wie Aston Villa. Und sie waren der Außenseiter und es hat sich aus Freiburger Sicht leider dann auch so bewahrheitet. Villa holt sich hier verdient den Titel in der Europa League 2026 mit einem sehr couragierten, klaren, wuchtigen Auftritt. 3 Toren und dementsprechend, ja, Ann-Kathrin mit einer schönen Geste Richtung Villa-Fans und hebt mal kurz den Arm für ein bisschen mehr Stimmung und die folgen ihr sofort. Und es wird lauter, es wird emotionaler, es wird einfach atmosphärischer. Während Freiburg gerade mal jetzt einen Freistoß bekommt aus, sagen wir mal, so gute knappe 30 Meter halblinke Position.
1: Ich wollte gerade sagen, die Messe ist noch nicht gelesen, ohne irgendwem zu nahe zu treten zu wollen. Und dann wird es hier wirklich Choral erklingt hier und es wird laut. Und jetzt gibt es aber nochmal die Ecke, denn es ist ja tatsächlich noch nicht rum. Da wollen wir nochmal kurz dran erinnern. 83. Minute. Es gibt nochmal einen Freistoß. Niklas Beste ist auf jeden Fall bereit und auch Derry Scherhan steht dabei. Beste schaut sich um, Scherhan aber macht's, der bringt ihn an den zweiten Pfosten. Kopfball! Martinez! So, den hat er von der Linie gekratzt, ein Meterchen davor. Ja, und jetzt geht die Fahne hoch.
0: Oh. Ich war schon dabei, die erste echte gefährliche Torchance zu notieren vom SC Freiburg, Joan Manzami und sein Kopfball.
1: 0,5. Du würdest sagen 4,5 Finger, der hatte 9,5, 10 an der Torchance.
0: Aber Martinez zum ersten Mal richtig geprüft. Er kriegt auch kurz noch mal den Klaps der Teamkollegen, dass er da zur Stelle war. Aber Ann-Kathrin hat es ja gesagt, die Fahne war dann eben oben. Und es gibt Freistoß für Aston Villa. Und Martinez treibt die Jungs mal nach vorne. Wie gesagt, im kurzärmeligen Trikot. Immer ja, fast egal, welche Temperaturen dieser Keeper mit seinen 33 Jahren, so rum.
1: Und mit einer schönen Geste hat man gerade gesehen in der Nahaufnahme, er hat seine Torwarthandschuhe mit Tape festgemacht und da stand drauf, Papa, es ist entweder von den eigenen Kindern oder vielleicht ist es ein Gruß an seinen eigenen Papa, wie auch immer. Vielleicht ist es auch ein Gruß an alle Papas. Wer weiß das schon, hat da noch Herzchen daneben, vielleicht ist es von seinen Kindern. Jetzt wird es den nächsten Wechsel geben und jetzt kommt das, auf das wir ein bisschen gewartet haben, was wir erwartet haben. Jetzt kommt er nochmal, der Kapitän, der eigentliche, der nominelle Kapitän des SC Freiburg. Jetzt kommt Christian Günther in die Partie, Niklas Beste geht raus. Und Julian Schuster hat ein feines Gespür und ich finde eine sehr, ja, das ist auch sportlich überhaupt nicht ungerechtfertigt, aber es zeigt, dass es in Freiburg auch manchmal um ein bisschen mehr geht als nur um das reine Fußballspiel.
0: Ja, um das Miteinander und dass du so wie Christian Günther, der ja einfach der SC Freiburg zumindest auf dem Platz ist, schon so lange mit dabei, 19 Jahre im Club, also das ist einfach eine Zahl, das ist eine Epoche, das ist, sind fast zwei Dekaden und dementsprechend kannst du so jemandem auch dann nochmal ein paar Europa League Finalminuten geben. Ich will nicht sagen schenken, das ist immerhin ein Profisportler und es ist verdient. Es hatte taktische Gründe, aber dass er da nochmal diese Atmosphäre spüren darf, auf dem Platz darf, dieses Spiel erleben darf und zwar hautnah, das ist absolut berechtigt und richtig. Das kann man alles erzählen. Den Aston Villa hat einen Eckball von der rechten Seite, den würden sie gerne ausführen. François Letizier lässt aber das noch nicht zu, weil viel in so einem Wimmelbild los ist im Strafraum von Freiburg. Jetzt kommt der Ball rein über den Fünfer, aufgenommen von Ian Marzen, fast auf Höhe der linken Eckfahne. Gut verteidigt da. Mal rustikal, mal robust von Derry Scherhand. Aber dann kriegt halt eben Morgan Rogers nochmal den Fuß dazwischen.
1: Boah, und Scherhand hat noch Bock. Der hat aber noch richtig Bock. 87. Minute, hat jetzt nochmal nachgesetzt und hat sich jetzt gedacht, ich habe mir das einen Moment angeguckt, ich schubse den mal. Ich schubse den mal eben. Esri Konsa hat hier ganz, ganz kurz mal den Schubser abgekriegt und der, sagen wir mal, Ersatzkapitän, wir haben es schon gesagt, Maxi Eggestein, trägt weiterhin die Kapitänsbinde. Der ist da mal kurz dazwischen gegangen, hat dem Schiri gesagt, aber verstanden, alles angekommen. So ein bisschen wie wenn man dem Lehrer sagt oder den Lehrerin, Ermahnung ist angekommen. Und jetzt gibt es nochmal einen Wechsel oder zwei bei Aston Villa. Unter anderem ein Torschütze geht vom Platz.
0: Ja, Paul Torres geht raus und Juri Thielemans, dafür Douglas Lewis, der Brasilianer, und Tyrone Minks, auch ein englischer Nationalspieler, kommen rein und natürlich lässt sich gerade Juri Thielemans, das war so ein bisschen, ja, ich sag's jetzt einfach, ich weiß, es ist blatt, aber es war der aus Aston Villa sich Dosenöffner mit seinem super Volley-Schuss in dieser 41. Minute, ein absolutes Traumtor und er lässt sich von der Bank dementsprechend feiern. Jetzt dürfen sie es langsam aber sicher richtig, richtig genießen. Der Titel ist nur noch wenige Minuten entfernt für Aston Villa, den Club aus Birmingham. Was für ein Erfolg und ich sag's nochmal, dann zumindest in der einen Hälfte des Beşiktaş-Stadions wird es dann extrem prickelig und laut. 2 Minuten noch zu spielen.
1: Genau so ist es. Ich hätte den Freiburgern ja gewünscht, dass es so eine wiederverschließbare Dose ist. Gibt es ja, dass man einfach ein bisschen was drüber macht. Das hätte ich ihnen gewünscht. Aktuell aber steht es weiterhin 0:3. 89 Minuten sind gespielt. Und Julian Schuster, der Trainer der Freiburger, der steht mit so ein bisschen heruntergefallenen Schultern, so heißt das Wort, an der Seitenlinie, tigert darum. Auch der ist noch voll im Modus, der ist noch voll im Fokus, der ist noch sehr präsent, auch wenn der wahrscheinlich schon langsam registrieren dürfte. Das Ding ist noch nicht rum, aber entschieden ist es vielleicht doch.
0: Ja, definitiv. Es läuft gleich die 90. Spielminute in diesem Europa-League-Finale. Souveräne, klare Vorstelle von Aston Villa und diese 3-0-Führung untermauert das ganze Freiburg. Ich will nicht sagen chancenlos, aber doch klar die Grenzen aufgezeigt bekommen von dem Tabellenvierten der Premier League. Freiburg aber nochmal mit dem Ballbesitz und Englands Fans fangen an zu singen. Die englischen Fans wäre vielleicht etwas näher, denn jetzt wird es langsam in Richtung Nachspielzeit. Jetzt ticken die letzten Minuten. Julian Schuster steht da in der Coachingzone. Ja, was kann man ihm nur sagen? Man möchte ihn gerne in den Arm nehmen. Der Blick ein bisschen traurig, ein bisschen enttäuscht. Hände in den Hosentaschen, sieht aber, dass seine Mannschaft nochmal Fahrt aufnimmt auf der rechten Außenbahn mit Philipp Treu fast auf Höhe der Eckfahne. Und dann klärt Ian Marzen, gibt Einwurf nochmal und macht das natürlich Joan Mansambi mit dem Schleuderwurf dann rein von der rechten Seite in den Strafraum. Immer mal der Blick zur Uhr, noch offiziell 15 Sekunden. Allzu lange dürfte es auch nicht mehr gehen. Ich tippe mal, ehrlich gesagt, so auf um die 3 Minuten. Einwurf ausgeführt, kurze Verwirrung im Strafraum. Da macht sich der Recherhand breit. Pass geht wieder raus, auf Mansambi auf die rechte Seite. Wieder rein in den Fünfer, da ist aber keiner. Und dann der Ball mit dem Hinterkopf erstmal raus, verlängert da von Ezri Konsa. Nochmal nachgesetzt von Freiburg. Offizielle Spielzeit ist rum. Wir haben immer noch keine Info bekommen, wie viel Nachspielzeit es gibt. Jetzt steht der vierte Offizielle da, zeigt aber an, es wird, so interpretiere ich zumindest diese Geste, keine Nachspielzeit geben. Oder jetzt doch, jetzt denkt er, ach doch, mal so eine Gnadenminute an Katrin. Eine Gnadenminute, ja, da nochmal oben drauf.
1: Das Täfelchen wurde so lange so ein bisschen runtergehalten, so wie wenn man so vor Kindern so Weihnachtsgeschenke versteckt. Bloß nicht sehen. Und wir haben uns angeguckt und gedacht, also zeigt er doch was an. Und er hat so eine Handbewegung gemacht, dass man auch hätte sagen können, das Ding ist rum. Aber das Minütle, wie man sagt, gibt es noch. Davon dürften 20 Sekunden ungefähr rum sein. Es gibt noch mal einen Einwurf für Aston Villa. Und jetzt wird es laut, denn die Villains, die Fans, die wissen, da geht noch was. Jetzt die Villains wieder im Strafraum, aber wieder geklärt. Ja, und jetzt kommen sie langsam. Jetzt wechseln sie vom Finalmodus in den Partymodus. Und dann ist Schluss. Aston Villa gewinnt das Europa League Finale 2026 mit 3:0 gegen den SC Freiburg, der das größte Spiel seiner Vereinsgeschichte gespielt hat, der einen historischen Erfolg gefeiert hat und schon jetzt eine fantastische Spielzeit hingelegt hat.
0: Kann man genauso sagen, also in die Champions League eingezogen und jetzt eben diese Saison gekrönt mit einem internationalen Titel. Freiburg so ein bisschen am Boden. Die sind komplett ausgelaugt, die sind komplett platt. Sie haben versucht, alles zu geben. Ich glaube auch, es war einfach nicht mehr möglich gegen eine wirklich stark aufspielende Mannschaft aus der Premier League. Körperlich robust, mit viel Tempo, mit viel Qualität natürlich anhand der 3 Treffer absolut zu erkennen. Mehr war einfach nicht drin, aber das macht nichts. Du hast trotzdem viel erreicht als SC Freiburg in dieser Saison. Conference League Platz 7 und dazu in einem Europapokalfinale. Das mal mitzumachen und man hört im Hintergrund die Fans von Aston Villa. Jetzt ist der Prickelfaktor richtig groß. Jetzt hält es auch mich nicht mehr auf dem Sitz. Da wippst du gerne mit bei diesem Song. Und die Party darf jetzt zumindest aus Sicht der Engländer steigen. Aston Villa holt sich den Titel gegen den SC Freiburg und gewinnt mit 3:0 das Finale der Europa League.
2: Das war die Reportage zum Europa-League-Finale zwischen dem SC Freiburg und Aston Villa mit ihren Reportern Ann-Kathrin Rose und Florian Winkler. Wir schauen noch mal kurz in die Bundesliga, denn der FC Augsburg hat den Vertrag mit dem Interimstrainer Manuel Baum verlängert. Eigentlich sollte der nach der Trennung von Sandro Wagner eben nur bis zum Ende dieser Saison mit den Augsburgern arbeiten. Jetzt haben sich Verein und Trainer auf diese weitere Zusammenarbeit geeinigt. Baum bekommt ein Arbeitspapier bis 2028 und der HSV muss künftig ohne Ransford Königsdörfer aus. Kommen. Der Stürmer hat seinen Ende Juni auslaufenden Vertrag nicht verlängert und wechselt ablösefrei zum Ligarivalen Mainz 05. Und das haben die Hamburger heute bekannt gegeben. Hier geht es jetzt weiter mit der ARD-Infonacht und Philipp Kaver.
3: Vielen Dank, Nele Hüpper.
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3: Aus den Studios von NDR Info in Hamburg. Willkommen. Die Gewichte in der Welt, die verschieben sich. Man kann es daran ablesen, dass innerhalb nur weniger Tage zunächst der amerikanische und nun auch der russische Präsident in Peking Station gemacht haben. An Staats- und Parteichef Xi führt offenbar kein Weg mehr vorbei, wenn es um internationale Probleme und weltweite Handelsbeziehungen geht. Nach außen demonstrieren Putin und Xi große Einigkeit. Aber wie eng ist diese Partnerschaft wirklich? Und wer profitiert mehr? Darüber hat meine NDR-Kollegin Nina Zimmermann mit Sarah Kirchberger vom Institut für Sicherheitspolitik an der Uni Kiel gesprochen. Ihr Schwerpunkt ist das russisch-chinesische Verhältnis. Putin spricht von einem, Zitat, beispiellosen Niveau der Beziehungen. Ist das tatsächlich eine Beziehung auf Augenhöhe oder ist Russland inzwischen abhängiger von China als umgekehrt? Das war die erste Frage an Sarah Kirchberger.
5: Naja, Russland ist vor allem durch den Krieg gegen die Ukraine inzwischen extrem abhängig von China. Also ohne Chinas massiven Support, sowohl wirtschaftlich, politisch als auch mit einigen wahrscheinlich schon entscheidenden, sag ich mal, Dual-Use-Technologien, wäre Russlands Kriegsmaschine, die Puste schon lange ausgegangen in der Ukraine. Und das macht natürlich eine enorme Abhängigkeit, gerade vor dem Hintergrund der westlichen Sanktionen. Also ohne die chinesische Wirtschaft hinter sich könnte Putin diesen Krieg so gar nicht führen. Aber das ist ja jetzt eine Momentaufnahme. Und wenn Sie jetzt die historische Entwicklung sehen, dann hat es tatsächlich noch nie ein so beispielloses Niveau der Zusammenarbeit zwischen diesen beiden Ländern gegeben.
6: Wir können ja gleich mal schauen, was das auch für Europa im Umkehrschluss bedeutet. Aber würden Sie sagen, aktuell ist Staatspräsident und Parteichef Xi Putins letzter Verbündeter?
5: Das kann man so nicht sagen, denn Russland hat ja auch zum Beispiel gerade ein richtiges, im Grunde Militärbündnis mit Nordkorea geschlossen. Also sind über 10.000 nordkoreanische Soldaten an die Front gezogen und haben für Russland gekämpft. Nordkorea hat Artilleriemunition geliefert in riesigem Umfang nach Russland. Russland hat ja auch aus dem Iran zum Beispiel diese Shahed-Drohnen bekommen und ballistische Raketen. Also man kann jetzt nicht sagen, dass China der einzige Verbündete von Russland wäre. Aber es ist sicherlich vielleicht der entscheidende Verbündete, der letztlich mit der enormen wirtschaftlichen Kraft Russland erlaubt, eben diesen Krieg weiterzuführen und weiter oben zu schwimmen.
6: Cui bono, fragt man dann gerne. Wem zum Zwecke? Was hat China davon?
5: Naja, Russland und China haben eben in gewisser Weise sehr komplementäre Interessen. Also China profitiert von dieser Beziehung auch. Da ist zum einen die lange gemeinsame Grenze. Wenn man halt ein gutes Einvernehmen mit diesem Nachbarn hat, dann setzt das enorme Kräfte frei, weil man halt diese Grenze nicht mehr als Problemgrenze ansehen muss. Also Russland wäre nicht in der Lage, den Großteil seiner Streitkräfte eben in die Ukraine zu verlegen, wenn es gleichzeitig Sorge haben müsste vor dem Nachbarn China. Und das Gleiche gilt natürlich auch für China. China kann sich dann entsprechend mehr um seine Ostregion kümmern. Gleichzeitig, Russland hat Rohstoffe, wissen wir alle, diese ganzen Erdöl, Gas und sonstigen Vorkommen. China hingegen ist ein rohstoffarmes Land, das halt auf solche Importe immer noch bis zum gewissen Grade angewiesen ist. Das heißt, da gibt es eine Synergie. Gleichzeitig hat China enorm viel Kapital, enorm viel Produktionskapazität, die wiederum dann in Russland fehlt. Also kurz und gut, das ist eine relativ starke Symbiose vorhanden und alles wird sozusagen noch übertroffen von diesem gemeinsamen Weltbild, das diese beiden Führer einfach teilen. Da gibt es dieses Narrativ vom unaufhaltsamen Aufstieg des Ostens und dem unaufhaltsamen Niedergang des Westens. Und da haben also diese beiden Führer einfach eine gemeinsame Wahrnehmung der Welt und ihrer Interessen in dieser Welt, die sie halt zusammen vertreten.
6: In den Erklärungen hieß es ja auch, Russland und China wollen ihre militärische Zusammenarbeit noch weiter vertiefen mit mehr Manövern, Luft- und Seepatrouillen. Entwickelt sich da eine militärische Achse?
5: Naja, China hat nur einen einzigen richtigen militärischen Bündnispartner, also Vertragspartner. Das ist tatsächlich auch Nordkorea. Da gibt es also einen gegenseitigen Beistandspakt. Und sonst hat China so etwas nie gemacht. Und es ist auch eher nicht zu erwarten, dass sowas passieren wird, also so ein Vertrag geschlossen werden könnte. Es ist eher davon auszugehen, dass diese beiden großen Mächte opportunistisch zusammenarbeiten werden. Das heißt, wenn es im Interesse beider Seiten ist, dann halt zu kooperieren bis zum gewissen Grade. Aber es ist jetzt eher nicht zu erwarten, dass China Soldaten in einen Krieg schickt, zumindest nicht offen und offiziell, den Russland zum Beispiel in Europa führt und umgekehrt Russland Soldaten schicken würde, wenn China Krieg in Asien führt, sondern eher, dass man sich vielleicht beim Timing abstimmt, koordiniert oder gewisse politische Maßnahmen ergreift, von Sanktionen bis zu anderen Mitteln, um sich gegenseitig zu helfen. Also das ist die wahrscheinlichere Perspektive für diese Beziehung.
3: Zum Besuch des russischen Präsidenten in China war das Sarah Kirchberger vom Institut für Sicherheitspolitik an der Universität Kiel.

Ein Wackelkontakt, ein defekter Akku oder eine poröse Dichtung. Bei vielen Elektrogeräten bedeutet oft schon ein kleiner Defekt, dass das Gerät auf dem Müll landet. Oft ist die Reparatur kaum möglich, sie wäre teurer als die Neuanschaffung oder es fehlen Ersatzteile. Das soll sich ändern. Ein neues Gesetz sieht strengere Vorgaben für die Hersteller vor und das Recht auf Reparatur. Unser Schwerpunktthema nach den Nachrichten hier in der ARD-Infonacht.

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1: Um 23 Uhr mit Emily Seidel. Die Bundesregierung steigt offenbar beim deutsch-französischen Rüstungskonzern KNDS ein. Wie KNDS-Verwaltungsratschef Enders bestätigte, will sich der Bund mit zunächst 40% an dem Unternehmen beteiligen. Nach 3 Jahren solle der Anteil auf 30% sinken. Aus der Nachrichtenredaktion Astrid Rolle.
2: Mit welcher Summe der Bund bei KNDS einsteigt, wurde nicht bekannt. Der Konzern stellt Waffensysteme wie den Kampfpanzer Leopard 2 und die Panzerhaubitze 2000 her. Zurzeit ist KNDS im Besitz der deutschen Krauss-Maffei-Wegmann GmbH und der französischen Regierung und wird in Finanzkreisen mit bis zu 20 Milliarden Euro bewertet. Frankreich hält 50% an dem Unternehmen. Beide Länder haben laut Berichten gleiche Stimmrechte vereinbart. Das betrifft zum Beispiel Standortentscheidungen. In Deutschland hat KNDS 11 Standorte, unter anderem in Hamburg, Mülheim an der Ruhr und Ebeleben.
1: Erst gestern hatte CDU-Kanzler Merz die SPD-Fraktion besucht und die Koalition zu mehr Ruhe aufgefordert. Heute fordern mehrere Mitglieder der Unionsfraktion trotzdem einen härteren Kurs gegen die SPD. In einem Beschluss des Vorstands des sogenannten Parlamentskreises Mittelstand heißt es, die Kompromissbereitschaft finde da ihre Grenzen, wo zusätzliche steuerliche Belastungen zur Diskussion gestellt werden. Außerdem wird eine Lockerung der Schuldenbremse sowie eine höhere Erbschaftssteuer abgelehnt. Der Beschluss ist nicht bindend und die Forderungen sind nicht neu, aber sie stehen im Widerspruch zu bekannten SPD-Positionen. Die USA haben gegen den früheren kubanischen Präsidenten Raúl Castro Anklage erhoben. Das US-Justizministerium macht den 94-Jährigen für den Abschuss von 2 Flugzeugen im Jahr 1996 verantwortlich.
3: Damals hatten kubanische Kampfjets 2 Flugzeuge einer in Miami ansässigen exilkubanischen Gruppe abgeschossen. Dabei kamen 4 aus Kuba stammende Piloten ums Leben. Zur Zeit des Vorfalls vor 30 Jahren war Raúl Castro Verteidigungsminister. Mit der Anklage gegen Castro verschärft US-Präsident Donald Trump seine Bemühungen weiter, einen Regimewechsel herbeizuführen. Am Sonntag warfen die USA Kuba vor, mehr als 300 Militärdrohnen erworben zu haben und deren Einsatz gegen US-Ziele zu erwägen. Havanna weist die Vorwürfe zurück.
1: Fußball-Bundesligist SC Freiburg hat das Finale der Europa League verloren. Die Breisgauer mussten sich Aston Villa mit 0:3 geschlagen geben. Für die Freiburger war es das erste Mal, dass sie ein Finale im internationalen Wettbewerb erreicht haben. Das waren die Nachrichten. Das Wetter in Deutschland, nachts meist trocken, einzelne Gewitter, Tiefstwerte 12 bis 6 Grad. Morgen dann im Westen freundlich, im Osten einzelne Schauer, 16 bis 26 Grad und am Freitag fast überall trocken bei 21 bis 30 Grad. Es ist 23.03 Uhr.
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4: Die A1 Bremen Richtung Hamburg ist zwischen Harburg und Stillhorn wegen einer Nachtbaustelle bis ca. 5 Uhr gesperrt. Die A27 Bremerhaven Richtung Bremen ist zwischen Schwanewede und Ilpol nach einem Unfall gesperrt. Autobahn 39 Braunschweig Richtung Salzgitter ist zwischen Salzgitter-Wartenstedt und Lichtenberg wegen einer Nachtbaustelle bis Freitag jeweils zwischen 20 Uhr und 5 Uhr gesperrt. Für sie gibt es eine Umleitung über die U78 und die U76. Die A40 Essen Richtung Duisburg ist zwischen Essen-Huttrop und Essen-Zentrum wegen Wartungsarbeiten bis morgen früh noch gesperrt. Die A44 Düsseldorf Richtung Essen ist zwischen Kreuz Düsseldorf Nord und Ratingen-Schwarzbach wegen Tunnelwartungsarbeiten gesperrt und das noch bis Dienstag. Die A45 Dortmund Richtung Hagen ist zwischen Westhofener Kreuz und Schwerte-Ärgste wegen Beseitigung einer Ölspur gesperrt. A66 Frankfurt Richtung Fulda zwischen Neuhof Süd und Nord ist der Tunnel Neuhof wegen Reparaturarbeiten gesperrt. Hier führt die Umleitung über die U47. Die A71 Richtung Schweinfurt ist zwischen Gräfenroda und Oberhof wegen Wartungsarbeiten im Tunnel Rennsteig bis 6 Uhr gesperrt. Die A535 Wuppertal Richtung Velbert ist zwischen Sonnborner Kreuz und Wuppertal-Dornab gesperrt. Hier wird die Fahrbahn erneuert. Bis morgen früh 5 Uhr ist gesperrt. Und noch die A861 Dreieck Hochrhein, Grenzübergang Rheinfelden ist zwischen Dreieck Hochrhein und Rheinfelden Mitte in beiden Richtungen wegen Tunnelwartungsarbeiten bis 5 Uhr gesperrt. Kommen Sie gut und sicher an Ihr Ziel.
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4: Mit Philipp Kaviar von NDR Info in Hamburg. Ich wünsche Ihnen einen guten Abend. Reparieren statt wegschmeißen. Auf diese Kurzformel lässt sich eine EU-Richtlinie bringen. Vor 2 Jahren ist sie verabschiedet worden mit dem Ziel, das Recht auf Reparatur zu fördern. Bis Ende Juli soll diese Richtlinie in allen EU-Ländern umgesetzt sein. In Deutschland hat der Bundestag am Abend in erster Lesung über ein Gesetz zum Recht auf Reparatur beraten. Aber wie groß ist eigentlich bei den Menschen der Wunsch, mehr Dinge reparieren zu lassen? Mit diesem Thema hat sich die Psychologin Katharina Gange für das Nürnberger Institut für Marktentscheidung befasst. Meine WDR-Kollegin Andrea Oster hat mit ihr gesprochen und sie gefragt, wo steht Deutschland im europäischen Vergleich beim Reparaturwunsch?
5: Insgesamt möchte die Mehrheit der Menschen in Deutschland, dass Geräte einfacher reparierbar sind, also 78%. Und das ist ein durchschnittlicher Wert im Vergleich zu den anderen Ländern. Zum Beispiel in Italien wollen 85% sogar, dass Geräte besser reparierbar sind. Aber der Wunsch und die Realität, die klaffen leider auseinander. Das heißt, obwohl die Mehrheit der Menschen gerne möchte, dass Dinge besser reparierbar sind, kaufen Leute leider weniger oft diese reparierfähigen Handys und reparieren auch zu selten.
6: Warum ist das so?
5: Naja, Wunsch und Realität gehen auseinander. Wenn es jetzt ums Kaufen geht, dann wird das neue Recht auf Reparatur sicher helfen, weil auch vorgesehen ist, dass es ein Reparaturlabel geben wird, das dann anzeigt, wie das Energielabel, ob ein Gerät einfach oder schwer zu reparieren ist. Und wir wissen aus unseren Untersuchungen, wir haben auch jetzt gerade ganz aktuell neue Daten bekommen, dass so ein Label wirklich massiv die Nachfrage, zum Beispiel nach Handys, das haben wir untersucht, steigern wird. Also obwohl dann das Produkt teurer ist, würden 64% dann eher das reparierfähige Handy kaufen als eines, das nicht so gut reparierbar ist. Das heißt, dieses Label wird das sicherlich verbessern. Aber das Problem ist, dass momentan nur 15% das Label überhaupt kennen und nur 4% das jemals sozusagen gesehen haben. Und wenn man bedenkt, dass das eigentlich ab Juli alles umgesetzt werden sollte, ist das einfach ein sehr geringer Wert. Das heißt, es geht nicht nur darum, dass das Gesetz jetzt eingeführt wird, sondern es muss auch wirklich implementiert werden oder auch kontrolliert werden. Das Label wird jedenfalls schon einmal das Kaufen der Handys verbessern. Das nächste ist ja dann das Reparieren. Wir haben das auch jetzt aktuell abgefragt. Wir haben gefragt, okay, in den letzten 12 Monaten, welche Produkte sind kaputt gegangen und was haben sie davon repariert? Und ein Beispiel nur, 38% sagen, ja, ein kleines Haushaltsgerät, zum Beispiel eine Kaffeemaschine, ein Staubsauger, sind kaputt gegangen, aber davon haben nur 10% gesagt, dass sie es auch repariert haben. Und es ist ganz interessant, weil die Leute sagen, sie machen es, wenn es billig ist. Wenn man aber wirklich nachprüft und Zusammenhänge analysiert, wer was sagt und wer wirklich etwas tut, dann sieht man, dass der Preis überhaupt keine Rolle spielt, sondern es geht um die emotionale Verbindung, die man mit diesem Produkt hat. Das heißt, wenn Menschen das Gefühl haben, mit dieser Waschmaschine oder mit dieser Kaffeemaschine.
6: Bin ich schon 6-mal umgezogen oder so?
5: Ja, genau. Wenn man eine persönliche Erinnerung damit hat, wenn man die schon oft zum Beispiel gereinigt hat, wenn man die selber schon mal auseinander wieder zusammengebaut hat, also dann werde ich sie eher reparieren und dann spielen die Kosten gar nicht so eine große Rolle.
6: Ja, aber da stellt sich ja dann natürlich die Frage, wie stellt man diese persönliche Beziehung her? Also das könnte man ja zum Beispiel nutzen. Also auf der einen Seite wird es versucht, über dieses Label dann halt zu machen, reparatierfähig, gut reparatierfähig.
5: Das ist nicht die Verbindung.
6: Nee, also das ist nicht die Verbindung. Aber die, wie stellt man die emotionale Verbindung dann her, darüber hinaus?
5: Also das wird eigentlich auch im Marketing gern verwendet, weil wenn man es schafft, dass ein Mensch mit einem Produkt eine Verbindung aufbaut, dann wird es auch eher gekauft. Hier gibt es gerade eine aktuelle Meta-Analyse zum sogenannten IKEA-Effekt. Das heißt, wenn die Menschen ein Produkt selber zusammenbauen, dann ist es ihnen mehr wert und sie wollen das dann auch eher reparieren in späterer Folge. Es gibt auch viele Konsumgüterhersteller, ich sage jetzt also zum Beispiel einen Schuhhersteller Nike, wo man sein Produkt selber designen kann. Theoretisch sollte dieses Selbermachen des Produkts auch dazu führen, dass man sich dazu verbundener fühlt. Und wir haben auch neurophysiologische Studien, also wo wirklich auch Gehirnströme, EEGs und so weiter untersucht werden. Und hier ist es auch so, wenn ich einfach das Produkt in der Hand halte, es beachte, das klingt jetzt komisch, aber es ist wirklich so, Details anschaue von diesem Produkt, mich einfach damit beschäftige, mich hinwende, es angreife, erspüre, ertaste, positiv bewerte, dann fühle ich mich diesem Produkt mehr verbunden Und das alles sollte theoretisch dazu führen, dass ich es, wenn es kaputt geht, dann auch eher repariere.
6: Würde es denn helfen, wenn man den Käufern und Käuferinnen deutlicher machen würde, welche Folgen wegwerfen hat? Also das schlechte Gewissen sozusagen als Anreiz für Reparatur.
5: Wir haben das auch probiert. Also wir haben es versucht, dieses Reparaturlabel quasi noch verbessert an den Mann und die Frau zu bringen, indem wir eben gesagt haben, denken Sie doch an die Umweltaspekte, denken Sie daran, was Sie sich sparen werden, wenn Sie jetzt ein reparierfähiges Produkt kaufen, dann können Sie langfristig sparen, weil Sie müssen es nicht ersetzen. Und wir haben noch x andere Sachen erklärt. Und mit keiner dieser Erklärungen konnten wir die Leute dazu bringen, dass sie mehr reparierfähige Handys kaufen. Natürlich könnte man es versuchen, über die Schulen vielleicht, dass man eben schon in der Schule eben mit den Kindern bespricht, warum eben ein Produkt sehr wertvoll ist und warum man es auch reparieren kann und warum es auch okay ist, zu Produkten eine Beziehung aufzubauen. So absurd das klingt, ja. Aber wie gesagt, in unseren Daten war dieses, sobald eine Beziehung zu dem Produkt da war, haben es die Leute repariert. Und dann war auch das Geld egal. Obwohl man sie direkt fragt, warum würdest du reparieren, dann sagen sie ja, okay, ich repariere, wenn es billiger ist, als neu kaufen. Mhm. Aber die Leute, die das sagen, reparieren nicht. Reparieren tun die, die eine persönliche Beziehung zum Produkt hatten.
4: Die Psychologin Katharina Gangl vom Nürnberger Institut für Marktentscheidung. Wenn es also um die Beziehung eines Menschen zu einem Haushaltsgerät geht, dann müsste doch in jedem Fall die Kaffeemaschine einen der ganz vorderen Plätze belegen. In meinem Fall die Espressomaschine. Auch vor der heutigen ARD-Infonacht hat sie wieder alles gegeben. Schauen wir doch mal genauer hin, ob hier tatsächlich schon mehr Geräte repariert werden. Unser Reporter Niklas Beck hat eine Hamburger Werkstatt für Kaffeemaschinen besucht.
7: Zwischen Maschinen und Bohnen grüßt der Inhaber Nebojša Lazić aus seiner Werkstatt. Vor ihm steht eine 13 Jahre alte Siebträger-Kaffeemaschine. Die Schläuche müssen gewechselt werden. Deshalb hat eine Kundin die Maschine am Morgen vorbeigebracht. Aber nicht alle Kunden sind bereit, Geld in eine Reparatur zu investieren.
8: Zu 99% machen wir Kaffeemaschinen von Siebträger bis zu Vollautomaten. Gerne auch kleine Haushaltsmaschinen. Außer Nespresso, also Kapsel. Kapsel machen wir auf gar keinen Fall. Die sind so günstig, dass der Kunde Nein sagt. Also kann er sich gleich für 99 Euro eine neue kaufen.
7: Dann heißt es Wertstoffhof statt Reparaturwerkstatt. Für Nemo ist eines der Hauptprobleme klar, das Material. Denn immer mehr Hersteller verbauen Kunststoff in ihren Maschinen. Aber der hält auf Dauer die hohen Temperaturen nicht aus. Oft ist gerade erst die Garantie abgelaufen.
8: Das hören wir sehr, sehr, sehr oft vom Kunden, dass sie immer so kurz vor einem Monat oder kurz vor einer Woche oder vielleicht auch mal zwei über die Grenze sind und dann genau dann kaputt gehen.
7: Deshalb kommen viele Menschen aus dem Viertel zur Reparatur bei Nemo vorbei. Sie wollen ihre Geräte lieber reparieren, anstatt sie wegzuwerfen.
9: Das finde ich ist eine tolle Sache. Ich finde Wegschmeißen ist immer schade, nicht nur aus Umweltaspekten, das auf jeden Fall an erster Stelle, aber auch so aus nostalgischen Gründen. Ich finde das irgendwie schön, wenn Sachen eine Geschichte erzählen und man denen irgendwie nochmal so ein bisschen Leben auch noch wieder einhauchen kann.
10: Eine Kaffeemaschine habe ich auch selber eine zu Hause, die ich auch gerne mal in die Wartung geben lasse, damit sie eben langlebig ist und auch gut erhalten bleibt. Die davon lebt, dass man sie auch regelmäßig pflegt und wartet.
11: Also grundsätzlich finde ich das total super. Ist eine Bereicherung für jede Nachbarschaft auch.
7: Reparaturwerkstätten wie Nemos Kaffeeservice sind selten geworden. Trotzdem ist der Bedarf groß. Denn nicht immer gehen die Verbraucher pfleglich mit ihren Maschinen um.
8: Ich finde es schade, weil die Menschen sich mit der Kaffeemaschine zu wenig beschäftigen. Und da sollen sie eigentlich für das, was sie täglich trinken, auch vielleicht ein bisschen mehr Zeit investieren.
7: Das Problem? Vielen Verbrauchern fehlt die Zeit und nötige Erfahrung, um ihre Kaffeemaschinen selbst zu reparieren. Gerade bei den Jüngeren ist das Wegwerfen zur Gewohnheit geworden.
12: Ich habe das Gefühl, so in der älteren Generation, unsere Großeltern, die reparieren lieber dreimal oder machen das dann selber. Und dass bei uns irgendwie dann auch so die Zeit fehlt. Und oft ist ja das Reparieren sogar teurer, als dann neu zu kaufen tatsächlich.
13: Wir kennen das aus Hannover, da gibt es auch so Werkstätten, wo sowas gezeigt wird, wie man Sachen bauen und auch reparieren kann. Ich glaube, sowas braucht es halt mehr. Also ich zum Beispiel bin handwerklich jetzt nicht so begabt, würde mich total schwer tun, damit irgendwas zu reparieren und da würde sowas helfen.
4: Künftig also müssen etliche Elektrogeräte reparierbar sein. Und das zum angemessenen Preis. Leider lässt sich nicht alles so schnell reparieren wie Elektrogeräte. Der menschengemachte Klimawandel etwa lässt sich selbst mit größten Anstrengungen nur geringfügig bremsen, wenn überhaupt. Die Erde erwärmt sich, der Mensch ist verantwortlich. Das ist der Stand der Wissenschaft und auch die Bundesregierung beruft sich darauf, wenn es um den Klimaschutz geht. Aber immer wieder wird auch dran gezweifelt. Nun hat der Weltklimarat der Vereinten Nationen seinen Blick in die Zukunft Zukunft präzisiert. Er rechnet weiterhin mit schwerwiegenden Klimafolgen, aber das schlimmste Szenario ist demnach nicht mehr wahrscheinlich. Eine Nachricht, die die AfD bestärkt, denn die fordert, Klimaschutzmaßnahmen zu streichen. Heute auch im Bundestag. Aus Berlin, Gabor Hallas.
14: Eine Nachricht geht durch das Internet. Aufgegriffen von Medien und Influencern.
15: Klimahorror abgesagt, Titelgeber News.
16: Der Weltklimarat gibt's endlich zu. Unsere Weltuntergangsmodelle waren totaler Schwachsinn.
17: Der Weltklimarat IPCC hat eines seiner bekanntesten Klimamodelle neu bewertet.
18: War das Ganze doch ein Klimaschwindel?
14: Und das alles hat den Bundestag erreicht.
19: Zusatzpunkt, die Aktuelle Stunde der Fraktion der AfD.
20: Frau Präsidentin, meine Damen und Herren, liebe Landsleute und selbstverständlich werte Zweifler am natürlichen Klimawandel. Weltweit geht Schritt für Schritt.
19: Wir haben uns darauf verständigt, dass wir uns hier neutral ansprechen.
14: AfD-Klimapolitiker Carsten Hilse eröffnet die Aktuelle Stunde und wird ermahnt.
20: Weltweit geht Schritt für Schritt, nicht sofort und gänzlich, aber stetig und mit zunehmendem Tempo, der größte Betrug, der jemals an der Menschheit begangen wurde, zu Ende.
14: Worum geht es? Um den Weltklimarat, ein Gremium der Vereinten Nationen. Der bewertet den Stand der Forschung und schaut in die Zukunft und kommt jetzt zu dem Schluss, der Extremfall, das Worst-Case-Szenario, ist mittlerweile unwahrscheinlich, also eine Erwärmung um 4 Grad oder mehr.
20: Selbst wenn die Menschheit alle bekannten und vermuteten fossilen Ressourcen verbrannt hätte, wäre man nie auf einen solchen Wert gekommen. Trotzdem wurde dieses vollkommen und schon immer absolut unrealistische Szenario benutzt, um die Menschen in Panik zu versetzen, sie gefügig zu machen.
14: Die anderen Parteien widersprechen. Wenn Wissenschaftler Szenarien überarbeiten, heiße das nicht, dass der Klimawandel nicht stattfinde. Im Gegenteil zeige sich, dass Maßnahmen wirkten. So argumentiert auch Marc Helfrich von der CDU.
21: Kolleginnen und Kollegen von der AfD, Sie sind auf dem Irrweg und Sie sind sich nicht zu schade für den billigen Versuch, einen Pseudoskandal hier zu konstruieren.
14: Die Grüne Julia Schneider zieht einen Vergleich. Die Welt schwer krank, aber die Behandlung schlage an.
22: Und die Wahrscheinlichkeit, dass der Patient stirbt, die sinkt. Genau in diesem Moment kommt jemand herein und sagt: Na also, war doch alles gar nicht so schlimm, dann können wir die Behandlung ja abbrechen.
14: Nina Scher von der SPD fragt die AfD, warum sie sich auf einmal auf Wissenschaftler beruft. Dieselben, die immer wieder vor den Folgen des Klimawandels gewarnt hätten.
23: Und das haben sie immer verleugnet, obwohl es dargelegt ist. Und jetzt wird erneut etwas dargelegt, und zwar wissenschaftsbasiert. Und jetzt auf einmal berufen sie sich darauf. Das ist doch interessant. Das ist nämlich genau das, womit sie arbeiten.
24: Sie dürfen sich aber auch gerne Redezeit geben lassen. Dann müssen Sie ja nicht dauernd dazwischen plärren, so unangenehm, dass man hier fast nichts versteht.
14: Es geht hoch her. Eine emotionale Debatte, in der sich alle außer der AfD einig waren, dass es den menschengemachten Klimawandel gibt.
4: Gabor Hallas berichtete.
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4: Kein besonders populäres Thema in Deutschland, der Zivil- und Bevölkerungsschutz. Seit Ende des Kalten Krieges wurden hier die Vorsorgemaßnahmen immer weiter zurückgefahren. Und nun wird angesichts einer veränderten Weltlage immer deutlicher, wir haben Nachholbedarf im Vergleich zu anderen europäischen Staaten. Deshalb soll wieder mehr investiert werden. Die Bundesregierung hat einen sogenannten Pakt für den Bevölkerungsschutz auf den Weg gebracht. Bis 2029 will der Bund 10 Milliarden Euro in die zivile Verteidigung investieren. Bundesinnenminister Dobrindt von der CSU hat heute den Pakt symbolisch gestartet und 13 Einsatzfahrzeuge für den Zivilschutz an Einsatzkräfte aus Baden-Württemberg, Berlin, Thüringen und Brandenburg übergeben. Nicole Markwald berichtet.
25: Stefan Heinrich öffnet die Tür eines Krankentransportwagens Typ Zivilschutz. Heinrich ist Fuhrparkleiter beim Deutschen Roten Kreuz und nimmt dieses Fahrzeug in Berlin vor dem Hauptbahnhof offiziell in Empfang, um es mit in die Heimat zu nehmen.
26: In den wunderschönen kleinen Landkreis Prignitz in Brandenburg.
25: Wenn er und seine ehrenamtlichen Kollegen einen Einsatz haben, dann fallen in dem dünn besiedelten Landstrich schon mal Anfahrtswege von 30 bis 40 Minuten an. Ganze 6 Fahrzeuge hat sein Landkreis und in der Vergangenheit beschlich den ehemaligen Bundeswehrangehörigen schon das Gefühl, neue Technik mache einen Bogen um die Prignitz. Der neue Einsatzwagen ist Teil einer umfassenden Investition der Bundesregierung in den Zivilschutz. Neue der Spezialfahrzeuge sind allerdings nur ein Teil beim Pakt für den Bevölkerungsschutz. Innenminister Alexander Dobrindt, CSU, erklärt:
1: Auftrag, Ausrüstung und Ausbildung, das ist das, was zentral im Pakt für Bevölkerungsschutz

0: militärische Fähigkeiten zum Schutz unseres Landes.
1: Geplant ist auch, an bundesweit 61 Standorten eine medizinische Taskforce des Bundes aufzubauen. Über 1000 Spezialfahrzeuge sollen angeschafft werden, wie auch neue Schutzanzüge für chemische oder biologische Lagen. Geld soll in den Digitalfunk fließen und für den Bau von Sirenen. Der Bund möchte auch in die Ausbildung von Einsatzkräften investieren. Eine Selbstschutzkampagne soll besonders Schülerinnen und Schüler ansprechen. Und Dobrindt kündigt an, dass es künftig leichter sein soll, Schutzräume zu finden. Bunker, U-Bahn-Schächte oder Tiefgaragen sollen in der Nina-Warn-App markiert werden. Allerdings erklärt der Bundesinnenminister das alte Bunkerkonzept aus den Zeiten des Kalten Krieges für überholt.
2: Von diesem Konzept der 80er Jahre, was noch nie funktioniert hat, muss man sich heute in einer modernen Bedrohungslage auch etwas freimachen.
1: Bis 2029 sollen für all diese Pläne rund 10 Milliarden Euro zur Verfügung gestellt werden. Und es werden auch Gesetzesänderungen nötig. Denn der Zivilschutz ist in Deutschland dezentral auf Bund, Länder und Kommunen verteilt.
3: Innenminister Dobrindt hat den Pakt für Bevölkerungsschutz vorgestellt. Was genau war das heute Vormittag am Himmel über Litauen? Noch immer ist es nicht ganz geklärt. In jedem Fall aber hat es für große Aufregung gesorgt. Denn plötzlich gab es Drohnenalarm in der Hauptstadt Vilnius. Die Menschen wurden aufgefordert, in Schutzräume zu gehen. Auch die Regierung von Litauen und Parlamentsabgeordnete haben sich in Sicherheit gebracht, wie Christian Blenker berichtet.
4: Eine erste Warnung kommt vom Nachbarn. Lettland informiert die litauischen Behörden, dass sich möglicherweise ein militärisches Flugobjekt Richtung Grenze bewegt. Gegen 9.40 Uhr erscheint es tatsächlich in Litauen in der Region Ignalina auf dem Radar, so will Mantas Vitkauskas, Chef des Nationalen Krisenzentrums in Litauen. Die mutmaßliche Drohne bewegte sich auf Vilnius zu. Wir haben deshalb mehrere Gebiete vorgewarnt. Die Bewohner in Vilnius wurden gegen 10 Uhr alarmiert. Der Luftalarm dauerte etwa eine halbe Stunde lang. In Vilnius eilen die Menschen in Schutzräume oder bleiben unter Brücken stehen. Schulen und Kindergärten schicken alle eilig in ihre Kellerräume. Doch nicht jeder bekommt etwas von dem Luftalarm mit. Litauens Behörden hatten auf eine Warnung durch Sirenen verzichtet. Denn was da genau am Himmel Richtung Hauptstadt flog, ist weiter unklar, so will Mantas Vitkauskas. Es handelte sich höchstwahrscheinlich um eine Drohne. Ob es sich dabei aber um eine Kampfdrohne gehandelt hat oder um eine Art Attrappe oder ob diese Drohne Sprengstoff mitführte, lässt sich derzeit schwer sagen. Angesichts der Geschwindigkeit, mit der sich das Objekt bewegte, sowie die Flughöhe, erscheint es jedoch sehr wahrscheinlich, dass es sich um eine Drohne gehandelt hat. Wohin das Objekt unterwegs war und von wo aus es gestartet wurde, lässt sich derzeit noch nicht bestätigen. In den baltischen Staaten Litauen, Lettland und Estland werden immer wieder Drohnen gesichtet. Erst gestern hatte ein NATO-Kampfjet eine über Estland abgeschossen. In den meisten Fällen sind es mutmaßlich fehlgeleitete Drohnen aus der Ukraine, die Ziele in Russland angreifen sollten. Litauens Sicherheitsberater Daividas Matulionis hält aber auch anderes für denkbar. Es besteht die Möglichkeit, dass es gezielte Provokationen sind. Womöglich werden sogar ukrainische Drohnen eingesetzt, um der Ukraine die Schuld zuschieben zu können. Solche False Flag Operations sind für Russland nichts Ungewöhnliches. So etwas lässt sich nicht ausschließen. Noch deutlicher wird Litauens ehemaliger Verteidigungsminister Laurinas Kasčiūnas. Russland eskaliert die Lage und versucht, die baltischen Staaten gegen die Ukraine aufzuhetzen. Zweifellos besteht eines der Hauptziele darin, uns dazu zu bewegen, Schritte zu unternehmen, die die Ukraine daran hindern, strategische russische Ziele anzugreifen. Es ist doch offensichtlich, dass Russland genau darauf abzielt. Wir müssen besonnen und geschlossen bleiben. Um kurz nach 11 Uhr sei das Flugobjekt wieder vom Radar verschwunden. Litauens Behörden rufen aber weiter dazu auf, wachsam zu bleiben.
3: Sport. Fußball-Bundesligist SC Freiburg hatte einen großen Europapokal-Traum. Aber dieser Traum, Lars Bente, der ist eben geplatzt.
5: Ja, so ist es. Die Breisgauer, die sind ja als Außenseiter in dieses Europa-League-Finale gegen Aston Villa gegangen. Und ja, diese Rolle wurde am Bosporus dann auch bestätigt. Unser Reporter Jens-Jörg Rieck hat das Spiel vor Ort verfolgt.

0: In Istanbul läuft die Party und die Party läuft für den verdienten Sieger des Europa League-Finales, für Aston Villa. Die Mannschaft aus den Midlands bezwingt den SC mit 3.
1: Da muss ich einmal dazwischen grätschen. Achtung, Falschfahrer auf der A61 Mönchengladbach Richtung Koblenz. Zwischen Kreuz Jackerath und Bergheim kommt Ihnen ein Falschfahrer entgegen. Fahren Sie äußerst rechts und überholen Sie nicht. Auf der A61 Mönchengladbach Richtung Koblenz. Zwischen Kreuz Jackerath und Bergheim, da ist ein Falschfahrer unterwegs. Vorsicht bitte in beiden Richtungen. Und weiter geht's mit dem Sport.
2: Ja, wir hören uns nochmal an, wie dieses Europapokalfinale zwischen dem SC Freiburg und Aston Villa eben gerade zu Ende gegangen ist.
0: In Istanbul läuft die Party und die Party läuft für den verdienten Sieger des Europa-League-Finales, für Aston Villa. Die Mannschaft aus den Midlands bezwingt den SC mit 3:0. Zur Halbzeit stand schon 2:0 nach wunderschönen Toren von Juri Tielemans und Emiliano Buendia. Der Belgier und der Argentinier trafen für die deutlich bessere Mannschaft aus der Premier League. Der Tabellenvierte beherrschte den SC Freiburg, der nicht mal eine Handvoll guter Chancen hatte. Auf der anderen Seite den besseren Fußball, den gab es vom Team von Unai Emery, der jetzt zum unglaublich fünften Mal mit einer Mannschaft Europa-League-Sieger wird. Und das hochverdient. Freiburg hatte keine wirkliche Chance im Finale von Istanbul. Der Sieger kommt aus England. Es ist Aston Villa. Nach einem 3:0 Morgan Rodgers machte den Endstand perfekt.
2: Ja, damit ist die Saison für die Freiburger also beendet. Ohne den lang ersehnten Titelgewinn, aber immerhin mit einer großen Europapokal-Final-Teilnahme. Ja, blicken wir in die Zukunft und zwar zur Weltmeisterschaft. Und da hat einer in den vergangenen Tagen wahrscheinlich fleißig Namen notiert, nämlich der Bundestrainer Julian Nagelsmann. Gegen Mittag, morgen, wird er den WM-Kader dann bekannt geben. Oder wie es Philipp Hofmeister nennt:
3: Fußball-Deutschland wird endlich Klarheit haben. Wirklich überraschend wäre es kaum mehr, sollte einer der insgesamt 26 Kaderplätze an Manuel Neuer gehen. Der 40-jährige Torwart des FC Bayern München steht tatsächlich vor seinem Comeback, sollten Neuers Wadenprobleme abgeklungen sein. Für den in der Qualifikation gesetzten Oliver Baumann bliebe dann nur die Bank. Viele Plätze im Aufgebot für die XXL-WM über dem Atlantik sind in den letzten Tagen medial bereits durchgesickert. So dürfte Bundestrainer Nagelsmann neben den Shootingstars Said El-Mala aus Köln und Lennart Kahl aus München auch Torjäger Dennis Undav vom VfB Stuttgart nominieren. Auf die wenigen verbliebenen WM-Tickets hoffen unter anderem Defensivspezialist Matthias Ginter aus Freiburg und Felix Metscher von Borussia Dortmund.
2: Ja, und in Zürich, da läuft aktuell ja die Eishockey-Weltmeisterschaft, beziehungsweise für das deutsche Team lief es bisher überhaupt nicht. Die ersten drei Spiele, die gingen ja allesamt verloren. Ja, und im vierten Spiel eben gerade, da stand das DEB-Team dann auch noch dem eigentlich ja immer großen Favoriten gegenüber. Wie es gegen die USA lief, das weiß unser Reporter in Zürich, Burkhard Hupe.
4: Im vierten Spiel die vierte Niederlage und doch alles anders als zuvor. Deutschland unterliegt dem Weltmeister und Olympiasieger aus den USA nach einem dramatischen Spiel. Erst im Penalty-Schießen mit 3:4. Deutschland war drauf und dran, selbst das Spiel in der regulären Spielzeit zu entscheiden, führte durch Seider mit 1:0, dann durch einen Doppelschlag von Tiffels und Michaelis mit 3:2. Aber immer wieder kamen die Amerikaner zurück, vor allen Dingen auch deshalb, weil es dann große Schwächen im Passspiel vorm eigenen Tor gegeben hat und dann in der Verlängerung große Möglichkeiten für Deutschland. Im Penalty-Schießen traf nur Szymanski und der letzte Schütze der Amerikaner, Matt Coronato, der verlud Grubauer, der ansonsten überragend gehalten hatte, und erzielte das Siegtor für die Vereinigten Staaten.
2: Ja, und kaum zu glauben nach 4 Niederlagen in 4 WM-Spielen, aber die deutsche Eishockey-Nationalmannschaft hat dennoch weiter Chancen auf das WM-Viertelfinale.
1: Der Sportüberblick war das in der ARD Infonacht. Vielen Dank, Lars Bente.

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1: Um 23.30 Uhr mit Wolfgang Berger. Die Bundesregierung steigt beim deutsch-französischen Rüstungskonzern KNDS ein. Das hat der Verwaltungsratschef des Unternehmens Enders bestätigt. Aus der Nachrichtenredaktion Emily Seidel.
2: Nach übereinstimmenden Medienberichten will die Bundesregierung zunächst 40% der Anteile übernehmen. Binnen 3 Jahren soll der Anteil auf 30% sinken. Mit Frankreich sei vereinbart, dass die Stimmrechte gleich verteilt sind, hieß es. Das betrifft zum Beispiel Standortentscheidungen. KNDS stellt Waffensysteme wie den Kampfpanzer Leopard 2 und die Panzerhaubitze 2000 her. Zurzeit ist KNDS im Besitz der deutschen Familie Krauss-Maffei-Wegmann und der französischen Regierung. Das Unternehmen will demnächst an die Börse gehen. Sein Wert wird auf 20 Milliarden Euro geschätzt.
1: Ein Führerschein soll in Deutschland künftig günstiger sein. Das sieht ein Gesetzesplan der Bundesregierung vor, den die schwarz-rote Koalition heute auf den Weg gebracht hat. Geplant ist, dass der Theorieunterricht künftig komplett online erfolgen kann. Außerdem entfällt eine Mindestanzahl an kostspieligen Sonderfahrten. Fahrschulen können künftig selbst entscheiden, wie viele Fahrten in der Nacht oder auf Autobahnen absolviert werden sollen. Die Regeln sollen ab Januar gelten. Die Berliner Klinik Charité wird auch die Familienangehörigen eines an Ebola erkrankten US-Amerikaners aufnehmen. Seine Frau und 3 Kinder werden aus der Demokratischen Republik Kongo nach Berlin gebracht. Nach Angaben des Bundesgesundheitsministeriums kommt Deutschland einem Hilfeersuchen der US-Behörden nach. Der Familienvater wird bereits auf der Sonderisolierstation der Charité behandelt. Er hatte sich im Kongo mit dem Ebola-Virus angesteckt. Der ehemalige Chefinspektor des österreichischen Verfassungsschutzes, Egisto Ott, ist wegen Spionage für Russland zu 4 Jahren und 1 Monat Haft verurteilt worden. Ein Geschworenengericht am Wiener Landesgericht sprach den 63-Jährigen in einem der größten Geheimdienstskandale des Landes einstimmig schuldig. Aus Wien, Oliver Schosch.
3: Die Begründung, Ott habe ohne dienstlichen Auftrag Personendaten wie Meldeadressen, Kfz-Kennzeichen oder Bewegungsprofile abgefragt und diese dann dem russischen Geheimdienst FSB übermittelt. Auch mehrere Diensthandys hochrangiger Beamter des Innenministeriums soll Ott dem russischen Geheimdienst übergeben haben. Dabei habe auch der ehemalige Wirecard-Manager Jan Marschalek eine Rolle gespielt. 2 weitere Punkte, in denen Ott schuldig gesprochen wurde, sind Bestechlichkeit und Veruntreuung. Ott meldete noch im Gerichtssaal Berufung an.
1: Das Wetter in Deutschland. Nachts meist trocken, einzelne Gewitter, Tiefstwerte 12 bis 6 Grad. Morgen im Westen freundlich, im Osten einzelne Schauer, 16 Grad auf den nordfriesischen Inseln bis 26 Grad im Mittelgebirge. Am Freitag fast überall trocken bei 21 bis 30 Grad. Das waren die Nachrichten.
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4: Achtung, Falschfahrer auf der A61 Mönchengladbach Richtung Koblenz zwischen Kreuz Jackerath und Bergheim. Dort kommt Ihnen ein Falschfahrer entgegen. Fahren Sie äußerst rechts, überholen Sie nicht auf der A61 Mönchengladbach Koblenz zwischen Kreuz Jackerath und Bergheim. Ist ein Falschfahrer unterwegs. Vorsicht dort in beiden Richtungen. Die A1 Bremen Richtung Hamburg ist zwischen Harburg und Stillhorn wegen einer Nachtbaustelle bis ca. 5 Uhr gesperrt. Die A1 Bremen Richtung Osnabrück ist zwischen Lohne, Dinklage und Holdorf nach einem Unfall gesperrt. Ebenfalls ein Unfall auf der A27 Bremerhaven Richtung Bremen. Deshalb ist zwischen Schwanewede und Ilpol gesperrt. Autobahn 39 Braunschweig Richtung Salzgitter ist zwischen Salzgitter-Wartenstedt und Lichtenberg wegen einer Nachtbaustelle gesperrt bis Freitag. Immer noch bis 5 Uhr früh jeweils. Die Umleitung führt über die U78 und die U76. Die A44 Düsseldorf Richtung Essen ist zwischen Kreuz Düsseldorf Nord und Ratingen-Schwarzbach wegen Tunnelwartungsarbeiten bis Dienstag gesperrt. Die A45 Dortmund Richtung Hagen ist zwischen Westhofener Kreuz und Schwerte-Ergste wegen einer Beseitigung einer Ölspur gesperrt. Autobahn 66 Frankfurt Richtung Fulda zwischen Neuhof Süd und Nord ist der Tunnel Neuhof wegen Reparaturarbeiten dicht. Die Umleitung führt sie über die U47. Die A71 Richtung Schweinfurt ist zwischen Gräfenroda und Oberhof wegen Wartungsarbeiten im Tunnel Rennsteig bis 6 Uhr gesperrt. Und die A861 Dreieck Hochrhein, Grenzübergang Rheinfelden, ist zwischen Dreieck Hochrhein und Rheinfelden Mitte in beiden Richtungen wegen Tunnelwartungsarbeiten bis 5 Uhr gesperrt. Da wo es geht, Ihnen eine gute Fahrt.
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4: Und direkt kommt hier auch die Entwarnung jetzt für die A61 Mönchengladbach Richtung Koblenz. Kein Falschfahrer mehr zwischen Kreuz Jackerath und Bergheim. Und wir blicken in das von Israel besetzte Westjordanland. Dort kommt es immer wieder zu Gewalt durch radikale israelische Siedler gegen Palästinenser. Immer mehr völkerrechtlich illegale Außenposten entstehen in der Nähe von palästinensischen Dörfern oder werden neu aufgebaut, obwohl sie von israelischen Sicherheitskräften zuvor geräumt wurden. Forciert wird das Vorgehen von Israels Finanzminister Smotrich. Aktuell hat er angekündigt, eine Beduinensiedlung im Westjordanland zu räumen. Aus Tel Aviv berichtet Bettina Meyer.
5: Die Situation im Westjordanland hat sich seit Beginn des Gaza-Krieges drastisch zugespitzt. Die Vereinten Nationen haben in dem Zeitraum mehr als 3.700 Fälle von Siedlergewalt dokumentiert. Allein in den ersten Monaten des Jahres 2026 gab es zahlreiche Todesopfer und hunderte Verletzte durch direkte Angriffe. Radikale Siedler zünden Häuser, Autos und Moscheen an, entwurzeln Olivenbäume, stehlen oder töten das Vieh der Bauern. Ajit Sangay, der Leiter des UN-Menschenrechtsbüros in den besetzten palästinensischen Gebieten, macht dafür auch die israelische Regierung verantwortlich.
6: Settler attacks are routinely carried out with the support, acquiescence or participation of Israeli security forces.
5: Angriffe von Siedlern werden routinemäßig mit der Unterstützung, Duldung oder Beteiligung israelischer Sicherheitskräfte verübt. Die israelische Regierung hat die Militarisierung der Siedlerbewegung vorangetrieben, diese vor strafrechtlicher Rechenschaft geschützt und profitiert nun aktiv von der Gewalt der Siedler als Katalysator für ihre erklärte Annexionsagenda. Die israelische Bevölkerung blickt teilweise mit Sorge auf die Politik der rechtsgerichteten Netanjahu-Regierung. Was die Siedlungspolitik angeht, gehen die Meinungen aber je nach religiösem und politischem Spektrum stark auseinander. Währenddessen propagieren Israels Regierungspolitiker die Annexionspläne unverhohlen. Bisher ist das besetzte Westjordanland in drei Zonen A, B und C aufgeteilt, die festlegen, wer dort die Kontrolle ausübt. Israel, die palästinensische Autonomiebehörde oder eine geteilte Kontrolle. Diese Aufteilung war im sogenannten Oslo II-Abkommen 1995 festgelegt worden. Israels Finanzminister, der rechtsextreme Politiker Bezalel Smotrich, hält von dieser Vereinbarung nichts. Es ist an der Zeit, endlich die Grenzen zwischen den Gebieten A, B und C aufzulösen. Ich habe neue Vorschläge gemacht. Detaillierte Pläne liegen jetzt auf dem Schreibtisch des Premierministers und des Kabinetts mit präzisen Karten. Wir werden das Kabinett einberufen und die Gebiete als unser gesamtes Land Israel annehmen. Weiteres Unheil droht den Palästinensern. Das umstrittene E1-Siedlungsprojekt östlich von Jerusalem bedroht die geografische Einheit des Westjordanlandes fundamental. Durch den geplanten Bau tausender Wohnungen würde das palästinensische Gebiet laut UN komplett in einen Nord- und Südteil gespalten. Ostjerusalem von seinem palästinensischen Umland abgeschnitten. Ein zusammenhängender palästinensischer Staat und damit die Zwei-Staaten-Lösung wäre dann physisch praktisch unmöglich.
4: Israels Siedlungspolitik und ihre Folgen im Westjordanland. Bettina Meyer berichtete.
0: Wirtschaft.
4: Seit Monaten schon buhlt die italienische Unicredit um die Commerzbank in Frankfurt. Ein Argument aus Mailand lautet, es bräuchte dringend Zusammenschlüsse in der europäischen Finanzindustrie, um mit den großen Wettbewerbern aus den USA und Fernost mithalten zu können. Gemeint sind dabei nicht nur Banken in Europa, sondern auch die zahlreichen Finanzplätze, also Börsen. Alexander Schmitz über die Frage, ob Deutschlands Finanzplatz Nummer 1 hier einen Abstieg droht.
7: Jedes Frühjahr wird der globale Finanzplatzindex veröffentlicht. Traditionell führen New York, London und Hongkong die Rangliste der führenden Finanzzentren an. Von Platz 11 auf Platz 15 abgerutscht folgt Frankfurt am Main. Hubertus Veit, Geschäftsführer der Finanzplatzinitiative Frankfurt Main Finance.
8: Das ist jetzt schon mal gar nicht so schlecht, wenn man es global betrachtet. Nummer zwei ist das ein Phänomen, das die gesamten Finanzzentren der EU insgesamt an Boden verloren haben.
7: Der Anspruch der Finanzplatzinitiative ist, mindestens unter den ersten 10 Finanzplätzen dieser Welt mitzuspielen. Doch selbst in Europa rangiert Zürich mittlerweile vor Frankfurt. Florian Heider, Direktor des Frankfurter Leibniz-Instituts für Finanzmarktforschung.
9: Deswegen ist halt auch die Gefahr für Frankfurt, dass wenn man nach hinten abrutscht, dann ist man auch nicht mehr so attraktiv und das wird dann eine Abwärtsspirale.
7: Im Wettbewerb der Finanzzentren geht es nicht nur um Geld und Investoren, es geht auch um die Talente von morgen. Hubertus Veit.
8: Die Lebensqualität in Frankfurt ist hoch. Relativ zu anderen europäischen Finanzplätzen sind unsere Lebenshaltungskosten gering, aber andere Finanzplätze, allen voran Mailand, aber auch Paris, werben mit ganz spezifischen Vorteilen. Und hier hat Frankfurt nichts zu bieten.
7: Will heißen, Frankfurt kann nicht einfach die Steuersätze und Sozialabgaben für Talente aus aller Welt senken. Und
8: der Brexit und der Zustrom von ausländischen Talenten hat relativ stark offengelegt die Schwächen am Standort.
7: Hier gibt es keine Vielzahl an internationalen Schulen und Kitas, keine ausgeprägte Willkommenskultur mit einfachen digitalen Verfahren und Arbeitsgenehmigungen. Immerhin arbeiten in Frankfurt über 70.000 Menschen in der Finanzindustrie. Arthur Brunner, Börsenhändler der ICF Bank, sagt:
10: Um bei den Großen mitspielen zu können, brauchen wir Technikaffinität. Es wird künftig mit der künstlichen Intelligenz einiges hier im Umbruch sein und da muss man vorne mitspielen, um nicht überholt zu werden. Und da muss Frankfurt aufpassen.
7: Mehr Technikbegeisterung, weniger Bürokratie, einheitliche Regeln. Das wären erste Schritte, sagt er. In Europa gibt es noch immer keinen einheitlichen Markt für Banken oder Börsen. Jedes Land hat seine eigenen Regeln und Vorschriften. Arthur Brunner geht davon aus, dass Frankfurt als Finanzplatz zumindest in Europa weiter mitspielen kann.
10: Es muss der Anspruch sein, hier in Europa zumindest die Nummer 1 zu sein.
7: Finanzprofessor Florian Heider von der Goethe-Uni sieht das ähnlich.
9: Frankfurt ist von der Infrastruktur hervorragend, ist eine mittelgroße Stadt ohne große Probleme, wie das vielleicht jetzt in London oder in Paris wäre für Familien. Also ich glaube, man muss einfach diese Weltoffenheit positiv nach vorne tragen und dann kann Frankfurt seinen Platz auch behaupten in Europa.
4: Alexander Schmidt über die Frage, wie viel Bankfurt noch in Frankfurt steckt. Wie geht's weiter mit der Energiewende? Werden Windkraft und Solar noch ausgebaut und wo kommen die neuen Backup-Gaskraftwerke hin? Bis morgen beraten darüber die Energieminister der Länder. Eigentlich sollte auch Wirtschaftsministerin Reiche dabei sein, sie hat aber krankheitsbedingt abgesagt. Die Gaskraftwerke sollen immer dann Strom liefern, wenn Wind und Sonne fehlen. Und als Standorte hat Wirtschaftsministerin Reiche Süddeutschland im Blick. Das sorgt zum Beispiel in der Lausitz für Frust, denn konkrete Pläne für neue Gaskraftwerke liegen dort längst in den Schubladen, wie Ralf Geißler berichtet.
11: Wir würden jetzt einmal da draußen rumlaufen und quasi das Baufeld mal anschauen.
12: Thomas Brandenburg läuft über das Gelände des Kohlekraftwerks Lippendorf bei Leipzig. Dampfende Kühltürme, ratternde Förderbänder. Hier im mitteldeutschen Revier will Brandenburg ein Gaskraftwerk bauen. Die Pläne liegen bereit.
11: Man braucht halt für den Kraftwerk vor allen Dingen eben Netzanschlüsse. Und was hier sehr gut vorliegt, ist halt zum Beispiel der Gasanschluss. Der Industriepark hier in Böhlen und Lippendorf ist eben an das Gashochdrucknetz angeschlossen. Diese Faktoren eben halt, den Stromanschluss und den Gasanschluss, davon gibt es nicht so viele Standorte. Und letztendlich, hier ist halt auf einen Platz.
12: Die Voraussetzungen sind ideal. Doch das heißt nicht, dass das Gaskraftwerk auch kommt. Bundeswirtschaftsministerin Katharina Reiche will beim Bau neuer Anlagen einen Schwerpunkt im Süden setzen. Zwei Drittel der neuen Gaskraftwerke sollen bevorzugt dort entstehen. So steht es in ihrem Gesetzesentwurf. Um das restliche Drittel kann sich ganz Deutschland bewerben. Für Sachsens Wirtschaftsminister Dirk Panther kein guter Vorschlag.
13: Wenn das Gesetz so kommt, wie es momentan vorgesehen ist, würde das bedeuten, dass wir wahrscheinlich als Osten leer ausgehen, was das Thema Gaskraftwerke angeht. Und das können wir nicht hinnehmen, weil wir haben hier Bedarfe, wir haben Großabnehmer. Wir müssen sicherstellen, dass wir beim Blackout auch das Netz wieder hochfahren können. können. Alles das muss gewährleistet sein. Deshalb kämpfen wir dafür, dass wir auch an den bisherigen Kraftwerkstandorten auch Gaskraftwerke bekommen.
12: Vor allem bei der LEAG sorgt Reiches Kraftwerksgesetz für Unmut. Der Energiekonzern betreibt fast alle großen Kohlekraftwerke im Osten und muss sie in den kommenden Jahren abschalten. Betriebsratschef Thomas Smith warnt vor den Folgen, wenn Alternativen fehlen.
14: Wenn ich mir das Kraftwerk in Schwalde angucke, eines der größten Industriekomplexe in der Lausitz, wird in 2 Jahren vollständig abgeschalten. Wir haben dort im Augenblick keinerlei Projekte für eine weitere Beschäftigung. Und das wäre Frust, auch weil etwas anderes versprochen wurde. Und diese Versprechen müssen eingehalten werden.
12: Smith sagt, Reiche habe der LEAG vergangenes Jahr 2 neue Gaskraftwerke in Aussicht gestellt. Das Unternehmen habe begonnen, Beschäftigte vorzubereiten.
14: Wir haben jetzt die Zeit genutzt und haben schon die ersten Lehrgänge für einen Gasoperator umgesetzt. Die Mitarbeiter haben schon die Qualifikation, um statt eines Braunkohlekraftwerks jetzt auch Gaskraftwerke betreiben zu können.
12: Doch ob sie dieses Wissen jemals brauchen? Wirtschaftsministerin Reiche lehnt ein Interview aus Zeitgründen ab. Ihr Haus begründet die Bevorzugung des Südens damit, dass dort nun einmal die energieintensive Industrie sitzt. Für Thomas Brandenburg greift das Argument zu kurz. Der Süden beziehe ja auch Windstrom aus dem Osten über Leitungen.
11: Ich sage mal, an windstarken Tagen können wir den Strom nach Süden transportieren, aber an windschwachen Tagen, da schaffen wir es dann nicht, den Strom nach Süden zu transportieren. Das wäre ja die Argumentation. Und die hinkt aus unserer Sicht.
12: Thomas Brandenburg hofft, dass das Kraftwerksgesetz im Bundestag noch angepasst wird. Betriebsrat Smith schlägt neben dem Südbonus einen Transformationsbonus vor. Neue Gaskraftwerke sollten verstärkt dort entstehen, wo Kohlekraftwerke schließen.
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4: In Italien sitzen derzeit viele Frauen an politischen Machtpositionen. Giorgia Meloni als Ministerpräsidentin, Elly Schlein als Oppositionsführerin und die neue Hoffnung von links heißt Silvia Salis, die 40-jährige Bürgermeisterin von Genua. Sie könnte Meloni bei der Parlamentswahl im kommenden Jahr herausfordern. Ein Porträt von Lisa Weiß.
15: Es ist April 2026. Die Piazza Matteotti in Genua ist voller tanzender Menschen. Aus den Boxen hämmert Techno. Charlotte De Witte, eine der bekanntesten Techno-DJs der Welt, klickt auf. Mittendrin Genuas Bürgermeisterin Silvia Salis. Sie hat den kostenlosen Rave möglich gemacht und tanzt selbst hinter dem DJ-Pult mit Jeansbluse und großer Sonnenbrille.
16: Diese Tage sind für die Jugend aus Genua gedacht und für alle, die auch von außerhalb Genuas kommen möchten. Ein wunderbares Schauspiel.
15: Denn Genua sei eine der Städte mit dem höchsten Durchschnittsalter europaweit. Man müsse der Jugend Raum geben und sie für sich gewinnen, sagt Salis dann auch noch bei der Veranstaltung. Dieser Rave könnte eine Antwort sein auf das umstrittene Rave-Dekret der rechten Ministerpräsidentin Giorgia Meloni von vor einigen Jahren gegen illegale Musikveranstaltungen und möglicherweise auch gegen unliebsame politische Proteste. Das Dekret wurde dann nach großer Diskussion etwas entschärft. Auf jeden Fall ist die Veranstaltung ein Symbol für das, wofür die 40-jährige Bürgermeisterin stehen will. Handeln statt reden. Politische Kommunikation revolutionieren. Dem italienischen Fernsehsender La Sette sagte sie:
16: Ich glaube, dass es keine Widersprüche gegeben hat zwischen dem, was ich bin und dem, was ich sage und wie ich es sage. Das zahlt sich in der Politik immer aus, auch im Leben, aber in der Politik besonders, weil die Wählerschaft das spürt, egal ob sie rechts, Mitte links oder links ist.
15: Salis selbst ist zwar parteilos, aber steht an der Spitze eines Mitte-Links-Bündnisses in Genua. Sie ist verheiratet mit dem italienischen Regisseur Fausto Brizzi. Die beiden haben einen Sohn, der Salis-Nachnamen trägt. Sehr ungewöhnlich für das konservative Italien. Und sie ist erklärte Katholikin, ebenso wie die rechte Ministerpräsidentin Giorgia Meloni. Trotzdem hat Salis als Bürgermeisterin kein Problem damit, bei Kindern von lesbischen Paaren beide Frauen als Mütter auf der Geburtsurkunde eintragen zu lassen. Das sagte sie im italienischen Fernsehsender Nove.
16: Weil die Institutionen weltlich sein müssen, unabhängig davon, wie man das persönlich sieht.
15: Das Thema ist in Italien hoch umstritten. Melonis rechte Koalition wollte lesbischen Paaren dieses Recht eigentlich komplett verwehren, scheiterte aber vor Gericht. Silvia Salis ist über den Sport zur Politik gekommen. Sie war als Hammerwerferin bei Olympia, wechselte dann nach einer Verletzung in die Sportpolitik, bevor sie 2025 Bürgermeisterin wurde. Und auch als Politikerin ist sie nicht ganz ohne sportlichen Ehrgeiz. Es gehe ihr als Sportlerin ums Gewinnen, sagte sie mal. Und um in einem Team zu gewinnen, müssten nicht alle gleich sein, aber alle müssten dasselbe Ziel haben. Ihren eher pragmatischen Politikstil erklärte sie in einem Interview bei Norveso.
17: Wenn du dann in der Regierung bist, wenn du die Verantwortung hast, Abläufe zu steuern, musst du einen praktischeren Ansatz haben. Und das heißt nicht, dass man von der Ideologie und von den eigenen Prinzipien abrückt, sondern dass man schneller darin ist, einen Ausgleich zwischen den verschiedenen Positionen zu finden.
15: Wenigstens in Genuas Mitte-Links-Lager hat sie das geschafft und so unterschiedliche Parteien wie den Partito Democratico, also die italienischen Sozialdemokraten, die eher populistische Fünf-Sterne-Bewegung, die Splitterpartei Italia Viva oder die im italienischen Parteienspektrum ganz linken von Alleanza Verdi e Sinistra hinter sich versammelt. Genau das bräuchte es auch auf nationaler Ebene, um bei der Wahl im kommenden Jahr eine Chance gegen Meloni und ihre rechte Koalition zu haben. Auch deshalb gilt Silvia Salis als Hoffnung der Linken. Allerdings ist sehr unklar, ob sich die chronisch zersplitterten Mitte-Links-Gruppierungen wirklich auf sie als Kandidatin einigen können. Und sie selbst hat auch mal dem Fernsehsender La Sette gesagt:
17: Auf mich warten 5 Jahre in Genua, in der Stadt, die ich liebe, und ich gehe nicht weg.
15: Aber dass da schon das letzte Wort gesprochen ist, das bezweifeln viele, die in Italien auf ein Wiedererstarken der Linken hoffen.
4: Silvia Salis, die neue Hoffnung der Linken in Italien.
0: Kultur.
4: Der norwegische Schriftsteller Karl Ove Knausgård ist mit seinem autobiografischen Romanprojekt Mein Kampf weltweit bekannt und geradezu berüchtigt geworden. Schonungslos und minutiös hat er in 6 Bänden sein eigenes Leben beschrieben, ohne Rücksicht auf ihm nahestehende Menschen. Mittlerweile hat sich Knausgård aufs fiktionale Schreiben verlegt. Sein neues Buch heißt Arendal und Andreas Wirtensohn hat es gelesen.
18: Wer es kurz mag, kann diesen Roman auf 2 mehr oder minder vertraute Formeln bringen. Es gibt kein richtiges Leben im Falschen und du musst deinem Herzen folgen. Nun ist Kürze bekanntermaßen kein Markenzeichen des norwegischen Autors Karl Ove Knausgård und auch wenn sein neuer Roman mit gerade einmal 400 Seiten vergleichsweise schmal ausfällt, ist die Sache mit dem, was ein richtiges Leben ausmacht, natürlich nicht so einfach. Der Ich-Erzähler namens Syvert, Mitte 30 und von Beruf Ingenieur, hätte es jedenfalls gerne weniger kompliziert.
19: Mein Leben bestand aus einer begrenzten Anzahl von Fakten. Ich war mit Evelyn verheiratet, wir hatten 2 gesunde und muntere Kinder. Ich hatte eine Mutter, die noch lebte, und einen Bruder. Ich besaß das Haus, in dem wir wohnten, Möbel, Kleider und ein Auto. Ich hatte eine sichere und gut bezahlte Stelle. Die Schwierigkeiten hatten nichts mit den Fakten zu tun, sondern betrafen einzig und allein meine Einstellung zu ihnen. Und diese Einstellung war natürlich der einzige Faktor in der Gleichung, den ich selbst steuern konnte.
18: Das Dumme ist, dass es mit der erhofften Steuerungsfähigkeit nicht so weit her ist. Denn der Mensch ist nicht nur nüchternes Verstandeswesen, sondern wird ganz wesentlich von seinen Gefühlen beherrscht. Und diese Sensibilität lässt sich nicht einfach qua Vernunft ins Innere des Menschen verbannen, sondern sie ist es, die unsere Wahrnehmung der Wirklichkeit maßgeblich bestimmt. Das erfährt Syvert auf intensive Weise, als er an einem eiskalten Winterabend kurz vor der titelgebenden Stadt Arendal eine Autopanne hat. Statt mit dem Leihwagen aus der Werkstatt nach Hause weiterzufahren, beschließt er, die Nacht hier in dieser Stadt zu verbringen, in der er aufgewachsen ist und in der seine Mutter noch immer lebt. Er sucht sich ein Hotel und streift durch die nächtlich leeren Straßen. In einer Kneipe und an der Hotelbar trifft er verschiedene Leute, Unbekannte, aber auch eine alte Bekannte aus Jugendtagen. Ein Bier gibt das andere und statt zu schlafen rutscht er immer tiefer hinüber in das, was er die andere Seite nennt. Eine Welt jenseits der Wirklichkeit, in der sein Ich sich plötzlich teilt und er nicht mehr weiß, wer er ist, in der die Toten und die Vergangenheit wieder höchst lebendig werden und in der Realität und Träume, Physisches und Metaphysisches, unauflöslich miteinander verschmelzen. Wie schon in den vorangegangenen Romanen der Morgenstern-Reihe herrscht auch diesmal wieder eine Stimmung des Unheimlichen, Surrealen und Fantastischen. Eine, in der die vertrauten Gesetze nicht mehr zu gelten scheinen.
19: Die Dunkelheit senkte sich nicht herab. Es war umgekehrt. Sie stieg auf. Wie sollte man sonst erklären, dass der Himmel noch blau war, während die Bäume und die Heide hier unten schwarz waren wie die Nacht? Die Dunkelheit sickerte aus riesigen unterirdischen Reservoirs nach oben und breitete sich in der Landschaft aus. Gleichzeitig stieg und stieg sie immer höher. Und am Ende hatte sie sich auch den Himmel unterworfen.
18: Diese schlaflos und mit reichlich Alkohol verbrachte Nacht bringt jede Menge Erinnerungen zurück. An die Kindheit, an die ersten toten Freunde, die Sievert schon in Jugendtagen verloren hat. Vor allem aber an Asja, eine russische Ärztin, die er bei einer Dienstreise in die Sowjetunion, der Roman spielt Mitte der 70er Jahre, kennengelernt hat. Die beiden hatten eine kurze Affäre und Sievert weiß, dass sie die eigentliche große Liebe seines Lebens ist. Der Stern, der auch in diesem Roman gelegentlich zu sehen ist, sorgt für Erleuchtung. Auch Arendal ist wieder ein bohrender, philosophischer Roman, der mit knausgordscher Intensität die großen Fragen des Lebens verhandelt. Wie schön, dass diese Romanreihe weitergeht.
4: Arendal von Karl-Ove Knausgård ist bei Luchterhand erschienen und kostet 26 Euro.
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4: Monatelang wurde verhandelt. Jetzt hat die EU den Zolldeal mit den USA vom letzten Jahr umgesetzt. In Zukunft gilt also 0% auf amerikanische Produkte, die in die EU kommen, aber 15% auf europäische, die in die USA gehen. Damit soll US-Präsident Trump beschwichtigt werden, damit er nicht noch mehr Zölle verhängt. In Europa wird der Deal als Sieg verkauft, vor allem weil er Planungssicherheit für die Unternehmen bedeuten soll. Richtig so, findet die Frankfurter Rundschau.
2: Nur auf den ersten Blick ist es schwach, wenn die Europäische Union, wie von Washington gefordert, alle Zölle auf US-Industriegüter abschafft und Abgaben auf eigene Waren zulässt. Diese Vorteile sollen aber nur gelten, wenn auch die USA ihre Verpflichtungen vollständig umsetzen. Verstoßen sie dagegen, wird die Vereinbarung widerrufen. Die EU hat damit auch der Versuchung widerstanden, nach all den unangemessenen Forderungen Trumps, wie beim Streit um Grönland, auf dem Feld möglichst hart dagegen zu halten, auf dem sie selbst stark ist, der Wirtschaft. So vermeidet sie eine Eskalation, die zu einem schädlichen Handelskrieg hätte führen können, der allen geschadet hätte.
4: Klaus Remme hat in seinem Kommentar im Deutschlandfunk dagegen Zweifel daran, dass die EU nach diesem Deal gut dasteht.
20: Natürlich kann man hoffen, dass der Zollstreit zwischen dem Weißen Haus und der EU nun beendet ist und wieder in eine Phase stabiler Handelsbeziehungen übergeht. Doch die Art und Weise, wie die Vereinbarung vor einem knappen Jahr im schottischen Turnberry zwischen Donald Trump und Ursula von der Leyen geschlossen wurde, spricht dagegen. Die EU akzeptierte nach massiven Drohungen Trumps einen Deal, um in der Sprache des amerikanischen Präsidenten zu bleiben, der ihr aufgezwungen wurde und keinen Zweifel daran ließ, wer als Gewinner und wer als Verlierer nach Hause fuhr. Wirtschaftlich angeschlagen und notorisch uneins konnten sich die Europäer Verhandlungen auf Augenhöhe abschminken. Das Bild von der EU als handelspolitischer Supermacht erhielt tiefe Kratzer. Sie schluckte Zollfreiheit für die Einfuhr vieler amerikanischer Produkte und war im Gegenzug erleichtert, dass Trump europäische Ausfuhren nur mit Zöllen von 15% belegte.
4: Die Meinung von Klaus Remme im Deutschlandfunk. Ein Zolldeal, bei dem die eine Seite klar profitiert und die andere eigentlich nur Schadensbegrenzung betreibt. Eine Demütigung mit Plan, findet der Tagesspiegel und hat einen Appell für die Zukunft.
2: Auf Donald Trump ist kein Verlass. Das ist die bittere Lehre der Europäer aus dem Streit der vergangenen Monate. Diese Erkenntnis spiegelt sich in der nun erzielten demütigenden Einigung in Sachen Zolldeal deutlich wider. Zähneknirschend stimmten Europaparlament und Rat in Straßburg zwar dem für Europa nachteiligen Abkommen zu, doch wird dem US-Präsidenten kein Blankoscheck ausgehändigt. Wirtschaftlich ist Europa eine Weltmacht. Dieses Gewicht muss die EU bei einem erneuten Konflikt mit den USA in die Waagschale werfen. Die deutliche Botschaft an Donald Trump muss sein, dass Europa in Sachen Handelspolitik guten Willens, aber nicht wehrlos ist.
4: Das waren die Standpunkte, zusammengestellt von Mareike Markosch. Und Achtung, Falschfahrer auf der A7 Hamburg Richtung Hannover. Zwischen Horster Dreieck A1 und Rammelsloh kommt Ihnen ein Falschfahrer entgegen. Fahren Sie äußerst rechts und überholen Sie nicht. Auf der A7 Hamburg Richtung Hannover zwischen dem Horster Dreieck und Rammelsloh ist ein Falschfahrer unterwegs. Vorsicht dort, bitte in beiden Richtungen.
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1: Um 0 Uhr mit Wolfgang Berger. Die Bundesregierung steigt offenbar beim deutsch-französischen Rüstungskonzern KNDS ein. Wie KNDS-Verwaltungsratschef Enders bestätigte, will sich der Bund mit zunächst 40% an dem Unternehmen beteiligen. Nach 3 Jahren solle der Anteil auf 30% sinken. Aus der Nachrichtenredaktion Astrid Rolle.
2: Mit welcher Summe der Bund bei KNDS einsteigt, wurde nicht bekannt. Der Konzern stellt Waffensysteme wie den Kampfpanzer Leopard 2 und die Panzerhaubitze 2000 her. Zurzeit ist KNDS im Besitz der deutschen Krauss-Maffei-Wegmann GmbH und der französischen Regierung und wird in Finanzkreisen mit bis zu 20 Milliarden Euro bewertet. Frankreich hält 50% an dem Unternehmen. Beide Länder haben laut Berichten gleiche Stimmrechte vereinbart. Das betrifft zum Beispiel Standortentscheidungen. In Deutschland hat KNDS 11 Standorte, unter anderem in Hamburg, Mülheim an der Ruhr und Ebeleben.
1: Erst gestern hatte CDU-Kanzler Merz die SPD-Fraktion besucht und die Koalition zu mehr Ruhe aufgefordert. Heute fordern mehrere Mitglieder der Unionsfraktion trotzdem einen härteren Kurs gegen die SPD. In einem Beschluss des Vorstands des sogenannten Parlamentskreises Mittelstand heißt es, die Kompromissbereitschaft finde da ihre Grenzen, wo zusätzliche steuerliche Belastungen zur Diskussion gestellt werden. Außerdem wird eine Lockerung der Schuldenbremse sowie eine höhere Erbschaftssteuer abgelehnt. Die USA haben gegen den früheren kubanischen Präsidenten Raúl Castro Anklage erhoben. Das US-Justizministerium machte den 94-Jährigen für den Abschuss von 2 Flugzeugen im Jahr 1996 verantwortlich. Aus Mexiko, Jenny Barke.
3: Damals hatten kubanische Kampfjets 2 Flugzeuge einer in Miami ansässigen exilkubanischen Gruppe abgeschossen. Dabei kamen 4 aus Kuba stammende Piloten ums Leben. Zur Zeit des Vorfalls vor 30 Jahren war Raúl Castro Verteidigungsminister. Mit der Anklage gegen Castro verschärft US-Präsident Donald Trump seine Bemühungen weiter, einen Regimewechsel herbeizuführen. Am Sonntag warfen die USA Kuba vor, mehr als 300 Militärdrohnen erworben zu haben und deren Einsatz gegen US-Ziele zu erwägen. Havanna weist die Vorwürfe zurück.
1: Fußball-Bundesligist SC Freiburg hat das Finale der Europa League verloren. Die Breisgauer mussten sich Aston Villa mit 0:3 geschlagen geben. Für die Freiburger war es das erste Mal, dass sie ein Finale im internationalen Wettbewerb erreicht haben. Das waren die Nachrichten. Das Wetter in Deutschland. Oft trocken, einzelne Gewitter, Tiefstwerte 12 bis 6 Grad. Tagsüber im Westen freundlich, im Osten einzelne Schauer oder Gewitter. Höchstwerte 16 Grad auf den nordfriesischen Inseln bis 26 Grad im Mittelgebirge. Am Freitag fast überall trocken bei 21 bis 30 Grad. Es ist 0:03 Uhr.
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4: Zunächst noch einmal die Gefahrenmeldung für die A7. Achtung, Falschfahrer auf der A7 Hamburg Richtung Hannover. Zwischen Horster Dreieck, A1 und Rammelsloh kommt Ihnen ein Falschfahrer entgegen. Fahren Sie äußerst rechts und überholen Sie nicht. Auf der A7 Hamburg Hannover. Zwischen Horster Dreieck, A1 und Rammelsloh. Dort ist ein Falschfahrer unterwegs. Vorsicht in beiden Richtungen. Die A1 Bremen Richtung Hamburg ist zwischen Harburg und Stillhorn wegen einer Nachtbaustelle bis ca. 5 Uhr gesperrt. Die A39 Braunschweig Richtung Salzgitter ist zwischen Salzgitter-Wartenstedt und Lichtenberg wegen einer Nachtbaustelle bis Freitag jeweils zwischen 20 Uhr und 5 Uhr früh gesperrt. Die Umleitung führt über die U78 und die U76. Die A40 Essen Richtung Duisburg ist zwischen Essen-Huttrop und Essen-Zentrum wegen Wartungsarbeiten bis morgen früh gesperrt. Autobahn 44 Düsseldorf Richtung Essen ist zwischen Kreuz Düsseldorf Nord und Ratingen-Schwarzbach wegen Tunnelwartungsarbeiten gesperrt und das noch bis Dienstag. Die A45 Dortmund Richtung Hagen ist zwischen Westhofener Kreuz und Schwerte-Ärgste wegen Beseitigung einer Ölspur gesperrt. Die A61 Ludwigshafen Richtung Koblenz ist zwischen Laudert und Pfalzfeld nach einem Unfall gesperrt. A66 Frankfurt Richtung Fulda zwischen Neuhof Süd und Nord ist der Tunnel Neuhof wegen Reparaturarbeiten gesperrt. Auch hier gibt es eine Umleitung für Sie, die U47. Die A71 Richtung Schweinfurt ist zwischen Gräfenroda und Oberhof gesperrt. Der Grund sind Wartungsarbeiten im Tunnel Rennsteig. Bis 6 Uhr dauern die noch. Die A535 Wuppertal Richtung Velbert ist zwischen Sonnborner Kreuz und Wuppertal Dornab wegen einer Fahrbahnerneuerung bis 5 Uhr gesperrt. Abschließend die A861 Dreieck Hochrhein, Grenzübergang Rheinfelden. Zwischen Dreieck Hochrhein und Rheinfelden Mitte gibt es Tunnelwartungsarbeiten in beiden Richtungen. Deswegen Sperrung bis 5 Uhr. Das war's vom Verkehr.
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4: Aus den Studios von NDR Info in Hamburg. Mein Name ist Philipp Kaver und inzwischen ist Donnerstag, der 21. Mai. Die Gewichte in der Welt, die verschieben sich. Man kann es daran ablesen, dass innerhalb nur weniger Tage zunächst der amerikanische und nun auch der russische Präsident in Peking Station gemacht haben. An Staats- und Parteichef Xi führt offenbar kein Weg mehr vorbei, wenn es um internationale Probleme und weltweite Handelsbeziehungen geht. Nach außen demonstrieren Putin und Xi große Einigkeit. Aber wie eng ist diese Partnerschaft wirklich und wer profitiert mehr? Darüber hat meine NDR-Kollegin Nina Zimmermann mit Sarah Kirchberger gesprochen vom Institut für Sicherheitspolitik an der Universität Kiel. Ihr Schwerpunkt ist das russisch-chinesische Verhältnis. Putin spricht von einem, Zitat, beispiellosen Niveau der Beziehungen. Ist das tatsächlich eine Beziehung auf Augenhöhe oder ist Russland inzwischen abhängiger von China als umgekehrt? Das war die erste Frage an Sarah Kirchberger.
5: Naja, Russland ist vor allem durch den Krieg gegen die Ukraine inzwischen extrem abhängig von China. Also ohne Chinas massiven Support, sowohl wirtschaftlich, politisch als auch mit einigen wahrscheinlich schon entscheidenden, sag ich mal, Dual-Use-Technologien, wäre Russlands Kriegsmaschine, die Puste schon lange ausgegangen in der Ukraine. Und das macht natürlich eine enorme Abhängigkeit, gerade vor dem Hintergrund der westlichen Sanktionen. Also ohne die chinesische Wirtschaft hinter sich könnte Putin diesen Krieg so gar nicht führen. Aber das ist ja jetzt eine Momentaufnahme. Und wenn Sie jetzt die historische Entwicklung sehen, dann hat es tatsächlich noch nie ein so beispielloses Niveau der Zusammenarbeit zwischen diesen beiden Ländern gegeben.
6: Wir können ja gleich mal schauen, was das auch für Europa im Umkehrschluss bedeutet. Aber würden Sie sagen, aktuell ist Staatspräsident und Parteichef Xi Putins letzter Verbündeter?
5: Das kann man so nicht sagen, denn Russland hat ja auch zum Beispiel gerade ein richtiges, im Grunde Militärbündnis mit Nordkorea geschlossen. Also sind über 10.000 nordkoreanische Soldaten an die Front gezogen und haben für Russland gekämpft. Nordkorea hat Artilleriemunition geliefert in riesigem Umfang nach Russland. Russland hat ja auch aus dem Iran zum Beispiel diese Shahed-Drohnen bekommen und ballistische Raketen. Also man kann jetzt nicht sagen, dass China der einzige Verbündete von Russland wäre. Aber es ist sicherlich vielleicht der entscheidende Verbündete, der letztlich mit der enormen wirtschaftlichen Kraft Russland erlaubt, eben diesen Krieg weiterzuführen und weiter oben zu schwimmen.
6: Cui bono, fragt man dann gerne, wem zum Zwecke, was hat China davon?
5: Naja, Russland und China haben eben in gewisser Weise sehr komplementäre Interessen. Also China profitiert von dieser Beziehung auch. Da ist zum einen die lange gemeinsame Grenze. Wenn man halt ein gutes Einvernehmen mit diesem Nachbarn hat, dann setzt das enorme Kräfte frei, weil man halt diese Grenze nicht mehr als Problemgrenze ansehen muss. Also Russland wäre nicht in der Lage, den Großteil seiner Streitkräfte eben in die Ukraine zu verlegen, wenn es gleichzeitig Sorge haben müsste vor dem Nachbarn China. Und das Gleiche gilt natürlich auch für China. China kann sich dann entsprechend mehr um seine Ostregion kümmern. Gleichzeitig, Russland hat Rohstoffe, wissen wir alle, diese ganzen Erdöl, Gas und sonstigen Vorkommen. China hingegen ist ein rohstoffarmes Land, das halt auf solche Importe immer noch bis zum gewissen Grade angewiesen ist. Das heißt, da gibt es eine Synergie. Gleichzeitig hat China enorm viel Kapital, enorm viel Produktionskapazität, die wiederum dann in Russland fehlt. Also kurz und gut, es ist eine relativ starke Symbiose vorhanden und alles wird sozusagen noch übertroffen von diesem gemeinsamen Weltbild, das diese beiden Führer einfach teilen. Da gibt es dieses Narrativ vom unaufhaltsamen Aufstieg des Ostens und dem unaufhaltsamen Niedergang des Westens. Und da haben also diese beiden Führer einfach eine gemeinsame Wahrnehmung der Welt und ihrer Interessen in dieser Welt, die sie halt zusammen vertreten.
6: In den Erklärungen hieß es ja auch, Russland und China wollen ihre militärische Zusammenarbeit noch weiter vertiefen mit mehr Manövern, Luft- und Seepatrouillen. Entwickelt sich da eine militärische Achse?
5: Naja, China hat nur einen einzigen richtigen militärischen Bündnispartner, also Vertragspartner. Das ist tatsächlich auch Nordkorea. Da gibt es also einen gegenseitigen Beistandspakt. Und sonst hat China so etwas nie gemacht. Und es ist auch eher nicht zu erwarten, dass sowas passieren wird, also so ein Vertrag geschlossen werden könnte. Es ist eher davon auszugehen, dass diese beiden großen Mächte opportunistisch zusammenarbeiten werden. Das heißt, wenn es im Interesse beider Seiten ist, dann halt zu kooperieren bis zum gewissen Grade. Aber es ist jetzt eher nicht zu erwarten, dass China Soldaten in einen Krieg schickt, zumindest nicht offen und offiziell, den Russland zum Beispiel in Europa führt und umgekehrt Russland Soldaten schicken würde, wenn China Krieg in Asien führt, sondern eher, dass man sich vielleicht beim Timing abstimmt, koordiniert oder gewisse politische Maßnahmen ergreift, von Sanktionen bis zu anderen Mitteln, um sich gegenseitig zu helfen. Also das ist die wahrscheinlichere Perspektive für diese Beziehung.
4: Sarah Kirchberger war das vom Institut für Sicherheitspolitik an der Universität Kiel zum Besuch des russischen Präsidenten in China. Ja, wie kann man dieses Aufeinandertreffen einordnen? Mit dem russischen Präsidenten sei in Peking ein Scheinriese zu Gast gewesen, kommentiert unsere Korrespondentin für Russland, Lilia Becker.
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7: Wenn man sich einen Tag lang nicht gesehen hat, ist es, als wären drei Herbste vergangen. Mit diesem chinesischen Sprichwort begrüßt Wladimir Putin den chinesischen Staatschef Xi Jinping. Wahre Freundschaft verbindet die zwei, so beteuert es der russische Machthaber immer wieder. Musikalisch untermalt schüttelt der Kreml-Chef viele Hände, doch Xi schüttelt mehr, denn Freund Wladimir reist in großer Gesellschaft, 39 Personen, darunter 8 Minister, 5 Vizeminister, die Chefs von Gazprom, Rosneft und Rosatom, Bankvorstände, milliardenschwere Oligarchen. Auch an Tinte wurde nicht gespart. Im Sprint werden parallel rund 40 Dokumente unterzeichnet. Sie reichen von einem Hygieneprotokoll für russisches Tierfutter bis zur Vereinbarung zweier Staatsmedien, einen runden Geburtstag gemeinsam zu feiern. Dazwischen ein Abkommen über kontrollierte Kernfusion und eine Art politisches Manifest zur Weltordnung. Der Schlüsselsatz: Es sei unzulässig, souveräne Staaten zum Verzicht auf Neutralität zu zwingen. Unterzeichnet von dem Präsidenten des Landes, das die Ukraine überfallen hat. Putins Wunschbild? Zwei Großmächte auf Augenhöhe. Schaut man genauer hin, zerfällt es. Vom großen Energiedeal, den Putin noch für Wochen als sehr ernsthaft angekündigt hat und vor dessen bedeutendem Schritt beide Seiten angeblich stehen, kein Wort. Und wie schaut's aus mit dem Bau der Pipeline Kraft Sibiriens 2? Kreml-Sprecher Peskow spricht in Peking von bedeutendem Erfolg. Die Parameter stünden im Großen und Ganzen fest. Ein Zeitrahmen? Noch nicht klar. Wie viel Rubel rollen? Geschäftsinformationen. Im Klartext, es gibt keine Anzeichen für einen Deal, denn es gibt bisher keinen Vertrag. Es gibt eine Absichtserklärung und die liegt nun auch schon seit dem vergangenen September auf dem Tisch. Moskau braucht Peking. Ein Drittel des russischen Außenhandelsumsatzes gehen über China. Verkauft wird überwiegend Erdöl. Chinas Außenhandel mit Russland macht dagegen nur 5% aus. Wer hier den Juniorpartner gibt, lässt sich also fix beziffern. Dazu, die EU dreht in 1,5 Jahren den russischen Gashahn und damit wohl auch den Geldhahn endgültig zu. Ukrainische Drohnen treffen Raffinerien und Häfen. Das ist nicht gut für Moskaus Ölbusiness. Doch Peking hat bisher kein konkretes Wort darüber verloren, dass man vom Freund mehr kaufen wird. Krieg ist teuer. Neben Geld braucht Russland vor allem politische Rückendeckung. Beides bekommt Putin in Peking, aber offenbar zu chinesischen Bedingungen. Während Wladimir und Xi gemeinsam Tee trinken und über die Ukraine, Iran und die Vereinigten Staaten schnacken, wird klar, Russland sitzt am Tisch nicht als ebenbürtiger Partner. Drei Herbste, sagt Putin, seien vergangen. Drei Herbste, in denen die Bedeutung Russlands geschrumpft ist und Chinas gewachsen. Wer auf wem im Herbst der Veränderung wartet, verrät das Sprichwort nicht. Aber wer es ausspricht, sagt eine Menge.
4: Die Meinung von Lilia Becker nach dem Besuch des russischen Machthabers in China. Es ist 0.14 Uhr.
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4: Für viele Jugendliche ist der Führerschein ein Sehnsuchtsziel, zumindest wenn sie kurz vor dem Erwachsenwerden stehen. Wäre der nur nicht so verdammt teuer? Je nach Region kann das schon mal mehr als 4.000 Euro kosten. Das ist für viele Familien kaum zu stemmen. Die Bundesregierung sieht dieses Problem und geht es jetzt an. Der Führerschein soll günstiger werden. Gestern hat das Kabinett Pläne für eine Führerscheinreform beschlossen. Mein NDR-Kollege Sebastian Ottowitz hat unseren ARD-Hauptstadtkorrespondenten Chris Berdrow gefragt, was sich alles verändert und um wie viel die Preise denn sinken sollen.
8: Man könnte sagen, das ist ja die Frage aller Fragen, aber leider ist es auch die, die man mit am schwersten beantworten kann. Verbände und auch Bundesverkehrsminister Patrick Schnieder wagen da keine Prognose. Schnieder sagt, es wäre unseriös, wenn ich jetzt ein Preisschild an diese Reform hängen würde. Der Staat gibt einen Rahmen vor und Regeln, innerhalb derer sich die Fahrschulen bewegen. Wie sich das am Ende auf die Preise auswirkt, ist schwer vorherzusagen.
9: Dann lass uns doch mal über diesen Rahmen und diese Regeln sprechen, die die Bundesregierung da jetzt vorgeben will. Wie will sie denn somit die Preise senken?
8: Also die Reform enthält eine ganze Reihe von Ideen. Unter anderem sollen zum Beispiel weniger Sonderfahrten vorgeschrieben sein, also Fahrstunden in der Nacht auf der Autobahn und auf Landstraßen. Die sind häufig ja auch besonders teuer. Fahrschulen sollen ihre Kosten auch dadurch senken können, indem sie zum Beispiel keine teuren Schulungsräume mehr vorhalten müssen, sondern es wird möglich sein, den Theorieunterricht ganz oder teilweise digital anzubieten. Auch das ein Faktor, der die Kosten senken könnte.
9: Und wenn wir schon bei den Fahrstunden sind, Fahrschülerinnen und Schüler sollen künftig zum Beispiel auch mit den Eltern üben dürfen. Wie muss ich mir das denn vorstellen? Darf ich dann als Fahrschüler mich einfach mit Mama oder Papa ins Auto setzen und los geht's?
8: Also im Prinzip ist das tatsächlich so. Das ist ein Modell nach österreichischem Vorbild. Dort gibt es das schon. In Deutschland soll es erstmal ausprobiert werden. 5 Jahre wird damit experimentiert. Voraussetzung ist, die Fahrschüler haben die theoretische Prüfung schon bestanden. Und sie müssen 6 Fahrstunden schon gehabt haben in der Fahrschule. Dann kommen ihnen nahestehende Personen ins Spiel, wie zum Beispiel die Eltern. Die müssen auch unter anderem selber 7 Jahre lang den Führerschein schon haben. Und dann ist es aber möglich, für die Fahrschüler eben an der Seite zum Beispiel der Eltern Fahrpraxis zu sammeln. Und Ziel ist es, klar, die Fahrschüler mit weniger teuren Fahrstunden auf die Prüfung vorbereiten.
9: Da geht es um die Praxis. Wenn wir nochmal zur Theorie übergehen, auch da soll sich was ändern. Es soll zum Beispiel weniger Theoriefragen geben. Müsste doch eigentlich auch bedeuten, der Führerschein wird nicht nur günstiger, sondern auch einfacher. Ist das nicht ein Risiko?
8: Also die Bundesregierung betont, das notwendige Wissen, was erworben wird quasi auch in der theoretischen Ausbildung, daran ändert sich nichts und damit sinken da auch keine Sicherheitsstandards. Aber es stimmt schon, es könnte in Zukunft leichter sein, in Anführungszeichen, für die Theorieprüfung zu büffeln, weil die Zahl der möglichen Prüfungsfragen, die soll sinken. Derzeit sind mehr als 1.100 Fragen im Pool und das soll reduziert werden um ja knapp ein Drittel, dann sind wir dann so bei roundabout 800 möglichen Fragen. Ist immer noch eine ganze Menge. Fahrschulverbände, Sicherheitsexperten, die haben ja so ganz generell Bauchschmerzen mit der Reform, mit dem Blick auf die Sicherheit. Die Bundesregierung betont, wir machen keine Abstriche bei der Sicherheit. Aber ja, stimmt, der Fragenkatalog in der Theorieprüfung, der soll gestrafft werden.
9: Sicherheit ist das eine, was wohl für Kritik sorgt bei den Fahrschulen und den Verbänden. Aber gehen diesen Fahrschulen nicht schlicht auch Einnahmen durch die Lappen, wenn es weniger Fahrstunden geben wird?
8: Also ein Schelm, wer Böses dabei denkt, dass jetzt quasi Fahrschulen sehr lautstark hadern, auch mit dieser Reform auf Sicherheitslücken verweisen. Klar, das könnte am Ende natürlich dazu führen, dass eben weniger, in Anführungszeichen, teure Fahrstunden mit Fahrlehrern absolviert werden. Das ist ja auch ein Stück weit der Sinn dieser ganzen Reform. Aber für Fahrschulen gibt es natürlich jetzt auch neue Möglichkeiten, sich zu positionieren, eben zu überlegen, wie bleibe ich trotzdem attraktiv, kann ich auch als Fahrschule möglicherweise Ausgaben einsparen, indem ich verstärkt auf digitalen Unterricht setze. Also das wird dieses ganze Fahrschul-Game in Anführungszeichen nochmal so ein bisschen durchmischen. Aber ganz klar, das bedeutet gleichzeitig natürlich auch weniger Einnahmen für die Fahrschulen. Das stimmt schon.
4: Digitaler soll er werden, einfacher und vor allem günstiger. Der Führerschein, das waren Informationen von Chris Berdrow aus dem ARD-Hauptstadtstudio. Er ist eines der größten Antiterrorverfahren in der Geschichte der Bundesrepublik, der sogenannte Reichsbürgerprozess. Allein in Frankfurt müssen sich seit 2 Jahren 9 Angeklagte der sogenannten Gruppe Reuß wegen Mitgliedschaft in einer terroristischen Vereinigung und Vorbereitung eines Staatsstreichs verantworten. Weitere Prozesse laufen in München und Stuttgart. Daniel Majic begleitet das Mammutverfahren in Frankfurt seit 2 Jahren und bilanziert, was bisher herausgefunden wurde.
10: Eigentlich sind Gespräche zwischen Verteidigern und ihren Mandanten vertraulich. Im Frankfurter Reichsbürgerprozess aber sitzt seit mehr als 3 Wochen der Hauptangeklagte Heinrich der 13. Prinz Reuß im Zeugenstand und lässt sich befragen. Nicht vom Gericht, sondern von seinem eigenen Anwalt. Durchaus außergewöhnlich, wie Strafverteidiger Roman von Alvensleben zugibt.
11: Wir wollten vermeiden über diese Art und Weise, dass sich allzu sehr, allzu viel wiederholt, um klare Antworten zu bekommen und dem Gericht auch Arbeit halt abzunehmen.

0: 30 Prozesstage später klingt das alles etwas differenzierter.
1: Wir haben von Anfang an gesagt, dass Prinz Reuß sich zur Sache einlassen möchte, weil er selber sich auch nicht so als Mitglied, Redelsführer einer terroristischen Vereinigung gesehen hat und verstanden hat. Und es findet auch eine Grenzlinienziehung statt zwischen ihm und den militärischen Angeklagten, sage ich mal, die diesen Hintergrund haben.
0: Vielleicht also gab es Umsturzpläne, aber Prinz Reuß wusste nichts davon. So lautet die neue Verteidigungsstrategie. Wenn überhaupt, dann seien solche Pläne von den ehemaligen Militärs innerhalb der Gruppe ausgegangen. Von denen fühlt Reuß sich ohnehin getäuscht. Schließlich hätten diese ihm Kontakte zu einem technisch überlegenen Geheimbund vorgegaukelt, der Erdallianz. Und dieser Geheimbund hätte demnach einen Staatsstreich in Deutschland ausführen sollen, nicht er und seine Mitangeklagten. Der vielfach belegte Verschwörungsglaube der Angeklagten mag skurril anmuten, harmlos sei er aber nicht, sagt Henning de Vries vom Trial Monitoring Programm der Uni Marburg. Seit 2 Jahren begleitet er den Prozess wissenschaftlich.
2: Ich glaube, darin liegt gerade die Gefährlichkeit, dass diese ganzen Verschwörungstheorien, so wie sie vorgestellt werden, auch irgendwie aberwitzig klingen und man genau das Problem hat, kann man das überhaupt noch ernst nehmen? Und so absurd es halt auch klingt, dass das eben doch hochgefährliche Ideen und Vorstellungen sind, die ja handlungsleitend für die Gruppe waren und sind.
0: Tatsächlich legen Telefonmitschnitte und Chatprotokolle nahe, dass zumindest Teile der Gruppe eine bewaffnete Aktion planten und versuchten, Mitstreiter anzuwerben. Oft unter Berufung auf Prinz Reuß. Der aber habe davon nichts gewusst, versichert sein Verteidiger von Eivensleben. Prinz Reuß könne schließlich nicht wissen,
1: was andere über ihn reden, wenn sie mit Dritten reden.
0: Welche Pläne gab es also und wer war wann darin eingeweiht? Diese Fragen muss der Staatsschutzsenat klären. Und zwar für jeden Angeklagten einzeln. Das kann noch lange dauern. Der Prozess in Frankfurt ist bereits bis Januar 2027 durchterminiert. Die Prozesse in München und Stuttgart sogar bis 2028.
3: 2 Jahre Reichsbürgerprozess. Daniel Majic berichtete.
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5: Mit Nele Hüpper. Keine Party am Bosporus für den SC Freiburg. Das Team aus dem Breisgau musste sich im Europa-League-Finale dem englischen Spitzenteam Aston Villa mit 0:3 geschlagen geben. So hat ARD-Kommentatorin Ann-Kathrin Rose den Schlusspfiff gesehen.
6: Jetzt kommen sie langsam, jetzt wechseln sie vom Finalmodus in den Partymodus. Und dann ist Schluss. Aston Villa gewinnt das Europa-League-Finale 2026 mit 3:0. Gegen den SC Freiburg.
5: Der SC Freiburg darf sich damit trösten, dass alleine das Erreichen dieses Endspiels schon ein Riesenerfolg und einer der größten Tage in der Vereinsgeschichte war. Dank Platz 7 in der Abschlusstabelle der Bundesliga spielen die Breisgauer auch in der kommenden Saison im internationalen Geschäft, und zwar in der Conference League. Wir bleiben noch bei einem Bundesliga-Club, und zwar dem FC Augsburg. Denn dort wurde bekannt gegeben, dass Interimstrainer Manuel Baum langfristig Cheftrainer bleibt, nämlich bis 2028. Zum Radsport. Die besten Radprofis messen sich aktuell bei der Giro d'Italia, der Italien-Rundfahrt. Holger Gersker fasst den 11. Abschnitt zusammen.
7: Es war eine typische Etappe für Ausreißer. Ein hügeliges Teilstück an der ligurischen Küste. Und tatsächlich verlief der Tag nach Papierform. Zu einer großen Fluchtgruppe gehörte mit Nico Denz auch ein deutscher Giro d'Italia-Spezialist. Der dreimalige Etappensieger der Italien-Rundfahrt war allerdings vorige Woche recht heftig gestürzt und konnte wahrscheinlich auch deshalb dem Tempo der Besten nicht mehr ins Finale folgen. Der allerbeste war mal wieder Jonathan Narváez aus Ecuador. Für den Profi aus der Emirates-Mannschaft schon der 3. Etappensieg, der 4. für das Team, das an den ersten Tagen verletzungsbedingt seine 3 besten Fahrer schon nach Hause schicken musste. Für die Spitze der Gesamtwertung war diese Etappe irrelevant. Alle Topfahrer erreichten gemeinsam rund 3,5 Minuten hinter dem Tagessieger das Ziel. Es hat sich auf den ersten Plätzen also nichts geändert. Immer noch führt der portugiesische Außenseiter Afonso Eulalio, der jetzt seit einer Woche das rosa Trikot des Spitzenreiters auf den Schultern hat. Topfavorit Jonas Vingegaard folgt auf Platz 2, sein Rückstand 27 Sekunden.
5: In der 12. Etappe heute geht es knapp 175 Kilometer von der Hafenstadt Imperia nach Novi Ligure im Piemont. Auf dem Teilstück südlich von Mailand stehen 2 Bergwertungen auf dem Programm. Beim Tennisturnier am Hamburger Rotenbaum tun sich die Favoriten weiter schwer. Und auch ein Deutscher streicht die Segel. Aus Hamburg berichtet Ina Kast.
8: Jannik Hanfmann musste lange warten, bis er endlich drankam, denn der Regen hatte die Spielansetzungen etwas durcheinander gebracht. In seiner Spätschicht hat der 34-Jährige dann lange gut mitgehalten, konnte im Tiebreak aber 3 Satzbälle nicht nutzen. Sein italienischer Gegner Luciano Dardari schlug dagegen gnadenlos zu.

0: Mit dem Satzgewinn im Rücken spielte es sich für den Italiener etwas leichter. Hanfmann wehrte sich zwar, aber auch Satz 2 ging an Dardari. Damit ist in der Einzelkonkurrenz nur noch ein deutscher Spieler vertreten, Daniel Altmaier. Der kennt mittlerweile auch seinen Viertelfinalgegner. Es ist der US-Amerikaner Tommy Paul, der sich in einem sehr engen Match gegen den Argentinier Echeverri durchgesetzt hat und dabei 7 Matchbälle abwehren konnte. Ganz nebenbei war es mit 3 Stunden und 33 Minuten das längste Match in der Turniergeschichte am Roten Baum. Nach Ben Shelton sind 2 weitere heiße Titelanwärter überraschend früh ausgeschieden. Der an Nummer 1 gesetzte Kanadier Felix Auger-Aliassime musste sich in einem ausgeglichenen Match dem Qualifikanten Kovacevic aus den USA geschlagen geben. Kovacevic hatte im gesamten Match nur 3 Breakchancen und nutzte diese konsequent. Und auch für Francis Tiafoe war schon im Achtelfinale Endstation.
1: Deutschlands bester Tennisprofi, der Weltranglistendritte Alexander Zverev, ging bei seinem Heimturnier wegen einer Rückenverletzung nicht an den Start und konzentriert sich auf die Vorbereitung für das nächste Grand-Slam-Turnier. Am Sonntag beginnt die erste Runde der French Open.
2: Soweit der Sport mit Nele Hüpper.

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1: Um 0.30 Uhr mit Wolfgang Berger. Deutschland und Frankreich haben sich über den Anstieg des Bundes beim Rüstungskonzern KNDS geeinigt. Derzeit halten zwei deutsche Familien eine Hälfte, Frankreich die andere Hälfte der Aktien. Aus der Nachrichtenredaktion Heike Lüttich.
2: Zunächst will der Bund 40% der Aktien kaufen und später auf 30% reduzieren. Parallel soll auch Frankreich Anteile abgeben. Vereinbart ist, dass beide Länder gleiches Stimmrecht haben sollen, unabhängig von ihrem Anteil, damit wichtige Entscheidungen gemeinsam getroffen werden müssen. KNDS ist vor 11 Jahren entstanden aus dem Zusammenschluss des deutschen Rüstungsunternehmens Krauss-Maffei-Wegmann mit dem staatlichen französischen Rüstungsbetrieb Nexter. Der Konzern baut unter anderem den Kampfpanzer Leopard 2 und die Panzerhaubitze 2000.
1: Ein Führerschein soll in Deutschland ab Januar günstiger sein. Das sieht ein Gesetzesplan der Bundesregierung vor, den die schwarz-rote Koalition heute auf den Weg gebracht hat. Geplant ist, dass der Theorieunterricht künftig komplett online erfolgen kann. Außerdem entfällt eine Mindestanzahl an kostspieligen Sonderfahrten. Fahrschulen können künftig selbst entscheiden, wie viele Fahrten in der Nacht oder auf Autobahnen absolviert werden sollen. Der ehemalige Chefinspektor des österreichischen Verfassungsschutzes Egisto Ott ist wegen Spionage für Russland zu 4 Jahren und 1 Monat Haft verurteilt worden. Ein Geschworenengericht am Wiener Landesgericht sprach den 63-Jährigen in einem der größten Geheimdienstskandale des Landes einstimmig schuldig. Aus Wien Oliver Schosch.
3: Die Begründung, Ott habe ohne dienstlichen Auftrag Personendaten wie Meldeadressen, Kfz-Kennzeichen oder Bewegungsprofile abgefragt und diese dann dem russischen Geheimdienst FSB übermittelt. Auch mehrere Diensthandys hochrangiger Beamter des Innenministeriums soll Ott dem russischen Geheimdienst übergeben haben. Dabei habe auch der ehemalige Wirecard-Manager Jan Marschalek eine Rolle gespielt. 2 weitere Punkte, in denen Ott schuldig gesprochen wurde, sind Bestechlichkeit und Veruntreuung. Ott meldete noch im Gerichtssaal Berufung an.
1: Die Berliner Klinik Charité wird auch die Familienangehörigen eines an Ebola erkrankten US-Amerikaners aufnehmen. Seine Frau und 3 Kinder werden aus der Demokratischen Republik Kongo nach Berlin gebracht. Nach Angaben des Bundesgesundheitsministeriums kommt Deutschland einem Hilfeersuchen der US-Behörden nach. Der Familienvater wird bereits auf der Sonderisolierstation der Charité behandelt. Er hatte sich im Kongo mit dem Ebola-Virus angesteckt. Das Wetter in Deutschland. Oft trocken, einzelne Gewitter, Tiefstwerte 12 bis 6 Grad. Tagsüber im Westen freundlich, im Osten einzelne Schauer oder Gewitter. Höchstwerte 16 Grad auf den nordfriesischen Inseln bis 26 Grad im Mittelgebirge. Am Freitag fast überall trocken bei 21 bis 30 Grad. Am Samstag im Nordosten freundlich, im Nordwesten später Schauer und Gewitter möglich, 20 bis 32 Grad. Das waren die Nachrichten.
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4: Zunächst mit der Entwarnung für die A7 Hamburg Richtung Hannover. Kein Falschfahrer mehr zwischen Horster Dreieck A1 und Ramelsloh. Die A45 Dortmund Richtung Hagen ist zwischen Westhofener Kreuz und Schwerte Ärgste wegen der Beseitigung einer Ölspur gesperrt. Und die A61 Ludwigshafen Richtung Koblenz ist zwischen Laudert und Pfalzfeld nach einem Unfall gesperrt.
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4: Mit Philipp Kavern. Es klingt so einfach, wie es in der Umsetzung kompliziert sein könnte. Wer eine Sozialleistung beantragen möchte, soll das künftig online an einer zentralen Stelle machen können. Ganz gleich, welche Behörde am Ende dafür zuständig ist. Alles ohne Papierkram und unnötige Termine vor Ort. Und man soll auch sehen können, wie weit die Bearbeitung eines Antrags schon gekommen ist. Das alles soll das digitale Sozialportal leisten, das Bundesarbeitsministerin Baas und Digitalminister Wildberger nun auf der Digitalkonferenz Republika vorgestellt haben. Ein Projekt, das allerdings noch einige technische Hürden nehmen muss. Helena Dähler berichtet aus Berlin.
5: Das geplante Sozialportal soll ein sogenannter One-Stop-Shop werden. Bedeutet, anstatt sich von Behörde zu Behörde hangeln, Leistungen wie Bürgergeld oder Wohngeld zu Hause am Rechner beantragen. Dass das noch nicht möglich ist, beklagt auf der Republika Bärbel Baas, die Bundesministerin für Arbeit und Soziales, SPD.
6: Es kann nicht sein, dass nahezu das gesamte Leben irgendwie digital wird. Aber wenn man auf ein Amt muss, dann gibt es nach wie vor den Drucker, das Faxgerät. Und ich finde, das ist erstens unpraktisch und auf der anderen Seite untergräbt es auch Vertrauen.
5: Wenn die bürokratischen Hürden aber endlich sinken, könne dadurch verdeckte Armut verhindert werden, sagt Carina Fiskus, Expertin für Sozialleistungen am Zentrum für Digitalrechte. Denn derzeit würden Leistungen oft nicht abgerufen, weil der Vorgang zu kompliziert sei. Das könnte sich also in Zukunft ändern mit dem Sozialportal.
7: Idealerweise habe ich dann einfach ein Amt, wo ich hingehe und sage, ich habe kein Geld, ich brauche Geld vom Staat. Und dann werde ich weitergeleitet zu was auch immer ich brauche. Zum Beispiel Leistungen für Kinder oder Leistungen fürs Wohnen oder einfach nur die Existenzsicherung. Darin liegt natürlich eine Riesenchance und ein Riesenvorteil und eine große Vereinfachung für uns alle.
5: Es geht aber um sensible Informationen, um Einkommensnachweise, Daten aus dem Arbeitsumfeld, Geburtsnachweise. Wie sicher sind diese Daten dann im Netz?
7: Also die Sozialdaten sind ja höher im Datenschutz als sogar die Steuerdaten. Und das ist natürlich auf jeden Fall mitbedacht in der Sozialstaatskommission. Und dafür werden eben auch Lösungen gesucht und sicherlich auch gefunden.
5: Bei der antragslosen Auszahlung des Kindergeldes sei das bereits passiert.
7: Und das funktioniert darüber, dass ich selber meine Bankdaten, also im Vorfeld der Geburt, bei der Steuer angeben kann. Da hat das Bundesfinanzministerium zum Beispiel gesagt, dass der Datenschutz extrem gut gesichert ist.
5: Damit aber alle Behörden miteinander kommunizieren können, braucht es eine technische Grundlage, die sogenannte Registermodernisierung. Hier kommt wieder ein englischer Fachbegriff, das Once-and-Only-Prinzip. Bürgerinnen und Bürger müssten dann ihre Daten nur einmal eingeben und nicht immer wieder nachweisen, wer sie sind und welche Leistungen sie in Anspruch nehmen dürfen. Das Werkzeug dafür ist die sogenannte EUDI-Wallet, sowas wie der Personalausweis in digitaler Form auf dem Smartphone. Wann die Wallet eingeführt werden soll, hat Republika-Mitgründer Markus Beckedahl den Bundesdigitalminister gefragt.
8: Die Wallet gibt's nächstes Jahr. 1.1.
9: 2.1. Den habe ich auch plötzlich, haben wir festgestellt, das ist ein Samstag, ist auch ein blöder Termin. Ziehen wir jetzt aber durch.
5: Eines stellt Bundesdigitalminister Wildberger aber klar: Persönliche Beratungen, auch für solche, die nicht technikaffin sind, soll es weitergeben.
0: Wirtschaft.
4: Die endgültigen Zahlen der europäischen Statistikbehörde Eurostat belegen es. Die Inflation in der Eurozone ist im April auf 3% gestiegen. Sie liegt damit weit über dem Inflationsziel von 2%, das die Notenbanken anstreben. Das liegt am Iran-Krieg. Durch den haben sich unter anderem die Energiepreise extrem erhöht. Doch zunehmend fresse sich die Preiserhöhung in weitere Bereiche der Wirtschaft, warnen Experten. Ist die höhere Inflation gekommen, um zu bleiben? Und was bedeutet das für die Wirtschaft? Heidi Randwilas berichtet.
10: Seit Ende Februar dieses Jahres haben der Iran-Krieg und die Sperrung der für den Welthandel wichtigen Straße von Hormuz vor allem die Öl- und Gaspreise nach oben getrieben. Fast 3 Monate geht das schon so. Die anfänglich behauptete schnelle Beilegung des Konflikts ist bisher ausgeblieben. Das hat die Inflation in der Eurozone im April auf 3% angeheizt. In Deutschland waren es im April 2,9%. Weit weg von den 2%, die die Notenbanken anstreben. Dass die Teuerungsrate bald wieder sinkt, damit ist nicht zu rechnen. Im Gegenteil, sagt Carsten Mumm, Chefvolkswirt bei der Privatbank Donner und Reuschel.
11: Die Perspektive ist, dass wir, sollte sich gar nichts ändern, in den nächsten Monaten Inflationsraten zwischen 3% und 4% haben. Also es könnte sicherlich noch ein bisschen höher gehen.
10: Denn am Öl- und Gasmarkt ist keine grundlegende Entspannung in Sicht. Außerdem verteuern höhere Energiepreise die Herstellung von Gütern. Das zeigt sich aktuell in Deutschland. Die Erzeugerpreise sind im April um 1,7% gegenüber dem Vorjahr gestiegen. So stark wie seit 3 Jahren nicht mehr. Werden die höheren Kosten an die Kunden weitergereicht, hat das Folgen, sagt Maximilian Wienke von der Investmentplattform eToro.
12: Man geht davon aus, dass auch viele andere Bereiche teurer werden. Ich denke vor allem aufgrund der Transport- und Logistikkosten werden die Lebensmittelpreise im Supermarkt steigen. Es können auch die Neben- und Wohnkosten steigen und auch der ganze Dienstleistungsbereich. Also wer in den Urlaub fährt, Freizeitaktivitäten, Restaurantbesuche, all das kann teurer werden.
10: Nicht nur wegen der höheren Energiepreise, sondern auch wegen möglicherweise steigender Löhne, meint Wienke.
12: Weil die Arbeitnehmer, die werden sicherlich höhere Löhne fordern, um überhaupt mit dieser Inflation klarzukommen.
10: Carsten Mumm ist überzeugt, dass die Europäische Zentralbank im Kampf gegen die Inflation wird zügig handeln müssen.
11: Das ist ziemlich sicher, dass wir im Juni eine Leitzinserhöhung durch die EZB sehen werden.
10: Denn höhere Zinsen verteuern Kredite und bremsen dadurch die Nachfrage, was wiederum die Inflation zurückdrängen kann. Was aber eben gleichzeitig auch dem Wirtschaftswachstum zusetzen kann. Und das Wachstum leidet schon jetzt, sagt Carsten Mumm von Donner und Reuschel.
11: Natürlich sorgt auch diese Unsicherheit, die ganze Iran-Eskalation mit sich bringt, dafür, dass einfach Konsum und Investitionen zurückgehalten werden. Also die Wirtschaft wird dadurch schon ein Stück weit ausgebremst.
10: Also hohes Preisniveau und niedriges Wachstum. Wie lange das noch so weitergehen wird? Maximilian Wienke von eToro meint,
12: solange es keine Lösung gibt im Iran-Konflikt oder zumindest irgendwie positive Signale daherkommen, dann wird sich auch die Lage nicht entspannen.
10: Und danach sieht es augenblicklich nicht aus.
4: Und auch das ein Wirtschaftsthema, nach wie vor der Handelsstreit zwischen den USA und der EU. Er sollte eigentlich längst beigelegt sein. Letzten Sommer wurde in Schottland ein Abkommen geschlossen. Danach deckeln die USA viele Zölle auf EU-Waren bei 15%. Die EU soll im Gegenzug Zölle auf viele US-Produkte abbauen. Viele in Europa empfanden das Abkommen als nicht gerecht, denn europäische Exporte in die USA bleiben belastet, während US-amerikanische Waren günstig auf den europäischen Markt kommen. Ganze 10 Monate hat die EU deswegen jetzt auch gebraucht, diese Zollabkommen auf europäischer Seite abzunicken. Vergangene Nacht haben sich Vertreter des Europäischen Parlaments und der Rat der 27 EU-Länder auf eine Umsetzung geeinigt. Meine NDR-Kollegin Nina Zimmermann hat darüber mit Bernd Lange gesprochen. Er ist SPD-Europaabgeordneter und Vorsitzender des Handelsausschusses im Europäischen Parlament. Und sie hat ihn gefragt, ist diese Dieses Abkommen ein guter Deal oder nur der beste schlechte Deal, der gerade möglich war?
13: Also da müssen wir unterscheiden zwischen dem Deal vom letzten Jahr in Schottland. Der ist ungleich und ich finde ihn auch unfair. Aber die Europäische Union hat zugesagt und deswegen stehen wir dazu. Und nun ging es darum, den so auszugestalten, dass wir ein möglichst großes, sicheres Sicherheitsnetz haben. Und das haben wir auch hingekriegt.
14: Ja, Sie sagen ja, das Parlament, nicht die EU-Kommission, nicht die EU-Kommissionspräsidentin Ursula von der Leyen. Das Parlament habe einen Blindflug verhindert. Was ist denn jetzt konkret anders als im ursprünglichen Vorschlag, den man in Schottland verhandelt hatte?
13: Ja, wir haben sichergestellt, dass wenn die USA sich nicht an den Deal halten, also mehr als 15% Zoll nehmen, dass wir sehr schnell dann auch unsere Zölle wieder hochsetzen können. Wir haben sichergestellt, dass diese Gesetzgebung, dass dieser Deal begrenzt ist auf 3 Jahre und dass man dennoch mal Bilanz zieht und neu verhandelt. Und wir haben auch sichergestellt, dass es eine deutliche Berichterstattung gibt, zu gucken, welche Auswirkungen hat das, gerade für kleine Mittelbetriebe, dass wir da auch gegebenenfalls drauf reagieren können. Also da ist wirklich ein mehrfaches Sicherheitsnetz gerade für Unternehmen in Deutschland.
14: Ein Sicherheitsnetz ja, aber nicht zuletzt gilt ja das Abkommen, dass die USA viele EU-Waren weiterhin mit 15% verzollen, während Europa Zölle auf US-Produkte abbaut. Sie sagen ja auch, das ist erstmal ein großer Erfolg, aber was ist denn der große Erfolg?
13: Das Entscheidende ist, dass wir Stabilität haben. Klar, 15% ist nicht so schön, wir haben aber trotzdem nach wie vor ein großes Handelsvolumen und da können wir drauf aufbauen. Aber das hält nur, wenn wir wirklich sicherstellen können, dass nicht morgen 25 sind und dann vielleicht 30 oder dann Quoten, was weiß ich, was Herr Trump sich da noch ausdenkt. Und deswegen versuchen wir, dieses Sicherheitsnetz zu knüpfen, dass für Investitionsentscheidungen, das ist ja auch so wichtig, dass jetzt, wenn jemand in die USA exportiert, dass man das weiß und sicher sein kann und dann entsprechend auch in Arbeitsplätze und Maschinen investieren kann. Und noch eine zweite Sache. Wir haben auch da reingekriegen, dass es gibt ja eine Sache, wo die USA eindeutig den Deal brechen. Das sind 400 Produkte, die sie als Stahl- und Aluminiumprodukte quasi definieren. obwohl eine Waschmaschine ein ganz normales Produkt ist.
14: Genau, die Derivate, die da immer dann zur Sprache kommen.
13: Ja, die Derivate kennt man aus den Börsen immer so. Das finde ich völlig absurd, so eine Waschmaschine ein Derivat zu nennen. Das ist ein eigenständiges Produkt, hat aber zufälligerweise Stahl- und Aluminiumanteile. Und das wird im Moment so mit 25% verzollt. Und da sagen wir, wenn das bis Ende des Jahres nicht anders wird, dann setzen wir für diese Produkte eben auch wieder unsere Zölle gegenüber US-Importen ein. Und das ist, glaube ich, genau das Richtige, dass wir diese Stabilität für unsere Exporteure und mit 26%, 25-26% wird man ja vom Markt ferngehalten und das kann nicht sein.
14: Realität ist auch, dass US-Präsident Donald Trump ein erratisches Verhalten an den Tag legt. Jetzt bis zum 4. Juli Europa auch erstmal die Deadline gesetzt hatte. Da muss dann auch eine Umsetzung stehen. Sie haben von Planungssicherheit auch für europäische, für deutsche Unternehmen gesprochen, aber gibt es die? Also kann ja auch sein, dass ihm das alles nicht passt.
13: Also das mit dem 4. Juli, das hat auch noch eine andere Motivation. Die Rechtsgrundlage, die er gerade nimmt für seine Zölle, die läuft Mitte Juli aus. Da muss er was Neues machen. Also deswegen kann er schon gesagt, jetzt neue Zölle, ja, das stimmt. Jetzt muss man mal gucken, wie die aussehen und wie hoch die sind. Deswegen haben wir genau das in unser Sicherheitsnetz reingeschrieben. Wenn das ausläuft und da kommt mehr als 15% raus, dann haben wir auch unsere Gegenmaßen. Aber Sie haben völlig recht, Frau Zimmermann, man weiß nicht, ob er sich dran hält, ob ihm nochmal Grönland 2 einfällt oder sonst was. Dieses Restrisiko, das ist da.
4: Sagt der SPD-Europaabgeordnete Bernd Lange. Er hat das Zollabkommen mit den USA maßgeblich mitverhandelt.
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4: Es geht um Energie, Sicherheit und es geht um Millionen Euro. Bundeswirtschaftsministerin Reiche will das Erneuerbare Energiegesetz, kurz EEG, verändern zulasten der regenerativen Energieerzeuger. Insbesondere die staatliche Förderung privater Solaranlagen soll stark reduziert werden. Das sorgt für Kritik auch in Nordbayern.
15: Ja, wir stehen hier auf der Frankenberger Höhe und hier soll ein Stromspeicher entstehen. Wir wollen unsere Energie, die wir hier erzeugen, in der Gemeinde Speichersdorf speichern.
16: Erklärt Bürgermeister Christian Porsch das Vorhaben. Zwei Hochspannungsleitungen führen über die Frankenberger Höhe. An die 180 kV-Leitung würden sie ihren Batteriespeicher einfach gesagt anschließen wollen.
15: Der würde dann auch dazu reichen, die Region auch mit Strom zu versorgen, auch wenn es eine Dunkelflaute gibt.
16: Die Novelle des Erneuerbare Energiengesetz EEG sorgt für Unruhe. Es soll keine Vergütung mehr für neue PV und andere Anlagen geben. Genauso soll es kein Geld mehr geben, wenn die Anlagen nichts produzieren, weil keine Sonne scheint oder kein Wind weht. Bürgermeister Porsch befürchtet daher das Aus für seine Projekte.
15: Es wurde schon sehr viel Geld in Planungen investiert, es wurde auch viel Zeit investiert.
16: Porsch ist Sprecher von über 430 bayerischen Bürgermeistern, die vor 3 Jahren einen Appell für die kommunale Energieerzeugung gestartet haben. Im Nachbarlandkreis Kulmbach formiert sich das Aktionsbündnis Energiewende Nordbayern, in dem sich die Betreiber von kleinen und großen Anlagen für die erneuerbaren Energien zusammenschließen. Sie wollen Einfluss auf das neue EEG nehmen.
17: Natürlich gibt das schon Anlass zur Sorge. Das, was man liest, wird über kurz oder lang dazu führen, dass in vielen Bereichen Bayerns, auch hier in der Region, der Ausbau der Erneuerbaren im Großen wie im Kleinen de facto zum Stillstand kommen wird.
16: Erläutert Markus Ruckdeschel vom Aktionsbündnis. Die CSU-Bundestagsabgeordneten Silke Launert und Emmy Zeulner hören sich bei Ortsterminen die Sorgen der Wasserkraftbetreiber an. Zeulner berichtet, dass die EEG-Novelle kurzfristig von der Tagesordnung im Kabinett genommen wurde.
18: Wir sind jetzt noch nicht mal im Kabinett mit dem Gesetz und auch noch nicht im parlamentarischen Verfahren. Und wir haben ein ganz klares Interesse im parlamentarischen Verfahren, nämlich im Sinne der regionalen Energiegewinnung auch das EEG oder die Novelle des EEG noch mal abzuändern.
16: Für Reparaturen, Modernisierungen oder Neubauten von PV, Windkraft und Wasserkraft sowie Biogasanlagen seien klare finanzielle Verhältnisse wichtig, meint Markus Ruckdeschel.
17: Die Problematik bei Großanlagen ist, ich brauche eine sichere Finanzierung. Windrad 7 MW, also aktuelle Bauweise, da bist du ungefähr bei einem Investitionsvolumen von 10 Millionen Euro. Und für das brauche ich eine Bank. Und eine Zusage über eine Finanzierung bekomme ich nur, wenn ich sicher bin, dass ich über die Laufzeit gewisse gesicherte Einnahmen habe.
16: Es geht um Energiesicherheit, regionale Wertschöpfung und bezahlbaren Strom für die heimische Wirtschaft. Die braucht vor allem Planungssicherheit. Und die Bürgerinnen und Bürger lassen sich an immer mehr Bürgerenergieanlagen anschließen.
4: Kritikern der geplanten Reform des Erneuerbare-Energien-Gesetzes. Ein Bericht von Markus Feulner. Menschen, die Blut husten oder eine schwarze Raucherlunge. Mit solchen Bildern werden Raucherinnen und Raucher auf Zigarettenpackungen konfrontiert. Vor 10 Jahren wurden diese Schockbilder eingeführt. Grund genug, einmal zu fragen, was sie bewirkt haben. Julia Jakob aus der ARD-Gesundredaktion.
19: Rauchende sind geschickte Trickser. Sie besetzen den Glimmstängel mit positiven Eigenschaften wie Entspannung und gutem Geschmack. Und Raucher sind Verdränger.
20: Nein, das schreckt mich nicht ab, weil wir leben nur einmal und wenn mir jetzt noch eine Zigarette ist, dann rauche ich sie.
21: Das ist ein Luxus, den ich mir erlaube.
22: Da können Sie doch noch sowas raufkleben.
19: Raucher und Raucherinnen kennen die gesundheitlichen Folgen, sagen sich aber, mir passiert das nicht. Das bestätigt auch die Schweizer Psychologin und Kommunikationswissenschaftlerin Claudia Poggiolini.
23: Der Fachbegriff ist unrealistischer Optimismus. Also ich denke immer, dass andere mehr gefährdet sind als ich selbst, weil dann kommen diese ganzen Zurechtlegungen mit ich mache ja Sport oder ich fühle mich ja gesund, ich ernähre mich gesund, mein Großvater hat auch bis 90 geraucht und so weiter.
19: Die Tricksereien und Mechanismen, die Süchtige entwickeln, diesen hartnäckigen Widerstand können Schockbilder brechen. Aber sie können den Job nicht allein machen. Es braucht Unterstützung, sagt die Forschung und auch Gerd Nettekofen von der Deutschen Krebshilfe.
24: Ihre Wirkung entfaltet sich vor allem im Zusammenspiel mit weiteren Maßnahmen zur Tabakprävention, wie Preissteigerungen, Werbeverboten und auch Hilfsangeboten zum Raucherstopp.
19: Wer schon mal übers Aufhören nachgedacht hat, der lässt sich tatsächlich von Verteuerung, Rauchstoppangeboten und Schockbildern animieren. Wie aber lassen sich die Verweigerer, die Verdränger und Verleugner, kurzum die Süchtigen, erwischen? Können Bilder von schwarzen Zahnstummeln da wirklich etwas auslösen? Über die Wirkung dieser sogenannten Furchtappelle, so Claudia Poggiolini, gibt es auch in der Forschung keine klare Aussage.
23: Die eine Forschung zeigte, es braucht Furchtappelle, damit die Rauchenden sich halt bewusst werden über die Gefährdung, und die anderen sagen, Furchtappelle generieren Reaktanz und deshalb nützen sie nichts.
19: Es braucht viel mehr als Ekelbilder und Hilfetelefone. In vielen Ländern wie Italien, Frankreich und auch Australien darf zum Beispiel nicht mehr einfach überall geraucht werden. Genau da möchte auch die Deutsche Krebshilfe ansetzen: Rauchen unattraktiv machen. Mit Einheitsverpackungen, sogenannten Plain Packing, regelmäßiger Erhöhung der Tabaksteuer, Sponsoring- und Marketingverbot für Nikotinprodukte bei Events.
24: Und was wir aber tatsächlich auch natürlich auch weiterhin wirklich dringend brauchen, umfängliche und gut wahrnehmbare Aufklärungskampagnen zu Risiken von Tabak- und Nikotinprodukten und last but not least kostenfreie Angebote der Tabak- und Nikotinentwöhnung für Rauchende in der Gesundheitsversorgung.
19: Schockbilder alleine richten wenig aus. Aber die Kombination aus verschiedenen Aspekten, wie Teuerung, mehr Aufklärung über die Gesundheitsrisiken oder auch gesellschaftliche Ächtung, zeigt Wirkung.
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4: Sexuelle Gewalt, Übergriffe, Machtmissbrauch, das alles ist auch zu finden an Orten der sogenannten schönen Künste, etwa an deutschen Musikhochschulen. Einzelne Fälle sind schon in den vergangenen Jahren bekannt geworden. Die Kollegen von Report Mainz haben jetzt eine ausführliche Untersuchung vorgelegt, mit Einzelfällen, aber auch mit Zahlen, die schockieren.
25: Es war eine Riesenchance einfach, auf eine Schule zu kommen, wo alle das machen. Das war so, okay, los geht's.
26: Sagt Josephine Pritz, die 29-Jährige studiert Musik an der Universität der Künste in Berlin. Zuvor ging sie in Weimar auf das Musikgymnasium.
25: Es gab eine Hauptfachklassenfahrt. Alle Bratschen aus Weimar sind gemeinsam weggefahren.
26: Dann der Abschlussabend, lockere Atmosphäre. Ein Lehrer nähert sich Josephine.
25: Er kam näher, immer näher, und hat dann die Hand auf meinen Bauch gelegt und hat dann die Hand zwischen mich und meine Unterhose in meinen Intimbereich geschoben.
26: Eindeutig sexuell übergriffig und kein Einzelfall. Die Täter, Professoren, Dozenten, mitunter kultisch verehrte Genies der Szene, unantastbare Koryphäen. Dazu Isabel Heiß von der Uni Münster.
27: Oftmals werden Täter sehr stark geschützt und eher diejenigen, die sich als Betroffene melden, gemieden. Das heißt, das kann unter Umständen dann auch eine Konsequenz haben für die künstlerische Tätigkeit.
26: Insbesondere der Einzelunterricht an den Musikschulen ermöglicht eine ungewöhnliche Nähe zwischen Schülern und Lehrkraft. Das kennt auch Professor Christine Schornsheim aus eigener Erfahrung.
1: Und das ist was sehr Persönliches und das geht gar nicht anders, als da so nah wie möglich ranzukommen. Und dieser Einzelunterricht ist das A und O eines Musikstudiums.
26: Report Mainz zeigt anhand verstörender Mitschnitte, wie der Einzelunterricht ausgenutzt und wie aus Pädagogik Missbrauch wird.
25: Das war ein totaler Schock. Also ich war in totaler Starre. Ich konnte mich nicht bewegen. Es war einfach aus dem Nichts. Ein krasser Übergriff.
26: Sexuelle Übergriffe in der Branche der klassischen Musik scheinen systemimmanent zu sein. Ebenso Diskriminierung, Druck, Machtmissbrauch. Report Mainz liegt hierzu eine Studie vor mit besorgniserregenden Zahlen.
2: Im Rahmen ihres Studiums gaben 91,8% der befragten Studierenden an Kunst- und Musikhochschulen an, feindseliges Verhalten oder Machtmissbrauch erlebt zu haben. 43,9% gaben an, sexuelle Belästigung erlebt zu haben. 13,1% sogar sexuelle Übergriffe.
26: Der Film zeigt zudem, dass sich die Mechanismen in der klassischen Musik kaum von anderen Bereichen unterscheiden, wenn es um sexuelle Übergriffe geht. Täter-Opfer-Umkehr, Leugnung, Schweigen, bis die Sache öffentlich wird, wie mit dieser Reportage.
25: Ich habe einen relativ kleinen Missbrauchs- oder Übergriff-Fall erlebt. Trotzdem ist mein Lebensweg durch diese Situation geprägt, auf jeden Fall. Aber das schwimmt in meinem Blut, diese Musik, und das, niemand kann das nehmen.
3: Ein Beitrag von Norbert Kunze und den ausführlichen Bericht von Report Mainz finden Sie in der ARD-Mediathek unter dem Titel Machtspiel, missbraucht vom Maestro.
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3: Monatelang wurde verhandelt. Jetzt hat die EU den Zolldeal mit den USA vom letzten Jahr umgesetzt. In Zukunft gilt also 0% auf amerikanische Produkte, die in die EU kommen, aber 15% auf europäische, die in die USA gehen. Damit soll US-Präsident Trump beschwichtigt werden, damit er nicht noch mehr Zölle verhängt. In Europa wird der Deal als Sieg verkauft, vor allem weil er Planungssicherheit für die Unternehmen bedeuten soll. Richtig so, findet die Frankfurter Rundschau.
14: Nur auf den ersten Blick ist es schwach, wenn die Europäische Union, wie von Washington gefordert, alle Zölle auf US-Industriegüter abschafft und Abgaben auf eigene Waren zulässt. Diese Vorteile sollen aber nur gelten, wenn auch die USA ihre Verpflichtungen vollständig umsetzen. Verstoßen sie dagegen, wird die Vereinbarung widerrufen. Die EU hat damit auch der Versuchung widerstanden, nach all den unangemessenen Forderungen Trumps, wie beim Streit um Grönland, auf dem Feld möglichst hart dagegen zu halten, auf dem sie selbst stark ist, der Wirtschaft. So vermeidet sie eine Eskalation, die zu einem schädlichen Handelskrieg hätte führen können, der allen geschadet hätte.
3: Klaus Remme hat in seinem Kommentar im Deutschlandfunk dagegen Zweifel daran, dass die EU nach diesem Deal gut dasteht.
5: Natürlich kann man hoffen, dass der Zollstreit zwischen dem Weißen Haus und der EU nun beendet ist und wieder in eine Phase stabiler Handelsbeziehungen übergeht. Doch die Art und Weise, wie die Vereinbarung vor einem knappen Jahr im schottischen Turnberry zwischen Donald Trump und Ursula von der Leyen geschlossen wurde, spricht dagegen. Die EU akzeptierte nach massiven Drohungen Trumps einen Deal, um in der Sprache des amerikanischen Präsidenten zu bleiben, der ihr aufgezwungen wurde und keinen Zweifel daran ließ, wer als Gewinner und wer als Verlierer nach Hause fuhr. Wirtschaftlich angeschlagen und notorisch uneins konnten sich die Europäer Verhandlungen auf Augenhöhe abschminken. Das Bild von der EU als handelspolitischer Supermacht erhielt tiefe Kratzer. Sie schluckte Zollfreiheit für die Einfuhr vieler amerikanischer Produkte und war im Gegenzug erleichtert, dass Trump europäische Ausfuhren nur mit Zöllen von 15% belegte.
3: Die Meinung von Klaus Remme im Deutschlandfunk. Ein Zolldeal, bei dem die eine Seite klar profitiert und die andere eigentlich nur Schadensbegrenzung betreibt. Eine Demütigung mit Plan, findet der Tagesspiegel und hat einen Appell für die Zukunft.
14: Auf Donald Trump ist kein Verlass. Das ist die bittere Lehre der Europäer aus dem Streit der vergangenen Monate.
6: Diese Erkenntnis spiegelt sich in der nun erzielten demütigenden Einigung in Sachen Zolldeal deutlich wider. Zähneknirschend stimmten Europaparlament und Rat in Straßburg zwar dem für Europa nachteiligen Abkommen zu, doch wird dem US-Präsidenten kein Blankoscheck ausgehändigt. Wirtschaftlich ist Europa eine Weltmacht. Dieses Gewicht muss die EU bei einem erneuten Konflikt mit den USA in die Waagschale werfen. Die deutliche Botschaft an Donald Trump muss sein, dass Europa in Sachen Handelspolitik guten Willens, aber nicht wehrlos ist.
3: Der Kölner Stadtanzeiger bringt die unterschiedlichen Meinungen zusammen und kommentiert:
6: Manchmal können Dinge falsch sein und doch richtig. Zu den Paradoxien dieser Art gehört der umstrittene Zolldeal zwischen der Europäischen Union und den USA, der nun vom Europaparlament und den EU-Mitgliedstaaten bestätigt wurde. Die von der Brüsseler EU-Kommission und US-Präsident Donald Trump ausgehandelte Vereinbarung ist eine Unverschämtheit. Und dennoch ist sie notwendig. Wenn man damit einen Zollkrieg größeren Ausmaßes abwenden kann, ist es trotzdem sinnvoll, dass sich die EU darauf einlässt. Es gibt Unternehmen zumindest ein Stück Sicherheit auf beiden Seiten des Atlantiks.
3: Das waren die Standpunkte. Zusammengestellt hat sie Mareike Markosch. 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Ein defekter Akku, eine poröse Dichtung, ein Wackelkontakt bei vielen Elektrogeräten bedeutet das, dass sie auf dem Müll landen. Das soll sich ändern. Ein neues Gesetz sieht strengere Vorgaben für die Hersteller vor und das Recht auf Reparatur. Damit befassen wir uns nach diesen Nachrichten.
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7: Um 1 Uhr mit Thomas Haag. Guten Morgen. Deutschland und Frankreich haben sich über den Einstieg des Bundes beim Rüstungskonzern KNDS geeinigt. Derzeit halten zwei deutsche Familien die Hälfte der Aktien. Sie wollen aber jetzt beim Börsengang verkaufen. Heike Lüttich.
8: Zunächst will der Bund 40% der Aktien kaufen und später auf 30% reduzieren. Parallel soll auch Frankreich Anteile abgeben. Vereinbart ist, dass beide Länder gleiches Stimmrecht haben sollen, unabhängig von ihrem Anteil, damit wichtige Entscheidungen gemeinsam getroffen werden müssen. KNDS ist vor 11 Jahren entstanden aus dem Zusammenschluss des deutschen Rüstungsunternehmens Krauss-Maffei-Wegmann mit dem staatlichen französischen Rüstungsbetrieb Nexter. Der Konzern baut unter anderem den Kampfpanzer Leopard 2 und die Panzerhaubitze 2000. Das Unternehmen wird aktuell mit 18 bis 20 Milliarden Euro bewertet. Es hat mehr als 11.000 Beschäftigte an 34 Standorten. Davon sind 11 in Deutschland und 10 in Frankreich.
7: Die Berliner Charité wird auch die Familie des US-Amerikaners aufnehmen, der an Ebola erkrankt ist. Wie das Bundesgesundheitsministerium mitgeteilt hat, haben die US-Behörden darum gebeten. Ingo Jansen, RBB 24.
9: Den Angaben zufolge geht es um die Ehefrau des Mannes und 4 Kinder. Auch sie haben sich zuletzt in der Demokratischen Republik Kongo aufgehalten. Laut Bundesgesundheitsministerium werden die Angehörigen ebenfalls auf eine Sonderisolierstation der Charité gebracht. Ob sie sich auch angesteckt haben, ist unklar. Der Familienvater war am Wochenende positiv auf das lebensgefährliche Ebola-Virus getestet worden. In der Demokratischen Republik Kongo sind inzwischen fast 140 Menschen daran gestorben. Es gibt hunderte Verdachtsfälle.
7: Der Bundestag hat aus Spargründen ein Neubauprojekt in Berlin-Mitte gestoppt. Die zuständige Kommission beschloss das Aus für den zweiten Teil des sogenannten Luisenblocks Ost nahe dem Reichstag. Dadurch spart das Parlament mindestens 600 Millionen Euro. Auf dem Gelände am Schiffbauer Damm waren neben Büros für den Bundestag auch landeseigene Wohnungen für Berlin und Gewerbeflächen geplant. Der FC Freiburg hat das Fußball-Europa-League-Finale verloren. Das Team unterlag am Abend in Istanbul Aston Villa aus Großbritannien mit 0:3. Für die Freiburger war es das erste Europa-League-Finale. Die deutsche Eishockey-Nationalmannschaft hat auch das 4. Spiel bei der Weltmeisterschaft in der Schweiz verloren. Nach Niederlagen gegen Finnland, Lettland und die Schweiz musste sich das Team dem Olympiasieger und Titelverteidiger USA mit 3:4 nach Penalty-Schießen geschlagen geben. Soweit die Nachrichten. 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Das Wetter in der Nacht, anfangs von Westen her kräftige Schauer und Gewitter, teils mit Sturmböen. Danach gibt es Auflockerungen bei 11 bis 8 Grad. Am Tage ist es heiter bis wolkig. Es gibt nur örtlich Schauer bei maximal 20 bis 22 Grad.
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3: Geht los auf der A1 Bremen Richtung Hamburg. Zwischen Harburg und Stillhorn gibt es eine Nachtbaustelle. Sperrung hier bis ca. 5 Uhr früh. Die A39 Braunschweig Richtung Salzgitter ist zwischen Salzgitter-Wartenstedt und Lichtenberg wegen einer Nachtbaustelle bis Freitag jeweils zwischen 20 Uhr und 5 Uhr gesperrt. Die Umleitung führt Sie über die U78 oder die U76. Die A40 Essen Richtung Duisburg ist zwischen Essen-Huttrop und Essen-Zentrum wegen Wartungsarbeiten gesperrt, noch bis morgen früh. Die A44 Düsseldorf Richtung Essen ist zwischen Kreuz Düsseldorf Nord und Ratingen-Schwarzbach gesperrt bis Dienstag. Der Grund sind Tunnelwartungsarbeiten. Die A45 Dortmund Richtung Hagen ist zwischen Westhofener Kreuz und Schwerte-Ärgste wegen Beseitigung einer Ölspur gesperrt. Die A61 Ludwigshafen Richtung Koblenz ist zwischen Laudert und Pfalzfeld nach einem Unfall gesperrt. Autobahn 66 Frankfurt Richtung Fulda zwischen Neuhof Süd und Nord. Dort ist der Tunnel Neuhof wegen Reparaturarbeiten gesperrt. Auch hier gibt es eine Umleitung, das ist die U47. Die A71 Richtung Schweinfurt ist zwischen Gräfenroda und Oberhof wegen Wartungsarbeiten bis 6 Uhr im Tunnel Rennsteig gesperrt. Die A535 Wuppertal Richtung Velbert ist zwischen Sonnborner Kreuz und Wuppertal-Dornab wegen Fahrbahnerneuerung bis 5 Uhr gesperrt. Eine Meldung noch von der A861 Dreieck Hochrhein, Grenzübergang Rheinfelden. Ist zwischen Dreieck Hochrhein und Rheinfelden-Mitte in beiden Richtungen wegen Tunnelwartungsarbeiten bis 5 Uhr gesperrt. Kommen Sie gut und sicher an Ihr Ziel.
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3: Von NDR-Info aus Hamburg und mit Philipp Kaber im Studio willkommen. Reparieren statt wegschmeißen. Auf diese Kurzformel lässt sich eine EU-Richtlinie bringen. Vor 2 Jahren ist sie verabschiedet worden mit dem Ziel, das Recht auf Reparatur zu fördern. Bis Ende Juli soll diese Richtlinie in allen EU-Ländern umgesetzt sein. In Deutschland hat der Bundestag am Abend in erster Lesung über ein Gesetz zum Recht auf Reparatur beraten. Aber wie groß ist eigentlich bei den Menschen der Wunsch, mehr Dinge reparieren zu lassen? Mit diesem Thema hat sich die Psychologin Katharina Gangel für das Nürnberger Institut für Marktentscheidung befasst. Meine WDR-Kollegin Andrea Oster hat mit ihr gesprochen und sie gefragt, wo steht Deutschland im europäischen Vergleich in puncto Reparaturwunsch?
10: Insgesamt möchte die Mehrheit der Menschen in Deutschland, dass Geräte einfacher reparierbar sind, also 78%. Und das ist ein durchschnittlicher Wert im Vergleich zu den anderen Ländern. Zum Beispiel in Italien wollen 85% sogar, dass Geräte besser reparierbar sind. Aber der Wunsch und die Realität, die klaffen leider auseinander. Das heißt, obwohl die Mehrheit der Menschen gerne möchte, dass Dinge besser reparierbar sind, kaufen Leute leider weniger oft diese reparierfähigen Handys und reparieren auch zu selten.
11: Warum ist das so?
10: Naja, Wunsch und Realität gehen auseinander. Wenn es jetzt ums Kaufen geht, dann wird das neue Recht auf Reparatur sicher helfen, weil auch vorgesehen ist, dass es ein Reparaturlabel geben wird, das dann anzeigt, wie das Energielabel, ob ein Gerät einfach oder schwer zu reparieren ist. Mhm. Und wir wissen aus unseren Untersuchungen, wir haben auch jetzt gerade ganz aktuell neue Daten bekommen, dass so ein Label wirklich massiv die Nachfrage, zum Beispiel nach Handys, das haben wir untersucht, steigern wird. Also obwohl dann das Produkt teurer ist, würden 64% dann eher das reparierfähige Handy kaufen als eines, das nicht so gut reparierbar ist. Das heißt, dieses Label wird das sicherlich verbessern. Aber das Problem ist, dass momentan nur 15% das Label überhaupt kennen und nur 4% das jemals sozusagen gesehen haben. Und wenn man bedenkt, dass das eigentlich ab Juli alles umgesetzt werden sollte, ist das einfach ein sehr geringer Wert. Das heißt, es geht nicht nur darum, dass das Gesetz jetzt eingeführt wird, sondern es muss auch wirklich implementiert werden oder auch kontrolliert werden. Das Label wird jedenfalls schon einmal das Kaufen der Handys verbessern. Mhm. Das nächste ist ja dann das Reparieren. Wir haben das auch jetzt aktuell abgefragt. Wir haben gefragt, okay, in den letzten 12 Monaten, welche Produkte sind kaputt gegangen und was haben Sie davon repariert? Und ein Beispiel nur, 38% sagen, ja, ein kleines Haushaltsgerät, zum Beispiel eine Kaffeemaschine, ein Staubsauger, sind kaputt gegangen, aber davon haben nur 10% gesagt, dass sie es auch repariert haben. Und es ist ganz interessant, weil die Leute sagen, sie machen es, wenn es billig ist. Mhm. Wenn man aber wirklich nachprüft und Zusammenhänge analysiert, wer was sagt und wer wirklich etwas tut, dann sieht man, dass der Preis überhaupt keine Rolle spielt, sondern es geht um die emotionale Verbindung, die man mit diesem Produkt hat. Das heißt, wenn Menschen das Gefühl haben, mit dieser Waschmaschine oder mit dieser Kaffeemaschine.
11: Bin ich schon 6-mal umgezogen oder so?
10: Ja, genau. Wenn man eine persönliche Erinnerung damit hat, wenn man die schon oft zum Beispiel gereinigt hat, wenn man die selber schon mal auseinander wieder zusammengebaut hat, also dann werde ich sie eher reparieren und dann spielen die Kosten gar nicht so eine große Rolle.
11: Ja, aber da stellt sich ja dann natürlich die Frage, wie stellt man diese persönliche Beziehung her? Also das könnte man ja zum Beispiel nutzen. Also auf der einen Seite wird es versucht, über dieses Label dann halt zu machen, reparatierfähig, gut reparatierfähig.
10: Das ist nicht die Verbindung.
11: Nee, also das ist nicht die Verbindung. Aber die, wie stellt man die emotionale Verbindung dann her, darüber hinaus?
10: Also das wird eigentlich auch im Marketing gern verwendet, weil wenn man es schafft, dass ein Mensch mit einem Produkt eine Verbindung aufbaut, dann wird es auch eher gekauft. Hier gibt es gerade eine aktuelle Meta-Analyse zum sogenannten IKEA-Effekt. Das heißt, wenn die Menschen ein Produkt selber zusammenbauen, dann ist es ihnen mehr wert und sie wollen das dann auch eher reparieren in späterer Folge. Es gibt auch viele Konsumgüterhersteller, ich sage jetzt also zum Beispiel einen Schuhhersteller Nike, wo man sein Produkt selber designen kann. Theoretisch sollte dieses Selbermachen des Produkts auch dazu führen, dass man sich dazu verbundener fühlt. Und wir haben auch neurophysiologische Studien, also wo wirklich auch Gehirnströme, EEGs und so weiter untersucht werden. Und hier ist es auch so, wenn ich einfach das Produkt in der Hand halte, es beachte, es klingt jetzt komisch, aber es ist wirklich so, Details anschaue von diesem Produkt, mich einfach damit beschäftige, mich hinwende, es angreife, erspüre, ertaste, positiv bewerte, dann fühle ich mich diesem Produkt mehr verbunden. Und das alles sollte theoretisch dazu führen, dass ich es, wenn es kaputt geht, dann auch eher repariere.
11: Würde es denn helfen, wenn man den Käufern und Käuferinnen deutlicher machen würde, welche Folgen wegwerfen hat? Also das schlechte Gewissen sozusagen als Anreiz für Reparatur.
10: Wir haben das auch probiert. Also wir haben es versucht, dieses Reparaturlabel quasi noch verbessert an den Mann und die Frau zu bringen, indem wir eben gesagt haben, denken Sie doch an die Umweltaspekte, denken Sie daran, was Sie sich sparen werden, wenn Sie jetzt ein reparierfähiges Produkt kaufen, dann können Sie langfristig sparen, weil Sie müssen es nicht ersetzen. Und wir haben noch x andere Sachen erklärt. Und mit keiner dieser Erklärungen konnten wir die Leute dazu bringen, dass sie mehr reparierfähige Handys kaufen. Natürlich könnte man es versuchen, über die Schulen vielleicht, dass man eben schon in der Schule eben mit den Kindern bespricht, warum eben ein Produkt sehr wertvoll ist und warum man es auch reparieren kann und warum es auch okay ist, zu Produkten eine Beziehung aufzubauen, so absurd das klingt. Ja, aber wie gesagt, in unseren Daten war dieses, sobald eine Beziehung zu dem Produkt da war, haben es die Leute repariert. Und dann war auch das Geld egal. Obwohl man sie direkt fragt, warum würdest du reparieren, dann sagen sie ja, okay, ich repariere, wenn es billiger ist, als neu kaufen. Mhm. Aber die Leute, die das sagen, reparieren nicht. Reparieren tun die, die eine persönliche Beziehung zum Produkt hatten.
3: Und sagt die Psychologin Katharina Gangel vom Nürnberger Institut für Marktentscheidung. Ja, wenn es also um die persönliche Beziehung zu einem Haushaltsgerät geht, dann müsste doch eigentlich die Kaffeemaschine einen der ganz vorderen Plätze belegen, könnte man meinen. Aber schauen wir doch mal genauer hin, ob hier tatsächlich schon mehr Geräte repariert werden. Unser Reporter Niklas Beck hat eine Hamburger Werkstatt für Kaffeemaschinen besucht.
12: Zwischen Maschinen und Bohnen grüßt der Inhaber Nebojša Lazić aus seiner Werkstatt. Vor ihm steht eine 13 Jahre alte Siebträger-Kaffeemaschine. Die Schläuche müssen gewechselt werden. Deshalb hat eine Kundin die Maschine am Morgen vorbeigebracht. Aber nicht alle Kunden sind bereit, Geld in eine Reparatur zu investieren.
13: Zu 99% machen wir Kaffeemaschinen von Siebträger bis zu Vollautomaten. Gerne auch kleine Haushaltsmaschinen, außer Nespresso, also Kapsel. Kapsel machen wir auf gar keinen Fall. Die sind so günstig, dass der Kunde Nein sagt. Also kann er sich gleich für 99 Euro eine neue kaufen.
12: Dann heißt es Wertstoffhof statt Reparaturwerkstatt. Für Nemo ist eines der Hauptprobleme klar, das Material. Denn immer mehr Hersteller verbauen Kunststoff in ihren Maschinen. Aber der hält auf Dauer die hohen Temperaturen nicht aus. Oft ist gerade erst die Garantie abgelaufen.
13: Das hören wir sehr, sehr, sehr oft vom Kunden, dass sie immer so kurz vor einem Monat oder kurz vor einer Woche oder vielleicht auch mal zwei über die Grenze sind und dann genau dann kaputt gehen.
12: Deshalb kommen viele Menschen aus dem Viertel zur Reparatur bei Nemo vorbei. Sie wollen ihre Geräte lieber reparieren, anstatt sie wegzuwerfen.
25: Das finde ich ist eine tolle Sache. Ich finde, wegschmeißen ist immer schade. Nicht nur aus Umweltaspekten, das auf jeden Fall an erster Stelle, aber auch so aus nostalgischen Gründen. Ich finde das irgendwie schön, wenn Sachen eine Geschichte erzählen und man denen irgendwie nochmal so ein bisschen Leben auch noch wieder einhauchen kann.
15: Eine Kaffeemaschine habe ich auch selber eine zu Hause, die ich auch gerne mal in die Wartung geben lasse, damit sie eben langlebig ist und auch gut erhalten bleibt. Die davon lebt, dass man sie auch regelmäßig pflegt und wartet.
16: Also grundsätzlich finde ich das total super. Ist eine Bereicherung für jede Nachbarschaft auch.
12: Reparaturwerkstätten wie Nemos Kaffeeservice sind selten geworden. Trotzdem ist der Bedarf groß. Denn nicht immer gehen die Verbraucher pfleglich mit ihren Maschinen um.
13: Ich finde es schade, weil die Menschen sich mit der Kaffeemaschine zu wenig beschäftigen. Und da sollen sie eigentlich für das, was sie täglich trinken, auch vielleicht ein bisschen mehr Zeit investieren.
12: Das Problem? Vielen Verbrauchern fehlt die Zeit und nötige Erfahrung, um ihre Kaffeemaschinen selbst zu reparieren. Gerade bei den Jüngeren ist das Wegwerfen zur Gewohnheit geworden.
25: Ich habe das Gefühl, so in der älteren Generation, unsere Großeltern, die reparieren lieber dreimal oder machen das dann selber. Und dass bei uns irgendwie dann auch so die Zeit fehlt. Und oft ist ja das Reparieren sogar teurer, als dann neu zu kaufen tatsächlich.
17: Wir kennen das aus Hannover, da gibt es auch so Werkstätten, wo sowas gezeigt wird, wie man Sachen bauen und auch reparieren kann. Ich glaube, sowas braucht es halt mehr. Also ich zum Beispiel bin handwerklich jetzt nicht so begabt, würde mich total schwer tun, damit irgendwas zu reparieren und da würde sowas helfen.
4: Leider lässt sich nicht alles so flott reparieren wie Elektrogeräte. Auch manche Schäden sind nachhaltig. Der menschengemachte Klimawandel etwa lässt sich selbst mit größten Anstrengungen nur geringfügig bremsen. Die Erde erwärmt sich. Der Mensch ist verantwortlich. Das ist der Stand der Wissenschaft und auch die Bundesregierung beruft sich darauf, wenn es um den Klimaschutz geht. Aber immer wieder wird auch dran gezweifelt. Nun hat der Weltklimarat der Vereinten Nationen seinen Blick in die Zukunft präzisiert. Er rechnet weiterhin mit schwerwiegenden Klimafolgen. Aber das schlimmste Szenario ist demnach nicht mehr wahrscheinlich. Eine Nachricht, die die AfD bestärkt, denn die fordert, Klimaschutzmaßnahmen zu streichen. Gestern noch im Bundestag. Aus Berlin, Gabor Hallas.
18: Eine Nachricht geht durch das Internet. Aufgegriffen von Medien und Influencern.
20: Klimahorror abgesagt, Titelgeber News.
21: Der Weltklimarat gibt's endlich zu. Unsere Weltuntergangsmodelle waren totaler Schwachsinn.
22: Der Weltklimarat IPCC hat eines seiner bekanntesten Klimamodelle neu bewertet.
23: War das Ganze doch ein Klimaschwindel?
18: Und das alles hat den Bundestag erreicht.
28: Punkt, die aktuelle Stunde der Fraktion der AfD.
29: Frau Präsidentin, meine Damen und Herren, liebe Landsleute und selbst verständlich werte Zweifler am natürlichen Klimawandel. Weltweit geht Schritt für Schritt.
28: Nicht wir haben uns darauf verständigt, dass wir uns hier neutral ansprechen.
18: AfD-Klimapolitiker Carsten Hilse eröffnet die aktuelle Stunde und wird ermahnt.
29: Weltweit geht Schritt für Schritt, nicht sofort und gänzlich, aber stetig und mit zunehmendem Tempo, der größte Betrug, der jemals an der Menschheit begangen wurde, zu Ende.
18: Worum geht es um den Weltklimarat, ein Gremium der Vereinten Nationen? Der bewertet den Stand der Forschung und schaut in die Zukunft und kommt jetzt zu dem Schluss, der Extremfall, das Worst-Case-Szenario, ist mittlerweile unwahrscheinlich, also eine Erwärmung um 4 Grad oder mehr.
29: Selbst wenn die Menschheit alle bekannten und vermuteten fossilen Ressourcen verbrannt hätte, wäre man nie auf einen solchen Wert gekommen. Trotzdem wurde dieses vollkommen und schon immer absolut unrealistische Szenario benutzt, um die Menschen in Panik zu versetzen, sie gefügig zu machen.
18: Die anderen Parteien widersprechen. Wenn Wissenschaftler Szenarien überarbeiten, heiße das nicht, dass der Klimawandel nicht stattfinde. Im Gegenteil zeige sich, dass Maßnahmen wirkten. So argumentiert auch Marc Helfrich von der CDU.
30: Kolleginnen und Kollegen von der AfD, Sie sind auf dem Irrweg und Sie sind sich nicht zu schade für den billigen Versuch, einen Pseudoskandal hier zu konstruieren.
18: Die Grüne Julia Schneider zieht einen Vergleich. Die Welt schwer krank, aber die Behandlung schlage an.
31: Und die Wahrscheinlichkeit, dass der Patient stirbt, die sinkt. Genau in diesem Moment kommt jemand herein und sagt: Na also, war doch alles gar nicht so schlimm, dann können wir die Behandlung ja abbrechen.
18: Nina Scher von der SPD fragt die AfD, warum sie sich auf einmal auf Wissenschaftler beruft. Dieselben, die immer wieder vor den Folgen des Klimawandels gewarnt hätten.
32: Und das
1: geleugnet, obwohl es dargelegt ist. Und jetzt wird erneut etwas dargelegt, und zwar wissenschaftsbasiert. Und jetzt auf einmal berufen Sie sich darauf. Das ist doch interessant. Das ist nämlich genau das, womit Sie arbeiten.
2: Und Sie dürfen sich aber auch gerne Redezeit geben lassen. Dann müssen Sie ja nicht dauernd dazwischen plärren, so unangenehm, dass man hier fast nichts versteht.
18: Es geht hoch her. Eine emotionale Debatte, in der sich alle außer der AfD einig waren, dass es den menschengemachten Klimawandel gibt.
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4: Und in der geht es jetzt um den Zivil- und Bevölkerungsschutz in Deutschland. Seit Ende des Kalten Krieges wurden die Vorsorgemaßnahmen immer weiter zurückgefahren. Und nun wird angesichts einer veränderten Weltlage immer deutlicher, wir haben Nachholbedarf im Vergleich zu anderen europäischen Staaten. Deshalb soll wieder mehr investiert werden. Die Bundesregierung hat einen sogenannten Pakt für den Bevölkerungsschutz auf den Weg gebracht. Bis 2029 will der Bund 10 Milliarden Euro in die zivile Verteidigung investieren. Bundesinnenminister Dobrindt von der CSU hat gestern den Pakt symbolisch gestartet und 13 Einsatzfahrzeuge für den Zivilschutz an Einsatzkräfte aus Baden-Württemberg, Berlin und aus Thüringen sowie Brandenburg übergeben. Nicole Markwald berichtet.
5: Stefan Heinrich öffnet die Tür eines Krankentransportwagens Typ Zivilschutz. Heinrich ist Fuhrparkleiter beim Deutschen Roten Kreuz und nimmt dieses Fahrzeug in Berlin vor dem Hauptbahnhof offiziell in Empfang, um es mit in die Heimat zu nehmen.
6: In den wunderschönen kleinen Landkreis Prignitz in Brandenburg.
5: Wenn er und seine ehrenamtlichen Kollegen einen Einsatz haben, dann fallen in dem dünn besiedelten Landstrich schon mal Anfahrtswege von 30 bis 40 Minuten an. Ganze 6 Fahrzeuge hat sein Landkreis und in der Vergangenheit beschlich den ehemaligen Bundeswehrangehörigen schon das Gefühl, neue Technik mache einen Bogen um die Prignitz. Der neue Einsatzwagen ist Teil einer umfassenden Investition der Bundesregierung in den Zivilschutz. Neue Spezialfahrzeuge sind allerdings nur ein Teil beim Pakt für den Bevölkerungsschutz. Innenminister Alexander Dobrindt, CSU, erklärt:
7: Auftrag, Ausrüstung und Ausbildung, das ist das, was zentral im Pakt für Bevölkerungsschutz neu geregelt wird.
5: Dafür soll ein Bauprogramm aufgesetzt werden, um Gebäude, insbesondere des Technischen Hilfswerks, zu modernisieren. Die Trinkwasser- und Stromversorgung in Notfällen sollen verbessert werden, auch Warn- und Kommunikationssysteme. Im Bundesinnenministerium ist eine neue Stabsstelle geplant, das Kommando Zivile Verteidigung. Im Verteidigungsfall würde sie die Zusammenarbeit von Bund, Ländern und Kommunen koordinieren. Verteidigungsminister Boris Pistorius, SPD, sagt:
8: Zivilschutz ist eine zentrale Aufgabe von uns allen und sie ist die Kehrseite der gleichen Medaille, auf deren anderer Seite eben steht militärische Fähigkeiten zum Schutz unseres Landes.
5: Geplant ist auch, an bundesweit 61 Standorten eine medizinische Taskforce des Bundes aufzubauen. Über 1000 Spezialfahrzeuge sollen angeschafft werden, wie auch neue Schutzanzüge für chemische oder biologische Lagen. Geld soll in den Digitalfunk fließen und für den Bau von Sirenen. Der Bund möchte auch in die Ausbildung von Einsatzkräften investieren. Eine Selbstschutzkampagne soll besonders Schülerinnen und Schüler ansprechen. Und Dobrindt kündigt an, dass es künftig leichter sein soll, Schutzräume zu finden. Bunker, U-Bahn-Schächte oder Tiefgaragen sollen in der Nina-Warn-App markiert werden. Allerdings

0: vorgestellt.
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2: Mit Lars Bente und dem großen Europapokal-Titeltraum des SC Freiburg. Er ist im Finale von Istanbul geplatzt. Und so hörte sich unser Reporter im Stadion Jens-Jürg Rieck kurz nach dem Spiel an.
3: In Istanbul läuft die Party und die Party läuft für den verdienten Sieger des Europa-League-Finales, für Aston Villa. Die Mannschaft aus den Midlands bezwingt den SC mit 3:0. Zur Halbzeit stand schon 2:0 nach wunderschönen Toren von Juri Tielemans und Emiliano Buendia. Der Belgier und der Argentinier trafen für die deutlich bessere Mannschaft aus der Premier League. Der Tabellenvierte beherrschte den SC Freiburg, der nicht mal eine Handvoll guter Chancen hatte. Auf der anderen Seite den besseren Fußball, den gab es vom Team von Unai Emery, der jetzt zum unglaublich fünften Mal mit einer Mannschaft Europa-League-Sieger wird. Und das hochverdient. Freiburg hatte keine wirkliche Chance im Finale von Istanbul. Der Sieger kommt aus England. Es ist Aston Villa. Nach einem 3:0 Morgan Rogers machte den Endstand perfekt.
2: Ja, damit ist die Saison für die Freiburger also beendet, ohne den lang ersehnten Titelgewinn, aber immerhin mit einer großen Europapokal-Finalteilnahme. Ja, teilnehmen an zwei Relegationsspielen wird noch der Bundesliga 16. Wolfsburg in dieser Saison und der Zweitliga 3. Paderborn. Das erste Aufeinandertreffen in Wolfsburg, das ist am kommenden Abend um 20.30 Uhr. Und das Rückspiel in Paderborn, das steigt dann am Pfingstmontag. Und den Klassenerhalt ja schon vor längerer Zeit eindrucksvoll eingetütet hat der FC Augsburg. Interimstrainer Manuel Baum, der hatte den Club im Tabellenkeller übernommen und noch auf Platz 9 gebracht. Nun hat der Club bekannt gegeben, auch weiterhin mit Baum als Coach weiterzuarbeiten. Der 46-Jährige hat einen Vertrag bis 2028 unterschrieben. Und fleißig Namen notiert hat in den vergangenen Tagen sicherlich der Bundestrainer Julian Nagelsmann. Gegen Mittag wird er den WM-Kader bekannt geben. Oder, wie es Philipp Hofmeister nennt,
4: Fußball-Deutschland wird endlich Klarheit haben. Wirklich überraschend wäre es kaum mehr, sollte einer der insgesamt 26 Kaderplätze an Manuel Neuer gehen. Der 40-jährige Torwart des FC Bayern München steht tatsächlich vor seinem Comeback, sollten Neuers Wadenprobleme abgeklungen sein. Für den in der Qualifikation gesetzten Oliver Baumann bliebe dann nur die Bank. Viele Plätze im Aufgebot für die XXL-WM über dem Atlantik sind in den letzten Tagen medial bereits durchgesickert. So dürfte Bundestrainer Nagelsmann neben den Shootingstars Said El-Mala aus Köln und Lennart Kahl aus München auch Torjäger Dennis Unda vom VfB Stuttgart nominieren. Auf die wenigen verbliebenen WM-Tickets hoffen unter anderem Defensivspezialist Matthias Ginter aus Freiburg und Felix Metscher von Borussia Dortmund.
2: In Zürich, da läuft aktuell ja die Eishockey-Weltmeisterschaft, beziehungsweise für das deutsche Team lief es bisher überhaupt nicht. Die ersten drei Spiele, die gingen allesamt verloren und im vierten Spiel, da stand das DEB-Team dann auch noch dem eigentlich ja immer ganz großen Favoriten gegenüber. Wie es gegen die USA lief, das weiß unser Reporter in Zürich, Burkhard Hupe.
5: Im vierten Spiel die vierte Niederlage und doch alles anders als zuvor. Deutschland unterliegt dem Weltmeister und Olympiasieger aus den USA nach einem dramatischen Spiel. Erst im Penalty-Schießen mit 3:4. Deutschland war drauf und dran, selbst das Spiel in der regulären Spielzeit zu entscheiden, führte durch Seider mit 1:0, dann durch einen Doppelschlag von Tiffels und Michaelis mit 3:2. Aber immer wieder kamen die Amerikaner zurück, vor allen Dingen auch deshalb, weil es dann große Schwächen im Passspiel vorm eigenen Tor gegeben hat und dann in der Verlängerung große Möglichkeiten für Deutschland. Im Penalty-Schießen traf nur Szymanski und der letzte Schütze der Amerikaner, Matt Coronato, der verlud Grubauer, der ansonsten überragend gehalten hatte, und erzielte das Siegtor für die Vereinigten Staaten.
2: Kaum zu glauben nach 4 Niederlagen in 4 WM-Spielen, aber die deutsche Eishockey-Nationalmannschaft hat dennoch weiter Chancen auf das WM-Viertelfinale.
0: Das war der Sport mit Lars Bente und ein bisschen bleiben wir noch beim Sport.
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0: Der Fußballer Erwin Kostede war nicht nur einer der besten Bundesliga-Stürmer seiner Zeit, er war auch Deutschlands erster schwarzer Nationalspieler. Heute wird Erwin Kostede 80.
6: Seinen Vater, einen schwarzen amerikanischen GI, lernt Erwin Kostede nie kennen. Er trägt den Nachnamen seiner deutschen Mutter. Schon als Kind bekommt er zu spüren, dass er anders ist. Dass schwarz zu sein im Nachkriegsdeutschland Ausgrenzung bedeutet.
7: Der liebe Gott, hier in Deutschland hat er mir die falsche Hautfarbe gegeben. Aber er hat mir das gegeben, das Fußballerische. Ich war nicht der Schnellste, aber am Ball war ich wirklich gut.
6: Ein technisch versierter und extrem torgefährlicher Stürmer. Profivertrag mit 19, erstes Bundesligaspiel mit 21. Nach einem erfolgreichen Zwischenspiel

0: In Belgien schießt der Kickers Offenbach zum Aufstieg in die erste Liga und ist absoluter Publikumsliebling, erinnert sich sein ehemaliger Mitspieler Jimmy Hartwig.
1: Das war geil, das war ein Hero in Offenbach. Erwin Kostete, wenn er reingeht. Erwin.
2: Thorsten, sind das 3:0 durch Kostete. Erwin Kostete und Sigi Held waren die überragenden Spieler der Offenbacher.
0: Seine Hautfarbe spielt immer eine Rolle. In Zeitungsschlagzeilen wird er als brauner Bomber gefeiert, aber in den Bundesliga-Stadien empfangen die gegnerischen Fans Erwin Kostete mit rassistischen Gesängen und Pfiffen.
3: Wenn ich aufgepfiffen werde, dann möchte ich keinen Ball mehr haben, dann verstecke ich mich. Auch der stärkste Fußballer kann auf Dauer die Pfiffe nicht ertragen und seine Leistungen fallen ab.
0: Trotzdem ist Erwin Kostete so gut, dass auch die deutsche Fußballnationalmannschaft nicht an ihm vorbeikommt. Am 22. Dezember 1974 läuft er als erster schwarzer Spieler mit dem Adler auf der Brust auf.
4: Das war mein Jugendtraum.
0: Im legendären Londoner Wembley-Stadion gelingt ihm wenig. Und das liegt nicht an den Fans des Gegners.
5: Deutsche Schlachtenblumler, deutsche Fans kamen an zum Bus und hallo. Und einmal kam ich auch durch die Tür. Da sagten die Deutschen, ach guck mal, jetzt haben wir auch schon einen Nigger. Und das hat mich dann wieder ganz krank gemacht.
0: Er spielt schlecht, erzielt kein Tor.
6: Kostete coming hard for this one and Watson sliding in there.
0: Ein weiteres torloses Länderspiel später ist schon wieder Schluss mit der Nationalmannschaftskarriere. In der Liga ist er weiter treffsicher und rastlos. Er wechselt im Jahresrhythmus die Vereine. Mit 34 Jahren schießt er Werder Bremen fast im Alleingang zum Wiederaufstieg in die erste Liga. Die Fans lieben ihn.
7: Der ist super, 100%, er ist der beste Mann.
8: Erwin ist der beste Mann.
0: Beim VfL Osnabrück beendet er 1983 mit 37 Jahren seine Karriere. Aber weil er den falschen Leuten vertraut hat, verliert er sein komplettes Vermögen. 1990 dann der Tiefpunkt. Kostete wird verhaftet und zu Unrecht beschuldigt, eine Spielothek überfallen zu haben. Die Boulevardpresse schlachtet den Fall aus und die meisten früheren Fußballkollegen gehen auf Distanz.
5: Man wird fallen gelassen wie eine heiße Kartoffel.
0: Nach haarsträubenden Ermittlungsfehlern sitzt er monatelang in Untersuchungshaft. Zeugen hatten den Täter als dunkelhäutig beschrieben. Bei einer Gegenüberstellung präsentiert die Polizei Kostete als einzigen Verdächtigen, obwohl laut Gesetz 6 Personen vorgeschrieben sind. In der U-Haft versucht er, sich das Leben zu nehmen. Am Ende wird er freigesprochen. Was bleibt, ist Verbitterung.
5: Wenn die Leute mich sehen, ach, da ist der Kostete. Da war doch was. Ach ja, der saß auf Deutsch gesagt im Knast. Das ist das Schlimme, aber es bleibt immer der Makel, immer.
0: Viele Fußballfans aber erinnern sich auch an einen Stürmer, der in 219 Bundesligaspielen 98 Tore erzielte und Deutschlands erster schwarzer Nationalspieler war. Geboren wurde Erwin Kostete am 21. Mai 1946. Heute wird er 80.
9: Der Stichtag war das von Birgit Sagemann.

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1: Um 1.30 Uhr mit Wolfgang Berger. Deutschland und Frankreich haben sich über den Einstieg des Bundes beim Rüstungskonzern KNDS geeinigt. Derzeit halten zwei deutsche Familien eine Hälfte, Frankreich die andere Hälfte der Aktien. Aus der Nachrichtenredaktion Heike Lüttich.
2: Zunächst will der Bund 40% der Aktien kaufen und später auf 30% reduzieren. Parallel soll auch Frankreich Anteile abgeben. Vereinbart ist, dass beide Länder gleiches Stimmrecht haben sollen, unabhängig von ihrem Anteil, damit wichtige Entscheidungen gemeinsam getroffen werden müssen. KNDS ist vor 11 Jahren entstanden aus dem Zusammenschluss des deutschen Rüstungsunternehmens Krauss-Maffei-Wegmann mit dem staatlichen französischen Rüstungsbetrieb Nexter. Der Konzern baut unter anderem den Kampfpanzer Leopard 2 und die Panzerhaubitze 2000.
1: Mehrere Mitglieder der Unionsfraktion fordern den Bundeskanzler und die Union zu einem härteren Kurs gegen die SPD auf. Einen entsprechenden Forderungskatalog hat der Vorstand des sogenannten Parlamentskreises Mittelstand formuliert, der dem ARD-Hauptstadtstudio vorliegt. Aus Berlin Maximilian Ulrich.
3: In einem Beschluss des Parlamentskreises Mittelstand, kurz PKM, heißt es, die Kompromissbereitschaft finde dort ihre Grenzen, wo zusätzliche steuerliche Belastungen zur Diskussion gestellt werden. Außerdem lehnt der PKM-Beschluss eine Lockerung der Schuldenbremse ab und spricht sich gegen eine höhere Erbschaftssteuer aus. Der Beschluss ist nicht bindend und die Forderungen sind alle nicht neu, aber sie stehen im Widerspruch zu bekannten SPD-Positionen. Am Tag vor dem Beschluss hatte CDU-Kanzler Merz die SPD-Fraktion besucht und sich für mehr Ruhe und gegen rote Linien in der Koalition ausgesprochen.
1: Ein Führerschein soll in Deutschland ab Januar günstiger sein. Das sieht ein Gesetzesplan der Bundesregierung vor, den die schwarz-rote Koalition auf den Weg gebracht hat. Geplant ist, dass der Theorieunterricht künftig komplett online erfolgen kann. Außerdem können Fahrschulen künftig selbst entscheiden, wie viele Sonderfahrten in der Nacht oder auf Autobahnen absolviert werden sollen. Das Landgericht Wien hat einen ehemaligen österreichischen Verfassungsschützer wegen Spionage für Russland zu rund 4 Jahren Haft verurteilt. Er soll unter anderem Informationen zu Russen gesammelt haben, die aus ihrer Heimat geflohen waren. Außerdem soll der 63-Jährige Handys von führenden Beamten des österreichischen Innenministeriums beschafft und über Mittelsmänner nach Moskau geliefert haben. Die Verbindung lief laut Anklage über ein Spionagenetzwerk, in dem der geflüchtete ehemalige Wirecard-Manager Jan Marschalek eine zentrale Rolle gespielt haben soll. Das Wetter in Deutschland. Oft trocken, einzelne Gewitter, Tiefstwerte 12 bis 6 Grad. Tagsüber im Westen freundlich, im Osten einzelne Schauer oder Gewitter. Höchstwerte 16 Grad auf den nordfriesischen Inseln bis 26 Grad im Mittelgebirge. Am Freitag fast überall trocken, 21 bis 30 Grad. Am Samstag im Nordosten freundlich, im Nordwesten später Schauer und Gewitter möglich bei 20 bis 32 Grad. Das waren die Nachrichten.
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4: Zwei aktuelle Meldungen um 1.33 Uhr. Die A45 Dortmund Richtung Hagen ist zwischen Westhofener Kreuz und Schwerte Ärgste gesperrt. Dort wird eine Ölspur beseitigt. Und die A61 Ludwigshafen Richtung Koblenz ist zwischen Laudert und Pfalzfeld nach einem Unfall gesperrt. Da wo es geht, gute Fahrt.
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4: Mit Philipp Kavea. Und wir blicken in das von Israel besetzte Westjordanland. Dort kommt es immer wieder zu Gewalt durch radikale israelische Siedler gegen Palästinenser. Immer mehr völkerrechtlich illegale Außenposten entstehen in der Nähe von palästinensischen Dörfern oder werden neu aufgebaut, obwohl sie von israelischen Sicherheitskräften zuvor geräumt wurden. Forciert wird das Vorgehen von Israels Finanzminister Smotrich. Aktuell hat er angekündigt, eine Beduinensiedlung im Westjordanland zu räumen. Aus Tel Aviv berichtet Bettina Meyer.
5: Die Situation im Westjordanland hat sich seit Beginn des Gaza-Krieges drastisch zugespitzt. Die Vereinten Nationen haben in dem Zeitraum mehr als 3.700 Fälle von Siedlergewalt dokumentiert. Allein in den ersten Monaten des Jahres 2026 gab es zahlreiche Todesopfer und hunderte Verletzte durch direkte Angriffe. Radikale Siedler zünden Häuser, Autos und Moscheen an, entwurzeln Olivenbäume, stehlen oder töten das Vieh der Bauern. Ajit Sangay, Der Leiter des UN-Menschenrechtsbüros in den besetzten palästinensischen Gebieten macht dafür auch die israelische Regierung verantwortlich.
6: Settler attacks are routinely carried out with the support, acquiescence or participation of Israeli security forces.
5: Angriffe von Siedlern werden routinemäßig mit der Unterstützung, Duldung oder Beteiligung israelischer Sicherheitskräfte verübt. Die israelische Regierung hat die Militarisierung der Siedlerbewegung vorangetrieben, diese vor strafrechtlicher Rechenschaft geschützt und profitiert nun aktiv von der Gewalt der Siedler als Katalysator für ihre erklärte Annexionsagenda. Die israelische Bevölkerung blickt teilweise mit Sorge auf die Politik der rechtsgerichteten Netanjahu-Regierung. Was die Siedlungspolitik angeht, gehen die Meinungen aber je nach religiösem und politischem Spektrum stark auseinander. Währenddessen propagieren Israels Regierungspolitiker die Annexionspläne unverhohlen. Bisher ist das besetzte Westjordanland in drei Zonen A, B und C aufgeteilt, die festlegen, wer dort die Kontrolle ausübt. Israel, die palästinensische Autonomiebehörde oder eine geteilte Kontrolle. Diese Aufteilung war im sogenannten Oslo II-Abkommen 1995 festgelegt worden. Israels Finanzminister, der rechtsextreme Politiker Bezalel Smotrich, hält von dieser Vereinbarung nichts. Es ist an der Zeit, endlich die Grenzen zwischen den Gebieten A, B und C aufzulösen. Ich habe neue Vorschläge gemacht. Detaillierte Pläne liegen jetzt auf dem Schreibtisch des Premierministers und des Kabinetts mit präzisen Karten. Wir werden das Kabinett einberufen und die Gebiete als unser gesamtes Land Israel annehmen. Weiteres Unheil droht den Palästinensern. Das umstrittene E1-Siedlungsprojekt östlich von Jerusalem bedroht die geografische Einheit des Westjordanlandes fundamental. Durch den geplanten Bau tausender Wohnungen würde das palästinensische Gebiet laut UN komplett in einen Nord- und Südteil gespalten. Ostjerusalem von seinem palästinensischen Umland abgeschnitten. Ein zusammenhängender palästinensischer Staat und damit die Zwei-Staaten-Lösung wäre dann physisch praktisch unmöglich.
4: Israels Siedlungspolitik und ihre Folgen im Westjordanland. Bettina Meyer berichtete.
0: Wirtschaft.
4: Deutschlands Finanzplatz Nummer 1 ist Frankfurt am Main. Seit Monaten allerdings buhlt die italienische UniCredit um die Commerzbank in Frankfurt. Aus Mailand heißt es, es bräuchte dringend Zusammenschlüsse in der europäischen Finanzindustrie, um mit großen Wettbewerbern aus den USA und Fernost mithalten zu können. Gemeint sind dabei nicht nur Banken in Europa, sondern auch die zahlreichen Finanzplätze, also Börsen.
7: Jedes Frühjahr wird der globale Finanzplatzindex veröffentlicht. Traditionell führen New York, London und Hongkong die Rangliste der führenden Finanzzentren an. Von Platz 11 auf Platz 15 abgerutscht folgt Frankfurt am Main. Hubertus Veit, Geschäftsführer der Finanzplatzinitiative Frankfurt Main Finance.
8: Das ist jetzt schon mal gar nicht so schlecht, wenn man es global betrachtet. Nummer 2 ist das ein Phänomen, das die gesamten Finanzzentren der EU insgesamt an Boden verloren haben.
7: Der Anspruch der Finanzplatzinitiative ist, mindestens unter den ersten 10 Finanzplätzen dieser Welt mitzuspielen. Doch selbst in Europa rangiert Zürich mittlerweile vor Frankfurt. Florian Heider, Direktor des Frankfurter Leibniz-Instituts für Finanzmarktforschung.
9: Deswegen ist halt auch die Gefahr für Frankfurt, dass wenn man nach hinten abrutscht, dann ist man auch nicht mehr so attraktiv und das wird dann eine Abwärtsspirale.
7: Im Wettbewerb der Finanzzentren geht es nicht nur um Geld und Investoren, es geht auch um die Talente von morgen. Hubertus Veit.
8: Die Lebensqualität in Frankfurt ist hoch. Relativ zu anderen europäischen Finanzplätzen sind unsere Lebenshaltungskosten gering, aber andere Finanzplätze, allen voran Mailand, aber auch Paris, werben mit ganz spezifischen Vorteilen. Und hier hat Frankfurt nichts zu bieten.
7: Will heißen, Frankfurt kann nicht einfach die Steuersätze und Sozialabgaben für Talente aus aller Welt senken. Und
8: der Brexit und der Zustrom von ausländischen Talenten hat relativ stark offengelegt die Schwächen am Standort. dort.
7: Hier gibt es keine Vielzahl an internationalen Schulen und Kitas, keine ausgeprägte Willkommenskultur mit einfachen digitalen Verfahren und Arbeitsgenehmigungen. Immerhin arbeiten in Frankfurt über 70.000 Menschen in der Finanzindustrie. Arthur Brunner, Börsenhändler der ICF Bank, sagt:
10: Um bei den Großen mitspielen zu können, brauchen wir Technikaffinität. Es wird künftig mit der künstlichen Intelligenz einiges hier im Umbruch sein. Und da muss man vorne mitspielen, um nicht überholt zu werden. Und da muss Frankfurt aufpassen.
7: Mehr Technikbegeisterung, weniger Bürokratie, einheitliche Regeln. Das wären erste Schritte, sagt er. In Europa gibt es noch immer keinen einheitlichen Markt für Banken oder Börsen. Jedes Land hat seine eigenen Regeln und Vorschriften. Arthur Brunner geht davon aus, dass Frankfurt als Finanzplatz zumindest in Europa weiter mitspielen kann.
10: Es muss der Anspruch sein, hier in Europa zumindest die Nummer eins zu sein.
7: Finanzprofessor Florian Haider von der Goethe-Uni sieht das ähnlich.
9: Frankfurt ist von der Infrastruktur hervorragend, ist eine mittelgroße Stadt ohne große Probleme, wie das vielleicht jetzt in London oder in Paris wäre für Familien. Also ich glaube, man muss einfach diese Weltoffenheit positiv nach vorne tragen und dann kann Frankfurt seinen Platz auch behaupten in Europa.
4: Alexander Schmidt war das mit der Frage, wie viel Bankfurt noch in Frankfurt steckt. Und damit ist es 1.40 Uhr geworden. Wie geht es weiter mit der Energiewende? Werden Windkraft und Solar noch ausgebaut? Und wo kommen die neuen Backup-Gaskraftwerke hin? Bis heute beraten darüber die Energieminister der Länder, wenn auch ohne Wirtschaftsministerin Reiche. Sie hat krankheitsbedingt absagen müssen. Die Gaskraftwerke sollen immer dann Strom liefern, wenn Wind und Sonne fehlen. Und als Standorte hat Wirtschaftsministerin Reiche Süddeutschland im Blick. Das sorgt zum Beispiel in der Lausitz für Frust, denn konkrete Pläne für neue Gaskraftwerke liegen dort längst in der Schublade, wie Ralf Geißler berichtet.
11: Wir würden jetzt einmal da draußen rumlaufen und quasi das Baufeld mal anschauen.
12: Thomas Brandenburg läuft über das Gelände des Kohlekraftwerks Lippendorf bei Leipzig. Dampfende Kühltürme, ratternde Förderbänder. Hier im mitteldeutschen Revier will Brandenburg ein Gaskraftwerk bauen. Die Pläne liegen bereit.
11: Man braucht halt für den Kraftwerk vor allen Dingen eben Netzanschlüsse. Und was hier sehr gut vorliegt, ist halt zum Beispiel der Gasanschluss. Der Industriepark hier in Böhlen und Lippendorf ist eben an das Gashochdrucknetz angeschlossen. Diese Faktoren eben halt, den Stromanschluss und den Gasanschluss, davon gibt es nicht so viele Standorte. Und letztendlich, hier ist halt auf einen Platz.
12: Die Voraussetzungen sind ideal. Doch das heißt nicht, dass das Gaskraftwerk auch kommt. Bundeswirtschaftsministerin Katharina Reiche will beim Bau neuer Anlagen einen Schwerpunkt im Süden setzen. Zwei Drittel der neuen Gaskraftwerke sollen bevorzugt dort entstehen. So steht es in ihrem Gesetzesentwurf. Um das restliche Drittel kann sich ganz Deutschland bewerben. Für Sachsens Wirtschaftsminister Dirk Panther kein guter Vorschlag.
13: Wenn das Gesetz so kommt, wie es momentan vorgesehen ist, würde das bedeuten, dass wir wahrscheinlich als Osten leer ausgehen, was das Thema Gaskraftwerke angeht. Und das können wir nicht hinnehmen, weil wir haben hier Bedarfe, wir haben Großabnehmer. Wir müssen sicherstellen, dass wir beim Blackout auch das Netz wieder hochfahren können. Alles das muss gewährleistet sein. Deshalb kämpfen wir dafür, dass wir auch an den bisherigen Kraftwerkstandorten auch Gaskraftwerke bekommen.
12: Vor allem bei der LEAG sorgt Reiches Kraftwerksgesetz für Unmut. Der Energiekonzern betreibt fast alle großen Kohlekraftwerke im Osten und muss sie in den kommenden Jahren abschalten. Betriebsratschef Thomas Smith warnt vor den Folgen, wenn Alternativen fehlen.
14: Wenn ich mir das Kraftwerk in Schwalde angucke, eines der größten Industriekomplexe in der Lausitz, wird in 2 Jahren vollständig abgeschalten. Wir haben dort im Augenblick keinerlei Projekte für eine weitere Beschäftigung. Und das wäre Frust, auch weil etwas anderes versprochen wurde. Und diese Versprechen müssen eingehalten werden.
12: Smith sagt, Reiche habe der LEAG vergangenes Jahr 2 neue Gaskraftwerke in Aussicht gestellt. Das Unternehmen habe begonnen, Beschäftigte vorzubereiten.
14: Wir haben jetzt die Zeit genutzt und haben schon die ersten Lehrgänge für einen Gasoperator umgesetzt. Die Mitarbeiter haben schon die Qualifikation, um statt eines Braunkohlekraftwerks jetzt auch Gaskraftwerke betreiben zu können.
12: Doch ob sie dieses Wissen jemals brauchen? Wirtschaftsministerin Reiche lehnt ein Interview aus Zeitgründen ab. Ihr Haus begründet die Bevorzugung des Südens damit, dass dort nun einmal die energieintensive Industrie sitzt. Für Thomas Brandenburg greift das Argument zu kurz. Der Süden beziehe ja auch Windstrom aus dem Osten über Leitungen.
11: Ich sage mal, an windstarken Tagen können wir den Strom nach Süden transportieren. Aber an windschwachen Tagen, da schaffen wir es dann nicht, den Strom nach Süden zu transportieren. Das wäre ja die Argumentation. Und die hinkt aus unserer Sicht.
12: Thomas Brandenburg hofft, dass das Kraftwerksgesetz im Bundestag noch angepasst wird. Betriebsrat Smith schlägt neben dem Südbonus einen Transformationsbonus vor. Neue Gaskraftwerke sollten verstärkt dort entstehen, wo Kohlekraftwerke schließen.
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4: In Italien sitzen derzeit viele Frauen an politischen Machtpositionen. Giorgia Meloni als Ministerpräsidentin, Elly Schlein als Oppositionsführerin und die neue Hoffnung von links heißt Silvia Salis, die 40-jährige Bürgermeisterin von Genua. Sie könnte Meloni bei der Parlamentswahl im kommenden Jahr herausfordern. Ein Porträt von Lisa Weiß.
15: Es ist April 2026. Die Piazza Matteotti in Genua ist voller tanzender Menschen. Aus den Boxen hämmert Techno. Charlotte De Witte, eine der bekanntesten Techno-DJs der Welt, legt auf. Mittendrin Genuas Bürgermeisterin Silvia Salis. Sie hat den kostenlosen Rave möglich gemacht und tanzt selbst hinter dem DJ-Pult mit Jeansbluse und großer Sonnenbrille.
16: Diese Tage sind für die Jugend aus Genua gedacht und für alle, die auch von außerhalb Genuas kommen möchten. Ein wunderbares Schauspiel.
15: Denn Genua sei eine der Städte mit dem höchsten Durchschnittsalter europaweit. Man müsse der Jugend Raum geben und sie für sich gewinnen, sagt Salis dann auch noch bei der Veranstaltung. Dieser Rave könnte eine Antwort sein auf das umstrittene Rave-Dekret der rechten Ministerpräsidentin Giorgia Meloni von vor einigen Jahren gegen illegale Musikveranstaltungen und möglicherweise auch gegen unliebsame politische Proteste. Das Dekret wurde dann nach großer Diskussion etwas entschärft. Auf jeden Fall ist die Veranstaltung ein Symbol für das, wofür die 40-jährige Bürgermeisterin stehen will. Handeln statt reden. Politische Kommunikation revolutionieren. Dem italienischen Fernsehsender La Sette sagte sie:
16: Ich glaube, dass es keine Widersprüche gegeben hat zwischen dem, was ich bin und dem, was ich sage und wie ich es sage. Das zahlt sich in der Politik immer aus, auch im Leben, aber in der Politik besonders, weil die Wählerschaft das spürt, egal ob sie rechts, Mitte links oder links ist.
15: Salis selbst ist zwar parteilos, aber steht an der Spitze eines Mitte-Links-Bündnisses in Genua. Sie ist verheiratet mit dem italienischen Regisseur Fausto Brizzi. Die beiden haben einen Sohn, der Salis-Nachnamen trägt. Sehr ungewöhnlich für das konservative Italien. Und sie ist erklärte Katholikin, ebenso wie die rechte Ministerpräsidentin Giorgia Meloni. Trotzdem hat Salis als Bürgermeisterin kein Problem damit, bei Kindern von lesbischen Paaren beide Frauen als Mütter auf der Geburtsurkunde eintragen zu lassen. Das sagte sie im italienischen Fernsehsender Nove.
16: Weil die Institutionen weltlich sein müssen, unabhängig davon, wie man das persönlich sieht.
15: Das Thema ist in Italien hoch umstritten. Melonis rechte Koalition wollte lesbischen Paaren dieses Recht eigentlich komplett verwehren, scheiterte aber vor Gericht. Silvia Salis ist über den Sport zur Politik gekommen. Sie war als Hammerwerferin bei Olympia, wechselte dann nach einer Verletzung in die Sportpolitik, bevor sie 2025 Bürgermeisterin wurde. Und auch als Politikerin ist sie nicht ganz ohne sportlichen Ehrgeiz. Es gehe ihr als Sportlerin ums Gewinnen, sagte sie mal. Und um in einem Team zu gewinnen, müssten nicht alle gleich sein, aber alle müssten dasselbe Ziel haben. Ihren eher pragmatischen Politikstil erklärte sie in einem Interview bei Norveso.
16: Wenn du dann in der Regierung bist, wenn du die Verantwortung hast, Abläufe zu steuern, musst du einen praktischeren Ansatz haben. Und das heißt nicht, dass man von der Ideologie und von den eigenen Prinzipien abrückt, sondern dass man schneller darin ist, einen Ausgleich zwischen den verschiedenen Positionen zu finden.
15: Wenigstens in Genuas Mitte-Links-Lager hat sie das geschafft und so unterschiedliche Parteien wie den Partito Democratico, also die italienischen Sozialdemokraten, die eher populistische Fünf-Sterne-Bewegung, die Splitterpartei Italia Viva oder die im italienischen Parteienspektrum ganz linken von Alleanza Verdi e Sinistra hinter sich versammelt. Genau das bräuchte es auch auf nationaler Ebene, um bei der Wahl im kommenden Jahr eine Chance gegen Meloni und ihre rechte Koalition zu haben. Auch deshalb gilt Silvia Salis als Hoffnung der Linken. Allerdings ist sehr unklar, ob sich die chronisch zersplitterten Mitte-Links-Gruppierungen wirklich auf sie als Kandidatin einigen können. Und sie selbst hat auch mal dem Fernsehsender La Sette gesagt:
16: Auf mich warten 5 Jahre in Genua, in der Stadt, die ich liebe, und ich gehe nicht weg.
15: Aber dass da schon das letzte Wort gesprochen ist, das bezweifeln viele, die in Italien auf ein Wiedererstarken der Linken hoffen.
4: Die Genueser Bürgermeisterin Silvia Salis, die neue Hoffnung der Linken in Italien.
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4: Der norwegische Schriftsteller Karl Ove Knausgård ist mit seinem autobiografischen Romanprojekt Mein Kampf weltweit bekannt geworden und auch ein bisschen berüchtigt, denn schonungslos und minutiös hat er in 6 Bänden sein eigenes Leben beschrieben, ohne Rücksicht auf ihm nahestehende Menschen. Mittlerweile hat sich Knausgård aufs fiktionale Schreiben verlegt. Sein neues Buch, das heißt Arendal, und Andreas Wirtensohn hat es schon gelesen.
17: Wer es kurz mag, kann diesen Roman auf 2 mehr oder minder vertraute Formeln bringen. Es gibt kein richtiges Leben im Falschen und du musst deinem Herzen folgen. Nun ist Kürze bekanntermaßen kein Markenzeichen des norwegischen Autors Karl Ove Knausgård, und auch wenn sein neuer Roman mit gerade einmal 400 Seiten vergleichsweise schmal ausfällt, ist die Sache mit dem, was ein richtiges Leben ausmacht, natürlich nicht so einfach. Der Ich-Erzähler namens Syvert, Mitte 30 und von Beruf Ingenieur, hätte es jedenfalls gerne weniger kompliziert.
18: Mein Leben bestand aus einer begrenzten Anzahl von Fakten. Ich war mit Evelyn verheiratet, wir hatten 2 gesunde und muntere Kinder. Ich hatte eine Mutter, die noch lebte, und einen Bruder. Ich besaß das Haus, in dem wir wohnten, Möbel, Kleider und ein Auto. Ich hatte eine sichere und gut bezahlte Stelle. Die Schwierigkeiten hatten nichts mit den Fakten zu tun, sondern betrafen einzig und allein meine Einstellung zu ihnen. Und diese Einstellung war natürlich der einzige Faktor in der Gleichung, den ich selbst steuern konnte.
17: Das Dumme ist, dass es mit der erhofften Steuerungsfähigkeit nicht so weit her ist. Denn der Mensch ist nicht nur nüchternes Verstandeswesen, sondern wird ganz wesentlich von seinen Gefühlen beherrscht. Und diese Sensibilität lässt sich nicht einfach qua Vernunft ins Innere des Menschen verbannen, sondern sie ist es, die unsere Wahrnehmung der Wirklichkeit maßgeblich bestimmt. Das erfährt Syvert auf intensive Weise, als er an einem eiskalten Winterabend kurz vor der titelgebenden Stadt Arendal eine Autopanne hat. Statt mit dem Leihwagen aus der Werkstatt nach Hause weiterzufahren, beschließt er, die Nacht hier in dieser Stadt zu verbringen, in der er aufgewachsen ist und in der seine Mutter noch immer lebt. Er sucht sich ein Hotel und streift durch die nächtlich leeren Straßen. In einer Kneipe und an der Hotelbar trifft er verschiedene Leute, Unbekannte, aber auch eine alte Bekannte aus Jugendtagen. Ein Bier gibt das andere und statt zu schlafen rutscht er immer tiefer hinüber in das, was er die andere Seite nennt. Eine Welt jenseits der Wirklichkeit, in der sein Ich sich plötzlich teilt und er nicht mehr weiß, wer er ist, in der die Toten und die Vergangenheit wieder höchst lebendig werden und in der Realität und Träume, Physisches und Metaphysisches, unauflöslich miteinander verschmelzen. Wie schon in den vorangegangenen Romanen der Morgenstern-Reihe herrscht auch diesmal wieder eine Stimmung des Unheimlichen, Surrealen und Fantastischen. Eine, in der die vertrauten Gesetze nicht mehr zu gelten scheinen.
18: Die Dunkelheit senkte sich nicht herab. Es war umgekehrt. Sie stieg auf. Wie sollte man sonst erklären, dass der Himmel noch blau war, während die Bäume und die Heide hier unten schwarz waren wie die Nacht? Die Dunkelheit sickerte aus riesigen unterirdischen Reservoirs nach oben und breitete sich in der Landschaft aus. Gleichzeitig stieg und stieg sie immer höher. Und am Ende hatte sie sich auch den Himmel unterworfen.
17: Diese schlaflos und mit reichlich Alkohol verbrachte Nacht bringt jede Menge Erinnerungen zurück. An die Kindheit, an die ersten toten Freunde, die Syvert schon in Jugendtagen verloren hat, vor allem aber an Asja, eine russische Ärztin, die er bei einer Dienstreise in die Sowjetunion, der Roman spielt Mitte der 70er Jahre, kennengelernt hat. Die beiden hatten eine kurze Affäre und Syvert weiß, dass sie die eigentliche große Liebe seines Lebens ist. Der Stern, der auch in diesem Roman gelegentlich zu sehen ist, sorgt für Erleuchtung. Auch Arendal ist wieder ein bohrender, philosophischer Roman, der mit Knausgårdscher Intensität die großen Fragen des Lebens verhandelt. Wie schön, dass diese Romanreihe weitergeht.
4: Andreas Wirtensohn über Arendal von Karl-Ove Knausgård. Der neue Roman ist bei Luchterhand erschienen. Das Buch hat 384 Seiten und kostet 26 Euro.
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4: Monatelang ist verhandelt worden. Jetzt hat die EU den Zolldeal mit den USA vom letzten Jahr umgesetzt. In Zukunft gilt also 0% auf amerikanische Produkte, die in die EU kommen, aber 15% auf europäische, die in die USA gehen. Damit soll US-Präsident Trump beschwichtigt werden, damit er nicht noch mehr Zölle verlangt. In Europa wird der Deal als Sieg verkauft, vor allem weil er Planungssicherheit für die Unternehmen bedeuten soll. Richtig so, findet die Frankfurter Rundschau.
16: Nur auf den ersten Blick ist es schwach, wenn die Europäische Union, wie von Washington gefordert, alle Zölle auf US-Industriegüter abschafft und Abgaben auf eigene Waren zulässt. Diese Vorteile sollen aber nur gelten, wenn auch die USA ihre Verpflichtungen vollständig umsetzen. Verstoßen sie dagegen, wird die Vereinbarung widerrufen. Die EU hat damit auch der Versuchung widerstanden, nach all den unangemessenen Forderungen Trumps, wie beim Streit um Grönland, auf dem Feld möglichst hart dagegen zu halten, auf dem sie selbst stark ist, der Wirtschaft. So vermeidet sie eine Eskalation, die zu einem schädlichen Handelskrieg hätte führen können, der allen geschadet hätte.
4: Klaus Remme hat in seinem Kommentar im Deutschlandfunk dagegen Zweifel daran, dass die EU nach diesem Deal gut dasteht.
19: Natürlich kann man hoffen, dass der Zollstreit zwischen dem Weißen Haus und der EU nun beendet ist und wieder in eine Phase stabiler Handelsbeziehungen übergeht. Doch die Art und Weise, wie die Vereinbarung vor einem knappen Jahr im schottischen Turnberry zwischen Donald Trump und Ursula von der Leyen geschlossen wurde, spricht dagegen. Die EU akzeptierte nach massiven Drohungen Trumps einen Deal, um in der Sprache des amerikanischen Präsidenten zu bleiben, der ihr aufgezwungen wurde und keinen Zweifel daran ließ, wer als Gewinner und wer als Verlierer nach Hause fuhr. Wirtschaftlich angeschlagen und notorisch uneins konnten sich die Europäer-Verhandlungen auf Augenhöhe abschminken. Das Bild von der EU als handelspolitischer Supermacht erhielt tiefe Kratzer. Sie schluckte Zollfreiheit für die Einfuhr vieler amerikanischer Produkte und war im Gegenzug erleichtert, dass Trump europäische Ausfuhren nur mit Zöllen von 15% belegte.
4: Die Meinung von Klaus Remme im Deutschlandfunk. Ein Zolldeal, bei dem die eine Seite klar profitiert und die andere eigentlich nur Schadensbegrenzung betreibt. Eine Demütigung mit Plan, nennt das der Tagesspiegel und hat einen Appell für die Zukunft.
16: Auf Donald Trump ist kein Verlass. Das ist die bittere Lehre der Europäer aus dem Streit der vergangenen Monate. Diese Erkenntnis spiegelt sich in der nun erzielten demütigenden Einigung in Sachen Zolldeal deutlich wider. Zähneknirschend stimmten Europaparlament und Rat in Straßburg zwar dem für Europa nachteiligen Abkommen zu, doch wird dem US-Präsidenten kein Blankoscheck ausgehändigt. Wirtschaftlich ist Europa eine Weltmacht. Dieses Gewicht muss die EU bei einem erneuten Konflikt mit den USA in die Waagschale werfen. Die deutliche Botschaft an Donald Trump muss sein, dass Europa in Sachen Handelspolitik guten Willens, aber nicht wehrlos ist.
4: Auch die Süddeutsche Zeitung erkennt an, dass ein besserer Deal wahrscheinlich einfach nicht drin war, erlaubt sich aber trotzdem einen Seitenhieb auf die EU-Kommission und die deutsche Bundesregierung.
16: Dass die Vereinbarung nun so steht, ist den Unterhändlern des Parlaments zu verdanken. Sie waren es, die in Verhandlungen mit der EU-Kommission und den Mitgliedstaaten nicht nachgaben, als US-Präsident Donald Trump zuletzt mit 9 Autozöllen drohte. Anders als die EU-Kommission und die Bundesregierung waren sie nicht bereit, schon wieder vor Trump einzuknicken. Immerhin hat das Europäische Parlament noch den Stolz, dem US-Präsidenten etwas entgegenzusetzen. Allein das verdient Respekt, auch wenn der Zolldeal per se einer Unterwerfung der Europäer gleichkommt.
4: Der Kölner Stadtanzeiger bringt die unterschiedlichen Meinungen zusammen und kommentiert:
16: Manchmal können Dinge falsch sein und doch richtig. Zu den Paradoxien dieser Art gehört der umstrittene Zolldeal zwischen der Europäischen Union und den USA, der nun vom Europaparlament und den EU-Mitgliedstaaten bestätigt wurde. Die von der Brüsseler EU-Kommission und US-Präsident Donald Trump ausgehandelte Vereinbarung ist eine Unverschämtheit. Und dennoch ist sie notwendig.
20: Wenn man damit einen Zollkrieg größeren Ausmaßes abwenden kann, ist es trotzdem sinnvoll, dass sich die EU darauf einlässt. Es gibt Unternehmen zumindest ein Stück Sicherheit auf beiden Seiten des Atlantiks.
4: Das waren die Standpunkte. Zusammengestellt hat sie Mareike Makosch. 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Und soweit der erste Teil der ARD-Infonacht. Bis hierhin mit Philipp Kaver. Nach den 2 Uhr Nachrichten bringt sie mein Kollege Carsten Thiele weiter gut informiert durch diese Nacht. Und das dann noch bis 6 Uhr früh.

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1: Um 2 Uhr mit Thomas Haag. Guten Morgen. Deutschland und Frankreich haben sich über den Einstieg des Bundes beim Rüstungskonzern KNDS geeinigt. Derzeit halten zwei deutsche Familien die Hälfte der Aktien. Sie wollen aber jetzt beim Börsengang verkaufen. Heike Lüttich.
2: Zunächst will der Bund 40% der Aktien kaufen und später auf 30% reduzieren. Parallel soll auch Frankreich Anteile abgeben. KNDS ist vor 11 Jahren entstanden aus dem Zusammenschluss des deutschen Rüstungsunternehmens Krauss-Maffei-Wegmann mit dem staatlichen französischen Rüstungsbetrieb Nexter. Der Konzern baut unter anderem den Kampfpanzer Leopard 2 und die Panzerhaubitze 2000.
1: Die US-Regierung hat eine Klage gegen den ehemaligen kubanischen Staatschef Raúl Castro angekündigt. Sie wirft Castro vor, in den Abschuss von Flugzeugen durch Kubas Luftwaffe verwickelt zu sein. Bei dem Vorfall im Jahr 1996 wurden mehrere US-Amerikaner getötet. Die USA drohen Kuba seit Monaten damit, einen Regimewechsel herbeizuführen, ähnlich wie im Fall Venezuela Anfang Januar. Der Deutsche Tierschutzbund hat Klage vor dem Verwaltungsgericht Köln gegen die Bundesrepublik Deutschland eingereicht. Damit soll erreicht werden, dass die Bundesregierung Tierheime finanziell stärker unterstützt. Viele dieser Einrichtungen seien in großer finanzieller Not. Aus dem Hauptstadtstudio Jan Zimmermann.
3: Mit der Klage vor dem Verwaltungsgericht Köln gegen die Bundesrepublik betritt der Deutsche Tierschutzbund juristisches Neuland. Das Ziel ist, erstmals gerichtlich klären zu lassen,